0: wie war dein Außentermin?
1: Wie immer.
0: Du sollst doch nicht beim Fahren frühstücken.
2: Lass ich mal, ich fahre 30.000 Kilometer pro Jahr. Wenn ich nicht beim Fahren essen würde, dann wäre ich längst verhungert. Hast du was gehört wegen Opi Maral?
0: Der Lenzen sagt, der Zeitplan bleibt.
2: Obwohl die Tests so schlecht waren?
0: Das weißt du doch gar nicht.
2: Habe ich aber gehört. Ach Mensch, jetzt fahr du Eimer!
0: Für 30.000 Kilometer im Jahr bist du beim Fahren erstaunlich aggro.
2: Ist ja auch mein Wutmobil, den lass ich raus. Deswegen bin ich sonst auch so ausgeglichen.
0: Fahr vorsichtig.
2: Immer!

0: Lasemann, wie sieht's aus? Ein Opimeral.
1: Das habe ich dir doch gesagt, das darf ich ja gar nicht.
0: Oh Mensch, ich renne damit doch nicht zur Konkurrenz. Ich will nur wissen, ob der Laden hier gerade massiv Mist baut.
1: Dafür muss ich über den Lenzen gehen und er wird wissen wollen, was ich damit will.
0: Dann sagst du ihm, du willst wissen, ob deine Firma noch seriös ist. Bitte. Und bitte ist eins mehr als bitte. Komm schon, ich muss den Apotheken doch nachher das Zeug verkaufen, ohne schlechtes Gewissen.
1: Das ist der Schindler, was will der denn?
0: Hat mich auch schon angerufen, geh einfach nicht ran.
1: Lars Kleinschmidt? Ja, meine Frau ist hier. Ah, jetzt ist sie doch wieder weg.
2: Mhm, ja, okay, sag ich ihr, ja.
1: Du sollst zum Schindler kommen.
0: Ja, später.
1: Er sagt sofort, klang angespannt.
0: Der ist immer angespannt, wie du.
1: Okay, pass auf. Du gehst zum Schindler und ich frag den Lenz wegen der Test rein, okay?
0: Oh, wirklich?
1: Ja, wirklich.
0: Ich würde dich jederzeit wieder heiraten, Herr Kleinschmidt.
3: Hier ist schon eine Ihrer Frau. In meinem nächsten Leben werde ich auch so. Da können sich die zukünftigen Männer jetzt schon warm anziehen. Sind das Croissants? Sieht denn eigentlich

0: Frau Stellbrink.
1: Hoppala. Sie wollten mich sprechen?
2: Ich nehme an, Sie wissen, um was es geht?
1: Nee.
2: Wollen Sie sagen, Sie haben Ihre Aktion mit Herrn Evers schon verdrängt?
1: Welche Aktion? Worum geht's? Wer ist Herr Evers?
2: Sagen Sie.
1: Ah, Dingens, Rainer.
2: Heiner.
1: Heiner? Wirklich?
2: Sie erinnern sich also?
1: Ja, aber da war ja nichts. Also, da war was, aber das war privat.
2: Ach, privat.
1: Ja, ich hab den privat gevögelt, Herr Schindler.
2: Auf der Fachtagung?
1: Online-Messung von Partikelgrößen während des Granulierprozesses.
2: Auf der Sie als offizielle Vertreterin der Avartis waren?
1: Oh, stimmt, Heiner. Heiner geht noch an.
2: Herr Evers besitzt zwei Apotheken in, ja, genau, Lippstadt.
1: Glückwunsch.
2: In Ihrem Vertretungsbereich. Und Sie sehen da kein Problem.
1: Nein, wir haben im Bett nicht über Pharmazie gesprochen, Herr Schindler. Wir sind nicht mal bis ins Bett gekommen. Also, ich sehe da kein Problem, nein.

0: Was ist denn los? Hat der Schindler dich rund gemacht? Oh, ey, der Pisser! Du hast mit die beste Quote von allen Vertreterinnen. Der soll bloß
1: nicht... Ich hab Scheiße gebaut. Deswegen sollte ich zum Schindler.
0: Weswegen?
1: Ich bin beurlaubt. Was auf Weiteres.
0: Wieso? Was heißt denn Scheiße gebaut?
1: Ich war doch da auf dieser Fachtagung da in Hamburg und Heiner war da auch.
0: Heiner? Welcher Heiner?
1: Eben, Heiner ist keiner. Wirklich. Ich hatte ein bisschen was getrunken und dann... Nein. Oh nein, Lars, bitte nicht wieder die peinliche Nummer mit Sachen runterschmeißen und Türen knallen. Guck mal, so schmeißt man eine Tür mit Schmackes, damit es auch knallt.
2: Ruhe, verdammt doch mal!
1: Selber Ruhe! Nee, jetzt hör doch mal bitte auf mit dieser Klischee-Scheiße. Wirklich. Es war komplett bedeutungslos. Ich wusste noch nicht mal mehr, wie der heißt.
0: Ach, und das ist jetzt kein Klischee oder was? Schatz, hat mir gar nichts bedeutet.
1: Ich verstehe nicht, warum Vögeln immer so ein Riesending ist. Das ist wie Essen. Und es ist ganz selten 3 Sterne. Meistens ist es Fastfood. Heiner war Pommes. Höchstens.
0: Hau ab. Ich mein's ernst. Hau ab.
1: Können wir uns wenigstens hinsetzen? Im Stehen streiten ist super anstrengend.
0: Ich sag's nicht nochmal. Hau ab!
1: Ich weiß, das war scheiße von mir. Und es tut mir wirklich, wirklich leid. Aber zu sowas gehören auch immer irgendwie 3.
0: Ach, du meinst, wenn es zwischen dir und mir besser laufen würde, wäre Rainer nicht passiert, oder was? Du vögelst aus Notwehr, willst du mir das sagen? Rainer ist eigentlich meine Schuld.
1: Das sag ich nicht. Ich hab doch nur gesagt, wir sind aktuell weder Pommes noch 3 Sterne. Wir sind Null-Diät. Und das ist nicht allein meine Schuld.
0: Geh, ernsthaft. Ist besser, du pennst die nächsten Tage nicht hier. Nicht im Bett, nicht auf dem Sofa, nirgends.

0: Hallo, Papa, nicht erschrecken.
1: Was machst du denn hier?
0: Nee, ich freue mich auch, dich zu sehen.
1: Warum rufst du denn nicht an, bevor du kommst?
0: Ich wollte euch überraschen.
1: Ich habe nichts vorbereitet.
0: Musst du doch auch nicht.
1: Ich habe euch 100 Mal gesagt. Wer versagt, sich vorzubereiten, der bereitet sein Versagen vor. Deine Mutter war ganz genauso. Hat immer gerade das gemacht, was in den Kopf gekommen ist. Na gut, ich kann Abendessen machen. Was willst du denn?
0: Alles gut, Papa.

0: Wie lange bleibst du denn?
1: Weiß ich noch nicht. Ein paar Tage. Lars hat mich rausgeschmissen.
0: Boah, ich hab dir immer gesagt, dass der nichts taugt.
1: Da hast du aber nicht recht, Papa. Lars ist super.
0: Ich mach jetzt Bratkartoffeln.
1: Für mich musst du jetzt nicht extra Bratkartoffeln machen, ne?
0: Mach ich da nicht extra. Du kannst schon mal den Tisch decken.
1: Ich will abends eh keine Kohlenhydrate essen.
0: Hä? Wieso das denn nicht?
1: Papa, du bist der Apotheker. Du musst dir doch nicht den Zusammenhang von Insulin, Kohlenhydraten und frühem Herztod erklären.
0: Wieso willst du denn dein Leben verlängern? So doll kann's ja nicht sein, sonst wär's ja nicht hier.
1: Wow, das muss diese berühmte Münsterländer-Empathie sein, von der man nie liest.
2: Ey, hier gibt's Bratkartoffeln? Gab's ja ewig nicht. Was machst du denn hier?
1: Die nächste Generation emotionaler Münsterländer-Männer.
0: Der Kerl hat sie rausgeschmissen.
2: Wieso? Hast du da fremdgevögelt?
1: Sag mal.
2: Wieso? Hast du letztes Jahr auch?
1: Erstens ist es 2 Jahre her und zweitens...
0: Der ist nichts, den sie da geheiratet hat. Das habe ich immer gesagt.
2: Für mich machst du nie Bratkartoffeln.
0: Du wohnst hier.
2: Das heißt, wenn ich auswärts füge, kriege ich auch Bratkartoffeln, oder?
1: Okay, guten Appetit.
0: Was hat sie denn?

0: Was willst du? Kakao oder Guar? Boah, Guar.
1: Kakao.
0: Und Lars hat dich echt rausgeschmissen?
1: Das ist eine längere Geschichte. Seit wann seid ihr so modern?
0: Keine Ahnung. Der Alte will mich ja nie hier haben. Mamita sagt, Papa kommt gar nicht damit klar.
1: Was machst du jetzt eigentlich?
0: Walter Busch, Außendienst.
1: Das ist nicht dein Ernst. Du vertickst Rollläden für Walter Busch und das erfahre ich erst jetzt? Das erklärt auch den lustigen Zwirn.
0: Och, geil, ey. Bei dir ist alles scheiße, machst dich über mich lustig. Komm, geh wieder her, das Ding. Dann hör auf, mich zu verarschen.
1: Mach ich doch gar nicht. Ich find's nur so ungewohnt, dass du jetzt einen richtigen Job hast.
0: Boah, ey, wenn das Knie gehalten hätte, ne?
1: Ich weiß, Fußballprofi.
0: Ja, wäre ich auch.
1: Aber Rollladen Walter Busch ist ja quasi das Real Madrid von Bredenhorst. Ich find's gut. Und Papa kann jetzt auch nicht mehr meckern.
0: Ja, meckern ist das Einzige, was er immer kann. Boah, hör auf. So, ich muss los. Ich muss in Stiefel.
1: Was willst du da?
0: Morgen ist Schützenfest.
1: Nicht dein Ernst, der CSD von Bredenhorst?
0: Ja. Ich kann da vielleicht ein paar Deals klarziehen. Boah, ey, Bas. Mann, ich hab Familie, ich hab Verantwortung. Ich kann nicht einfach abhauen wie du.
1: Bin doch bloß stolz auf dich. Mein kleiner Bruder zieht Deals klar.

0: Ich wollte sagen, es tut mir leid, wirklich. Das mit Heiner war scheiße.
1: Ohne Wenn und Aber. Aber, dass der Schindler mich da rausschmeißt, das hat nichts damit zu tun.
2: Kann Mayonnaise schlecht werden?
0: Hä?
3: Unsere Mayonnaise schmeckt komisch. Meine Mayonnaise, also eigentlich unsere, aber uns gibt's ja nicht mehr, deswegen jetzt meine.
0: Hast du getrunken?
3: Ja, sicher, das ist eine dumme Frage.
0: Okay, aber hör mir bitte trotzdem zu. Ich glaube, ich hatte recht wegen der Testreihen bei Opimaral.
3: Du kannst mich auch mal.
0: Ich meine, das ist ein Demenzmittel, da kapiere ich die Faktorierung eh nicht. Aber selbst wenn, der Hölter aus dem Labor hat mir erzählt, dass im März alle Tests negativ waren.
3: Ne.
1: Doch, zumindest
0: bei der Gruppe 60 plus. Und wer kriegt ein Demenzmittel? 12-Jährige?
4: Ne.
0: Eben, und jetzt keine 3 Monate später ist angeblich alles Bingo?
4: Bei uns ist gar nichts Bingo.
0: Lars, deswegen will der Schindler mich loswerden. Ich habe auf der letzten Bereichssitzung die Tests angesprochen, da ist er sofort super nervös geworden. Lars?
1: Lasi.
3: Lasi Maral. Gegen Demenz, das willst du nämlich, dass ich alles vergesse, den ganzen Heiner Reiner, das kannst du aber vergessen.
0: Ja, als Ehefrau habe ich Fehler, ganz klar, aber im Job bin ich super.
3: Ja, auf jeden Fall Fehler als Frau.
0: Du weißt doch, wie klein die Branche ist. Wenn sich da jetzt rumspricht, dass der Schindler mich rausgeschmissen hat wegen irgendeinem Heiner, dann kriege ich keinen Job mehr. Dann sitze ich die nächsten Jahre hier.
3: Hier sitzt du sicher nicht, das ist amtlich.
0: Nee, hier in fucking Vredenhorst.
5: Ja, das sind doch Sesamen von Mama. Aber die kann ich in den Keller räumen.
0: Was? Nee, lass doch.
5: Oh.
0: Bleib doch noch ein paar Tage.
6: Warst du schon im Laden?
5: Wir haben eine neue Kasse.
0: Ja, hab ich gesehen. Willkommen im 21. Jahrhundert.
5: Ja, hab ich mich bequatschen lassen von so einem Vertreter.
0: Dieses Internet wird sich auf Dauer nicht durchsetzen.
5: Aha. Das ist wirklich alles wie Kraut und Rüben. Bei den Schmerzmitteln habe ich wahrscheinlich Fehlbestände. Das hätte es früher nicht gegeben.
0: Okay, ich komme mal rein morgen.
5: Du kannst jederzeit unten bei uns anfangen, nicht? Also wenn das mit deinem Job und deinem Kerl nicht läuft.
0: Sehr nett. Vielen Dank, Papa.
5: Sind noch Bratkartoffeln übrig im Kühlschrank? Du weißt ja, wo alles ist. Hat sich nichts verändert?
0: Nee, hat sich nichts verändert. Hey, guten Morgen.
7: Morgen. Hast du uns was mitgebracht?
0: Nee, hattet ihr schon wieder Geburtstag?
7: Tante Jasmin bringt uns immer was mit.
0: Tante Jasmin muss sich ja auch bei euch einschleimen, weil die Erwachsenen sie alle scheiße finden.
8: Mach was, Sonja.
0: Stimmt doch.
9: Sie ist meine Schwester, ne?
7: Ich finde sie auch manchmal komisch.
9: So, ihr macht euch jetzt fertig, wir müssen los.
7: Da.
9: Kommt, los. Zack, zack.
0: Und wie war's im Stiefel?
8: Da war's zuletzt gut, als du hier mit der Dings auf der Theke getanzt hast. Ja, sieh noch mal.
0: Hengsti! Sandra Hengstenberg.
9: Ich will nicht, dass du mit meinen Kindern so über meine Schwester redest. Und ich will auch nicht, dass du hier so auftauchst.
0: Gefallen dir meine Klamotten nicht?
9: Man kann deine Titten sehen.
0: Oh, wow. Guten Morgen.
9: Ja, ich meine es ernst.
0: Sag mal, sagst du eigentlich auch mal was oder hat nur sie das Sagen?
8: Oh, könnt ihr euch einmal zusammenreißen?
0: Okay, ich gehe einfach woanders frühstücken.
8: So, ich muss los.

0: ich hab schon gehört, dass du wieder da bist.
1: Ich bin nicht wieder da, Frau Horstkötter. Ich bin nur zu Besuch.
2: Wenn dein Mann dich rausgeworfen hat, kann es ja ein längerer Besuch werden.
1: Der hat mich nicht rausgeworfen. Wo haben Sie das denn?
2: Schlottmanns vorne, die die Reinigung haben, ne? Da hatte sie auch vor der Türe gesetzt. Hat gesagt, sie ist zur Weiterbildung. Ja, kennt man ja. Sag's dem Papa schöne Grüße. Wir sehen uns ja bestimmt auch beim Schützenfest, ne?
1: Ja, bis dann, Frau Horstkötter.
3: Einer geht noch. Moin, Lars.
4: Einer geht noch.
3: Einer geht noch rein.
5: Hier ist eine von den guten. Da brauchen Sie normalerweise ein Rezept für, aber wenn man schon mal an der Quelle sitzt, ne?
6: Danke.
5: Ich würde da nichts drauf geben, was die Leute sagen.
6: Was sagen denn die Leute?
5: Ja, wegen ihrer Frau und dem Mann da auf der Tagung. Ich meine, wo leben wir denn noch im 20. Jahrhundert? Und selbst da hat die Simone de Beauvoir ja schon rumgemacht, wenn der Sartre wieder am Bücherschreiben war.
6: Vielleicht hat meine Frau ja auch einfach nur die falschen Fragen gestellt. Kann das vielleicht auch sein? Haben die Leute sich das schon mal überlegt? Zu unserem neuen Demenzmittel, wo alle Tests plötzlich super sind, obwohl sie im Februar noch nicht super waren. Sartre.
5: Komm, die Männer hat man noch nicht mit klar mit selbstbestimmten Frauen, naja.
7: Sonny?
8: Nein, Sascha.
7: Doch.
8: Scheiße, bist du alt geworden.
7: Ja. Du hast immer noch die gleiche große Schnauze.
8: Nein. Hoppala. Hm. Was machst denn du hier?
7: Ja, wohnen.
8: Wirklich, du bist wieder hierher gezogen?
7: Ja klar, schon lange.
8: Und machst du immer noch Computer?
7: Bei der Polizei.
8: Echt?
7: Ja, in Münster.
8: Du bist bei den Bullen?
7: Bei der Polizei. In IT. Ich hab dir ja schon mal gesucht. In den sozialen Netzwerken.
8: Also ein Quatsch mach ich nicht.
7: Ja, das hab ich gemerkt.
8: Und warum hast du mich gesucht?
7: Nur so.
8: Und was macht Pony? Hast du zu der noch Kontakt?
7: Ja, so kann man es auch nennen.
8: Nein, du verarschst mich.
7: Nein, doch, nee.
8: Das, du bist nicht mit Pony Tönsmann verheiratet.
7: Ja, du wolltest mich ja nicht.
8: Was, du hast doch mit mir Schluss gemacht, du Eimer.
7: Ja, weil du mit Blanki Blankenburg rumgemacht hast.
8: Das war danach. Und außerdem war ich so lange unscheinbar. Und dann kam dieser sehr lange Sommer mit den sehr kurzen Hosen. Und die Zahnspange war weg, da bin ich selbst mit Blanki aufgefallen.
7: Du hast mir das Herz gebrochen damals.
8: Ehrlich, wahr?
7: Ja. 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

0: Ich glaube, dass die recht hat, deine Freundin. Und ich hasse Ungerechtigkeit. Die Tests bei OP Maral waren alle im roten Bereich, gerade bei den Alten. Damit würden wir never ever die Zulassung bekommen.
1: Hallo?
2: Ich jetzt, oder was?
0: Was?
2: Sprechen Sie mit mir?
0: Habe ich selbst gesehen, die Ergebnisse aus dem Labor in Holland, beim Lenzen. Ich weiß nicht so richtig, was da läuft, aber ich habe das Gefühl, dass der Schindler da was mauschelt. Deswegen hat er auch die Sandra gekickt.
2: Welche Sandra?
0: Deine Freundin?
3: Sonja. Meine Frau. Wir sind verheiratet. Sonja.
0: Sonja, richtig. Also irgendwie dachte ich ja, du bist eher so Boxer.
3: Was?
0: Naja, manche Männer sind eher so Boxershorts und manche eher Unterhose. Und du siehst eher aus wie Boxershort.
3: Wer sind Sie? Du?
0: Polina. Ich habe letzten November hier angefangen, in der Abteilung von Wichmann. Deswegen hatte ich auch viel mit dem Lenzen zu tun.
3: Polina.
0: Ich weiß, was die braucht, die,
3: Sonja?
0: Genau. Komm.
4: Ich schau, ob wir es hinten haben, Herr Peutmann.
5: Na?
4: Na?
5: Hat er es noch im Griff, der alte Brummbär?
4: Naja, wir haben ein neues Kassensystem. Ist eigentlich viel einfacher als früher, aber...
5: Der schnallt's nicht, habe ich schon gehört.
4: Er macht die ganzen Bestände immer noch handschriftlich, auf Zetteln. Dadurch hat er natürlich Fehlbestände.
5: Schlimm?

0: Damit waren Sie aber in Düsseldorf, oder? Das hat doch keiner aus Münster gemacht.
1: Sonja, hab schon gehört, dass du wieder da bist.
0: Ich bin nicht wieder da.
2: Bitte schön.
1: Dankeschön.
0: Wie macht sich mein Bruder?
1: Ach, Sonja, ich hab's jetzt wirklich richtig eilig.
0: Ich glaube, Außendienst ist sein Ding.
1: Ich hab deinem Vater einen Gefallen getan. Normalerweise nehmen wir keine hoffnungslosen Fälle.
0: Stopp. Und was ist mit bezahlen? Weil normalerweise macht man das hier.
3: Sonja.
0: Was?
3: Kannst du nicht einmal den Mund halten?
0: Also, Papa, bitte. Außerhalb von diesem Kaffee ist es so eine kleine Wanze. Da muss man nicht die ganze Zeit so tun, als wäre sie die Königin.
3: Naja, die Wanzenkönigin halt.
4: Was heißt denn, der Lenzen hat die sicher im Büro?
5: Der Lenzen hat die Testreihen für Opimeral betreut, von unserer Seite. Lustig, gerade jetzt sie angefangen, sag schon uns.
6: Aber wenn die Sonja wirklich deswegen rausschmeißen, dann zeigt er mir sicher nicht die Testreihen.
5: Nee, klar nicht.
6: Wir haben die ja auch nicht.
5: Nee, mir auch nicht.
6: Sag mal, was machst denn du da?
5: Hab ich neulich schon mal gemacht bei einer Kollegin. Die hatte sich ausgesperrt.
6: Bist du verrückt? Wir können doch nicht einfach so einbrechen.
5: Der Lenzen ist im Urlaub. Komm, wirf dich mal dagegen. Auf drei.
6: Auf gar keinen Fall werfe ich mich dagegen.
5: Eins, zwei, drei. Willst du Sonja helfen oder nicht?
6: Sonja und im Augenblick tatsächlich eher nicht, weil wir richtig Ärger haben.
5: Ist doch egal, ist doch deine Frau.
6: Die hat mich auf dem Kongress mit einem anderen Typen.
5: Komm, mach. Eins, zwei, drei.
6: Oh, was ist, wenn die uns hier erwischen?
5: Du musst dich richtig dagegen werfen. Auf drei. Eins, zwei, drei.
6: Au! Oh.
3: So kannst du vielleicht mit den Leuten in der Stadt reden, aber nicht mit Christel Walterbusch. Das weißt du ganz genau.
0: Aber die hat nicht bezahlt. Die hatte nicht mal ein Rezept und sie hat Stoß über Stoffel geredet.
3: Ich bin froh, dass der Idiot da untergekommen ist.
0: Papa, red nicht so wirklich.
3: Das ist doch wahr.
0: Helmut hatte auch kein Rezept und die Dinger, die du ihm da gegeben hast, sind echt hartes Zeug.
3: Was soll ich denn machen? Wenn sie es von mir nicht kriegen, dann kaufen sie ihre Sachen in Münster oder im Internet.
0: Kein Wunder, dass du Fehlbestände hast.
3: Das hat damit überhaupt nichts zu tun.
0: Ich weiß, es ist nicht leicht für dich, seit Mama gestorben ist.
3: So, jetzt musst du mal aufpassen, mein Kind, dass du nicht überall was vermutest, ja? Erst in deinem Laden und jetzt hier bei uns. Kein Wunder, dass sich alle rausschmeißen. Mechthild, ich komme.
7: Schützenkönig, ist das dein Ernst?
8: Ja, in ein, zwei Jahren.
7: Spinnst du.
8: Ja, wieso? Das ist super fürs Business.
7: Business? Was denn für ein Business? Du hast kein Business.
8: Oh, ey, geil, die Unterstützung hier im Haus. Der Alte und du, ihr seid immer einer Meinung.
7: Weißt du, was das kostet? Schützenkönig?
8: Ja, das hole ich danach doch locker wieder rein.
7: Das Ding hier wackelt seit Monaten. Aber ich überlege, neues Bügelbrett oder Schuhe für Emma. Da sind wir, da stehen wir gerade.
8: Mann, ich bin dran, okay? Ich hab's im Griff.
7: Seit Ewigkeiten reden wir über Sonjas Zimmer. Für Nico.
8: Will Papa doch nicht.
7: Falls die Königin aller 100 Jahre mal zu Besuch kommt, dann brauchst du ein eigenes Zimmer. Dein Sohn lebt hier. Jeden Tag. Und du sagst nichts.
8: Ich bin dran. Okay, ich bin dran.
0: Hey, weißt du, wo Papa die Abrechnung von der Apotheke hat?
8: Was? Nee, keine Ahnung.
0: Oh, komm ich ungelegen? Wir reden gerade über dein Zimmer. Was ist damit?
8: Oh, Marin, bitte lass doch.
7: Hauptsache, du bist dran, ne?
8: Marin?
5: Ja, ist gut. Echt voll peinlich. Herr Lenzen hat mir extra noch seine Schlüsselkarte gegeben und ich, dummes Huhn, hab die
8: verloren.
5: Zu Hause vergessen.
8: Zu Hause gelassen. Ja, gut, vielleicht reicht ja auch morgen und du holst die Schlüsselkarte einfach von zu Hause?
5: Nee, heute wäre schon gut. Also wichtig. Der Lenzen hat das extra gesagt.
8: Ja, gut, das stimmt.
5: Total.
9: Und von welcher Abteilung waren Sie?
5: Forschung.
8: Genau, Forschung. Also Sie da im Labor und ich da. Okay, der Lenzen braucht die Unterlagen und wir sollen die ihm holen. Wir können ihn gerne jetzt anrufen, im Urlaub halt, und dann reden Sie mit ihm.
5: Ich habe ihn aber mal samstags angerufen und hat er mich eine Viertelstunde angeschrien.
8: Ja, aber im Urlaub ist er ja vielleicht relaxter.
5: Ja, oder vielleicht genau das Gegenteil.
8: Ja, das kann natürlich sein.
5: Ja.

0: machen, ja?
1: Was machst du denn da?
2: Du hast richtig Fehlbestände, das weißt du, ne?
0: Was soll das? Was steckst du deine Nase da rein? Das geht dich doch überhaupt nichts an.
2: Papa, ich habe hier 3 Minuten reingeguckt und sehe, dass was faul ist. Was machst du bitte bei einer Betriebsprüfung? Sagst du dann auch, das geht dich doch gar nicht an?

0: Das ist Amita. So, jetzt weißt es.
1: Was ist Amita?
0: Das da.
1: Das ist doch Quatsch.
0: Wegen ihres Bruders.
1: Was erzählst du denn da?
0: Sie macht es wegen ihm und denkt, ich merk's nicht. Sie zweigt Pillen ab. Aber das kläre ich mit ihr, ohne dich.
1: Aber was heißt das wegen ihres Bruders?
0: Das ist ein Taugenichts. Ein krummer Hund. Ja, steckt eben so drin.
1: In den Persern steckt das so drin, Papa?
0: Das habe ich so nicht gesagt.
1: Und ihr Bruder ist in Holland, das hat sie mir vorhin selbst gesagt.
0: Ich weiß doch, was ich weiß, aber du weißt natürlich wieder alles besser, weil du dich immer um Sachen kümmerst, die dich überhaupt nichts angehen. Das ist ja schon in deiner Firma genau das Gleiche.
1: So einen Scheiß will ich nicht hören, wirklich jetzt.
0: Ich dachte, du wärst die Vernünftigere von beiden, aber du bist schon genauso wie dein Bruder!
2: Der Lenzen hat das bestimmt auf dem Rechner und der ist aus.
3: Der Lenzen ist oldschool, der druckt noch aus.
4: Wenn der Security-Mann uns sich gemerkt hat, oh, ich bin nervös.
3: Och, merkt man gar nicht.
2: Der Schreibtisch ist abgeschlossen.
3: Hier sind Forschungsberichte, das sieht chronologisch aus.
2: Oh, lass uns einfach wieder abhauen.
3: Was hat Sonja gesagt? Wann waren die Tests in Holland?
2: Keine Ahnung.
3: Letztes Jahr, richtig?
2: Keine Ahnung.
3: Das sind die Ordner vom letzten Jahr.
2: Keine Ahnung, wonach ich suchen soll. Ich mache Personalverwaltung, keine Forschung.
3: Hier steht doch bestimmt irgendwo Opimeral.
2: Hier steht doch alles Mögliche.
3: Hier steht schon mal Niederlande.
2: Super, kopier das, lass uns abhauen.
3: Aber nicht Opimeral.
2: Oh, ich habe kein gutes Gefühl dabei. Das ist wie Watergate und das ist auch schief gegangen.
3: Watergate?
2: Vor deiner Zeit, aber es ist schief gegangen.
3: Also wenn mich der Laden loswerden wollte und ich einen Mann hätte, wäre ich froh, wenn er auf meiner Seite wäre.
2: Ich bin doch auf ihrer Seite. Sie hat mich mit irgend so einem Heiner. Das war kein einmaliger Ausrutscher.
3: Naja, vielleicht bist du auch einfach ein bisschen zu...
2: Zu was?
3: Gatorade ist auch schief gegangen.
2: Watergate erstens und zweitens, was soll denn das heißen? Zu unmännlich oder was?
3: Naja, du musst ja nicht gleich Hulk werden, aber vielleicht wenigstens Ant-Man? Ne? Avengers? War vielleicht nach deiner Zeit.
2: Hier steht's. Evaluation of High Throughput Screening Opimeral.
3: Damit kannst du vielleicht beweisen, dass Sonja recht hat und dann kann sie wieder hier anfangen.

0: bist du bescheuert?
1: Gott, ey, sorry. Hier sind draußen irgendwelche Penner drin. Die Tür stand auf.
2: Ich war mir gar nicht sicher, ob es die Hütte überhaupt noch gibt.
1: Na klar. Ich komme immer noch hier hin, wenn Stress ist.
2: Und jetzt ist Stress?
1: Ja. Marin, und du?
2: Lars, Firma, Papa, alles. Und bei dir?
1: Marin denkt, ich schneid's nicht mehr richtig. Sie denkt, ich krieg's nicht auf die Reihe.
2: Wollen wir raus?
1: Ein bisschen wie früher.
2: Ja, als wären wir keinen Schnatz weitergekommen.
1: Aber ist doch schön. Die alte Heimat und wir.
2: Ich vergesse immer, wie ruhig es hier ist. Das ist wirklich schön. Um Gottes Willen, ich bin so scheiße alt geworden. Wirklich, früher fand ich es hier tot, jetzt finde ich es hier schön ruhig.
1: Du bist so kurz vor Spazierengehen und Weinproben.
2: Fucking Bredenhorst, wirklich. Heimat ist wahrscheinlich sowas wie Cholesterin. Das wird erst ab einem gewissen Alter relevant. Hm. Oh, ja, Schützenfest.
1: Ich dachte, deswegen bist du da.

0: weiß, dass sie da sind. Die Musik ist zu laut. Das geht doch nicht.
1: Das ist meine Wohnung! Und hier bin ich so laut, wie ich will!
2: Entschuldigung. Wir machen die komplette Markise bei eurem Laden vorne, plus die ganzen Fenster bei euch zu Hause. Und ich hole dir 15% Rabatt raus. Hm? Komm, wir trinken noch. Wir können ja später nochmal.
3: Lennart, mach nochmal zwei. Nee, zwei von den Guten. Hier. Ich hätte gerne noch ein Bier.
4: Hä? Du weißt, wen ich meine.
3: Keine Ahnung. Ich glaube, die ist nur auf Besuch. Weiß ich nicht.
4: Wo ist mir meine Wurst?

0: Lars Kleinschmidt, Herr Schindler.
1: Ich?
0: Heute?
1: Nee, ich war nicht im Büro von Herrn Lenzen. Wer hat das gesagt? Kenn ich nicht. Ah, von der Security. Ja, der Herr Fischer. Gut, ja, da hat er natürlich recht. Ja, ich war kurz im Büro von Lenzen wegen der Kommt nicht wieder vor. Hab ich verstanden. Hallo?
2: Okay, aber weil die Jeans zu eng ist, nicht weil ich das nicht kann. So, ich hol was zu trinken, wer will? Oh, Helmut, ich hab dich im Blick. Das nächste ist alkoholfrei, versprochen. Für mich 5 Weißwein, bitte.
3: Entschuldigung? Du repräsentierst die Firma. Auch jetzt, auch hier. Ja, gerade hier. Das Motto meines Vaters war, ihr seid ich. Verstehst du, was das heißt?
1: Ich dachte nur, es wäre eine gute Gelegenheit, wenn eh alle hier sind und blau.
3: Nein, bei Feiern keinerlei Geschäfte, niemals. Ja, das ist meine Philosophie und bitte merkt ihr das.
2: Na, Philosophie ist aber ein bisschen protzig, oder? Ich meine, Plato hatte eine Philosophie, Marx, Nietzsche. Aber Rollladen, Walter Busch?
3: Sie machen Rollladen.
2: Glückwunsch! Das ist ja mal wieder sehr gut gelaufen, ne?
1: Marin, lass mich doch mal machen.
2: Ja, mach, mach. Auch deine Kinder würden sich sehr freuen, wenn du mal machen würdest.
1: Marin?
2: Ja. Entschuldigung. Lass mal bitte.
4: Mailbox von Sonja Stellbrink. Erst piep, dann bla bla.
1: Hallo, ich bin's. Also, es war ja vielleicht auch alles ein bisschen meine Schuld. Also, nee, hauptsächlich war es natürlich deine Schuld, aber... Also, meld dich. Tschüss.
2: Uiuiuiui. Und?
5: Und selbst?
2: Bei mir auch. Hast du jetzt eigentlich Kinder?
5: Nö, hat irgendwie nicht mehr so gut funktioniert.
2: Okay. Wenn du Kontakte brauchst, ne? Ich kann dir ein paar gute Leute nennen für In-Vitro. Dann ist das richtige Thema jetzt. Weißt du, wer das ist?
5: Wer?
2: Der da bei Amita steht?
5: Oh, ich glaube, ich brauche fast schon eine Brille. Aber ich glaube, das ist ihr Bruder.
2: Echt?
5: Ja, ich glaube schon. Oh, den hätten wir gut gebrauchen können vor 20 Jahren.
2: Warum?
5: Er versorgt alle, das Geschwister Scholl, die Fachuni, alle.
2: Ja. Wirklich?
5: Hm, weißt du noch, wie Men immer nach Holland gefahren ist? Gibst du noch?
2: Nee.
5: Oh Gott. Scheiße, wir sind so alt geworden.
2: Ja, warte mal kurz.
5: Warte, du musst mir helfen. Ich wünsche mir gleich das Leben. Boom, Schakalaka. Oh, sorry, Regine. Boom, Schakalaka. Boom, boom.
6: Oh, Sashi! Hey, Sonja, wo bist denn du hin? Kannst du jetzt nicht schon nach Hause?
2: Ich weiß doch noch nicht mal, wo das ist.
6: Wen trinkt das? Bestes Hausmittel bei akuter Heimatlosigkeit.
7: Warte doch mal.
6: So, jetzt gehen wir wieder rein.
4: Ja. Mailbox von Sonja Stellbrink, erst piep, dann bla bla.
1: Ja, ich bin's. Ich wollte nur sagen, wegen der Opi-Maral-Sache hattest du vielleicht doch recht. Darüber müssen wir noch mal reden. Tschüss.

0: die nächste Abfahrt Richtung Fredenhorst.
1: Nee, ich habe zufällig kein Viagra dabei. Was willst du überhaupt damit? Du hast mir doch erzählt mit deiner Frau, doch, mir ist im Moment nicht so toll. Nee, Junge, also wirklich. Die Mona ist doch nicht deine Liga.
2: Werner, hör mir zu. Ich hol dir 15% raus. Wenn der Volumen, wenn das Volumen, wenn du dein komplettes Haus, verstehst du? Also Rollladen. Werner, weißt du, was ich meine? Dann machen wir das. Dann lass uns das machen.
3: Hi, ein Gin Tonic, bitte. Du, da hat die kleine Tönsmann aber geguckt, dass du wieder da bist.
4: Oh, Gott, ich bin nicht wieder da, ich bin nur zu Besuch.
3: Du, der Sascha und du, ihr wärt ein schönes Paar geworden.
4: Mhm.
3: Dass du den hast sitzen lassen damals, für den Jungen von den Blankenburgs.
4: Ich hab den... Woher haben Sie das denn?

0: Hey, warte! Jetzt gehst du doch?
1: Wie geht das Sprichwort? Man soll gehen, bevor es noch schön wird.
0: Ja, aber ich hab dir doch gesagt, du kannst nicht gehen, bevor wir nicht getanzt haben.

0: Fertig machen für die Brezel. Klappt doch noch. Ist immer noch gut.
1: Fantastisch.
0: Warum hast du das kaputt gemacht damals?
1: Oh, Sascha, wir waren Kinder.
0: Ja, aber glückliche Kinder. Und darum geht's doch. Damals war ich glücklich und jetzt bin ich verheiratet.
1: Ich auch.
0: Ja, genau, du auch. Du warst damals auch glücklich. Und das war nämlich geheuer. Kann sein, dass du Glück nicht aushältst.
1: Kann es sein, dass du einen im Kahn hast?
0: Kein bisschen nostalgisch in der alten Heimat?
1: Nostalgie ist das Gefühl, dass früher mal alles besser war, weil du damals noch dachtest, dass später mal alles gut wird.
0: Das ist mir zu kompliziert. Mhm. Jedenfalls war nicht alles schlecht hier.
1: Nee, es war nie alles schlecht hier. Es war aber eben auch nie gut genug.
0: Derba, das ist doch Heimat. Dass du mehr willst, als du hast, aber trotzdem nicht weggehst.
1: Mhm, die Bratwurst, die nach Schokolade schmeckt und trotzdem nicht dick macht.
0: Ja.
1: Und sehe ich aus wie so eine Bratwurst?
0: Ja, auf jeden Fall.
1: Was ist das denn?
0: Was denn?
1: Das wäre eine Apotheke.
0: Hey, jetzt warte doch mal!

0: Alles okay?
1: Ja. Kann sein, dass das Amitas Bruder war.
0: Amita? Die hier arbeitet?
1: Ja.
0: Und vielleicht hat er Kopfschmerztabletten gesucht? Fehlt was?
1: Keine Ahnung.
0: Kopfschmerztabletten wären für uns auch eine gute Idee. Adrenalin und Alkohol ist eine komische Mischung.
1: Willst du noch mit reinkommen?

0: Hi.
1: Hi.
0: Gut siehst du aus. Also, nicht gut, aber es ist gut, dich zu sehen.
1: Du siehst irgendwie scheiße aus.
0: Ja, ich habe im Auto gepennt, hier hat nämlich keiner aufgemacht.
1: Oh nein, ja, Schützenfest.
0: Ja.
1: Was ist das?
0: Die Testreihen aus Holland. Für Opimaral, wolltest du doch haben. Danke.
1: Wofür?
0: Ach, vergiss es.
1: Arschloch.
0: Hä?
1: Der Schindler, ey, wusste ich's doch. Mit den Ergebnissen können die Opimaral never ever nächstes Jahr rausbringen. Deswegen will er mich loswerden. Deswegen hat er mich rausgeschmissen.
2: Aber ich hab dich rausgeschmissen wegen dem anderen Typen. Und ich bin trotzdem stundenlang durch die Pampa gefahren, um dir den Kram da zu bringen. Du sagst nicht danke, du sagst noch nicht mal, willst einen Kaffee. Du sagst, du siehst scheiße aus. Du bist komplett bescheuert.
1: Das tut mir leid. Wirklich, du hast recht. Bitte, entschuldige. Willst du einen Kaffee?
0: Ja.
1: Okay, da hinten ist ein Kaffee. Kaffeebohne. Ich könnte ja auch einen machen, aber du weißt ja, Papa und die Familie nervt hart. Ich komme gleich nach, ja?
0: Du bist unglaublich.
1: Deswegen hast du mich ja geheiratet. Und danke. Wirklich, weißt du es zu schätzen. Bis gleich.

0: macht heute die kleine Polin auf. Sehr nett, aber immer zu spät.
1: Aha.
0: Sie sind aber auch nicht von hier, oder?
1: Nee, ich komme von der Apotheke da hinten.
0: Ah, die haben bestimmt auch noch zu. Wir hatten gestern Schützenfest. Geht's immer hoch her. Und die kleine Stell bringt wieder mitten drin. Naja, ich meine wegen der Apotheke. Die Stellbrings machen das seit 3 Generationen. Naja, hier kennt jeder jeden.
1: Ja, ja, die Sonja kenne ich auch. Also Stellbrink.
0: Ah, das denke ich mir. Dass sie so einen netten jungen Mann nicht anbrennen lässt, ne? Hat man ja gestern wieder gesehen.
1: Wieso?
0: Ach, nur so. Gibt mich ja auch gar nichts an, ne? Aber das muss die kleine Tönsmann selbst regeln mit ihrem Sascha. Schönen Tag noch. Und schon wieder wird Nico Stellbrink ausgespielt von seiner unfassbar guten Mutter. Und die passt zu Emma! Emma!
2: Papa, spiel nicht!
3: Fuck, Nico.
4: Oh. Der Papa braucht, glaube ich, erstmal einen Kaffee. Er hat nämlich gestern enorm viel gearbeitet. Entschuldige, ich meine natürlich gearbeitet.
3: Halt die Klappe! Jetzt halt mal für 5 Sekunden die Klappe!
4: Der Papa hat ein bisschen Kopfschmerzen. Ihr geht schon mal hoch jetzt, ja?
3: Entschuldige, ich spiele gleich mit euch.
4: Jetzt! Hoch! Geht hoch jetzt!
3: Ja, okay, tut mir leid. Aber ich weiß echt nicht, was das soll, dieser Unterton. Das ist schon kein Unterton mehr bei dir. Das ist schon der Hauptton. Immer dieses, der Papa kriegt's nicht hin. Was sollen die denn denken?
5: Was machst denn du schon hier? War doch bestimmt spät gestern.
6: War dein Bruder gestern Nacht hier?
5: Hier? Was meinst du hier? Meinst du hier in der Apotheke?
6: Verarsch mich nicht. Ich hab euch gesehen gestern.
5: Ach so, ja, der war kurz in der Stadt, weil
6: er... Ach so, ich dachte, er wäre in Holland.
5: Ja, und ich dachte, er bleibt da ein paar Tage.
6: Es fehlen Schmerzmittel. Tanatoral, Perpoxin und Seconol.
5: Du hast doch gesehen, dass dein Vater mit der halben Stadt unterm Tisch handelt.
6: Aber doch nicht mit sowas. Das sind Drogen.
5: Und das muss dann mein Bruder sein.
6: Gestern Nacht war hier einer. Einer, der einen Schlüssel hatte.
5: Du bist echt krass.
6: Dein Bruder vertickt Gras. Das wissen alle hier.
7: Guten Morgen. Was hat sie denn?
6: Das ist egal, ich kläre das.
7: Was hast du denn zu ihr gesagt?
6: Ist egal.
7: Nee, ist nicht egal. Herrgott noch mal. Du bist 2 Tage hier und schon ist wieder alles durcheinander.
6: Hauptsache, es ist schon mal mein Fehler, oder was? Vielleicht hat sie ja auch Mist gebaut, aber nee, das muss meine Tochter gewesen sein.
8: Hey, kann ich dich mal kurz was fragen?
4: Der Stefan, der kann noch nicht angesprochen werden. Der verarbeitet noch seine großen Erfolge von gestern.
9: Marin. Vergiss es.
8: Mann, weißt du, ob Amitas Bruder...
3: Mann, für euch ist das alles easy. Echt. Ihr habt immer schon eine Ordnung gehabt. Schule, Uni, Job, eine Struktur. Aber ich hab den Job erst seit 4 Monaten. Mann, ey. Das ist mein erster richtiger Job.
8: Okay, ich weiß nicht so wirklich, worum es geht, aber komm mal hier.
3: Mann, ich bin echt schon gut geworden in Struktur.
8: Ja.
3: Scheiße. Ich muss Emma zum Friseur bringen, habe ich ganz vergessen. Kannst du sie zu Tanzmann bringen? Ich kann echt nicht. Ich muss noch wegen gestern, ist dringend.
8: Kein Problem.
3: Danke dir.
2: Warum hast du eigentlich gar keine Kinder?
6: Weiß nicht, vielleicht noch nicht den richtigen Mann gefunden.
2: Hat Mama den richtigen Mann gefunden?
6: Was? Na logisch. Euer Papa ist mein Bruder und der ist ja wohl super.
2: Mein Bruder ist doof.
6: Ja, jetzt. Aber später wird er auch mal super. Weißt du was? Wenn man so alt ist wie er, dann nerven Brüder einfach. Das ist ihr Job. Aber das ist dein Bruder. Und das bleibt er auch dein ganzes Leben lang. Und euer Papa, das ist mein Bruder. Und der ist ein bisschen anders als die anderen hier. Und deine Mutter findet es nicht so gut. Aber das ist gut. Wirklich. Das ist echt gut.
9: So, meine Liebe, dann schauen wir mal. Oh, das wird toll.
10: Wow, hier hat sich ja einiges getan. Auch am Namen. War Hanarchie schon vergeben? Pony und Kleid wäre auch hübsch gewesen, oder? Ich bringe die Emma vorbei, die hat einen Termin.
4: Jasmin, ich mach das schon.
10: Hey, Pony, krass, ich hätte dich fast nicht erkannt. Oh nee, sorry, nicht mehr Pony, richtig? Chefin jetzt. Jasmin, vergiss Pony, das hast du nicht gehört.
4: Ich habe keine Angst mehr vor dir, ja? Wir sind nicht mehr in der Schule. Und deswegen sage ich es dir jetzt auch einfach so. Sascha und ich, wir sind verheiratet.
10: Das habe ich schon gehört, Glückwunsch.
4: Emma, gehst du schon mal da hinten zum Stuhl? Ich komme dann gleich, ja? Hab damals schon nicht gewusst, warum er dich so gut fand. Aber jetzt ist es mir auch egal. Ist mir auch egal, ob du wieder hierher ziehst. Aber du machst mir das nicht nochmal kaputt.
10: Pony, ganz kurz. Ich war damals mit Sascha zusammen. Du hast dich die ganze...
4: Vielleicht bist du in der Stadt eine große Nummer, ja? Aber hier in Vredenhorst, ich kann dich fertig machen. Dich und deine ganze Familie.
10: Oh, ich will keinen Ärger. Und ich will auch deinen Mann nicht. Ich hab einen und der ist super. Ich wollte nur Emma vorbeibringen.
4: Ich meine das ernst.
10: Okay. Emma, dein Papa holt dich später wieder ab, ja? Danke, Pony. Bis später, Pony.
4: So. Hey, sorry, dass es so lange gedauert hat. Können wir?
1: Ich dachte, wir frühstücken zusammen.
4: Ja, also später. Du musst mich erstmal kurz in den Arm nehmen, bitte. Nee, nicht hier. Vor dem Friseur. Längere Geschichte. Können wir?
1: Also, ich dachte, wir reden mal.
4: Es geht um Gehen super.
1: Du willst doch nur auf ein anderes Thema kommen.
4: Das ist doch Quatsch, komm. Ich hab dir doch mal von Sascha erzählt, ne?
1: Nee. Also ja, aber wir reden jetzt bitte erstmal über den Typen in Hamburg.
4: Das war mein erster Freund.
1: Wer?
4: Sascha. Und der hat mich gestern gefragt, ob ich Glück nicht aushalte.
1: Wann? Was? Wieso hat der...
4: Ist ja auch egal. Kannst du mich jetzt küssen?
1: Was soll denn das heißen, dass du Glück nicht aushältst?
4: Ja, weil ich irgendwie denke, dass ich es nicht verdient habe, das Glück. Vielleicht mache ich es deswegen immer kaputt.
1: Warum sollst denn du kein Glück verdienen haben? Du bist doch toll. Eigentlich. Das war nicht schlecht. Das war irgendwie so... Warte mal, Tönsmann? Heißt Sascha zufällig auch Tönsmann?
4: Nee, aber seine Frau.
1: Ich fass es ja nicht!
4: Was ist denn?
1: Hattest du mit dem auch was, oder was?
11: Nein, eben nicht. Ja, was, wie eben nicht? Wieso eben nicht? Ich fass es auch nicht, wirklich.
1: Nee, ich fass es viel mehr nicht, als du es nicht fasst. Ich fass es am allermeisten nicht. Das gibt's doch nicht. Was eine Umfrage. Jeder, der was mit Frau Stellbrink hatte, mal hier melden.
12: Was war denn das für ein Abgang vorhin? Hast du gedacht, ich reiß dich rein?
4: Ja und? Reißt du mich rein?
12: Entspann dich mal.
4: Wie denn? Die Dorfstasi ist ja schon wieder am Start.
12: Die ist harmlos. Die ist nicht von hier.
4: Ich habe heute Morgen Polizeisocken in meinem Bett gefunden.
12: Hast du zufällig auch noch meine Handschellen?
4: Doch, kein Witz, Sascha, wirklich. Wir haben das Wacholderzeug von meinem Vater getrunken. Irgendwann bin ich eingepennt. Mehr weiß ich nicht. Mehr war nicht, oder?
12: Ich fand's gut gestern mit uns.
4: Uns gibt es seit 1000 Jahren nicht mehr. Es gibt jetzt mich und Lars und dich und Pony.
12: Boah, sie hat mich gut rund gemacht heute Morgen. Aber das war's mir wert.
4: Sascha.
12: Weißt du eigentlich, wie alt wir sind? Wir haben vielleicht noch 10, 12 geile Jahre. Das war's.
4: Du vielleicht.
12: Ja, du auch. Du ganz besonders. Du bist eine Frau.
4: Du bist ein Arschloch.
12: Ja, ich bin ehrlich. Und die Hälfte ist locker um, Sonny. Und das kann nicht die bessere Hälfte gewesen sein.
4: Und jetzt denkst du, ich bin deine bessere Hälfte für diese zweite Hälfte?
12: Ja, aber sowas in der Art meinst du doch auch. Sonst wärst du doch nicht hier.
4: Ich bin ganz unromantisch hier. Wegen Amitas Bruder. Weißt du, ob der was mit Drogen zu tun hat?
12: Ich mache IT bei der Polizei, Sonny. Ich bin nicht bei der Drogenfahndung.
4: Ja, aber du weißt ja bestimmt trotzdem was.
12: Das kann natürlich sein.
4: Und, geht hier was mit Drogen?
12: Wir sind hier in Vredenhorst, Sonny. Der letzte Bus fährt 9:30 Uhr. Und das Jugendzentrum hat nur noch an 2 Tagen die Woche geöffnet. Natürlich geht hier was mit Drogen.
4: Ja, und hat Amitas Bruder was damit zu tun?
12: Wenn du ein bisschen netter fragst, dann kann ich mich ja mal umhören.
10: Oh, Sascha, es ist kein Witz. Uns sind Sachen weggekommen im Laden. Richtig harte Sachen. Die fallen offiziell unter Betäubungsmittel.
12: Fährst du offiziell unter Aufputschmittel?
10: Um Gottes Willen, wirklich. Jetzt.
12: Was denn? Gestern Abend hast du doch noch...
10: Gestern Abend war gestern Abend. Das war ein sentimentaler Ausrutscher. So wie die Bratkartoffeln von meinem Vater, wo man erst denkt, boah, geil, und dann nach zwei Bissen... Nee, doch nicht.
12: Puh. Wow. Das muss man dir echt lassen. Du kannst dann immer noch so... Ritsch-Ratsch. Du bist echt ein Naturtalent.
13: Lass bei euch noch was sein.
12: Nee. Schaut mal an.
14: Helmut. Na? Kopf auslüften nach dem Schützenfest? Sonja von der Apotheke.
15: Ah, vom Dings, die Tochter.
14: Ganz genau.
15: Wird schlimmer bei mir mit dem Kopf. Demenz, haben Sie gesagt in Münster. Hab ich.
14: Das tut mir leid.
15: Ja, ich wollte eine Abkürzung nehmen nach Hause, aber ich glaube, ich habe mich jetzt verlaufen.
14: Ja, das glaube ich auch. Komm, ich bring dich nach Hause.
15: Ja.
7: Auf keinen Fall auf den rechten Magen nehmen und wenn irgendwas ist, einfach anrufen.
8: Mach ich.
12: Hallo.
7: Und ich wünsche dir noch einen schönen Tag und liebe Grüße an Irmgard.
8: Danke.
12: Hallo.
7: Du wiederholst dich.
12: Ist Sonja da?
7: Sie hat mir gesagt, du hast sie rausgeschmissen.
12: Hat sie auch gesagt, warum? Es hat nämlich alles zwei Seiten.
7: Mhm. Auch ein Pfannkuchen hat zwei Seiten. Beschmierst du die eine Seite mit Senf, schmeckt die andere Seite auch nach Senf.
12: Aber ich bin nicht der Senf. Die Sonja ist der Senf. Die Sonja hat...
7: So, jetzt hörst mir mal zu. Als meine Frau, als die nicht mehr da war, da hat Sonja alles zusammengehalten. Diese Apotheke, mich, das ganze Leben. Ohne sie wäre ihr Bruder schon längst auf der schiefen Bahn. Die Sonja ist bestimmt kein Senf.
12: Ich wollte eigentlich nur fragen, ob ich bei euch duschen kann. Ich habe heute Nacht im Auto geschlafen.
16: Schwanapotheke Stellbring. Ah, ja, klar. Vielen Dank für Ihren Rückruf.

0: bestimmt nicht mal gewusst, wo du klingeln sollst bei drei ausländischen Namen am Klingelbrett.
1: Wirklich? Jetzt spielst du die Migrantenkarte bei mir?
0: Du hast doch damit angefangen. Wenn mein Bruder Max heißen würde und ich Birgit, dann würdest du nicht hier stehen.
2: Naja, wenn Max Gras verticken würde und in der Apotheke einen Haufen Schmerzmittel fehlen, dann hätte ich auch an die gute Birgit ein paar Fragen.
0: Mein Bruder ist ein Vollidiot. Der hat mal ein Tütchen Gras vertickt. Aber der kann keine Vitamintablette von Spülmaschinentabs unterscheiden. Der weiß nicht, wo was in der Apotheke liegt. Der weiß nicht mal, wo seine Sachen hier liegen.
2: Okay, aber gestern war einer im Laden.
0: Hast du deinen Vater mal gefragt?
2: Der beklaut sich doch nicht selbst.
0: Er will mich loswerden.
2: Das ist doch Quatsch.
0: Ich bin ihm zu teuer.
2: Der kommt doch ohne dich gar nicht klar.
0: Doch. Wenn du zurückkommst, wenn du hier bleibst, dann braucht er mich nicht mehr. Dann muss er nur einen billigen Weg finden, um mich loszuwerden. Und da kommen ihm gestohlene Pillen ganz recht. Ja, was? Bei dir hat die Taktik ja schon mal funktioniert.
2: Nee. Wirklich, also das ist jetzt nicht der einfachste Mensch der Welt, aber sowas würde der nicht machen.
0: Ich glaube, die Menschen, die uns am nächsten sind, die kennen wir oft am wenigsten.
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0: Sonny, wir haben nur ein bisschen gefeiert.
1: In meinem Bett.
0: Ich hab nämlich doch einen Deal an Land gezogen. Gestern, richtig fett. Bei Mannix, Schützenkönig Manfred III.
1: In meinem Bett.
0: Mann, sie will doch schon ewig, dass wir ein Zimmer für die Kids draus machen. Lass mal überhaupt mal irgendwas mit dem Baum. Und das ist jetzt drin, von der Provision. Also zumindest die Anzahlung.
1: Schon mal ihr Revier markieren, oder was?
0: Boah, Sonny, ey. Jetzt freu dich doch mal für mich. Mann, wenn du auch wieder da bist, das wird mega. Wie früher, nur besser.
1: Nein, ich bin nicht wieder da, ich bin nur zu Besuch. Mhm.
0: Das ist doch Quatsch. Das ist doch viel geiler hier. Hier kennst du alles und alle kennen dich. Du übernimmst den Laden, easy. Und der Alte freut sich den Arsch ab. Sowieso auch super für mich, wenn er mal wieder bessere Laune hat. Ey, und das mit Sascha, das war doch eh immer besser. Sascha und Sonny, war doch ein festes Ding.
1: Nein, nein, ich hab nicht... Bitte, ich hab doch nicht... Jetzt warte doch mal.
2: Ich bin hier so willkommen wie ein Magen-Darm-Virus.
1: Das stimmt doch nicht.
2: Dein Bruder hat's doch gerade noch gesagt, mit anderen Worten.
1: Stoffel hat auch gesagt, dass er praktisch fast Nationalmannschaft gespielt hätte. Stoffel ist Stoffel.
2: Mein Vater...
1: Mein Vater findet dich gut.
2: Er hat gesagt, ich bin Senf.
1: Das ist doch gut. Senf ist fantastisch. Lars, Mann, mein Vater ist noch aus der Generation, die nicht über Gefühle redet. Gefühle haben ist kurz vor schwul und das ist den Alten nicht geheuer.
3: Und du? Was ist mit dir? Ich habe nicht gerade das Gefühl, dass du dich kaputt freust, mich zu sehen.
1: Doch, total. Es ist nur gerade so viel los.
3: Was denn? Was ist denn wichtiger als wir?
1: Ja?
4: Papa hier, kannst du mal in die Apotheke kommen?
1: Ja, ich komme gleich. Fahr nicht weg. Und zieh dir mal was an. Was heißt das, Pony will die Apotheke boykottieren lassen?
5: Wegen ihres Mannes. Angeblich hast du mit ihm rumscharwenzelt.
1: Scharwenzelt? Papa, tut man seit den 70ern nicht mehr. Wenn überhaupt, dann habe ich mit Sascha...
5: Die kleine Tönsmann stachelt die Leute auf, nicht mehr zu uns zu kommen.
1: Die kleine Tönsmann, ey. Der alte Tönsmann hatte schon so eine Schacke. Was der im Frühjahr für Friesen gezimmert hat, das war Körperverletzung.
5: Wir leben davon, dass die Leute uns mögen.
1: Hast du jetzt Schiss vor Eva Tönsmann oder was? Oh. Papa, Ihr Laden heißt Harmonie.
5: Wir sind hier nicht in der Stadt, ja? Hier hat der Friseur mehr Macht als der Bürgermeister. Das weißt du doch.
1: Eva fand mich schon immer scheiße, das weißt du doch.
5: Hast du jetzt mit ihm, ja, wie sagt man denn heute?
1: Geredet, Papa, geredet habe ich mit dem.
5: Hast ihm was im Mund geflüstert?
1: Doch, Papa.
5: So haben wir früher gesagt. Ich würde es ja auch verstehen, ich mochte ihn ja, immer, den Sascha. Jedenfalls mehr als den da. Ist gut, dass du wieder da bist.
1: Ich bin nicht wieder da.
5: Ja, aber wenn du da wärst, dann bräuchten wir die Amita nicht mehr.
1: Hast du deswegen die Schmerzmittel geklaut gestern Nacht?
5: Was?
1: Du hast mich schon ganz richtig verstanden. Es fehlen Tanatoral, Perboxin und Sekonol.
5: Da gucke ich nach.
1: Papa, wenn ich bleiben soll, dann nicht so. Dann auf keinen Fall so.
5: Ich sag doch, ich kümmere mich darum und bring du das mit der kleinen Tönsmann wieder in Ordnung. Und hör auf, mit dem Sascha rumzuschaffen. Also, lass die Finger von ihm.
1: Hi. Mein Bruder hat ja kein Geld dabei, deswegen komme ich kurz.
6: 25, genau.
3: Du, alles gut. Deswegen hättest du jetzt nicht unbedingt vorbeikommen müssen.
1: Was ist los? Arbeitet die Polizei in Münster nur halbtags?
3: Bist du erlaubt. Komm, jetzt lass mal rausgehen. Komm.
1: Ja, offenbar hat nicht nur mein Vater Schiss vor Pony Tönsmann, sondern auch ihr eigener Mann.
6: Da bist du zu feige, sie rauszuschmeißen? Hau ab! Ich hatte hier keiner vermisst.
3: Ja, komm, lass mal rausgehen jetzt.
5: Pass mal auf,
1: Lars, du. Lars. Das ist nicht wert, komm.
3: Sag mal,

0: nicht so an.
1: Oh, das brennt.
2: Ja, komm, wir hatten alle schon mal Haarspray im Auge. Na, denkst du eigentlich wirklich, ich stehe auf Helden? Meinst du, ich schmelze dahin, wenn sich irgendein Typ für mich prügelt?
1: Ach, nee. Oder?
2: Na, wenn du gewonnen hättest, schon. Komm, das war ein Witz.
1: Ich bin ins Büro vom Lenzen eingebrochen, wegen dir. Weil ich dachte, ich sei dir nicht männlich genug.
2: Eingebrochen?
1: Was hast denn du gedacht, dass ich die Unterlagen im Papierkorb gefunden habe, oder was? Hast du überhaupt schon mal reingeguckt in die Unterlagen?
2: Ja, habe ich reingeguckt.
1: Du hast doch gesagt, dass der Schindler dich wegen diesem Obi-Moral-Test rausschmeißen will. Die Sachen, die ich dir gebracht habe, die können dein Rückfahrticket in deinen Job sein. Oder willst du gar nicht zurück? Sondern jetzt mal ganz im Ernst, Fredenhorst und du, das stimmt doch nicht.
2: Ja, was, und du meinst, ich gehöre eher in einen Laden, der ein nicht ausgetestetes Medikament auf den Markt bringt, um damit noch mehr Geld zu machen, oder was?
1: Aber das können wir doch verhindern, wir zwei, wenn wir zusammen zurückgehen und beim Schindler auf den Tisch hauen. Was denn?
2: Hast du wirklich gedacht, du bist so unmännlich für mich?
1: Keine Ahnung. Vielleicht. Oh, das brennt immer noch.
3: First you lose trust, immer dasselbe. Erst baust du Mist, dann eierst du wieder rum.
4: Eben. Ich eier überhaupt nicht rum.
3: Das ist Wahnsinn. Das ist
4: Hallo?
5: Hallo.
2: Komm, gib mir 5 Schuss. Ich muss meinem Mann eine Rose schießen.
6: Wir bauen ab, siehst du doch.
2: Bitte. Ich will ihm zeigen, wie männlich ich bin.
1: Also wenn, dann schieße ich dir eine Rose.
2: Nee. Bei einem Mann ist es nämlich nicht männlich, sondern peinlich. Außerdem schieße ich eh besser als die meisten Typen. Aber glaub mal ja nicht, dass es hier jemals eine Schützenkönigin gab. Okay, Berner, komm. Hier, Spani?
7: Ah, okay.

0: okay, ich bin nicht so gut in Gefühle. Das weißt du, das habe ich von meinem Vater. Aber ich habe heute diese Rose für dich. Und sie kommt von Herzen. Beziehungsweise vom Werner.
1: Das ist wirklich die beschissenste Liebeserklärung, die du mir jemals gemacht hast. Es war eine lange Reihe von beschissenen Liebeserklärungen.
0: Komm mal mit, ich will dir was zeigen.
2: Danke, Werner.
0: Das ist der aktuelle König. Manfred Wilkens, verheiratet mit Renate. Deren Bruder Achim wollte mir in der 6. seinen Schwanz zeigen. Hm. Als Belohnung, wenn ich ihn in Mathe abschreiben lasse. Moritz Schultheiß, Schützenkönig 2012, war mit meiner besten Freundin zusammen und hat versucht, mich zu küssen. Auf dem Schützenfest in 99 oder so. Ist jetzt verheiratet mit Lina Klein-Johann. Und mit deren Bruder Frank, König 2016, hatte ich meinen ersten Vollrausch. Ja, und wir haben gefummelt. Im Partykeller von Michael Piepenkötter. Oh, guck mal, das ist Liebe in Bredenhorst. Du kannst ja alles machen, solange du nicht aus der Reihe tanzt. Solange du bist wie alle anderen und am Ende des Schützenfests besoffen. Aber was du nicht sein kannst, ist eben anders oder allein oder unglücklich. Jedenfalls nicht öffentlich. Und deswegen musste ich hier weg. Richtig. Und jetzt? Was?
1: Sonja.
0: Und ich habe meinem Mann gerade noch gesagt, dass ich deswegen hier weg bin. Wegen so einer Blicke, sobald irgendwas auch nur ein kleines bisschen aus der Reihe fällt.
3: Nicht alles, was passiert, bezieht sich auf dich, Sonja. Ich vermute, das bist du gewöhnt aus der großen Stadt. Das gilt aber auch für Vredenhorst. Also so schrecklich spannend bist du wirklich nicht. Warst du auch nie. Und dein Mann und dein Bruder auch nicht.
0: Okay, sorry. Ich weiß, sie können mich nicht leiden. Und ich kann damit leben. Aber ich will nicht, dass sie es an meinem Bruder auslassen. Der kann nämlich nichts dafür. Und der ist auch kein Trottel oder so. Ich meine, der hat auf dem Schützenfest dem Schützenkönig Rollladen verkauft. Das muss man erst mal hinkriegen.
3: Das hat er dir erzählt?
0: Hat er nicht?
3: Das sitzt einfach drin in eurer Familie, da kann man nichts machen.
0: Was, er hat Mannix nichts verkauft?
4: Emma, du Haare wachsen super schnell nach. Wirklich, bis morgen sind die schon wieder so lang.
5: Nein.
4: Gut, vielleicht nicht bis morgen, aber bis nächste Woche siehst du da kaum einen Unterschied.
5: Ich hasse die.
4: Frag mal Tante Sonja. Guck mal, hier. Haare wachsen auf jeden Fall richtig schnell nach, wenn du da ein bisschen Zauberpulver drauf tust. Augen zu.
0: Emma, es sind bloß Haare. Die sind aus Horn, abgestorbene Zellen, wie Fußnägel. Ist nicht so wichtig. Außerdem sieht es total okay aus.
4: Hey, Emma, hast du die Haare neu?
5: Mama!
0: Kannst du ganz kurz hochgehen, bitte? Ja, was? Einer muss hier ja mal die Wahrheit sagen.
4: Geil, Emma merkt echt, dass du keine Kinder hast.
0: Hier, verkaufst du damit dem Schützenkönig auch Trollladen?
4: Hey, fahr mal Piano. Das läuft alles mit Mannix. Demnächst. Maren will unbedingt umbauen. Und als ich ihr erzählt habe, das läuft, da war gleich alles golden.
0: Oh, Stoffel, wirklich?
4: Meinst du, geil für mich, wenn Super Sonja wieder da ist? Fällt einem wieder ein, dass der alte Stellbring ja noch eine Premium-Tochter aus der Stadt hat. Eine Studierte. Und nicht nur den Loser-Sohn. Ja, ist doch so. Der ganze Ort dreht hohl wegen dir.
0: Das ist doch so ein Quatsch.
4: Ja, Quatsch. Ey, Pony Tönsmann hat da Emma extra die Haare so scheiße geschnitten wegen dir. Und vom Papa höre ich auch nur noch Sonja, Sonja.
6: Sonja? Sonja, bist du da? Sonja, kommst du mal bitte? Ja, das ist meine Tochter, die Hansen von der Kripo.
7: Yilmaz mit Z am Ende wie Zitrone, Kripo Münster. Sie sind?
6: Jetzt habe ich doch gerade gesagt, das ist meine Tochter.
0: Papa, setz dich. Sonja Stellbring, worum geht's?
7: Wir haben die Information, dass bei Ihnen Betäubungs- und Schmerzmittel entwendet wurden.
6: Wer hat das denn gesagt?
0: Papa, lass. Woher haben Sie das?
7: Wurden bei Ihnen Betäubungsmittel gestohlen?
0: Nein. Also, wir führen natürlich genau Buch über die Abgabe von Betäubungsmitteln. Und soweit ich weiß, hat es da keine Unstimmigkeiten gegeben.
6: Nee, bei uns ist immer alles korrekt.
0: Beruhig dich bitte.
7: Können wir die Bücher mal sehen?
6: Ja, klar. Nein.
0: Das macht Amita eigentlich, also das ist die Angestellte meines Vaters und die ist heute nicht da, leider.
6: Ja, aber Amita hat auch
0: frei. Genau. Amita hat heute frei und morgen kommt die wieder. Brauchen Sie für die Bücher nicht so einen Beschluss wie im Fernsehen?
7: Wir kommen morgen noch mal vorbei. Wäre gut, wenn wir die Bücher dann mal sehen könnten.
8: Das hätte ich nicht gedacht, dass ihr das macht.
0: Wer? Was?
8: Amita. Aber du musstest ja unbedingt zu ihr hingehen. Ich hätte das auf meine Art geregelt.
0: Deine Art?
8: Ja, wenn der Stier kommt, ja, dann hat der Torero keine Zeit, mit ihm zu diskutieren. Dann muss er... Oder... Aber nee, besser heimlich, so hinterm Tuch.
0: Ja, das ist immer ganz wichtig in Vredenhorst, heimlich.
9: Warum treffen wir uns hier?
0: Weil hier keiner ist.
9: Ist ein bisschen eskaliert vorhin, ne?
0: Hast du die Bullen angerufen?
9: Du hast ja gesagt, da sind Schmerzmittel weggekommen. Da bin ich quasi dienstlich verpflichtet.
0: Liebst du Eva eigentlich?
9: Hä?
0: Naja, sie scheint dich ja sehr wichtig zu nehmen und ich frag mich, ob das bei dir auch so ist.
9: Uiuiui. Jetzt packst du aber die ganz großen Geschütze aus. Liebe.
0: Oder hast du nur geheiratet, weil Matze, Pommes und Sven auch geheiratet haben? Weil man das ja einfach eben irgendwann macht. Hier ist einfach irgendwann jeder der Deckel für irgendeinen Topf und Vox sind in Vredenhorst nicht vorgesehen. Wahrscheinlich hat dir noch nie jemand aus irgendeinem anderen Grund geheiratet.
9: Dich hätte ich damals aus Liebe geheiratet.
0: Sascha, wir waren Kinder. Wir waren 5 Minuten aus der Pubertät raus.
9: Ja, aber wie alt muss man denn sein für die Liebe? 21, 30, 60? Wie alt?
0: Keine Ahnung, jedenfalls älter als wir.
9: Ich habe das danach nie wieder gehabt wie mit dir. Und du hast mit Blanki Blankenburg rumgemacht.
0: Ich fass es nicht.
9: Der hat mich. Schon im Kindergarten hat er mich immer an die Hecke geschubst. Jeden Tag, in der Schule auch. Der hat nur 2 Straßen weiter gewohnt, jetzt immer noch. Sind jetzt nur 2 andere Straßen. Ausgerechnet mit dem.
0: Und deswegen hast du was mit Pony angefangen?
9: Ich wusste, dass ihr euch auch hasst, seit dem Kindergarten.
0: Ich fass es nicht.
9: Kommt ja nicht an, dass die mich gleich so festnagelt, die Eva. Für immer.
0: Fucking Vredenhorst, wirklich.
9: Ich hab gedacht, jetzt, wo du wieder da bist,
0: ich bin nicht wieder da.
9: Nee?
10: Ach, junger Mann. Können Sie mir einen Gefallen tun? Geht auch ganz schnell. Können Sie mir das aus der Apotheke holen?
11: Die hören mal auf. Sie können einfach selber reingehen.
10: Nee, ich muss die doch boykottieren, also offiziell. Naja, Sie sind nicht von hier, Sie können das nicht wissen, aber die kleine Stellbrink hat was mit dem Mann von der kleinen Tönsmann. Und jetzt sollen wir die Apotheke boykottieren, also die Stammkundinnen vom Salon. Und ich bin nicht so oft krank, wie ich schlecht frisiert bin, wenn Sie wissen, was ich meine.
11: Nee, weiß nicht, was Sie meinen.
10: Die Gisela hat die beiden vorhin noch gesehen an der Mühle. Die kleine Stellbrink und ihn. Da gehen alle hin, die nicht gesehen werden wollen. Können Sie es für mich holen, bitte?
11: So, Baba, komm. Geht's?
10: Ja, geht. Der ist aus der Stadt. Schrecklich. Einfach ungehobelt. Weißt du, immer, das sind Klischees, aber dann stimmt's einfach. Jedes Mal.
8: Wem sagst du das? Wolltest du zu mir, Marlies?
10: Nee. Heute mal nicht. Alles kerngesund.
12: Mailbox von Sonja Stellbrink, erst piep, dann bla bla.
11: Ja, ich bin's. Ich wollte nur sagen, ich habe meine Würde wiedergefunden. Die war im Handschuhfach ganz klein und zusammengeschrumpelt. Die fahre ich jetzt nach Hause, bevor sie ganz weg ist, weil... Sag mal...
13: Gut. Wieder durchhalten halt.
11: Hallo?
13: Steht er, der vorbei will.
11: Boah, ich scheiß beschissene Dreckskaff!
0: Scheiß Dreckskaff, kein Netz.
14: Brauchst du kein Netz? Bin doch schon da.
0: Danke, dass du gekommen bist.
14: Klar, weißt du doch.
0: Nee, ich weiß gerade wirklich gar nichts mehr.
14: Oh, fuck.
0: Was ist? Das Knie? Im starken linken Fuß?
14: Boah, ey, ich konnte rechts wie links.
0: Ja, wie der Lodder, Matthias.
14: Minimum Lodder. Was Kurt von Dortmund hat damals gesagt?
0: Ich weiß.
14: Ja, stimmt aber.
11: Wahr sein. Fass es nicht.
13: Keine Geduld mehr. Keine Geduld.
11: Hallo, fahren Sie noch weiter oder bleiben Sie da stehen oder was?
15: Gut, ja.
13: Genau.
11: Unterhalten Sie sich ruhig noch ein bisschen. Lass sich Zeit. Klar. Fass es nicht. Fass es nicht. Wirklich.
15: Ja, gute Fahrt!
0: Wenn du damals abgehauen wärst, dann wäre ich wahrscheinlich hier geblieben, oder?
14: Fußball war das Einzige, worin ich wirklich richtig gut drin war. Im Fußball war ich besser als Vredenhorst. In allen anderen bin ich Vredenhorst. Maximal.
0: Ich konnte noch nicht mal Fußball.
14: Du warst doch immer in allem super.
0: Nee, ich war immer in allem Mittel. Die Leute sind immer so begeistert, wenn man ihnen sagt, leb deinen Traum, gib nicht auf. Aber die, die dir das erzählen, das sind immer die, die es geschafft haben. Also wenn dir Ronaldo oder Harry Styles sagen, du sollst nicht aufgeben, dann ist das so, als würde dir ein Lottogewinner sagen, nee, spiel weiter Lotto. Und in 99 von 100 Fällen hat nicht Harry Styles recht, sondern dein Vater, der immer schon gesagt hat, Träume sind was für nachts, mach was Vernünftiges.
14: Ich hör schon, du brauchst flüssigen Trost.
0: Das ist auch so ein Dorfding, ne? Trauer, Wut, Freude, Angst, Glück ist hier alles nur ein Anlass, um zu saufen.
14: Oh ja, klar. Und in der Stadt habt ihr dafür jeweils eine eigene Selbsthilfegruppe oder irgendeinen anderen Scheiß, der Geld kostet.
1: Lecker.
14: Ja, macht Lutz immer noch selbst, besser als Papa. Kannst dich noch an Lutz erinnern, Lutz Lippold?
0: Nee.
14: Ja, stabiler Mann. Selbstgebrannter mit Bären.
0: Trinke ich sicher nicht aus der Flasche.
14: Ja klar, ich habe hier noch Kristallgläser, Platzdeckchen und Untersetzer, du Schäfchen. Oh, wir machen wie früher.
1: Alter. Boah, der ist amtlich.
0: Boah. Tanatoral und Perfoxin?
1: Hä?
14: Ja, keine Ahnung, ich habe die hier noch nie gesehen. Sonny, ohne Scheiß, das ist nur, weil Marin so einen Druck gemacht hat, weil sie denkt, du kommst wieder.
0: Wem hast du die vertickt?
14: Kennst du nicht?
0: Wem?
14: Meinen Leuten aus der Stadt, ich schwöre, kein von hier.
0: Und das ist super, weil in der Stadt wohnen keine Menschen oder was?
14: Kenn ich doch nicht.
0: So was auch immer. Eure Welt endet am Ortsausgangsschild.
14: Hey, man kostet alles Geld, das ist scheiße. Marin hat mich genommen, weil sie denkt, ich werde Fußball-Superstar. Bin ich nicht geboren, ja. Und jetzt stehen wir da.
0: Mann, Stoffel, echt, ey.
14: Sonny, bitte, Ehrenwort. Es ist nur, bis ich die echten Sachen angeleiert kriege.
0: Die Bullen standen deswegen heute in der Apotheke. Die richtige, echte Polizei.
14: Wenn du wieder hier bist, ist alles schwierig.
0: Ich bin nicht wieder hier.
14: Ja, ist trotzdem schwierig. Für mich und für Papa auch. Er hat Stress mit dem Laden, weil die kleine Tönsmann den boykottieren lässt. Wegen dir.
0: Warum du bin ich auch noch mit Pony Tönsmann?
14: Selbst die Klaverkamp bestellt jetzt im Internet, weil die Pony sonst nicht zu ihr nach Hause kommt zum Haare schneiden. Hat's mir selbst gesagt.
0: Was machen wir denn jetzt?
14: Dann kannst du nicht irgendwas machen, irgendwas drehen an den Büchern, dass das nicht auffällt.
0: Bist du jetzt völlig bescheuert?
14: Du hast doch selber gesagt, Papa macht die ganzen Abrechnungen immer noch handschriftlich.
0: Das mache ich nicht.
14: Ja, könntest du, aber theoretisch.
0: Vergiss es.
14: Mann! Als sie dich damals beim Kiffen erwischt haben in der Schule, kannst du dich dran erinnern? Da hab ich das Klassenbuch geklaut.
0: Ich finde dich richtig scheiße gerade.
14: Ja, ich hab dich auch lieb.

0: Ja, bitte?
1: Hallo, hier ist Sonja Stellbrink von der Apotheke. Kann ich Sie kurz sprechen?
0: Nein.
2: Aber ich habe doch gesagt, ich möchte alles in rosa. Das ist ja blau, das ist ja männertreu.
3: Ich hatte jetzt nur noch die in rosa, deswegen dachte ich, das blau.
2: Ja, das stört mein Auge, das ist überhaupt nicht schön. Und latschen Sie mir nicht wieder.

0: Unsere Apotheke ist ein Kindergarten.
1: Aber mit Erwachsenen, wie immer in Bredenhorst.
0: Ich hab nichts mit Ponys Mann. Versprochen.
2: Ich rufe jetzt die Polizei.
0: Sie müssen ihr doch nur klar machen, dass sie den Quatsch lassen soll, wenn sie den Salon nicht verlieren will. Okay, Parotexamol nimmt man gegen depressive Verstimmung. Urolax ist relativ wirkungslos, aber teuer, verschreibt man deswegen sehr gerne Privatpatientinnen mit Inkontinenz. Man weiß sehr viel über die Kundschaft in der Apotheke.
2: Du bist eine unmögliche Person.
0: Oh, das war noch nicht alles. Ich habe Hengsti damals den Schwangerschaftstest besorgt und bin mit ihr zur Abtreibung gegangen. Sandra Hengstenberg, ist ein paar Jahre her, aber hat ihr Mann alles schön bezahlt. Aber das wissen Sie sicherlich, Frau Walterbusch. Oder hat ihr Mann die kleine Affäre mit einer 18-Jährigen mit ins Grab genommen?
2: Gehe jetzt sofort, bevor ich mich vergesse.
0: Noch nicht. Wir wissen ja beide, dass es in Bredenhorst keine wirkliche Schweigepflicht gibt. Und wir wissen ganz genau, wem man was nicht erzählen muss, damit es jeder mitkriegt. Und mit dem, was ich weiß, sind Sie nicht länger die Königin von Bredenhorst. Sie müssen ihr ja nicht drohen, nur mit ihr reden. Ich wette, sie hört auf Sie. Und ich kann Ihnen was gegen Depressionen geben, was wirklich hilft. Und die Nummer von einer guten Therapeutin. Ich bin nur privat unmöglich. Im Beruf bin ich super.

0: Ladekabel vergessen.
1: Mein Bruder, nicht einer. Es tut mir leid, wirklich.
0: Jetzt was? Jetzt malst du in den Beständen rum.
1: Ich weiß es nicht. Hast du eine bessere Idee?
0: Wenn das rauskommt, machen die den Laden zu.
1: Ja, ich weiß. Aber der Vorteil ist ja, dass hier noch nichts digital ist. Und Papas Handschrift kann ich seit der Schule ganz gut.
0: Okay, das ist mir echt zu heiß. Ey, warte wenigstens, bis ich raus bin. Dann muss ich nicht lügen, dass ich nichts gesehen habe. Wenn ich du wäre, würde ich jetzt auch gehen. Oh.
1: Hallo? Hengsti. Sorry, ich bin hier gerade mitten. Was? Mein Vater war seit 30 Jahren nicht mehr im Stiefel, geschweige denn sinnlos betrunken. Oh Gott, ich höre es, ja. Sag mal, könntest du dich, ich hab hier noch, kannst du dich um ihn kümmern und ich hole ihn dann so schnell es geht?
2: Ja, okay, ja, ja.
1: Ich danke dir. Danke. Ciao, Hengsti. Ciao.

0: Seit wann bist du wieder da?
1: Ich bin nicht wieder da. Ich hab's dir geschrieben. Es liegt oben. Ich glaube, ich kann es besser schreiben als sagen.

0: war Lars. Ich habe immer gedacht, Fredenhorst sei sowas wie das Wartezimmer meines Lebens. Und ich sitze da, bis es losgeht. Bis einer kommt und sagt, Sie sind die Nächste, kommen Sie bitte mit. Und ich habe gedacht, das bist du, der mich abholt und sagt, kommen Sie mit und dann geht's los hier in der Stadt. Aber das hat nicht gestimmt. Und ich glaube, ich muss selber los, damit's losgeht. Verstehst du? Ich muss tatsächlich erstmal selber los.
1: Bitte geben Sie Ihr Ziel ein.

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Ein weites Land und seine Geschichten warten auf uns. Über das Watt, den Wind und andere Naturgewalten. Hoch im Norden Deutschlands fahren wir auf dem Nordsee-Küstenradweg. Von St. Peter-Ording bis nach Föhr. Dabei schauen wir immer mal nach rechts und links. Rund um Wesselburen befindet sich Europas größtes Kohlanbaugebiet. Friedrichstadt ist eine Perle. Ein Stück Holland in Deutschland. Es geht nach Husum, die Stadt des Dichters Theodor Storm. Und wir graben das legendäre Rungholt aus, die vor 700 Jahren untergegangene, gottlose Stadt. Dann besuchen wir noch Föhr.

Am Strand von St. Peter-Ording stehen die berühmten Pfahlbauten. Bei Ebbe ragen sie aus dem Sand, bei Flut stehen sie im Wasser. Seit über 100 Jahren. 1911 wurde die erste Strandbude auf Pfählen hier gebaut. (1935) ging dann die erste durch eine Sturmflut zu Bruch. Seitdem sind die Bauten immer stabiler geworden. Doch das Meer zerstört die Holzkonstruktionen irgendwann. Die einzige Lösung? Abreißen und weiter hinten am Strand neu bauen. Im Mai 2025 wurde die alte Strandbude 54 Grad Nord abgerissen. Bei dem neuen Bau wurden Stahlröhren statt Holzbalken in die Erde gerammt.

0: Der neue Pfahlbau steht jetzt 250 Meter weiter landeinwärts. 5 Millionen Euro hat er gekostet. Und der Name ist geblieben.
1: Oh, das ist aber ein hübscher.
2: Dankeschön. Ja. Paul?
1: Der Paul? Wie alt ist er denn?
2: 3 Jahre alt.
1: War er schon in der Nordsee?
2: Nein, der mag kein Wasser.
1: Was? Paul? Na, gute Zeit noch.
2: Danke, gleich bald.
1: Tschüss, Paul. Ach, guck.
3: Einmal deine tote Tante.
1: Und warum heißt die tote Tante?
3: Das ist gut versteckt, der Rum in der Schokolade und macht warm.
1: Die tote Tante weiß Bescheid. Vielen Dank. Es geht auch schon gut los hier. Sie haben mir versprochen, es ist nur ganz bisschen.
4: Ja, das ist hier oben im Norden, das ist jetzt ganz bisschen relativ.
1: Ja, ich merke es schon, es hat Wumms. Oh.
0: St. Peter-Ording hat übrigens auch Deutschlands größten Hundespielplatz.

Die Bauwerke hier sind immer durch das Meer gefährdet. Kommt die Flut, steigt das Wasser um 2,50 Meter an. Kommt ein Sturm dazu, wird's gefährlich.

0: Die Brücke, die ist 1926 zum ersten Mal errichtet worden, hat aber nur ein halbes Jahr überdauert, weil sie dann nämlich durch Eisgang zerstört worden ist. Man hat sie aber gleich wieder aufgebaut und seitdem ist das, glaube ich, diese neue hier ist, glaube ich, die fünfte Brücke, die es hier in St. Peter gibt.
1: War ja immer Wind und Wetter und Meer an dieser Brücke zerren und sie immer wieder auch kaputt machen.
0: Ja, teilweise auch kaputt gemacht haben, ja. Diese Brücke, die ist 2005 errichtet worden und hat bisher alle Stürme, die wir so hatten, und es gab ja einige, einigermaßen schadlos überstanden.
1: Mhm. Das heißt, wie ist die Perspektive oder die Prognose? Das wird noch eine Weile...
0: Also man geht ja davon aus, dass durch den Klimawandel auch der Strand kleiner wird. Man verliert ungefähr 8 bis 10 Meter pro Jahr im Sinne von Sand und Bademöglichkeiten. Könnte es sein, dass sie so lange noch hält? Und ansonsten müsste man wieder hin und neu bauen. Mhm.

Ein neuer Tag. Heute radeln wir zum berühmten Leuchtturm Westerheversand. Dann geht's zu einem jahrhundertealten Krämerladen in Tetenbühl. Und zum einzigen Adelssitz der Halbinsel Eiderstedt, Haus Heuerswort. Danach fahren wir zum Eidersperrwerk, das die ganze Gegend seit mehr als 50 Jahren vor den Sturmfluten schützt.

0: Der Fahrradweg nach Westerhever führt direkt am Nordseedeich lang. Auf der Landseite bewirtschaften Bauern ihre Felder und die Schafe trampeln den Boden fest. Vor dem Deich auf der Seeseite liegt das schleswig-holsteinische Wattenmeer, der größte Nationalpark Deutschlands.
1: Da hinten ist er, der Westerhever Leuchtturm.

Vorm Deich beginnen die Salzwiesen. Nicht Meer, nicht Land. Lebensraum für spezialisierte Pflanzen und Brutgebiet für über 100.000 Vogelpaare.

0: Hier wird bestimmt geheiratet. Leuchtturmstandesamt. Enger und enger und höher. Oh, hallo.
1: Hallo.
0: Und hier ist ein Arbeitsplatz.
1: Ja, unser Arbeitsplatz.
0: Ach was. Und jetzt sind wir hier ganz oben?
1: Nee, ist noch ein Stockwerk über uns, da befindet sich die Lampe.
0: Ach so. Wollen wir mal zusammen rausgucken?
1: Natürlich.
0: Mensch, da muss man den Kopf einziehen hier fast, ne?
1: Achtung.
0: Oh.
1: Wir haben einen wunderschönen
0: ist
1: Blick.
0: Ist das schön.
1: Ich denke, bessere hier im Norden finden wir nicht.
0: Keinen schöneren Blick hier im Norden. Oh, weil das Licht so durchschimmert, ne?
1: Einfach herrlich.
0: Und so ein friedliches Wetter. Bei Regen und Sturm ist es hier sicher was anderes, oder?
1: Das auf jeden Fall. Aber da will man nicht hier oben sein.
0: Nein?
1: Überhaupt nicht. Ne? Das ist schon zu gefällig und das würde ich keiner empfehlen. Gar kein Fall.
0: Du arbeitest ja noch gar nicht so lange hier. Wie war das, als du zum ersten Mal den Leuchtturm gesehen hast?
1: Ja, das war schon atemberaubend. Ich fand's. Also ich habe lange nicht mehr so ein schönes Gebäude gesehen. Ich kann mich genau erinnern an den Tag. Das war einfach blauer Himmel, keine Wolke. Alle Farben drumherum haben hier gestrahlt. Das war einfach wunderschön. Gleich in den Ort verliebt.
0: Ach, also schöner Arbeitsplatz.
1: Ja, bessere könnte ich mir nicht aussuchen.

0: Haus Peters war in Tetenbüll mal der Kaufmannsladen. Vor gut 100 Jahren musste er schließen. Die Familie lebte aber noch lange weiter hier im Haus. 1991 wurde er wieder eröffnet und ist heute ein origineller Nostalgieladen und Halbmuseum. Denn die Inneneinrichtung ließ man weitgehend im Originalzustand.
1: Das war die Barkasse. Die kleinen Beträge wurden in bar bezahlt. Und die großen Beträge, die wurden hier in so ein dickes Buch angeschrieben. Dann kam man nach einer Woche oder einem Monat oder die Bauern auch erst nach einem Jahr und haben ihre Rechnungen bezahlt. Das hatte jeder auch so ein kleines Kontenbüchlein. Mhm. Und da wurden dann die Beträge halt auch reingeschrieben.
0: Säuberliche Handschrift.
1: Oh ja.
0: Ja.
1: Und dann kam man mit dem Kontenbüchlein, kam man halt wieder zum Kaufmann. Und wenn die Beträge bei beiden gleich waren, war alles super. Und ansonsten musste man noch mal diskutieren. Und naja, wenn der Bauer zum Beispiel nicht bezahlen konnte, dann musste er das Land halt irgendwie verkaufen. Oder dann kriegte das vielleicht auch der Kaufmann.
0: Mensch, andere Zeiten.
1: Absolut, ja. Obwohl eigentlich gar nicht so andere Zeiten. Im Endeffekt ist es alles gleich geblieben, bloß dass wir jetzt so kleine Plastikkärtchen haben und die Bank derjenige
0: stimmt,
1: ist,
0: und man ist
1: der
0: stimmt.
1: das Haus hinterher hat,
0: ja,
1: oder das Land.
0: Ja, das Prinzip, genau. Hast
1: das
0: recht.
1: Konzept ist das gleiche geblieben.
0: Das Prinzip ist...

0: Hier hinten ist so ein bisschen dänisch.
1: Ja, hat halt auch so ein bisschen damit zu tun, dass die Dänen bis 1864 hier in Schleswig-Holstein das Sagen hatten.
0: Ach ja,
1: und auch der Laden natürlich, die ungefähr die Hälfte seiner Zeit halt mit dänischem Geld bezahlt wurde und danach dann mit preußischem. Wir versuchen einfach so ein bisschen abzubilden, was man auch früher schon vielleicht hätte kaufen können hier. Und gerne haben wir natürlich auch so Kooperationen hier auf Eiderstedt, so mit dem Kaffee. Wir haben hier eine Kaffeerösterei, eine kleine, und so einen kleinen Gewürzhändler, der aus Sansibar die Gewürze importiert und all solche Sachen. Und das versuchen wir so ein bisschen halt auch mitzunehmen.
0: Wie früher, über die Häfen?
1: Genau,
0: ja, Handel.
1: Richtig, absolut.
0: Ja. Und hier dann noch so ein bisschen...
1: Ja, so ein bisschen goldige Spielsachen, so ein paar alte Dinge.
0: Kennst du? Was war der Text da noch? Was, ist das nicht auf Platt sogar?
1: Genau.

0: Nein, hier alles eingemacht.
1: Ach, Sauerkraut natürlich.
0: Und rote Grütze.
1: Die liebe ich ja. Das ist auch so typisch norddeutsch.
0: Die gönnen wir uns jetzt.
2: Jetzt kommt the moment.
1: Tak, tak, tak. Guck das an.
2: Bereit zum Verzehr. Rote Früchte, ich glaube Erdbeer, Himbeer, rote, schwarze Johannisbeere und Kirsche. Das ist für mich auch echt so Kindheitgeschmack. Meine Großmutter konnte das auch richtig gut. Und die Dänen, die sagen ja dazu, rull, rull mit Flöle. Rull, rull, meine ich, ist die rote Grütze und Flöle ist die Sahne, die sie da drum machen. Nordisch gut.

Ein alter Adelssitz. Der einzige an der Westküste Schleswig-Holsteins. Die hohen Herren hatten auf Eiderstedt früher einen schweren Stand. Die Bauern hier waren ziemlich selbstbewusst und hielten von der Obrigkeit nicht viel.

0: Darf ich reinkommen?
1: Ja, gerne. Guten Tag.
0: Guten Tag. Mensch, da hat man ja das Gefühl, man geht in ein privates Schloss fast schon.
1: Naja, also viele nennen es auch Schloss, aber es ist an sich nur ein Herrenhaus. Also ehemaliger Adelssitz, gehörte aber dem damals reichsten Mann hier auf Eiderstedt. Er stand mehrere Jahre erfolglos zum Verkaufen. Da war ich dann letztendlich der Einzige, der es dann wirklich haben wollte.
2: Das war 2011 und seitdem ist wohl kein Tag vergangen, an dem Alfred Jordi nicht irgendwo im Gebäude Hand angelegt hat.

0: Ja, das ist hier ein typischer Eiderstedter Hauberg. Sind halt sehr große Bauernhäuser. Und hier in der Mitte wurde früher das Stroh und Heu von der Erde bis unter das Dach gestapelt. Wir machen ja ab und an auch Konzerte. Haben wir hier Stühle, die wir aufstellen können, und dann ist immer eine schöne Stimmung.
1: Das ist jetzt wirklich ein ganz spannender, vielseitiger Ort.
0: Naja, alles, was die Sache belebt, ist gut. Also also wir haben jetzt zwei schöne Glocken. Diese Glocke, die hing am Treppenturm, so eine Gussglocke.
1: Darf
0: da
1: gab es
0: eine Uhr, klar. Ja, man muss ein bisschen kräftiger machen.
1: Ja.
0: Dann habe ich auf dem Boden auch noch eine alte Schiffsglocke gefunden. Ein früherer Eigentümer hier, Jakob Brüne Wolf, der war Ostindienfahrer und hat offensichtlich seine Glocke hier mitgenommen. Die klingt
1: durchdringend
0: anders. Ja, so Unterschied zwischen Messing und Guss.
1: Ja.

0: Hier sind Stufen, weil hier,
1: ach, hier geht's noch
0: ein schöner Gewölbekeller drunter ist. Das dann geht das hier ja durch die unaufgeräumte Küche.
1: Ja, guck das an, der alte
0: hier. Ja, und hier geht's dann in die ehemalige Kapelle. Jetzt
1: das ist
0: Keramikwerkstatt. Meine Tochter ist gerade am Drehen.
1: Das ist ja mal der beste Arbeitsplatz ever.
2: Stimmt, das ist wohl wahr.
0: Da war früher wahrscheinlich der Altar.
1: Ist auch eben so richtig schön.
0: Und hier drüber gab es eine Balustrade. Man sieht noch viele Details. Also hier sind noch so Renaissance-Schnitzereien an den Balken und Knacken zu sehen. Ja.

Es gibt Momente, die alles ändern. Über 300 Menschen starben, als die Nordsee 1962 die Flüsse bis nach Hamburg überschwemmte und die Deiche brachen. Der blanke Hans, so nennen die Norddeutschen den Nordseesturm, hatte mal wieder seine Macht gezeigt.

1973 wurde das Eider-Sperrwerk eröffnet. Es schottet seitdem bei Sturm das große Mündungsdelta der Eider von der Nordsee ab. Fahrradfahrer und Wanderer können oben entlang laufen, Autos und Motorräder fahren durch einen Tunnel.

Der Weg über das Eidersperrwerk verbindet die Halbinsel Eiderstedt mit der Region Dithmarschen. Er ist übrigens ein Teil des Nordseeküstenradwegs. Unser nächstes Ziel liegt 10 Kilometer landeinwärts, das Nationalparkzentrum Wattenmeer in Tönning. Dann fahren wir nach Wesselburen und helfen bei der Kohlernte. Und schließlich landen wir gefühlt in den Niederlanden. Jedenfalls sieht's in Friedrichstadt so aus.

Als echte Hingucker hat man im Wattforum riesige Meeresbewohner unter die Decke gehängt. Das hier ist ein Pottwal. Aber es gibt auch noch andere sehenswerte Exemplare, die sehr lebendig sind.

0: Pottwale tauchen in der Nordsee regelmäßig auf, obwohl sie überhaupt nicht in der Nordsee leben. Auf ihren Wanderungen von ihren Nahrungsgebieten ziehen diese Bullen nach Süden und einige verschwimmen sich tatsächlich in die Nordsee. Sie schwimmen an den britischen Inseln nicht westlich vorbei, sondern aus Versehen östlich und geraten dann irgendwann in die Tidegebiete des Wattenmeers. Und im Wattenmeer ist es flach, im Wattenmeer gibt es Ebbe und Flut. Und das ist etwas, mit dem diese Tiefseespezialisten überhaupt nichts anfangen können. Und die stranden hier tatsächlich.
1: Oh je. Aber es gibt nicht nur Geschichten über die großen, sondern auch die kleinen Tiere im Watt. Wattwurmgeschichten.

Die kleinen und die großen Wattgeschichten sind ein Publikumserfolg. Jährlich besuchen um die 200.000 Menschen das Nationalparkzentrum. Und bei gutem Wetter ist ungefähr die Hälfte von ihnen draußen.

0: einmal eine hübsche Schürze für dich.
1: Ja.
0: Du kriegst jetzt die. Die schöne und ich nehme die andere.
1: Okay. Handschuhe drüber.
0: Ist immer toll, wenn man Handschuhe anhat, gerade am Anfang, weil man sich schnell in die Hand schneidet. Die Messer sind nämlich scharf.
1: Oh Gott, okay.
0: Also, wir wollen den Kohl ja nicht abschneiden, wie so ein Brot, sondern wir wollen ihn abstechen.
1: Okay.
0: Okay. Ja, also abstechen. Ich gebe dir mal dieses eine Messer.
1: Wir wollen den Kohl abstechen. Okay.
0: Abstechen.
1: Ja.
0: Hier haben wir den Kohl. Okay. Ich zeige dir einmal, wie das geht. Dann, wenn gleich der Trecker kommt, dann...
1: Guck an, diese Prachtexemplare hier. Mensch.
0: Ja, das sind große Köpfe. Ich zeige es dir einmal. Mit der einen Hand drücke ich den Kopf hier rüber.
1: Rüber.
0: Und mit der anderen nehme ich einmal die äußeren Blätter ab.
1: Ja.
0: Und da steche ich rein. Und dann habe ich ihn schon in der Hand. Und der sieht ja schon ganz gut aus. Hier sind ein paar Stellchen. Die nehme ich jetzt ab. Ne? Und dann kann ich hier gucken und dann, ah, jetzt sieht er eigentlich schon gut aus.
1: Und du machst so Flop-Flop, der ist ja schon, hey, der ist schwer.
0: Was, der ist schwer,
1: was
0: ja.
1: Was wiegt der? Gut.
0: Ich würde sagen, der wiegt um die 6 Kilo.
1: Boah.
0: Also, das Schöne an diesem Gemüse, ich bin jetzt mal so frei, ich schneide hier jetzt mal rum. Ne?
1: Zack, zack, zack, da merkt man den Profi. Oh.
0: Du kannst ihn auch schon so essen und ich
1: liebe
0: das.
1: Reinbeißen?
0: Einfach so. Reinbeißen und der schmeckt gut.
1: Oh. Na, das ist richtig toll frisch und gar nicht so krass im Geschmack, sondern so recht mild, ne? Mhm,
0: genau. Und das ist eben der Herbstkohl, der ist mild.
1: Jetzt kriegen wir ja schon Unterstützung.
0: Okay, Fabian hat uns jetzt eine Kiste gebracht und da legen wir den Kohl nachher rein. Wir üben noch mal.
1: So?
0: Genau, das ist richtig. Genau, drückst du rüber.
1: Ah, da runter noch mal.
0: Dieses Knacken.
1: Hey, du hast da so Wumms drin. Das ist wupp.
0: Ja.
1: So. Oh. Aber es hat ein riesen Erfolgserlebnis. Und dann zack!

0: Gut? Gut. Der Kohl schafft mich.
1: Manche Kohlarten können schon im Frühjahr geerntet werden, aber die Haupternte beginnt im Herbst. Dann ist die Produktion in vollem Gange.

Damit aus frischem Weißkohl Sauerkraut wird, braucht man den Kohl nur mit 2% Salz zu mischen. Dann siedeln sich Milchsäurebakterien aus der Luft darin an und der Fermentationsprozess, das Sauerwerden, beginnt von selbst. Das Salz wird in dieser Trommel dazugegeben. Die Fermentation lässt man hier direkt im Glas passieren.

Eine Pressmaschine verdichtet das Salz- und Kohlgemisch, damit nicht zu viel Sauerstoff drankommt. Und dann fermentiert der Kohl in ein paar Wochen zu Sauerkraut. Die Sauerkrautherstellung hat in Wesselburen eine lange Tradition. Um 1890 entstand hier die erste Kohlfabrik, in der zentral Sauerkraut hergestellt wurde. Im Kolosseum gibt's deshalb auch ein kleines Museum unterm Dach, das die Maschinen zeigt, mit denen man früher die Kohlköpfe zerkleinerte und die Gärung kontrollierte.

0: vom Feld ins Glas und das ganze Kolosseum, da habt ihr ja groß gegriffen, ha?
1: Genau, da ist der Name Programm. Kohle ist in Dithmarschen wirklich eine gewichtige Sache, weil wir hier das größte Anbaugebiet in Europa sind. Und hier wollen wir das dann natürlich auch in der Geburtsstätte von dem Anbaugebiet dann auch seine Bühne geben.
0: Das wird ja zu Sauerkraut, dachte ich so ganz einfach. Aber wir haben Kraut und Rüben und Küstengold und Kimchi und ganz viele wilde Sachen.
1: Ja, also angefangen sind wir tatsächlich ganz klassisch mit dem Sauerkraut, so wie ihn jeder eben kennt. Und dann haben wir später tatsächlich mal geguckt, was es alles so in Dithmarschen an Gemüse so gibt und gedacht, das muss auch irgendwie fermentiert werden.
0: Wer kam denn auf die Idee, das sauer zu machen? Der ist ja so auch schon ganz lecker.
1: Ja, aber sauer bedeutet ja, dass man das konservieren kann. Und das wusste man ganz früh schon, dass man Sachen vergären kann. Und dadurch ist die Haltbarkeit gekommen. Und da hat sich unser Organismus tatsächlich ganz doll drauf eingestellt. Und wir lechzen praktisch nach der Milchsäure aus dem Sauerkraut.
0: Wollen wir es mal probieren?
1: Au ja.
0: Also ich bin sehr gespannt, wie sauer das jetzt wird.
1: Genau, das haben wir ja, das vergärt bei uns ja im Glas.
0: Wunderbar.
1: Guten Appetit.
0: Mhm. Ist sauer. Also saurer als der Kohl vorher war.
1: Das ist der Sinn der Sache, ja.
0: Sehr frisch.
1: So roh ist es jetzt die gesündeste Variante, weil Bakterien, also auch die Milchsäurebakterien, ist stark hitzeempfindlich. Hm. Und wenn ich das jetzt, salopp gesagt, mit dem Eisbein 2 Stunden schmore, dann ist die Milchsäure futsch.
0: Ja.
1: So sinnvoller ist, wenn man das vom Geschmack braucht, bloß einen Teil davon mitbraten oder mitkochen,
0: mhm,
1: und den Rest bloß ganz kurz auf Betriebstemperatur. 40
0: genau.
1: Grad, 50 Grad und dann servieren, fertig. Oder roh aus dem Glas.
0: Ich finde das spannend, hier Küstenkimchi.
1: Kohl oder Sauerkraut kennt man weltweit, hat bloß woanders einen anderen Namen. In Korea nennt man das Kimchi, das ist nichts anderes als vergorener Kohl. Und wir haben gedacht, das wollen wir eigentlich auch, weil wir die Zutaten so spannend fanden. Da wird auch noch Chili, Ingwer, Knoblauch mit drin gemacht.
0: Mm. Oh, riecht das schon ein bisschen würziger, ein bisschen anders, ne? Hat natürlich auch diese Säure noch, aber... Oh, und hat ein bisschen Wumms.
1: Hat ein bisschen Wumms.
0: Oh, das finde ich ja toll. Herrlich. Ganz lecker. Oh, von dem hätte ich gerne mal
1: das. Das ist lecker, ne?
0: Ja, das finde ich richtig toll. Mm.

Hier sieht's wirklich aus wie in Holland. Und warum? Ein Herzog hat im 17. Jahrhundert Niederländer hier nach Norddeutschland geholt. Die haben ihren neuen Wohnort auf dem Reißbrett genauso geplant wie zu Hause. Und jetzt haben wir hier eine Stadt mit holländischen Giebelhäusern und Grachten.

0: Moin.
1: Moin, hallo.
0: Danke, dass wir mitfahren dürfen. Ja. Das ist doch nett.
1: So, hier der Porsche. Der ist für uns reserviert.
0: Hup. Herrlich. Wann warst du denn das letzte Mal auf dem Wasser? Wahrscheinlich schon ein Weilchen her, oder?
1: Das ist tatsächlich schon ein bisschen her. Das, was direkt vor der Haustür ist, nutzt man ja so gut wie nie. Nee. Wie es immer so ist. Ne?
0: Ist ja Idylle hier wirklich. Nee, statt vom Wasser aus, das ist schon was ganz Besonderes.
1: Ist was ganz Besonderes.
0: Aber eine ganz andere Perspektive. So.
1: Und es ist ja wirklich so, alle 2 Meter hast du 12 Fotomotive.
0: Richtig schön.

0: Also der geschichtliche Hintergrund ist ja Herzog Friedrich III. Von Schleswig-Holstein-Gottorf. Der wollte eine riesengroße Handelsstadt errichten, weil das, was er für sein Leben brauchte, das waren Gewürze und Alkohol, das kam von Übersee. Mhm. Und er musste dann immer in Hamburg Zölle zahlen. Und die wollte er umgehen, hat sich überlegt, ich baue jetzt selber mal eine Handelsstadt. Hier so zwischen Eider und Trene gelegen, besser geht's ja nicht. Und er hat sich Hilfe geholt von den Remonstranten. Und das waren Verfolgte aus den Niederlanden. Und
1: die religiös Verfolgte.
0: Ganz genau. Mhm. Und die durften hierher kommen und die durften das hier alles aufbauen wie bei sich zu Hause. Und das siehst du hier an den Grachten oder auch hier vorne an den Häusern.
2: Sind Sie von wunderschön?
1: Ja, wir reisen durch Friedrichstadt zusammen.
2: Das ist schön. Ja.
1: Links oder rechts?
0: Wir fahren hier links. Genau, das ist hier der Westersielzug.
1: Ui.
0: Quasi die größte Gracht. Hier haben wir eine Wassertiefe von 3 bis 5 Metern. Ja, wir müssen da lang.
1: Und hier kann man auf und zu machen?
0: Ja, da haben wir da vorne den Zugang direkt zur Eider, die Schleuse. Und wenn das Eidersperrwerk auf ist und es drückt von der Nordsee rein, dann muss hier auch ein bisschen aufgeflutet werden.
1: Das ist der Stadteingang gewesen.
0: Genau.
1: Hier?
0: Hier muss man mal so einen Kopf einziehen, wenn man ein bisschen größer ist. Aber wir kommen hier, glaube ich, ohne Probleme durch.
1: Ach guck, und da wollen wir jetzt gerade
0: da weiter. Wollen wir hin. Da ist der Anleger. Wo es eine kleine Belohnung für dich gibt.
1: Oh, ich freue mich. Komm, wir fahren ein bisschen schneller.
0: Wisst ihr, da kommt schon die liebe Vera mit deiner Belohnung.
1: Nein, ein kühles Getränk. Ach nee, das ist ja herrlich.
0: So, und ich finde, das hast du dir richtig verdient.
1: Vielen Dank.
0: Prost.
1: Also großartig. Sehr gerne. Das sind die kleinen, tollen Überraschungen. Das liebe ich. Ne?
0: Komm gerne wieder.

0: Auf dem Nordseeküstenradweg fahren wir weiter nach Norden. Jetzt geht's nach Husum, wo der Dichter Theodor Storm geboren wurde und die meiste Zeit gelebt hat. Dann machen wir eine Wattwanderung nach Rungholt, zu jener sagenhaften Stadt, die im Mittelalter vom Meer verschlungen wurde. Und wir lernen das verlogenste Getränk an der Nordsee kennen, den Pharisäer. '88 hat Theodor Storm mit einer Novelle Literaturgeschichte geschrieben. Sie spielt hier in dieser Gegend.
1: Der Schimmelreiter. Das ist Hauke Heim. Ein modern denkender, kluger junger Mann. Den Schimmel hat er mager gekauft und selber hochgepäppelt. Er heiratet die Tochter des Deichgrafen und nimmt nach dessen Tod seinen Platz ein. Sein Leben lang hat er darüber nachgedacht, wie man Deiche sicherer vor Sturmfluten machen kann. Doch seine neuen Ideen bringen ihm bei den anderen Dorfbewohnern keinen Respekt ein. Die anderen im Dorf glauben an das Althergebrachte, das Erbe der Väter. Angst vor Gespenstern und Geistern schwirrt in ihren Köpfen. Zwei Welten stehen sich gegenüber. Schließlich bauen die Bauern gegen ihren Willen Haukes modernen, flach auslaufenden Deich. Doch am Ende gewinnen nicht die Menschen, sondern das Meer. Hauke und seine Familie sterben in den Fluten.

Im Frühjahr blüht im Garten des Husumer Schlosses ein Meer von Krokussen. Theodor Storm hat hier als Amtsrichter gearbeitet. Da hatte er sein Märchen »Der kleine Hävelmann« schon geschrieben und auch das berühmte Knecht-Ruprecht-Gedicht, das mit der Zeile »Von draus vom Walde komme ich her« beginnt.

0: Ich finde ja ganz interessant, wie der guckt. So, bei anderen Büsten hat man ja das Gefühl, die gucken relativ starr, so nach vorne.
1: Ja.
0: Und ich finde, der guckt so ein bisschen auf uns herab. Missbilligung, finde ich, ist auch im Blick damit drin.
1: Ja.
0: Ich habe immer im Scherz gesagt, ich möchte irgendwann eine Büste direkt gegenüber haben. Ne? So in so 200 Jahren, dass wir uns so für immer in die Augen gucken. Aber das funktioniert ja nicht, weil er runterguckt. Das heißt, ich bräuchte wahrscheinlich eigentlich eine lebensgroße, die so hochguckt.
1: Wollen wir uns trotzdem mal annähern?
0: Ja.
1: Er hat ja was.
0: Wir können ja schon mal üben.
1: Respekteinflößendes. Ja. Der Theodor Storm.
0: Der Theodor.
1: Der diese Gegend so geprägt hat.
0: Ja.
1: Wie hat er dich denn geprägt, Max?
0: Ich habe in der Schule natürlich, wenn man dann sowas vorgesetzt bekommt, immer so ein bisschen Schwierigkeiten damit gehabt, das dann auch gut zu finden. Ich muss aber sagen, dass der Schimmelreiter, gerade vor allem der Schimmelreiter, mich nachträglich sehr beeindruckt hat, auch als ich den nochmal als erwachsener Mensch gelesen habe.
1: Das ist die Geschichte von dem Deichgrafen,
0: ja, genau.
1: Der höher baut.
0: Ja, der ein bisschen was anderes machen will und alle das quasi anzweifeln und das dann in so eine große Katastrophe endet. Und das passt natürlich so ein bisschen in dieses Land und Leute, in dieses, wollen wir mal nicht irgendwie übertreiben und so. Und ich finde, das hat er sehr gut auf den Punkt gebracht.
1: Also ist man hier in Husum schon mit Theodor Storm?
0: Ja, Theodor Storm ist schon irgendwie allgegenwärtig. Das Einkaufszentrum heißt Theo und es ist so eine Sache, die nicht so richtig wegzudenken ist. Aber es gibt eben auch wirklich sehr viele tolle Texte. Ich finde vor allem auch das Gedicht, was er über Husum geschrieben hat, was Husum ja auch diesen Beinamen gibt, die graue Stadt am Meer.
1: Ja.
0: Das ist ein Gedicht, was ich ganz toll finde, weil es anfängt eigentlich damit zu beschreiben, wie schrecklich eigentlich alles ist. Und dann ganz am Schluss, die letzte Strophe ist dann, und doch hängt mein ganzes Herz an dir, du graue Stadt am Meer. Der Jugendzauber für und für liegt lächelnd doch auf dir, du graue Stadt am Meer.
1: Ja.

0: der Himmel ist, finde ich, eigentlich das Schönste an Husum. Gerade am Morgen und am Abend. Tagsüber ist es meistens ziemlich grau. Wir haben jetzt hier Glück, dass wir ein bisschen Farbe haben. Aber ganz früh morgens und dann abends, der Sonnenuntergang, da kommen dann die Farben raus.
1: Du bist ja auch ein Poet, ne?
0: Ja.
1: Hat dich der Himmel hier ein bisschen inspiriert in Husum? Du kommst ja von hier, ne?
0: Ja, ich hab auf jeden Fall ein Gedicht geschrieben mit dem Titel In Husum fängt der Himmel an.
1: Kannst du es denn auswendig, dein Gedicht mit dem Himmel, mit dem Husum?
0: Ich kann es mal versuchen.
1: Ja.
0: In Husum fängt der Himmel an, der Wind und auch das Meer. Und jede Möwe auf der Welt kommt bestimmt hierher. Mein Husum macht das Wellenspiel für alle Ozeane. Und wenn die Wolken Trauer tragen, kommt von hier die Farbe. In Husum fällt der Regen sanft auf Tage aus Papier. In Husum fängt der Himmel an und er endet hier.
1: Mensch, das ist ja echt toll. Das ist total schön.
0: Ja, da steckt so ein bisschen auch drin, ich weiß nicht, ob dir das schon aufgefallen ist, dass der Husumer an sich auch manchmal so ein bisschen verbohrt ist. Da steckt sehr, sehr viel Schönes drin in diesem Gedicht, aber am hinten, der Himmel endet hier.
1: Ja.
0: So ein kleiner Seitenhieb für den vielleicht manchmal etwas engeren Horizont.
1: Mhm. Und den sprengst du spätestens mit deiner Mütze.
0: Ja, ja. Ich hab dir auch mal eine mitgebracht, weil ich dachte, es ist ja recht windig hier, dass,

0: Ich würde dir jetzt gerne noch meinen Lieblingsort in Husum zeigen.
1: Die Schlossluke von meinem Freund Bernd. Da ist er.
0: Hallo Bernd.
2: Moin.
3: Hallo.
4: Hallo.
3: Ich sag einfach mein Lieber, was machst du in dieser Stadt?
0: Ja, ich habe gedacht, ich muss unbedingt meinen Lieblingsort in Husum zeigen. Und das bist ja eigentlich du.
2: Tamina, hallo.
3: Ja, hallo.
2: Freut mich sehr.
3: Ja, mich auch.
2: Ja? Was ist denn das hier für ein Ort?
3: Eigentlich sagen wir immer, vor der Luke sind alle gleich. Das ist vollkommen egal, ob du arm, reich, jung, krank oder gesund bist. Also du bist hier immer aufgenommen.
0: Hier ist immer was los, ne? Hier ist auch so eine Geschichtensammelstelle, finde ich. Hier,
3: das stimmt, ja.
0: Passieren immer viele unerwartete Dinge auch.
3: Es erfüllt das Herz. Wie trinkt ihr den Kaffee?
2: Mit ein bisschen Milch.
0: Bernd ist ein ganz wichtiges verbindendes Element, was uns alle zusammenführt. Wir pilgern. Eigentlich sind wir alle Pilger, die zu Bernd pilgern.
2: Ja, weil du gut zuhören kannst? Was ist es
3: ich
2: hier?
3: Ich glaube, das ist eine Mischung aus allem.
2: Also, ja?
3: Weil jeder wichtig ist, wirklich jeder. Also es ist nun völlig egal, wie du dein Leben gelebt hast. Ne? Wenn du hier ankommst und du hast das gefunden, den Ort, dann wird wirklich jeder gleich aufgenommen.
2: Hast du eigentlich immer noch keinen Kaffee gekriegt?
0: Nee, ich habe immer noch keinen Kaffee
3: gekriegt.
0: Aber das ist normal. Also das ist auch Teil der Luken-Experience, ist, dass man so 45 Minuten ungefähr auf seinen Kaffee wartet.
2: Was?
0: Aber dafür bekommt man...
3: Dafür kriegst du auch nur einen halben.
0: Danke dir.
2: So, zum Wohl. Über dem Kiosk Schloss Luke befindet sich ein Geschäft, das Bernds Frau betreibt. Mal sehen.

0: Moin, hallo.
1: Mensch, hier weiß man ja gar nicht, wo man zuerst hingucken soll. Vor allem, wenn man hochguckt. Ne?
0: Du bist hier im ältesten Haus der Stadt.
1: Mensch.
0: Mhm. Und diese wunderbare Decke ist aus dem Jahre 1624. Der Vogel ist ein Phönix. Der steht hier in der Symbolik für die Wiederauferstehung, für die Unendlichkeit.
1: Und wer hat hier gelebt?
0: Die Herzogin Augusta, die hat hier in Husum ihren Witwensitz gehabt, oben im Schloss. Und da sie ja Witwe war, durfte sie keinen Herrenbesuch mehr haben. Also sie lebte im Zölibat. Man geht aber davon aus, dass sie trotzdem Herrenbesuch hatte. Mhm. Es gibt so diese nette Geschichte, dass eben ihre gute Freundin, wenn sie sie mal besuchen wollte und am Phönix ein kleines Täubchen hängen sah, dann wusste sie, hups, ich müsste jetzt wieder gehen, weil meine Freundin Augusta ist leider gerade nicht alleine.
1: Mhm. Hat der Phönix also verschiedene Aufgaben gehabt hier?
0: Genau, genau.
1: Richtig großer Hafen jetzt. Mit Baumeln?
2: Mit Baumeln.
1: Oh. Herrlich. Auf Husum.
2: Auf Husum.

0: so.
1: So.
0: Ist das gerade?
2: Ganz süß, ja.
0: So weich.
3: Und doch hängt mein ganzes Herz an dir, du graue Stadt am Meer, dichtete Theodor Storm über seine Heimatstadt Husum. Er kannte das harte Leben und die Herausforderungen in der Küstenregion sehr genau. Hier mussten die Bauern neben ihrer Arbeit auf dem Feld auch noch Warften aufschütten und Deiche bauen. Um zu verhindern,

0: dass das Meer alles, was sie besaßen, zunichte machte. Und das geschah immer wieder. Im Laufe der Jahrhunderte veränderte sich die Küstenlinie drastisch. Vor 2000 Jahren zog sich von Sylt bis St. Peter-Ording noch eine fast gerade Küstenlinie. Doch dann kamen riesige Stürme von der See. 1362 die erste große Mahndränke und 1634 die zweite. Inseln verschwanden für immer im Meer. Wahrscheinlich starben Zehntausende Menschen. Die Halbinsel Nordstrand, auf der wir uns jetzt befinden, war im Mittelalter also sehr viel größer, bevor sie vom Sturm zerfetzt wurde. Diese steinernen Flaggen erinnern an die Teile, die es nicht mehr gibt. Der Untergang der reichen Stadt Rungholt hat Musiker, Schriftsteller und Dichter inspiriert.
1: Heute bin ich über Rungholt gefahren. Die Stadt ging unter vor 500 Jahren. Noch schlagen die Wellen da wild und empört. Wie damals, als sie die Marschen zerstört. Trotz Blanke Hans. Rungholt ist reich und wird immer reicher. Kein Korn mehr fasst selbst der größte Speicher. Auf allen Märkten, auf allen Gassen, lärmende Leute, betrunkene Massen. Ein einziger Schrei. Die Stadt ist versunken und Hunderttausende sind ertrunken. Wo gestern noch Lärm und lustiger Tisch, schwamm andern Tags der stumme Fisch. Die Wasser ebben, die Vögel ruhen. Der liebe Gott geht auf leisesten Schuhen. Der Mond zieht am Himmel gelassen die Bahn, belächelt der protzigen Rungholter Wahn. Trotz Blanke Hans.

0: Hier an der Westspitze von Nordstrand fahren täglich bei Ebbe Kutschen durchs Watt, um Urlauber zur Hallig Südfall zu bringen. Auf einem befestigten Weg, sonst wäre die Gefahr zu groß, dass die Kutsche einsinkt. Wir werden aber nicht die Hallig Südfall besuchen. Unser Ziel ist ein bisschen schwieriger zu erreichen.
1: Ein bisschen mitschieben, obwohl es ist gar nicht so schwer, wie es aussieht.
2: Nö, ist es wirklich nicht. Und die, also diese Luftreifen, die federn das super ab.
1: Ja. Guck, und jetzt immer die Frage, was kommt jetzt? Watt oder Meer oder was? Guck. Watt und Meer.
2: Siehst du da hinten? Da ist Rumholt. Da gehen wir hin.
1: Nein, da wollen wir hin. Da haben wir uns aber was vorgenommen.
2: Ja. Ich hoffe, du hast ein paar Stunden Zeit.
1: Oh, und man muss ja gucken, wenn die Flut kommt, müssen wir rechtzeitig?
2: Genau, aber das kriegen wir mit. Also 11.26 Uhr ist heute Niedrigwasser. Und dann haben wir immer noch so ein, zwei Stunden, die wir da rumtouren können, wenn wir wollen. Und dann gehen wir zurück. Vertrau mir.
1: Okay.

0: gut. Geht das jetzt immer hier so tiefer? Ist es etwas beängstigend? Das, oh Gott, hör auf, hör auf. Das ist, nee, es geht echt immer weiter.
1: Ja. Aber das ist ja noch relativ stabil. Es gibt ja auch die, wo du so richtig versinkst, also bis hier.
0: Ist dir schon passiert?
1: Ist mir mal passiert und es heißt dann immer ruhig bleiben, hinsetzen. Aber du bist, das ist schon beängstigend. Also,
0: hinsetzen?
1: Ne? Hinsetzen. Und du sollst dich eigentlich irgendwie hinsetzen, genau, und dann auch rausziehen lassen. Aber so cool musst du erstmal sein. Man versucht ja doch dann irgendwie noch rauszukommen und damit.
0: Nee, aber guck mal, jetzt ohne Witz, es wird. Oh Gott. Das hat sowas. Oh, krasses Ding.
1: Komm, wir gehen mal weiter. Oh Gott.
0: Guck das mal an, wie das jetzt aussieht. Wieso? Oh.
1: Deshalb auch nie allein ins Watt, ne? Du weißt ja echt nie, was kommt.

Ruth und ihre Kollegen haben hier aufwendige Grabungen gemacht, um zu beweisen, dass an dieser Stelle Rungholt gestanden hat. Mit Erfolg. Sie fanden die Fundamente einer Kirche, die nur zu einem sehr großen Ort gehören konnte. Die hier gefundenen Gegenstände wurden datiert und ihr Alter bestimmt. Nun war man sicher, dass es sich hier um den Ort Rungholt gehandelt hat, von dem in alten Schriften die Rede ist.

0: Und gar nicht mal so klein, ne?
1: Nein!
0: Also das ist ein Gefäß, wie man sieht, ne? War natürlich kugelig und so groß. Und das ist was, was die Leute hier hergestellt haben. Also das ist Keramik, die hier gemacht wurde. Aber kannst du das hier sehen? Das ist so schön rot lackiert.
1: Ja.
0: Und hat so Rillen. Das kommt wahrscheinlich so aus dem rheinländischen oder aus dem belgischen Raum. Und das hast du eigentlich sofort hier den Querschnitt, was du hier ganz viel findest. Also du hast ganz viel natürlich diese Scherben.
1: Scherben, in die man auch reintreten kann. Ja.
0: Und gerade die sind natürlich schön zu erkennen. Guck mal, das glänzt ja noch ganz wunderbar hier, die Oberfläche.
1: Und was meinst du, von wann war das dann?
0: Das ist alles hier so 14. Jahrhundert.
1: Echt?
0: 13. bis 14. Jahrhundert, ja. Also hier bist du noch mal an der Stelle, wo man ja noch so Reste sehen kann. Siehst du das Runde?
1: Ja.
0: Man nennt es Brunnen, es ist eigentlich eine Zisterne. Also es ist etwas, um Regenwasser aufzufangen und zu sammeln. Wenn du sowas findest, dann heißt das auf jeden Fall, hier stand mal eine Warft. Also hier haben Leute gelebt, ja.
1: Was ist das denn für Material?
0: Ja, das sind hier drumherum, siehst du das hier noch so, das sind Torfsoden. Vor 700 Jahren sind hier Leute hingegangen und haben das gemacht.
1: Das ist...
0: Genau. So, das ist der Weg, den wir gekommen sind und wir sind jetzt an der Stelle. Und das ist, wo wir die Kirche gefunden haben. Da gehen wir gleich mal rüber, aber du wirst leider nichts sehen können. Also das ist alles weg. Das ist eigentlich nur noch der Abdruck von was sehr, sehr Schwerem, was wir da darstellen können.
1: Das kann man messen.
0: Mhm. Oh ja.
1: Sehr glitschig. Hier habt ihr schon.
0: Hier haben wir ausgegraben.
1: Also.
0: Also Vorsicht. Das heißt, wir sind ganz genau am Turm. Ich kann ja mal ans andere Ende gehen.
1: Dass wir sehen, wie groß die war.
0: Bei 40 Meter kann man sich nicht vorstellen. Und dann gehe ich mal rüber.
1: Ja.
0: Und dann winken
1: also
0: wir uns
1: mal zu. Also ich
0: bleibe
1: am Turm quasi.
0: Genau.
1: Mensch. Okay.
0: Vorsicht.
1: Ja, ich darf ich hier mich festhalten?
0: Ja.
1: Gut.

0: Mensch!
1: Groß.
0: Bis da!
1: Bis da! Ganz schön groß, ne?
0: Riesig!
1: Also die Kirche war natürlich gemauert und stand auf einer riesigen Warft. Und drumherum gab es natürlich noch einen Friedhof, der ist leider auch weg. Irre, ne? Also wir haben gar nichts von der Kirche gefunden, sondern nur noch das Fundament, was unten war. Die ganze Kirche ist weg. Entweder weggespült oder was noch da war, hat man dann später abgetragen und neu verwendet.
0: Das ist ein besonderer Ort. So viel steht fest.
2: Die Geschichte sagt, dass Rungholt eine sehr reiche Hafenstadt war, dass die Leute viel gefeiert haben, dass sie aber auch sehr blasphemisch waren. Und dann begab es sich, dass ein paar Leute ein Schwein abgefüllt haben mit Alkohol, ins Bett gelegt haben und einen Priester haben kommen lassen für die letzte Salbung. Der ist gekommen, hat dann gemerkt, da liegt ja gar kein Mensch und ist pöbelnd sozusagen wieder verschwunden. Wurde dann aber in eine Kneipe gezogen und die Leute dort haben aus seinen ganzen Sachen für die letzte Salbung Bier getrunken. Daraufhin ist dann der Priester wütend nach Hause gegangen, hat den lieben Gott angerufen, dass doch diese blasphemischen Menschen, die so viel besitzen, aber damit auch so protzen, dass die doch bitte eine Strafe bekommen. Und dann kam die große Flut. Und der Priester hat überlebt und drei Jungfrauen, die gerade im Nachbarort beten waren.
0: Hat man denn irgendwie eine Ahnung, ob es in Rungholt Aktivitäten gab, die diese Flut oder diese Katastrophe mit begünstigt haben?
2: Das Problem ist, dass der Mensch, um dieses Land zu gewinnen und bewohnbar zu machen, viel tun musste. Er musste es entwässern und er hat es tiefer gelegt aktiv. Also er hat versucht, die oberen Flächen abzunehmen, um zum Beispiel an Stellen zu kommen, wo das Getreide besser wächst. Nördlich von hier, Richtung der Halligen, hat man unheimlich massiv Salztorf abgebaut. Also das ist auch ein Untersuchungsgebiet von uns und wir sind schockiert wirklich über die Dimensionen. Und das ist so, dass du wirklich das Land aktiv 2-3 Meter runtergelegt hast. Das macht das Ganze so fatal. Also da ist viel zusammengekommen bei dieser 1362-Flut und auch nochmal 1634, die zweite. Aber der Mensch hat seinen Teil dazu beigetragen.

0: Danke, mein Lieber. Das war nett von dir. Guck mal.
1: Ist es das jetzt?
0: Das ist genau
1: der
0: das, was
1: Pariser
0: passiert ist. Ja, wann war das? 1872 kam hier ein neuer Pastor. Der kam hierher und hat sich seine Schäfchen angeguckt und fand, dass die eigentlich bei den Feiern zu viel trinken. Und dann hat er gesagt, pass auf, wir machen mal ein Alkoholverbot auf der Insel. Fanden die gar nicht gut. Und dann hat er gesagt, was machen wir denn jetzt? Wir wollen ja eigentlich was trinken. Und das war hier früher Bauer Johansen. Und der Gute ist auf die Idee gekommen und gesagt, weißt du was, wir machen Kaffee mit ordentlich viel Zucker rein, ordentlichen Schuss Rum, heute macht man 4 Cl, und obendrauf eine Sahnehaube, damit man den Alkohol nicht riecht. So, und der Pastor bekommt das, was ich jetzt hier habe, nämlich ohne Alkohol.
1: Aha.
0: So, und zur Mitternachtsstunde hat die Magd dann irgendwann mal die Tassen vertauscht und er bekam einen mit Alkohol. Er hatte sich schon gewundert, warum die alle so lustig wurden mit der Zeit. So, und dann ist er aufgesprungen und hat gesagt, ihr Pharisäer, ihr Verräter. Und da hat die ganze Gemeinde so gelacht und gesagt, das ist der Name für unser Getränk. Das ist die Story. Mehr ist das nicht. Prost.
1: Und die Idee ist eben nicht umrühren, ne?
0: Ja,
1: oder wie war das?
0: Umrühren,
1: noch?
0: Ja, aber man darf die Sahnehaube, nee, so ganz vorsichtig, so unten drunter.
1: Okay, also nicht die Sahne, weil die muss ja oben drauf bleiben, damit man den Alkohol nicht riecht.
0: Richtig. Ne? Und ganz wichtig ist, es gibt ja die viele Touristenherbergen, die haben dann hier noch so Pharisäer draufstehen, sind die Tasse so hoch.
1: Ja.
0: Das darf nicht. Das ist original indisch blau von Winterling.
1: Wie es das jetzt ist so ganz ist. Harmlos und freundlich daherkommt.
0: Ganz harmlos, Prost. So,
1: Prost.
0: Nach dem vierten würden sie umfallen. Ich könnte nicht mal zwei, wenn da Alkohol drin ist.
1: Oh wäre. Gott, ja, ich habe mein Fahrrad schon abgestellt.
0: Sophie. Prost.
1: Tio.
0: Tja.
1: Oh. Oh.
0: Und dann gibt es noch, es gibt noch so einen Gag, der dazu kommt. Ja. Wenn man es schafft, 7 Gedecke zu trinken, dann darf man...
1: 7 Gedecke? Dann ist man durch.
0: Teller, Tasse, Löffel mitnehmen als Andenken. Hat noch keiner geschafft.
1: Das schaffe ich nicht.
0: Nein.
2: Also, eine Tasse Kaffee, 4 Cl Rum, viel Zucker, Sahne.

Bevor wir nach Föhr übersetzen, fahren wir noch kurz nach Sebøl an die dänische Grenze. Dort befindet sich das Wohnhaus und heutige Museum des Malers Emil Nolde. Dann geht's mit der Fähre von Dagebøl rüber nach Föhr.

Noch bevor 1927 die Arbeiten am Haus begannen, hatte Emil Nolde schon einen detaillierten Plan für den Garten angelegt und mit der Bepflanzung angefangen. Bis kurz vor seinem Tod kam er so oft, wie es ging, hierher. Zur Entspannung, aber auch, um sich inspirieren zu lassen.

Seine starken Farben machten Nolde vor und nach dem Zweiten Weltkrieg zu einem der führenden Expressionisten weltweit. Sein Pinselstrich spricht die Sprache der modernen Kunst. Sein Geist allerdings war durchdrungen von nationalsozialistischem Gedankengut und Antisemitismus. Das weiß die Welt noch nicht lange. Er wusste sich nach dem Krieg gut zu tarnen, stellte sich als Opfer dar, weil es einst Nazi-Größen gab, die seine Art zu malen als entartet bezeichneten. Über gute Kontakte ins Propagandaministerium bewirkte er aber, dass er seine Bilder weiter verkaufen konnte und verdiente zwischen 1930 und 1941 enorm hohe Summen. Wenn man das weiß und dieses Museum besucht, ist es eine große Herausforderung, die eindrucksvolle Malerei von dem Menschen Emil Nolde zu trennen, der von der Entjudung Deutschlands sprach und Malerkollegen denunzierte.

Die Mär vom Künstler, der in der NS-Zeit nicht malen durfte, hielt sich lange. Erst als die Stiftung Niebüll Jahrzehnte nach seinem Tod alle Unterlagen aus dem Leben Noldes der Öffentlichkeit freigab, kam die Wahrheit ans Licht. Nolde starb 1956, ohne seine Überzeugungen je widerrufen zu haben.

0: auf die Insel.
1: Föhr war vor Jahrhunderten auch Teil des Festlandes. Heute fährt man ungefähr 50 Minuten zur Insel. Das Wattenmeer gehört inzwischen zum Weltnaturerbe der UNESCO. So mächtig die Stürme hier sein können, so fragil ist die Natur. 2 Millionen Touristen machen hier jedes Jahr Urlaub. Und das funktioniert. So kann man die Geschichte des Nationalparks Wattenmeer auch als Erfolgsgeschichte sehen. Fürs Miteinander von Mensch und Natur.
0: Willkommen auf Föhr. Man riecht den Lavendel noch, obwohl vor allem Regen in der Luft hängt. Und das hat ja auch was, dieses Schiedwetter hier oben.

Ah, guck, hier auf Föhr gibt es ja einen Storchenpark. Hier ist auch ein Storchenpärchen ansässig normalerweise. Allerdings jetzt wohl gerade nicht zu Hause.

0: Rungholt heißt das Schiff, mit dem wir rausfahren. Passt.
1: Bernd? Moin.
2: Zu Diensten, moin.
1: Ist ja so ein schönes Schiff.
2: Denn langsam nähern, weil er Bordhund. Ich muss dich erst mal registrieren.
1: Ach Gott, ja, hallo.
3: Moin erstmal.
1: Moin erstmal.
2: Ja, der Kapitän.
1: Tamina. Ja, das sieht man sehr, sehr schmuck. Tamina.
2: Maike.
1: Maike, hallo. Kapitänin. Und wie heißt der Bordhund?
4: Stürbord.
1: Stürbord.
2: Steuerbord auf Plattdeutsch. Der ist immer mit dabei.
0: Bernd macht Ausflugsfahrten und begleitet auch Seebestattungen.

0: Beste Sicht, bestes Wetter, ha?
1: Ja, Hermine, wie für dich gemacht, ne?
0: Das ist richtig nochmal aufgerissen.
1: Ja.
0: Mega. Und du bist mittendrin aufgewachsen auf diesen...
1: Ich bin auf Wallihoge aufgewachsen, da drüben ja. Die einzelnen Warften können wir da sehen.
0: Und wie hast du das erlebt?
1: Die schönste Kindheit, die man haben kann, ne? Man ist an Priel groß geworden, hat Grund- und Hauptschule gemacht. Das war das, was man machen konnte auf der Halli. Und ich bin dann irgendwann mit 14 zur See gefahren, ne? Erst in der Ostsee, Nordsee, Mittelmeer und nachher weltweit. Ne? Das ist, wir sind ganz froh, dass wir mit unserer kleinen Flotte, Mike und ich, den Gästen unsere Heimat zeigen dürfen. Ja, und da selbst ein gutes Gefühl bei haben. Wir haben mit Butterfahrten mal angefangen, dann die Familien, die wir fahren. Dann irgendwann kommen Leute auf dich zu. Mein bester Freund damals, Hannes Koch, der hat gesagt, wenn ich mal starf, dann bringst du mir Hut. Das war ein alter Fischer.
0: Wenn ich mal starf, dann bringst du mich...
1: Wenn ich mal sterbe, dann bringst du mich raus, also raus. Auf die offene See. Ne? Das sind Seeleute, die wollen einfach nicht auf dem Friedhof liegen.
0: Ja.
1: Und dann sind wir einfach dafür da, den letzten Wunsch dann zu erfüllen. Ne?
0: Ich finde das ganz, ganz nachvollziehbar, dass man da so ein großer Kreis sich schließt und dass man in die große See wieder eingeht.
1: Ja.
0: Und was mit der Seele passiert, da hat ja jeder auch seine Vorstellung.
1: Da hat jeder seine Sichtweise, genau.
0: Wahrscheinlich.
1: Ist, ja, ja.
0: Aber
1: jedermann ist es nichts, weil das Entscheidende ist, Tamina, manche Menschen brauchen einen Ort, an den sie rantreten können, um zu trauern, um das zu bewältigen.
0: Mhm.
1: Und mit der See, das ist eben kein Friedhof und kein Grabstein. Ne? Das ist die See. Wenn ich natürlich alleine am Strand spazieren gehe oder an den Deichen, dann habe ich die Ruhe mit meinen Gedanken, bei meinem Vater, bei meiner Mutter zu sein, wie auch immer. Ne?
0: Ja.
1: Das ist so. Und dann wird eben auch, wenn die Urne denn der See anvertraut wurde, dann wird auch die Schiffsglocke geglast. Die Schiffsglocke auf dem Schiff heißt ja immer Wachablösung. Das ist ein Doppelschlag, zwei Doppelschläge, dreimal, viermal. Das ist jetzt Wachablösung. Jetzt tritt er praktisch von Deck und der Nächste kommt.
0: Und da schließt sich der Kreis, es kommt wieder was Neues.
1: Genau, da kommt wieder was Neues.
0: Ebbe und Flut.
1: Ja, Ebbe und Flut, ja. Wir sind nur zu Gast auf diesem Erdball, ne? Das ist so.

0: Das muss es sein. Ein Strandkorb zum Sitzen und einer zum Übernachten. Ich glaube so. Und wenn dann die Nacht hereinbricht, dann übernachten im Strandkorb. Ganz weit auf. Das Feeling muss ich natürlich mal austesten jetzt hier. Da geht die Sonne unter. Hier bricht dann langsam die Nacht herein. Dann ist hier der Sternenhimmel.
1: Grüße von der Nordsee und bis zum nächsten Mal.

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0: Wow, Bella Venezia.
1: Wir sind da, Tamina.
0: Ja, und guck, hier kommt die Gondel, die Rialto-Brücke, Canal Grande, mittendrin. Aber es ist ja schon eine Herausforderung hier, finanziell durchzukommen.
1: Ja, es ist eine teure Stadt, aber ich bin mir sicher, dass wir das irgendwie meistern.
0: Das meistern wir. Vor allem entdecken wir mal ein bisschen auch die abseitigeren Gässchen.
1: Das habe ich mir gedacht.
0: Meinst du, das kriegen wir hin?
1: Ein bisschen so die üblichen Dinge machen wir auch, oder?
0: Beides. Auf jeden Fall. Ich bin schon ganz verzaubert wieder.
1: Ich auch.
0: Klar, es ist kein Geheimtipp mehr, aber es ist, man muss es mal gemacht haben.
1: Ganz
0: oder?
1: Ehrlich, wir machen es zum Geheimtipp wieder.
0: Gut. Wo wollen wir lang? Ja. Schwimmen kann ich nicht.
1: Ja, du weißt doch immer, der Nase nach.
0: Ja, da lang.
1: Da lang.
2: Willkommen in Venedig. Über 400 Brücken, knapp 50.000 Einwohner und Wasser, wohin das Auge reicht. Die Lagunenstadt ist eines der beliebtesten Reiseziele weltweit. Für viele Mythos- und Sehnsuchtsort, aber auch Touristen-Hotspot und Inspirationsstätte zugleich. Spannende Frage, hält Venedig trotzdem noch geheimere Ecken bereit? Und können wir uns überhaupt 2 Tage für 300 Euro hier leisten? Genau das wollen Uwe und ich herausfinden und starten wie immer direkt mittendrin.
0: Hier, Europa, Italien, Venedig. Du hast das Ziel erreicht. Das ist unser Hotel, Uwe.
1: Das ist Ihr Preis.
0: Ja, und erschwinglich, außerhalb der Saison zumindest. Buongiorno.
3: Buongiorno. Welcome.
0: Ai. It's a palazzo.
4: Ja, genau, ein alter Palast aus dem 15. Jahrhundert.
2: Ich erfahre noch, dass auch Robert De Niro schon Gast in diesem Adelspalast war. Also ein Haus mit echter Geschichte. Im echten Venedig. Und ihr seid direkt am Wasser.
4: Absolut, wir schauen auf einen großen Kanal.
2: Und diese Gegend ist nicht nur touristisch, sondern auch ein bisschen gemischter?
4: Die Gegend ist gemischt. Es ist einer der Orte in Venedig, in dem noch Venezianer wohnen. Eine gute Wohngegend.
2: Und wie sieht's hier mit den Preisen aus?
4: Der Preis pro Zimmer liegt ungefähr bei 100 bis 150 Euro, ganz abhängig von der Saison und vom genauen Tag. Wochenenden sind normalerweise teurer als unter der Woche.
0: Yes. Super. Boah, diese hohen Decken hier, ha? Venezianischer Schaum. Tada.
1: Okay.
0: Oh, mit Badewanne. Schau, es ist sehr viel Platz. Jeder hat eine Sonne über dem Kopfkissen.
1: Schön.
0: Und jetzt gucken wir, was wir sehen. Ah, ich werde verrückt. Man sieht den Kanal.
1: Was für eine Aussicht.
0: Ah, ein individueller Palazzo mitten hier am Kanal und so.
1: Also, auf in die Stadt.
2: Und die wollen wir jetzt endlich erkunden. Unser Motto, einfach treiben lassen. Hauptsache abseits.
0: Wow. Das ist echt eng hier. Es wird immer dunkler.
1: Na geh.
0: Ja, Uwe, Abenteuer.
1: Du wolltest doch Abenteuer.
0: Ja, unbedingt. Hey, krass, das ist sehr spannend. Das Gala, Treppe, hier, Treppe, die Bovolo, nach da ganz oben. Oh.
1: Was denn?
0: Ticket Office. Ich check mal schnell. Palazzo Contarini. 8 Euro, Eintritt. Man kann aber hoch und man kann vor dem Turm gucken und es ist auch Kunst noch innen drin zu sehen.
1: Was für uns beide.
0: Gönnen wir uns.
1: Ja, gönnen wir uns.
0: Wir sind alleine hier, Uwe.
1: Ja, das war wieder die richtige Entscheidung,
0: wow,
1: oder?
0: Schau mal, hier kannst du die ganze Stadt überblicken.
1: Wow.
0: Boah, jetzt sieht man die Basilika hier richtig toll. Guck mal, wie groß die ist. Die zieht sich da hinten noch lang, weiß ich bis ganz da, aber toll, ha? Jetzt kommt ein kleines Foto, wir zwei. Komm mal her. Wir zwei und zwischen uns der Turm. So, die Belle Etage. Und hier Museum.
2: Die Nebenetage hält noch eine Überraschung bereit. Wofür man in großen Museen anderer Städte viel Geld bezahlen muss, das bekommen wir hier quasi als Beifang. Ganz umsonst.
0: Das ist der Tintoretto. Il Paradiso heißt es. Der ist immer hier und drumherum sind wechselnde Ausstellungen.
1: Hm? Ah, okay.
0: Das ist schon ein Schinken.
1: Ne? Wow, beeindruckend.
2: Noch ein letzter Blick auf hohe Malerei. Dann geht's weiter durch geheime Gänge und versteckte Gassen.
0: Ah, Gondola. Na, das wär's doch, Uwe, oder? So richtig herrschaftlich in der Gondel über die Kanäle schippern.
1: Ich glaube, das ist eine andere Folge, eine andere Serie.
0: Ob das unser Budget zulässt?
1: Ja, nicht wirklich.
0: Ah, das hat doch was hier, oder? Ja, wir gucken mal. Vielleicht schaffen wir das ja noch in irgendeiner Form.
1: Da bin ich mir sehr sicher.
0: Wen haben wir denn hier? Die Masken sind natürlich schon ein Riesenthema hier, ne? Das sieht doch recht authentisch aus. Hier, guck mal, diese Masken.
1: Die sehen gar nicht so schlecht aus, ne?
0: Nee. Mask for Stanley Kubricks Film Eyes Wide Shut.
1: Wow.
0: Tom Cruise und Nicole Kidman.
1: Okay.
0: Buongiorno.
2: Venezianische Masken kennt man ja. Eine alte Tradition. Aber warum eigentlich? Was steckt dahinter? Wir nutzen die perfekte Gelegenheit und fragen mal nach.
0: Buongiorno.
5: Buongiorno.
2: Sprechen Sie Englisch?
5: Ich kann auch ein bisschen auf Deutsch sprechen.
0: Auf Deutsch? Perfekt. Ja, wir sind hier vorbeigekommen und haben gesehen, das ist wirklich so ein ganz authentischer Masken.
5: Ja, das ist unsere Laden und Werkstatt auch.
0: Was sind denn die traditionellen venezianischen Masken? Wir sehen immer wieder dieses Motiv hier, diesen Schnabel.
5: Naja, also es gibt mehrere, aber die traditionellste, es ist sicherlich das hier. Das heißt Bauta. Die Form ist die traditionellste, wir haben in Venedig. Und das war benutzt, um die Identität zu schützen, sozusagen. Also im Inkognito zu bleiben.
0: Ah.
5: Und diese Form kommt, weil es ist sehr praktisch und du kannst damit auch trinken und essen eventuell.
0: Ach so, verstehe. Und welches war jetzt für die Damen?
5: Also für Damen hatten wir diese bestimmte Maske. Klein und schwarz. Und das hat keine Strings.
0: Ja, kein Gummi dran.
5: Kein Gummi dran. Es gab hier aber etwas, um die Masken auf dein Gesicht zu halten.
0: Ah, wie denn?
5: Okay, ich muss das auf Englisch
0: sagen. Ja, okay.
4: Man musste hier auf den unteren Teil beißen.
0: Aber dann kannst du nicht reden.
5: Genau, das Spiel war, dass ich als ein Mann had to convince you.
4: Genau, im Spiel war das so, dass ich als Mann mit Gestiken und schönen Worten dich davon überzeugen musste, deine Maske abzunehmen und somit dein Gesicht und deine Stimme zu zeigen.
0: Okay, das ist eine interessante Geschichte, oder? Der Mann hat eine Maske, wo er sprechen kann und beeindruckt die Frau so lange, bis sie ihre Maske auszieht und ihre Stimme preisgibt, weil sie ja nicht sprechen kann unter dieser Maske.
5: Genau.
0: Mysteriöse Lady in Black. Grazie mille. Ciao.
5: Ciao.
0: Die Kontraste sind krass hier, ne? Man kann in den Gässchen sich verlieren, es ist ganz ruhig. Dann kommst du um die Ecke und es macht Wumm.
1: Aber es war richtig Wumm, ne?
0: Und wir mitten rein. So, und Basilica di San Marco, meine Herren. Ist es schön.
6: Troppe bottiglie di vino.
0: So, wenn man sich hier so ein Gedeck gönnt, ne, dann ist man ganz viel Geld los, Uwe. Das machen wir natürlich nicht.
1: Selbstredend nicht.
0: Nein.
2: Ein Cappuccino ab 12 Euro. Das sparen wir uns jetzt.
0: Die Basilica di San Marco. Riesenschlange, die wollen da jetzt alle rein. Wir nicht, oder?
1: Nein.
0: Nein. Jetzt geht's hoch hinauf.
1: Ja, geh schon mal vor.
0: Ja. Boah, diese Pracht und direkt am Wasser hier. Früher durften ja die Kreuzfahrtschiffe noch direkt vorbeifahren. Das dürfen sie jetzt nicht mehr.
1: Stell mal vor.
0: Wahnsinn. Aber wir wollen auf den Turm, Uwe.
1: Ah, okay.
0: Wie kommen wir da hin?
1: Na, du schwimmst und ich in die Gondel.
0: Ist klar.
2: Nein, wir nehmen ein Vaporetto, ein Wassertaxi. Das kostet zwar 9,50 Euro pro Nase, ist also ziemlich teuer. Aber das Tolle daran ist, das Ticket ist 75 Minuten lang gültig. Das heißt, mit einem Ticket können wir gleich mehrere Sachen erleben. Unser erstes Ziel, die beste Fotoansicht auf die Lagune von der anderen Seite. Von der Insel San Giorgio Maggiore.
0: Zwei Tickets, jeweils 8. Grazie. Wow. Guck dir das an. Der Markusplatz. Schneebedeckte Gipfel. Die Lagune. I know that you're waiting for me like a dog. But have some patience for the part of me that's lost. So herrlich. Hat sich gelohnt. Jetzt nutzen wir die Zeit noch und fahren noch ein bisschen Bootchen.
7: Hello, hello.
0: Vor oder hinter?
1: Nach vorne.
0: Gut.
2: Jetzt also das zweite Ziel. Wir nutzen die Restlaufzeit des Tickets für ein echtes Highlight. Eine Fahrt auf dem Canale Grande.
0: Da ist richtig was los hier auf dem Wasser, ne? Wassertaxis, andere Vaporettis, Gondeln und dann diese Paläste hier, also fantastisch.
2: Und was für Paläste, einer schöner und imposanter als der andere. Fast wie ein Märchen, ein bisschen surreal. Im Norden der Lagune machen wir dann Halt in Canareggio.
0: Ah.
2: Immer noch sollen in Canareggio mehr Einheimische als Touristen unterwegs sein. Ob ich hier wohl für Uwe auch typisch venezianische Küche finde? Nicht zu teuer?
0: Es riecht so gut, dieses Wasser, ne?
1: So schön.
0: So nach Meer. Ab und zu hört man eine Möwe an diesen Kanälen entlang.
1: Schau mal hier, Casa Bonita.
0: Now serving wonderful food to make you happy. Uwe, to make you happy. Buonasera.
8: Hallo.
0: Grazie mille.
1: Da wir ja im Wasser sind, würde ich am liebsten was mit Fisch essen.
0: Ja. Miesmuscheln aus der Lagune könntest du. Spaghetti mit Miesmuscheln aus der Lagune.
1: Hört sich doch gut an.
0: Und hier, ich nehme mit Sepia Tante und Lorbeeraroma. Das ist das Dunkle, ne? Allora. Oh, jetzt muss ich es noch mal schnell auf Italienisch suchen. Spaghetti con cozze nostrane.
1: Sì.
0: E al nero di sepia.
1: Sì.
2: Dieses venezianische Dinner gibt's nicht zum Schnäppchenpreis. Wein ist okay mit 4 Euro pro Glas, Pasta kosten aber 16 pro Kopf. On top, Coperto, auch noch 2,50 Euro für Brot und Gedeck.
0: Oh mein Gott, Pepe Fresco, das ist ja genau mein Ding. Das größte Pfefferding meines Lebens. Nein, ich fass es nicht.
2: Kann ich mal ein Foto machen?
0: Wait. Das ist ja unglaublich. Uwe, das glaube ich jetzt nicht. Wo ist denn das? Fein. Ist gut?
9: Genau richtig.

0: Essen, das kann man in Italien einfach bestens. Und Venedig jetzt so am Abend, Tagestouristen sind weg.
1: Haben wir ganz für uns alleine gefühlt.
0: Das ist eine ganz besondere Stimmung, so nachts jetzt noch mal.
1: Ja, dann lass uns noch ein bisschen flanieren.
0: Wie schön. Genau, flanieren ist das richtige Wort.
2: Viel flaniert am ersten Tag und doch schon 211 Euro verprasst. Bleiben uns nur 89 Euro übrig vom Budget. Für Venedig an Tag 2.
0: Buongiorno, Uwe.
1: Buongiorno, Tamina.
0: Was wollen wir denn heute noch entdecken?
1: Also ich bin ja total begeistert von dem ganzen Wasser hier und das spiegelt sich alles so schön. Oh, ich würde gerne noch ein bisschen so ans Wasser.
0: Kanäle, Brücken, ja. Und ich würde gerne noch ein bisschen geschichtlich, ein bisschen tiefer eintauchen. Ich habe da schon eine Verabredung im Blick.
1: Hast du?
0: Und ein bisschen treiben lassen und ein bisschen Venedig-Feeling.
1: Ja, dann lass du dich treiben und ich folge dir einfach auf Schritt und Tritt.
0: Das ist eine gute Idee. Oh, buongiorno. Sieht schön aus.

0: Super. Doktorwürde.
1: Ja.
0: Mamma mia. Ai, ai, ai.
2: Dove lo vediamo dopo?
3: Dottore, dottore.
0: So, Uwe, jetzt sind wir gleich Campo della Carità. Ist ja schön, sich so treiben zu lassen, aber ich finde es immer wieder auch nett, sich ein bisschen erklären zu lassen, was die Geschichte hinter den Fassaden ist. Und deswegen haben wir jetzt eine kleine Tour.
1: Aber eine Tour? Das
0: müssen wir, ja. Eine ganz besondere. Wir müssen nach Maria Ausschau halten, die hier, Campo della Carità.
1: Ah, guck mal, ist sie das?
0: Maria?
4: Hi.
0: Ah,
4: nice to meet you.
0: Tamina.
5: I'm Maria. Ich bin Maria Laura, aber du kannst mich Mary nennen. Nur meine Mutter nennt mich Maria Laura, wenn ich was angestellt habe.
6: Okay, das ist Uwe.
5: Hi, freut mich.
6: Und wo willst du mit uns hingehen?
5: Mich braucht ihr ja nicht, um die Highlights zu finden. Zumindest nicht die offensichtlichen.
6: Ja, wir haben schon ein paar Highlights gefunden, ne?
5: Vielleicht habt ihr schon einiges gesehen hier. Aber das hier ist eine Tour durch den südlichen Teil von Venedig. Durch das Dorso d'Oro Viertel. Da befinden wir uns nämlich jetzt.
6: Maria arbeitet für Touring Different. Das heißt, Reisende sollen die Stadt so erleben, als wären sie Einheimische. Umsonst ist die Tour nicht. Am Ende bezahlt jeder einfach das, was er für angemessen hält.
0: Aperol
6: Spritz zu dieser Uhrzeit, Viertel nach zwölf.
0: Viertel nach zwölf, Aperol Spritz.
5: Naja, ist es schon spät? Also wir finden es schon spät.
6: Spät? Wann fangt ihr denn an?
5: Nein, Spaß, war ein Witz. Aber Spritz geht doch immer. Im Sommer, im Winter, es ist so erfrischend.
6: Es ist ein Must-Have, oder?
5: Ja, es ist auf jeden Fall ein Must-Have.
6: Must-Haves und Alltagstipps sind aber nur ein Teil der Tour. Maria ist Kunsthistorikerin und hat viele spannende Geschichten für uns parat.
0: Oh, this is so beautiful.
6: Das ist echt wunderschön. Also das ist
5: das Cadario-Gebäude oder das verfluchte Gebäude. Das ist die Rückseite. Ist auch schön. Aber die Fassade von vorne ist viel schöner. Deswegen habe ich euch gesagt, ihr müsst Venedig vom Wasser aus sehen. Weil wenn ihr das hier verpasst, ist echt eine Schande.
6: Ach, das ist die Vorderseite.
0: Und vom Wasser aus ist das Haus, was wir hier von hinten sehen.
4: Yes.
6: Und was genau ist jetzt die Geschichte dahinter?
5: Also in Venedig nennen wir es das verfluchte Gebäude, weil es hier einige Legenden gibt. Und zwar viele, die hier gelebt haben, sind auf eine schreckliche Art gestorben.
6: Echt?
5: Ja. Der Legende nach gehörte das Gebäude Giovanni Dario. Und er schenkte es seiner Tochter Marietta zu ihrer Hochzeit. Marietta lebte mit ihrem Mann in Venedig. Und als der Vater starb, sind die beiden in das Haus hier gezogen. Sie haben dort glücklich gelebt. Alles war gut. Aber eines Tages wurde der Mann in einer der Gassen nicht weit von hier tot aufgefunden. Und der Legende nach war seine Frau so traurig, dass sie sich das Leben nahm, indem sie in den Canale Grande sprang. Außerdem gab es noch einen Diamantenhändler, superreicher Typ, der hier einzog und dann all sein Reichtum verlor und ganz arm starb. Und dann gab es noch einen Adligen, einen Italiener aus Turin, Filippo Giordano di Lanze. Und auch der wurde tot in seinem Bett gefunden.
0: Interessant, interessant.
6: Also jedem, dem das Haus gehörte, standen Probleme bevor?
5: Na, nicht allen, nur den Männern.
4: Only men.
0: Ah, Uwe, nur die Männer, die hier drin gewohnt haben, hatten bestimmte Dinge erlebt.
5: Da gibt

0: noch was, was ich euch sehr gern zeigen möchte. Das hier ist ein Traghetto. Übersetzt bedeutet Traghetto Fähre. Aber es ist keine Fähre, sondern eine Gondel.
1: Gondel?
0: Ja, eine richtige Gondel, die dich für 2 Euro über den Canale Grande bringt.
2: The Grand Canal.
3: Uwe, man kann hier für 2 Euro über den Kanal mit einer Gondel. Das ist doch gut zu wissen, oder?
4: Gut zu wissen.
1: Maria, du bist ja eigentlich gar nicht aus Venedig. Was bringt dich denn in diese schöne Stadt?
0: Genau, ich bin nicht aus Venedig, sondern aus der Toskana, aus einer Stadt namens Prato, in der Nähe von Florenz. Naja, also anfangs habe ich mich vor allem in die Schönheit von Venedig verliebt. Und als ich dann hierher gezogen bin, habe ich festgestellt, dass ich ehrlich gesagt nirgendwo anders leben möchte. Es ist eine langsame Art zu leben, ein langsamer Lifestyle. Es ist weniger Stress. Ich sage immer, dass Venedig wie ein kleines Dorf ist. Es gibt weniger als 50.000 Einwohner. Aber natürlich mit einem internationalen Aspekt, weil es zu jeder Zeit und an jedem Ort immer Leute gibt, die von überall herkommen. Für mich ist das eine echte Bereicherung.
2: So, thank you so much for showing us the city.
1: Danke auf jeden Fall, dass du uns die Stadt mit deinen Augen gezeigt hast und all die versteckten Orte und so.
0: Danke, danke euch.
2: All the best for you.
0: Thank you. Danke.
2: Grazie.
1: Vielen Dank und dir und Venedig alles Gute.
5: Ich hätte da noch eine Frage. Ich weiß, dass Tamina es lieben würde, mal mit einer Gondel zu fahren. Hast du vielleicht einen Tipp für mich, wo ich so eine Fahrt ein bisschen günstiger bekomme?
0: Den besten Tipp, den ich habe, ist es, sich eine Gondel zu teilen. Pro Gondel dürfen nämlich immer 5 Leute mitfahren, aber man bezahlt pro Boot. Das heißt, man kann sich also zusammentun.
5: Großartig, danke für den Tipp. Bye bye und hab noch einen schönen Tag.
0: Hat mich gefreut, euch kennenzulernen.
1: Bei einem Venedig-Trip stehen ja oft auch die Glasbläsereien auf dem Programm, auf der Insel Murano. Aber das ist oft touristisch und ziemlich teuer. Stattdessen habe ich eine Künstlerin gleich hier in Dorso Douro im Blick, die aus Glas Schmuck herstellt.
3: Guck hier, Schmuck, aber eben auch Glasschmuck. Buongiorno.
6: Buongiorno.
3: Oh.
7: Sprechen Sie Italienisch? Perfekt.
1: Zumindest verstehe ich ein bisschen. Sprechen Sie vielleicht auch ein bisschen Englisch?
7: Nein, ganz schlechtes Englisch. Es wäre besser, wenn wir auf Italienisch reden.
1: Wir mischen einfach.
7: Warum nicht?
3: Guck mal, Uwe, hier wird schon direkt. What is it already a glass material?
1: Ist das jetzt auch schon Glas?
7: Ja. Lasst mich das kurz zu Ende bringen. Moment.
6: Yes, allora.
7: Das hier ist altes Murano-Glas.
1: Was ist denn so besonders am Murano-Glas? Warum genau ist es so berühmt?
7: Ja, es ist sehr klares Glas und die Farben sind besonders schön und außergewöhnlich. Andere Farben als in Europa.
1: Die Künstlerin will uns zeigen, wie sie Perlen aus Murano-Glas herstellt. 6 Euro kostet die Demo pro Person.
6: Nella storia,
3: sì.
6: Le prime perle che si sono trovate.
3: Sì.
7: Die Geschichte? Die ersten Perlen hat man für Rosenkränze verwendet, also für das Beten von Rosenkränzen.
6: Molti colori, molte.
7: Es waren die Perlen der Kette.
6: Nel passato.
7: Viele der heutigen Farben sind denen von echten Edelsteinen oder Perlen nachempfunden und so sind viele Farben auch nach ihnen benannt. Topas, Rubin, Amethyst. Es sind alles Nachbildungen von echten Edelsteinen.
6: Amethyst. Imitazioni delle pietre preziose.
3: Sì. Jetzt macht sie die Perle.
7: Unser Beruf ist ein bisschen wie der eines Träumers. Man muss sehr langsam sein, um ein gutes Ergebnis zu erzielen.
6: Lento, se vuoi fare una cosa bella.

0: Tamina.
1: Ja?
0: Ich habe jetzt mir was mal überlegt.
1: Oh.
0: Weil du ja so gerne mal mit der Gondel fahren willst. Und das ja eigentlich viel zu teuer ist.
1: Viel zu teuer.
0: Habe ich mich schlau gemacht. Und zwar, wenn du zu mehreren Personen fährst, kostet das nachher weniger. Und deswegen dachte ich mir, wir haben ja hier ein Riesenteam.
1: Eieiei. Ach so.
0: Und mit dem Team zusammen kostet es nur noch 16 Euro pro Person.
1: €16 pro Person.
0: Und da steht deine Gondel.
1: Nee, komm.

0: es ist schon sehr special, ha?
1: Das ist es.
2: Jetzt hier vor uns ist die wichtigste Brücke natürlich nach der Rialto-Brücke, die Seufzerbrücke.
3: Warum ist die so wichtig?
2: Weil hier auf der rechten Seite, hier in diesem weißen Palast, gab es mal ein Gefängnis. Und hier auf der linken Seite gibt es den örtlichen Palast. Das war der Palast der Dogen. Deswegen heißt der Name Dogenpalast. Und um von rechts nach links zu kommen, mussten die Verurteilten also über diese Brücke gehen. Und wenn du jetzt nach oben schaust, dann siehst du die Fenster. Bevor also der Verurteilte über diese Brücke ging und danach gestorben ist, hat er aus dem Fenster einen letzten Blick auf Venedig geworfen und musste dabei seufzen. Deswegen heißt die Brücke Seufzerbrücke.
3: Und dann wurden sie also umgebracht, wenn sie drüber gegangen sind?
2: Naja, es kommt drauf an. Manchmal wurden sie umgebracht oder sie wurden freigelassen. Das hier ist das Boot meines Vaters. Es hat auch eine emotionale Bedeutung für mich, weil mein Vater viel gearbeitet und auch viel geopfert hat, damit ich jetzt diesen Job machen kann. Genauso ist es auch für meine Familie. Deswegen ist es für mich eine große Ehre, diesen Job machen zu dürfen.
3: Jeden Tag.
2: Yeah.

0: Man versteht die Stadt anders auch im Wasser aus, ne?
1: Ja, vor allem ist es viel ruhiger, ne? Es ist so...
0: So relaxed, weil diese Boote ja auch keinen Motor haben, ne? Dann hast du wirklich, kommst du vom Gewimmel hier rein in diese kleinen Kanäle. Das ist eine komplett andere Stimmung.

0: Tamina.
1: Unser Venedig-Moment ist gekommen.
0: Ah. Oh, ist das schön, Tamina.
1: Am Kanal in Venedig, ein Aperol Spritz, das
2: muss sein. Was willst du mehr?
1: Diese Farbe, guck mal. Der Klassiker.
2: Ja, das ist zu gut, um wahr zu sein.
1: Viva Venezia.
3: Und was haben uns 2 Tage Viva Venezia gekostet? Der Palazzo schlug mit 105 Euro samt Frühstück zu Buche. Aussichten, Eintritte und die Tour mit Maria kamen auf immerhin 74 Euro. Gespart haben wir diesmal bei Pasta und Spritz, nur 53 Euro. Vaporetto-Ticket gab's für 19 Euro und die traumhafte Gondelfahrt dank Uwe und Team nur 32 Euro. Macht alles zusammen 283 Euro.
2: Tamina, Venedig.
1: Bella Venezia.
2: Bella Venezia.
1: Ach, was für eine wunderschöne Stadt, oder?
2: Ja, so schön.
1: Es ist
2: wieder.
1: Natürlich kein Geheimtipp mehr, aber es ist einfach eine Stadt, die hat einen Zauber und einen märchenhaften Charme, den man sofort spürt, wenn man hier ist.
2: Und es ist keine Kulisse, es ist alles echt.
1: Das ist was ganz Besonderes. Man muss nur wirklich raus aus den üblichen Touristenansammlungen und rein in die kleinen Wasserstraßen und Gässchen.
2: Genau, das haben wir getan.
1: Ja, zu den Leuten gehen, die hier leben, ne? Und versuchen, ein guter Gast zu sein, sodass diese Stadt noch lange gerne Gäste empfängt.
2: Ganz genau. Und da sind wir mit gutem Beispiel vorangegangen.
1: Ja. Alles Liebe und hoffentlich bis zum nächsten Mal.
2: Hoffentlich bis zum nächsten Mal.
1: Ciao.
2: Wir würden uns sehr freuen.
1: Aus Bella Venezia.
2: Ciao, ciao.
4: Kilometer durch Namibia. Unsere Erlebnisreise wird heiß, atemberaubend und wild.

Los geht's in der Hauptstadt Windhoek mit dem Mietwagen. Namibia ist eins der am wenigsten besiedelten Länder der Welt. Der Etosha Nationalpark zählt zu den größten auf dem Kontinent. Hier wollen wir Löwen, Elefanten und Nashörner sehen, bevor uns in Sossusvlei die höchsten Dünen der Welt erwarten. Außerdem entdecken wir in Kohlmannskuppe eine alte Diamantenstadt und im Süden den Fish River Canyon, bevor unsere Rundreise in der Hauptstadt endet. 4 Stunden dauert die Fahrt zum Etosha Nationalpark. Der ist so groß wie Mecklenburg-Vorpommern. Die besten Orte für Tierbeobachtungen sind rund um die Wasserlöcher. Hier treffen sich die Tiere zum Trinken.

Schnellerfahren als 60 km/h ist im Park nicht erlaubt. Aber auch das ist oft viel zu schnell. Es lohnt sich, zu warten und zu beobachten. Es gibt wenige Übernachtungsmöglichkeiten mitten im Nationalpark. Wir beeilen uns, um am Wasserloch des Camps den Sonnenuntergang zu erleben.

750 Kilometer geht's Richtung Süden nach Sossusvlei. Für viele Namibia-Reisende das Highlight des Landes. Wir erreichen eins der begehrtesten Fotomotive Namibias, Ziel jeder Wüstentour durch die Namib. Die Düne 45 ist zwischen 80 und 170 Meter hoch und damit höher als der Kölner Dom. Der Sand ist über 5 Millionen Jahre alt. Diesen Sandriesen zu besteigen, kostet Kraft. Aber die Aussicht lohnt sich.

500 Kilometer geht's weiter durch die Namib, die älteste und gleichzeitig trockenste Wüste der Welt. Uns erwartet eine verlassene Diamantenstadt. Kohlmanns Kuppe, 1910 für den Abbau von Diamanten errichtet, war früher die reichste Stadt Afrikas. 40 Jahre später gab es keine Diamanten mehr und der Ort wurde aufgegeben. In anderthalb Stunden lernen wir bei einem Rundgang das fast lebendige Bild einer deutschen Kommune in der Wüste kennen. Das Haus der Ladenbesitzerin ist heute noch am besten erhalten. Gut erhalten ist aber auch die Kegelbahn. Mittlerweile türmt sich in den meisten Gebäuden aber der Sand meterhoch. Auch wenn hier längst keine Diamanten mehr zu finden sind, Kohlmanns Kuppe hält die Erinnerung hoch und einen Besuch wert ist dieser Lost Place allemal. Neben den üblichen Hotels in den Städten sind in Namibia vor allem die landestypischen Gästelodges verbreitet. Oft sind die mitten in die Natur gebaut. Wie unsere Unterkunft in der Nähe von Kleinaus, die mitten in einem Felsen liegt. Der Tag endet mit einem Feuerwerk der Farben. Von Kleinaus in der Nähe von Kohlmanns Kuppe fahren wir 430 Kilometer weiter zum Fish River Canyon. Er ist der größte Canyon Afrikas und sogar der zweitgrößte der Welt. 160 Kilometer lang und bis zu 550 Meter tief. Wer eine besondere Herausforderung sucht, der kann im Canyon auch wandern.

0: 7 Stunden dauert der Weg zurück in die Hauptstadt Windhoek, das politische, wirtschaftliche und kulturelle Zentrum Namibias. Den besten Ausblick gibt's von der Kaffeekanne aus. So nennen die Einheimischen ihr Nationalmuseum. Windhoek ist mit gerade mal 430.000 Einwohnern die kleinste Hauptstadt Afrikas. Beliebte Fotomotive, die Christuskirche und der Bahnhof. Die Zugverbindungen hier überschaubar. Halt macht gerade ein Luxuszug, der quer durch das südliche Afrika fährt. In Windhoek gestartet, endet diese Reise für uns auch hier. 3000 Kilometer durch Namibia. In Erinnerung bleiben atemberaubende Ausblicke, ursprüngliche Landschaften und eine faszinierende Tierwelt.
1: Jetzt müssen wir das nur wie beim Synchronschwimmen schlau machen. Ne? Das ist, also du schüttest rein, ich zünde an, oder wie machen
2: wir?
1: Also, willst du schütten?
2: Los geht's.
1: So, sehr gut. Oh.
3: Mein Name ist Björn Freitag. Geboren bin ich im Ruhrpott und koche dort seit über 25 Jahren mit Leidenschaft in meinem Restaurant. Heute habe ich Besucher eingeladen. Wir stellen Rezepte zusammen, die einfach in der Zubereitung und köstlich im Geschmack sind. Ich freue mich auf Vroni Lutz. Vroni Lutz aus dem Chiemgau ist eine erfolgreiche Gastronomin und Influencerin. Tausende Fans folgen ihr in den sozialen Medien, wo sie auf Bayerisch Rezepte vor der Kamera präsentiert. Traditionelle Gerichte interpretiert sie mit einfachen und modernen Mitteln. Wenn sie nicht gerade im eigenen Restaurant am Herd steht, dann kocht sie mit Sicherheit woanders. Kochen, wo sie geht und steht, das ist ihre große Leidenschaft. Vroni, erstmal ein alkoholfreies Bierchen.
4: Dankeschön.
3: Leckere Zutaten stehen hier. Was kochst du denn heute?
4: Es gibt eine Roulade vom Schweinefilet, gefüllt eben mit Pilzen, Käse, Speck, Rauchpaprikastampf dazu und Brokkoli.
3: Ich mache heute für dich einen schönen Wolfsbarsch. Dazu dicke Bohnenpüree, Tomatenragout und Pfannenbrot.
4: Oh, da hast du aber viel vor.
3: Ja. Und wir machen natürlich noch ein drittes Gericht heute aus den Resten. Wir sind ja nachhaltig unterwegs.
4: Legen wir uns irgendwas Schönes, oder?
3: Und jetzt will ich natürlich von dir wissen, welche Zutaten brauchst du denn heute?
4: Speck, Pilze, Schweinefilet, dann Sahne, Kartoffeln und Zwiebeln, ein bisschen Rauchpaprika, grünen Pfeffer, Cheddar und Bergkäse. Prost.
3: Prost, schön, dass du da bist.
4: Legen wir los.
3: Ja, komm. Hier ist aber schon mal was vorbereitet, ne? Da sind schon die Kartoffeln drin.
4: Genau, wir fangen im Endeffekt jetzt an mit der Füllung.
3: Ja.
4: Klar. Und ich würde dir meine Lieblingsbeschäftigung gleich
3: Zwiebeln
4: anvertrauen. Komm, Zwiebeln schneiden.
3: Gib her, mache ich dir doch. Wer darf denn Veronika zu dir sagen?
4: Am besten niemand.
3: Okay. Oder weil, wann sagt man Veronika zu dir?
4: Wenn jemand Veronika zu mir sagt, dann ist das immer so ein kleiner Schockmoment, weil habe ich irgendwas angestellt als Kind.
3: Ja.
4: Also wenn meine Mutter dann Veronika gebrüllt hat, dann wusste ich, okay, verstecken oder zu Kreuze kriechen so ungefähr.
3: Ich habe übrigens nichts mehr zu tun.
4: Ah, okay. Dann darfst du mir den Speck würfeln.
3: Die wie Hälfte fein?
4: Ungefähr.
3: Ja, so normal.
4: Ja.
3: Ich habe übrigens einen schönen Tipp. Also viele tun sich ja immer so schwer mit dem Speck schneiden, so, weil er so weich und fettig ist. Ich habe es jetzt versäumt heute, aber wenn man den kurz anfriert, dann kann man ihn viel besser schneiden.
4: Ah.
3: Wie machst du Kartoffelstampf? Mit Milch oder ohne?
4: Mit Sahne.
3: Mit was?
4: Ja, klar.
3: Das ist nicht dein Ernst, oder?
4: Natürlich.
3: Ja?
4: Ja, sicher.
3: Kennst du meine Blutwerte? Ja. Oh Gott. Da muss ich aber erst mit meinem Arzt sprechen. Erzähl mal, ihr hattet früher eine Gastwirtschaft oder einen Bauernhof?
4: Also meine Urgroßeltern hatten eine Landwirtschaft und da war eine Gastwirtschaft dabei. Mhm. Und die Gastwirtschaft wurde dann irgendwann verkauft.
3: Ja.
4: Und dann war es im Endeffekt noch eine Landwirtschaft. Mhm. Und in den 70er Jahren wurde es aber aufgegeben, weil im Ort, an der Straße. Also Milchviehhaltung ist da nicht.
3: Ja, klar.
4: Und genau.
3: Wie heißt das Dorf, ne?
4: Riedering heißt es.
3: Riedering.
4: Riedering, schönstes Dorf
3: Bayerns.
4: Überhaupt,
3: auf der Welt.
4: Auf der Welt.
3: Okay.

0: wirklich nur für Brei oder Gnocchi oder sowas benutzen.
1: Ja. So, Chefin, ist abgetropft.
0: Butter, Sahne, Salz, Pfeffer, Muskat, mehr braucht man.
1: Das du dosierst jetzt. Da klebt noch ein bisschen Käse dran, aber ist nicht so schlimm.
0: Das, ich glaube, das stört niemanden, oder?
1: Nee. Das erinnert mich auch immer an meine Kindheit. Frisch geriebenes Muskatnuss, das gab es bei uns immer nur frisch gerieben.
0: Ja, Muskatnuss gehört auch frisch gerieben.
1: Ja,
0: also Pulver, das raucht ja dann auch aus.
1: Und ja, genau. So. So, Salz. Und jetzt stampfen.
0: Ja. Also beim Kartoffelbrei ist ganz wichtig, niemals mit dem Pürierstab, weil dann wird der sofort schleimig. Und dann hast du Fensterkitt und nicht hier einen schönen Stampf. So, jetzt noch ein bisschen Rauchpaprikapulver. Das ist so eine, einfach so eine kleine besondere Note, mag ich total gern.
1: Rauch passt ja auch gut zum Schwein.
0: Das stimmt. Genau, einmal schön durchrühren und dann ist der Stampf schon fertig.
1: Heimatgefühle kann ich schon bekommen beim Essen, wenn ich so an Muskatnuss rieche, auch wenn man ein Fischstäbchen in der Pfanne brät. Also das können so Triggerpunkte sein, an die ich mich einfach von früher gut erinnern kann.
0: Oh, Schweinsbraten. Schweinsbraten ist für mich immer Heimat. Also ich schneide jetzt hier mein Schweinefilet so ein bisschen schmetterlingsmäßig runter. Genau. Wir klopfen das zwischen der Folie, damit es erstens keinen Saustall gibt, sozusagen. Also damit nicht überall diese Fleischspritzer sind. Und es ist auch ein bisschen schonender fürs Fleisch.
1: Aber auf jeden Fall nicht mit der Seite, ne, sondern mit der glatten.
0: Ja, so richtig schön plattieren einfach. Magst du klopfen?
1: Ja. Das ist wie Yoga hier.
0: Ja, ich wollte gerade, es hört sich irgendwie so ein bisschen meditativ gerade an.
1: Die Trommel in der Provence.
0: Ja, das ist super.
1: Ja?
0: Dankeschön.
1: So, dann machen wir jetzt die erste Schicht wieder ab, ne? So, Pfeffer mache ich mal drauf. Was ist hiermit eigentlich? Hier ist noch irgendwas Fettiges.
0: Genau, Frischkäse.
1: Doppelrahmenstufe, ja.
0: Logo.
1: Das kommt auch da mit rein.
0: Das mischen wir jetzt alles zusammen.
1: Okay.
0: Genau.
1: Bitte. Speck, Zwiebeln, Pilze, Käse, Frischkäse.
0: Alles, was
1: Petersilie. Schmeckt. Okay. Ah, lecker.
0: Genau.
1: Brauchst du irgendwas zum Streichen? So eine Palette oder sowas? Oder?
0: Ich glaube, es geht so.
1: Geht so. Lecker.
0: Genau, und dann rollen wir das im Endeffekt hier so auf, damit wir so eine kleine Schnecke dann im Anschnitt haben eigentlich. So wird es wieder zusammengebaut mit den Rouladennadeln hier, so am Fleisch entlang.
1: Ja.
0: So, dann legen wir es einfach.
1: Ja.
0: Ich würde es immer erst mit der sozusagen mit der offenen Seite nach unten legen, damit das schon mal hier durch das Braten im Endeffekt so zusammenklebt.
1: Brauchst du dann noch eine Zwiebel oder irgendwas?
0: Gerne, sehr gern. Eine kleine, glaube ich, reicht auch.
1: So, also Leistungsschwimmerin. Wie alt warst du da?
0: Ich habe angefangen, da war ich 6.
1: Ja.
0: Ich hatte den Schlüssel fürs Schwimmbad in Rosenheim.
1: Ach, krass. Mhm. Ja.
0: Und bin dann vor der Schule um 6 Uhr morgens schon im Wasser gewesen.
1: Unfassbar.
0: Und dann in die Schule und nach der Schule wieder Training.
1: Da warst du aber fit in der Schule, ne?
0: Wahrscheinlich. Da war ich relativ müde in der Schule.
1: Also, okay.
0: Genau, und dann, als ich mit der Schule fertig war, konnte ich nicht schnell genug aufhören.
1: Was kam denn dann nach dem Abi?
0: Also ich habe in München mit einer Freundin zusammen gewohnt.
1: Ja.
0: Wir haben immer viel gekocht und eben hatten dann eine Wette. Und da bin ich dann zu der Küchenschlacht gekommen. Die hatte ich verloren. Ich habe eine Wette verloren und musste dann zur Küchenschlacht.
1: Du musstest. Okay.
0: Also es war der
1: Andere wollen dahin.
0: Es war der Wetteinsatz.
1: Ach, krass.
0: Und dann bin ich dahin und hatte das gewonnen. Mhm. Dann war es so, dass die Silke heißt die, also das ist immer noch eine sehr gute Freundin, hat dann gesagt, du, dann machen wir doch bei den Topfgeldjägern mit. Und dann haben wir da mitgemacht und haben 10.000 Euro gewonnen.
1: Nein.
0: Und dann dachte ich mir so, okay, vielleicht ist das gar nicht so schlecht, was du da machst. Und dann bin ich eben ich habe es ja nicht klassisch gelernt, ich bin bei uns in der Gegend in so ein gehobeneres Restaurant und bin da einfach so reingestiefelt und habe gesagt, Servus, ich bin die Froni, könnt ihr mich brauchen? Und dann haben die gesagt, ja, bleibst da. Und da habe ich halt dann schon viel auch gelernt. Genau. So, das Fleisch schaut eigentlich jetzt schon recht schön aus. Dann geben wir es auf ein Blech.
1: Mhm. hole das mal gerade raus.
0: Okay. Genau. Und es kommt jetzt eine Viertelstunde bei 150 Grad in den Ofen.
1: Da die Zwiebeln rein jetzt.
0: Ja.
1: Ne?
0: Jetzt haben wir hier grünen Pfeffer. Den mörsen wir ganz kurz durch und braten den dann mit an. Mhm. Weil Gewürze, die angebraten oder angeschwitzt werden, entfalten einfach ihr Aroma noch viel schöner.
1: So, grüner Pfeffer, gefriergetrocknet ist der, ne? Oh, das riecht schon gut. Mm. So, und jetzt kommt hier Whisky rein.
0: Ja, genau. Das wird so eine klassische Whisky-Pfeffersoße. Ja. Und dann löschen wir das ab und flambieren das. Durch das Flambieren wird einfach der Geschmack einfach so ein bisschen konzentrierter und der Alkohol
1: sieht auch gut aus, ne?
0: Ja.
1: Also, willst du schütten?
0: Los geht's.
1: Ja, sehr gut. Oh.
0: Wird gleich warm, ne?
1: So, Licht wieder an.
0: So.
1: Ah, riecht sehr gut.
0: Und das Ganze gießen wir natürlich mit
1: Sahne
0: auf. Ja. Genau, und das lassen wir jetzt einfach so ein bisschen verkochen.
1: Ja.
0: Ganz wichtig ist jetzt, dass die Sahne nicht zu sehr kocht. Also es ist jetzt eigentlich von der Konsistenz her schon schön. Mhm. Aber wenn die zu stark kocht, dann scheißt die ab.
1: Mhm. Ja. Dann trennt sie
0: sich. Also das wäre halt dann irgendwie blöd, ne?
1: Ja.
0: Und dann blanchieren wir unseren Brokkoli und dann sind wir...
1: Dann sind wir gut in der Zeit,
0: ne? Dabei. Genau.
1: Und dann happy, happy, ne?
0: Ja. In meinem Kühlschrank ist wirklich immer Butter zu finden, dann Sahne und immer eine Flasche Wein.
1: Butter, dann noch ein Reservestück Butter und ein Stück Butter noch im Tiefkühler.
0: So, der Brokkoli ist fertig.
1: Eiswasser?
0: Ja, schön abschrecken, damit die Farbe bleibt und die Vitamine erhalten.
1: So, Butter, Salz.
0: Okay. Dann können wir eigentlich das Fleisch schon holen.
1: Ja.
0: Soll und anschneiden?
1: Ja. Ah, das riecht schon so käsig.
0: Ja, ja. Mm. Schaut gut aus.
1: Ja. Soll ich mal den Schnitt wagen?
0: Ja,
1: so, möchtest du so?
0: Genau, ist ein bisschen schräg.
1: Mhm.
0: Oh, schön.
1: Schön heiß.
0: Meine Oma hat immer gesagt, kalt kann man nicht kochen.
1: Ja.
0: Genau, dann haben wir hier unser schönes Püree.
1: Ja.
0: Ist auch richtig schön, leicht rosa, perfekt.
1: So, du machst Brokkoli noch?
0: Mhm. Und dann die Soße.
1: Ja, guten Appetit, Mensch. Herrlich.
0: Probieren wir es mal.
1: Ich habe ja schon genascht von der Füllung und die ist echt toll.
0: Mhm.
1: Mm. Ich bin eigentlich gar nicht so ein Fan von Austernpilzen und Kräutersalat-Dingen.
0: Okay.
1: Aber von dir gekocht, lecker. Mm.
0: Ja, nee, ist, also mir schmeckt es auch. Eigenlob.
1: Boah, da hast du schon mal gutes Niveau vorgelegt, geschmacklich.
0: Danke.
1: Mein Hemd passt gerade noch jetzt so nach dem Gericht, aber es war super lecker. Ich mache auf jeden Fall jetzt ein schönes Bohnenpüree aus grünen, dicken Bohnen. Dazu machen wir Pfannenbrot, Tomatenragout und Wolfsbarsch.
0: Sehr schön, hört sich gut an. Ich freue mich.
1: Ja, ich freue mich auch, richtig. Und ich freue mich natürlich noch mehr, dass du jetzt an meiner Seite bist und schon meine weiße Zwiebel schneidest. Ja, ne? Komm, dann mache ich dafür Knoblauch ein bisschen. Das ist auch noch mal ein guter Tipp vielleicht für zu Hause. Dicke Bohnen, die muss man nicht unbedingt frisch kaufen, die kann man auch wunderbar tiefgekühlt kaufen. Aber da ist immer noch mal so eine weiße Haut drumherum, die sollte man wegpulen. Dann schmecken die fast wie Edamame zum Beispiel, also wie die Sojabohne.
0: Wo darf ich die Zwiebeln denn?
1: So, die Zwiebeln, pass auf, die machen wir jetzt in den Pott rein hier.
0: So, what's next?
1: Da kommt auch ein bisschen Lorbeer noch mit rein. Das müssen wir aber vorm Pürieren dann natürlich rausholen. Jetzt habe ich da wunderschöne Ochsenherztomaten. Wenn du die vielleicht mal das einritzt, dass wir die eben kurz blanchieren.
0: Ja. Wie viele möchtest du?
1: So zwei reichen für uns. Ne? So, die schmecken ja wirklich sehr, sehr lecker. Ja. So, hast du angeritzt? Genau.
0: Ja.
1: Können wir reintun. Und dann könntest du schon mal die Bohnen hier reinschütten.
0: Okay.
1: So, das lassen wir jetzt einfach mit der Gemüsebrühe 10 Minuten köcheln.
0: Ah, okay.
1: Mhm. Ja. Du könntest vielleicht mal ein bisschen Bohnenkraut hacken.
0: Ja.
1: weil das finde ich immer eine schöne Kombination, so generell, wenn ich Bohnen mache, brauche ich auch immer ein bisschen Bohnenkraut. Mhm. Dann auch rein. Und den Teig, den machen wir jetzt zusammen. Also okay. Du kannst mal 3 Esslöffel Rapsöl reinmachen. Wo haben wir denn die Löffel?
0: Hier. 1, 2, 3.
1: Ach, guck mal hier. Ja. Dann kannst du das Mehl mit reinmachen. Weil wenn dann was passiert, kann ich mal sagen, ja, du hast das
0: dann
1: Öl nicht richtig abgemessen oder so. Backpulver. Mhm. Die Milch kannst du reingießen.
0: Okay.
1: So, Salz machen wir mit rein. Und Zucker dazu. Dann spanne ich das mal eben in die Küchenmaschine ein hier.
0: Soll ich die Tomaten häuten schon? Oder?
1: Oh, das wäre ein Traum. Ja? Also das sind natürlich so Sachen, die kann man machen mit dem Häuten, aber die müssen nicht unbedingt gehäutet werden. So, das sieht schon sehr gut aus. So, und versuche jetzt irgendwie den Teig schön vorsichtig zu behandeln hier. Das ist ja eigentlich wirklich das schnellste Brot der Welt, ne? So ein Pfannenbrot. Ja. Ne? So, ich rolle es jetzt nur erstmal so ein bisschen aus. Lass es jetzt trotzdem mal einen Moment ruhen, dass das Mehl jetzt so seine Arbeit tun kann, ne? Dass das schön verkleistert wird, ne? Der Teig. Es ist kein perfektes Brot. Pfannenbrot ist halt so, weil es ist ja mit Backpulver gemacht, es ist kein Hefeteig. Aber dennoch fand ich es gut dazu. Dann brate ich jetzt ganz kurz das Brot eben in der Pfanne einmal vor. Und dann kommt das in den Ofen rein. Boni, ich nehme jetzt schon mal den Wolfsbarsch.
0: Ja.
1: Vor. Und zwar, das ist ja schon ein wunderschönes Filet hier.
0: Ja.
1: Ja. Der hat ja hier meist noch mal so ein paar Gräten. Mhm. Die ziehe ich mal eben raus. Okay. Ne? Also das ist ja das, warum viele keinen Fisch essen, weil die immer Angst haben vor den Gräten. Und das Problem ist ja, die Gräten, die sieht man nicht. Also Gräten muss man wirklich fühlen. Und das geht so mit dem Daumen ganz gut. Ne? Also wir haben jetzt hier sehr viel Fisch, Roni.
0: Ja.
1: Aber ich glaube, mein Team freut sich auch hier.
0: Das glaube ich auch.
1: Ja. Deshalb braten wir jetzt einfach mal ein bisschen mehr.
0: Oder wir essen einfach alles auf.
1: Wir essen alles auf, genau. So, ich würze den jetzt ganz wenig, ritze den auch gleich noch mal ein bisschen ein, weil es ist immer so, wenn man die so ganz lässt, dann zieht sich der Fisch meistens durch die Hitze dann zusammen. Also einfach so ganz locker ein bisschen reinschneiden hier. Ich streue jetzt hier einfach ein bisschen Mehl über den Fisch, dass der so ein bisschen Kruste noch aufbaut an der Haut. So. Und bevor das Brot jetzt hier in der Pfanne verbrennt, kommt das bei Grill und Umluft in den Ofen. So. Sehr gut. Noch mal kurze Frage. Also, du warst ja selber Sportlerin, hast aber auch für Sportler gekocht, ne?
0: Ja.
1: Stichwort Tour de France, was war da los?
0: Ja, also ich war eine Zeit lang Teamköchin für ein Fahrradteam, genau.
1: Ach,
0: und die sind auch Tour de France gefahren, genau.
1: Ja, okay. Das heißt, über Tag siehst du die nicht und abends kommen die dann hungrig.
0: Genau.
1: Also fährst du mit dem Auto vor, Treffpunkt da irgendwo und dann gibt's da Essen.
0: Also es gibt zwei Möglichkeiten. Entweder du kochst in den Hotels, wo die dann auch übernachten.
1: Mhm.
0: Oder die hatten einen LKW.
1: Also ein Truck.
0: Genau, mit dem Container hinten drauf.
1: Ja.
0: Und da war im Endeffekt eine Küche und auch die Sitzgelegenheiten für die Fahrer mit

0: eine Herausforderung, aber ich habe das, also mir hat das sehr viel Spaß gemacht.
1: Kannst du ganz kurz die Zitrone noch daran machen?
0: Ja.
1: Ein bisschen Zitrone, Salz gebe ich noch dran.
0: Möchtest du Kräuter?
1: Schütt noch mal ein Stück Weißwein rein, ja.
0: Apropos, haben wir Getränke?
1: Ja, ja. Du kannst du mal im Kühlschrank gucken.
0: Okay.
1: Weil ich muss beim Fisch bleiben, sonst wäre ich gegangen. Also ich mache immer hier folgenden Trick. Ich bewege den Fisch am Anfang recht viel.
0: Ja.
1: Weil wenn der einmal so anklebt, ne, dann ist meist zu spät. Ah, ein Fruchtsekko.
0: Ein Fruchtsekko.
1: Ich hole mal eben das Brot aus dem Ofen.
0: Ja.
1: Ne? So, guck mal, Roni, hat schon ein bisschen Farbe bekommen. Ich mache so einen Schuss Olivenöl und brate es jetzt noch einmal nach.
0: Mhm.
1: Und guck mal hier, was meine Adleraugen sehen. Der Fisch ist, glaube ich, fertig. So, ich drehe den jetzt schon mal um. Und lass den nur noch ganz kurz auf der anderen Pfanne.

0: So, den Fisch nehme ich jetzt tatsächlich raus.
1: Super schön.
0: Und lege ich den einfach hier hin und lasse den so ein bisschen ruhen jetzt. Mhm. Weil. Ah! Scheiße! Das war jetzt nicht gut. Das war die Pfanne, die im Ofen war. Ja, ja, egal.
1: Klassiker.
0: Ja. So, jetzt machen wir hier Folgendes. Hier haben wir den Mixbecher. Mhm. Ich halte mal den Topf. Du kannst ein bisschen da reinkratzen.
1: Ja. Das riecht schon sehr lecker.
0: Dann machen wir jetzt ein schönes Bohnenpüree raus.
1: Deckel drauf.
0: Ja.
1: Am Björnsgericht habe ich am meisten die dicken Bohnen eigentlich überrascht, weil das dann eine Creme draus zu machen, ist wirklich eine coole Idee.
0: Also man kann natürlich sämtliche Hülsenfrüchte pürieren, man kann auch Linsen pürieren, man kann aber auch Sojabohnen nehmen. Also wirklich, da ist der Kreativität keine Grenze gesetzt. So, dann machen wir erstmal schön Klecks von dem Bohnenpüree. Du kannst vielleicht das Brot schneiden. Dann schneide ich den Fisch einmal eben. So, dann das Brot drauf. Und hier haben wir noch das Tomatenragout. Und in der Zitrone so ein bisschen Abregung,
1: ja,
0: ne?
1: Sehr schön auch.
0: Na, sehr spanisch.
1: Super schön aus, ja.
0: Ach, spanisch. Müssen wir noch ein bisschen Olivenöl noch machen. So. Ah, bisschen so, Rosmarin, ja, können wir noch dran machen. Wunderbar. Sehr mediterran. Guten Appetit.
1: Freue ich mich jetzt total drauf, ja. Der Fisch ist richtig, richtig gut.
0: Ich glaube, wenn man seinen Gästen dieses Püree macht, die kommen da nicht drauf, was da drin ist. Mm-mm. Man sagt doch immer, mit der mediterranen Ernährung, die Menschen werden am ältesten.
1: Mm-hmm. Alles sehr gesund und sehr lecker.
0: Also so lecker kann Bayern sein. Oder doch Italien oder Griechenland. Jetzt haben wir so schöne Sachen hier. Na? Und Lust doch auf ein kleines Gericht?
1: Aber natürlich.
0: Ja, schöner dritter Gang noch.
1: Was fällt uns da ein?
0: Wenn du die drei Sachen zusammenpackst hier, ne?
1: Fleisch, Speck und Brot.
0: Ja.
1: Also, ich liebe ja Fleischpflanze.
0: Ah, Frikadellen, sagt man bei uns.
1: Genau.
0: Auch. Ja, herrlich.
1: Wir haben ja die schönen Tomaten aus deinem Gericht zum Beispiel.
0: Ja.
1: Wenn wir mediterrane Fleischpflanzer machen.
0: Ja, wir braten die an und dann tun wir die, garen wir die in so, wie so Hackbällchen in so einer schönen Soße.
1: Ja, boah, machen wir das doch, oder?
0: Ja, ich meine, wir dürfen ja nur 6 Zutaten. Wir stellen das mal alles hier hin. Also Fleisch, Speck, Brot, Tomaten. Da können wir ja ruhig so viele nehmen, wie wir wollen. Nehmen wir mal 3 große Tomaten. Was ist wichtig noch?
1: Ich würde sagen Zwiebeln.
0: Ja, bestimmt Zwiebeln. Da können wir ja ruhig ordentlich machen.
1: Dann
0: Gemüse. Wir brauchen ja so ein bisschen Substanz noch für die Soße.
1: Ja. Okay, ja cool.
0: Ja, komm Bruni, wir zählen nochmal zusammen. Also wir haben das Fleisch, Zwiebeln, Brot.
1: Gemüsebrühe.
0: Mhm.
1: Dann haben wir den Speck.
0: Mhm.
1: Und die Tomaten.
0: Sehr gut. Komm, ich mach die Zwiebeln, du hast sie gerade gemacht.
1: Dann mach
0: ich
1: die Fleisch
0: Tomaten
1: und Speck schon mal, oder?
0: Tomaten schon mal klein.
1: Ich auch.
0: Vielleicht, dann können wir als erstes die Tomatensauce schon mal ansetzen.
1: Okay.
0: Sarah, du machst ja unheimlich viele Videos auch. Also so Social Media mäßig.
1: Ja.
0: Wer hilft dir dabei?
1: Niemand, ich mach das allein.
0: Hä, wie machst du das?
1: Ich arbeite ja eben jeden Tag im Restaurant sowieso. Ich schreie dann nach irgendjemandem, zum Beispiel einem von den Mädels im Service, und sage, stopp.
0: Ja.
1: Ich koche jetzt hier das und das, halt mal kurz drauf.
0: Ach, witzig.
1: Oder auch zu meinem Koch.
0: Also ist dir das egal, wenn du nicht immer im rechten Licht stehst?
1: Das ist mir total wurscht.
0: Und deine Kids, interessieren die sich auch schon fürs Kochen oder eher schwierig?
1: Also die Mittlere, die kocht wahnsinnig gern. Für 14-Jährige, also wenn ich zu der sage, du mach jetzt irgendwie mal 20 Schnitzel, dann macht die halt 20 Schnitzel.
0: Ja. Wie, die ist schon 14?
1: Ja.
0: Hast du die mit 14 bekommen dann? Oder? So, Bruni, also das ist jetzt für mich der große Unterschied. Weil viele sagen immer, oh, da ist viel zu viel Brot drin, da ist ja kaum Fleisch drin. Aber ich finde, je mehr Brot drin ist, desto lockerer werden die.
1: Ja.
0: Das unterscheidet meine Frikadellen mit denen von der Raststätte zum Beispiel.
1: Ach so, ja.
0: Die sind oft wie so Klumpen, einfach wie Bremsklötze, sagen wir da auch
1: Brot
0: gerne.
1: Das macht es ja richtig schön.
0: Aber dieses Brot macht es schön so fluffig.
1: Bei Knödeln zum Beispiel sagt man ja auch, also warme Milch. Mhm. Ich nehme zum Beispiel nie warme Milch, weil in dem Moment, wo die Milch ein bisschen zu warm ist und du gießt die auf die Eier, binden die Eier nicht mehr.
0: Stimmt. Apropos Eier, die holen wir uns gleich aus dem Kühlschrank. Ne? Willst du schon durchlassen hier?
1: Ja, oder?
0: Grobe Scheibe habe ich jetzt drauf gemacht.
1: Ja, ne? Perfekt.
0: So, du lässt das durch.
1: Ich liebe das ja, wenn es grob ist, weil du ein bisschen von der Fleischstruktur auch noch dabei hast und nicht so ein Brei.
0: Komm, wir jagen das Brot jetzt auch mit durch. Dann sind wir auch sicher, dass das ganze Fleisch draußen ist. Herrlich.
1: Sehr schön.
0: Oh, das sieht jetzt schon aus wie richtig gute Fleischpflanze.
1: Ja.
0: Toni, ich mache ganz kurz eben zwischendurch die Tomaten hier rein.
1: Ja.
0: Weil jetzt werden mir die Zwiebeln doch zu dunkel hier.
1: Okay, würze ich das hier schon mal mit Salz und Pfeffer.
0: Guck mal, hier ist noch, ist ja Gewürz, ist ja basic.
1: Ja.
0: Dein geräuchertes Paprikapulver.
1: Genau, ein bisschen, passt perfekt
0: mach
1: auch.
0: Mal ordentlich dran.
1: Eine mediterrane Note.
0: Ja. So, und hier gieße ich jetzt einfach die Gemüsebrühe dran.
1: Mhm.
0: Mal ein Lorbeerblatt mit dran. Und dann lassen wir das richtig kochen.
1: Gut, dann haben wir die Zwiebeln.
0: Ja, ist schon sehr heiß, die Pfanne.
1: Ein schlechtes Gewissen habe ich natürlich, wenn ich viele fette Sachen esse. Aber ich esse dann lieber weniger und esse aber alles, worauf ich eigentlich Lust habe. Und dann gehe ich halt eine extra Runde joggen.
0: Mit schlechtem Gewissen esse ich natürlich immer tierische Fette. Die sind lecker. Aber also es gibt, glaube ich, Körper, die vertragen das gut, meiner leider nicht. Und deshalb muss ich immer ein bisschen aufpassen. Das fand ich übrigens schon als Kind wichtig, dass die Zwiebeln extra angebraten waren.
1: Ja.
0: Meine Mutter, die hatte, glaube ich, einmal zu wenig Zeit und hat die Zwiebeln dann tatsächlich roh da reingemacht in die Frikadelle. Habe ich als Kind sofort gemerkt. Was meinst du, was fehlt noch?
1: Also was nicht fehlt, ist Petersilie.
0: Ja, ja, okay, ja. Würdest du noch Senf und Tomatenmark mit reinmachen?
1: Ja, und ich würde zum Beispiel auch Parmesan reinreiben.
0: Okay.
1: Mhm.
0: In die Fleischmasse?
1: Ja.
0: Das habe ich noch nie gehört.
1: Das ist mega lecker.
0: Ja?
1: Ja.
0: Das müssen wir mal ausprobieren.
1: Mhm.
0: Okay.

0: gut, ich gehe ihm Hände waschen.
1: Ich komm mit.
0: So, jetzt möchte ich dir noch einen Trick von meiner Oma zeigen. Also, ich tue die jetzt erstmal so, dreh die nicht um.
1: Okay.
0: Und wir haben ja hier so ein herrliches Fett unten drin.
1: Ja.
0: Ja? Oh. Jetzt machen wir hier einfach eine kleine Mehlschwitze. Okay. Mhm. Weil die Tomatensoße, die wirkt mir doch sehr, sehr flüssig. Ja. So. Und jetzt schütten wir einfach hier eben
1: okay.
0: die Tomaten drauf. Genau, jetzt setzt du die wieder da rein, oder wir zusammen? Okay. Genau, jetzt mit der unteren Seite.
1: Oh, es duftet.
0: Ja. Aber ich habe das so, wie wir das jetzt
1: schön
0: machen, noch nie gekocht hier. So, Roni, möchtest du anrichten?
1: Ja, sehr gern. Ja. So. Bisschen von unserer Tomatensauce.
0: Da machen wir jetzt auch gar kein Shishi mit dekorieren.
1: Das Einzige, was wir vielleicht, so ein Blättchen Basilikum. Das passt so schön zum,
0: zu
1: dem mediterranen Thema.
0: So.
1: So. Ich würde sagen, die probieren wir jetzt dann.
0: Guten Appetit.
1: Guten.
0: So. Das appelliert immer an niedrigsten Instinkte. Ne? Mhm. Leckere Frikadelle, Soße.
1: Sehr gut.
0: Schön mit dem Speck auch, ne? Dieser Geschmack.
1: Ja,
0: ne?
1: Das ist echt richtig. Passt perfekt zu der Tomatensauce auch. Das ist echt lecker.
0: Roni, danke dir. Das war ein richtig schöner Tag mit dir.
1: Das stimmt.
0: Und wir haben echt gemerkt, es lohnt sich nachzukochen.
1: Auf jeden Fall. Also ich werde es wieder machen.
0: Ja. Also bitte nachkochen zu Hause. Rezepte wie immer auf unserer Homepage. Vielen Dank fürs Einschalten. Das war es heute mit Einfach und Köstlich.
1: Zum Wohl.
2: Das ist ja immer wieder schön, ne? Wie viele Jahre
3: mit
2: machen wir das
3: dir
2: jetzt hier?
3: Zu reisen, das ist immer wieder schön.
2: Ja.
0: Diese Kulisse hier.
3: Der Hammer.
2: Mein Gott, das ist ja richtig schön.
4: In diesem Sommer geht unsere kulinarische Reise nach Friesland.
0: Ganz oben in den Norden der Niederlande.
2: Niederländer sind ja gar nicht so für gute Küche berühmt. Aber diese kleineren Erzeuger, die gibt es hier auch. Und die machen wirklich tolle Sachen.
3: Ja.
4: Zusammen mit unserem Skipper Kai schippern wir durch die wilden Wasserlandschaften und steuern kleine Hafenstädte ein.
0: An Land besuchen wir Menschen, die für gute Lebensmittel alles geben.
4: Und mit den Zutaten aus der Region wird dann an Bord einfach und vor allem lecker gekocht.
5: Auf Friesland!
3: Auf Friesland!
4: Unser letzter gemeinsamer Morgen in Friesland.
6: War schön, ne?
7: Schon wackelig, so ein Ding, ne?
6: Ja.

0: Ja, ihr Wasserhasen.
1: Du hast bestimmt schon was vorbereitet, so Ex-Benedikt oder sowas.
0: Ich habe mal einen Kaffee gemacht, Jungs.
2: Okay.
3: Wie kriegen wir mich denn trocken hier wieder raus?
0: Komm mal auf die andere Seite rüber, dann kriegen wir dich da auch trocken wieder raus, oder? Wir haben dich auch trocken drauf gekriegt.
4: Ach, geil. So ein schöner Kaffee jetzt am Morgen hier.
5: Schöner kann so ein Urlaubstag nicht sein.
4: Herrlich, ne?
5: Ja. Auch wenn das jetzt der letzte Tag unserer Reise ist.
4: Ja, aber wir genießen jetzt Friesland heute nochmal in vollen Zügen. Und Kai, mit dir war das bis jetzt eine wunderschöne Reise hier.
0: Das ist schön. Ja? Freut mich, dass es euch gefallen hat. Ich habe Stellen auf einmal hier wieder gesehen, die ich so noch nicht kannte.
4: Wo fährst du eigentlich heute hin?
5: Gut, hier sind so viele friesische, wohlgenährte, fettgrüne Gräser, wo Kühe draufstehen.
4: Okay.
5: Und da gucke ich mir mal so eine Herde an.
4: Okay.
5: Und dann wollte ich mal in so einen Food Forest. Das Schöne ist, ich werde sogar noch getendert. Ich werde mit dem Brot abgeholt. Ja.
4: Jetzt will er uns wieder neidisch machen hier, ne? Also ich besuche was Ähnliches, aber kein Food Forest, sondern einen Garten der Zukunft.
5: Ah.
4: Ja, lass mich mal überraschen.
5: Ja, da bin ich mal gespannt, was wir essen heute Abend.
4: Oder was wir in der Zukunft essen.
5: Ja, das ist ja die Zukunft heute Abend.
0: Also, Tassen hoch.
5: Aufs Finale.
4: Aufs Finale.
6: Tschüss, macht keine fiese Matenten.
0: Nein, nein, ich wünsche euch fette Beute.

0: glaube, ich muss mir gleich so ein Tränchen verdrücken, weil das ist meine vorerst letzte Radtour durch das schöne Friesland. Das wird sich lange bei mir einbrennen. Das war ganz toll hier. Ich bin jetzt unterwegs zum Hof von Pizzie und Sjörd. Die beiden sind Geschwister und die probieren auf ihrem Hof ganz viel aus. Und deshalb freue ich mich jetzt, weil ich glaube, das wird verdammt lecker bei denen.
1: We are Pizzie.
2: Sjörd.
3: Wir sind Geschwister und leben zusammen auf diesem Hof. Hier sind wir aufgewachsen und bewirtschaften einen Permakulturgarten.
4: Wir nennen ihn Garten der Zukunft, mit vielen verschiedenen Pflanzen. Bäumen, Kräutern, Blumen, Gemüse und auch mit Tieren.
3: Wir betrachten alles ganzheitlich und wollen ein Paradies für die Zukunft schaffen. Wir haben ein Jahr lang einen Kurs in Permakultur gemacht und auch ein Jahr lang erstmal ganz genau beobachtet. Von wo kommt das Wetter? Von wo der Wind? Wo steht die Sonne? Wo können wir Wasser speichern? Und dann haben wir alles in unterschiedliche Zonen eingeteilt.

0: Wir haben noch 30 Schafe.
1: Wir haben 30 Schafe. Normalerweise bekommen sie im April zwei Lämmer und die bleiben dann eine ganze Weile bei ihren Müttern.
0: Und die bleiben gewoon eine hele Zeit bei der Mutter lopen.
1: Wenn wir sie dann schlachten lassen, verwende ich das Fleisch in meinem Restaurant oder verkaufe es.
2: Hier bin ich geboren, hier werde ich begraben. Hab tauge Ohren, weißen Bart und sitz im Garten. Meine 100 Enkel spielen Cricket auf dem Rasen. Wenn ich so daran denke, kann ich's eigentlich kaum erwarten.
3: Wir haben viele verschiedene Nutzpflanzen, Zitronengras, Ingwer, Pflückkohl und 10 verschiedene Tomatensorten. Eine große Vielfalt, auch an Aromen.
4: Hallo, ich bin der Björn.
5: Bitte, willkommen in der Tuin von der Zukunft.
4: Das ist ja eine Zauberküche hier. Was machst du hier?
5: Wir kochen heute Wol.
4: Und da hinten sind die Schafe. Genau. Die habe ich nämlich gerade schon gesehen.
5: Ja. Ich mache immer die Magie mit das Feuer, Wasser, Pflanzen und Farben. Ja.
4: Toll.
5: Ja, so das ist wirklich die Handarbeit mit die Wol.
4: Ja. Ist das frisch geschorene Wolle jetzt oder ist die?
5: Ja, beim ein Monat vorher.
4: Ein Monat. Okay. Ja. Ach, die ist ja schon gelb. Krass. So schnell.
5: So, das geht sehr schnell. Boah. Aber wir lassen das noch eine Stunde drinnen, so die Color.
4: Wird noch intensiver dann.
5: Genau.
4: Ah, okay.
5: Ja.
4: Das ist ja, haben wir ja perfekt Zeit, jetzt Tomaten zu ernten, oder?
5: Gute Idee.
4: Okay.
6: Ist das schön in Friesland mit dem Rad unterwegs? Ich bin auf dem Weg zu Bert, der seinen ganzen Garten in einen Food Forest verwandelt hat. Da bin ich jetzt mal gespannt, was bei dem so alles wächst.
7: Mein Name ist Bert Dijkstra. Wir sind hier in meiner Food Forest in der Veenhop in Friesland, wo ich einen Privatwald habe, wo ich so viel möglich exotische Gewächse habe, was ich schön finde. Aber das ist auch für mich eine gesunde Weise, um mit der Natur zu arbeiten. Jedes Jahr ist ein neues Abenteuer. Jedem Jahr suche ich auf dem Internet nach neuen Pflanzen. Dann macht es mir möglich, um vielleicht 100 verschiedene Sorten von überall über die Welt beieinander zu bringen hier in mein Food Forest. 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
8: Ich freue mich. Ich werde nämlich diesmal nicht nur mit dem Fahrrad fahren, sondern der Bert. Der holt mich mit seinem persönlichen Transferschiff ab. Und das ist natürlich auch mal eine ganz angenehme Anreise.
9: Hallo, Bert.
7: Hey, Frank. Gut, dich zu sehen. Hast du einen guten Fahrt gehabt?
9: Auch. Vor allem dieses schöne Schiff hier zu sehen, das habe ich gar nicht erwartet.
8: Das ist ja traumhaft schön mit den ganzen Gräsern und so weiter. Das ist ja der Hammer. Und wo fahren wir jetzt hin?
7: Wir fahren jetzt Richtung Neibates, heißt das Dorf. Da wohne ich.
8: Okay. Aber das sieht cool aus mit den Brücken da. Da kommen wir alle drunter her, ne? Ah, guck mal hier. Das ist aber knapp, wird das, ne?
7: Ja, hier muss man bücken.
8: Stehen bleiben können wir nicht, ne?
7: Dann geht die Brücke kaputt.
8: Wahrscheinlich geht die Brücke kaputt, ja.
7: Ja.

0: Bernd, das ist ja das Paradies, ne?
1: Ja, da habe ich schon 10 Jahre angearbeitet. Ich habe mehr als 100 verschiedene Sorten.
0: 100 verschiedene Sorten?
1: 100 verschiedene Sorten aus der Welt. Hier kannst du sehen, das ist Erdbeerminz.
0: Erdbeerminz?
1: Ja.
2: Erdbeerminze.
1: Lieben das auch.
0: Das habe ich ja noch nie erlebt. Das riecht so richtig nach Erdbeere.
1: Ja, und das ist marokkanische Münz.
2: Und marokkanische Münz.
0: Ja, sehr intensiv.
1: Ja,
0: mal,
1: ja. Die starkere, ja.
0: Boah.
1: Ja.
0: Ah. Super.
1: Das ist ein Kirschpflaume.
0: Ich habe jetzt ganz selten so eine gelbe Pflaume gesehen.
1: Ja. Und das Schöne ist, 2 Wochen zurück,

0: Der Hammer.
1: Bert hat die Kirschpflaumen übrigens vor kurzem auch in Dänemark entdeckt.
2: Das sind die Aronia-Beeren.
3: Ja, ja.
2: Der Saft, der ist richtig lecker.
3: Ja.
2: Da nehme ich auch gerne was von mit für die Soße.
3: Ja,
2: finde ich
3: ja,
2: das super.
3: Ist gut. So, hier sind.
2: Ja, wunderbar. Traumhaft. Das ist aber echt mal eine Ausbeute.
3: Ich hoffe, dass du da feine Sachen mit machen kannst.
2: Ja, ich werde mir sehr viel Mühe geben.
3: Ja.
2: Aber du wirst das ja heute Abend testen dürfen oder genießen dürfen. Vielen Dank, Bert.
3: Ja, ja, ja.
2: Also bis heute Abend, ne?
3: Ich bin sehr gespannt.
2: Ja, Frank. Ich auch, Bert.
3: Seh dich dann.
2: Ciao.
3: Ciao.
2: Tschüss.
3: Tschüss, tschüss.
2: Bert ist jemand, den muss man gerne haben. Der ist einfach sehr herzlich und auch unheimlich neugierig und das sinnvoll für die Natur und für ihn. Das finde ich einfach großartig. 1,
4: 2, 3, 4. Oh ja, das sieht nach einem Gewächshaus aus und ich ahne schon wieder Schlimmes. Wahrscheinlich sind da 50 Grad drin. Hallo, Stuart. Oh Gott, 55 Grad. Boah. Hilfe! Boah, ist das warm. Hi, du bist der Bruder von der Pitsche.
5: Guten
4: ja?
5: Tag.
4: Hi. Schön, dich kennenzulernen. Wie viele Sorten Tomaten hast du denn hier drin?
5: Ich glaube, 10 Sorten. 10? Ja. Sehr schwarze Tomaten.
4: Ja. Sind die lecker, die schwarzen?
5: Die schwarzen sind okay.
4: Ich probiere die mal. Mmh. Sehr lecker. Mmh. Ich sehe, du hast auch schon Tomaten gepflückt hier.
5: Ja.
4: Sehr gut, dann habe ich weniger zu pflücken. Basilikum könnte ich noch ein bisschen gebrauchen. Ah, der sieht gut aus. Kann ich das so pflücken?
5: Ja, oder? Natürlich.
4: Das ist jetzt hier Paprika, schöne. Dann eine weiße noch. So. Und jetzt brauchst du mir nichts mehr zeigen. Hier
5: drin. Okay.
4: Einfach nur noch raus. Ja. So, das sieht schon mal sehr lecker aus. Ach, guck mal, hier hast du auch noch Zucchini mit reingetan.
5: Ja.
4: Toll. Hast du ein paar Früchte noch für mich?
5: Ja, ich habe
4: Pflaumen.
5: Pflaumen.
4: Ja, ja, ja. Okay. Da sind also die schönen Pflaumen. Und weißt du, was ja ganz gemein ist? Die stehen mitten in den Brennnesseln.
5: Ja, sie müssen auch.
4: Ja, ich habe keine Gummistiefel an. Ja. Musst du jetzt ein paar pflücken?
5: Ja, ja? Natürlich.
4: Ich halte den Korb so hier hin. Oh, die sehen lecker aus, die Pflaumen.
5: Mm. Ist schon nicht fertig.
4: Die ist für mich zum Probieren.
5: Ja.
4: Oh. Super lecker.
5: So.
4: Oh. Das reicht.
5: Ja.
4: Danke. Tja, deine Schwester hat mir erzählt, ihr habt auch Lammfleisch hier.
5: Ja, ich habe letzte Woche eingeschlachtet.
4: Okay.
5: Ja.
4: Wo verkauft ihr das Lammfleisch?
5: Ah, ich habe ein Restaurant.
4: Du bist auch Koch?
5: Ja.
4: Ach,
5: ja? Ich habe das in die Kühlschrank.
4: Ja, mega. Hilfst du mir ein bisschen?
5: Ja, natürlich.
4: So.
6: Der ganze Garten?
4: Ja, der halbe Garten.
6: Der halbe Garten.
4: Du kommst an Bord?
6: Ja.
4: Okay, gut. Pizzier und Sjörd, die beiden sind absolute Idealisten mit den Schafen. Tolle einzelne Sträucher und Bäume, also keine Plantage. Alles wirklich im Kleinen und sehr liebevoll gemacht.
2: Friesland steht für Kühe, Weiden, die satt grün sind und lecker aussehen und für gute Produkte. Und ich fahre zum Milchbauern. Das ist ein junges Pärchen, was den Betrieb der Eltern übernommen hat. Und da bin ich mal gespannt, was ich da kennenlerne.

0: Mist hij het wel? 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
1: Ik ben Annemarie. Dit is Johannes en dit is onze dochter Famke. Het is een melkboerderij.
2: Wir sind ein Milchbetrieb mit 160 Kühen und haben ihn von meinen Schwiegereltern übernommen.
3: Van mijn schoonouders.
2: Unsere Familie bewirtschaftet den Hof in fünfter Generation. Es ist schön, ihn weiterzuführen. Wir stellen unsere Milchprodukte selbst her. Vor allem Joghurt, Hangop, Kefir, Vla und Eis.
4: Guten Morgen.
1: Good morning.
4: Hallo, ich bin der Frank.
1: Annemarie.
4: Frank.
5: Hi,
1: Frank.
5: Hallo.
6: Johannes.
1: Welcome.
4: Johannes, angenehm, danke schön. Oh, die gehen zum Futter, ne?
1: Ja, they're so happy. Tails
4: ja, die springen quasi. Yeah. Was macht ihr mit der ganzen Milch?
1: We make hangop. It's
4: what?
1: Hangop. It's typical Dutch, I
4: okay.
1: think.
4: Zeigst du mir das? Dann gucken wir uns das mal an.
1: I will show you. Yes, we do.
7: Hangop heißt übersetzt aufhängen. Es ist ein typisch niederländisches Dessert. Die Masse dafür hängt über Nacht in einem Tuch, damit die Molke abtropfen kann.
4: Boah. Sag mal jetzt bitte, das ist ja eigentlich das Gleiche wie Quark. So macht man auch Quark, oder?
1: Ja, mit Quark ist a different bacteria culture.
4: Okay, ist eine andere Bakterienkultur.
1: So andere Bakterien.
4: Und das sind Joghurtbakterien.
1: Ja, ja, ja.
4: Ordentlich durchrühren, ein bisschen Luft reinrühren, dass das glatter wird, die ganze Masse.
1: Ja, genau.
4: Und da siehst du, das funktioniert auch und es wird immer schöner, wird das.
1: Yes, though.
4: Das ist, also kann man noch nicht mal als weiß sagen, sondern eigentlich so, als ob da schon Eier drin wären. So lecker sieht das aus.
1: So, do you think it's smooth?
4: Ja, ich glaube, es ist gut,
1: You even can put this one just in and it will stand in.
4: Ja.
1: You see?
4: Ja, kompakt. Guck mal, wie schön das aussieht so. Ich bin ja froh, dass ich das treffe. Aber nicht so schlecht, ne?
1: Nö.
4: Das, du bist lieb, nö.
1: Nö.
4: Die werden jetzt hier im Haus verkauft, weil ihr habt ja auch noch so einen kleinen Laden, wo man einkaufen kann.
1: Ja.
4: Wo es wahrscheinlich den Käse auch gibt und so weiter.
1: Yeah.
4: Und da kann ich bestimmt den Käse auch mal probieren.
1: Of course, yes.
4: Das fände ich super. Mmh. Oh, der riecht aber lecker.
1: It's a real one, though.
4: Der ist so schön schmelzig so. Und trotzdem würzig. Also, ja, da kriege ich so. Das ist von der Konsistenz her wie, als ob ich in Butter beißen würde. Einfach.
1: Ja.
4: Also das ist so lecker.
1: You taste it,
4: yeah? Das kann ich gar nicht erklären, wie lecker das ist. So. Schön.
1: Ja.
7: Außerdem nehme ich noch frische Milch und Vanillefla mit. Und natürlich meinen selbstgerührten Hangop.
4: Da werden die Jungs sich aber freuen. Vielen, vielen Dank.

0: Oh, geil. Lässt dir gut gehen, ne?
1: Hey, wieder zurück.
0: Ja, recht hast du, ne?
1: Ja.
0: Bist du entspannt? Ich habe ja schon Angst gehabt.
1: Absolut, absolut.
0: Ich habe schon Angst gehabt, ich weck dich.
1: Nein. Und?
0: Guck mal hier, die Kräuter hier. Oh, mal hier. Schön. Für die Nase. Nach was riecht das?
1: Nach Erdbeeren.
0: Mhm. Hammer. Und das kennst du ja, ne? Das ist ja so ein Nationalgetränk, ne? Mit Vanille drin. Ja, lecker, ne?
2: Das heißt, selbst gemacht, aber.
0: Also ist schon das halbe.
2: Frischer Milch.
0: Das halbe ist ja schon fertig, ja.
1: So, und dann?
3: Jungs!
1: Ach, guck mal.
0: Ah, da ist er
3: oh,
0: schon.
3: Oh, Frank, bist du der Milchmann hier, oder?
0: Nee, ich bin nicht der Milchmann. Ich habe einfach gute Milch mitgebracht.
3: Ah, lecker.
0: Aus Friesland.
3: So, Jungs. Den könnt ihr euch mal teilen.
0: Was ist das denn?
3: Fläumchen.
0: Teilen?
3: Ein richtig gutes Fläumchen.
0: Boah, die ist aber schön saftig. Ist
3: ja, nicht zu viel.
0: So, ohne Kern. Die Kerne kann man auch nicht reinschmeißen, oder?
3: Ja. Und guck mal hier.
0: Mm.
3: Schönes Lammfleisch. Mm. Mit Filet hinten dran.
0: Hammer.
3: Gut, ne?
0: Ja. Und das ist hier was ganz Besonderes.
3: Joghurt.
0: Wir kennen ja bei uns nur Quark.
3: Boah, das riecht.
0: Das ist Hang-up. Ganz frisch, ganz smart, ganz lecker.
3: Mm.

0: leicht scharfe Pflaumensoße. Und ich wollte so Schaschliks machen.
1: Cool.
0: Ja, schönen Spießen mit Zwiebeln und ein bisschen Paprika.
2: Sehr schön. Oh, das geht aber ein Messer durch wie Butter, ne?
3: Ich glaube schon.
2: Schön zartes Fleisch.
3: So. Ah. Ah.
0: Vorsicht, nicht stolpern.
1: Ui, ui, ui. Limo. Time.
3: Krass.
0: Da fehlen nur noch die Schirmchen jetzt.
1: Ja, und so kleine Strohhelmchen da drin, ne?
3: Ja.
2: Vielen Dank.
0: Oh, das hast du aber lecker gemacht.
1: Salute, alles Gute.
0: Auf Friesland.
1: Auf Friesland.
2: Sehr lecker, Kai.
1: Erfrischend.
2: Sehr schön.
0: Kannst du die Pflaumen eben entsteinen, weil ich brauche die gleich.
1: Das kann ich.
2: Ja. So, ich hätte auch noch hier, gerne, ne? Welche zum Entsteinen, aber nicht, dass du die mischt, sondern...
0: Mach erst meine, weil ich muss die so gleich ansetzen.
2: Mach erst eine.

0: lasse ich die erstmal mit ein wenig Knoblauch schön anrösten. Und dann lösche ich die ab mit Sojasauce und Aronia-Beeren kommen dann dazu.
1: Das ist doch so ein Superfood auch, ne?
0: Ja, ja, da ist alles drin.
2: Guck mal.
3: Lass einfach da stehen?
2: Nee, geht nicht.
3: Nee, warum nicht?
2: Weil ich die kleinen gelben Pflaumen noch machen
3: muss. Dann tu sie aufs Waschbecken.
0: Das wäre schön, wenn du die auch noch machst.

0: 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Ah, ein Traum. Genau so habe ich mir das vorgestellt.
1: Ja. Dann mache ich jetzt auch gleich mal mein Söschen mit den Pflaumen. Ja. Ich habe jetzt hier Zwiebeln, Frank. Die werde ich so ein bisschen karamellisieren auch. So ähnlich wie du deine Soße gerade gemacht hast. Aber nicht viel Zucker, weil wir machen ja noch ohne Ende Pflaumen gleich dazu. So ein bisschen anrösten das Ganze. Was ich immer ganz lecker finde, wie so, bei so einer, das wird ja so eine Art Pflaumen-Barbecue-Soße, ist Piment. Ne? Genau. Und das koche ich jetzt einfach, die haben ja genug Saft in sich. Das koche ich jetzt schön mit den Tomaten zusammen runter. Guck mal, was hier steht, Frank. Darf ich da einen Löffel von probieren?
0: Ja, kannst du das auch. Wir haben ja genug, da kannst du auch zwei von probieren.
1: Da freue ich mich so drauf. Einfach Vanillefla, ne?
0: Ja. Warte mal, da kannst du auch direkt im Anschluss, weil ich glaube, in der Kombination, so nacheinander. Mm.
1: Warum gibt es das eigentlich nie in Deutschland?
0: Das verstehe ich auch nicht. Mm. Das gibt es ja hier in jedem Kühlregal.
1: Mm. Boah, schön lecker.
0: Jetzt kommen diese Pflaumen, diese Kirschpflaumen, diese gelben dazu.
1: Was machen wir jetzt mit der Vanillesoße?
0: Die schütten wir jetzt oben drauf. Ach. Aber das darf sich jetzt nicht trennen. Das müssen wir jetzt zusammen machen, vorsichtig. Ich halte einen Löffel rein und du gießt.
1: Das ist aber Teamarbeit jetzt hier, ne?
0: Ja. Ah, guck mal, das ist ein Bild für die Götter, ne? Mehr.
1: Nee, in Mainz mache ich mehr.
0: Nee, jetzt machst du mehr. Wenn nachher noch was über ist, dann verteilen wir es aber.
1: Nein.
0: Doch. So.

0: Lecker, lecker.
1: Lecker Ding?
0: Lecker Ding.
2: Ah, hallo.
3: Hey.
2: Mann, seht ihr
3: Wie
2: gut
3: geht's
2: aus.
3: Da oben?
4: Kai.
5: Bitte.
4: Willkommen.
5: Danke.
6: Du hast den tollen die Milch gemacht, ja, mega.
4: Hey, Bernd.
2: Hallo, bitte.
3: Darfen wir ein bisschen gucken?
6: Nein, nein. Ja.
3: Chefs gemacht
6: wir sind auch
3: haben.
6: Fertig, wir richten an jetzt.
3: Ja, oh, ja, yes. Riecht gut, ja. Riecht gut.

0: Das ist unsere letzte Reise für dieses Jahr.
1: Ja, ja, ja.
0: Also es ist schon ein besonderer Moment jetzt.
1: Aha.
0: Deshalb habt ihr euch auch so schick gemacht. Ja.
1: Wird das ein emotionales Moment? Oder?
0: Ja.
1: Mit Tränen?
2: Ja. Bei mir immer.
1: Ja. Mit Tränen.
2: Ja, wenn ich Abschied nehmen muss von so viel,
1: und viel
2: schöner Fals. Natur und von meinem Freund, dann werde ich immer sehr emotional. Ja. Vielen Dank, schön, dass ihr da seid. Herzlich willkommen.

0: Schaschlik haben wir früher in NRW sehr viel gegessen. Ja, in den Kneipen, da gab es immer Frikadellen und Schaschlik meistens.
1: Mm. Das Fleisch ist sehr gut.
2: Das ist mit der Zwiebel, Pflaume, Chili,
3: Zwiebelpflaume,
2: Tomate.
0: Essig und Tomaten.
2: Ja.
0: Also die Friesländer waren sehr, sehr nett zu uns. Alle.
3: Dann trinken wir doch noch mal auf Friesland.
0: Ja.
3: Trinken wir noch mal auf Friesland. Und das wunderbare Essen.
4: Und das Finale hier.
5: Und auf den Skipper?
4: Auf den Skipper, genau. Auf den Skipper. Auf den Skipper. Das Beste kommt immer zum Schluss.
1: Ja, danke schön.
3: Ja, hier in den Niederlanden ist das ein Tutje. Ja.
4: Ein Tutje.
0: Ein Tutje.
4: Das hört sich gut an. Tutje hört sich gut an.
6: It's besonder though with a basilikum in it.
4: Mm-hmm. Ja, das Basilikum ist eigentlich was, was zu allem passt. Was ist immer was Frisches ist. Es ist immer sommerlich. Ne?
6: It's so nice to see how
7: es ist toll, wie die beiden unsere Milchprodukte mit verschiedenen Gewürzen kombiniert haben. So ist etwas ganz Neues entstanden.
6: I love dinner. It was really nice and cozy. And, thank you so much for that.
4: Wie schön.
0: Das ist echt noch zu früh, um die Reise eigentlich zu beenden.
4: Oder? Nee, eigentlich müssten wir direkt wieder zurückfahren.
0: Und da wieder neu starten.
4: Neu starten.
0: Ja, das wäre super. Ich bin ein absoluter Friesland-Fan. Ich glaube, ich gehöre hier fast hin. Ja, also ich finde, mehr geht einfach nicht. Also man kann nur jedem empfehlen, mal ein schönes Wochenende in Friesland zu verbringen.
4: Dieser Humor der Niederländer oder der Friesländer, den finde ich auch einzigartig. Lachen und Spaß haben, das ist, glaube ich, das Wichtigste im Leben.
3: Oh. Aus drei Jungs ist irgendwie eine Freundschaft, ein Team geworden. Das ist schon sehr, sehr schön und das werde ich vermissen, ja.
4: Ein wunderschöner Sommer, ne?
3: Ja.
4: Also würde ich sagen, trinken wir auf den Sommer und auf Friesland.
5: Ja. In Friesland sagen wir Tjoch.
4: Tjoch.

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0: Cthulhu.
1: Nee, also entweder hörst du das?

0: Bing, bang, bong.
1: Ich könnte glatt noch mal einschlafen.
2: Ich wollte dir was zeigen.
1: Was denn?
2: Das Beste.
3: Oh, halt still, bleib mal, halt mal still.
1: Ja, ich
3: versuch's wieder hochzuziehen.
1: Au! Nein, auflassen.
3: Oh, sorry, es tut mir leid.
1: Ist das okay? Oh,
3: warte mal, ich versuch dir mal hinten aufzumachen.
1: Ja.
3: Du mal. Kommst du so raus?
1: Ja, ich glaub schon.
3: Komm, lass erst mal aus dem Zelt raus.
1: Ja. Oh, ist das so dumm. Hallo, ich hänge.
4: Oh, sag mal her.
1: Haben Sie vielleicht eine Schere?
4: Klar.
3: Okay. Guck mal hier, ultraleicht, 4 bis 5 Personen, um die Hälfte runtergesetzt.
1: Das ist viel zu groß für uns.
3: Ja, noch?
5: Das ist das beliebteste Familienmodell.
3: Du guckst dir mal an.
1: Das ist riesig.
3: Da gewöhnst du dich ganz schnell an.
1: Ich kann das nicht so schnell entscheiden.
3: Ja, wir fahren übermorgen.
1: Das Zelt von Bio.
3: Ach nein.
1: Weißt du mal, wo der her war?
3: Nein.
1: Muss los. Tut mir leid.
3: Na toll, was hast du?
1: Tschüss. Meint?

0: Lotti! Telefon!
1: La la la la la la la.
0: Lotti!
1: Mambo, oh Baka, Mambo,
0: Telefon!
1: Mambo. La la la la la la la.
0: Fischer? Aufgelegt.
2: Die rufen wieder an, wenn sie was wollen. Bist du fertig?
0: Nee.

0: 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Das war's erstmal.
1: Ja. Kann ich morgen wiederkommen?
2: Den nächsten Termin habe ich frühestens in 3 Wochen. Ich kann meinen Kollegen empfehlen.
1: Was soll ich denn mit Ihrer Kollegin?
2: Ja, dann? Tut mir leid.
1: Und außerhalb?
2: Wie außerhalb?
1: Naja, außerhalb.
2: Nein.
1: Warum nicht?
2: Wir kennen uns doch überhaupt nicht.
1: Eben.
2: Und wie wär's erstmal mit einem neuen Termin? Vielleicht?
1: In 3 Wochen? Nee. Ich ruf sie an. Tschüss.
2: Tschüss.

0: Fischern? Finde ich, Lotti.
1: Fischer!

0: Omi!
1: Willst du mich mit dem Auto hin?
0: Natürlich.
2: Nicht nötig. Ich komm mit.
1: Ich will ohne ihn zur Beerdigung.
0: Wer war jetzt dieser Herr Schmidt nochmal?
2: Ihr Chef. Drogeriemarkt.
0: Wart ihr mit ihm befreundet?
2: Ich nicht.
1: Ich will da alleine.
2: Er hat ihn 15 Jahre nicht gesehen.
0: Opa, unser Campingkocher ist doch noch bei dir in der Garage. Den brauche ich für die Ötztaler Alpen. Magst du mir den holen?
2: Den hast du längst abgeholt.
0: Ja, dann hol mir was anderes aus der Garage.
2: Na, was denn?
0: Egal, irgendwas.
2: Ach so. Na gut.
1: Der hatte nichts mit ihm zu tun. Er weiß überhaupt nicht, was das für mich bedeutet.
0: Wieso? Was bedeutet es denn?
1: Ich kann so nicht weitermachen.
0: Wie meinst du das?
1: Ich ziehe aus, ich verlasse ihn.
0: Was?
1: Ich will noch was haben von meinem Leben.
0: Was? Omi, jetzt warte doch mal.
1: Ich habe nicht mehr so viel Zeit.
0: Du stehst unter Schock. Wir fahren jetzt erstmal zu dieser Beerdigung und dann sehen wir weiter, ja? Wann ist die denn?
3: Fährst du über die Eidelstädter Dorfstraße?
0: Ja, wieso?
3: Holsteiner Chaussee bist du schneller. Kannst du Rungwisch und dann Dörpsweg fahren.
4: Ach, Heinz.
3: Was?
0: Alles klar, Opa.
3: Ich meine ja nur, wenn man sich hier mit dem Verkehr...
4: Ja, sie kennt sich aber aus.
5: Können wir das Fenster aufmachen, bitte?
3: Ja, bitte.
0: Ach, bitte.
1: Meine Haare.
0: Meine Güte, Herr Schmidt kann ich doch nicht mehr sehen.
1: Ja, das ist auch besser so. Als ich in Rente gegangen war, war ich nicht halb so zerknittert.
6: Oh Gott, die sind schon... Die...
3: Ist mir zu spät, ne? Kommen schon alle wieder. Ja.
5: Oh ja.
6: Oh Gott.

0: Es tut mir so leid. Es tut mir so wahnsinnig leid. Es tut mir so. Omi. Komm. Wer ist das denn?
1: Keine Ahnung. Was meinst du denn?
0: Ach komm, lass mich.
1: Was machen wir jetzt?
0: Ich gehe zum Leichenschmaus.
1: Ui.
2: Soll ich dir mal ein neues Taschentuch organisieren?
0: Ach, das wäre nett von dir.
2: Ich bin gleich wieder da.
3: Ein Glas Sekt, bitte.
4: Ein Eierlikör, ein Wasser, ein O-Saft, bitte. Und für dich?
1: Ein Gabico.
4: Ein was?
1: Ein Gabico. Ganz billiger Korn.
4: Mit wann trinkst du denn sowas?
1: Ich weiß nicht, was wir sollen. Ich kenn doch kein Schwein.
4: Du musst es ja nicht mit. Was ist los bei euch, Opa? Hm?
1: Nichts. Gar nichts. Was soll los sein? Herr Schmidt ist gestorben.
4: Das habe ich mitgekriegt.
2: Wo ist Lotti?
4: Mensch, du wolltest dich doch um sie kümmern.
2: Hab ich doch.
1: Kriegst du auch noch einen?
2: Ach ja, warum nicht?

0: Hilfe.
1: Du mochtest ihn richtig gern, Herrn Schmidt?

0: Mir ist nicht gut. Oh.
1: Mach mal das Fenster auf, bitte. Heinz, tief ein- und ausatmen. Einatmen.
2: Du weißt ausatmen. Doch genau, dass du keinen Alkohol verträgst. Das ist peinlich vor allen Leuten.
3: Ja, am Ende auch alle dicht, Omi.
0: Ich kann nicht mehr. Mir ist so schlecht. Hey.
3: Ein Ruckler noch? Okay.
1: Einmal den Arm rein. Jetzt noch?
3: So.
1: Super. Sehr gut. Machst du mit?
3: Ja, ja, ja. Aber ich muss ja die Tür noch.
1: Arm ich mach. Mal her, komm mal, bleib hier.
3: So. Okay. Jetzt?
0: Ich komme zurück.
1: Zur Stufe.
0: Moment.
1: Sehr gut, das
3: super.
1: So, schaffst du die letzten Meter alleine?
0: Ja.
3: Ja, ne?
1: Okay. So. Okay.
3: Kümmerst du dich um ihn?
2: Habe ich lang genug gemacht.

0: Kreativ beim Lesen, ne?
1: Ja, bisschen.
0: Was liest du denn da?
2: Sehnsucht ist ein Notfall.
1: Hey!
0: Mein Buch fliegt jetzt weg. Ich wollte Platz für einen Notfall.
1: Ich bin eigentlich viel zu fertig.
0: Ich auch.
1: Oh. Wir sind doch bald im Urlaub, da haben wir ganz viel Zeit.
0: Das ist doch kein Argument.
1: Oh, Tannis, das ist jetzt echt gerade unbequem, wirklich. Guck mal.
0: Unbequem,
1: ja. Okay. Ich geh mal Zähne putzen, ja?
3: Vielleicht sollten wir uns mal ein neues Bett kaufen. Das ist eh Federkern, das ist ja scheiße. Sehnsucht ist ein Notfall.

0: Eva.
1: Eva. Was hast du denn geträumt?
2: Ich habe gar nichts. Gar nichts habe ich geträumt. Wieso?
1: Deine Oma ist dran. Aber wir fahren heute.
2: Ja.
1: Schönen Gruß.
3: Du spinnst doch.
4: Wo bleibst du denn? Oh, Hallöchen. Haben wir telefoniert? Ich bin die neue Mieterin.
5: Moment, ich komm runter.
2: Komm, ich bring dich nach Hause.
4: Hm? Sag mal, hast du irgendwas gesagt? Ich hab die Dinger raus. Ich muss Batterien sparen. Ach Gott, meine erste eigene Wohnung.
2: Sie möchte erst mal nur gucken.
4: Das ist meine Enkelin. Man soll ja niemals alleine zu Wohnungsbesichtigungen kommen, nicht? Vor allem nicht in meinem Alter.
5: Na, dann kommst du mal mit.
4: Ja.
5: Sehen Sie sich um. Die alte Mieterin ist noch da. Wird alles gestrichen. Türen und Fußboden bleibt so. Können Sie Teppich einlegen.
6: Guten Tag.
4: Guten Tag. Kaffee?
6: Ja, gerne.
7: Dafür ist jetzt aber keine Zeit.
2: Oh, nee. Super.
7: Drei Kaltmieten, Kaution. Kühlschrank bleibt drin, Waschmaschine ist im Keller.
6: Küche habe ich im Heim, keine mehr. Kaffeemaschine darf ich mir aufs Zimmer stellen.
4: Und was machen Sie mit den anderen Sachen?
6: Drei Kisten kann ich mitnehmen. Um den Rest kümmert sich mein Sohn.
4: Ich nehme alles. Die Kochsachen, die Geschirrtücher, die Bettwäsche. Und ihre Möbel natürlich, ihr Bett.
2: Umi, überleg dir das lieber noch mal, ja?
4: Ich fange ganz von vorne an. Ich kann alles gebrauchen.
6: Wenn Sie wollen, ich spreche mit meinem Sohn.
4: Es wäre wunderbar. Ich nehme die Wohnung.
7: Na, herrlich.
2: Sie schläft noch mal eine Nacht drüber. Das macht man so üblicherweise und meldet sich dann. Das ganze alte Zeug, du bist ja nicht bei Trost.
4: Ja, ist Verschwendung, ich muss schließlich die Kaution bezahlen.
2: Du hast deine eigenen Sachen.
4: Ich kann Heinz nicht ohne Möbel sitzen lassen.
2: Ja, ich bin ja froh, dass du ausnahmsweise auch mal an ihn denkst.
4: Du, pass mal auf, heute ist ein großer Tag für mich. Und lass mir nicht von dir vermiesen.
5: Was ist denn los?
2: Ja, ich weiß.
5: Ja gut, dann beeil dich.
2: Hannes.
5: Schon alles vorbereitet. Die Wohnung ist geputzt. Deine Sachen schon rausgelegt. Die musst du eigentlich nur noch in den Rucksack packen. Was ist denn los?
2: Ich glaube, ich kann nicht mit.
5: Was?
2: Omi ist gerade dabei, eine Wohnung zu mieten.
5: Ist nicht dein Ernst?
2: Doch.
5: Ja und?
2: Irgendwer muss sie davon abbringen.
5: Dann lass das auch deine Opa machen. Soll ich jetzt alleine fahren, oder wie?
2: Die beiden haben nur mich.
5: Ja, was soll ich dazu sagen? Du hast dich ja ohnehin schon entschieden, oder?
2: Ja, du hast ja auch noch die Gruppe.
5: Die Gruppe? Ach, das ist doch scheiße.
2: Hannes! Hannes!
5: Scheiße. Tschüss.

0: Eva! Komm rein, schnell, schnell, schnell. Ich habe einen Funker dran. Ganz weit weg. Phoenix, sind ja komm,
1: alles
0: komm,
1: gut
0: komm.
1: Bei euch?
0: Ja, du
1: bist eine Omi.
0: In der Küche, komm.
2: Ah, oh, Evchen. Ich denke, ihr fahrt weg. Oder habe ich dir wieder irgendwas durcheinander gebracht?
1: Habt ihr euch wieder vertragen?
2: Willst du mitessen? Ja?
0: Bin fertig. Lotti.
2: Ah,
0: ja. Polynesien. Neuer Rekord. Was gibt's denn, Lotti?
2: Erbsensuppe mit Speck.
0: Na ja, passt ja.
2: Und? Ist schön auf den Phoenixinseln?
0: Weiß ich doch nicht.
2: Naja, hat ja immer nur für den Baggersee gereicht, ne?
0: Beim Baggersee weiß ich, dass es da schön ist.
3: Bin ich froh, dass ihr euch nicht mehr streitet?
0: Wir haben uns doch nicht gestritten. Was, Lotti? So. Jetzt zeige ich euch doch mal die Phoenixinsel.
2: Wir essen aber jetzt, Heinz.
0: Ja, ich komme.
3: Boah, ich bin ja sowas von erleichtert, Omi. Hast du dem Vermieter schon abgesagt? Mach das besser gleich.
4: Ich nehme die Wohnung. Hast du Heinz noch nichts erzählt? Ich brauche mir jetzt nicht seine Phoenixinseln vermiesen.
2: Kommst du noch mal wieder,
0: Heinz? Ja, komm gleich. Guck mal hier.
2: Aha. Das sind die Phoenixinseln.
0: Hier sind wir ungefähr. So.
2: Mhm. Schön.
0: Ja.
5: Das habe ich gerade erst gemacht, Opa.
0: Kann doch nicht schaden. Wann fährst du jetzt noch mal in Urlaub?
5: Hannes ist allein gefahren.
0: Wieso das denn?
5: Keine Sorge. Nächstes Jahr fahren wir wieder zusammen in die Berge.
0: Wieso knapp bei Kassel?
5: Quatsch. Ich wollte nur mal die Füße hochlegen.
0: Sieht ein bisschen blass aus.
5: Nee, Opa. Tut mal lieber was
0: nein,
5: für euch.
0: Komm.
5: Na.
0: Bitte.
5: Danke.
0: Ohne Dank.
5: Tschüss.

0: denn hier?
1: Ich war gerade zufällig. Ich wollte, da dachte ich, ich könnte. Wie geht's denn Ihrem Rücken?
0: Besser.
1: Ja.
0: Wollen Sie reinkommen?
1: Ja, warum nicht?
0: Ein Glas Wein? Ja?
1: Ja. Ich habe da auch noch so ein paar Übungen. Moment.
0: Bänderriss?
1: Oh, ist das Falsche. Nee. Los.
0: Wartet jemand auf dich?
1: Nö.
0: Also dann bis zum nächsten Mal?
1: Ja. Tschüss.

0: Heinz. Heinz.
1: Was ist? Geht's dir nicht gut?
0: Ich zieh aus.
1: Du ziehst aus?
0: Du kannst die Sachen hier behalten. Ich krieg alles von der Vormieterin.
1: Von welcher Vormieterin?
0: Von meiner Wohnung.
1: Du hast geträumt. Du wohnst doch hier.
0: Barmbek, 450 Euro inklusive Nebenkosten.
1: Barmbek?
0: Ach, Heinz, ich trenne mich von dir.
1: Ja, wieso?
0: Ich will so nicht weitermachen.
1: Ja, uns geht's doch gut.
0: Du merkst doch gar nichts, was? So, ich muss jetzt schlafen.

0: Hannes?
1: Hey, wie geht's dir?
0: Geht so. Und dir?
2: Du weißt gar nicht, was du hier verpasst.
0: Das tut mir total leid.
1: Ich versteh's ja.
2: Was macht Lotti denn?
0: Oh, hör auf. Und das Wetter?
2: Herrlich. Ja, herrlich, herrlich. Mir fast schon ein bisschen zu warm.
3: Hannes, bist du soweit?
2: Komm. Oh Mann, der Jan.
1: Ich muss los.
0: Du grüß mal alle.
2: Mach ich.
0: Ich lieb dich.
3: Hannes, hör auf zu telefonieren, komm.
0: Opa, was tun hier?
4: Wollen wir nach dir gucken.
0: Komm rein. Willst du einen Kaffee?
4: Bitte.
0: Alles okay mit Omi?
4: Sie. Hat sie dir irgendetwas erzählt in letzter Zeit?
0: Was meinst du?
4: Ja, so. Von der Wohnung oder so.
0: Ich habe ihr gesagt, sie spinnt.
4: Dabei ist nichts passiert. Alles wie immer.
0: Und Herr Schmidt?
4: Oh, Herr Schmidt, da war nichts.
0: Denkst du?
4: Hätte ich doch gemerkt. Kannst du nicht noch mit ihr reden? Bitte.
0: Das habe ich schon versucht.
4: Ich sage immer nur das Falsche.
0: Wo willst denn du hin?
4: Ich bin in die Garage gezogen.
5: Ah, Eva. Hat er dich geschickt?
0: Omi. Er ist fix und fertig.
5: Ach Gott, ich bin aber auch so blöde. Ich hätte ihm erst sagen sollen, wenn die Wohnung frei ist. Wie soll ich denn das die nächsten Wochen hier aushalten? Ha?
0: Das hättest du dir mal vorher überlegen sollen.
5: Er kommt nur rein, wenn er mal muss. Sieht mich an wie ein angeschossener Cockerspaniel. Nicht mal richtig streiten kann man mit dem, das ist furchtbar.
0: Und was soll das da werden?
5: Vorweg.
0: Allein?
5: Nach Usedom.
0: Liebe Mitarbeiter, schöne Grüße von der Ostsee, in der ich jeden Morgen ein kühles Bad genieße. Ihr Herr Schmidt. Wie romantisch. Was steht denn das Haar?
5: Herr Schmidt.
0: Quatsch, das muss sein Vorname sein.
5: Hubert.
0: Hubert? Wie willst du denn überhaupt nach Usedom kommen?
5: Mit Bus, Bahn.
0: Und das da soll dein Koffer sein?
5: Ich habe ja nichts anderes. Wir sind ja nie verreist. Ich war noch nie am Meer.
0: Ich fahr mit.
5: Nee, musst du.
0: Will ich aber. Ich hab Urlaub. Bus und Bahn. Am Ende verpasst du noch deinen Umsteigebahnhof.
5: Ja, also ich bin ja nicht senil, ne?
0: Da bin ich mir letztes Jahr nicht mehr so sicher.
5: Du bist frech. Gut, fahr mit. Aber wehe, du verdirbst mir den Spaß.

0: Wenn wir reden, habe ich gesagt.
1: Dazu habe ich auf der Reise ganz viel Zeit.
0: Was soll ich denn hier machen? Ganz allein.
1: Dann hättest du halt selber mit ihr reden müssen.
0: Ich verstehe das nicht.
1: Ich auch nicht, Opa. Ich tue, was ich kann, ja?
0: Sag ihr. Sie ist mein Mädchen. Für immer und ewig.
1: Das musst du ihr wirklich selber sagen.
0: Das kann ich doch nicht.
1: Ich melde mich, ja? Und du hältst hier die Stellung?

0: Die nehmen aber nicht alle mit.
1: Nein, Quatsch, ist für Heinz. Ey, der verhungert.
0: Sind das nicht ein bisschen viele Zettel?
1: Nein, der kann ja nicht mal meine Erbsensuppe kochen. Geschweige denn Spülmaschine, Waschmaschine. Ah.
0: Hätte sie mir aber zeigen können.
1: Stimmt.
2: Hast du alles?
1: Ja, die Bonbons auch.

0: War dann zu Kasse aber, oder?
1: Damit habe ich alle am Magazin verrückt gemacht.
0: Damit auch, oder? Warte mal. Oh, da muss ich mal eben kurz rangehen. Herr Pauli.
2: Tobias.
3: Wie geht's?
2: In meinem Rücken oder dem Bänderriss?
0: Nee, Ihnen.
2: Dir.
0: Dir.
3: Mir geht's gut.
2: Was machst du denn gerade?
3: Ich telefoniere mit dir.
0: Was machst du?
3: Ich packe.
2: Ich muss nach Meran.
0: Ich fahre mit meiner Oma nach Usedom.
2: Ja, das soll auch sehr schön sein.
0: Oh Gott. Eva, du blödes Huhn.
3: Warum rufst du denn eigentlich an?
2: Ich wollte mit dir essen gehen.
0: Wann?
2: Heute Abend?
0: Oh, da kann ich nicht. Leider. Wir fahren nämlich gleich.
3: Gleich?
0: Ja, gleich.
2: Schade. Und wann kommt ihr wieder?
0: Das weiß ich noch nicht. Ich melde mich, ja?
2: Eva?
1: Kommst du noch mal wieder?

0: Jetzt, Frau Müller, ist das schön. Windräder, schau mal. Nee, guck lieber auf die Straße, lass mich gucken. Das Ding weiß so ganz genau, wo wir langfahren müssen.
1: Ja, das geht über Satellit. Der ortet uns.
0: Wer?
1: Der Satellit.
0: Ach so.
1: Ja, und der weiß aber auch, wo Usedom ist.
0: Verrückt.
1: Ja, und dann fängt er an, die Strecke zwischen... Och, Omi, egal. Heute Abend sind wir da.
0: Pass mal auf. Leg die mal rein.
1: Omi, die kann ich nicht abspielen.
0: Was?
1: Drück doch mal auf meinem Handy auf den Home-Button.
0: Was für ein Button?
1: Auf den Knopf.
0: Das ist aber kein Knopf.
1: Das runde Ding da unten.
0: Nee, das ist doch kein Knopf.
2: Wie kann ich behilflich sein?
0: Was war denn das?
1: Das ist Robert.
0: Was ist denn Robert?
1: Mein Assistent.
0: Der kann reden?
1: Ja. Jetzt sag doch einfach mal Sophia Loren und das Lied. Schön daran.
0: Ja, Sophia Loren. Mambo Italiano. Bitte. Ach, oh Gott. Das ist

0: die Loreen war ihrem Mann ja ihr ganzes Leben lang treu, ne, Omi?
1: Ja, du musst es ja wissen.
0: Jetzt tobst du dich ein paar Tage so richtig aus und dann fahre ich dich zurück.
1: Was soll denn das heißen?
0: Naja, wir gehen zusammen aus, sitzen am Meer, essen Eis. Vielleicht kannst du dich ja so auch irgendwie von Herrn Schmidt verabschieden.
1: Sag mal, wie redest du eigentlich mit mir? Ich entscheide selber, was ich tue. Dazu brauche ich dich nicht. Übrigens geht's überhaupt nicht um Herrn Schmidt.
0: Worum dann, Omi? Hä?
1: Ich will einfach ein anderes Leben. Und wenn du mich nicht in Ruhe lässt, steige ich aus.
0: Schon gut. Ist ja gut.

0: bitte zweimal täglich füttern. Achtung, Luise ist so dick. Achtung, Luise. Mahlzeit.
1: Käse, Wurst, gekochte Eier. Du hast seit Mittag nichts mehr gegessen.
2: Später, Omi.
1: Wer Auto fährt, muss ordentlich essen.
2: Später, habe ich doch gesagt.
1: Später, Omi, ja.
2: Ja.
1: Ach, unverbesserlich.

0: muss man.
1: Jetzt sind wir gerade am Gastplatz vorbei.
0: Ja, nützt ja nichts, muss trotzdem.
1: Gut, dann fahren wir jetzt hier ab.
2: Das ist das Alter, Watzlaw.
3: Ja, ich hab's verstanden. Omi, da kommt einer.
0: Hallöchen, Popöchen.
4: Schönen Tag noch.
3: Ja, Ihnen auch, danke.
0: Popöchen. Na ja.
1: Was soll ich? Ah. Oh Mann. Ah.
5: Oh, guck mal, Italien.
1: Ich dachte, du willst, dass ich esse.
5: Wieso? Weil hier Diät
1: steht? Ja, na klar.
5: Sag mal, Italien liegt ja auch am Meer.
1: Ja, nicht am gleichen wie Usedom.
5: Das weiß ich nicht. Gerade mal, ja. Weißt du, ich habe mir immer gewünscht, unsere Hochzeitsreise an den Gardasee zu machen. Aber mit Heinz war das natürlich nicht möglich.
1: Gardasee?
5: Ja.
1: Sag mal, was hältst du eigentlich von Meran?
5: Liegt es am Gardasee?
1: Ja, so ganz in der Nähe.
5: Ernsthaft?
1: Ja.
5: Kommen wir da irgendwie hin?
1: Mit dem Auto?
5: Auto?
1: Ja.
5: Du fährst?
1: Ich fahr.
5: Schaffst du das?
1: Ja, klar.
5: Ernsthaft?
1: Echt jetzt?
5: Na, echt?
1: Ja?
5: Echt?
1: Ja! Ja,
5: oh, das wäre ein Traum.
6: Ich bin so neugierig.
1: Ich find's echt lustig.
5: Sag mal, wir können doch durchfahren, ne?
1: Ja,
5: bis Italien,
1: ja, wir,
5: oder?
1: Mal gucken jetzt erstmal.
5: Oder
1: ne?
5: Musst du irgendwo
1: was heißt hier wir durchfahren? Ich fahre ja, ne?
5: Na ja, aber ich fahre ja mit.
1: Also,
5: ja, wenn du gut fährst, fahre ich schwer mit. So. In den 50ern war ja jeder Deutsche in Italien, ne? Rimini zum Beispiel.

0: Oh. Ah. Wer ist denn da?
1: Ich brauche mal eine Pause.
0: Das ist ja herrlich. Lass uns doch was unternehmen. Wir gehen aus.
1: Erstmal brauchen wir eine Unterkunft. Da frage ich mal.
0: Oh Gott, wie sehe ich denn aus?
2: Herrlich. Danke. Omi? Nee, oder? Omi! Omi! Omi? Mensch, Omi, was machst du denn?
0: Ach, ich wollte mir ein bisschen die Füße vertreten. Und dann habe ich mich verlaufen. Weißt du, Heinz, der weiß immer so genau, wo wir sind. Also der hat sowas. Orientierungssinn.
1: Du hast niemand nach dem Weg gefragt.
0: Ich kenne doch hier keinen.
1: Ja, und? Wolltest du die ganze Nacht hier hocken bleiben?
0: Nee, aber man hört doch immer für so Geschichten von Leuten, die im Ausland überfallen und ausgeraubt werden. Ach Gott, ich bin so froh, dass du mich gefunden hast.
1: Willst du immer noch ausgehen?
0: Nee.
1: Ja. Komm, ich habe uns ein gemütliches Zimmer besorgt.
0: Ach, wie schön.
1: Zeig's dir mal. Mal sagst du mal Bescheid.
0: Ja.
1: Und, aha, gut, oder?
0: Ja, ja. Gut. Oh. Bisschen weich.
1: Jetzt stell dir mal vor, du wärst immer allein unterwegs.
0: Oh, jetzt geht das wieder los.
1: Ich kenne eine Menge Paare, wo es viel schlechter läuft, die sich trotzdem nicht trennen.
0: Woher weißt du eigentlich so gut über unsere Ehe Bescheid?
1: Ich habe 15 Jahre mit euch zusammen gewohnt.
0: Ich hoffe nur, dass er den Wasserhahn in der Küche zudreht. Weil ich hatte alles überschwemmt.
1: Siehst du? Mir ist nämlich eigentlich gar nicht wohl damit, ihn allein zu lassen.
0: Du denkst, wir sind ein bisschen vertrottelt. Zwei Alte, die schön aufeinander aufpassen sollen, damit du ja keinen Ärger kriegst.
1: Quatsch.
0: Bitte.
1: Hannes. Du, ich geh mal eben kurz raus, ja?
0: Na, wegen mir musst du nicht raus.
3: Hey, na, wie ist es auf Usedom?
1: Wir fahren nach Italien.
3: Italien?
1: Da wollte sie unbedingt hin.
3: Und wann fahrt ihr zurück?
1: Weiß ich nicht.
3: Ihr müsst doch irgendwas geplant haben.
1: Nee, haben wir nicht. Wir sind einfach spontan los.
3: Du musst nicht so aggressiv sein, Eva. Eva? Ach, das Netz ist hier total schlecht. Eva, bist du noch?
1: Ich habe jemanden kennengelernt.
3: Was?
1: Ich habe jemanden kennengelernt. Hannes? Hannes?

0: Hannes.
1: Mit Lotti im Urlaub.
0: Hey.
1: Da bist du mit irgendeinem Typen in Italien.
0: Nein.
2: Das ist doch scheiße.
1: Was soll ich jetzt damit anfangen, hä?
0: Hannes?

0: Alles in Ordnung?
1: Oh.
0: Hat Johannes was mit der anderen? Ist er mit der weggefahren?
1: Nicht er. Ich.
0: Du? Ja, du bist doch mit mir weggefahren.
1: Nee, ich habe jemanden kennengelernt. In der Praxis.
0: Aber
1: es ist überhaupt nichts passiert, Omi, aber ich... Ich muss immer an ihn denken. Ich kann nicht mal richtig schlafen.
0: Kind. Aber Johannes ist
1: ein
0: so guter...
1: Warum habe ich ihm das bloß gesagt? Auch noch am Telefon.
0: Ach, nee. Also das hätte ich nicht gemacht.
1: Was war eigentlich genau zwischen dir und Herrn Schmidt?
0: Was hat denn das damit zu tun? Ich habe ihn geliebt.
1: Und er?
0: Er hat mit mir getanzt. Auf jeder Weihnachtsfeier.
1: Und?
0: Naja, nix und. Nur hier. Ach, ich war so blöd. Ich hab mich nicht getraut. Ich wollte ihn immer mal anrufen. In den letzten 15 Jahren.
1: Hat Opa davon gewusst?
0: Nee. Bist du verliebt?
1: Ich weiß es nicht.
0: Du weißt es nicht.
1: Nee.
0: Nee.
1: Och. Ich weiß das gar nicht.
0: Och, Mann. Och, meine Kleine. Guck mal. Och, meine Kleine.
1: Scheiße.
0: Ja, komm. Trink was.
1: So eklig.

0: Omi, geht's dir gut?
1: Komm, schau dir das an.

0: sieht doch schon ganz anders aus. Ach, Heinz, du mit deinem blöden Baggersee.
1: Du hast doch selber oft vorgeschlagen, dass wir da hinfahren.
0: Er war immer ewig im Wasser mit dir. Genau wie mit deiner Mutter.
2: Damit du in Ruhe deine Heftchen lesen kannst.
0: Spätestens als du ein Teenager warst, stand mir der Baggersee bis hier.
1: Davon hast du nie was gesagt.
0: So was merkt man noch.
2: Ich glaube, Mama wurde für ihn da wieder ein bisschen lebendig.
0: Am Baggersee?
2: Ich glaube schon.
0: Ums Grab kümmere nur ich mich. Er will ja nicht hin.
2: Redet ihr viel über sie?
0: Mm-mm. Hilft dir nichts.
2: Wäre aber vielleicht gut.
0: Ach, jeder trauert anders. Ich konnte nicht mehr schlafen. Und er hat zu mausen angefangen. Piep, piep, piep, piep, piep, piep, piep. Und er ist ja ganz klar, dass man davon taub wird. Kein Wunder.
3: Gib mir jetzt mal eine von den roten Zwiebeln. So, zuerst schneide ich sie hier, dann hier. So. Und die brätst du dann an, aber nicht bis sie schwarz ist.
4: Moment, muss ich aufschreiben. Also, Schale abmachen.
3: Maschallah.
4: Was?
3: Hast du deiner Frau nie beim Kochen zugeguckt?
4: Nee, leider.

0: Ist das schon der Gardasee?
1: Nee, Omi, der ist so viel zu klein.
0: Ach, guck doch mal. Die Schneeberge da oben. Och, ist das schön. Jetzt essen wir mal unsere Pizza, ja? Mhm. Hast du ein Messer?
1: Mhm. In Italien machen die sind wir schon vorher.
0: Aha. Mhm. Auch gut. Danke sehr. Und. Oh. Mmh. Herrlich. Mmh. Ist das herrlich. Oh, darf ich mal?
1: Klar.
0: Hallo, Robert. Roland Kaiser, Santa Maria, bitte.

0: Oh, Omi.
1: Dazu habe ich immer mit Herrn Schmidt getanzt.
0: Das war euer Lied?
1: Rumba. War sein Lieblingstanz.
0: Hat er ja keine Frau?
1: Der hat nur für den Laden gelebt.
0: Vielleicht war er schwul.
1: Na, so tanzt man doch nicht mit einer Frau, wenn man schwul ist.
0: Ja, was weiß ich? Oh Gott. Ach, Oma.
2: Heiß war ihr stolzer Blick und tief in ihrem Innern verborgen brannte die Sehnsucht.
3: Guck mal, da steht eine Kirche im Wasser.
0: Siehste, ist doch ein Unterschied.
1: Kannst du ein bisschen Italienisch?
0: Ich? Och nee, nicht viel, nur so. Grazie.
1: Da muss schon bei mir Prego sein, ne? Ich musste mir schon helfen.
0: Da im Iran kannst du auf jeden Fall auch Deutsch.
1: Na ja,
0: ich meine, in Italien
1: also.
0: Sonst.
1: Ich könnte ein paar italienische Lieder singen. Das kann ich.
0: Ja, mach mal.
1: Ja, das kann ich. Mambo Italiano.
0: Ja.

0: Ist ja gar kein Hotel.
1: Nee, hab ich dir doch gesagt. Das ist privat. Macht man jetzt so.
2: Mhm. Buongiorno.
0: Buongiorno.
2: Benvenute.
0: Prego, seguitemi.
1: Grazie.
0: Er kann doch nicht bei weltfremden Leuten wohnen.
1: Meine Oma muss zum ersten Mal mit einer Privatunterkunft.
0: Prego, da questa parte. Allora, questa è la biblioteca.
1: Das ist die Bibliothek.
0: Ja, die Bibliothek. Sie können auch gerne Bücher haben, also nehmen. Ja?
1: Mhm, danke.
0: Questa è la stanza del camino. Hier dürfen Sie gerne bleiben. Und wenn ich soll Feuer machen, dann nur sagen.
3: Was mit Bristol? Fahren wir doch lieber erst mal in Bristol.
0: In Bristol?
3: Sophia Loren war zur Eröffnung da. Stand sogar in der Zeitung.
0: Cecilia Loren?
3: Loren kennt sie gar nicht.
0: Meine Mama hat ihr ganzes Leben in Bristol gearbeitet. E poi l'hanno chiuso.
3: Was?
0: Ja, sie haben es geschlossen.
3: Geschlossen?
0: Leider.
3: Hat Ihre Mama Sophia Loren mal getroffen?
0: Zweimal.
3: Kennst du doch.
0: Prego, seguite. Und das ist Ihr Zimmer. Und wenn Sie noch etwas brauchen, dann sagen Sie mir. Mhm. Bene?

0: Mille grazie.
1: Niente.
2: Tolle Frau. Und, willst du ja immer noch ins Bristol?
0: Ja, natürlich nicht. Oh. Sehr schick.
3: Oh, Omi, lass mal. Welches Bett möchtest du?
1: Links.
3: Komm mal, unser Gepäck.

0: Bist denn du so nervös? Was hast denn du?
1: Bist doch gar nicht.
2: Oh, entschuldige.
3: Was ist denn los mit dir? Schau mal. Wie sieht deine Oma aus?
1: Ja.
3: Gut?
1: Ja.
3: War schön, oder?
1: Pink. Pink. Ja. Etwas.
3: Na also, was ist denn los mit dir? Was machst du?
2: Eva?
3: Kannst du mir das erklären? Eva?
1: Oh Gott, nee.
3: Eva?
1: Oh Gott. Hi.
4: Wolltest du nicht nach Usedom?
1: Nee, Omi wollte dann doch lieber nach Italien.
4: Tatsächlich, ja?
3: Lotti Fischer.
5: Tobias Pauli, angenehm.
3: Mhm.
1: Das ist der, von dem ich dir erzählt habe, weißt du?
4: Ach, was? Ah. Was hast du denn erzählt?
3: Ach so, na ja, so die kleinen Zipperlein, die sie so haben.
4: Gefällt Ihnen mir an?
3: Sehr.
4: Und sind Sie gut untergebracht?
1: Ja, wir sind privat untergebracht.
4: Privat? Also in meinem Hotel gibt es, glaube ich,
1: nein, nein, danke. Nein, nein. Das ist sehr schön, da wo wir sind.
4: Und essen?
1: Wie?
4: Na ja, man muss ja auch
3: ja,
4: mal was essen.
3: Ja, sehr schön. Heute Abend.
4: Heute Abend.
1: Omi, wir wollten doch
3: gib
1: noch
3: ihm doch mal unsere Adresse. Holen Sie uns ab.
4: Selbstverständlich.
3: Sehr schön.
4: Gerne.
3: Danke.
1: Ich glaube, das ist Via Priami 7, wenn es mich nicht täuscht.
3: Fein.
4: Fein.
3: Gut.
4: Gut.
1: Gut.
4: Na dann, gut. Dann bis okay. Heute Abend.
1: Ja.
3: Na dann.
1: Bis heute Abend.
3: Wiedersehen, junger Mann.
1: Das ist mir auch gerade passiert. Das ist mir auch gerade passiert. Was ist? Wollen wir weiter?
3: Ja. Geh mal weiter. Du hast die ganze Zeit gewusst, dass er hier ist. Wir sind nur seinetwegen nach Meran gefahren.
1: Nicht nur.
3: Naja, nicht nur. Ich dachte, du heiratest deinen Johannes endlich. Mir so ein schönes Kleid aus dem Katalog ausgesucht. Dass der alles für dich tut, du weißt gar nicht, was für ein Glück du hast.
1: Weiß ich wohl. Aber gerade du, ich dachte, du verstehst mich.
3: Schleppst mich nach Italien.
1: Du wolltest nach Italien.
3: Sagst mir kein Wort, Angie ist alles hübsch hinter meinem Rücken.
1: Was hätte ich dir denn sagen sollen?
3: Die Wahrheit?
1: Ja, Omi, das musst du gerade sagen.
3: Oh, der kann es ja kaum abwarten.
1: Geh doch schon mal vor, Omi.
6: Seid ihr gut angekommen?
1: Wir sind nicht auf Usedom.
6: Na, wo seid ihr denn?
1: Im Iran.
6: Iran?
1: Nein. Sie wollte lieber nach Italien.
7: Nach Italien?
6: Ich komme zu euch.
1: Was? Oh Gott, Opa, ich weiß nicht, wie sie das findet.
6: Und wo seid ihr denn genau?
1: Meran.
6: Ja, ja, Meran, Südtirol.
7: Und wo da?
1: Ehrlich, Opa, ich glaube, das ist keine gute Idee.
6: Jetzt lass mich bitte nicht
1: hängen. Ich rufe dich gleich nochmal an, ja. Tschüss. Willst du schlafen?
3: Na, was soll ich denn sonst machen?
1: Wir sind zum Essen eingeladen.
3: Du glaubst doch nicht im Ernst, dass ich da mitkomme.
1: Du hast doch auch noch gar nichts gegessen.
3: Und weck mich ja nicht, wenn du heimkommst.
1: Du bist doch nur sauer, weil ich mit Herrn Schmidt nie getraut hast.

0: an.
1: Moment. Das ist mein Platz.
2: Cosa c'è lì dentro?
1: Was? Was?
2: Lì dentro. Cosa c'è?
1: Essen Suppe.
2: Perché si porta la zuppa in Italia?
1: Meine Frau ist in Italien und das ist das Lieblingsessen meiner Frau.
2: Come?
1: Das Lieblingsessen meiner Frau, die ist in Italien.
2: Ah, meine sua moglie.
1: Sua moglie, Frau.
2: Ah, sua moglie in Italia.
1: Ja.
2: Glielo porto. Che gentile, molto carino.
1: Carino.
2: Vuole una cingomma?
1: Dankeschön. Grazie. Das heißt doch grazie, ne?
2: Grazie, grazie.
1: Es geht los. Achtung.

0: Hey.
1: Wo ist denn deine lustige Oma?
0: Die wollte schon ins Bett.
1: Wollen wir? Was ist?
0: Du, ich...
1: Was denn?
0: Ich habe einen Freund.
1: Naja, aber deswegen muss ja trotzdem was essen gehen.
0: Ja, ja, klar.
1: Also?
0: Ja, und außerdem, ich meine, man kann ja trotzdem zusammen, oder nicht? Nein, ich meinte ich meinte eigentlich ohne das zusammen.
1: Was?
0: Ohne
1: nee. Das. Was meinst du denn?
0: Machst du dich über mich lustig?
1: Nein,
0: du
1: überhaupt
0: nicht.
1: Überhaupt
0: nicht ernst,
1: ich nehme
0: dich
1: absolut ernst. Das, also, was wolltest du denn sagen?
0: Ich meinte, ohne das. 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

0: Oh, die ist bestimmt schon auf.
1: Kommst du wieder?
0: Vielleicht.

0: Ich habe mit Heinz telefoniert.
1: Ach, Johannes.
0: Hi, Lotti.
1: Na, das ist ja eine Überraschung.
2: Wollen wir vielleicht irgendwo was frühstücken gehen?
1: Ja, ihr habt ja sicher viel zu erzählen, nicht? Aber zieh dich mal um dafür, hä? Wir wollten nämlich shoppen gehen, weißt du?
0: Ich wollte shoppen gehen?
1: Ja.
0: Ja. Alles klar.
1: Komm, setz dich. Ach.
0: Kann ich meinen Rucksack hier lassen?
1: Ja, ja. Hier klaut keiner. Verrückt.
0: Junge, das Zelt hat jetzt auch noch ein Loch im Boden.

0: Wer ist es denn?
1: Kennst du nicht.
0: Und du, woher kennst du ihn?
1: Aus der Praxis.
0: Aus der Praxis. Seit wann?
1: Erst ganz kurz.
0: Boah, mir ist schlecht. Ich muss aufs Klo.
2: La temperatura le va bene, signora? La temperatura va bene?
3: Temperatura?
2: La temperatura?
3: Ah!
2: Va bene?
3: Grande!

Das ist ja verrückt.

0: Allora, sono 85 Euro.
1: Also, ich verstehe das überhaupt nicht. Mein Portemonnaie ist nicht da. Wo ist es denn? Mein Portemonnaie ist weg.
0: Wo komme?
1: Das war die ganze Zeit in der Tasche.
0: Non vuole pagare? Scusi, signora, non fare la furba, Ci ho messo quasi tre ore a mettere il colore, a fare la
1: Sie haben das geklaut. Gestohlen!
0: Ma lei insulta me adesso? Ma come? Ma cosa crede? Che io abbia bisogno di rubare il portafoglio? Che non guadagni abbastanza?
1: Hören Sie auf, mich anzuschreien, ja?
0: Si vergogni, signora, si vergogni. Non mi faccio diffamare, ha capito?
1: Haben Sie ein Telefon?
0: Cosa?
1: Ein Telefon.
0: Telefono, sì, di là.
1: Aha.
2: Bist du verliebt?
3: Nee. Ich wollte es gar nicht.
2: Und du erzählst mir, du bleibst wegen Lotti und Heinz zu Hause.
3: Das stimmt ja auch.
2: Boah, kannst du bitte mal dieses Ding ausschalten?
3: Entschuldigung. Ja?
4: Ich bin beim Friseur und jetzt ist mein Portemonnaie weg.
3: Ich komm. Omi hat ihr Portemonnaie verloren.
2: Von mir aus.
3: Ich muss los.
2: Sag mal, können deine Großeltern nicht einmal ihre Sachen selber auf die Reihe kriegen?
3: Tut mir leid.
2: Soll ich mit?
3: Nee, ich mach das schon. Es tut mir leid, wir reden später, ja?
1: Meine Enkelin kommt gleich. So.
0: Signora, se non vuole pagare, chiamiamo la polizia. Ha capito? La polizia!
1: Polizei!
0: Vuole che... Sì!
1: Gut, gut!
0: Chiamo la polizia, va bene?
1: Als ich hier reinkam, hatte ich meine...
0: La polizia!
1: Und es war kein Mensch im Laden außer Sie!
0: Basta, signora!
5: Wie viel Schulden?
0: 85 Euro.
1: Ja, ist auch noch völlig überteuert.
3: So, stimmt so.
1: Ach, stimmt so. So.
3: Komm, wieso gibst du denn
1: Trinkgeld?
0: Grazie.
1: Das wird Ihnen noch leid tun,
3: jetzt ist
1: das
3: gut,
1: sage
3: Omi,
1: ich
3: ja?
1: Ihnen.
3: Es ist jetzt gut.
1: Naja, also das... Doch eine Unverschämtheit, was?
3: Jetzt reicht's.
6: Buongiorno.

0: Ah, buongiorno.
1: Buongiorno.
0: Vuole entrare?
1: Non grazie, sto aspettando qualcuno.
0: Ah, bene.
1: Vuoi delle castagne?
2: I'm sorry, I don't speak Italian. Do you speak English?
1: Yes, of course. Do you want one?
2: Sure. Thank
3: you. It's good.
4: I never tried one yet.
3: No?
4: No.
3: Well, you should have. It's really tasty.
5: Haben Sie Eierlikör?
6: Ja, natürlich.
5: Bitte. Also die Frisur ist der Knaller, Omi. Aber bist du sicher, dass du dein Portemonnaie dabei hattest? Für mich einen Sprudel, bitte.
6: Sofort.
4: I thought this is called Maroni. No?
3: Also, maybe, yeah. Maroni, Castagna.
4: It depends on.
3: I don't know. I just like it.
7: Sag mal, das ist wirklich schön.
5: Ja, ich find's wirklich schön.
7: Ja, hat's gut gemacht.
5: Too much. Oh, war ja.
4: It's good. It's not.
3: It's just... Excuse me.
8: Ja, du warst so schnell weg heute Morgen. Da hab ich gedacht, ich komme einfach mal spontan vorbei. Hallo.
9: Willst du mich verarschen?
5: Mir leid, ich wusste doch nicht.
9: Wo bist du?
5: Tut mir leid, ich bin. Es tut mir total leid.
8: Das ist dein Freund?
5: Es tut mir leid.
9: Hannes!
10: Eva.
11: Eva.
12: Hey! Nicht bewegen. Ist da alles in Ordnung?
8: Ja.
12: Ja? Gut.
4: Eva?

0: habe.
1: Hannes, jetzt bitte rede mit mir. Hey!
2: Ich kapier's nicht.
1: Ich bin mir nicht so sicher wie du. Ich habe Angst, wir werden wie Omi und Opa und das reicht mir nicht. Hannes.
2: Ich fahre jetzt nach Hause. Kommst du mit?

0: Adesso tocca a te.
1: Oh!

0: Eva. Eva.
1: Wie bist denn du hergekommen?
0: Mit dem Bus.
1: Das ging aber schnell.
0: Ja.
1: Was hast du denn da drin?
0: Erbsensuppe.
1: Erbsensuppe? Von Hamburg?
0: Ja, von Hamburg.
1: Ist ja wahnsinnig.
0: Hamburg, Hannover, Göttingen, Frankfurt, Würzburg. Und dann Innsbruck. Nur Berge.
2: Grazie. Giuseppe. Bravo.
3: Grazie. Bene, grazie.
4: Und jetzt wie?
5: So?
4: Ja.
5: Lotti.
6: Lotti.
4: Ja.
7: Ah, forza.
8: Bene.
4: Bravo.
8: Bravo.
4: Bene.
8: Bravo.
7: No.
4: No?
7: Un attimo, magia.
4: Ecco qua. Ja, magia. Omi. Ja, guck mal, wie gefalle ich dir. Alles geliehen.
0: Hallo, Lotti.
5: Lotti. Lotti, Lotti.
4: Omi, jetzt warte doch mal. Omi, jetzt mach doch auf.
7: Ich hab dir Erbsensuppe gekocht.
4: Hast du was damit zu tun? Omi!

0: Was machen wir jetzt mit der Erbsensuppe?
1: Ja, was weiß ich. Küche, Kühlschrank.
0: Okay.
1: Rechts.
0: Rechts.

0: Omi? Also, was ist jetzt? Setzt er sich wieder in den Bus oder ich?
1: Sie soll wenigstens mit mir reden.
0: Wenn ich gewusst hätte, dass du ihn herholst, wäre ich ohne dich gefahren.
2: Jetzt hör ihm doch wenigstens mal zu. Er hat dir die Suppe von Hamburg hinterhergetragen.
0: Hab ihn nicht drum gebeten. Dann nehme ich eben den Bus nach Hause. Könnt ihr zusammen ans Meer fahren.
1: Sag ihr, ich verstehe sie vollkommen. Aber ich kann mich ändern.
0: Das sagt ihr so einfach.
2: Ja, habt sie doch nicht mehr alle. Das ist eure Ehe. Ich hab mich von Johannes getrennt. Ich muss mich um mich selber kümmern. Ihr seid doch beide erwachsen, Herrgott, noch mal. Ich fahr zurück, brauche eine neue Wohnung. Ihr könnt machen, was ihr wollt.

0: Naomi. Dein Gardasee.
1: Ach.
2: Das kommt.
3: Wo?
2: Da. Dieses da mit der Kuppel da. Hier, ich hab ein Dings. Hier. Kannst du.
4: Wo die Lorraine war.
2: Ja, Lorraine war da. 19 Uhr.
4: Schau mal, wir sind schon genau hier. Da.
2: Eigentlich wollte ich sie auf unserer Hochzeitsreise mit dem Zimmer überraschen, in dem die Lorraine gewohnt hat.
4: Nee.
2: Ja. Und du hast gesagt, eine Hochzeitsreise an den Gardasee ist zu teuer. Wir brauchen das Geld für andere Sachen.
0: Du hast das gesagt?
4: Ich hab gedacht, der überredet mich und wir machen es trotzdem.
2: Was ist das denn für eine Logik? Ich spare seit Jahren darauf, dass ich dir endlich eine Nacht in dem Zimmer schenken kann. Und dann fährst du nach Italien ohne mich.
4: Ach, Heinz.
2: Hier. Soll es zum Geburtstag sein?
4: Grazie.
2: Die passenden Haare.
4: Grazie.
2: Die passenden Haare hast du ja schon.
4: Ach, puh, ha. Na, bleib hier bei mir. Oh nein, ist das schön. Oh nein, schau mal.
2: Egal, was du tust, Lotti, ob du nach Rio de Janeiro ziehst oder auf die Phoenixinseln, auch wenn du nie zu mir zurück willst, du bist mein Mädchen. Für immer und ewig.

0: Sie hat sich verändert.
1: Ach, dem macht das alles schon ganz gut.
0: Was war eigentlich mit diesem Herrn Schmidt?
1: Ach, Herr Schmidt? Der war doch schwul.
0: Ach so. An Italien könnte ich mich gewöhnen.
1: Ich auch.

0: Hast du eigentlich eine Küche und Wasserhahn abgedreht?
1: Hab ich.
0: Und das Garagentor abgeschlossen? Und wer füttert die Fische?
1: Für die Fische ist gesorgt.

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7: Ja, hier ist schon wieder Alarm in der Bude. Ne? Herzlich willkommen zum Kölner Treffen.
8: Sie sind dabei und wir freuen uns außerdem auf diese Gäste.
7: Der Sänger und Musicalproduzent Peter Plate ist bei uns.
8: Moderatorin und jetzt wieder mit neuem alten Namen Charlotte Engelhardt ist da. Herzlich willkommen.
7: Der Schauspieler und gerade David Bowie-Darsteller bei der Ruhr-Triennale, Daniel Lunsford.
8: Außerdem in unserer Runde Mareile Höppner, schön, dass du da bist.
7: Der Senkrechtstarter der Comedy, Björn vom Morgenstern.
8: Und so lang erfolgreich wie sonst kein Kochduo im deutschen Fernsehen, Martina und Boris. Herzlich willkommen. Wie schön, dass ihr da seid. Ich hänge schon die ganze Zeit an euren modischen Accessoires. Ne? Ich hing schon an euren roten Schuhen, jetzt dann an deinem Obst im Ohr. Kann man so, ne?
9: Was immer haben? Was zu essen am Hals und im Ohr.
8: Man weiß ja nie, was auf einen zukommt.
9: Ne? Genau.
8: Und da spricht auch die erfahrene Fernsehkochfrau. Ja. Wir müssen es nochmal, ich will die Zahlen jetzt auch nicht falsch nennen. 414 Folgen habt ihr gemacht, über 30 Jahre wart ihr eine Kochlegenden-Duo-Versammlung, muss man so sagen. Moritz gehört auch nochmal genommen.
10: Ja.
8: Ja, ist so, kann man so sagen. Über 13.000 Rezepte?
9: Wenn das reicht.
8: Okay, naja,
9: da war es nicht. Wir haben sie nicht handverlesen nachgezählt, weil es sind, glaube ich, mehr.
8: Okay, also über 13.000 und wir schauen einfach nochmal, damit wir nochmal so ein Gefühl haben, wie lange und wie schön ihr dabei wart. Gucken wir einmal nochmal kurz Martina und Moritz. Ja?
9: Jugendbildnisse?
8: Auch Jugendbildnisse, absolut. Okay.
11: Ist du auch soweit, Martina?
12: Ja, ich gucke gerade, ob mein Knödel gar ist.
13: Denn wir haben ja alle im Physikunterricht aufgepasst und gelernt, dass Salz im Wasser den Siedepunkt verzögert.
11: Dann kommt ein Schuss Essig dran. Ich nehme einen milden Obstessig.
9: Der Rotkohl ist ziemlich anstrengend. Ja, wenn du mal beiseite gehst, kann ich hier gemütlich schneiden. Ich danke dir. Kriege ich von deinen Chilis was ab?
11: Ja, wenn es sein muss.
9: Ja, die Hälfte nehme ich mir etwa.
11: So. So viel?
9: Ja, das muss er ordentlich Pep kriegen. Na, die drei Scheiben tun wir auch noch rein. Passt prima dazu.
11: Zwei Scheiben.
9: Oh, da kriege ich aber noch was von der Hollandaise. Siehst du, ich will dir nur mal zeigen, warum meine Methode so gut ist.
12: Tadellos.
11: Ja, und dazu trinken wir ein wunderbares Bier. Prost.
12: Wir?
9: Ich nehme das Soufflack.
8: So. Schöne Zeitreise, ne?
10: Am Anfang haben wir ja noch viel mehr, sagen wir mal, ein paar Gags gemacht oder uns angeblich gestritten. Mhm. Wir sind natürlich
9: ich habe ihn ja angeblich immer gezankt und war streng zu ihm.
8: Das gab es auch von den Zuschauern als Feedback, ne?
9: Mhm. Und ja, ja. Ich bin oft angesprochen worden, warum ich immer so streng zu ihm bin. Und dann sage ich immer, er braucht es ab und zu.
8: Moritz, was war deine Antwort? Hast du gesagt, schön, dass sich endlich mal einer um mich kümmert und dass die Zuschauer sagen, sie ist zu streng?
10: Nein, ich habe ihr dafür das nächste Mal wieder das Wort abgeschnitten und dafür wurde ich dann ordentlich gerügt.
8: Okay. Ah, okay.
10: Aber umgekehrt war es genauso.
8: Na, ich sag mal so, wenn es so furchtbar wäre, hättet ihr das nicht so lange durchgezogen. Ne? Also ihr habt schon ein sehr gutes Grundverständnis, ihr beide. Wisst ihr eigentlich, dass einer, ja, wie soll man sagen, größter Fan, zumindest ist es hier generationenübergreifend. Mareile, bei euch zu Hause, muss man sagen, gucken wirklich alle.
14: Es ist tatsächlich so, ich habe
2: wirklich einen Fan-Moment mit euch beiden. Ich habe vorhin geguckt, wer kommt denn? Da habe ich euch beide auf dem Bild gesehen und gesagt, es gibt's doch nicht. Ich habe mir noch nie ein Autogramm geholt und ich mache fast 30 Jahre Fernsehen. Heute wird es passieren.
14: Oh, gern.
2: Es ist so, dass meine Mama das immer geschaut hat. Und zwar liebte sie besonders die Weinbegleitung. Keine Sendung ohne Alkohol, so ungefähr.
14: Genau.
2: Hat sehr zugesprochen zu Hause. Und mein Sohn wurde dann, Achtung, ohne Alkohol, daneben gesetzt, schon als er klein war, und hat die Sendung, er liebt diese Sendung. Er ist jetzt Teenager, also kein klassisches Publikum, aber großer Fan.
14: Und haben wir ihn auch zum Kochen bringen können?
2: Absolut.
14: Ach,
2: er ist
14: wunderbar.
2: Total begeistert und kommt mit sehr raffinierten Dingen um die Ecke, die wir dann zusammen
14: kochen. Ja, super. Also
2: das haben wir euch zu verdanken. Vielen Dank.
15: Ja, bitte, also.
8: Aber schön, oder? So ja. Wirklich super schönes Feedback.
10: Dann haben wir ja unser Ziel erreicht.
2: Weil ja.
10: Wir wollten ja, dass man einfach das, was wir machen, ein bisschen nachkocht, ohne dass wir einen Zeigefinger heben und da weniger Kalorien sagen. So soll besser schmecken.
2: Ich glaube, auch das hat diese Sendung immer ausgemacht, dieses Charmante und dieses Mitnehmen und diese Ansprache an alle. Und Koch

0: ist ja genau das, verbindet uns alle. Der schönste Ort ist immer die Küche.
1: Genau.
0: Also die neben besten Partys. Neben der Darmtoilette, darüber reden wir noch. Und das ist einfach so ein verbindender Ort. Und das hat eure Sendung immer transportiert.
2: Jetzt ja, wunderbar. Also, wir stellen das.
3: Danke. Ihr habt wirklich, ihr habt ja in eurer Küche auch nie Applaus bekommen.
1: Das nee, das ist wahr.
3: Ihr habt ja immer vor euch hingekocht. Ihr hattet zwar Top-Zuschauerzahlen, aber man kriegt ja selten Applaus in der Küche. Ne? Das alles, was wir gesehen haben, diese über 400 Folgen, haben auf eurem Apfelgut stattgefunden. Ich bin begeistert, dass ihr überhaupt Zeit habt, hier kurz bei uns zu sitzen, denn das ist richtig viel Arbeit, oder? Mhm.
2: Ja, wir haben natürlich auch unsere Leute, die sich, also die ein helfen. Sehr gutes Team. Ja.
3: Das wäre auch sonst kaum zu machen.
2: Anders ginge das nicht. Wir sind ja früher noch sehr viel gereist, haben Bücher über kulinarische Landschaften gemacht, Küche, Land und Leute. Und das war sehr wichtig, weil da haben wir ja viele Anregungen geholt.
3: Und aber was macht ihr auf eurem Apfelgut noch alles selber jetzt? Ich meine, das muss
1: jetzt
3: ja
1: machen wir verstärkt alles selber, weil unsere Mitarbeiter, die bisher uns 40 Jahre lang begleitet haben, eben auch langsam in den Ruhestand sich zurückziehen.
3: Ach, die sind schon mal vorgegangen.
1: Die sind schon mal ein bisschen vorgegangen.
4: Das sieht ja fast
1: und jetzt stehe ich in der Küche.
4: Daniel, wow. Kannst du dich an The Crown erinnern?
5: Direkt,
4: ne, oder?
5: Es ist eher direkt.
1: Outsider wär's. Diese Hütte kann man jetzt kaufen.
3: Was? Ihr wollt euch von eurem Apfelgut trennen?
1: Ja.
3: Das muss man dazu sagen. Ja, also, wir können ja...
2: Wir wollen nicht, wir müssen.
3: Genau.
2: Weil wir haben, das ist sozusagen unsere Altersversorgung.
3: Okay.
2: Und wir haben das immer da das Geld reingesteckt, was wir verdient haben. Und wir haben aber nicht so viel verdient, wie es im Internet nachzulesen ist.
3: Ach, das stimmt ja sowieso nie.
2: Die haben
3: da müsste ich hier auch nicht mehr sitzen.
2: Ja.
3: Also das, das stimmt ja sowieso
2: nie. Haben, irgendjemand hat da mal hochgerechnet, wenn nach der Sendezeit und hat offensichtlich aus der Unterhaltung
3: Milliardäre seid ihr.
2: Wir waren aber immer Familie und Soziales, da ist man sparsamer.
5: Aber
2: und,
5: das ist ja nur eins von 10 Apfelgütern.
4: Was ja,
5: das
4: ist
3: richtig. Genau, was ich schon gesehen habe. Also, wir müssen es noch mal klar sagen, ihr wollt da einen Schlussstrich ziehen.
4: Also.
3: Nach 40 Jahren ist das ja dann. Wie schwer fällt euch das?
1: Können wir uns noch gar nicht richtig vorstellen. Irgendwie fehlt mir für die Fantasie, mir vorzustellen, wie das sein wird, wenn wir tatsächlich nicht mehr da sind. Aber wir haben es vor und wir gucken guten. Also dann werden wir wieder nach München ziehen, wo wir uns kennengelernt haben.
6: Ach, das ist ja auch schön.
4: Ist ja auch nicht so schäbig, München.
1: Ja.
4: Ne?
1: Nee, ist auch schön. Aber dann müssen wir da natürlich auch was finden, wo wir dann einziehen können.
4: Ja.
3: Das wollte ich gerade sagen, das ist ja schon also ich mein,
1: nicht so
3: nachvollziehbar wahrscheinlich für viele unserer Zuschauerinnen und Zuschauer auch, dass man ja irgendwie auch ein bisschen planen will im Leben.
1: Ja,
3: das und auch fürs Alter nicht. Ein bisschen, das könnt ihr ja gar nicht.
2: Überhaupt nicht, wir sind zwischen Baum und Borke und jetzt können wir auch keine Kochkurse anberaumen, weil man weiß ja nicht, ist immer im halben Jahr noch da. Ein bisschen Vorlauf braucht man ja.
3: Wahnsinn, okay, das ist ein bisschen anstrengend gerade.
2: Das ist ein bisschen komisch.
3: Und bis dahin müsst ihr auch noch Äpfel ernten, einkochen.
1: Weil die Natur wächst ja weiter, eben. Sie produziert täglich Neues. Ich stehe die ganze Zeit in der Küche und koche Marmeladen aus Stachelbeeren, aus Sauerkirschen, aus Erdbeeren. Das muss ja alles versorgt werden. Das
3: Charlotte, das gehört dann übrigens dazu. Ne? Wenn
0: ja, ich komme vom Apfelhof, am Apfelbauernhof.
1: Ah, von okay,
0: aus und dann kennst du dich
6: ja,
0: aus.
6: Ja, ja, genau. Also meine Mama ist auf dem Apfelbauernhof in Norwegen, Nähe Oslo, aufgewachsen und da habe ich meine Sommer verbracht. Von daher die Apfelernte.
3: Da bahnt sich
6: ein Kaufmann. Also von daher, genau. Es war also kein Scherz.
1: Wir können die Fortsetzung bieten.
4: Da kann ich dir doch die Händlerkarte direkt schon mal geben.
5: Nimmst du Provision aus?
4: Ja, die wird natürlich. Provision kassiere ich schon.
3: Okay, ihr habt
2: wir haben natürlich auch Produkte, lassen wir draus machen. Zum Teil, also wir haben eine eigene Presse, pressen da den Saft. Und entweder wird er weiterverarbeitet in einer Sektmanufaktur, dann kriegt er nämlich Kohlensäure drauf, wird aber vorher kaltsteril gefiltert.
1: Und das bleibt also deswegen roh und kriegt auch keinen Alkohol, entwickelt keinen Alkohol, sondern es ist ein Saft. Und damit er haltbar ist, wird er mit Kohlensäure versetzt. Und dann prickelt es auf der Zunge. Weil wenn wir sortenreine Äpfel verarbeiten, dann schmecken die, als ob man in einen Apfel beißt und es tanzt auf der Zunge, weil es prickelt.
3: Ist das nicht schön, guck mal, man merkt die Leidenschaft. Ja, selbst wenn ihr Getränke beschreibt, merkt man sofort, wie, apropos Getränke.
2: Und wir haben manchmal, ja, manchmal auch Apfelsaft getrunken in der Sendung, wenn es hieß,
3: Wein?
2: Dass Wein, unsere sprudelt ja.
3: Das stimmt.
2: wenn es heißt Champagner oder
3: Winzersekt. Da war der Apfelsaft. Yes. Da war ein Riesenskandal. Ja. Also. Ja. Ihr habt gar keinen Alkohol getrunken, was ja auch ein bisschen anstrengend gewesen wäre bei den Dreharbeiten.
1: Ja, so ist es.
3: Ihr hättet also, wahrscheinlich getrunken. Das müssen ja wir nochmal machen, müssen wir nochmal machen.
4: Susanne, das ist ja das hier übrigens auch gar einmal. Kein Kölsch, nee. Das ist ja Sauerkrautsaft. Ja. Das wissen ja die wenigsten.
2: Das gab es nur einmal mit mehrmals machen, aber das war ein Einfall von dem Regisseur. Ich sollte durch das Bild gehen, während
1: ich Spätzle habe.
2: Und ich sollte dann gleichzeitig, wenn ich im Bild war, eine Bockwurst oder eine Seitenwurst abbeißen.
3: Also ein ganz natürlicher Vorgang.
2: Ja. 11 Mal, bis das richtig
3: ist. 11 Mal?
2: Ich konnte 2 Monate lang keine Seitenwürstel mehr sehen.
4: Daniel, hattest du es während deiner Zeit bei The Crown oder so mit ähnlichen Regieanweisungen zu tun?
7: Ja, unentwegt. Also wenn Lady Di vorbeikommt, richtig. Beiß in die Wurst.
3: Musst du
7: in
3: dein Shortbread reinbeißen.
7: Und kaue dann ganz schmackhaft.
4: Richtig. Du warst ja tatsächlich, also ne, du warst ja, da müssen wir gleich nochmal drauf, aber du warst ja James Hewitt, den hast du gespielt.
7: Genau.
4: Ne?
7: Wahnsinn.
4: Ja.
3: Ja, ich bin. Er kennt sich aus, wie man auf Gütern.
7: Auf Gütern reitet.
3: Auf Gütern empfängt.
7: Genau, und galant in die Weite schaut.
3: Wir haben schon viele Stichworte jetzt gehabt für meine nächste Frage, denn wir hatten Alkohol als Thema, wir hatten schon mal München, da wo ihr euch kennengelernt habt. Ihr seid ja eigentlich gut so in der Performance, Dinge zu essen, zu verschütten. Ich glaube, du musstest 2-mal ein Campari-Glas verschütten, um deinen Mann kennenzulernen oder zu überzeugen von dir.
1: Um mit mir darüber klar zu werden, dass mich dieser Mann offensichtlich mehr interessiert, als ich dachte.
3: Was war passiert?
1: Ich weiß es ehrlich gesagt auch nicht, aber ich frage mich das jetzt seit fast 50 Jahren. So lange sind wir schon fast zusammen. Wow.
3: Aber, ja, also ihr habt euch getroffen und du hast vor Freude Campari-Gläser umgeworfen?
1: Nein, wir waren unterwegs bei einer Pressereise und es wurde uns eben der Aperitif serviert. Ich kriege das Glas in die Hand und plaudere mit ihm. Und plötzlich liegt das Glas am Boden. War mir sehr peinlich.
3: Natürlich. Also, erster Eindruck. Ne?
1: Das wird alles weggeräumt und aufgewischt. Und ich kriege ein neues Glas in die Hand. Und was soll ich sagen? Es lag schon wieder am Boden. Also, ist mir jetzt noch peinlich, wenn ich es nur erzähle. Dann habe ich mir den Mann angeguckt und habe gesagt, was ist denn los? Da muss ich noch mal genauer hingucken.
3: Moritz, naja, du hast ja nichts runtergeschmissen. Was hat dich denn begeistert?
2: Ich dachte, vielleicht ist sie ein bisschen ungeschickt. Und
3: das hat mich begeistert.
2: Ich weiß es nicht.
3: Die Frau fasziniert mich. Verstehe.
2: Ja, es war komisch. Also, kann auch ein bisschen Fremdschämen gewesen sein.
3: Ich sage mal so, es wird nicht besser, Moritz. Es wird nicht besser. Sag einfach, es hat dich fasziniert. Da war der Satz zu Ende.
2: Wir sind dann zu Tisch gegangen. Und es war ja eine große Gruppe. Und da sind wir schon zu zweit dann zu Tisch gegangen und dann nahm das
1: die Sache ihren Lauf, weil dann haben wir nämlich festgestellt, dass wir beide, es gab zum Vorspeise Nefrops norvegicus, das ist der botanische Name für
2: Scampi. Du weißt, Scampi. Was es ist, ne?
6: Für Scampi.
2: Nefrops
6: Scampi.
2: Norvegicus.
6: Was sagst du nochmal?
2: Nefrops norvegicus.
4: Also oder Scampi klingt schon besser.
1: Wie ja. heißt der Scampo auf Lateinisch?
2: Kaisergranat für viele.
3: Und hast du die unfallfrei gegessen?
1: Und die haben wir nicht nur unfallfrei gegessen, sondern wir haben festgestellt, dass wir das beide gleichermaßen lieben und schätzen. Und wir haben dann nochmal als Stadthauptgericht haben wir uns welche gewünscht und zum Dessert nochmal. Weil so
3: und da habt ihr gemerkt, das macht sonst keiner.
1: Das macht außer uns niemand. Wir bleiben beieinander. Okay.
3: Also ein wie heißt das? Geheimnis. Offensichtlich von euch ist, dass ihr einen ähnlichen Geschmack habt. Ihr seid ja beide keine gelernten Köche gewesen. Ihr wart ja Journalisten, als ihr euch kennengelernt habt. Was würdet ihr sagen, was hat euch ansonsten so erfolgreich gemacht?
1: Ich glaube eben genau das, dass wir keine Köche sind, zeigt ja, dass wir bei unseren Arbeiten genauso in der Küche umgehen wie jeder andere Mensch. Mhm. Also wir haben einfach, wenn man bei uns in die Kochtöpfe guckt, dann sieht es aus wie bei den Leuten zu Hause.
2: Ich habe immer gesagt, nach Schumacher oder wie hieß der andere noch, diese Autorennfahrer sind super. Der jüngere Vettel.
3: Vettel.
2: Der hatte noch nicht beim Führerschein, fährt aber auf dem Nürburgring, also fährt hervorragend aus Auto. Und so wie die Rennfahrer sind die Köche. Die kochen ganz toll, aber unter anderen Bedingungen. Ah, okay. Und wir sind sozusagen Fahrlehrer oder Fahrlehrerinnen und Fahrlehrer.
3: Und könnt ihr denn was mit diesem ganzen Modernen, also es gibt ja so viele Sachen inzwischen, die in der Küche angewandt werden sollen und so, ist das was?
1: Ja, natürlich lassen wir uns von den neuen Küchenmaschinen helfen, aber ohne Mixstab in der Küche geht ja gar nichts.
3: Okay, und da würde wichtigstes ich, Utensil?
1: Ja, das ist das wichtigste Gerät über Nacht, guten Messern.
3: Oh ja, Messer.
1: Sind das ist die Hauptsache, ein großes Arbeitsbrett, auf dem man auch die verschiedenen Dinge nebeneinander liegen lassen kann, bis sie endlich nacheinander zur richtigen Zeit in den Topf landen.
2: Und zwar aus Holz?
1: Unbedingt, nicht aus Plastik.
2: Nicht aus Plastik.
3: Okay. Ich das merke ist, die Strenge direkt. Ja. Ich merke viel sofort. Ja.
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9: Das Feuer im Hohen Venn breitet sich weiter aus und der Wind treibt die Flammen leider weiter in Richtung NRW. In Monschau bereiten sich die Menschen auf eine mögliche Evakuierung vor. Wir kommen also zu dieser frühen Sonderausgabe von WDR aktuell heute Morgen. Wir schauen uns als erstes mal auf einer Karte an, wie nah das Feuer in dem Naturparadies Hohes Venn da an NRW heranrückt. All das passiert gerade in der Region südlich von Aachen. Es brennt auf belgischem Gebiet im Hohen Venn bei Balen. Das Problem, Monschau auf der deutschen Seite liegt nur wenige Kilometer östlich entfernt. Die Behörden warnen, Zitat, vor einer drohenden, erheblichen Rauchbelastung. Die Stadt Monschau schreibt heute Morgen auf ihrer Website, da gesundheitliche Gefahren durch den Brandrauch nicht ausgeschlossen werden können, wird den Einwohnerinnen und Einwohnern von Platte Venn, Leiloch und Kalter Herberg westlich des Messewegs dringend empfohlen, diese Bereiche bis 10 Uhr zu verlassen und bei Verwandtschaft und Freunden unterzukommen. Ja, und auch andere Menschen in Mützenich zum Beispiel waren aufgerufen worden, sich auf eine mögliche Evakuierung vorzubereiten. Der Wind, der treibt die Flammen Richtung NRW, das ist für viele schon sichtbar.
10: Der Blick von Monschau in Richtung belgischer Grenze zeigt, wie nah das Feuer schon gekommen ist. Auf einem Ferienbauernhof in Mützenich sind am Abend alle alarmiert.
11: Nachdem die aktuelle Meldung kam, wir müssen uns auf eine Evakuierung einstellen, vorbereiten. Also meine Nerven waren -10. Jetzt, nachdem man Plan B stehen hat, man weiß, man hat alle wichtigen Unterlagen mal eingepackt, man hat einen Plan B, wohin mit den Tieren, wie kriegt man die Tiere transportiert, dann geht's wieder.
10: Ständig kommen benachbarte Landwirte an ihrem Hof vorbei und holen sich Wasser, um damit die Waldränder und Wiesen Richtung Grenze schon mal vorbeugend zu wässern.
12: 2011 ist ja schon mal ein Waldbrand fast an der gleichen Stelle gewesen. Ja, dann kriegt man manchmal mit der Angst zu tun, ja.
10: Aber was genau passiert mit den 200 Tieren, wenn die Ortschaft und der Hof tatsächlich evakuiert werden müssen?
12: Wir sind vorbereitet, also wir könnten innerhalb von 2 Stunden hier unseren kompletten Tierbestand evakuieren auf andere Betriebe. Also wir haben Betriebe, wo die Rinder hin könnten, wir haben einen Betrieb, wo die Kälber hin könnten, wir haben noch einen Betrieb, wo die Kühe dann hin könnten.
10: Und auch alle Feriengäste wissen Bescheid. Die meisten sind trotz der Warnung vorerst geblieben.
11: Kurz darauf hat eine Familie sich zur Abreise entschlossen. Die anderen hatten erst mal offen gehalten.
10: Das Verständnis bei den Gästen ist jedenfalls groß, dass ihr Urlaub ganz plötzlich enden könnte.
9: Ja, und in Monschau ist Pierre Dickmanns unser Reporter. Pierre, wie ist die Lage aktuell? Wie hat sich das in der Nacht und heute Morgen weiterentwickelt?
13: Ja, uns erreichen da tatsächlich heute früh unterschiedliche Informationen. Wir haben heute Morgen die Möglichkeit genutzt und waren auf belgischer Seite. Bei Eupen, da hat die belgische Feuerwehr eine Art Krisenstab, Krisenzentrum eingerichtet. Das waren wirklich beeindruckende Bilder. Von da aus gehen die Feuerwehrleute wirklich rein in den Wald, um die Flammen zu bekämpfen. Ich hatte dort die Möglichkeit, mit einer Verantwortlichen zu sprechen. Die hat mir gesagt, die Nacht, die war weder besonders positiv noch negativ zu bewerten. Der Brand, der soll sich zwar weiter ausbreiten, aber doch etwas langsamer als noch in den vergangenen Tagen und Nächten. Was den Beamten dort aber große Sorge bereitet, ist insbesondere die Feuerfront auf deutscher Seite, also die Flammen, die sich Richtung Monschau ausbreiten. Man versucht damit allem Möglichen, die Flammen zu bekämpfen. Das sind natürlich die belgischen Feuerwehrkräfte, aber auch unterstützt von deutschen Feuerwehrleuten, teils aus anderen Bundesländern. Auch das niederländische Militär hilft. Es sollen wohl sogar im Gespräch sein, dass Flugzeuge aus Schweden oder Tschechien nach hier gebracht werden sollen, um zu helfen. Also das ist aktuell wohl die größte Sorge. Wir waren danach jetzt aber inzwischen, wie du gesagt hast, wir sind in Monschau auf deutscher Seite und dort habe ich mit dem deutschen Verantwortlichen gesprochen und der hat sich etwas verwundert über diese Aussagen gezeigt. Der hat mir nämlich gesagt, man sei gerade zurück von einer Erkundungstour und es zeigt sich denen eigentlich ein anderes Bild. Die Flammen, die sollen sich wohl nicht weiter ausbreiten. Der Wind, der zeigt wohl eher in belgische Richtung. Das heißt, ich glaube, das zeigt ganz gut, dass es hier noch schwer ist, Aussagen zu treffen, wie es um den Brand tatsächlich bestellt ist. Und ich glaube, es braucht noch weitere Absprachen und auch weitere Erkundungstouren, insbesondere jetzt bei Tageslicht, um sich einen Überblick zu verschaffen, um wirklich sichere Aussagen zu treffen, wie es um den Brand im Hohen Fendt wirklich bestellt ist.
14: Eine Aussage, die ja sicher getroffen wurde, ist, dass den Bewohnern mehrerer Ortschaften ja empfohlen wurde, ihre Häuser bis 10 Uhr zu verlassen. Passiert das gerade? Wie geht es den Menschen?

0: bei einer Empfehlung, auch wenn die bitte dringend ist. Und also hier steht alles bereit. Die Menschen, die können nach hier kommen, aber es ist jetzt noch keine Panik, die sich hier breit macht. Also wir hatten auch die Möglichkeit, hier mit Menschen zu sprechen, Anwohnern aus Imjenbruch und der Eifel, die hier zum Beispiel zum Bäcker gegangen sind. Die haben uns gesagt, wir blicken natürlich mit viel Sorge da drauf. Wir haben das im Blick, die Flammen bereiten uns Sorgen. Auch die Rauchbelastung nimmt zu. Man läuft hier teilweise mit Masken rum. Also es ist aber eher so die Situation, dass man sich Sorge macht und es ist auf jeden Fall noch keine Panik, die hier ausbricht. Die Menschen, die bereiten sich vor und warten erstmal ab, wie sich der Tag entwickelt.
1: Du hast ja eben schon mal gesagt, dass es unterschiedliche Aussagen gibt, ob jetzt der Wind die Flammen Richtung NRW treiben oder eben nicht. Wie optimistisch sind denn die Einsatzkräfte heute Morgen, dass es klappt und dass die Flammen davon abgehalten werden können, auch auf deutsche Seite, auf NRW-Seite zu kommen?
0: Ja, man ist natürlich jetzt erstmal in erster Linie froh, dass der Brand sich nicht massiv ausbreitet, zumindest nicht schneller als in den letzten Tagen. Was natürlich eine Parallele ist zu dem Brand im Hürtgenwald, ist, dass auch hier das Wetter wohl der größte Faktor ist, wie es in den nächsten Stunden weitergeht. Insbesondere der Wind spielt da natürlich eine große Rolle, ob die Flammen jetzt weiter entfacht werden und beziehungsweise auch in welche Richtung sie getrieben werden. Es ist auch noch nicht klar, wie sich jetzt die Wetterlage da entwickelt. Das bleibt also weiterhin dynamisch. Also man ist froh, dass sich die Lage so weit zumindest unter Kontrolle ist, dass es sich nicht massiv ausbreitet, aber natürlich ist man noch extrem in Sorge hier, gerade was die Feuerfront um Monschau hin betrifft. Aber ich glaube, es ist einfach aktuell noch wirklich schwer zu sagen, wie es in den nächsten Stunden hier weitergeht. Dafür muss man das Wetter abwarten. Ein großer Unterschied ist natürlich auch, im Hürtgenwald war eine große Herausforderung, die Munition, die Weltkriegsmunition, die da im Boden steckt. Hier ist es etwas anders, da macht gerade die Bodenbeschaffenheit große Probleme. Es ist eine Moorlandschaft im Hohen Venn, da ist unter anderem das Torfmoor, was betroffen ist. Das brennt besonders gut, das sind auch teilweise unterirdische Brände, die da bekämpft werden müssen. Also auch da große Herausforderungen. Aber ich glaube, der zentrale Faktor ist wirklich das Wetter. Und das muss man abwarten, wie das sich heute über den Tag entwickelt, um wirklich sagen zu können, wie es hier in den nächsten Stunden weitergehen soll.
1: Pierre Diekmans live in Monschau. Danke dir. Und alle weiteren Entwicklungen gibt es natürlich auch immer wieder online bei uns auf WDR.de. Auch wie sich das Wetter entwickeln wird, auch in der WDR-App und natürlich auch in unseren Radionachrichten jederzeit. Ja, unter einem Moor wie dem Hohen Venn, da stellen wir uns ja eigentlich in der Regel was Feuchtes vor, das eigentlich nur schwer brennen kann. Warum es im Hohen Venn jetzt trotzdem brennt, das erklärt jetzt der Moorexperte Holger Sticht vom BUND.
2: So ein Feuer kommt nicht aus heiterem Himmel, sondern da liegt Fahrlässigkeit vor, also Brandstiftung, das ist das eine. Und das andere ist, dass ein Moor nur brennen kann, wenn es nicht intakt ist. Die Klimakatastrophe besteht ja darin, dass wir über Jahrhunderte hinweg Moore entwässert haben und leider sehr lange dafür brauchen, diese Entwässerung dieser Moore wieder zu korrigieren. Das braucht auch tatsächlich Zeit, aber wir bräuchten eigentlich auch mehr Dynamik, um das hinzukriegen, weil ein wiedervernässtes Moor brennt nicht.
1: Im Hohen Venn brennt es aber gerade und das sieht auch so aus, als wenn sich das Feuer dort weiter ausbreiten würde. Bessere Nachrichten gibt es glücklicherweise 50 Kilometer weiter, nämlich aus Hürtgenwald. Die Lage dort entspannt sich nämlich leicht. Die Menschen aus Gai durften am Abend zurück in ihre Häuser. 2000 Anwohner waren unmittelbar betroffen.
3: Um 20.57 Uhr zeigt sich der Landrat sichtlich erleichtert.
4: Es gibt gute Nachrichten für die Bewohner von Gai. Sie dürfen ab sofort in ihre Häuser zurückkehren.
3: Knapp zwei Stunden später herrscht in Gai für diese Uhrzeit ungewöhnlich viel Verkehr. Die Menschen kehren zurück in ihre Häuser. Einige werden von Angehörigen aus den Nachbarorten nach Hause gefahren.
5: Wir haben am heutigen Abend meine Mutter nach Hause gebracht, nach anderthalb Tagen jetzt. Und die sind jetzt froh, dass sie zu Hause sind. Die Untermieter haben wir dann auch mitgenommen. Die waren bei uns alle untergebracht mit insgesamt noch 6 Katzen.
3: Hinter ihnen liegt eine Zeit des Wartens und Bangens.
5: Also ich persönlich hatte nicht so eine riesengroße Sorge. Aber von meiner Mutter und meiner Frau und so, das war schon, die hatten schon Angst.
3: Erleichterung auch bei den Einsatzkräften im Hürtgenwald. Etwa 1500 von ihnen sind in der Nacht immer noch vor Ort. Die größte Gefahr scheint gebannt.
6: Im Moment sind wir viel mehr dabei, die Glutnester am Boden zu bekämpfen und es so abzulöschen, dass der Brand sich nicht weiter ausbreiten kann.
3: Den Brand vollständig zu löschen ist seiner Meinung nach aber gar nicht möglich. Das müsse letztlich die Natur selbst regeln.
1: Purvi Patel ist in Hürtgenwald. Purvi, wie ist denn die genaue Waldbrandlage heute Morgen?
7: Ja, ich habe heute Morgen mit dem Landrat des Kreises Düren, mit dem Ralf Nolten, sprechen können. Er sagte mir, dass nach aktuellen Schätzungen 350

0: 30 Hektar verbrannt sind. Das Feuer ist aber unter Kontrolle. Offene Flammen gibt es nicht mehr. Allerdings eben zahlreiche Glutnester noch. Deshalb hatte die Feuerwehr sich dazu entschlossen, also schon in den letzten Stunden und Tagen, eine Schneise zu schlagen. Und zwar wurde eine 3 Meter breite Schneise ringförmig um das brennende Gebiet geschlagen. Heute hat man begonnen, eine weitere Schneise zu schlagen, eine 6 Meter breite, die diesen Ring quasi wie bei einer Torte quasi in der Mitte durchtrennt. Das hat 2 Effekte. Und zwar zum einen soll dadurch verhindert werden, dass, wenn sich irgendwo das Feuer nochmal neu entfacht, es nicht wieder überspringen kann auf andere Bereiche. Und der große Vorteil ist vor allen Dingen, durch diese neue Schneise kommen die Rettungskräfte, die Einsatzkräfte, die Feuerwehren noch weiter in das Gebiet rein und können die Löscharbeiten viel näher erledigen und vom Boden aus quasi die Glutnester löschen.
1: Das Feuer ist unter Kontrolle, das ist auf jeden Fall die sehr, sehr gute Nachricht. Du bist ja jetzt auch in Gai. Die Anwohner konnten gestern Abend auch wieder zurück nach Hause. Wie ist denn die Stimmung denn heute am Sonntagmorgen? Wie haben die Menschen wieder schlafen können?
0: Ja, es sind noch nicht so viele da. Ich hatte eigentlich erwartet, es wären mehr Menschen hier, aber man riecht hier zum Beispiel noch ganz deutlich den Brandgeruch, der liegt noch hier in der Luft. Und man merkt jetzt auch, also so in der vergangenen halben Stunde, dass immer wieder Autos hier hinkommen und Menschen halt zurückkehren. Die Stimmung, ja, kann man schlecht beschreiben, bedrückend schon auch ein bisschen. Also uns hatten ein paar Anwohner angesprochen, oder wir haben die angesprochen und die sagten, ja, ist schon ein komisches Gefühl, jetzt nach Hause zu kommen. Dazu muss man auch wissen, dass Gai immer noch abgesperrt ist. Das heißt, es wird von Polizei noch gesichert, weil eben noch nicht alle Bewohner zurückgekehrt sind. Stattdessen achtet man darauf, dass wirklich nur die Menschen in diesen Ort rein können, die hier leben oder wie wir hier berichten wollen.
1: Danke, Purvi Patel, live aus Hürtgenwald. Danke dir. Ja, und jetzt bin ich verbunden mit jemandem, der ganz genau weiß, wie sich das anfühlt, wenn das eigene Zuhause evakuiert werden muss. Paul Bolz, der Ortsvorsteher von Gai. Guten Morgen, Herr Bolz.
2: Ja, guten Morgen.
1: Ja, seit gestern Abend dürfen Sie ja eigentlich wieder zurück nach Hause, nach Gai, weil sich die Lage glücklicherweise ja entspannt hat. Sie sind aber noch, habe ich gerade gehört, bei Ihrem Sohn ein paar Orte weiter. Wann gehen Sie denn wieder zurück?
2: Das wird gleich passieren. Wir werden noch frühstücken hier. Und erstmal großen Dank an meinen Sohn und nicht nur Dank an meinen Sohn, sondern das projiziere ich jetzt mal an die Bevölkerung in Gai, die da wirklich Tolles geleistet hat, um 4 Uhr geweckt wird und Alarm, Evakuierung ansteht und alles wirklich ordentlich von stattgefunden hat, geordnet zum Standort in Straß. Toll ist, dass es nicht nur Freunde, Verwandte gibt, sondern Nachbarn gibt, die Tolles geleistet haben, Leute aufgenommen haben und das sucht seinesgleichen. Dass die Leute eben jetzt so langsam erst zurückkommen, das projiziere ich jetzt auch mal auf mich. Man muss mal überlegen, seit knapp 50 Stunden hat das Unglück begonnen und man hat so eine Schockstarre in sich. Und das dauert sicherlich Tage, bevor man da realistisch mit umgehen kann. Das wird sicherlich in die Geschichte von Hürtgenwald eingehen, was jetzt innerhalb von 50 Stunden, knapp 50 Stunden oder mehr, ein bisschen, was da abgegangen ist. Und das wird uns noch mehr prägen, denn der Zusammenhalt, den Gai gezeigt hat, ist einfach klasse. Und nur so ging das, also um 4 Uhr morgens es losging, da war keine Unruhe, das lief geordnet ab. Ich bin noch im Ort geblieben, da waren noch Leute, die waren noch nicht aufzufinden. Die Polizei hat da geholfen, sind wir da hingefahren. Also einzigartig.
1: Herr Bolz, wie war denn der Moment dann gestern Abend für Sie, als Sie die Nachricht erhalten haben, Entwarnung und alle dürfen wieder zurück?
2: Ja, das, ich weiß ja nicht, wie ich das beschreiben soll. Das ist, also ich glaube, diese Nacht habe ich das erste Mal wieder, so viele Nächte waren es nicht, aber ruhig geschlafen. Ne, und ich war immer guten Mutes, dass das in so guten Händen war. Landrat Ralf Nolten, unser Bürgermeister Stefan Kran, die Gemeindeverwaltung, Der Fall, der Ausdruck ist falsch, das war ein Traum. Aber das war alles reibungslos geordnet, die Einsatzzentrale. Ich war oben dann am Standort, habe mir das angucken können. Also alle Achtung auch den größten Dank an die Freiwillige Feuerwehr, an die Landwirte, an alle, die geholfen haben, Unternehmer, die ihre Bagger zur Verfügung gestellt haben. Also einzigartig. Also besser kann man mit einer Evakuierung und mit so einem schrecklichen Geschehen, was wir da hinter uns haben, nicht umgehen.
1: Ein sehr erleichterter Paul Bolz, der Ortsvorsteher von Gai, von der Ortschaft, die evakuiert worden musste und wo die Menschen ja seit gestern Abend wieder zurück können. Ich danke Ihnen für Ihre Zeit und das Gespräch heute Morgen.
2: Vielen Dank.
1: Ja, was definitiv bleibt von dieser Waldbrandlage, neben den Sorgen, neben der Wut auch, dass dieser Brand überhaupt ausgelöst wurde, wir haben es auch gerade bei Herrn Bolz gehört, das ist die riesige Hilfsbereitschaft in der Eifel. Etliche Bauern haben sich auf ihre Trecker gesetzt und haben Wasser rangeschafft. Viele unterstützen spontan die Einsatzkräfte mit Essen und Trinken. Die Menschen in den Waldbrandgebieten, die halten zusammen.
3: Sie sind zwei von etlichen Helfern, die sich auf den Weg nach Hürtgenwald gemacht haben. Melvin Hunz und Achim Kochs sind mit Trecker und Tankanhänger aus Stolbeck gekommen, um zu helfen.
4: Wir hatten vor 4 Jahren die Flutkatastrophe, das Hochwasser. Da sind die Jungs alle runtergekommen, also kommen wir jetzt auch hoch. Man hilft sich halt dann, ne? So, hast du was, kannst du was, was hast du, was kannst du, und dann läuft das.
3: Die freiwilligen Helfer bringen das Wasser dahin, wo es gebraucht wird. Zu den Brandschneisen oder an andere wichtige Punkte. Aber auch zu den Pools, an denen die Helikopter auftanken. Denn das Hydrantennetz ist teilweise überlastet. Die Menschen rücken in der Not zusammen. Und für die hauptamtlichen Helfer vor Ort ist die Unterstützung essentiell.
5: Wir brauchen immer viele Landwirte und viele Unternehmer, die uns nicht nur mit den Güllefässern unterstützen, auch mit großen Maschinen, die uns dann eben halt auch Brandschneisen freilegen. Mit dem Vorwader, mit dem Harvester, mit dem Schlepper und auch mit Raupen. Die stehen uns alle hier zur Verfügung, haben sich alle angemeldet. Das ist super gut.
3: Aber nicht nur schweres Gerät ist gefragt, die Einsatzkräfte müssen auch essen. Dafür sorgt unter anderem Thorsten Strauch.
6: Der Großteil davon hat die Freizeit und die Herz hier gegeben. Und das machen wir dann auch. Wenn wir Beitrag leisten können, super.
3: Auch Hanne und Sebastian Mohr greifen zu. Sie sind aus einem der Nachbarorte und jetzt mit der Feuerwehr im Dauereinsatz an ihrem Hochzeitstag.
7: Ja, den haben wir uns tatsächlich ein bisschen anders vorgestellt. Aber wir sind sowieso 24/7 für die Feuerwehr und für die Löschgruppe Großau da. Und natürlich auch hier im Einsatz, weil wir direkt betroffen sind in dem Waldgebiet. Das grenzt direkt an unseren Ort und deswegen sind wir hier mit Leib und Seele dabei.
3: Der Brand nimmt die Menschen hier mit und schweißt sie zusammen. Viele gehen an ihre Grenzen. Melvin und Achim sind gestern bis Mitternacht gefahren. Heute könnte es wieder lang werden.
4: So lange, wie es halt irgendwie notwendig ist, denke ich mal.
8: Ja, wir sind auch zu zweit hier, damit wir uns halt abwechseln können.
4: Ja.
8: Damit es nicht zu anstrengend für die einzelne Person wird.
3: Im Laufe des Nachmittags entspannt sich die Lage etwas. Einige, die schon lange auf den Beinen sind, können sich ausruhen. Vergessen wird diesen Brand hier keiner, auch wegen der Solidarität, die sie erlebt haben.
1: Ja, soweit unser Überblick über die aktuelle Lage der Brände im Hohen Venn und im Hürtgenwald. 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Und wir sind dann hier im WDR-Fernsehen um 12.45 Uhr wieder da mit einer regulären Ausgabe von WDR Aktuell. Ich wünsche Ihnen einen schönen Vormittag und sage bis später. Tschüss.
9: Alles klar. Ja, die Tiere zu Hause, nicht alles nicht aus.
10: Ja. Nein, es ist ganz einfach. Plastik ist ein totes Material. Und wenn man jetzt mit dem Messer drin reinschneidet, sind dort lauter kleine Schnitte drin. Und in diesen kleinen Schnitten setzen sich alle möglichen Sachen ab.
11: Keime.
10: Unter anderem auch Keime und Bakterien und Hefen und alles Mögliche. Und die kriegt man da nicht raus. Die kriegt man beim Holz unter Umständen auch nicht raus. Aber im Holz ist eine Gerbsäure, die vernichtet.
11: Und es wirkt antibakteriell. Deswegen ist es immer am nützlichsten und am saubersten, wenn man auf Holz arbeitet.
9: Das finde ich so. Ich habe auch immer gedacht, es würde anders. Also
12: das
9: ist ja super.
12: Es ist lustig, weil ich habe auch gedacht, es wäre anders.
11: Es wird auch wieder besseren Wissens den Köchen vorgeschrieben, in ihrer Küche alles auf Plastik zu machen.
12: Aber am besten auf einer Edelstahlplatte, oder?
11: Ja, auf, damit man ja seine Messer kann.
12: Aber das sehe ich gerade die ganze Zeit, dass Leute wirklich auf Edelstahlplatten...
11: Auf gar keinen Fall, weil da geht das Messer sofort kaputt.
12: Ich habe keine Ahnung.
9: Ja, wo wir bei den guten Tipps sind. Ihr seid Spezialisten für Nudelwasser. Das ist ja etwas, was, glaube ich, da auf diese Kochkunst können wir jetzt alle einigen. Wie, Björn, wie kochst du Nudeln? Wie muss das Wasser sein?
13: Ich spreche über das Nudelwasser. Ich habe drauf gewartet.
9: Ich bin froh. Ja. Und wie kochst du es? Bist du Salz, Öl drin? Wie machst du es? Oder kochst du einfach gar nicht?
13: Erstmal wusste ich das mit dem Holz scheinbar als Einziger in der Runde.
9: Ehrlich?
14: So, siehst du,
9: stark.
13: Ja. Und ich wollte...
9: Ja. So funktioniert Anerkennung im Kölner Treffen. Ja, aber ernsthaft.
13: Und wie viel wollt ihr für dieses Gut haben? Das hat eben niemand gefragt.
14: Ich bin erst dran.
13: Ja, aber du hast nicht gefragt.
14: Ja.
13: Ich habe jetzt tatsächlich. Also,
9: er mag Zahlen so gerne, deswegen ja. Bitte, er füllt ihm den Mund.
13: Also, wie viel wollt ihr dafür haben? Ich frage nur Interesse halber, weil das muss ihr
9: freuen. Für euer Apfelgut. Für er möchte Apfelgut. Das Apfelgut kaufen. Er möchte
13: habt ihr gar nicht erzählt, ihr wollt es doch verkaufen.
10: Na, da gibt es so ganz verschiedene Staffelungen, je nachdem.
13: Nehmt die kleinste Staffelung. Die kleinstmögliche.
14: Der günstigste Preis bitte darüber.
10: Also, an den Start gegangen sind wir mit 5,5 Millionen.
13: Und jetzt für jemanden, der mit Holzlöffeln kocht.
10: Ja. wenn er nur das Häuschen kauft, dann wäre das 2.
13: Nämlich 2 von den Gütern.
9: Ja. Gut. Was ist jetzt mit dem Nudelwasser, mein Freund? Wie machst du es?
13: Ach so,
9: vergessen.
13: Ich mach Salz vergessen. Rein.
9: Ja.
13: Und dann warte ich, bis es kocht. Mhm. Und dann.
11: Nein, lieber das Salz da rein getun, falsch. Nachdem es gekocht hat.
13: So. Ja.
11: Ja, weil das Salz vorher
13: ich nur Nudelwasser gucken, ob du aufpasst,
11: verzögert
13: ich
11: den Siedepunkt.
13: Genauso wie erst. Also
11: das haben wir in der Physik gelernt.
13: Kochen, vergessen, dass ich es gemacht habe. Warten, bis die Alarmanlage angeht, zurückgehen. Und dann mache ich die Nudeln rein.
9: Ich weiß, wer euch in der Küche fehlt. Ja. Öl rein?
11: Auf keinen Fall.
9: Oh. Nee. Oh, nein, weil die Nudeln abrutschen. Also die Soße von der Nudel.
14: Was war denn die Kriminalität?
9: Nein, aber die Soße rutscht von den Nudeln, oder?
14: So. Genau.
9: Ja.
14: Genau.
9: Ja.
14: So.
11: Eine Frau, die
14: sind die Nudeln einfach abgerutscht.
9: Ja. Und die Zähne. Und dann habe ich noch eine entscheidende Frage. Butter?
14: Butter auch nicht.
11: Nein, kein Fett.
9: Nein, sie hat Butter gesagt.
11: Ins Nudelwasser, nur Salz und sonst nichts.
9: Okay.
10: Das Wichtige ist beim Rausheben, nicht jetzt oder das Wasser abgießen in einen Sieb oder einen Durchschlag oder wie das heißt, sondern rausheben und nass in die Schüssel.
11: In die Soße.
9: In die Soße.
11: In die Pfanne.
10: Ach so, nein, und das Wasser verbindet sich dann. Das ist ja, Nudelwasser hat ja ein ganz klein bisschen Mehlanteil Stärke. Von dem
11: Und das verbindet sich dann mit der Soße und haftet schön an den Nudeln dran und dann schmeckt es.
14: Interessant. Ich bewahre auch immer Nudelwasser auf für den nächsten Tag, wenn man die Nudeln aufwärmt. Dann schmeckt es nämlich schlotziger, sagt man im Norden.
9: Nudelwasser ist Eskalation.
13: Ich wollte sagen, da war die Sendung nach 20 Minuten vorbei. Man hat sich über das Nudelwasser so zerstört.
9: Ja, ja.
14: Bis dahin war es ein schöner Abend. Hier ist es
9: Nudelgate. Wir können all diese Sachen nachlesen. Ich meine, es gibt ungefähr schon an die 100 Bücher von euch. Aber es gibt jetzt noch mein aktuelles, so eine Essenz sozusagen, wo ihr viele Lieblingsrezepte reingepackt habt. Wenn man, wie ihr gerade schon gesagt habt, über 13.000 Rezepte hat. Wie sah dieser Prozess zwischen euch aus, sich zu einigen? Was kommt ins Buch?
10: Ach, das ist eine Mischung aus Erfahrung und aus eigenem Geschmack.
9: Hattest du Mitspracherecht, Moritz? Das wollte ich wissen.
10: Aber ja.
9: Ja?
10: Na, ja, also
11: würde ich fragen, hatte ich Mitspracherecht? Weil er ist da sehr bestimmend.
9: Ach.
11: Ja, man glaubt, alle glauben immer, ich sei so streng. Aber wenn die Kameras abgeschaltet sind, dann kommt er mit seiner Durchsetzungskraft.
9: Aha.
11: Und also ich bin klein wie ein Mäuschen.
9: Er hat also auch dafür gesorgt, dass es allein 6 Kartoffelsalat Rezepte in diesem Buch gibt?
10: Nein, das war schon Übereinstimmung, weil Martina mag auch sehr gern Kartoffelsalat. Und wir sind beide der Meinung, dass ich bin natürlich noch energischer, ein Tag ohne Kartoffelsalat kulinarisch gesehen ein verlorener Tag ist.
9: Ah, verstehe.
11: Und das wollen wir ja nicht erleben.
10: Das wollen wir nicht.
9: Nein,
10: und gestern kulinarisch schon gar nicht. In der Straßenbahn, das war wunderbar, wir waren in München und steigen in die Straßenbahn, kommt ein junges Mädel auf.
11: Sie sind doch die Leute, die immer im Fernsehen kochen. Okay. Der Kartoffelsalat, ich habe ihn nachgekocht und er schmeckt wunderbar. Er schmeckt wie von meiner Oma.
9: Und da habt ihr gesagt, welcher von den 1.000, die wir als Rezept
10: haben? Nein, haben wir nicht gar nicht gefragt, sondern ich habe einfach gesagt, das wird der gewesen sein, den die Mutter, die Oma von bei uns gesehen hat.
9: Ah, okay.
10: Dann hat sie den nachgemacht.
9: Bist du nicht auch so ein Kartoffelsalat-Fan, Peter?
15: Doch, ich habe heute schon meinen Kartoffelsalat.
9: Du hattest heute schon, also das heißt, du hast einen guten Tag gehabt. Also keinen verlorenen Tag.
15: Frühstück? Nee, Mittag.
13: Ich habe
16: aber heute schon meinen Kartoffelsalat.
17: Kartoffelsalat. Ja, ich extra, das Menü war eigentlich ganz anders und ich habe das umgestellt. Das ist wirklich wahr.
9: Siehst du, noch einen Kartoffelsalat-Liebhaber. Wenn jetzt das Apfelgut weggehen sollte, weil Björn es gekauft hat.
16: Teilweise.
9: Wie, Charlotte war doch zuerst. Ja, vielleicht, das wird eine WG. Ich habe ein Gefühl, das wird eine WG.
13: Wir gehen einfach beide rein.
9: Welche wollt ihr dann irgendwann mal sagen, jetzt ist genug gekocht?
11: Nein,
9: immer bei euch?
11: Unsere Freunde haben auch schon gesagt, wenn in der neuen Wohnung, in die wir dann ziehen werden, nicht ein Tisch steht für 12 Personen, kündigen sie uns die Freundschaft. Weil es ist natürlich klar, wir kochen ja nicht nur für uns, sondern wir kochen ja auch für unsere Freunde. Und das werden wir selbstverständlich auch weiter tun, denn Kochen ist uns wichtig und das macht uns riesige Freude. Und ich finde, Kochen ist etwas, das sollte jeder irgendwie mal lernen, dass das was Entscheidendes ist fürs Wohlbefinden. Denn Kochen ist eine Kulturtechnik wie Lesen und Schreiben. Und das sollte jeder beherrschen. Und wenn er es kann, dann ist es auch ein großes Vergnügen.
9: Ein wunderbarer Schlusssatz. Martina, es ist schön, dass ihr bei uns seid und eure Leidenschaft behalten habt. Dankeschön. Danke.
16: Ja, würde man behaupten, dieser Mann zündet die Kerze an beiden Enden an, dann wäre das heillos übertrieben. Ich glaube, er bohrt sie in der Mitte an, die Kerze, um da auch noch irgendwie an den Docht zu gelangen. Wenn er nicht bei internationalen Produktionen wie The Crown mitspielt, dann schreibt er einen Roman, wie zum Beispiel Brennen. Er dreht mit 50 Cent oder er spielt David Bowie im Rahmen der Ruhr-Triennale. Das ist nämlich das, was jetzt ganz groß im Fokus steht. Und die Frage, die wir uns stellen, ist Bochum bereit für Daniel Donskoi? Meine Damen und Herren, wie schön, dass du da bist.
18: Dankeschön. Ob ich bereit für Bochum bin?
16: Ja, das, also wir müssen ja jetzt, ich könnte dir natürlich zunächst einmal die Frage stellen, welche Rolle spielt Kartoffelsalat in deinem Leben?
18: Daniel? Gar keiner.
16: Das ist schon.
18: Aber gar keine Rolle.
16: Das war Daniel Donskoi.
18: Tschüss und weg. Nein, aber tatsächlich am ersten Abend, als wir in Bochum geprobt haben, war ich so, okay, wo geht man jetzt aus? Und alle waren so, Bermuda-Dreieck, Bermuda-Dreieck.
16: Ja, genau.
18: Aber pass auf. Und ich war so, nein, komm, es wird schon. Und es war ein Deutschlandspiel.
16: Ja.
18: Da habe ich richtig Ruhrgebiet bekommen.
16: Ja, aber der Bermuda-Dreieck, also das kenne ich natürlich auch, das ist doch toll.
18: Ich fand das mega geil. Ja. Ich wurde gewarnt.
16: Gewarnt. Wieso das denn?
18: Wenn du da hingehst, musst du richtig aufpassen. Das klang so, als würde Al Capone.
16: Ich
18: weiß
16: Räuber
18: auch nicht, was
16: soll denn da passieren?
18: Ich bin in Berlin-Neukölln aufgewachsen. Ja. Also alles gut. Ich werde das Bermuda-Dreieck überleben. Ich hatte großen Spaß.
16: Ja, eben, nein, das ist fantastisch. Die Gegend ist super. Bochum ist eine tolle Stadt.
18: Ja.
16: Du bist ja nun wirklich ein Kosmopolit. Das heißt, du bist in Moskau geboren, du bist in Tel Aviv aufgewachsen, du lebst in London, Berlin hast so lange Zeit gelebt. Inwiefern reiht sich Bochum da ein?
18: ganz weit oben, würde ich jetzt sagen, natürlich. Ja? Absolut.
16: Du bist ein guter Mann, du weißt, was du sagen musst.
18: Genau
16: so. Aber es ist wirklich ein gutes Pflaster, oder?
18: Es ist ein gutes Pflaster und vor allem jeder geografische Ort ist nur so gut wie die Menschen, die einen umgeben.
16: Ja.
18: Und genauso wie das, was man macht an diesem Ort.
16: Ja.
18: Und dadurch, dass ich gerade, glaube ich, eine der wunderschönsten Produktionen und wunderschönsten Bühnenshows arbeiten darf, gerade mitten im Probenprozess stecke, ist natürlich für mich Bochum extra schön, extra pretty, hat alles gewonnen.
16: Ja. Naja, und Bochum hat ja sehr viel Kultur. Ich habe die Ruhr-Triennale ja bereits erwähnt. Und es ist ja so, dass halt stillgelegte Industriedenkmäler, Zechen und Kokereien, also zum Beispiel Bochum, Duisburg, das wird jetzt kulturell bespielt, in dem Falle die Jahrhunderthalle in Bochum von dir. In welcher Gemütslage erwischen wir dich jetzt gerade?
18: Diese Proben verlangen mir, glaube ich, zum ersten Mal in meinem Leben wirklich alles ab, was mental und physisch möglich ist.
16: Zum ersten Mal? Du hast ja, das muss man dazu sagen, du hast ja wirklich schon viele internationale Produktionen, ich habe es gesagt, The Crown beispielsweise, Barbaren. Das heißt, du hast ja wirklich schon, du hast auch schon bei RTL gearbeitet, das verlangt einem normalerweise alles ab. Und,
18: das stimmt.
16: Und das heißt, also in diesem Falle,
18: ja.
16: was ist es, was es so besonders macht?
18: Das Zusammenspiel, also diese Produktion ist, die heißt Rebel Rebel. Mhm. Es basiert auf den Songs von David Bowie.
16: Ja.
18: Inszenieren tut das der Ivo van Hove, ein wundervoller Regisseur aus Belgien. Choreografie von Sidi Labi Sherkawi, der zum Beispiel schon für Madonna choreografiert hat.
16: Ja.
18: Und alles, was wir hatten, bevor der Probenprozess begann, waren 34 Bowie-Songs. Und ich wartete die ganze Zeit, dass ich das Drehbuch kriege oder das Skript.
16: Ja.
18: Und dann sagen sie, wir haben dir doch schon alles geschickt. Du hast doch die Songs. Und ich so, okay, und was machen wir damit?
16: Ja.
18: Geduld.
19: Ach so, Geduld. Also, okay, Geduld. Also wenn ich kurz, also aus der Laienperspektive,
18: ja,
19: wenn mir jetzt einer sagen würde, pass mal auf, hier hast du 34 Bowie-Songs, da sagst du, das ist schön, mag ich einige von.
18: Ja.
19: Was haben die dann erstmal von dir verlangt, was du mit den Bowie-Songs anzufangen hast?
18: Sie tatsächlich zu lernen, also nicht alle 34, ich singe 17 davon.
19: Mhm.
18: Sie alle zu lernen. Boah, genau. Ja. Ich saß wirklich, meine Nachbarn haben sehr gelitten in London, ich habe den ganzen Tag Bowie gehört.
19: Ja.
18: Und nicht nur Heroes und Let's Dance, sondern auch wirklich so die Track 17 von B-Seite vom Album 1987.
19: Weil an die Hits erinnert man sich natürlich einfacher und weiß sie aber auch einfacher.
18: Aber wie viele Mal Heroes kannst du nacheinander hören? Ne? Also das fragt man sich, wenn man dann der Nachbar ist. Aber ja, sie haben es überlebt, ich darf noch weiterhin in meiner Wohnung leben. Also ich musste wirklich alles auswendig lernen.
19: Ja.
18: Und am ersten Probentag haben wir dann erstmal die ganze Show durchgesungen.
19: Mhm.
18: Da hatte ich immer noch sehr viele Fragezeichen. Ich fragte, was ist denn jetzt die Handlung? Und der Regisseur sagte, Geduld.
19: Oh Gott.
18: Und mir wurde schon gewarnt, dass Ivo so arbeitet. Mhm. Und unter seiner Regie sind aber so wundervolle Sachen entstanden, die ich auch gesehen habe. Deswegen vertraue ich und vertraute ich darauf. Und dann haben wir in Antwerpen den ersten Probentag begangen.
19: Okay.
18: Und ich stehe da und vor mir steht eine Truppe von 20 professionellen Tänzern und Tänzerinnen.
19: Mhm.
18: Wunderschöne Körper, wundervolle Menschen. Und sie tanzen. Und ich so, ah cool, das sieht ja schön aus. Und dann sagen die, nee, nee, das lernst du jetzt.
19: Oh mein Gott.
18: Und dann ging es aber so, okay, kannst du tanzen? Ich so, ja, also im Club schon. Hm,
19: ja.
18: Techno ist mein Ding. So, nee, nee, also Pirouette 1, 2, 5, 6, 7, 8 and 1, turn 3, 4, 5, 6, 7, 8 and 1, 2.
19: Aber hast du verstanden? Haben die denn, wusstet ihr voneinander, worauf ihr euch einlasst?
18: Ich glaube, sie dachten, ich sei ein besserer Tänzer, als dass ich es bin.
19: Mhm.
18: Ich bin aber ein sehr gewillter Lerner.
19: Ja.
18: Deswegen, also die ersten Tage waren immer so, dass ich eigentlich immer mit dem Ellenbogen im Gesicht von jemandem war.
19: So.
18: Musste mich viel entschuldigen.
19: Ja.
18: Es wurde mir verziehen. Und jetzt versuche ich, die Pirouetten auch in die richtige Richtung zu drehen. Und jetzt nach so einigen Wochen, und jetzt sind wir im zweiten Monat Probe, gelingt das einigermaßen. Aber es ist wirklich dieser Tanz. Und ich habe so, nochmal so einen ganz krassen Respekt vor modernem Tanz gelernt. Weil du kannst einfach, man kann mit Sprache natürlich alles erklären, aber wenn man es hinkriegt, mit einer kleinen Fingerbewegung mehr zu sagen als mit einem Satz in einem Skript, das bewundere ich. Und das zu lernen und das auch dann zu, diese Geduld zu haben, wenn man sonst gewöhnt ist, vom Regisseur genau gesagt zu bekommen, was du zu tun hast, war für mich einfach, man fühlt sich plötzlich wie so ein Fisch aus dem Wasser und hat dann plötzlich eben nicht mehr die Selbstsicherheit, die man an einem Set nach 15 Jahren
19: erlernt hat. Weil die Routine dir die Sicherheit normalerweise gibt.
18: Genau, und wenn der Choreograf von Madonna halt sagt, kannst du das machen, sagst du nicht nein, richtig?
14: Ja. Aber wie hast du dir das alles gemerkt? Ich meine, du merkst dir die Songs von David Bowie, auch die Unbekannten von der B-Seite und dann noch eine Choreo. Also das ist ja nicht ein bisschen...
18: Weil du dann verstehst, dass du eben nicht einen Song lernst und nicht eine Choreografie, sondern dieser Song entsteht innerhalb eines Universums dieser Show. Und diese Show ist eine dystopische Fassung unserer Welt, ein bisschen George Orwell 1984. Also das System will nicht mehr, dass wir lieben, das System will nicht mehr, dass wir einander haben, dass wir an Hoffnung überhaupt haben und verbietet Liebe, verbietet Freundschaft. Und in diesem System...
19: Und das vermittelt sich nur durch Gänsefüßen, durch die Songs.
18: Genau.
19: Also David Bowie ist ja nun ein Künstler, der hat uns ja nun über Jahrzehnte begleitet, manche mehr, manche weniger. David Bowie, hat er in deinem Leben schon mal eine Rolle gespielt davor?
18: Eine große. Meine Eltern kommen aus der Sowjetunion und ich bin in Berlin aufgewachsen und irgendwie die erste Musik, die ich gehört habe, weil mein Vater hat immer gehört, das war eine strange Mischung, Prince, Jamiroquai und David Bowie.
19: Ist ja nicht so schlecht
18: eigentlich. Und im Auto... Enya, durfte aber keiner wissen.
19: Wirklich? Enya?
18: Genau,
19: wow.
18: genau die Engelsgesänge, das war so, nee, das höre ich nicht, ich höre nur coole Sachen.
19: Ach, das hat er im Auto für sich dann, ja?
18: Genau, aber dann, wenn man einstieg und dann lief Play und dann weißt du, du hast doch gerade Enya gehört, nee, das ist nicht meine Musik, ist das aber dein Auto, wessen Musik soll es denn sonst sein? Genau. Also deswegen David Bowie schon sehr, sehr früh und für mich war es, ich hatte nie so Idole und trotzdem, wenn man anfängt, irgendwie so einen künstlerischen Beruf zu tätigen, guckt man sich um, was für Menschen begeistern einen. Und dieser Künstler hat einfach über 40 Jahre geschafft, sich permanent neu zu erfinden, in jeder Facette zu arbeiten, in Berlin, in London, in den Staaten Menschen dazu zu bringen, wirklich Musik zu hören, die nicht immer dem Mainstream entsprach, sondern wirklich auch immer wieder Avantgarde, alles neu erfunden hat, der nie geradlinig irgendwie dem Erfolg hingearbeitet hat. Und deswegen fand ich ihn einfach immer so eine ganz inspirierende Person. Der war irgendwie sexuell fluide. Alles an ihm war eine ständige Bewegung.
19: Mhm.
18: Und das ist etwas, was mich als Person sehr, sehr fasziniert. Deswegen war ich, als ich gehört habe, ich darf mit dieser Materie arbeiten, war das für mich eine riesengroße Ehre. Vor allem der musikalische Leiter, der uns begleitet, Henry Hay, spielt auf etlichen dieser Bowie-Platten, die wir alle kennen,
16: das Klavier noch,
18: und ist
16: ja
18: auch noch der künstlerische Leiter. Und
16: okay,
18: genau, also das ist,
16: aber der Druck ist doch auch riesig dann, oder? Also ich meine, ne, es gibt ja immer so die zwei Dinge, also entweder Lust oder Angst, Vorfreude oder Angst vor dem Versagen. Und was war, wie groß war die Gewichtung in diesem Falle?
18: Ich bin relativ angstfrei geboren. Das ist mir hilft mir immer wieder, vor allem in diesem Beruf. Wenn man dann natürlich denkt, die letzten zwei, die es gemacht haben, in den letzten zwei von Ivo waren Lars Eidinger und Sandra Hüller, dann tritt man halt auch in sehr, sehr große Schuhe.
16: Holy crap.
18: Und dennoch, ich weiß nicht, ich bin gerade voller Vorfreude. In ein paar Tagen in 6 Tagen ist tatsächlich die Premiere. Ich scheiß mir ein bisschen in die Hose.
16: So.
18: Aber das sage ich nicht laut.
16: Ja, aber das finde ich ja volksnah, ne? Dass man dann auch einen, nennen es mal gesunden Respekt vor der Aufgabe. Ja. Wenn wir bei David Bowie bleiben, wir haben ja nun auch zum Beispiel einen Musiker, einen Mitmusiker in der Runde. Peter, David Bowie, ein Künstler, der dir höchstwahrscheinlich nicht völlig unbekannt ist. Hat er in deinem Leben irgendwie eine Rolle gespielt?
17: Naja, als das Let's Dance Album kam, da war ich wahrscheinlich so 14, 15.
16: Mitte der 80er, 83, 84?
17: Und da habe ich ihn natürlich erstmal für mich entdeckt. Mhm. Und dann das habe ich dir ja vorhin erzählt, dann hatte ich einen Freund, der hatte so einen VW Käfer und wir hatten Tickets für die Glasspider-Tour in Hamburg. Mhm. Und wir sind also von Braunschweig, wo ich Zivildienst machte, dorthin gefahren. Und im Volksparkstadion war, glaube ich, das Konzert. Und ich war zum ersten Mal im Leben auf so einem riesigen Konzert. Und natürlich, das bläst dich weg.
16: Ja, ja, also schon. Ja, es ist, also da kann man durchaus von einer gewissen Zuneigung sprechen, würde ich sagen.
17: Ja, absolut. Also diese Stimme, wie er singt. Und mich würde interessieren, oder ich muss es eigentlich sehen, was du da machen wirst.
18: Du musst kommen.
17: Ja.
18: Sag
17: weil,
18: wann.
17: Weil, ja. Wie sind die Momente, wenn du, also du tanzt und singst gleichzeitig?
18: Genau,
17: weil
18: das ist also ja für mich aus... Es ist Musiktheater, es ist wirklich Musiktheater.
17: Ja, genau. Und das ist ja für auch in meinem Job, habe ich so einen Respekt vor den DarstellerInnen, die tanzen und singen und Schauspielern. Ja. Und das ist so göttlich. Und ich frage mich mal, wie machen die das eigentlich? Ja. Ich kann keins von dreien.
16: Ich finde das also jetzt, wenn wir auch mal das Koordinative. Ne? Also ich habe irgendwann mal vor Jahren gelesen, Madonna hat irgendwie beim Joggen dann irgendwie ihre Texte dann
18: ich
16: gesungen.
18: Ich mache das auch.
16: Ja?
18: Ich singe die Show immer durch beim Rennen.
16: Ja.
18: Weil man sonst so aus der Puste kommt. Ich bin halt relativ groß, also habe ich immer die Aufgabe, beim Tanzen ist immer oft, wenn Hebefiguren stattfinden, gibt es den, der gehoben wird. Das bin dann nicht ich.
16: Ja.
18: Fast immer, ich darf heben, während ich dann aber singe. Und das ist natürlich, führt dazu, dass man schlimmstenfalls, wenn man gerade nicht drauf ist, klingt man, als würde man auf der Toilette sitzen, weil sonst wirst
16: ja.
18: Genau, das sollte im Song halt nicht passieren.
16: Stichwort Damentoilette, da sind wir schon wieder.
18: Stichwort Damentoilette.
16: Ja.
20: Das klang nach Herrentoilette.
18: Sorry, aber
21: da sind wir komplett raus.
16: Ja, ganz eindeutig.
20: Das tut mir leid. Aber
18: deswegen tatsächlich umso physisches, also sogar wirklich auf dem Boxsack trainieren und versuchen, die Songs zu singen, damit man einfach irgendwie den Atem unten lassen kann.
16: Also ich habe ja mal in Bochum gewohnt. Ich kann ja sagen, durch den Westpark, der rund um die Jahrhunderthalle ist, wo das Ganze stattfindet, kann man fantastisch joggen.
18: Okay.
16: Da kannst du also da drüber, da geht auch eine Brücke über den Schrebergarten drüber. Das heißt, wenn du da häufiger drüber laufen könntest, dann haben die unten noch schöne...
20: Du steigerst dich rein.
16: Wieso? Wenn man da sitzt an seinem Fahnenmast und sagt, guck mal, da kommt schon wieder der Bowie singt. Ja. Und dann rufen die hoch und
18: sagen,
16: mach mal hier, mach mal nicht Let's Dance. Das habe ich schon häufiger. Mach mal einen anderen Song von Bowie. Das ist doch toll. Bist du die menschliche Jukebox für die Kleinen.
18: Perfekt.
16: So.
18: Perfekt.
16: Wir sind ja hier auch eine Service-Sendung, Susanne. Bitte lass es zu. Nicht immer nur Kartoffelsalat.
18: Auch.
16: Solche Dinge sind auch... Du hast gerade gesagt, du bist angstfrei geboren. Woran liegt's? Weil dein Vater ist Russe, die Mutter ist Ukrainerin, in Moskau geboren, in Tel Aviv, dann ab deinem 12. Lebensjahr. Also wo kommt's her? Ist es dieser stete Wechsel, diese verschiedenen Lebensrealitäten, wo kommt's her?
18: Ich weiß es nicht. Also meine Mutter sagt immer schon als Kind, ich bin einfach immer weggelaufen und hatte einfach gar kein Problem mit egal wem einfach mitzugehen. Ich wurde nicht geklaut.
21: Sehr beruhigend. Alter, das hören wir total gerne.
18: Das haben Mütter super, genau. Das kam immer nach dem Satz, es waren 19 Stunden, 4,6 Kilo und 56
16: Kilo. Ach so, okay.
18: Genau.
16: Sehr gut.
18: Ja, aber,
16: ich dachte auch.
18: Genau.
16: Ja, ja.
18: Ich weiß es nicht, vielleicht, wenn man
21: aber 4,6 Kilo, Respekt.
18: Ich war schon richtiger, gut genährt. Das
16: richtiger Kabachel, wie man in Bochum sagt.
21: Liebe Grüße an die Mama.
18: Die kommt zur Premiere, die freut sich schon sehr. Mit Oma, da habe ich sehr Angst
21: vor. Okay, das verstehe ich. Das
18: ist
21: wahrscheinlich.
18: Oma ist 88. Ne? Ich habe in der Show nicht viel an.
16: Oh.
18: Ich bin in der Show der Antagonist.
16: Okay. Ja.
18: Ich will nicht zu viel verraten, aber es gibt so viele Choreografien, die Messer beinhalten.
19: Ah, ja.
18: Und dann so.
19: Was? Wie machst du da Intimrasur oder was?
18: Stell dir vor, die arme Oma, sitzt in Reihe 3. Ich habe meiner Mutter schon gesagt, das musst du dann machen, wie mit den Kindern früher. Ja. Manchmal die Oma einfach umarmen.
19: Ja.
18: Und bei manchen Stellen. Sie trägt mittlerweile Hörgerät.
19: Ja. Ausstehen. Oh mein Gott, wie lustig.
21: Junge, es hat mir gut gefallen. Die Mama hat mich ständig umarmt.
19: Ich finde es so schön.
18: Genau. Habe ich ein bisschen Angst.
19: Aber stell mir interessant, wie Oma und Mutter da nebeneinander sitzen. Die Oma sagt, mein Gott, der Junge. Und die Mutter sagt, ja, was soll ich sagen? 19 Stunden habe ich gelernt. So, was für eine Vorstellung. Also ich kann mir gut vorstellen, so wie wir dich hier kennenlernen, dass es wohl sehr, sehr gut werden wird. Aber du hast dich ja allen möglichen Herausforderungen gestellt. Du hast ja gerade auch schon gesagt, Eidinger und Hüller. Wenn man diese Namen hört, auch wieder, ist es entweder so, dass du denkst, boah, das sind große Fußstapfen, oder wird die Information mitgeliefert, okay, ich bin jetzt wirklich einer der ganz Großen, weil die anderen beiden sind es ja auch, sonst würden sie mich ja nicht fragen.
18: Nee, nichts von beidem. Es ist Respekt auf der einen Seite und dann denkt man sich einfach, man hat sich ja ausgesucht. Man geht ja freiwillig auf eine Bühne, keiner zwingt einen auf eine Bühne zu gehen und diese ganzen Sachen, oh, ist alles so schrecklich und schwer,
19: ja.
18: Das lasse ich immer nur bedingt gelten, weil you fucking chose it.
19: Ja.
18: Live it. Und mit der Angstfreiheit, ich glaube, wenn man einmal oder zweimal in so Kriegssituationen ist und ein-, zweimal einfach irgendwie aus dem Auto steigen muss, weil gerade Bombenalarm ist und dann auf dem Boden liegt.
19: An der ukrainisch-russischen Grenze.
18: An der ukrainisch-russischen Grenze oder auch in Israel immer sehr gerne, wenn ich meine Eltern besuche. Und man liegt dann irgendwann auf dem Boden und über die sind die Sirenen und du hörst die Raketen fallen. Dann ist auch Lars Eidinger und Sandra Hüller gar nicht mehr so.
19: Wenn es nur das ist, ne? Ja, ist ja Wahnsinn, also es relativiert tatsächlich
18: die Dinge? Es relativiert alles.
19: Okay.
18: Also das Leben relativiert alles. Wenn du einfach dir bewusst bist, dass also wir sind ja geboren mit so einer Angst vor dem Tod. Oder in unserer Gesellschaft wird so selten über den Tod gesprochen, weil es ist was Schreckliches und alles ist vorbei. Und man muss alles noch schaffen, bevor man gestorben ist. Und wenn man aber sagt, okay, man akzeptiert, dass das Leben einfach nur so endlich ist, entspannt das total. Und ich habe mir immer, ich weiß nicht, wo das herkommt, es kommt definitiv nicht von meinen Eltern, ganz früh gesagt, so, wenn ich jetzt morgen sterben sollte, dann will ich in dieser Zeit, bevor ich gestorben bin, heute das Gefühl haben, dass das, was ich gelebt habe, schön war. Dass ich geliebt habe, dass ich Menschen liebe, dass ich das, was ich mache, wirklich mit einer Passion liebe, dass ich diesen einen Tag habe. Das ist hat gar nichts Religiöses für mich, ich glaube nicht an Gott. Aber ich glaube total an das Gefühl, lebendig zu sein. Und dieses Gefühl, lebendig zu sein, kriegst du, wenn du die Menschen um dich herum beobachtest, wenn du alles auf dich wirken lässt. Und wenn du das, für mich ist das ein Riesenglück, als Künstler reflektieren und an andere Menschen weitergeben darf. Deswegen, wenn es morgen vorbei ist, dann wäre es okay.
19: Das sind ja wohl perfekte Schlussworte, oder? Daniel Donskoy, Dankeschön. Eine Sache muss man schon noch sagen. Das wollen wir noch anfügen. Du willst ja ganz am Ende der Sendung noch etwas für uns singen.
18: Ja.
19: Und zwar, und das wissen wir natürlich besonders zu schätzen, ein Song, der nicht im Rahmen von Rebel Rebel geprobt und geübt wurde, sondern es ist nochmal was ganz Eigenes.
18: Ein wunderschöner Song namens Sweet Thing von David Bowie, den ich im Rahmen der Proben kennengelernt habe. Und der zu meinem, also ihr werdet ihn hören, es ist wirklich so einer der schönsten, theatralischsten, wunderschönsten, vulnerabelsten Nummern von Bowie,
20: musst
18: die ich kennengelernt habe.
20: Musst du dich ausziehen dann dafür?
18: möchtest du, dass ich mich ausziehe, ist die Frage.
20: Charlotte?
18: Ja!
20: Ja!
18: Christa, geschenkt.
19: Er wird sich ausziehen, meine Damen und Herren. Er wird sich ausziehen.
20: Sehr gut. Schön. Wirklich schön. Ich habe nur für die Oma gefragt.
21: Ja, na klar, logisch.
20: Ich habe wirklich nur wegen der Oma gefragt.
18: Ja, klar.
21: So. Ja. Halt fürsorglich.
18: Genau, Mama, wenn, ne, gleich ja, Oma zu.
20: So,
18: genau.
20: Hier natürlich. Apropos fürsorglich.
21: Ich dachte, apropos ausziehen.
20: Nein, eben nicht, weil das wäre so eine dämliche Überleitung gewesen. Aber
21: also, zumindest bei dem Thema, was wir jetzt anvisieren.
20: Was wir jetzt anvisieren, absolut. Erstmal wollen wir sagen, du bist als Journalistin und als Moderatorin im Einsatz, eine wunderbare Kollegin, die heute aber auch als Frau hier ist, als Frau in der Öffentlichkeit. Welche Nebenwirkungen?
21: Immer als Frau.
20: Du bist immer als Frau, aber thematisch auch heute so bei uns. Und wir werden auch endlich auflösen, was es mit dieser ominösen Damentoilette jetzt auf sich hat. All das wollen wir mit Mareile Höppner besprechen. Schön, dass du da bist, Mareile. Es wäre deshalb so eine Das ist eine dämliche Überleitung auch gewesen, weil wir plaudern ja wirklich gerne. Wir haben auch schon ganz viel über Klatsch und Tratsch geredet, über Boulevard, über royale Themen haben wir ja auch schon besprochen, wenn du da warst. Und heute wollen wir aber auch und müssen es möglicherweise auch, das wäre meine Frage, uns ein bisschen mehr auf Themen fokussieren, die auch was mit Machtmissbrauch zu tun haben, vor allem uns Frauen gegenüber. Merkst du, dass da jetzt so eine Dringlichkeit wirklich da ist, dass man das weiter thematisieren muss und das auch immer wieder mal nach vorne stellen müsste?
21: Ja, vielleicht grenzen wir es ein bisschen ein. Also wir wollen reden über das Thema digitale Gewalt. Mhm. Diesem Thema habe ich mich in verschiedenster Art und Weise genähert, in Filmen, die ich gemacht habe für meine Sendung. Angefangen hat es mit einer großen Reportage tatsächlich im ZDF mit Colleen Fernandez und Lola Weipert. Und wir waren angesprochen worden mit dem Hinweis, dass man ziemlich heftiges Bildmaterial von uns gefunden hätte im Netz, ob wir bereit wären, dazu zu sprechen. Also es geht da um KI-Pornos. Das ist so heftig, wie es klingt, läuft das da auch.

0: ab. Und unsere Gesichter waren eben oder sind auf diese Bilder montiert.
1: Sogenannte Deepfakes, damit wir das mal ein bisschen einordnen, weil diese Begriffe, die hören wir ja alle in letzter Zeit relativ häufig. Als du angesprochen wurdest, wusstest du zu dem Zeitpunkt schon, dass es das von dir gibt?
0: Ja, da ich diesen Job ja tatsächlich, ich weiß gar nicht, wie ich es gemacht habe, weil ich bin ja gar nicht älter geworden, aber schon fast 30 Jahre mache, ist mir das natürlich durchaus immer bewusst gewesen. Und es ist auch etwas, über das ich gesprochen habe, weil ich immer gesagt habe, dass das passiert. Klar, es passiert alles in der Welt, aber dass das passiert, ist einfach nicht in Ordnung. Es ist ein totaler Übertritt in einen sehr privaten Bereich. Das trifft mich jetzt als Mareile nicht so hart, weil ich diesen Job mache und da lernt man viel auch im Umgang auszuhalten. Aber es trifft ja auch private Personen und die sind oft schutzlos und es trifft junge Menschen und dann hört es für mich komplett auf. Und da habe ich als Mama sehr früh gesagt, darüber müssen wir uns unterhalten, weil es die Möglichkeit gibt, diese Videos auch mit Menschen aus der Klasse zu machen zum Beispiel. Und dann ist das eine Waffe und das ist eine verletzende Waffe und das ist ein Thema. Und deshalb habe ich sehr früh gesagt, das ist nicht okay. Und diese Bilder haben sich natürlich verbessert und die Bilder, die ich dann gesehen habe.
1: Also im Sinne von der Technik, die sich weiterentwickelt hat.
0: Von der Technik, das merken wir ja alle, wenn wir im Netz unterwegs sind, alles wird besser. Die KI-Bilder werden so gut, dass man sich ja berechtigt fragt, wie wird das Einfluss nehmen in der Politik? Wie wird das Einfluss nehmen, was, wie wir unterscheiden können, was ist denn noch real und was nicht? Und das wird in Wahlkämpfen, schon jetzt ist es ein Thema, aber es wird natürlich noch massiv. Und insofern müssen wir uns da auch alle fragen, was ist denn mit meinem eigenen Bild? Was gehört mir denn von mir? Ja, gerade als öffentliche Person ist es ein Riesenthema.
1: Na, absolut. Und vor allem, also die Antwort ist schnell zu geben. Also dein Kopf gehört garantiert nicht in ein Porno. Da sind wir uns alle einig. Ist es etwas, Charlotte, was dich überrascht? Oder sagst du, Freunde, das geht mir auch seit Jahren so?
2: Also ich stimme Mareile da total zu. Im Sinne von, so als die berufliche Charlotte Engelhardt ist man einfach einiges gewohnt. Und man kann anders damit umgehen. Aber so privat gesehen finde ich schwierig. Mein Sohn kam auf mich zu, das ist ja so ein halbes, dreiviertel Jahr her, und sagte, Mama, gibt es einen Job, den du total bereust oder für den du dich schämst? Nee. Also es gibt bestimmt welche, wofür ich mich schämen sollte, keine Ahnung. Aber nö, eigentlich nicht. Mhm. Ich bin eigentlich immer happy mit dem, was ich mache. Aha, sicher. Ich sagte, ja, sicher. Warum? Nur so. Und dann dachte ich, na okay, dann ein paar Stunden später kam er wieder an und sagte, also ich frage dich jetzt nochmal, gibt es etwas, was du nicht hättest tun sollen? Er sagt, woraufhin willst du jetzt hinaus mit mir? Und dann hatte er das irgendwie zugespielt bekommen, genau solche Bilder, wo mein Kopf halt auf...
1: Wie alt ist dein Sohn?
2: 10. Ach. Auf pornografische Körper und ja...
1: Das heißt, er hat seine Mama montiert gesehen auf...
2: Genau. Das hatte er irgendwie zugespielt Wahnsinn. Bekommen, Schulhof, ich weiß es nicht was, die Richtung. Und da war man aber ganz klar, also er hat auch gesagt, es ist fake, ich sehe es ja, aber trotzdem wollte ich mit dir drüber reden.
0: Aber da verlässt es den Raum und geht ins Private. Exakt, und dann trifft es das Herz.
2: Ja,
0: und dann wird's auch, dann ist es auch nicht mehr okay.
2: Genau.
1: Es ist aber auch in der Öffentlichkeit, muss man sagen, auch nicht okay. Wir haben den Fall Colin Fernandes natürlich
0: absolut. Der alle sich ja nochmal zugespitzt hat, auf jeden Fall. Und wir sind ja damals alle zur Polizei gegangen und haben Täter unbekannt angezeigt und keiner wusste, was Colin in dem Moment alles lostritt. Und wir Frauen haben uns natürlich darüber unterhalten, wer können die Täter sein, was sind das für Leute, dass es im Fall von Colin so würde, das war natürlich überhaupt nicht abzusehen.
3: Moritz? Ja, mich interessiert, wann hat dein Sohn gemerkt, wie das, also er hat ja wahrscheinlich nicht geglaubt, dass es echt ist.
2: Nee, also glücklicherweise nicht, weil es so dermaßen schlecht war, aber er hat sich natürlich trotzdem erschrocken. Ja. Weil er natürlich dachte, hä, was, also es ist doch nicht meine Mama. Also so, was ist denn da? Also, weil die waren ja, ich sage einfach mal, wirklich pervers. Also es ist so nicht schön.
1: Und das
2: also,
1: heißt aber, du hast ja gerade gesagt, er ist 10. Das heißt, das geht dann wirklich, wie man sich das im Worst Case vorstellt, über Smartphone schicken, auch in dem Alter.
2: Alle gar keine Ahnung.
1: Ja. Wahnsinn.
3: Und hatten andere das in seiner Klasse?
2: Nee, ich weiß nicht genau, wie das war. Der hat das irgendwie gezeigt bekommen und hatte das dann irgendwie wieder bei jemandem gegoogelt oder irgendwie sowas war da. Und dann hat er mich aber sehr, sehr schnell darauf angesprochen. Also er hat sich nicht lange damit beschäftigt. Nee. Er ist glücklicherweise von meinen Söhnen derjenige, der immer sofort damit rausgeht, was ihn stört oder was er irgendwie wissen will.
0: Super, dass er es gesagt hat.
2: Ich bin so froh, dass er Vertrauen zu mir hat.
0: Toll.
2: Und es mir gesagt hat.
1: Aber es ist eben auch ein gutes Beispiel oder ein sehr schlechtes Beispiel natürlich dafür, wie zugänglich diese Sachen ja auch sind. Ja.
0: Ne? Also das ist alles ganz leicht zu finden. Das ist ja das Erschreckende. Ja. Also ich habe dann für meine Sendung einen großen Folgefilm gemacht mit einer Hackerin, die gesagt hat, sie geht mal in alles rein. Die hat am Ende geweint, weil sie gesagt hat, was ich hier sehe, ist einfach nur furchtbar. Mhm. Es gibt kein Bild von mir in diesen ganzen 30 Jahren, das entstanden ist, das nicht ausgezogen wurde. Kein Bild. Und natürlich ist auch mein Sohn, ist 16 Jahre alt, wenn du meinen Namen mit nackt googelst und ein paar Mal abbiegst, bist du da. Und das soll keine Anleitung sein, das soll einfach nur zeigen, wie offen verbreitet das ist, und dann ist es ein Thema. Und wir haben Gott sei Dank Kinder, die auf uns zukommen. Wir reden alle zusammen darüber. Aber wie wichtig ist es, dass darüber geredet wird? Und das ist der Grund, warum ich solche Filme mache, dass wir darauf aufmerksam machen und dass wir genau solche Gespräche führen können.
2: Und das unter ich, das Müttern, total, Vätern. Dass es auch ein normales Thema wird. Ja. Das ist kein Tabuthema. Genau. Also meine Kinder wissen genauso gut, dass... Ja.
1: Du hast, Marelle, weil du selbst betroffen bist, aber auch weil du das Thema aufgegriffen hast, hast dich auch viel mit den Tätern beschäftigt. Und Colleen hat es auch gesagt, auch hier bei uns in der Sendung haben wir ja darüber gesprochen. Sie spricht ja von dem Täterparadies. Hast du die Erfahrung auch gemacht, dass es einfach ja auch relativ einfach ist und auch da keine große Scham ist?
0: Es gibt nicht nur keine Scham, es geht so weit, dass es darunter Foren gibt, wo sich munter darüber ausgetauscht wird, nicht nur wie diese Videos erstellt werden, sondern auch, was man für Spaß mit diesen Videos hat. Und das geht auch hin zu Aufforderungen, was noch alles passieren sollte mit diesen Frauen. Und insofern, das geht schon sehr, sehr weit. Und ist das ein rechtsfreier Raum? Eigentlich natürlich nicht.
1: Eigentlich aber würde man denken, es tut sich auch was?
0: Es tut sich was, es tut sich sehr, sehr wenig. Mhm. Es tut sich erschreckend wenig. Ich habe das oft zur Anzeige gebracht und werde da auch nicht müde. Und ich glaube auch, dass es wichtig ist, dass wir nicht nur darüber reden, sondern auch Konsequenzen da ziehen. Aber ich kriege dann irgendwann Post, es wurde eingestellt. Und deshalb müssen wir uns natürlich darüber unterhalten, wie gehen wir damit um. Das ist das, was ich anfangs sagte. Fake und reale Welt. Wir müssen uns ganz dringend darüber auseinandersetzen, wie kennzeichnen wir und wie machen wir uns überhaupt auch selbst kenntlich im Netz. Also wie mit Klarnamen müssen wir uns einfach dort bewegen, sonst ist das ein offenes Feld.
1: Ja. Jetzt denkt Björn die ganze Zeit, hoffentlich sprichst du mich nicht an, denke ich mal, weil das ist natürlich auch ein schwieriges Thema. Wir haben auch in diesem ganzen Zusammenhang die Diskussion gehabt, wie sollten sich Männer dazu äußern. Ne? Jetzt bist du ja zum Beispiel wahnsinnig erfolgreich im Netz mit deiner Comedy. Begegnen dir solche Sachen auch, dass man da schnell reinkommt, solche Fakes gezeigt bekommt? Oder wie erlebst du das, als Mann da ja auch unterwegs zu sein?
4: Also mir wird jetzt sowas noch nicht in irgendeiner Form zugespielt. Das Einzige, was ich irgendwie mal mitbekommen habe, also ich zeige mich ja immer sehr geschlossen. Ich habe immer Jogginganzug an, selten kurze Sachen. Einfach, weil ich, wenn ich irgendwie auf der Bühne als Künstler stehe, hoffe, dass ich nicht irgendwie ablenke. Ich will nur mit Stimme und Inhalt irgendwie da stattfinden. Wenn ich mal irgendwas gepostet habe, wo man ein bisschen mehr Haut gesehen hat, Jerry war ja auch hier, wir haben mal was zusammen so hochgeladen, wo man ein bisschen mehr gesehen hat, ist verrückt, wie viele Nachrichten dann dazu kommen, dass man endlich mal was zeigt und dass man hier mal ein bisschen was gesehen hat. Und ich habe mir das ja auch ausgesucht, in die Öffentlichkeit zu gehen. Das heißt, ich wusste, dass solche Sachen irgendwie mal stattfinden. Bei Frauen ist es natürlich anders. Die erleben das viel früher, viel intensiver. Bei mir ist es so gewählt mit dem Wissen, das kann irgendwie mal vorkommen. Und auch wenn ich durch die Straßen laufe, mittlerweile durch die Reichweite, ich sehe, wenn Leute mich angucken, das bekommt man im Augenwinkel mit. Man hat dann irgendwie so einen Blick dafür und ich tue dann immer so, als würde ich jetzt nicht alles mitbekommen. Wenn ich mir vorstelle, dass eine Frau sagt, ich fühle mich unwohl, dann hat das, dann beruht das auch immer auf Fakten. Also man fühlt das nicht einfach so aus einem Bauchgefühl raus, sondern das existiert wirklich. Ich habe den Blick dafür, man bekommt das dann mit. Bei mir ist es aber ausgesucht und ich habe das Gefühl, bei Frauen findet das zu früh statt, durchgehend, und damit umzugehen in einem Alter, in dem man eigentlich noch jung und frei sein sollte, ist einfach hart. Also das ist ein krasses Thema.
1: Ja, Wahnsinn, dass du das auch so gespiegelt kriegst. Ich meine, wir haben gerade die Scherze darüber gemacht, aber Daniel, es ist ja so, in manchen Rollen bist du sowieso als Schauspieler, ja, musst du freizügig unterwegs sein. Passieren dir solche Dinge als Mann auch?
5: Ja, viel. Also klar, man ist sexualisiert auf jeden Fall als Objekt, aber ich bin mir dessen auch zum Beispiel, wie du schon sagst, ich habe es mir ausgesucht, das ist halt als Mann wirklich das Privileg, was man hat, dass man sich viel mehr aussuchen kann, weil man viel später damit konfrontiert wird. Ich suche mir aus, ob ich eine Rolle annehme, in der ich mich ausziehe und was dann daraus resultiert. Ob ich das für gut befinde? Nein, keineswegs. Meine kleine Schwester hat Fotos von sich gefunden auf Foren, schon vor 4, 5 Jahren. Ja. Und am Ende war es einer aus der Klasse, sowas.
0: Ja, und das also, finde ich krass, weißt ja. du, das ist für das, deine das Schwester wirklich schlimm. Genau. Und das ist massiver Druck. Und das ist der große Unterschied, auch weil du gerade, das muss ich ganz kurz aufnehmen, weil du gerade gesagt hast, ich achte drauf, was ich anziehe. Das ist mir schon ein Satz viel zu viel. Also da würde ich mir wünschen, dass du nackt auch da stehen kannst, ohne dass dich jemand im Porno danach auszieht. Das, und wenn du dich für deine Kunst ausziehst, weil es deine Rolle ist, dann ist das deine Rolle und das erlaubt nicht die anderen
5: das
0: Dinge.
5: Das Problem ist natürlich dieses, wir kennen ja alle den Algorithmus, zum Beispiel ich weiß, wenn ich jetzt ganz, ganz lange über mein Buch spreche und ich spreche über welche intellektualisierten Sachen, geht die Reichweite immer weiter runter. Und wie ich das lösen kann, ist einmal mein T-Shirt auszuziehen und dann geht der Algorithmus so wieder. So, was bedeutet das für
1: mich? Machst du das?
5: Ich mach das. Ja, also,
1: ehrlich gefragt.
5: Ich einfach weiß, wenn ich lange einen Content oder zum Beispiel ich will über irgendwas educaten, was nicht sexy ist, wie zum Beispiel den Nahostkonflikt, den Krieg in der Ukraine und ich mache ganz, ganz lange ein monothematisches Erlebnis für den User, dann ist die Reichweite irgendwann bei, dann gucken nur noch 3 Leute, dann habe ich die Leute nicht mehr erreicht und dann, es klingt richtig schrecklich, dann machst du einmal etwas, was einfach frei zugänglich ist zum Beispiel oder keine Ahnung, wieder singen oder irgendwas und dann geht alles wieder nach oben und dann erreichst du wieder Leute und deswegen hast du es eigentlich gemacht. Du wolltest Leute mit etwas educaten.
2: Aber ich finde das eigentlich total richtig, weil wenn du oder wenn, also ich finde, das ist auch so, ich möchte nicht als Opfer hier sitzen, als Frau, weil ich finde manchmal so die armen Frauen und die armen, nee, so ist es nicht. Also wir können uns also auch wehren und wenn mir jemand Dickpics schickt oder irgendwelche mich auszieht virtuell, ganz ehrlich, mich trifft's nicht. Do it, wenn du Spaß dran hast. Ja. So, ne?
6: Ich habe sowieso noch nie verstanden.
2: Aufklären müssen. Also ich möchte darüber reden und aufklären und bei meinen Kindern auch ganz klar sagen, es ist ein Unterschied, ob ich 2005 mich für den Playboy freiwillig ausgezogen habe oder ob jemand mich virtuell aussieht. Das ist der Unterschied. Unterschied.
1: Und das
2: alles
1: ist
2: halt andere, finde ich, da sind...
5: Total.
2: Ja, Martine? Ich gut.
6: Ja, ich bin vollkommen sprachlos, als ich gelernen musste, dass es Menschen gibt, die Dickpics schicken. Wie kommt jemand auf die Idee, dass er damit irgendwelchen Anklang erzeugen kann.
1: Das ist auch eine Machtergreifung sozusagen.
5: Ja. Wer war der Erste?
6: Wer ist auf die Idee gekommen?
5: Das wäre mal eine super Idee, oder?
0: Ja, der hängt dort im Museum.
2: Ja. Da gibt es in Island das Penismuseum. Da war ich mit meinen Kindern drin. Ja. Ah, ja. Da gibt es ein Penismuseum. Alle möglichen Penisse und Tieren und Menschen. Und
5: aber das war ja in dem Falle also, erwünscht. Es war
1: ja, das wollte ich gerade sagen. Ich fand jetzt gerade wirklich spannend, in welchen Zusammenhängen wir uns bewegen. Das ist auf der einen Seite, ne, was Daniel sagt, ist auch total ehrlich, wie Dinge funktionieren. Und gleichzeitig, dass man eben diesen Schutz schaffen muss für Schwestern, Kinder, aber ehrlicherweise, ich finde auch für uns selber, ich finde es auch nicht so cool. Deswegen, also ich würde euch jetzt auch nicht sagen, für mich ist das egal. Also mir ist es zum Beispiel nicht egal, auch wegen meinem Sohn ist es mir zum Beispiel nicht egal. Mhm. Aber es ist einfach, ich möchte einfach mal sagen, danke, dass wir jetzt gerade auch hier so offen und auch mit euren Facetten darüber gesprochen haben, weil nur so kriegen wir es, glaube ich, überhaupt in die Runde. Ne? Mhm. Also,
5: aber du hast ganz klar recht, es gibt einen riesengroßen Unterschied.
2: Ja. Also, es gibt einen Unterschied und ich möchte ganz kurz einhaken, weil also mir ist es nicht egal, aber mir ist es wichtiger, das Thema anzupacken und da offen drüber zu reden, mit allen möglichen Facetten und deshalb mach es, weil mein Job ist es nicht zu sagen, oh Gott, ich armes Opfer, Hilfe, Hilfe, was soll ich nur tun, sondern okay, dann biete ich dir die Stirn, kein Ding. Und zwar mit Aufklärung bei meinen Söhnen, damit die später nicht einfach wahllos ihre Unterteile da durch die Gegend schicken.
1: Ja, absolut richtig. Nein, aber genau das ist es und ist ein Teil von dem, womit du dich viel beschäftigt hast, auch in den letzten Monaten, auch als Journalistin. Und was ich auch ganz spannend finde, es ist nicht das einzig viel diskutierte Thema, was wir dieses Jahr schon hatten, aus so ein bisschen diesem Thema Frauen. Wie geht man mit manchen Dingen um? Wir haben den Literaturkritiker Dennis Scheck erlebt, der ein Buch von Ildikó von Körti, liebe Grüße an dieser Stelle, als Geschnatter aus der Damentoilette eingeordnet hat in seiner Sendung, gab große Diskussion darüber. Was war dein Gedanke, als du davon gehört hast, wie er das so einsortiert hat?
0: Ich glaube, darüber kann man schon wirklich kritisch sprechen. Mhm. Was ich grundsätzlich gut finde, dass es eine Sendung war, in der er sich mal mit Frauenliteratur beschäftigt hat, denn es ist die erfolgreichste Literatur.
1: So ist es.
0: Die bestverkaufte ist die Frauenliteratur.
1: Und Frauen kaufen auch Bücher?
0: Frauen kaufen mit Leidenschaft Bücher. Das heißt, alle, die an Büchern Interesse haben, sollten sich freuen, dass es Frauen gibt, die lesen Bücher. Und tolle Autorinnen schreiben Bücher und das sind besonders tolle, die in dieser Sendung besprochen wurden. Das ging ihm nicht so. Nun liegt es in der Natur des Kritikers, dass er kritisieren darf. Darum ging es auch gar nicht, sondern die Art und Weise, wie er sich erhoben hat über so manches. Insofern, darüber kann man sprechen. Aber viel lieber können wir darüber reden, was daraus erwachsen ist.
1: Ja, viel Widerspruch nämlich natürlich auch, aber Diskussion. Unter anderem ein Buch, Liebeserklärung an die Damentoilette, so können wir es eigentlich nennen.
0: Genau, so eine Art Liebessturm von Frauen über diesen sehr schönen Ort, die Damentoilette.
1: Ja, ja, es heißt also tatsächlich so, dieses Buch, ich glaube 22 Autorinnen aus der ganzen Welt quasi haben da ihre Geschichte beigetragen sozusagen, um es mal ein bisschen zu beschreiben, was passiert eigentlich auf einer Damentoilette. Weißt du, Björn, warum wir Frauen immer zu zweit da hingehen so gerne?
4: Also ich habe selber Herrentoiletten-Trauma, weil auf einer Herrentoilette wird ja gar nicht gesprochen.
0: Ja,
4: also
0: komisch. Es ist wirklich, ne? Warum ist das eigentlich so?
4: Und also ich kann dir nicht sagen, warum, aber es ist für mich ein Problem, weil ich habe eine schüchterne Blase.
0: Ja. Das heißt, was ist mit der, zieht die sich zurück?
4: Nee, also wenn ich, ja,
1: wenn
4: ich
1: besser, an einem, wenn wir dann sprechen würden?
4: Nein, wenn ich an einem Pissoir stehe, wenn ich ganz allein im Raum bin, dann kann ich. Wenn dann jemand reinkommt, dann kann ich nicht mehr.
0: Ja.
4: Und wenn dann da eine Person steht und ich stehe da, dann durch diese Stille hört man ja, dass er macht, was er machen soll. Und bei mir denkt man, der steht einfach nur privat gerade.
1: Gott, was für eine schlimme
4: Und dann hoffe ich natürlich, bitte geht er jetzt raus, dass ich schnell wieder kann. Und dann kommt aber noch jemand rein und ich stehe wieder da. Und bei beiden hört man akustisch, da geht's ab. Und bei mir, die gucken sich dann an, so, was ist mit dem los?
1: Ist das so strahlend? Ein hochproblematischer Raum, die Herrentoilette.
4: Ja, ich muss ja dann irgendwann mich entscheiden, auch, dann muss ich wieder rückwärts ausparken eigentlich. Ja. Und muss ich in eine Kabine und dann frage ich mich natürlich, packe ich wieder zusammen oder
0: flitze ich? Und die Kabine ist ja auch eine Art Outing. Also weil da ist man vielleicht
4: Ich gehe immer nur auf die Kabine.
1: Ich wusste nicht, was ich lostrete bei dir.
4: Ja.
1: Das ist wirklich, also bei
4: Herrentoilette
1: uns
4: ist schlimm.
1: Bei uns wird mehr gesprochen. Ich habe lustigerweise, als ich gerade zur Toilette gegangen bin, habt ihr beide da schon gestanden
2: geschnattert
1: und habt euch unterhalten, würde ich sagen. Ja, es war wirklich schön, aber richtig.
2: Aber
1: richtig,
2: weißt du, was das Allerlustigste war? Weil wir kamen gerade von der Besprechung und dann, ich sage, ach, ich gehe mal kurz hier auf Toilette und Marei sagt, ja, ich auch. Und dann auf Toilette und dann schnatterten wir, ne, um das Wort nochmal aufzuschnappen. Und wir reden und irgendwann gucken wir auf die Uhr, oh, jetzt müssen wir uns aber bald für die Sendung anziehen. Und Marei so, na gut, dann gehe ich jetzt, ciao. Also sie war gar nicht auf Toilette.
1: Ich hab vergessen.
2: Ach, bist du aber mitgekommen.
1: Du bist zum Sprechen auf die Toilette gekommen.
2: Man muss allerdings dazu sagen, wir haben eine ganz besondere Beziehung. Also Mareile war vor 20 Jahren, glaube ich, 15, 20 Jahren, war sie meine Chefin.
1: Okay, also ihr hattet euch auch was zu erzählen.
2: Wir hatten uns auch was zu erzählen,
1: Das ist eine typische Szene für eine Damentoilette. Aber bevor wir die jetzt wieder verlassen müssen, wollte ich dich trotzdem noch mal fragen, du empfindest diesen Ort ja auch als eine Art Schutzraum. Denn deine kleine Geschichte in diesem Buch ist auch eine besondere. Du hast eine Geschichte ausgewählt, wo du als junge Mutter auf der Toilette warst und eigentlich eine blöde Situation gerade für dich hattest, irgendwie mit Kohlblättern.
0: Es ist eigentlich eine wunderschöne Situation, frisch Mama geworden, aber irgendwie auch dramatisch, weil sich natürlich dieses Kind plötzlich in das Leben einfinden soll und man denkt, man kann in derselben Perfektion weitermachen, wie es so vorher gelaufen ist und dann haut es dich halt komplett raus. Es ist eben nichts mehr perfekt. Und ich war in dieser Toilette, das ist die kleine Geschichte, die ich unbedingt weiterempfehlen will, wer reinlesen möchte in dieses Buch. Ich bin auf einer Toilette gewesen von einer Firma, die Kleider verleiht. Und ich hatte einen meiner ersten großen Auftritte und durfte mir nun ein Kleid leihen. Das Problem ist, es sind Kleider in sehr kleiner Kleidergröße, denn es gibt immer nur ein Modell, was da verliehen wird. Ich hatte diese kleine Kleidergröße nicht mehr und ich hatte auch andere Probleme, Stillbrüste und Kohlblätter auf meinen Brüsten, weil das sollte dazu führen, dass es abschwillt. Nichts passierte außer Drama und in diesem Drama kommt eine Frau zu mir in die Toilette und es kommt zu einer sehr rührenden, besonderen Situation. Zwei Frauen in sehr unterschiedlichen Lebensmomenten begegnen sich in diesem kleinen Safe Space und tauschen sich plötzlich irre privat aus. Und diese Geschichte ist für mich so ein bisschen symbolisch für diese ganzen vielen Toilettengeschichten, die ich in meinem Leben erlebt habe. Und es geht auch so um diese Zeitreise. Die Toilettentüren haben sich verändert. Es steht nicht mehr Tim liebt Gabi auf der Tür oder ich stehe auf Thomas, sondern inzwischen sind die Türen schicker und es gibt Handtücher und nicht mehr Papier zum Rausziehen.
1: Außer hier bei uns.
0: Außer hier bei euch. Sorry, ich wollte es nicht so sagen, aber okay. Aber die Liebe an diesem Ort und diese besonderen Momente, die sind da. Und davon erzählt dieses Buch auf ganz besondere Art und Weise.
1: Und entweder lesen wir das Buch oder wir treffen uns auf der Toilette, bitte, um das genauer zu besprechen. Das. Und wir haben jetzt auch einen Eindruck, was bei den Jungs los ist, zumindest.
0: Fand ich ganz, ganz spannend. Wirklich.
3: Ich möchte mal sagen, das finde ich also auch, erkenne das so. Der Hosenschnitt ist aber auch anders geworden. Immer mehr Männer stehen nicht mehr da und machen einen Reißverschluss aus. Ach so, das geht und dann geht es, sondern die machen alles auf, lassen die Hosen ein Stück runter, weil sonst geht es nicht.
0: Also das führt dann zu sehr intimen, viel intimeren Momenten als früher.
3: Jetzt kann man auf eine Toilette kommen, das ist mir vorhin passiert.
4: Ich hatte nichts damit

0: Angefangen hatte er einst als Harzer Heimatsänger, gerettet hat ihn Udo Walz höchstpersönlich. Mit Rosenstolz hat er große Hits gehabt, komponiert und geschrieben hat er solche für viele andere auch. Mit seinen Musicals und Filmmusiken, da erreicht er und begeistert Millionen. So jetzt auch mit dem Musical Romeo und Julia. Peter Plate ist da. Wie schön. Wir freuen uns. Ich erspare dir die Herrentoilette. Kartoffelsalat hatten wir auch schon. Deswegen frage ich dich, also ein musisch begabter Mensch, wie hält der es in Braunschweig aus?
1: Naja, ich kam ja aus Goslar.
0: Ja, ach so. Ja gut, aber geboren bist, aber du bist doch geboren in Braunschweig.
1: Nein, ich bin geboren in Indien.
0: Da bin ich aber einer absoluten Fehlinformation aufgesessen. Wie hat sich den Braunschweig da reingemengt? Keine Ahnung.
2: Ich hab hier sowas Ähnliches wie Indien.
0: Ja, aber ich hab ja nicht Peter angeguckt und hab gedacht, der muss ja in Braunschweig geboren sein.
1: Aber auf Indien wäre
2: auch nicht gekommen. Auf Indien
0: wäre ich auch nicht gekommen. Wirklich nicht gekommen. Also, ja. Nur so Kosmopoliten heute. Moskau, Indien.
1: Ja, ich bin tatsächlich in Indien geboren.
0: Ja.
1: Krass. Das lag daran, dass mein Großvater im diplomatischen Dienst war. Mein Vater starb vor meiner Geburt. Meine Mutter ist zurück zu ihren Eltern. Und schwupps.
0: Ach, guck mal.
1: Bin ich dann in Indien geboren und dann ging es nach Australien und dann nach Hamburg und dann Goslar.
0: Ja.
1: Und Goslar war aber auch schön, um Gottes Willen.
0: Das waren aber dann die Harzer Heimatsänger.
1: Genau, da war ich dann als Kind und habe dann irgendwie mit 6 oder 7 Jahren die Harzer Heimatsänger gesehen und so ein riesen Akkordeon. Ich bin ja immer noch klein, aber ich war sehr klein. Da hat meine Mutter mir ein, da habe ich neulich gerade mit ihr drüber geredet, ein überlebensgroßes Akkordeon gekauft.
0: Ja, und so konntest du denn auf diesem auch dann entsprechend spielen?
1: Ich fand das dann ganz schnell ganz blöd.
0: Ja, weil es ist ja ein unglaublich komplexes Instrument.
2: Wahnsinn.
0: Ich habe da großen Respekt vor, was du da gleichzeitig alles
1: machen musst. Ich finde es jetzt ehrlich gesagt wieder schöner, aber ich fand es dann so uncool und habe das dann auch tauschen dürfen gegen eine Orgel.
0: Ah ja, guck mal. Mhm. So, und jetzt kommt so eine richtig miese, stumpfe Überleitung. Ja. Du hast ja dann auf den Köpfen anderer Leute rumgeorgelt. So, und zwar bei Udo Walz. Du warst Teil, das kann man in dem Falle, glaube ich, sagen, Teil des Ensembles von Musical-Direktor Udo Walz in seinem Salon. Wie hast du es denn zu Udo Walz geschafft?
1: Na, ich habe meinen Zivildienst in Braunschweig gemacht und ich habe dann in Braunschweig auch studiert, Sozialarbeit, Sozialpädagogik, aber ich war todunglücklich und wollte ja eigentlich Musiker werden. Nur damals konnte man Popmusik einfach auch noch gar nicht studieren oder so. Ja. Das war völlig undenkbar. Und jetzt bin ich auch, ich konnte jetzt auch nicht groß Noten lesen oder was. Ich war also verzweifelt, habe mich aber verliebt. Und dieser junge Mann, das war der Ulf, der hatte einen Warteplatz an der Schauspielschule. Oder ein Babyjahr hieß das, glaube ich, damals. Also er war zu jung, musste noch ein Jahr warten. Dann haben wir gesagt, wir gehen zusammen. Das hieß, glaube ich, Babyjahr, wenn du ein Jahr noch warten musst. Okay. Du bist schon angenommen worden.
0: Verstehst, wir waren kurz irritiert, weil also das mit Braunschweig war ja schon ein kleiner Missgriff. Aber dass er jetzt plötzlich Ulf auch noch ein Baby hatte, das...
1: Ja.
0: Okay, alles klar, jetzt sind wir wieder in etwa. Sind wieder auf Linie, jetzt sind wir wieder auf einem Level.
1: Mhm.
0: Okay.
1: So, wir zogen also nach nach Berlin.
2: Jetzt weiß er es auch schon nicht mehr, der arme Kerl.
0: Ich habe ihm einfach die eigene Vita atomisiert.
3: Ja, aber wirklich. Aber wo ist zu Hause? Wo ist in deinem Herzen zu Hause? Gibt es eine Verbindung von Indien, Australien?
1: Es ist so lustig, dass du das jetzt gerade fragst, weil ich war jetzt zum ersten Mal seit ganz so lang, mal 9 Wochen nicht in Berlin.
3: Ja.
1: Zu Hause ist Berlin.
3: Schon?
1: Ja. Also wir zogen in Berlin. Die Mauer war gerade gefallen. Wir zogen nach Friedrichshain. Und ich brauchte aber irgendeinen Job.
0: Ja.
1: Und ich war irgendwo in einer Szene unterwegs und da hat mir jemand gesagt, es gibt so einen Friseursalon und die suchen jemanden, der wäscht die Haare und bringt die dann zum Platz.
0: Das war die Stellenbeschreibung. Die
2: Haare. Ja, vor allem so.
0: Ja. Ja.
2: So bist du wie eine Krabbel ein bisschen auch. Ne?
1: Ja, ich war auch nicht so gut. Und gehe ich also, und Udo hatte seinen Flagship-Store, würde man heutzutage sagen, einen riesen Palast da am Kudamm gehabt.
0: Kudamm, genau, ja.
1: Udo Walz. Und ich gehe da rein und da war Irene am Empfang und ich sage so, ich habe gehört, Sie suchen Champeure.
2: Du warst richtig im Thema, ne?
3: Ja.
1: Und die hat sich so schlapp gelacht, dass sie gesagt hat, ich hole mal den Udo. Ja, und dann hat Udo gesagt, ja, morgen früh 10 Uhr fängst du an.
0: Ach, sehr gut.
1: Ach so, dann hat er gesagt, das habe ich dann 11 Monate gemacht.
0: Oh, fast ein ganzes Jahr. Ist ja gar nicht so schlecht. Dann hast du dann fleißig shampooniert, die Leute. Und ich habe...

0: gehört, du durftest teilweise sogar die Tönung übernehmen.
1: Genau.
0: An guten Tagen.
1: Oh, ich durfte dann auch tönen.
0: Und ist wer kann denn? Komm, jetzt machen wir noch, so eine Minute. Ja, wir haben sie da applaudiert, weil er tönen durfte. Warum nicht? Sehr gut, er durfte tönen.
2: Größte Wertschätzung kam von Martina. Ja. Ne? Du, man weiß ja, wie aufwendig sowas ist. Also,
3: na, ich hab noch nie getönt.
2: Du bist da.
0: Naja, er ist ja auch Musiker. Er hat es ja auch mit Tönen zu tun. Komm, darf ich ja nicht liegen lassen. Warten, jetzt sind wir doch gerade so nett so, beieinander.
4: Die nächste Runde auf Micky.
2: Absolut.
0: Ja, ihr redet über die Herrentoilette. Ich versuche hier nochmal.
2: Endlich mal. Ihr redet ja selber nicht über die Herrentoilette.
4: Also das war doch wirklich erhellend.
2: Ja, ich fand auch. Wirklich
1: sehr erhellend. Aber ich muss dazu auch nochmal sagen: Theater ist ja auch so, dass auch diese Toilette vom Probenraum kommst du runter. Und bei uns Jungs ist wirklich so immer. Und?
0: Ja.
1: Ja. Das ist die Unterhaltung.
0: Ja. Zweimal schütteln,
1: fertig. Ja.
0: Genau.
1: Und?
0: Nein, das muss man, also da muss man wirklich auf Herrentoiletten, der Unterleib wird komplett totgeschwiegen. Ne? Da wird nicht drüber geredet.
5: Welcher Unterleib, Micky?
0: Ja, der, naja, der gerade benutzt wurde halt.
2: Ihr wart doch gerade beim Schamponieren.
1: Wir waren schon ganz oben.
3: Wir waren beim Tönen. Nicht vergessen.
0: Inwieweit hat der Salon von Udo Walz dich schon auf das vorbereiten können, was du später machen konntest, solltest, wolltest, das Musical? Weil ich stelle mir das ja so, es hat so was Zelebratives bei Udo Walz, so wie ich das immer gesehen habe.
1: Das habe ich jetzt gar nicht so empfunden.
0: Nee. Nee. Ist es wirklich schade? Weil ich
1: nein. Also ich fand es schon irre, dass Inge Meisel da mit dem Zug kam.
0: Oh, bitte.
1: Ne? Die kam aus Hamburg und ist dann, glaube ich, die ist dann mit den Lockenwicklern von Berlin zurück mit dem Intercity nach Hamburg gefahren. Ja. Und also das fand ich, ich meine, ich kam aus Goslar.
0: Ja.
1: Also das fand ich schon toll.
0: Aber
1: aber es war sonst. Nein, weil ich war wirklich da der Underdog.
0: Ja.
1: Aber Udo war lieb zu mir, das muss ich sagen.
0: Ja, das hoffe ich doch wohl, nehme ich doch wohl mal stark an. Aber diese ganze Zeit Anfang der 90er muss ja für dich ein einziger Rausch gewesen sein, weil du warst frisch verliebt in Ulf. Dann ging es ja auch relativ bald los mit Rosenstolz. Was war das für eine Zeit?
1: Das war toll. Also, ja, es war toll. Es war jeden Morgen eine Freude aufzuwachen. Eigentlich.
3: Ja, wie kam es denn vom Tönen zu den Tönen?
1: Ja, ich wollte schon als Kind wollte ich halt Musik machen und Lieder schreiben, aber keiner hat mir gesagt, wie das geht. Also hat man sich das selber beigebracht. Und dann hatte ich das große Glück, natürlich die Anna zu treffen. Und Ulf war auch noch so ein. Oder ist auch immer noch ein Freak. Und,
0: das muss man an dieser Stelle mal sagen. Er war ja nicht nur lange Jahre dein Lebenspartner, sondern ist dein musikalischer Partner. Das heißt, ihr komponiert zusammen, ihr schreibt die Songs zusammen, auch heute. Also ihr seid eigentlich ein Duo. Ihr seid nicht eigentlich, streicht das eigentlich, ihr seid ein Duo.
1: Richtig.
0: Du bist jetzt in diesem Falle der präsentere Teil in dieser Sendung. Aber Ulf und du, hier sieht man ja auch, ihr seid ein Duo, ihr macht die Sachen alle zusammen. Das war jetzt keine Frage, das war jetzt in dem Falle, war eine Feststellung.
4: Aber kann man auch mal sagen, finde ich.
0: Ja.
4: Aber wie kam die, also ich meine, irgendwo müsst euch ja kennenlernen. Das ist ja dieser Magic Spot, dass es zu dieser Verbindung kam, die dann so musikalisch so groß wurde. Wie ist das passiert?
1: Mit dem Ulf?
4: Nee, nicht mit dem Ulf, das haben wir schon gehört, das war mit dem Haaren, aber der Musik? Also mit Rosenstolz. Wo trifft man so eine Frau? Wo kommt es zu so einem Moment? Und du weg vom Haare färben.
1: Nein, ich habe das allen erzählt, die es nicht wissen wollten. Ich suche eine Sängerin. Dann habe ich.
2: Da kommt sowas bei raus, wenn man das einfach ein bisschen fragt und dann kommt so ein geniales
1: Duo raus. Ja, die stand dann tatsächlich eigentlich im wahrsten Sinne des Wortes bei uns an der Tür über einen gemeinsamen Freund. Der hat gesagt, ich kenne eine, die kann ganz toll singen, soll ich der mal Bescheid sagen? Und dann stand da Anna allein vor der Tür und ab dem Moment haben wir erst einmal in der Woche geübt, dann zweimal in der Woche und dann bin ich zu Udo gegangen, habe gesagt, kannst du mich rausschmeißen, damit ich
0: damit du dann noch Arbeitslosengeld bekommst.
1: Richtig. Ich habe das extra gesagt, dass ich das mal erzählen muss.
0: Friedrich Merz hat das jetzt nicht gehört. Er wird aber.
1: Aber er sollte es hören, weil nicht alle, die das machen, verplempern dann irgendwas, sondern das hat mir geholfen.
0: Ja, total. Ja?
1: Und Anna hat Schuhe verkauft bei Bata und das war also wirklich, es war eine harte Zeit, aber es war irgendwie toll.
0: Ja, und was dann danach gekommen ist, das war ja irre erfolgreich. Wir haben übrigens einen ganz kleinen Ausschnitt, liebe Grüße an einen den Mitbegründer des Kölner Treffs, Alfred Biolek, hier bei Boulevard Bio. Mhm. Und ein

0: Ein Hauch jüngerer Peter Plate.
1: Es war ja früher jahrelang immer so der gleiche Stall und immer so die gleichen Schnulzen, sage ich auch mal. Ja. Und jetzt waren es andere Schnulzen, ne? Also ja. Ich meine,
2: genau, ja, okay, ist genau richtig.
1: Ja, ich meine, das ja. Also mit der Schnulze ist das wie mit der Gier. Ne? Ja. Man kann das abwertend sagen, ja. Negativ ja. sagen. Ja. Aber es ist ja eigentlich was ganz Tolles. Und Sie machen doch Pop, aber doch einen Schlagerpop irgendwo.
2: Naja, wir sind schon äußerst kitschig veranlagt.
1: Ja, eben. Aber bewusst.
2: Ja, bewusst.
1: Das ist das Entscheidende.
2: Ich liebe Kitsch. Also und ohne Gänsehaut wäre das doch eigentlich ziemlich langweilig, dieses ganze Leben. Und dann müsste man auch keine Musik machen.
3: Stimmt.
4: Ja.
5: Ja.
4: Ja.
5: So, absolut. Kann sagen, das klingt absolut. Total nach dir, ne?
3: Übrigens, weil wir gerade schon mal über Großmütter gesprochen haben, dieser Auftritt bei BioLeg war ja in vielerlei Hinsicht interessant. Deine Oma hat sich den Auftritt auch angeguckt. Ja. Du warst ja sehr, wie sagt man, sexpositiv.
6: Naja, es war so, wir sind da überhaupt nur reingekommen, weil irgendein anderer Gast fiel aus. Mhm. Und wir hatten davor diesen Vorentscheid, den zweiten Platz, genau. Mit der Gilde Horn gemacht. Ja. Und dann haben sie gesagt, ja, Peter, willst du da kommen? Es geht um Gier. Und du müsstest aber auch über das promiske Leben reden.
3: Ja.
6: Und habe ich das damals, weil ich damals auch so lebte, habe ich das gemacht, fand ich super. Und am nächsten Tag meine Oma am Telefon, ich dachte, und dann meint sie, also was du gesagt hast, das war okay, aber der Pullover ging gar nicht.
3: Toll.
5: Keine Oma. Er hatte einen an immerhin.
3: Ja, er hatte immerhin einen. Immerhin. Ich finde den Pullover ehrlicherweise
5: ganz cool.
3: Der sieht ehrlicherweise ganz gut aus. Also es gibt Kleidungsstücke, die sind deutlich schlechter gealtert im Laufe der Zeit. Aber
6: ja, der da drin steckte. Ne?
3: Nein, du siehst fantastisch aus. Übrigens, du hast in dieser Sendung, ich habe es mir angesehen, auch gesagt, damals zumindest, dass du Angst hast, etwas zu verpassen. Ist das heute immer noch so?
6: Ja.
3: Ja?
6: Jetzt sagen ja alle FOMO, ne? Aber deswegen fand ich interessant, was du gesagt hattest. Bei mir ist es jetzt so, also ich habe schon Angst. Angst ist auch leider mein Lebensthema. Ich habe auch Angst tatsächlich vor dem Tod. Mhm. Und ich merke auch gerade, ich bin in so einer Phase, wo du merkst, okay, das ist jetzt, wenn du 60 wirst, ist jetzt nicht mehr. Ja,
3: ist
6: so
3: es
6: wie
3: vor dem
6: ihr
3: Tod
6: jetzt,
3: oder vor dem nicht mehr schaffen können dann?
6: Wie bitte? Also
3: hast du Angst vor dem Tod oder hast du?
6: Ich glaube auch nicht an Gott. Ich habe einfach Angst vor dem Tod. Ich habe keinen Bock, nicht hier zu sein.
3: Ja, okay. Aber dann ist ja das, was du lebst, wunderschön. Weil
6: so, oh, ich liebe das Leben.
3: Aber das ist ja das aller. Ja. Ja, und du holst, beziehungsweise ihr holt ja allein künstlerisch aus diesem Leben ja eine ganze Menge raus. Ich habe gerade schon gesagt, Romeo und Julia, Premiere in Köln, dann geht es weiter in Düsseldorf, unter anderem wird gespielt. Das ist ja eine sehr besondere Inszenierung. Sie ist ein bisschen anders angelegt, natürlich als Musical. Sie hat unter anderem mehr Frauen. Wie viele Frauen hat das Original? Ich weiß nicht, sind es zwei oder so? Also Julia, das weiß man. Also das weiß ich auf jeden Fall. Julia ist dabei. Das, so viel kann ich dir sagen.
6: Ja, sagen wir so.
3: Die ist dabei. Also mindestens eine.
6: Na, sagen wir so, es waren ja natürlich andere Zeiten, als der wunderbare Shakespeare das geschrieben hat. Wir dachten nur eigentlich, wir brauchen erstmal so eine Julia, die ein bisschen Pippi Langstrumpf ist. Die ist schon öfters da vom Balkon abgehauen.
3: Ja, also eine etwas selbstbestimmtere Figur.
6: Richtig. Die,
3: ja.
6: So, wobei, wir wollten uns unbedingt an Schlegel halten, also an die Originalübersetzung. Also das heißt, du musstest also alles über die Regie oder über unsere Songs lösen.
3: Ja.
6: Unser Romeo ist ein bisschen dumm.
3: Ach. Ja, ja.
5: Warum?
6: Also der versteht auch viele Sachen nicht und so, aber der ist halt heiß.
3: Also bis hierhin ein ganz normaler Mann eigentlich.
5: Ja. Ja. Das heißt, man muss sich halt auch entscheiden.
3: Ja. Das ist hot.
6: Ja. Genau.
2: Fühlst du dich angesprochen?
6: Und unser Mercutio, der schwärmt auch für Romeo.
3: Ah ja, der steht auch auf Romeo. Mhm. Ah ja, naja gut, okay, solange Romeo immer noch am Ende auf Julia steht, dann gibt es
2: warum nicht auf beide.
3: Ja, warum nicht auch bei. Pass auf, wir gucken mal kurz rein, vielleicht zeichnet sich da schon das ein oder andere ab. Passen Sie mal genau auf, meine Damen und Herren. Es knistert.
7: Mein Kind, du bist nun alt genug.
8: Sie ist noch jung.
7: Oh,

0: Das will ich gucken. Ja. Mach gut.
1: Ja, da haben wir doch jetzt alle schon mal Bock drauf gekriegt. Jetzt haben wir gerade den Song gehört, Liebe ist alles, natürlich der große Rosenstolz-Hit. Mit welchem Gefühl blickst du jetzt darauf, speziell auf diesen Song, Anna R. lebt nicht mehr? Was umtreibt dich da, wenn du diesen Song auch in dieses Musical eingebaut hast?
2: Naja, Dankbarkeit. Also Liebe ist ja einfach auch alles. Also ich kann da gar nicht, kann ich nichts Gutes zu sagen, kann nichts Kluges zu sagen. Es ist einfach so, dass natürlich das für mich ist das ja was anderes, dass Anna als Mensch gegangen ist. Mhm. Das ist ja die Katastrophe.
1: Ja.
2: Ne? Also ein Menschenleben endete viel zu früh. Das ist das eigentlich Traurige. Da, ich weiß nicht, das kann ich dann so völlig. Das hat jetzt nichts mit dem, was Anna und ich gemacht haben, zu tun.
1: Umso schön, dass man doch ein bisschen was dann im Rahmen auch dieses Musicals erhalten kann.
2: Ja.
1: Ulf und du, ihr habt das Theater des Westens für ein Jahr gemietet.
2: Nee, wir sind jetzt im sechsten Jahr. Und wir sind in diesen komischen Mietvertrag eingestiegen.
1: Ja.
2: Das stimmt. Wir sind jetzt, glaube ich, im zweiten Jahr.
1: Genau.
2: Und sind dann noch.
1: Das ist ja
2: der läuft noch bis Ende April.
1: Das meine ich halt eben. Es ist ja eine sehr, sehr mutige Entscheidung. Vielleicht, um erstmal die lustvolle Seite abzuklopfen. Was macht ihr da alles? Also, was dürft ihr alles machen? Was könnt ihr alles machen?
2: Naja, erstens das ist alles Teamwork, also Musical ist sowieso Teamwork, Theater ist Teamwork, also wir sind offizieller Titel ist künstlerische Intendanten, aber wir haben jetzt kein Büro oder schreiben wichtige Pläne oder
3: aber
2: so.
3: Aber eine Bühne, auf der ihr euch austoben könnt,
2: wir haben eine Bühne, das ist der Wahnsinn, also das ist der schönste Beruf der Welt, das ist ganz, ganz toll. Aber ich kann ja nicht sagen, wir haben jetzt keinen geregelten Ablauf. Eine Kollegin von dir hat mir das mal erzählt, die guckt sich morgens auch immer erst an, was sie am Tag machen muss. Und so mache ich das auch meistens. Sonst würde ich durchdrehen.
1: Kann ich gut nachvollziehen.
2: Das ist so viel.
1: Vertraut, diese Haltung ist mir durchaus.
2: Oder?
1: Durchaus vertraut, diese Haltung. Ja. Aber es ist natürlich, ich will da jetzt gar nichts madig machen, aber es ist natürlich betriebswirtschaftlich schon ganz schöner Brocken auch, so ein Ding am Laufen zu halten.
2: Ja, das ist, kommt ins Theater des Westens, wo ist die Kamera? Hallo, kommt gerne ins Theater des Westens. Ja, es ist der Wahnsinn.
1: Ja.
2: Aber es ist, was toll ist, wir hatten, das fing damals an mit Kudamm 56, einer Fernsehserie. Und es war Corona. Und die einzigen Zuschauer, die kamen, waren ja die Berliner.
1: Ja.
2: Was so toll war, dass die Berliner und die Brandenburger, die man auf gar keinen Fall vergessen darf, sich eigentlich dieses Theater zurückerobert haben von einer Abspielstätte, was ich nicht böse meine, aber die haben sich das zurückerobert.
1: Ja.
2: Und das ist so ganz toll.
1: Dann wollen wir doch an dieser Stelle nicht nur die Berliner grüßen und loben, sondern auch zum Beispiel die Kölner und die Düsseldorfer und sagen, Romeo und Julia, das Musical, Peter Plate, Ulf Leo Sommer, Sie haben es ausgedacht, Sie haben es komponiert, Sie haben es geschrieben. Gehen Sie hin, lassen Sie sich begeistern. Peter Plate, Dankeschön. Und vielen, vielen Dank. So. 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
3: Ich finde, heute hatten wir schon viel Inspirierendes hier in der Runde.
1: Aber wirklich, oder?
3: Und wir werden auch nicht müde, das hier fortzusetzen. Finde ich wirklich. Und das wollen wir mit dir, liebe Charlotte, jetzt fortsetzen. Wir haben schon eine Idee davon. Bitte nehmen Sie Haltung an. Glänzt ja schon jetzt noch mit Haltung. Wir haben gerade schon eine Idee davon bekommen, dass du Mama bist. Du bist aber auch natürlich Moderatorin, Podcasterin und heute vor allem nicht als Ex von irgendjemandem bei uns. Wir freuen uns sehr, dass wir sagen können, Charlotte Engelhardt ist bei uns.
4: Danke.
3: Herzlich willkommen, Charlotte.
4: Vielen Dank. Danke.
3: Und ich muss sagen, ich bin auch sehr froh, dass wir dich an diesen Stuhl binden konnten, denn ich habe gehört, bei Gesprächen, du bist auch ein sehr umtriebiger Mensch, ja, werden schon mal Schubladen ausgewischt oder wenn du Videokonferenzen hast, wird der Ton stumm geschaltet, ja, dann gehst du erstmal eine Runde Staubsaugen. Ist das also schön, dass du hier die Ruhe halten kannst?
4: Es für mich ist gerade wirklich so, kennt ihr dieses Restless Leg?
3: Ja. Hast du, ist es schon? Hab ich. Würdest du gerne was aufräumen?
4: Nein, jetzt ist alles gut noch, aber ich habe immer Angst davor, dass es dann kommt, wenn ich ruhig sitzen muss, weil dann bin ich dann so.
3: Also du bist
4: ich bin immer in Bewegung. Ne? Ich habe da vier Hunde, zwei Kinder, eine Katze, zwei Meerschweinchen.
3: Aber auch aus Gründen ja offensichtlich. Familie. Du brauchst das ja
4: auch. Ich brauche das alles, ja.
1: Und das Apfelgut hast du demnächst ja auch noch.
3: Das Apfelgut.
4: Absolut. Ja.
3: Da ist viel
4: aber
3: Platz
4: da hilft,
3: für vier Hunde.
4: Ich krieg ja Hilfe.
3: Ja. Ja. Wobei, ihr beide werdet auch super gespannt, weil Björn und ich haben uns schon darüber ausgetauscht, dass wir alles immer nur noch auf 1,75 Geschwindigkeit hören.
4: Ja,
3: das heißt, wir würden vorspulen, du würdest putzen. Ja. Es wäre ein furchtbares Chaos, wenn sich jemand mit uns unterhalten würde. Also,
4: aber ich spreche mit zweifacher Geschwindigkeit.
3: Ja, deswegen. Dann versuchen wir das doch jetzt. Ich höre auf 1,75, dein 2,0. Das wird ein sehr schönes Gespräch. Wir haben gerade, mir ist es sehr flüssig eigentlich schon, Charlotte Engelhardt so über die Lippen gegangen. Das war aber gar nicht so einfach, deinen angeheirateten Namen würdig wieder loszuwerden, wie man sich das so denkt. Es war schon ein kleiner Akt da.
4: Ja, ich bin den auch gar nicht los, so richtig. Also es klingt jetzt auch so, als müsste ich den unbedingt so lostreten oder mich befreien. So ist es überhaupt nicht. Ja? Also ich bin eines Morgens für mich einfach aufgewacht und dachte, krass, irgendwie kann ich auch würdig sein und trotzdem Engelhardt heißen. Mhm. Ja, also das spiegelt sich eigentlich ganz gut wieder so.
3: Ja.
4: Und mein Ex-Mann und ich, wir haben ein gutes Verhältnis. Wir haben ein sehr gutes Verhältnis in der kompletten Patchwork-Familie, eine sehr spezielle Familie auch. Aber für mich war es einfach, ich wollte wieder zurück in die Fernsehlandschaft. Ich wollte meinen Herzensjob Moderatorin machen und ich wollte da einfach den Namen Engelhardt wieder haben. So, dann wollte ich den aber so als Künstlername haben, weil ich fand das so sehr umständlich. Dieses ganze Bürokratische in Deutschland war mir, ich habe keinen Kopf für sowas. Und dann hieß es aber, ja, aber da müssen Sie aber erst ein Jahr unter Engelhardt arbeiten.
3: Ach, du musst ein Jahr mit
1: deinem Künstlernamen haben.
4: Ja, und da habe ich gesagt, aber ich heiße, hieß doch früher Engelhardt. Also ich habe ja auch damals schon.
5: Der Mädchenname.
4: Ja, und ich habe auch 15 Jahre darunter, oder 13 Jahre darunter gearbeitet schon. Ja. Kann ich das? Nee, das gilt nicht mehr, weil jetzt hießen sie ja würdig.
1: Das ist ja ganz
4: und dann habe ich gesagt, stimmt. Aber der steht doch schon drauf, der muss nur eine Zeile hoch, dieser Name. Mehr muss da doch gar nicht sein. So, und jetzt muss ich also in ungefähr einem halben Jahr gehe ich dann aufs Standesamt. Ich hätte nie gedacht, dass ich wieder zweimal aufs Standesamt muss, nach meiner Scheidung. Aber
3: wollte ich das sagen, ohne zu heiraten, ja, vor allem.
4: Genau.
3: Ja. Wer weiß, wie freut mich los aufs Standesamt.
4: So, und dann muss ich das dann belegen. Hier ist also das und jenes und dieses und dann tragen sie es mir ein.
3: Das ist ja irre. Hatte ich keine Ahnung, dass es so
5: ist. Das war bei mir aber nicht der Fall. Ich habe ja auch eines Tages gesagt, ich möchte mein Mädchennamen wieder haben.
4: Hab ich nicht gesagt.
5: Bin ich zum Standesamt gegangen, habe 10 Mark damals noch bezahlt.
4: Verstochen hast du. Das habe ich natürlich nicht probiert.
5: Das waren die Gebühren, die man mir abverlangt hat.
4: Ja.
5: Und dann hieß ich wieder Meuth und dann rief mein Vater an und ich meldete mich am Telefon Martina Meuth und da war er erstaunt.
3: Ach so, also deinen Vater hast du damit noch überrascht?
5: Der natürlich noch den den Mann, der vor ihm war.
1: Was? Es gab
3: aber ich finde aber schön, die wie man den Vater dann schnell reibt. dass man so schnell reiben muss, dass es vorher mal jemand anders
1: war.
3: Ist
1: ja gut.
3: Ja, ist doch, aber es ist ja bei euch das gut ausgegangen.
5: Und dann wollte ich den Namen nie mehr hergeben und mache jetzt von, ich habe seine beiden Namen auch.
3: Du merkst es schon.
5: Aber ich
3: kann
5: davon keinen Gebrauch.
1: Pass, Meuth, Neuner,
4: Hast du so ein Vers oder was?
5: Ja, brauche ich zwei Teile.
1: Ja,
3: vielleicht kannst du ihren Namen annehmen. Scheint mir einfacher
5: zu sein. Nicht nur das Alte gut übernehmen, sondern auch
3: 10 Mark. Nee, 10 Mark. Mark. Müssen 10 Mark.
1: Mit solchen Nachnamen hat man früher in der FDP-Karriere gemacht.
3: Ja, schade. Manche Dinge gehen nicht mehr.
6: Bildungsjob.
3: Entschuldigung. Vorübergehend zu zurück zu dir, Charlotte. Ja, aus vielen Gründen. Wir sind zurück bei Charlotte und ihrem wunderbaren Nachnamen Engelhardt. Ist es... Ich meine, wir haben jetzt gerade schon eine Idee davon bekommen, es ging dir nicht darum, jetzt unbedingt zu sagen, ich heiße nicht mehr würdig. Trotzdem ist das etwas, was dir auch immer wieder begegnet, ist dieses Label Ex von. Ist das etwas, ich habe einen Podcast reingehört, da habe ich gedacht, Eskalationsstufe eigentlich schon für dich. Das nervt dich richtig ab, ne?
4: Richtig krass auf den Sack. Um es mal wirklich auf richtig Deutsch zu sagen, gibt mir so sehr... Wirklich immer dieses Ex von. Und also ich habe nichts dagegen. Mir geht es nicht darum, dass ich nicht Ex von sein will. Darum geht es mir nicht. Mir geht es darum, diese wenige Kreativität, die in dem Moment stattfindet, in den Köpfen von den Leuten, die das schreiben oder sagen. Mhm. Das ist eher das, was mich stört. Weil ich bin Unternehmerin, ich bin Moderatorin, ich bin Mama, ich bin Hundemama, ich bin ein Mensch, ich bin eine Frau, ich bin Charlotte und natürlich bin ich auch die Ex von. So, ne? Also darum geht es gar nicht. Aber es ist halt einfach so immer dieses Labeln, weil man denkt, und da, aber das, was mich eigentlich noch viel mehr nervt, ist dann, blättert man um und dann ist direkt so, oh, Feminismus und support her, support, she support she und was weiß ich nicht alles, wo ich so denke, ey Leute, fangt doch mal damit an.
6: Total. Das ist nämlich genau das alte Label, das sich so richtig schön festhält, dass man immer den Mann dazu nennt.
4: Genau,
6: wenn man
4: Frau Doktor.
6: Wie viele Male du dich selbst erfunden hast. Die Zahnarztgattin. Meine Oma ist noch Frau Oberlehrerin genannt worden. Die war die Hausfrau zu Hause, aber der Opa war halt der Oberlehrer.
4: Und das ist genau das, was mich so nervt, diese zwei Schienen. Ne? Und das, da denke ich so, lass uns doch bei dem Kleinen anfangen und dann können wir immer noch größer denken. Aber lass uns doch uns auch, also einfach auch mal als Mensch sehen, weder als Frau, noch als Mann, noch als Ex-Frau, noch als Zukünftiger, noch als Aktueller. Einfach Mensch, ich bin ein Mensch.
3: Und auch Moderatorin. Und da können wir doch mal weitermachen. Und bitte. Weil das hattest du. Und bitte. Und es ist soweit. Wir können dich als Charlotte Engelhardt, als Moderatorin, als Frau erleben, aktuell bei RTL Plus. Ich meine das wirklich ernst. Es ist wirklich, was wärst du, Frau Rapper gewesen oder was, wenn wir den Oberlehrer mal zu Ende denken?
0: Rappersgattin.
3: Rappersgattin. Guck mal.
4: Oberrappergattin. Ich habe auch nichts gegen Ex-Rappergattin. Ne? Also überhaupt nicht.
3: Es gibt so viele Möglichkeiten.
4: Es gibt so viele andere schöne Sachen, die man auch zusetzen kann. Und ich habe selten gelesen bei ihm, sieh du Ex von Frau ehemals Engelhardt, jetzt
3: kriegt den Namen nicht zurück, Engelhardt. Immer genau, wieder Engelhardt. Also
6: deswegen,
3: richtig.
6: Genau, warum das eigentlich nicht? Ich meine, du hast ja auch eine große Karriere hinter dir.
4: Ja, ich kam ja nicht da reingerutscht auf den Knien und habe gemeint, bitte bring mich ins Fernsehen. Sondern
3: pass auf, wir sagen jetzt Ex von aktueller RTL-Moderatorin. Weil das,
4: und ich finde, wir reden viel zu lange über dieses Thema.
3: Deswegen, ich versuche schon die ganze Zeit weiter zu reiten zu deinem aktuellen Format, in dem wir dich sehen können. Bad Boyfriends.
4: Und schon wieder beim Thema.
3: Aber das hast du dir gut bekommen. Das hast du dir selber ausgesucht, das ist dein Job. Sag uns kurz, es sind Jungs, die glauben, aber wir gucken uns das mal kurz an, sie glauben auf jeden Fall in einem anderen Format zu sein, in dem sie eigentlich sind. Oh. Richtig?
4: So. Verarscht quasi.
3: Verarscht. So.
7: Mädels, schön, dass ihr da seid. Hallo. Herzlich willkommen zu Bad Boyfriends.
8: Die Jungs denken, dass sie in einer Reality-Show sind, die es aber eigentlich gar nicht gibt.
9: Ich glaube, das wird so eine richtig dumme Challenge, die nichts mit Sport zu tun hat.
10: Scheiße. Der schlimmste Punkt war 2022, weil er mich da betrogen hat.
7: Eure Jungs, die gehen feiern. Und ihr seid dabei und müsst ganz genau beobachten, was passiert da und das abspeichern.
11: Ich glaube nicht, dass wir die ganze in der Villa bleiben.
12: So viel ich weiß, gehen wir heute in Disco und geht's voll ab.
13: Ich glaube echt nicht, dass nur mit Brolei bleibt irgendwie irgendwas passiert.
14: Ich glaube, die Girls auf unsere Girls könnten kommen.
3: Ja, da wird das Schönste rausgekehrt, ne? Okay, also die Jungs wissen nicht, dass sie im Grunde von ihren Partnerinnen beobachtet werden bei dem, was sie da gerade tun. Wie viel Spaß hast du an solchen Experimenten?
4: Sehr viel. Sehr viel. Ich fand das richtig gut. Ja, kannst noch mitmachen. Ja, wer weiß. Also, das ist das.
15: Wie ist denn das wirklich in dieser Reality-Welt und da halt in dieser Draufguck-Position zu sein? Quasi, du bist ja, also du hast ja alle Macht quasi. Das ist schon faszinierend, weil die Leute machen ja auch wirklich auf, weil es geht ja auch darum, wirklich das zu offenbaren, dass sie wirklich ehrlich alles sagen.
4: Ja.
15: Und trotzdem ist es ja so, das ist schon so ein sehr spezifisches Genre, was mich immer so fasziniert hat. Wie ist das, sowas zu moderieren?
4: Also es ist total spannend, weil also ich für mich persönlich muss sagen, die Menschen, die bei Reality arbeiten, das sind für mich einer der mutigsten Menschen, die wir im deutschen Fernsehen haben, weil sie einfach wirklich loslassen. Und auch in einer Bubble, auch etwas extremer vielleicht, als jetzt hier beim Kölner Treff, aber trotzdem ist es so, es ist halt einfach im Kleinen, auf kleinem Raum, in kurzer Zeit sehr extrem und die sind mit ihren Gefühlen sehr ehrlich, beziehungsweise lassen halt alles raus und aber das finde ich sehr mutig.
15: Hast du Angst, wenn da jemand jetzt wirklich so was Krasses zum Beispiel offenbart oder sowas, also Leute sprechen ja auch manchmal bei solchen Shows über so extrem vulnerable Sachen, keine Ahnung, Betrug, betrogener Beziehung, aber auch noch krassere Sachen, hast du dann das Gefühl, du hast so eine krasse Verantwortung, die du trägst als Moderatorin?
4: Ja, und das Schöne bei dieser Sendung ist, dass ich in dieser Sendung auch mit den Kandidaten viel reden darf. Also es ist nicht eine Moderatorin, die von A nach B geht und abhört und sowas, sondern wir gehen ins Gespräch. Wie geht's dir eigentlich, wenn du das spürst, dass er dich nicht mehr anschaut? Wie geht's dir, wenn du, wir haben auch einen Handycheck, wie geht's dir, wenn du ins Handy guckst und du siehst jetzt nun mal Bilder, die du nicht sehen solltest? Handycheck?
3: Also ihr guckt
4: das erste Mal im deutschen Fernsehen haben wir einen Handycheck.
3: Was heißt, ihr guckt in das Handy des Partners
4: ja.
3: dann?
15: Und der weiß das nicht?
4: Doch, doch, der weiß das ja.
3: Also, ach so, aber der trotzdem
4: wird auch gefragt.
3: Schlimm.
4: Der wird auch gefragt.
15: Okay.
4: Also er wurde
1: wie viel
4: gefragt.
1: Zeit zu löschen hat er vorher?
4: Gar keine. Und das Lustige ist, die Jungs dachten ja, ich bin von gestern und dachten so von wegen, naja, komm, ne? Also ja, da ist nichts. Und er sagt, naja, gut, du hast ja auch den Flugmodus natürlich eingeschaltet. So, wir machen den Flugmodus, machen wir jetzt aus und dann gucken wir mal, welche Nachrichten reinkommen.
3: Bang, bang, bang, bang, bang, bang,
15: und kam bang, direkt.
4: So, wir haben aber vorher natürlich gefragt, möchtest du dein Handy zeigen und möchtest du es überhaupt sehen? Ne? Also das haben wir schon abgeklärt alles. Und da kamen natürlich Sachen, ja, also, das wurden lange Gespräche.
3: Hast du schon mal bei einem Partner reingeguckt?
4: Ja, ist ja viel spannender als meins.
3: Ja. Du machst es schon, ne?
4: Ja, natürlich.
3: Aber du warst gerade so entsetzt, Daniel, machst du sowas?
15: Ins Handy, also ich, das ist so, das ist das, wenn das jemand bei mir machen würde, dann ist es vorbei direkt einfach. Weil okay. wenn da diese, also ich bin ein sehr krasser Vertrauensmensch.
4: Aber man kann ja fragen.
15: Fragen, guck rein.
3: Die Antwort ja, ist nein.
15: Ach so, okay. No, ja. Nee, nee, okay. Ja, ja, aber diese, nein, nee, nee, klar, also aber wenn hinter deinem Rücken, ich bin ein, ich habe wenig, ja. wenig Gesetze im Leben. Es ist Vertrauen. Mhm. Das ist das Einzige, wie man mich böse macht, ist, wenn man ja. wirklich das Vertrauen ja. bricht. Und dann ist bei mir aber vorbei und für immer. Also es ist,
3: ich,
15: ja.
3: Ich, also du bist auf jeden Fall, wärst auch ein starker Kandidat für so ein Format.
15: Oder? Ja. Das Gefühl, ja. Komm, ich Staffel 2.
4: Ja. Gerne.
3: Aber
4: ja,
3: ich meine, das ist interessant, was ja hier gerade so passiert. Man überprüft sich ja auch selber, wie wäre es bei mir. Passiert dir das dann auch? Ich meine, du bist die Moderatorin, dass man denkt, boah, habe ich sowas erlebt? Geht man da nochmal in
4: ja,
3: so eigene?
4: Ja, absolut. Also die ganzen Paare haben unterschiedliche Probleme. Und, das Ziel der Sendung ist ja, dass die Jungs ein bisschen mehr reflektieren. Und irgendwann sich auch mal Gedanken darüber machen, wenn ich wirklich an meine Frau festhalten soll oder möchte, dann sollte ich mich jetzt ändern. Ansonsten wird es echt schwierig. Und natürlich jede Facette, die mir da gezeigt wird, jede Geschichte, die mir gezeigt wird, und ich glaube, da sind wir uns hier alle einig, also alle, wie wir hier sitzen, wir finden uns immer irgendwo wieder. Und es ist total spannend, diese Dynamik zu sehen und dieses Aufzubrechen den Menschen, mit ihm wirklich darüber reden, nicht immer so sagen, pfui, pfui, pfui, sondern woher kommt das? Warum macht dieser Mensch das? Was ist bei dir passiert, dass du das Gefühl hast, das schützt dich, wenn du so mit einem anderen Menschen umgehst? Und diese Gespräche finde ich untypisch für Reality, aber mir haben die wahnsinnig viel Spaß gemacht.
15: Darf ich noch eine Frage bitte?
4: Na gut, so eine, aber dann ist auch langsam Schluss.
15: Also jeder, der in so eine Sendung geht, ist sich ja bewusst dessen, dass das, was man sagt, danach durchkommentiert wird, bis in alle Ewigkeit, ja. in jedem Meme verstehen, also... Sind die sich dessen wirklich bewusst, auch den ganzen Folgen dessen, was das bedeutet, wenn jeder quasi dein Privatstes aus dem Innersten verkommentieren darf danach?
4: Ja, ich glaube, also, das ist ja deren Adrenalin.
15: Ja,
6: oh, das aber, das, so aber so machen sich doch heute ganze Karrieren.
15: Ja, ich weiß, aber ich finde das so faszinierend, dann, ja. weil man dann aber man zeigt sich ja nicht in seiner schönsten Art, sondern ich werde betrogen.
6: Ja, ja, aber das ist ja, ja genau das, was das heute ja das eigentlich das beste Verkaufsargument ja. ist.
4: Und vor allem, man muss aber sagen, Reality klärt auch teilweise auf, weil es gibt halt wirklich so Begriffe, die man mittlerweile selbst vielleicht nicht mehr hören kann, wie toxisch und Co. Und Gaslighting und so weiter. Aber das sind alles Sachen, die werden uns alle bewusster. Und man beschäftigt sich mit sowas.
3: Und weißt du, wo das auch passiert? Weil du das gerade so auf dieses Reality machst. Ich finde, sowas passiert auch in Podcasts.
15: Ja.
3: Dass man sich viel unterhält und viel ja. von sich hergibt, weil man denkt, man wäre in einem, Safe Space, ja. wo man sich unterhält. Du hast ja auch einen interessanten Podcast darüber. Du willst zwar, wir wollten das Wort Ex nicht mehr benutzen, aber,
4: ja, aber, jetzt
3: aber er heißt ja so.
4: Jetzt ist völlig
3: es ist beruflich.
4: Ja.
3: Es sind die Real Ex-Wives.
4: Ja.
3: Und da triffst du dich auch mit einer Ex.
4: Von meinem Ex.
3: Von deinem Ex,
4: ja.
3: genau. Mit Georgina Stumpf, das müssen wir noch dazu sagen.
4: Ja.
3: Ihr habt diesen Podcast zusammen, wo ihr beiden euch worüber dann austauscht.
4: Übers
3: wenn
4: Leben.
3: Wir da gerade schon.
4: Also viele sagten, oh mein Gott, was sagt denn jetzt Paul dazu oder Sido dazu? Naja, wir reden ja nicht über ihn. Also wir sind jetzt irgendwie über, keine Ahnung, wie viele Folgen auch immer. Und also... Ja, ist ein interessanter Mann.
3: Aber es ist erschöpft.
4: Ne, also Folge 1 war es dann auch. Also, ne, weil es gibt ja so viele andere spannende Themen. Sie hat ja. bei mir 1,5 Jahre gewohnt mit ihrer kleinen Tochter. Wir haben eine riesen, wie gesagt, Patchwork-Familie.
3: Ja, Moment,
4: und so.
3: Jetzt bist du da so drüber geritten. Das war ja schon auch, das meine ich mit Öffnen, das ist ja auch etwas Krasses, was ihr gemacht habt, was zumindest ungewohnt ist für viele Menschen.
4: Ich war sogar bei der Geburt dabei.
3: Du warst bei der Geburt?
4: Also nicht
3: Geburt?
4: Bei ihr, war, sondern von der Tochter. Ja.
1: 19 Stunden.
3: Moment,
1: 4,5 Kilo.
3: Nein, wir müssen, das ist wirklich...
4: So schließt sich der Kreis.
3: Genau so. Kinder, wir haben noch keine Zeit. Wir müssen das einmal kurz erklären. Ja. Also du hast die Ex-Frau, Ex-Partnerin deines Ex-Mannes, genau. Mit dem Kind.
4: Ja.
3: Dass die beiden und so weiter. Also
4: die haben sich kurz vorher getrennt. Und dann hab ich zu ihr gesagt, der wohnt doch bei mir.
3: Irre.
4: Und dann ist sie bei mir eingezogen. Meine Kinder haben sich natürlich auch total gefreut. Und ich mich auch, dass es gab auch mal erwachsenere Gespräche gibt am Tisch. Finde ich auch ganz nett.
3: Auch schön, ja.
4: Und dann kam das Kind und ich war da. Und hab gesagt, und dann hat sie gesagt, weil wir dann irgendwie in dem Moment meinen Ex nicht erreicht haben. Und dann hieß es, ja, damals noch Frau Würdig, die haben jetzt Größe S, passt das S, M, was sollen wir nehmen? Ich so, warum? Ich will mich gar nicht ausziehen. Doch, nein, Sie müssen sich ja umziehen, sehr gerne, mit dem Kreißsaal jetzt. Das möchte Frau Stumpf.
3: Nein, du hast wirklich?
4: Ich, ja. Ich saß am
3: Kopf. Du warst bei der Geburt?
4: So, und sie war hier und ich hatte die ganze Zeit, ich war der Mann.
3: Ich hatte ja. Du warst Sido in dem Moment.
4: In dem Sinne, ja.
3: Genau,
4: ich war der Mann in der Geburtsstunde und hab die Nabelschnur auch durchgeschnitten von der Kleinen.
3: Also so, jetzt komm du mit deinen Reality-Shows. Das hier ist
4: das. Das ist Reality.
3: Das ist
4: deswegen, Reality ist für mich, also egal welches Format, ich finde mich in jedem Format wieder.
16: Aber finde ich mega geil, dass du das auch so einfach so,
3: Wahnsinn,
16: genau was du sagst, die Leute mit Ehrlichkeit, klar, dann können sie connecten und verbinden. Aber ich finde es trotzdem immer noch sehr, sehr mutig, wenn man über so Privates so ehrlich und offen und einfach
4: aber spricht. Jeder kann doch davon, also ich finde, man...
16: Jeder kann davon lernen, 100%. Ich finde es nur faszinierend.
4: Ja. Ach so, ja.
16: Ich gucke mit Sternchen in den Augen. Ich bin so krass. Also es sind so, ja. Also ich finde das...
3: An welchem Punkt treffen wir dich eigentlich gerade, Charlotte? Wenn wir dich jetzt hier, du bist wieder als Moderatorin unterwegs, was sehr schön ist. Du bist mit deinem Namen zum Glück unterwegs. Du hast zwei Jungs auf dem Weg ins Teenageralter. Herzlichen Glückwunsch. Vier Hunde, machst diesen Podcast. Bist du happy gerade mit dir und dem, wie es so läuft?
4: Mir könnte es nicht besser gehen. Ich glaube, ich bin endlich ich.
17: Das war das Toilettengespräch.
4: Ja. Ja.
3: Ja. Charlotte Engelhardt.
4: Danke.
3: Wie toll, dass du da bist.
4: Vielen Dank.
3: Viel Erfolg.
4: Danke sehr.
3: Im Reality und auch im realen Leben, so oder so.
4: Danke
3: vielen Dank, dass du heute bei uns bist.
4: Danke.
18: Dass das Sauerland nicht zwingend die Wiege der Comedy ist, das beweist der Bundeskanzler nahezu täglich. Er hat es daraus geschafft, aufgrund seines riesigen Talents. Und in den letzten 2-3 Jahren, da ging es dann auch wirklich wahnsinnig schnell. Dabei hätten wir ihn fast an die Bundeswehr verloren. Stattdessen ist er jetzt der Shootingstar der deutschen Comedy-Szene, demnächst in der Lanxess-Arena.
3: Wahnsinn.
18: Björn von Morgenstern, herzlich willkommen. Wie schön, dass du da bist. Wann hast du das letzte Mal gedacht, boah, jetzt ging es irgendwie doch sehr, sehr schnell mit dem Erfolg?
19: Also ich denke das eigentlich seit 2 Jahren durchgehend, jede Woche. Also jede Woche passiert irgendwas Größeres, so im Vergleich zu der Woche davor. Und ich denke jedes Mal, okay, was noch Verrückteres kann nicht passieren.
18: Ja.
19: Und jetzt bin ich ja hier quasi am Zenit.
3: Des Wahnsinns.
18: Das Wahnsinns. Nein, ich dulde es nicht, dass da gelacht wird. Das ist absolut, absolut richtig. Und du wirst ja dann alsbald die nächste Stufe erklimmen. Dann am 28. Oktober geht es in die Lanxess Arena.
19: Ja, genau.
18: Das war, erstmal war es, glaube ich, für 3000 Leute geplant.
19: Ja.
18: Das ist für sich genommen schon mal sehr sportlich.
19: Ja.
18: Und jetzt kommst du mit den 3000 noch nicht mehr aus. Wo sind wir jetzt gerade?
19: Also wir versuchen 5.000, aber dann wollen wir auch Schluss machen. Also wir wollen es nicht allen ermöglichen, das soll ein exklusiver kleiner Rahmen bleiben.
3: Kleiner Rahmen, was übersichtlich ist.
18: Ja. Die Welt zu Gast bei Freunden. Ja, also weil du machst das mit der Comedy ja noch gar nicht so lange. Das ist, wann genau, so 2 Jahre, kann man sagen, ungefähr?
19: Ja, also am 17.06.24 hatte ich meinen ersten Auftritt. Aber also da war ich das erste Mal auf der Bühne mit Humor. Ich habe aber schon mein ganzes Leben lang Witze gemacht und darüber nachgedacht, was bringt Leute zum Lachen, warum lachen Leute, über was lachen die Leute. Also ob die mit mir, über mich oder wegen mir gelacht haben, das war mir immer relativ egal. Hauptsache die Leute haben durch mich irgendwie gelacht und das Lachen mit mir verbunden. Und das habe ich schon, habe ich in der 3. Klasse mit angefangen.
18: Du hast es ja sogar zertifiziert. Das haben ja die wenigsten von uns. Du hast da etwas vor dir liegen, in Klarsichtfolie, können wir das mal, kannst du?
19: Ja, also ich habe mein Zeugnis aus der 3. Klasse mitgebracht. Und normal steht auf dem Zeugnis ja was zum grundsätzlichen Verhalten und da sind Noten drauf.
18: Da sind aber gute Noten auch drauf, habe ich schon gesehen. Viel gut.
19: Ja, die Noten sind auf jeden Fall in Ordnung. Die waren mir aber aber immer egal. Also ich hab auch Abi gemacht, aber im Abi-Buch steht bei Sprücheklopfer erster Platz. Und mein Abi-Buch habe ich noch, mein Original-Abi-Zeugnis habe ich verloren. Ich weiß nicht, wo das ist.
18: Ja.
19: Ich habe aber das Buch noch. Und man muss sich auch, also in der dritten Klasse stand es erst mal was im Zeugnis zu meinem Humor. Und da muss man sich auch überlegen, wie viel Witze man machen muss als Grundschüler, dass die Lehrer in der Lehrerkonferenz sagen, das muss aufs Zeugnis mit drauf.
3: Ja. Und was steht denn da jetzt? Genau. Was steht denn da jetzt?
19: Das seht ihr in meinem aktuellen Programm. Ja.
6: Ah, so funktioniert das mit der Arena.
19: Nee, ja. Ist gar nicht.
18: Deswegen muss er sich nicht aus. Ja,
19: also ich zitiere meinen ehemaligen Lehrer Volker Merschmann, der gehofft hat, mich damit nicht aufs Gymnasium zu bekommen.
18: Ah ja.
19: Grüße gehen raus. Björn beteiligte sich weiterhin regelmäßig am Unterricht, hatte aber wiederholt Schwierigkeiten, sich an die Gesprächsregeln zu halten. Die Qualität seiner Beiträge war gesamt betrachtet gut und richtig. In einzelnen Fällen führten sie Mitschüler durch verblödelte Inhalte vom Thema weg und verwischten die Ernsthaftigkeit des Unterrichtsgegenstandes.
3: Wow. Das ist ja, wow. Ja. Da hat aber jemand was ausgelegt. Ja.
18: Gut geschrieben aber. Ja.
3: Aber das muss ich finde es schon ein bisschen krass, du warst in der dritten Klasse, ne?
19: Ja.
3: Also was schreibt man doch einem Kind nicht dahin, wo man weiß, der hat ein bisschen Spaß im Leben. Das finde ich schon krass, sowas aufs Zeugnis zu schreiben,
18: oder? Das stimmt, wobei ich sagen muss, in der Gesamtsumme kommt es trotzdem relativ positiv
3: Verblödelnde Beiträge.
18: Ja, aber in Summe war es ja trotzdem gut. Er hat ja gesagt, also in Summe war es schon gut, nur manches hätte er vielleicht...
3: Richtig.
18: Ja, den 30-jährigen Krieg hat er mir ein bisschen versaut, aber ansonsten war es eigentlich, wobei dritte Klasse vielleicht noch ein bisschen. Du kommst aus einem Dorf namens Ringelstein.
19: Ja.
18: Das klingt jetzt erstmal wie so eine lustige ZDF-Kinderserie. Mhm. Warst du fröhlich?
19: Also ich bin ja zugezogen. Im Kindergarten bin ich quasi.
18: Jetzt sag nicht, du bist auch in Indien geboren.
3: So.
19: Nee, ich bin in Hermeskeil geboren, das ist in der Nähe von Trier. Und
18: das
19: sind,
18: ist das New York, diese Kredit?
19: Ja. Ja. Und also wir sind früher sehr oft umgezogen und dann irgendwann so aufs Dorf. Und dann habe ich schon gemerkt, dass, also man hat uns immer zu verstehen gegeben, anderer Nachname zugezogen. Also
18: wirklich?
19: Ich bin zwar auf dem Dorf aufgewachsen, erzähl viel darüber, ich bin jetzt nicht der größte Fan vom Dorf. Also das war schon, das fing im Kindergarten an, dass ich grundsätzlich ausgegrenzt wurde.
18: Aber entschuldige bitte ganz kurz.
19: Ich verzeihe dir.
18: Anderer Nachname von Morgenstern, haben Sie gesagt, ja, da kommt der Adlige. Oder was haben Sie gedacht, was da jetzt passiert?
19: Also, ja, das im Grunde genommen. Also es gab drei Nachnamen im Dorf, ich hatte keinen davon. Und ja, also ich habe relativ früh gemerkt, ich bekomme Aufmerksamkeit nicht grundlos, sondern nur, wenn ich irgendwie Witze mache und wenn die Leute lachen. Und so habe ich quasi meine ganze Identität aufgebaut. So habe ich Zugang zu Menschen gefunden, weil ich immer dachte, wenn die Leute lachen und das mit mir in Verbindung bringen, irgendwann wären das schon meine Freunde. Und wäre ich in der Stadt aufgewachsen, hätte ich die gleichen Sachen, glaube ich, über die Stadt zu erzählen. Ich komme nur mal vom Dorf. Ich bin froh, dass ich im Wald aufgewachsen bin. Ich hatte erst sehr spät ein Handy. Ich hatte eine tolle Umgebung in meiner Kindheit.
18: Ja.
19: Die Kindheit an sich und meine Schulzeit, das war jetzt nicht so, dass ich sage, da hatte ich die beste Zeit meines Lebens.
18: Also während Peter in Berlin halt schon richtig Alarm gemacht hat, da warst du irgendwo in Ringelstein und ohne Handy natürlich um die Zeit und musstest gucken, wie du klagst. Also das ist ja... Man sagt es ja, oder Comedians haben das ja immer wieder mal, dass die Comedy eine Art Notwehr war. Das sagen nicht alle, aber in deinem Falle scheint es ja absolut zutreffend zu sein.
19: Ja.
18: Was ging denn da so ab in Ringelstein?
19: Also das waren so drei Dörfer, die quasi alle sehr nah beieinander waren. Und während alle so irgendwie im Schützenverein waren, da wollte ich nicht rein, habe ich dann Theater gespielt. Wir hatten so einen Amateurtheaterverein, da hatte ich sehr viel Spaß. Und ich erinnere mich so an meine erste Rolle, die ich hatte. Da war ich ein schwuler Souffleur und dann waren alle auf dem Dorf. Die sind dann zu mir gekommen und waren dann so, also haben richtig ernsthaft gesagt, jetzt hast du ja die Rolle gespielt, wie gehst du denn damit um, dass das jetzt alle dann auch von dir denken?
18: Okay.
19: Und ich dachte so... Also es war ja eine Rolle. Ich habe das ja nur gespielt. Ja, aber wenn du so gut spielst, die Leute glauben das dann ja
18: hätte
19: wirklich.
18: Also das ist ja, das spricht ja erstmal für deine Kunst, dass du es kannst, dass man es dir geglaubt hat. Hätte dir das denn da Nachteile gebracht?
19: Das kann schon sein, aber das war jetzt für mich nicht so ausschlaggebend. Also die Leute können ja immer denken, was die denken. Es kommt ja nicht unbedingt bei mir an. Ich habe so meine ein, zwei sehr guten Freunde, die habe ich jetzt auch noch. Mhm. Und mit denen habe ich eine gute Verbindung. Ich weiß, dass die mich lieben und ich liebe die auch. Und alle anderen Menschen, wenn die jetzt irgendwas Negatives mit mir in Verbindung bringen, das ist ja okay. Ja. Also die sollen nicht meine Freunde werden.
18: Was sagen die denn jetzt eigentlich? Also hast du noch Kontakt zu den Leuten da in dem Dorf? Also kommen die, sag mal, unser Junge, den habe ich auch gekannt.
19: Ja, also... zu einem Freund aus meiner Kindheit habe ich noch sehr, sehr guten Kontakt, zum Rest nicht so. Und es kommen dann natürlich auch irgendwann mal Leute und sagen, ah, ich habe es immer gewusst. Mhm. Und da denkt man dann aber auch, ja, aber du hast mich nicht spüren lassen.
18: Also, ja, ja, genau. Ja, naja, aber das ist ja das. Aber der Lehrer, den du gerade auch gegrüßt hast, der hat sich aber noch nicht bei dir gemeldet. Weil du hast ja mittlerweile über 450.000 Follower bei Instagram.

0: Hast du mal geguckt, ob der Lehrer dabei ist, ob der auch mal guckt, was macht unser Björn denn da gerade?
1: Nee, aber ich war jetzt mal neulich wieder in meiner alten Schule, habe da so einen kleinen Vortrag darüber gehalten, über das, was ich jetzt mache, und wurde da sehr positiv empfangen. Also meine Lieblingslehrer waren alle da, die durfte ich vorher einmal nennen, und ich weiß nicht, ob die freiwillig da hingekommen sind oder ob das für die zum Dienstplan gehörte.
2: Die anderen waren krank an dem Tag.
1: Ja, es war auf jeden Fall, da hatte ich dann eine gute Zeit, und als ich dann quasi so erwachsen wieder so an so alten Orten war, hat sich das alles besser angefühlt. Ich war auch, ich habe meinen allerbesten Freund, den habe ich auf dem Campingplatz kennengelernt in Holland, und da war ich immer irgendwie so ein bisschen eine andere Person, weil meine Kindheit auf dem Dorf, da kannten mich alle, da war ich so eine, war ich eine ganz bestimmte Person. Mhm. Und dann aber im Urlaub, da konnte ich mich so ein bisschen neu erfinden. Da hatte ich einen besten Freund. Da habe ich immer eine gute Zeit gehabt. Immer wenn ich dann da angekommen bin, habe ich geguckt, ist er auch da. Und ich war natürlich auch mit meiner Familie da. Ich habe jetzt zu meinem Stief- und normalen Vater keinen guten Kontakt. Mhm. Und jetzt dann erwachsen wieder da gewesen zu sein, wieder mit Nils, das hat sehr viel so geheilt, weil ich nochmal da war. Und dann konnte ich mit dem kleinen Björn ein bisschen noch so spazieren gehen und dem zeigen, was alles passiert ist. Und dann im Nachgang kann ich das jetzt alles schon ein bisschen romantisieren auch und konnte das ganz gut verarbeiten.
0: Das hilft ja alles, wenn man so ein bisschen die eigene Vergangenheit ein bisschen romantisiert. Ja. Das ist ja ganz cool. Als du gerade bei deiner alten Schule warst, da haben dich ja junge Menschen empfangen. Die haben dich wahrscheinlich bei Instagram schon gesehen. Und dann versuchen wir doch jetzt mal so ein bisschen mit denen Schritt zu halten, was die da gesehen haben. Da schauen sie jetzt mal rein, was der gute Björn da so treibt. Ja.
3: Wenn ich bei mir zu Hause jemanden zu Gast habe und dann geht die Person auf Toilette und schließt dann ab. Das macht mich irgendwie sauer. Ich komme nicht auf die Idee, auf einmal in die Toilette zu gehen. Man schließt ja auf öffentlichen Klos ab, weil man da nicht möchte, dass jemand reinkommt, weil ja diese Informationen gar nicht da sind. Denken die sich, wenn die nicht abschließen, bin ich so, oh, hab ich auch gemacht. Dann kam meine Mama immer zu mir und meinte so, wenn du so nah vor der Glotze sitzt, kriegst du irgendwann viereckige Augen. Ich dachte dann auch mal, wie geil, wenn ich viereckige Augen hätte, wenn jemand dann sagt, Björn, wir haben jetzt mal ein Vier-Augen-Gespräch, die müssen die Augen zumachen. Ich habe schon vier Augen, mach du doch.
4: Das beste Trinkspiel. Das ist richtig gut für jemanden, der gar keinen Alkohol trinkt. Das sind gar nicht die Begriffe, die ich geschickt hatte.
0: Wow. Aber so funktioniert das ja mittlerweile, dass man kleinere Bits von Auftritten von sich dann ins Internet stellt, in diesem Falle jetzt vor allen Dingen bei Instagram oder TikTok. Ja. Und dann hast du innerhalb von 2 Jahren eine irre Reichweite generiert. Da gibt es ja keinen Zauber dahinter, das ist genau das, oder?
1: Ja, also als ich mit Comedy angefangen habe, habe ich mich natürlich ein bisschen umgesehen, was andere Newcomer treiben und auch etabliertere Künstler, und habe dann relativ schnell gesehen, dass es jetzt relativ schwierig ist, von heute auf morgen der beste Comedian des Landes zu werden. Aber
5: war das denn Anspruch?
1: Das wird die Zeit zeigen. Ich wusste relativ früh, dass es leicht ist, der fleißigste Comedian zu sein. Also ich wusste, wenn ich mehr hochlade als alle, mehr schneide, ich war immer so ich bin immer noch bis 2-3 Uhr wach, schneide meine Videos, lade jeden Tag was hoch. Und das habe ich bei anderen nicht gesehen und dachte, die Regeln, die einem so mitgegeben wurden, lad keine Videos hoch, schütz dein Material, sonst sehen alle.
0: Ja.
1: Dann dachte ich mir, dann schreibe ich halt mehr und schreibe Sachen, die ich dann nur ins Internet stelle, die dann nicht in meinem Solo sind.
0: Ja.
1: Und alle Grundregeln, die mir mitgegeben worden sind oder die ich mal so gehört habe, die habe ich einfach in Frage gestellt. Ich habe sehr früh angefangen, Flyer zu verteilen, und alle haben gesagt, man verteilt aber nur Flyer, wenn man schon ein Solo hat. Warum verteilst du Flyer? Und ich meinte, ja, damit die bei mir auf Instagram gehen.
0: Ach so, nur für Instagram?
1: Nur für Instagram.
0: Du bist ja im Grunde genommen so das perfekte Scharnier zwischen der analogen und der digitalen Welt, weil du hast 17.500 Flyer verteilt.
1: Ja.
0: Das ist ja der totale Wahnsinn. 17.000. Gut, da sagen natürlich viele von den etwas älteren WDR-Zuschauern, richtig so. Der junge Mann, der verteilt Zettel in der Innenstadt. Gehen Sie mal auf meine Instagram-Seite. Aber so ist es ja.
1: Ich habe es nicht in der Innenstadt, ich habe es immer nach Shows gemacht.
0: Ja.
1: Und manchmal habe ich auch so 4-5 Shows am Abend gespielt, so Open Mics, und dann ging das erste gegen 17.30 Uhr los, die letzte Show war irgendwie 21 Uhr, dann habe ich die erste Show gespielt, bin zur zweiten gegangen, habe die gespielt, bin dann zur ersten, habe da am Ausgang allen Flyer gegeben, bin dann zur dritten Show, wieder zurück zur zweiten, und ich habe mir so meine ersten 6.000 Follower alle erflyert, und mir haben alle gesagt, Flyern funktioniert nicht, das macht niemand mehr, das haben wir früher mal gemacht, das haben wir alle probiert, morgen erinnert sich niemand mehr an dich, und ich dachte immer nur so, niemand erinnert sich morgen an dich, weil das deine Einstellung ist.
0: Weil du einfach so fleißig bist, ist also, und ist es wieder das alte Beispiel, das wird Peter auch kennen, wenn du etwas machst, was dir Spaß macht, dass du dann halt einfach nicht merkst, wie viel du arbeitest. Ja, weil anders kann ich es mir ja gar nicht erklären, weil das tut man sich ja sonst nicht an. Und die 6.000, die du dir erflyert hast, aus denen wurden dann, also Stichwort exponentielles Wachstum, weil die haben dann wieder neue Leute reingezogen und die haben gesagt, geh mal auf die Seite und guck's dir da an.
1: Genau. Das hat sich aber auch in der Szene, finde ich, total cool verändert. Darf ich Kraftausdrücke benutzen?
0: Ja, aber bitte.
1: Okay. Am Anfang in
0: Berlin. Aber sind es denn für welche?
1: Sage ich gleich. In Berlin haben alle, da habe ich immer sehr viel Flyer verteilt und stand immer am Ausgang. Und Leute, die das vielleicht jahrelang nicht gemacht haben, die haben sich dann erstmal geärgert über mich, aber ich glaube, die haben sich über sich selbst geärgert, weil die es nicht gemacht haben. Und da hieß es dann immer, Flyer vor zum Morgenstern, der steht da wieder und verteilt.
0: Ach so, ja wirklich.
1: Ja,
0: und klingt wie so ein Icky-Mail-Song. Aber
1: ja. Stimmt. Ja. Und mittlerweile verteilen alle Flyer.
0: Ach, wirklich?
1: Und jetzt, ist es so, machst du jetzt den Morgenstern. Also man muss das nur eine Zeit lang durchziehen und dran
0: glauben. Weil jetzt, also in Copyshops, da kriegst du High Fives. Ja. Danke, der Morgenstern ist da, dankeschön. Wir können endlich wieder Flyer drucken. Ja. Aber das ist ja abgefahren. Also es ist jetzt selbst Cindy aus Marzahn fängt plötzlich wieder an, Flyer zu verteilen. Weil sie sagt,
2: also aber ich finde das mega. Also ich bin natürlich auch Generation Flyer. Wir machen das auch bei uns im Theater, ganz logisch. Aber was ich am interessantesten fand, dass du gesagt hast, du schneidest dann nachts um 2 noch dein eigenes Zeug. Das finde ich halt so toll, weil viele denken, ach, du machst doch dann mein Team und das hat mir eben
1: auch nur so
2: imponiert.
1: So leicht, weil so Leute wie jetzt zum Beispiel Felix Lobrecht, der sorgt dafür, dass überall im Land irgendwie Comedy-Clubs entstehen und dann kriegt man danach wirklich über eine App und über eine Cloud, kriegt man seinen kompletten Auftritt in 4K zugeschickt und dann muss ich es nur noch bearbeiten, ich muss mich nicht drum kümmern, ich muss es nicht selber filmen, ich muss mich nicht um Ton kümmern. Es gibt einfach jetzt deutschlandweit sorgen Leute dafür.
0: Aber Felix kümmert sich sehr darum, oder?
1: Ja, also er hat, also die ganze Newcomer-Szene, die jetzt irgendwie entsteht, fast alle Videos, die man online sieht, die richtig gut funktionieren, fußen in irgendeiner Form auf seinen Clubs, auf den Aufnahmen, dass er sich darum gekümmert hat, dass das für alle zugänglich ist und dass auch jemand wie ich in Clubs auftreten kann und dann 4K-Material zur Verfügung hat, was im Internet eben besser funktioniert.
0: Genau, hochauflösen, sieht besser aus.
1: Ja.
5: Da ist er wirklich. So was haben wir immer gesucht,
0: aber
5: nie gefunden.
0: Ja.
5: Ja. Haben wir gesagt, ihr seid doch schon 2. Aber das nützt uns ja nichts.
0: Ja, da hätte Felix Lobrecht sich ruhig auch mal um euch kümmern können, ne? Der feine Herr. So, dafür war wieder keine Zeit. Du hast ja deinen ersten richtig großen Auftritt hattest du auf dem 30. eines Freundes.
1: Ja, genau.
0: Und du hast über 20 Minuten Material, Programm gemacht für den 30.
1: Ja, es waren 27 Minuten.
0: Ja.
1: Und
0: liege ich ja mit über 20 jetzt grundsätzlich nie falsch. Ne?
6: Aber du hast schon so ein bisschen Zahlenknallen.
1: Ja. Ja, auf jeden Fall. Ich wollte noch fragen, hier auf dem Tisch steht T3. Heißt das, das ist Tisch 3, das ist Tisch 2 und das ist Tisch 1? Ist das die?
6: Du bist zumindest der Erste, der diese Frage stellt.
0: Ich hoffe, da war nicht der.
6: Und ich finde, deine Antworten ergeben Sinn.
1: Okay, also ist das wirklich so?
6: Ab jetzt, ja.
1: Okay, das brannte mir die ganze Zeit auf jeden Fall.
6: Okay, gut, das würde ich dir auch erleichtern
1: können. Ja, danke schön.
6: Entschuldige, jetzt bitte zurück zum 30. Geburtstag. 27 Minuten.
1: Ah, genau. Sven, er hat gesagt, er feiert nur, wenn sich jeder was überlegt. Und dann hatten wir einen Yogakurs, wir hatten einen Tanzkurs, wir hatten jemanden, der hat Musik gemacht. Und dann habe ich gesagt, ich mache Stand-up und habe dann geguckt, die normale Shows gehen 42 Minuten. Ich dachte, das packe ich auf keinen Fall. Aber vielleicht eine knappe halbe Stunde kriege ich hin, habe dann meine 27 Minuten gemacht und bin dann zu meinem ersten richtigen Open Mic und habe gefragt, und wie lange kann ich hier? Und die so, 4 Minuten. Und ich dachte so, ich habe 20 mitgebracht. Und dann waren die so, nee, geht auf keinen Fall. Und dann musste ich mir den Tag, also als ich dann vor Ort war, noch überlegen, okay, was mache ich, weil meine Geschichten sind sehr lang. Also ich habe keine 4-Minuten-Geschichte, dann musste ich nach der Hälfte muss ich aufhören. Ich nehme mir gerne Zeit für gewisse, nein, Spaß. Das war ein Witz, Leute, tut ja so. Dann heißt es, okay, dann ist es, oh Himmel.
6: Wir arbeiten dran.
1: Ja, das hat auf jeden Fall, ich habe den Auftritt, den haben wir da auch komplett mitgefilmt, den habe ich noch, der wird irgendwann, werde ich das auch mal nutzen, vielleicht wenn ich die 500.000 oder so voll gemacht habe, werde ich von da was zeigen, weil auch die Anmoderation, die Sven mir damals gegeben hat, der war schon, also der hatte schon sehr viel Bier hier und da getrunken und war dann so auf der Bühne und meinte, ihr werdet den eines Tages auf den größten Bühnen überall sehen.
0: Oder recht gehabt.
1: Und wie recht er haben sollte, ist ja total...
0: Wie recht er haben sollte. Ja. Björn von Morgenstern, meine Damen und Herren. Dankeschön. Vielen, vielen Dank.
6: Wir haben es schon angekündigt. Wir haben es ja schon angekündigt, Daniel Donskoy werden wir noch hören. Ein David Bowie-Song, den es so eigentlich nur im Kölner Treff jetzt zu hören gibt. Sweet Thing. Und er hat sein Sakko ausgezogen.
0: So, bitte.

0: Dankeschön.
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17: Geh zum Fernsehen, haben sie gesagt, weißt du? Jetzt hängt sie hier an der Wand in Duisburg. Herzlich willkommen aus dem Landschaftspark Duisburg-Nord. Wir zeigen Ihnen wirklich spannende Ausflugstipps, alles, was Sie bei uns im Westen erleben können. Jetzt geht es nach Witten. Wir bleiben also im Ruhrgebiet. Und wenn man im Ruhrgebiet unterwegs ist, dann darf der Bergbau natürlich nicht fehlen. In der Zeche Nachtigall im Muttental, da kann man echten Bergbau nacherleben und sehen, wie die Kumpels damals mal locht haben. Also, jetzt ist Schicht unter Tage.
18: So, ein bisschen bücken müssen wir, die Erwachsenen jetzt zumindest. Jetzt muss man so ein bisschen schräg gehen. Was ist das denn wohl, was wir hier so sehen?
19: Eine Toilette.
20: Da, wo der Ruhrbergbau vor mehr als 300 Jahren anfing, beginnt eine Zeitreise. Auf der Zeche Nachtigall in Witten.

0: 150 Jahre alte Werkzeug wie den Hammer.
1: Hast du ihn gut in der Hand, Jonas? Mhm. Ja, ich lasse ihn nämlich jetzt los. Wow, super.
0: Nach einer Viertelstunde ein Licht am Ende des Tunnels, kurz aufrichten und durchatmen.
2: Also ich wäre gerne noch einen Kilometer weiter gelaufen. Man merkt, dass die armen Leute auch ganz schön den Rücken hatten, weil man so, so laufen musste oder so. Und das ist auch nicht so gut für den Rücken.
0: Die Zeche Nachtigall liegt im idyllisch grünen Muttental in Witten. Vor dem Stollen erfahren die Besucher vom Steinbruch und der Ziegelei, die es nach der Schließung der Zeche hier gab. Dann geht's wieder in die Dunkelheit zum schwarzen Gold.
3: So, Miller, jetzt habt ihr einen absoluten Vorteil. Die Erwachsenen, die müssen nämlich jetzt so schief gehen, so nach links hängend.
0: Am Kohlenflöz sprudeln Miller und Jonas förmlich vor Begeisterung.
3: Seht ihr alles, was hier so glänzt? Das ist wieder unsere Kohlenschlicht.
4: Und wie fühlt sich das jetzt an?
5: Cool.
4: Wie Matsche?
5: Ja, also das hier ist Matsche und das
6: oder wie Schleim.
7: Das ist wirklich ein Abenteuer pur. Es macht einfach Spaß, die Führung teilzunehmen.
0: Und nach gut einer Stunde geht's ganz ohne Beulen wieder ans Tageslicht.
4: Wie oft hast du dir heute den Kopf gestoßen?
2: Na, 20 Mal?
5: Gar kein Mal.
8: 5 Mal, 2 Niederschläge.
0: Zur Belohnung gibt's einmal im Monat noch ein Highlight ohne Helm. Der Betrieb der historischen Förderdampfmaschine begeistert alle. Zu erleben auf der Zeche Nachtigall in Witten.
9: Raus aus dem Trubel und rein in grüne Oasen, in denen man richtig runterkommen und sich wohlfühlen kann. Das geht in Nordrhein-Westfalen bei uns ja vielerorts, so auch in Köln. Genauer gesagt im Wildpark Dünnwald. Ein riesiges Gebiet, das das ganze Jahr über besucht werden kann. Und das Schöne ist, es ist sogar kostenlos.
10: So, hereinspaziert.
11: Wildschweine, Wisente, Dammwild und das alles kostenlos mitten im Wald. Unser Tipp, der Dünnwalder Wildpark. 8 Uhr morgens mitten in Köln-Dünnwald. Revierförster Jörn Anlauf und Sohn Paul auf dem Weg zu den Wisenten. Vor kurzem hat Mutter Ruima Nachwuchs bekommen und der kleine Ricky ist schon jetzt die Attraktion. Auch für Paul, der wie sein Papa Förster werden will.
12: Ich finde das auch so beeindruckend, wie die Mutter das so beschützt, ne? Das ist ja auch schön.
11: 1957 gegründet, bietet der 20 Hektar große Park am Rande Kölns eine bunte Mischung für seine Gäste.
10: Authentische Natur, sag ich mal. Wir haben hier den Mutzbach durchfließen als natürliches Gewässer und wir haben ja hier Muffelwild auch. Das ist eine Wildschafart und die kann man auch von dieser Aussichtsplattform beobachten.
11: Und das ist noch längst nicht alles. Familie Dick aus Bergisch Gladbach zieht es deshalb regelmäßig hierher. An der Seite vom Förster dürfen sie sich die größte europäische Wildrindart heute sogar ganz aus der Nähe anschauen.
10: Ihr könnt mal versuchen zu füttern. Ich probiere das jetzt selbst mal. Ich will es der Hand fressen. Habe ich noch nie probiert, weiß ich gar nicht. Hoppala, habe ich Angst. Guck mal.
11: Für die Kinder ein Highlight, vor allem für die 8-jährige Laura.
13: Die Zunge fühlt sich komisch an. Die fühlt sich so an, als ob die ganz viel Schleim gegessen hat.
11: Und wer will, kann im Sommer auch das Waldschwimmbad direkt nebenan besuchen. Familie Dick braucht noch mehr Futter für das Muffelwild, was Frieda besonders freut.
1: Das ist echt cool, dass man auch so nah an jetzt rankommt und die füttern kann.
11: Neu sind die Wildbienen-Futterautomaten. Für 50 Cent nimmt sich Clara gerne eine gefüllte Kugel mit nach Hause.
1: So eine Samenmischung, um den Bienen zu helfen, dass sie Nektar finden und Honig. Und dann kann man sich mal was mitnehmen und ist ja auch nicht teuer.
11: Wer sich vorher anmeldet, kann sich sogar Felle und Hörner der Tiere ganz aus der Nähe ansehen und dabei staunen.
1: Ich bin froh, dass ich nicht jeden Tag damit rumlaufen muss. Also Respekt zu diesen Hirschen, die das wirklich dann gefühlt ihr ganzes Leben lang rumtragen. Also, wow.
11: Der Wildpark Dünnwald ist täglich geöffnet, zu jeder Jahreszeit und das auch noch kostenfrei.
9: Ich habe mit allem gerechnet hier, aber irgendwie nicht mit Tauchern, um ehrlich zu sein. Mal gucken, wo er hingeht, oder? Komm, wir gehen mal mit hoch. Der tropft noch.

0: Boah, mein lieber Scholli.
1: Hi.
0: Hi, ich bin der Daniel.
1: Ich bin der Markus.
0: Markus, hör mal. Ey, ich habe mich gerade gefragt, wie viel Liter Wasser sind das?
1: Das sind so roundabout 21 Millionen Liter Wasser, plus minus 1, 2.
0: Unvorstellbar. Also der erste Eindruck, wenn man hier reinkommt, ist wirklich gigantisch. Ich weiß nicht, ob du das auch noch hast, weil du bist wahrscheinlich täglich hier.
1: Das ist ähnlich, ja.
0: Ist Hammer, oder?
1: Ja. Also, und obwohl Hammer. Man im ersten Mal schon denkt, ja, es ist groß, unter Wasser wirkt das noch mal größer.
0: Ja. Und was kann man denn unter Wasser entdecken? Ist das jetzt einfach nur ein Riesenbottich, oder?
1: Nein, wir haben eine ganze Menge da unten drin versenkt. Wir haben ein großes Flugzeug drin, ein kleines, etwas kleineres Flugzeug noch, ja. Große Schiffswracks.
0: So, und ist das denn jetzt kommt der Warmduscher, ist das schön wohltemperiert, oder?
1: Jetzt aktuell im Sommer, ja. Jetzt haben wir so 20, 21 Grad Wassertemperatur. Je später du im Jahr kommst, desto kälter wird es natürlich.
0: So, wir bleiben jetzt auch am Wasser und machen zusammen einen Ausflug ins Sauerland, genauer gesagt an die Möhnetalsperre zwischen Soest und Arnsberg. Eine der größten Talsperren in ganz Deutschland. Schon von außen ein imposantes Gebäude, aber auch von innen kann man einiges entdecken.
2: Die Staumauer der Möhnetalsperre. Für sie wurden doppelt so viele Steine verbaut wie am Kölner Dom. Ein Meisterwerk der Ingenieurskunst, 112 Jahre alt.
3: Und als die Staumauer fertiggestellt war und eingestaut war, war sie die größte Stauanlage Europas. Also es war ein Novum. So eine Mauer hat es noch nicht gegeben, so eine Einstauung hat es noch nicht gegeben. Und die Mauer schauen wir uns jetzt genauer an.
2: Ronald Renner hört genau zu, was Anja Heimann am Fuße der mächtigen Staumauer erklärt. Zusammen mit seiner Frau Heike macht er Urlaub am Möhnesee.
4: Es ist sehr imposant. Bisher kannte ich die Möhnesee-Talsperre überhaupt nicht. Aber man kann ja mal was Neues kennenlernen. Deshalb macht mehr Urlaub, um mal neue Sachen kennenzulernen.
2: Die Möhnesee-Staumauer ist architektonisch ein echter Hingucker. Die markanten Türme, die Bögen über dem Überlauf, das ist das Ergebnis eines damaligen Architekturwettbewerbs. Und noch eine Besonderheit, die Staumauer wurde aus Bruchsteinen erbaut und so bewegt sie sich je nach Temperatur.
3: Ungefähr ein halber Meter ist die Ausdehnung in der Mauer bei 650 Metern. Das heißt, wir schauen uns die Mauer an, die Mauer hat eine Krümmung. Und irgendwo muss dieser halbe Meter ja hin. Bei Beton hätte man jetzt Ausgleichsfugen. Aber wir haben ja eine Bruchsteinmauer. Das heißt, in jeder kleinsten Fuge bewegt sich die Mauer. Und das muss man messen.
2: Mit vielen Messpunkten an der Mauer und unten im Kontrollstollen. Meter geht's hinab in die Tiefe. Oben drüber drücken Millionen Kubikmeter Wasser gegen die Staumauer. Davon sickert permanent auch etwas durch das Bauwerk hindurch.
3: Das ist jetzt nur das Wasser, was vom Hang hier runterläuft und aufgefangen wird. Das läuft in diese Box hinein und dort haben wir einen Wasserstand. Und je nachdem, ob der höher oder tiefer ist, wenn es höher ist, dann läuft viel Wasser durch.
2: Und zwar bis zu 45 Liter in der Minute. Die vielen erstaunlichen Fakten zu dieser monumentalen Mauer beeindrucken.
4: Schön erstaunlich, was da alles in so einer Talsperre, in so einer Mauer vorhanden sein muss und das alles überwacht wird. Schön faszinierend.
2: Als britische Flugzeuge 1943 die Staumauer bombardierten, starben durch die Überflutung 1400 Menschen. Auch darüber erzählt die Führung, die für Erwachsene 8 Euro kostet, Kinder zahlen 4. Jacke nicht vergessen, tief in der Mauer ist es kühl. Die Staumauerbesichtigung kann man mit einer Schifffahrt kombinieren. So sieht man die Talsperre von oben und von unten.
0: Hätten Sie gedacht, dass man in Düsseldorf mitten in den Tropen landen kann? Und das völlig ohne Flugzeug. Was nämlich viele nicht auf dem Schirm haben, ist der Botanische Garten. Ein kleines bisschen Urlaub, ganz ohne Koffer packen.
5: Boah, schaut euch die an. Boah, duftet das.
6: Der Botanische Garten in Düsseldorf. Martha, Robert und ihre Freundin Lotti sind heute mit Papa Jojo auf Entdeckungstour. Lotti ist heute zum ersten Mal hier.
7: Ich habe das eigentlich noch nie wirklich gesehen. Ich kenne nur hier Stadtpflanzen, war auch manchmal im Wald. Aber das hier ist echt jetzt mal was ganz anderes. Das ist so extrem cool.
6: Wer genau hinschaut, findet fast an jedem Stängel etwas Besonderes.
8: Schaut mal, eine außerirdische Pflanze. Kommt Fühler raus.
9: Stimmt, du hast recht.
10: Leicht so nach Honig.
9: Honigzitronig.
6: 6000 Pflanzenarten aus aller Welt. Viele davon exotisch, aber welche die schönste ist?
11: Da müsste ich mich zwischen sehr, sehr, sehr vielen Pflanzen entscheiden. Weil ich mag hier fast alle Pflanzen, weil alle ziemlich faszinierend aussehen.
12: Es sind super verschiedene Pflanzen hier jetzt fahren und so. Es ist wunderschön und sie sind so alt. Sie sind ja zur Dino-Zeit schon da gewesen.
6: Die kleinen Forscherinnen finden sogar noch andere Spuren aus der Urzeit. Fossilien. Damit kennt Martha sich aus.
13: Man sieht jetzt den Stängel im Querschnitt.
6: Der botanische Garten lädt zum Erkunden ein, aber auch zum Durchatmen.
14: Hier kann man, wenn es so richtig heiß wird, auch mal ganz gut der Hitze entkommen.
6: Jojo und die Kinder haben ihr eigenes Picknick mitgebracht. Gastronomie gibt's hier nämlich keine. Von hier aus hat man einen guten Blick auf das beeindruckende Kuppelhaus. Hier gibt's jede Menge Führungen für Kinder und Erwachsene, zum Beispiel mit Tipps für den Garten und Infos über Giftpflanzen. Egal zu welcher Jahreszeit, den botanischen Garten kann man immer wieder neu entdecken.
14: Es verändert sich im Verlauf des Jahres andauernd auch noch. Also man kann hier regelmäßig hinkommen und wird immer wieder was anderes vorfinden.
6: Lotti will auf jeden Fall wiederkommen.
15: Ich finde es auch total cool. Das sind einfach Pflanzen, die man sonst nicht sieht. Richtig krasse, hohe Bäume und Früchte und so ein Kaktus, den man sonst nicht einfach auf der Straße findet. Schon was Besonderes hier.
16: Also du würdest doch mal wiederkommen.
15: Ja, auf jeden Fall.
6: Ein Ort für alle Sinne, gut zu erreichen, das ganze Jahr geöffnet und mit freiem Eintritt. Egal ob für die Mittagspause oder den ganzen Tag, hier geht wahrscheinlich jeder tiefenentspannt in seinen Alltag zurück.
0: Das waren unsere Tipps aus Nordrhein-Westfalen. Unglaublich, oder? Was unser Bundesland zu bieten hat. Man muss nicht weit reisen, um tolle Erlebnisse zu finden. Vielen Dank fürs Zuschauen und bis zum nächsten Mal.
17: Ich bin Sven, seit 2008 beim WDR und Moderator. Wenn man das erste Mal in ein Fernsehstudio geht, dann kriegt man schon eine gewisse Art von Respekt. Das schüchtert einen und das sehe ich bei meinen Gästen hier jeden Tag auch. Und dann ist es mein Job, dafür zu sorgen, dass die sich zugehörig fühlen, dass sie sich wohlfühlen. Da sehe ich mich lieber in erster Linie als Gastgeber als als Moderator. Hier und heute ist aufgrund der Sendelänge schon Marathon, aber es macht auch maximal Spaß. Es ist viel Improvisation, es ist frei und diese Sendung lebt. Ich liebe es, wenn wir Pannen haben, dann passiert was, dann ist hier Leben. Und wir hatten nochmal einen Stromausfall im Studio und da waren fast alle Lampen aus. Der Backofen, der lief weiter. Und dann sind mein Konditormeister und ich dann zum Backofenlicht gegangen und haben eine Viertelstunde in das Licht reinmoderiert. Das bricht dieses perfekte Fernsehbild, was man immer hat für so einen Moment. Es ist live, das ist menschlich, das darf sein. Und da muss man flexibel sein, man muss keine Angst vor solchen Situationen haben. Was soll passieren?
0: Haben Sie schon mal Wildpferde in freier Wildbahn beobachtet? Ist ja in Europa gar nicht so einfach, weil es eben gar nicht mehr viele Tiere gibt. Aber wir in Nordrhein-Westfalen, wir haben die Wildpferde. Und zwar im Münsterland, in Dömen. Dort leben viele Tiere in einem großen Wald. Und wenn Sie denen da mal besonders nahe kommen wollen, dann buchen Sie am besten eine Führung.
18: Das pustet mich total an.
19: Ganz entspanntes vor sich hin pupsen.
20: Die Wildpferde im Mehrfelderbruch bei Dülmen. Kira und Tilda sind zum ersten Mal hier. Mit ihren Müttern wollen sie die besonderen Tiere einmal ganz nah erleben. Die Vorfreude ist groß.
21: Weil ich halt
16: einfach finde, das sind beeindruckende Tiere. Sie können viel. Die Pferde sind da echt was Besonderes.
21: Ich freue mich auf einfach diesen Blick, den Blick auf die Herde in der freien Natur.
22: Ich hoffe, dass wir möglichst nah an die Pferde rankommen, die vielleicht auch zu uns kommen.
23: Weil ich habe halt noch nie Wildpferde gesehen.
20: Das ändert sich heute. Bevor es aber richtig nah rangeht, gibt Försterin Friederike Röwekamp erstmal einen Einblick ins wilde Leben der Pferde.
24: Und wenn man im Frühjahr zur Paarungszeit ein Pferd hier sieht, inmitten dieser ruhengrasenden Herde, das nur so über die Fläche läuft den ganzen Tag, dann weiß ich, da macht sich unser Hengst schick.
20: Und der schicke Hengst hat in diesem Jahr schon für die Stuten getanzt. Der Pferdenachwuchs ist bereits vor einigen Wochen zur Welt gekommen.
25: Sollen wir mal noch ein bisschen näher rangehen?
16: Mhm.
20: Jetzt geht's richtig nah ran an die 400 Wildpferde. Zusammen mit der Landschaftsökologin Bettina Hüning.
16: Ich habe, als sie hier noch standen, habe ich zweimal gesehen, dass sich so Pferde gekrault haben.
25: Oh, das ist schön, ne? Und wenn du jetzt mal die Augen zumachst und einfach nur mal lauscht, was kannst du hören?
23: Vögel.
25: Die Vögel?
23: Wie die Pferde das Gras abzupfen.
25: Ja, genau. Das hat ja auch einen Kohlen von
23: mir. Ich fand's cool, dass ganz viele Pferde so nah zu mir dran gekommen sind und mich auch richtig nah beschnuppert haben.
16: Ich fand es spannend zu sehen, als dann der Regen kam, dass dann alle Pferde da Richtung Wald gegangen sind und dass auch 3-4 Pferde vorgegangen sind.
23: Ich habe Neues gelernt, dass man Wildpferde auch nicht einfach streicheln darf. Man darf nicht einfach auf die zugehen und die wie normale so Haustiere einfach behandeln, einfach streicheln. Das wollen die auch gar nicht.
21: Die Menschen sollen die Natur kennenlernen, sich selbst als Teil der Natur verstehen. Das, was man liebt, das, was man kennengelernt hat, das schützt man auch. Und das ist das, warum wir das eigentlich machen.
20: Die Wildpferde im Mehrfelder Bruch. Infos zu den Führungen gibt's im Internet unter bszwillbrock.de und wildpferde.de.
0: Sie sehen, unser schönes Nordrhein-Westfalen hat einfach so viel zu bieten. Natur, Action, Abenteuer und auch unser nächster Ausflugstipp ist garantiert eine Reise wert.
26: Wenn man hier hinkommt, dann ist es in der Vergangenheit.
16: Es ist wirklich erstaunlich, wie die das schon früher alles so gut hinbekommen haben.
27: Für ein Wochenende in Geschichte eintauchen ist schön, aber nein, in der Zeit leben, nein.
28: Herzlich willkommen!
29: Christian Recksee ist heute mit seinen Jungs nach Xanten gekommen. Er findet es klasse, dass die Geschichte der Antike hier so erlebbar gemacht wird.
30: Ich bin schon als Kind mit meinem Vater mir hingefahren. Wenn meine Mutter einen Ausflug gemacht hat, einmal im Jahr hat sie sich mit Freunden getroffen, bin ich mit meinen beiden Brüdern, meinem Vater immer hier hingekommen, jedes Jahr. Und das ist für mich so ein Evergreen, hier hinzugehen.
29: Und auch Familie Stamm aus Olpe ist über das Wochenende hergekommen. Frieda war anfangs ziemlich skeptisch, als sie hörte, dass es in den Römerpark geht.
31: Am Anfang hatte ich keine Lust, aber dann, jetzt gefällt es mir richtig gut.
29: Denn die Geschichte dieser Stadt beeindruckend. Tausende Menschen lebten einst hier in der Colonia Ulpia Traiana. Benannt übrigens nach dem römischen Kaiser Trajan. Seit den 70ern ist der Römerpark am Niederrhein auch für Touristen geöffnet und erinnert an das Leben in der Antike. Das Besondere? Bis heute wird das Gelände nach und nach erforscht und es finden regelmäßig Ausgrabungen statt.
32: Also man kann direkt in die römische Geschichte eintauchen. Wir haben hier einige Teilrekonstruktionsbauten, wie das römische Amphitheater, das man im Hintergrund sieht. Also wirklich beeindruckende Bauten, die hier vor 2000 Jahren auch gestanden haben, die dann letztlich abgebaut wurden, noch zu den Römerzeiten, die wir jetzt heute wieder rekonstruiert haben. Wir haben Tempelanlagen, eine große Therme.
29: Zu sehen direkt im Römermuseum, in dem auch über 1200 Fundstücke aus der Region ausgestellt sind. Richtig lebendig wird der Park zum Beispiel durch Veranstaltungen wie die Gladiatorenkämpfe.
33: Vielleicht so 2, 3.
29: für Christian Reckzee und seine Jungs eins der Highlights. Karl findet es richtig spannend.
1: Weil hier alte Römerkämpfe stattgefunden haben, da vorne in der Arena und naja, weil ich Römer halt mag.
29: Unter der Woche haben sie ganz normale Jobs. Am Wochenende kämpfen sie als Gladiatoren, so wie Priskus, der eigentlich Historiker ist.
2: Ich empfehle, dringend mal so einen Helm anzuziehen, ein Gefühl dafür zu bekommen, was für ein Sichtfeld man hat, was für eine Akustik man hat. Und besonders, wenn man vor Leuten steht, hier oder in der Arena, das ist ein einmaliges Gefühl.
29: Alle Sinne mal testen. Alte Getreidesorten ertasten, die die Römer damals gegessen haben. Einmal in eine alte Rüstung schlüpfen oder den Abenteuerspielplatz erkunden und sich auf dem Hüpfkissen so richtig austoben. Für die Reckzees geht ein langer Tag zu Ende. Spaß hatten sie auf jeden Fall.
1: Also mir hat heute am besten gefallen der Gladiatorenkampf, glaube ich. Ja, der Gladiatorenkampf und der Spielplatz und die Hüpfburg. Also war alles cool.
30: Es gibt viele Sachen, die Kinder machen können, aber auch für Erwachsene, die ganz interessant sind zum Gucken. Man kann rechts und links was lesen. Deswegen, ich würde auch wiederkommen.
29: Und was meint Familie Stamm aus Olpe?
3: Schön, also sehr interessant und ja, also viel zu sehen.
4: Hier ist alles so frei und wieder fühlbar auf eine gewisse Art und Weise. Real wie vor 2000 Jahren.
0: Und wenn Sie noch mehr Ausflugstipps sehen wollen, die gibt es jede Woche in Ihrer Lokalzeit. Vielen Dank fürs Zuschauen und bis zum nächsten Mal.
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12: Saskia und Steven fahren mit Tochter, Oma und Uroma in den Kroatien-Urlaub.
13: Der Urlaub beginnt.
12: Vier Generationen aus Berghamen campen auf der Halbinsel Istrien.
14: Romantisch so auf dem Wasser, im Boot.
33: Ja, ich liebe es. Schön.
12: Zusammen entdecken sie echte Sehnsuchtsorte.
14: Oh, ist das schön, oder? Irre. Oh, ich freue mich.
33: Es geht ein Traum in Erfüllung, wa?
14: Ja.
12: Zu fünft auf einer Parzelle. Mehr brauchen sie nicht.
34: Ja, erst wenn man es verloren hat, dann weiß man auch, was man hat. Und die beiden sind auch wie meine Mama und meine Oma halt geworden.
14: Das ist Familie, ne? Ist toll.
12: Camping ist ihr Leben. Und der Campingplatz Ort für große Gefühle.
33: Geht's noch zu?
14: Geht zu. Ich bin aber noch nicht bei den Knöpfen.
33: Okay.
34: Ist schon
33: hast
34: zu eng?
33: Hast du einen dicken Hals gekriegt?
12: Ein großer Traum soll in Erfüllung gehen. Hochzeit 2.0 für Steven und Saskia.
14: Ganz dezente Fahrt.
34: Ich glaube, jetzt sind wir bekannt auf dem Campingplatz.
14: Ja, ich glaube auch.
12: Ein unvergesslicher Urlaub in Rovi.
14: Das muss kitschig sein.
12: Saskia Chrismann und Steven Graumann starten allein in den Urlaub. Am Mondsee in Österreich, kurzer Zwischenstopp, auf dem Weg nach Kroatien.
34: Stößchen. Prost.
14: Auf einen schönen Urlaub. Prost, Steve.
34: Du kennst mich doch. Prost.
12: Das Ehepaar ist das erste Mal hier. 83 Euro kostet eine Nacht auf dem Austria Camp. Es gibt 140 Stellplätze und eine tolle Aussicht.
34: Richtig schön hier.
14: Ja.
34: Das ist meine Kulisse. Das Wasser ist richtig klar.
14: Ja.
12: Nicht nur der See überzeugt. Saskia hat den Platz auch wegen eines besonderen Highlights in den Bergen ausgesucht.
14: Ein Punkt, der schon ganz lange auf meiner Liste steht, die Eisriesenwild. Deswegen ist auch die Wahl auf diesen Campingplatz gefallen. Normalerweise sind wir auf größeren Campingplätzen, aber es ist auch schön, mal so einen kleinen, gemütlichen Campingplatz hier zu sehen. Die Parzellen sind recht klein, aber das ist gar nicht schlimm.
12: Und der Platz bietet ihnen alles, was sie brauchen. Vor allem Raum, und Zeit zu zweit. Denn in 2 Tagen campen sie zu fünft.
6: Letztes Jahr waren wir schon in Kroatien mit Schwiegermutter, Schwiegeroma und der Kleinen. Da aber Schwiegeroma schon über 80 ist, kam halt die Idee, dass wir die 3 im Endeffekt in den Flieger setzen und wir fahren mit Sack und Pack voraus.
14: Und haben wir gedacht, dann können wir die Gelegenheit nutzen und einfach mal so Mini-Flitterwochen machen, die eigentlich auch ja, richtig schön sind, genauso wie wir es uns vorstellen. Camping, gutes Wetter, ein schöner See, perfekt für uns.
12: Vor 5 Jahren wurden sie von Freunden verkuppelt, in einem Chat.
6: Hallo Saskia, hallo Steven, hier könnt ihr euch kennenlernen, ich bin da mal weg. Und haben erstmal abgeklopft sozusagen, was der eine, was der andere möchte. Wir waren ja vorher schon mal in Partnerschaften und jetzt hat man ja doch schon sehr klare Vorstellungen, wie man durchs Leben gehen möchte. Und das hat dann wie Arsch auf einmal gepasst, muss man einfach sagen.
12: Es matcht. 2023 macht Steven den Antrag.
10: Willst du mich heiraten?
6: Ja.
12: Und das auf einem Campingplatz. 2 Jahre später die Hochzeitsnacht im Camper. Eine Hochzeitsreise hatten sie nicht. Bis jetzt.
6: Darf ja nicht fehlen.
14: Es gibt ja so ein schönes Sprichwort, Gegensätze ziehen sich an. Das würde ich sagen, trifft bei uns zu, weil ja. Steven ist ja eher der sehr Organisierte. Also er muss alles planen. Ich bin ja eher so spontan und impulsiv.
12: Spontan ist das richtige Stichwort. Es geht los zur Eisriesenwelt. Da wollte Saskia ja schon immer mal hin.
14: Hier darf dir auch keiner entgegenkommen.
6: Ach, das geht, das geht. Ich habe selber noch Buchten. Ich darf mich zu sehr auf die Außenkünfte.
14: Oh, ja, ja, angeschossen kommt.
6: Das war bestimmt ein Einheimischer, anders kann ich mir das nicht erklären.
12: Nach 1 Stunde Fahrt erreichen sie die Eisriesenwelt in Werfen. Die größte Eishöhle der Welt. Im Sommer kommen bis zu 2000 Besucher täglich. Sie sind die Ersten heute und zahlen für Eintritt, Führung und Seilbahnfahrt 41 Euro.
6: Ich sende mich direkt an Herr der Ringe. Ja. Oh, die ist so schnell, ich merke schon ein bisschen Druck auf dem Ohr. Mhm.
12: Die letzten Meter müssen sie zu Fuß weiter. 20 Minuten bergauf auf 1600 Meter.
6: Oh. Also der Aufstieg war schon sehr anstrengend. Vielleicht hätten wir uns erst hier oben warm anziehen sollen, weil wir sind jetzt natürlich ein bisschen am Schwitzen. Aber ich denke, da drin werden wir uns gleich ganz schnell abkühlen.
12: Ganz bestimmt. Denn die Temperatur in der Höhle liegt konstant bei unter 0 Grad. Franz Reinstadler ist ihr Guide.
11: Vor uns die größte Eishöhle der Erde in einer Gesamtlänge von 42 Kilometern. Wir sehen uns jetzt den ersten Kilometer gemeinsam an.
6: Es ist sehr, sehr windig schon, man merkt es schon, ich bin gespannt.
11: Umso wärmer es wird, umso stärker wird der Wind, aber das erkläre ich dann gleich.
6: Boah, mega. Das kenne ich bei uns nur aus dem Ruhrport in den Stollen, da gab es immer die Wettertüren von meinem Papa, der war nicht unter Tage.
11: Dieser Wind am Höhleneingang, das ist ein natürlicher Austausch von kalter und warmer Luft. Und dieser Wind ist für die Eisbildung zuständig. Der Höhleneingang ist der tiefste Punkt der Höhle. Und die kalte, schwere Luft sinkt eben nach unten und staut sich dann da. Und sobald man die Türe öffnet, wird die Luft rausgepresst.
12: Wenn im Frühling der Schnee am Berg schmilzt, sickert das Wasser durch Risse in den Fels und friert am Stein fest. So entstehen die einmaligen Eisfiguren.
6: Boah, ist das groß.
11: Ja, eine der größten Hallen der Höhle.
6: Ja, man denkt ja, es wird ja eigentlich immer kleiner, aber boah, doch, das noch.
14: Wow.
6: Das ist wie eine Filmkulisse.
14: Ja, geil.
12: Sie entdecken Eisfiguren, die bis zu 25 Meter dick sind.
14: Könnte es sein, dass auch irgendwann gar kein Eis mehr da ist?
11: Könnte theoretisch sein. Während der letzten Eiszeit war die Höhle eisfrei.
14: Okay.
11: Da war es zu kalt, da konnte kein Wasser eindringen.
14: Ach so, ja.
6: Stimmt, da braucht auch das Wasser, ne?
11: Genau.
12: Um die Ecke eine kleine Überraschung.
11: Schnaps! Für schwierige Zeiten in der Höhle.
6: Ja, da sage ich nicht nein.
11: Ganz inoffiziell. Notfallschnaps.
10: selber gemachter Latschenschnaps. So ähnlich wie Zirbe, kennt man vielleicht.
15: Ach, lecker.
10: Und das ist ein Latsche, das ist die, sag ich mal, die billige Version von der Zirbe. Schmeckt aber genau gleich.
16: Okay, ist gut.
12: Der Rundgang endet nach einer Stunde.
34: Vor Ort ist es gigantisch, das kann man nicht in Fotos, Bilder, Videos fassen. Das muss man live gesehen haben.
16: Ja, echt Wahnsinn, die Höhle. Richtig schön. Es hat meine Erwartungen übertroffen.
12: Mittags am Mondsee. Für die kurze Zeit haben sie nicht viel aufgebaut. Das Sonnensegel wollen sie jetzt schon verstauen.
16: Kannst du mir das gleich geben?
34: Ja.
12: Zeit für Stevens Allzweckwaffe.
34: Das sind die Duplos meiner Tochter. Und der Vorteil an den Duplos ist einfach, die sind extrem leicht. Und das ist ja mit das Wichtigste beim Camping. Und jetzt nutze ich das einfach als zusätzliche Tritterhöhung. Wenn man gut zusammengebaut hat, dann ist das auch sicher.
16: Das glaubst aber auch nur du. Warte, warte, warte.
34: Was denn?
16: Soll ich das festhalten?
34: Nein, das ist hier.
16: Das ist Steven, ey. Ich finde die Idee generell gut, aber die als Leiter zu missbrauchen, fand ich jetzt gar nicht so ungefährlich. Da kannst du noch so gut versichert sein.
12: Kleiner Seitenhieb. Steven arbeitet bei einer Versicherung. Ihre letzten Stunden brechen an und die wollen sie genießen.
16: Der letzte Abend, da kann man sich mal was gönnen.
34: Wir machen da weiter, wo es in der Höhle aufgelegt hat.
16: Das war eigentlich perfekt für uns.
34: Also wir hatten eine richtig geile Quality Time,
16: ja,
34: wo es dann nur um uns beide gegangen ist. Und das braucht man einfach auch mal in der Beziehung auf jeden Fall.
16: Zeit zu zweit hat man ja nicht ganz so oft, ne?
12: Und weil es hier so schön ist, verbringen sie spontan den Abend auf dem Wasser.
16: Das ist auf jeden Fall ein schöner, krönender Abschluss für unsere Flitterwoche. Prost!
34: Prost, auf uns.
16: Auf uns.
12: Acht Uhr morgens, die letzten Handgriffe. Saskia und Steven reisen ab und wollen am Nachmittag in Kroatien sein.
34: Jetzt geht's los nach Kroatien. Freuen wir uns schon drauf, auch wenn es jetzt einige Stunden Fahrt sind. Aber es heißt ja auch, dass wir dann Sonntag unsere Familie wiedersehen und abholen können vom Flughafen. Und würde ich sagen, fahren wir jetzt mal los, damit wir auch zeitig ankommen. Wir müssen ja noch ein bisschen was aufbauen.
12: Auf geht's nach Rovinj. 9 Stunden fahren sie von Österreich durch Slowenien bis nach Kroatien.
16: Jetzt sind wir in Kroatien, ne?
34: Ja.
16: Schön.
12: Sie zahlen 20 Euro Maut für die Strecke. Am frühen Abend erreichen sie den Campingplatz Polari in Rovinj. Der liegt toll. Südlich der Hafenstadt, direkt an der Adria.
16: Geschafft.
12: Fast. Wäre da nicht noch der Aufbau? Nach aller Erfahrung keine Kleinigkeit. Aber Steven ist optimistisch. Bis Sonnenuntergang soll alles stehen.
34: Das Vorzelt ist zum Aufblasen. Und viele Camper wissen, dass halt beim Aufbauen von Vorzelten schon Ehen gescheitert sind. Und das kann man mit dem Luftvorzelt umgehen.
12: Sein Plan mit Schmiere und Luftvorzelt bis zur goldenen Hochzeit.
34: Ziehst du hoch? Oder ziehst du von unten nach?
16: Ist egal. Ich komme noch nicht so hoch. Mach weiter. Weiter, weiter.
34: Hast du?
16: Ja.
34: Ja, perfekt. Warte, warte, warte. Oh, das ist immer das Schwierigste. Ja. Ja, bei 30 Grad trotz Schatten ist das schon sehr anstrengend.
12: Das XXL-Vorzelt ist 8 Meter lang und 3 Meter breit. Es dient als Schlaf- und Wohnbereich für 5 Personen. Ein kleiner Palast.
16: Reine Vorzelt, also der mittlere Teil, kostet 2200 Euro. Und die Anbauten, was war das pro
34: jeweils
16: Anbau?
34: 600 ungefähr.
16: Schon nicht ganz so ein günstiges
34: aber,
16: Modell.
34: Aber für das mittlere Ding hatten wir richtig Glück. Das haben wir bei Kleinanzeigen für 1300 Euro geschossen.
16: Genau.
34: Und die Anbauten, die kamen dann auch mit der Zeit dazu. Sowas holt man sich ja, wie alle anderen Sachen beim Camping, nicht sofort, sondern so, wie das Geld halt reinkommt.
12: Für Steven und Saskia darf die Klimaanlage im Urlaub nicht fehlen.
17: Yo, VIP.
12: Sie sind im Sommer immer in heißen Ländern unterwegs. In Rovin sind bis zu 30 Grad normal.
34: Ach, da kannst du dir auch volle Pulle stellen, da haben wir es gleich schön kühl.
16: Ja.
34: Und wo noch offen ist, da würde ich dann gleich ein bisschen was noch zukleben.
16: Steven?
34: Ja?
16: Ich bin eine Weile im Wohnwagen.
34: Komm, komm mit rein.
16: Oh. Ja. Und das ist das, was wir Glamping nennen.
34: Ja.
16: Eine Klimaanlage. Auf den Luxus wollen wir auf jeden Fall nicht verzichten. Ne?
34: Jeder hat seine Vorlieben beim Camping. Manche wollen es minimalistisch, manche wollen das komplette Wohnzimmer mit dabei haben. Ich glaube, wir sind da so in der Mitte.
16: Das ist doch das Schöne. Jeder kann es machen, wie er will.
34: Genau.
12: 21 Uhr. Die Sonne geht unter. Aber die beiden sind immer noch nicht fertig.
16: Alles andere ist ja super, aber der Aufbau, wenn der nicht wäre. Und der Abbau. Der Abbau ist eigentlich noch schlimmer als der Aufbau, weil...
34: Dann weiß man, es geht nach Hause.
16: Ja, es ist, wie es ist. Und wenn man es danach schön hat, lohnt es sich aber auch. Also ist alles gut. Wir machen es trotzdem gerne.
12: Zum Glück ist der Strom inklusive. Genau wie Wasser. 100 Euro zahlen sie hier pro Nacht. Aufwachen an der Adria. Bis spät in die Nacht haben die beiden aufgebaut. Jetzt müssen sie los. Die Familie landet gleich. Steven hat die Zeit im Blick. Aber Saskia?
34: Ich weiß gar nicht, was sie jetzt noch macht.
16: Wo habe ich denn das Ding hingeschmissen von meinem Handy, dass ich das so tragen kann?
34: Das weiß ich nicht, Saskia. Dein Handy liegt hier auf jeden Fall. Aber wir müssen jetzt los.
16: Ja, komm jetzt.
34: Hast du alles?
16: Ja, Moment. Ich bin gleich soweit.
34: 20 minutes later.
16: Okay, gut.
34: Dann lass uns mal die Rasselbahn abholen.
16: Auf geht's.
12: 45 Minuten sind es bis zum Flughafen Pula. Bei Saskia steigt die Vorfreude auf das Wiedersehen mit jedem Kilometer.
16: Da kommt ein Flugzeug, vielleicht sind die das. Guck mal.
15: Ja.
16: Das sind die bestimmt. Sachi, guck mal, die Lieber kommt.
12: Der Flug von Düsseldorf-Weeze nach Pula dauert keine 2 Stunden. Auch im Flughafen sind die Wege kurz. Trotzdem fühlt sich die Wartezeit lang an.
34: Ach, Saskia.
16: Freu mich. Ich bin normalerweise nicht so lange von Elina getrennt. Es waren jetzt 5 Tage, glaube ich, ne? Jetzt freue ich mich richtig, sie zu sehen. Ich habe richtig Puls.
34: Ich merke das.
16: Richtig Herzrasen. Da!
34: Wo?
16: Oh. Ah, guck mal! Hallo!
17: Hallo!
16: Hi!
17: Na?
16: Ja.
17: Hi! Wie bist du?
34: Ja, wir stehen oh, schon. Da kam schon ein paar mehr raus.
12: Endlich vollzählig. Mama Manuela, Oma Linde und Tochter Elina sind da. Die Jüngste ist 7, die Älteste 85. Die Familie macht zum 3. Mal gemeinsam Urlaub.
18: Wir sind glücklich, dass wir hier gelandet sind.
16: Ja.
19: Juhu, endlich die Pula. Der Urlaub beginnt.
34: Ja, einsteigen.
16: Okay.
12: Gemeinsam will die Familie die Region erkunden. Und es soll was für jeden dabei sein. Auf dem Programm eine traditionelle Batana-Bootsfahrt. Ein Besuch der beeindruckenden Pula-Arena. Und das große Highlight, ein Hochzeitsfotoshooting auf dem Campingplatz. Aber jetzt erstmal ankommen.
20: Ja, danke schön.
21: Gina, Mutter, lass einfach fallen. Brauchst du nur keine Hand.
20: Schön.
21: Ach, ist das schön. Was habt ihr das schön gemacht?
20: Ja. Oh, lass mich doch mal rein. Oh, das sieht aber gut aus, ne?
16: Ja, der ist die Farbe. Ich hab
20: das ist die schöne Couch.
12: Den 44 Jahre alten Wohnwagen hat die Familie gemeinsam gekauft und ausgebaut für 8.000 Euro. Manuela schläft vorne, Oma Linde und Elina im Etagenbett, Steven und Saskia im Vorzelt. Jeder hat seinen Platz. Das gilt auch fürs Gepäck.
21: Meine Schuhe schmeiße ich durch die Gegend. Alles da.
1: So ein Campingurlaub ist ja auch mitunter so ein bisschen minimalistisch, ne? Gott sei Dank. Und am Anfang habe ich gedacht, das geht im Leben nicht. Doch, das geht. Ne, ich habe jetzt hier da meine Sachen drin. Hier kommen gleich Mamis Sachen rein. Schiebe ich einfach meine Schuhe da drunter und bin fertig. Ich muss aber den Teppich noch schön machen, sonst schimpft die Saskia mit mir. Schön. Was haben wir uns gefreut, hier zu sein, hier hinzukommen, ne, Elina?
2: Ach ja. Wie sehr hast du dich gefreut, wieder hier hinzukommen?
1: Schön.
2: Schön. Das ist schon eine große Freude, würde ich sagen.
1: Das war eine große Freude.
12: Oma Linda hat mit ihrem Mann und den Kindern schon immer gecampt. Seit dem Tod ihres Mannes sorgen Tochter und Enkelin dafür, dass sie dabei bleibt.
3: Ich liebe meine Kinder, meine ganze Familie. Und das ist schön, dass sie mich überhaupt noch mitschlören. Also muss man doch dankbar sein. Ne? Ich weiß ja nicht, ob ich das überhaupt noch, wie lange ich das noch kann. Ja, ist doch so. Ne? Wenn man älter wird, ist es halt so. Was machen wir denn heute Abend?
34: Pizza.
3: Pizza, Pizza, olle. Ja.
12: Doch vorher wollen sie ins Meer. Zum Strand laufen sie eine Viertelstunde über den Platz. Der Campingplatz bietet neben 1700 Stellplätzen und Mietunterkünften viel Gastronomie, eine große Poollandschaft und das gewisse Etwas. Ein privater Strandzugang.
1: Oh, guck mal, das ist doch schön hier.
2: Oh, da hinten sind, glaube ich, die Liegen.
1: Ja, schön.
12: Oma Linde und Manuela bleiben lieber an Land. Der felsige Einstieg ist nichts für sie. Die anderen genießen die Abkühlung bei 30 Grad.
4: Das Wasser ist herrlich, ist flott.
34: Salzig natürlich, aber schön kühl. Das Wasser ist auf jeden Fall mega klar. Man kann da mehrere Meter runter gucken. Das ist einfach ein Hammer. Man kann auch die Fische sehen.
1: Ach, guck mal, der Steven.
15: Ja, jetzt gleich.
1: Steven!
3: Get down! Steven! Steven!
1: Ich möchte sehen, dass er reinfällt. Steven! Steven, wink mal!
22: Danke, Schwiegermutter!
1: Bitte!
2: Er wird ja jetzt auch zunehmend sicherer, ne? Habe ich das Gefühl.
12: Was gibt's zum Abendessen? Da muss niemand lange überlegen. Steven eröffnet seine Outdoor-Küche. Und die vier Frauen lassen ihn einfach mal machen.
34: Kochen ist ja meine Leidenschaft und ja, da nutze ich halt meine Freizeit dazu. Und die Freizeit ist halt auf dem Campingplatz, die Zeit ist auf dem Campingplatz da. Ja, und Pizza, das hat mich vor 2 Jahren infiziert. Ja, und seitdem probiere ich mich im Pizzamachen mit allen Variationen einfach aus. Heute will die Pizza auch nicht rund werden. Saskia, was möchtest du drauf haben?
23: Pilze.
34: Büffel Mozzarella?
23: Mozzarella, ja. Normalen Käse auch und Feta.
34: Parmesan-Käse auch noch?
23: Ja, alles an Käse, was war's.
3: Lecker, Steven.
34: Ja, freut mich.
3: Ja, mich auch.
12: Steven weiß, wie er seine 4 Frauen glücklich machen kann.
23: Kuchen.
1: Ich liebe es. Ja. Ich koche ja selber überhaupt nicht. Nie. Ich finde Kochen total doof. Ich hasse es, wenn die Küche danach aussieht wie so ein Schlachtfeld.
3: Aber essen gerne.
1: Und spülen. Ja, ja. Ich finde das ganz schrecklich. Und eigentlich wollte ich immer einen Mann haben, aber den habe ich nicht gefunden, der kochen kann. Weißt du? Aber jetzt habe ich einen Schwiegersohn, der kochen kann. Das ist auch toll.
3: Geil.
12: Mit dem Ja zu Saskia hat sich Steven auch für ihre Familie entschieden. Ihr Verhältnis ist eng. In Bergkamen wohnen sie fast Tür an Tür. Und trotzdem campen sie im Sommer gemeinsam.
1: Also am Anfang habe ich tatsächlich gedacht, ist das jetzt so, ne, so die jungen Leute mit uns Alten, wollen die das wirklich? Aber also mittlerweile weiß ich, das ist tatsächlich so.
3: Die machen es
1: schön.
3: Gerne.
1: Und
3: denke ich.
1: Wir finden das alle toll.
34: Ja, das mit der Familie, das macht halt so einen Urlaub aus. Und ja, erst wenn man es verloren hat, dann weiß man auch, was man hat. Ich habe halt vor 5 Jahren meine Mama verloren. Und im Endeffekt merkt man dann erstmal, wie kurz die Zeit sein könnte. Weil meine Mama war halt erst 59 Jahre alt. Umso mehr genieße ich jetzt halt die Zeit mit meiner angeheirateten Familie. Und die beiden sind auch wie meine Mama und meine Oma halt geworden.
1: Das ist Familie, ne? Ist toll.
3: Du bist ein feiner Kerl.
12: Der nächste Morgen. Der erste gemeinsame Familienausflug steht an.
34: So. Tür zu, ja. Affe tot.
3: Klappe zu, Affe tot, ja. Let's go!
12: Heute darf Manuela aussuchen, wohin es geht. Sie fahren Richtung Süden in die Küstenstadt Pula. Hier besichtigen sie ein Highlight der Region.
0: Oh, jetzt guck mal, der Blick aus dem Museum von hier
5: ist so cool. Irre. Wir parken direkt darunter.
12: Die Arena von Pula ist das 6. größte Amphitheater der Welt.
7: Da ist es äußerst schön, oder? Irre. Oh, ich freue mich.
3: Geht ein Traum in Erfüllung, wa?
7: Ja.
3: Ja, bei Manuela wirklich.
7: Seit ich Lateinunterricht in der Schule hatte, wollte ich unbedingt ins Kolosseum. Auf dem Buch war ein Kolosseum und diese Geschichte hat mich immer wahnsinnig fasziniert.
12: Der Eintritt kostet 10 Euro. Für Kinder 5. Sie wollen viel erfahren und haben beim örtlichen Touristenbüro eine Reiseleiterin gratis dazu gebucht.
8: Marina, herzlich willkommen.
7: Guten Morgen, Sascha.
8: Marina.
3: Hallo.
8: Hallo.
12: Marina Schuran ist gebürtige Pulanerin. Sie hat 16 Jahre in Aachen gelebt und sich in Nordrhein-Westfalen verliebt. Sie kennt die Deutschen also gut.
8: Das ist deutsche Mentalität. So. Ein bisschen Leichtigkeit dazwischen wäre gut.
12: Die Geschichte der Arena teilt Marina begeistert. Seit 18 Jahren. Die Pulaner sind stolz auf ihr Wahrzeichen.
8: Es ist einfach ein Juwel. Es gab über 200 Arena damals. Sogar in Deutschland gab es Arena.
34: Okay.
8: In Trier. Mhm. Und in NRW, in Xanten, gab es auch Arena. Warum haben die Römer überhaupt solche Arenas gebaut? Volk musste man unterhalten. Das war eine Ablenkung von schlechter Politik.
12: Hier kämpften ein Sklaven und Kriegsgefangene vor den Augen des Volkes. Das Publikum kam in Scharen. Denn es wurde mit Brot am Eingang gelockt.
8: Und dann gab es noch Duftwasser. Duftwasser. Die Arena hat diese 4 Türme. Und oben waren Wasserreservoirs mit Duftwasser, Lavendel oder Rosenduft. Das hat man aufs Publikum gesprüht. Wisst ihr warum? Weil das so gestunken hat in der Arena. Es hat gestunken. Okay. Ja, Video. Ja, zwischendurch Duftwasser.
12: Eine Info überrascht Manuela besonders. Marina erzählt, dass auch Frauen Interesse an den Kämpfen hatten.
7: Ich frage mich immer, wie sich Frauen da hinsetzen konnten oder überhaupt Menschen, aber hauptsächlich jetzt so aus meiner Sicht als Frau und sich angucken können, wie Menschen zu Tode kommen.
8: Frauen in Rom, im Kolosseum, haben Frauen auch gekämpft.
34: Ach,
8: und sind
34: ja?
8: Auch,
34: ja, das wusste ich noch gar nicht.
8: Doch, ja. In Rom.
7: Weibliche Gladiatoren.
8: Ja, weibliche Gladiatoren.
7: Ja, so schrecklich faszinierend. Ne?
34: Ja,
7: so.
34: Das auf jeden Fall.
12: Mit Marina vergeht die eine Stunde römische Geschichte wie im Flug.
3: Du hast das super gut gemacht. Das behalten wir bestimmt für die Ewigkeit.
8: Danke. Danke. Das hast du sehr gerne gemacht.
3: Ja, das glaube ich.
7: War toll, war richtig toll. Ja. Mich hauen immer die Emotionen so um. Was ist passiert, dass die Menschen früher so emotionslos waren, sich Todeskämpfe angeguckt haben und heute kann man kaum ein totes Tier im Straßengraben sehen. Ne? Also was ist mit uns passiert? Solche Geschichten interessieren mich einfach und das Kolosseum ist einfach grandios.
34: Dass es hier so gut erhalten ist, man ist nicht in Italien. Ne? Also man kann auch nach Kroatien kommen und die Römer kennenlernen.
12: Saskias Freundin Silke hat sich in Kroatien angekündigt. Ein besonderer Besuch. Sie ist das letzte Puzzleteil für das große Urlaubshighlight.
9: Hallo!
3: Hi!
9: Na,
3: hallo!
9: Hallo!
3: Hi! So,
23: Silke hat auf unserer Hochzeit Fotos von uns gemacht. Und irgendwie hatten wir mal an irgendeinem netten Abend zusammen die Idee, dass wir ein Fotoshooting noch mal in Kroatien machen. Also ein Hochzeitsfotoshooting. Ja, und dann hat das ja gepasst, da sie eh kommen wollte und sie auch eine tolle Kamera hat, mit der sie schöne Fotos macht. Haben wir gedacht, ziehen wir es einfach durch und machen das, ne?
12: Gentleman Steven hat ihren Schlafplatz vorbereitet.
6: Ach, süß. Hast du schon meine ganzen Sachen reingepackt? Wie
34: ja, haben wir schon alles fertig gemacht. Aufgeblasen.
6: Ach, schön.
34: Die Matratze ist ein bisschen Och, danke. Größer, ne?
6: Danke.
34: Wie das Zelt.
6: Ja. Und Kuscheltier habe ich auch schon.
34: Und bis um 11 hast du hier Schatten, also das solltest du aushalten.
6: Ja, traumhaft.
12: Während die Freundinnen das Shooting besprechen, wollen Manuela und Steven eine besondere Ecke des Platzes erkunden. Den Dauercamper-Bereich. 6.700 Gäste, 70% sprechen Deutsch.
34: Aber man denkt jetzt hier gerade mal, wir auf einem anderen Campingplatz, weil es schon vom Setting anders ist.
1: Ja, hier hast du jetzt wieder Straße, aber hier diesen Kies ist schon so ein bisschen
34: aber auch mit den Bäumen,
1: gewöhnungsbedürftig, ne?
34: Ne?
1: Steven, guck mal, ich sehe ihn städtisch. Da
34: Hallo.
1: Gucken wir doch mal, ob wir uns da mal zustellen.
34: Servus.
1: Hi.
34: Hi.
1: Dürfen wir mal näher kommen?
34: Ja.
12: Sie treffen auf ein echtes Camping-Original. Gerhard Kager, Österreicher Rentner und Dauercamper.
34: Wie lange seid ihr schon hier, Dauercamper?
9: 25 Jahre.
34: 25 Jahre.
1: Darf ich mal fragen, was das so kostet?
9: Da vorne waren wir zum Schluss auf 8.000 Euro.
1: Wie viel?
9: Jetzt 8.000 vorne.
1: 8.000 im Jahr?
9: Halbjahr. Wir müssen ja wegräumen.
34: Ah, ihr müsst wegräumen?
9: Ich gucke alles weg.
1: Ihr müsst alles abziehen?
9: Alles weg.
1: Nein.
12: Gerhard campt mit seiner Frau Brigitta. Jedes Jahr im Frühling machen sie es sich hier richtig gemütlich.
1: Ach, ich guck mich gerne mal ein bisschen
9: jo,
1: um.
9: Jo, kannst zurückschauen.
1: Irre, oder?
34: Wie eine richtige Küche. Da brauchst du nicht mehr vom Platz weg, ne?
1: Hier um die Ecke darf ich auch?
9: Ja, schau nur rein.
1: Okay, Steven, komm, wir gucken mal. Ihr habt aber eine Klimaanlage. Steven, hier ist auch schön kühl drin. Also wenn Saskia dich rausschmeißt, weißt du, wo du hin kannst, ne?
34: Ja, dann frag ich dich mal.
12: Dazu muss es nicht kommen. Gerhard hat einen Ratschlag parat. Schließlich ist er seit 35 Jahren verheiratet.
9: Brigitta, das Geheimnis unserer Ehe.
1: Bah. Bah. Oh, oh, oh.
9: Ja, mei. Ich weiß es auch nicht. Humor.
1: Sag ich. Humor.
9: Du musst immer alles, solange du aber lachen kannst, funktioniert das.
1: Hat gut was gemacht? Vielen Dank.
9: Danke. Danke. Ich wünsche euch
34: wir sehen uns
9: noch einen schönen Tag.
1: Tschüss.
34: Bis dann, ciao.
1: So, jetzt hast du das Top-Rezept für eine langjährige Ehe. So zu sein wie Gerhard. Aber vielleicht kannst du mir gleich noch ein bisschen was übersetzen von dem, was er erzählt hat.
34: Ja, ich habe alles verstanden. Also ich habe mich mit ihm ja perfekt verstanden. Das war super.
1: Hallo.
34: Hallo.
1: Wir sind wieder da. Er hat jetzt das
34: Geheimrezept für eine lange Ehe.
1: Das ist ja super.
34: Humor.
1: Also Saskia, der war toll.
34: Der war wirklich toll.
1: Der war richtig lustig.
12: Darauf erstmal anstoßen.
23: Du nimmst ein Glas direkt, oder was?
34: Nein, ja.
1: Ja. Ist das süß?
23: Oh,
34: ja.
12: Den kroatischen Birnenlikör hat Steven heimlich gekauft. Für genau solche Momente.
8: Prost, Prost, Kameraden. Prost,
1: komm, Prost, zusammen.
8: Prost, Prost, Prost, Prost, Prost, Prost, Prost, Kameraden.
34: Prost, komm schon raus.
1: Prost,
8: Prost, Prost, Prost. Prost.
1: Prost.
23: Ja.
1: Danke.
12: Steven denkt eben immer an alle.
23: Steven ist immer für alle da. Er ist sehr gastfreundlich, sehr fürsorglich und hilfsbereit. Er ist ein ganz toller Ehemann und auch ein toller Papa. Und ja, immer für eine Überraschung gut. Ich bin sehr, sehr froh, dass ich dich gefunden habe.
12: Frühmorgens in Rovin. Den zweiten Ausflug haben sie vor allem für Oma Linde geplant. Sie liebt Musik und das Meer.
34: Heute haben wir eine Bootstour mit Alberto, mit diesen, mit diesen alten Booten von früher sozusagen. Jetzt müssen wir noch, guck mal, da hinten sind sie sogar schon, die Boote.
1: Ah,
34: das sieht ja richtig cool.
1: Damit fahren wir jetzt. Super.
12: Diese Holzboote sind traditionelle Fischerboote, sogenannte Batanas. Fischerei hat in der 13.000 Einwohnerstadt Tradition. In Rovin führen alle Gassen nach oben. Zur Kirche der heiligen Euphemia, dem Wahrzeichen der Stadt. Die Statue an ihrer Spitze dreht sich mit dem Wind. Für die Fischer einst ein wichtiges Signal.
10: Oh, guten Morgen, grüß dich, hi.
11: Wie geht's?
10: Sehr gut.
11: Ausgeschlafen.
13: Abgebrochen.
11: Abgebrochen. Seid ihr bereit für den Botanal?
13: Ja.
12: Ihr Guide Alberto Cuchara ist gebürtiger Rovina und mehrsprachig groß geworden. So wie viele Einheimische hier.
11: Ja, reden so gemischt. Teilweise Kroatisch, teilweise Italienisch. Dann der Kroatisch spricht, hat immer einen Satz, ein, zwei italienische Wörter, Italienisch, ein, zwei kroatische Wörter. Also richtige Mischmasch.
13: Oh Gott.
11: Oh, warte, das ist.
13: Oh je, yeah, oh je. Yeah.
1: Moment, Moment.
13: Voilà. Un momento, okay. Prego. Oh, das ist aber hoch, du.
12: Oma Linde ahnt noch nichts, doch gleich wird gesungen. So wie früher, wenn die Fischer rausfuhren. Aber erst erklärt Alberto die Besonderheiten des Bootes.
11: Wir können sehen jetzt, also wir sind auf der typischen Rovinia-Boot. Was es charakteristisch ist, diese Boote haben so flaches, ebenes Boden. Und so konnten die Fischer überall rudern, kommen in der Nähe von der Küste, wo nur 20, 30 cm tief war. Und Batana ist für uns Rovinia das, was Gondel für Venedig ist.
10: Ja.
12: Aus dem Gesang der Fischer entstand die traditionelle Volksmusik.

0: Das ist ein Lieblingslied, der spielt über der Stadt Rovigno. Rovigno auf Italienisch. Rovigno, also wenn ich kann nicht ohne dich leben. Also ich kann nicht weit von dich stehen. Ich fühle mich dann zu sterben.
1: Irgendwie auch romantisch, so auf dem Wasser, im Boot,
2: ja, mit der Musik. Ich liebe Musik und wenn ich da noch mitsingen könnte, weil meine Stimme ist zwar nicht mehr wie vor etlichen Jahren, aber geht noch. Ich liebe es. Schön.

0: Die Batana-Bootsfahrt haben sie über das Touristenbüro gebucht.
1: Und hat euch gefallen, diese Batana-Fahrt?
2: Sehr schön.
3: Ja.
2: Der Blick war jetzt noch mal schön Rouvin vom Wasser aus. Ist ja noch schöner.
4: Alles zusammen, hat gepasst.
1: Du auch. Dankeschön.
4: Da werde ich lange dran zurückdenken.
1: Tschüss!
0: Den Rest des Tages geht die Familie ruhig an. Nur Saskia und Steven ziehen noch mal los. Zu zweit.
5: Wir machen jetzt eine Radtour noch mal nach Rouvin. Wir haben in der Stadt einen ganz tollen Strand entdeckt oder so eine Badebucht. Und da wollen wir auch unbedingt noch mal schwimmen gehen.
2: Dann lass das los. So, euch einen schönen Abend.
5: Bis später. Bis später. Wo ist Selina denn jetzt?
6: Ich finde das auch wichtig, dass die Paarzeit haben. Ich weiß, dass wir deswegen nicht dabei sind, sondern weil wir einfach eine schöne Familienzeit haben. Aber trotzdem finde ich es wichtig, dass auch die beiden mal zusammen alleine irgendwas unternehmen.
5: Warte, Steven, bist du damit gefahren?
2: Ja, warum?
5: Ja, weil es viel zu hoch ist. Kannst du mir das mal ein bisschen runter machen?
2: Ja.
5: Steven, der leiht sich ab und zu mein Fahrrad aus und dann ist es einfach viel zu hoch für mich. Und jetzt habe ich damit gar nicht gerechnet und bin irgendwie nicht so gut da drauf gekommen.
2: Aber Saskia, ich glaube, der ist niedriger geht's nicht, ne?
5: Vielleicht war das, weil der...
2: Du bist geschrumpft.
5: Ja. Vielleicht stand das Fahrrad so komisch da gerade. Der Mann hat recht. Ich stand auf so einem komischen Hügel gerade. Tschüss!
0: Die E-Bikes haben sie von zu Hause mitgebracht. Damit geht's entlang der Adriaküste zurück in die Hafenstadt. Mit traumhaften Aussichten.
2: Das ist richtig schön. Guck mal, keine Menschenseele?
5: Nee. Riech mal die Luft. Atme mal tief ein.
2: Mhm. Das magst du.
5: Ja.
2: Die Steine sind aber heiß, ne?
5: Die sind richtig heiß.
0: Dann lieber weiter zur Abkühlung. Nach 50 Minuten erreichen sie die Baluta-Bucht. Eine beliebte Badestelle mitten in der Altstadt, wo Einheimische spätabends noch ins Wasser springen.
5: Hier kann man gut reingehen.
2: Ja. Sehr erfrischend nach der langen Fahrradtour und mit dem Sonnenuntergang einfach

0: Der große Tag. Saskia und Steven haben letztes Jahr im kalten Februar geheiratet. Jetzt wollen sie schöne Sommerfotos nachholen.
1: Ausgerechnet heute ist es sehr heiß. Ich gehe jetzt gleich noch zum Friseur. Ich hoffe, sie kriegt trotz der Hitze und dass ich so schwitze, eine schöne Frisur hin. Und ich habe gut Aussehen auf den Fotos heute Abend.
0: Zur Feier des Tages kocht Oma Linde einen Klassiker. Da hilft sogar die kochfaule Manuela.
2: Lecker Reibeplätzchen. Mhm. Mami, willst du denn vielleicht schon teilen? Dann
3: ich bin dabei
2: weiter.
3: Schon. Guck Ach, mal. Ja. Man tut, was man kann, ne? Teilt euch das schon.
2: Oh.
3: Jetzt werden sie aber braun. Ja.
2: Lecker, Oma.
3: Ja, mhm. Na, ist doch schön. Freut mich.
0: In wenigen Stunden Hochzeitsshooting auf dem Campingplatz. Friseurin Tanja Jovanovic soll die perfekte Frisur zaubern.
1: Kann man zeigen, wie es vorher aussah bei der Hochzeit? Das war so
4: schräg, ja, auch so. Ja.
1: Ein bisschen nervös bin ich heute. Natürlich nicht so schlimm wie beim letzten Mal, als dann die richtige Hochzeit war. Es ist richtig schön, noch mal in das Kleid zu schlüpfen und sich noch mal heute so als Prinzessin fühlen zu dürfen.
0: Auch Steven fühlt sich, als ob er noch mal heiraten würde.
5: Ein bisschen aufgeregt bin ich, muss ich sagen. Ja, doch. Ja, weil man jetzt ja wieder so die Klamotten anzieht wie am Hochzeitstag. Und das ist ja schon was Besonderes, ne? Das ist ein spezielles Hemd mit Manschettenknöpfen.
0: Eine Stunde später ist Saskia zurück. Steven hat sie noch nicht mit Kleid gesehen.
6: Ich mir zu. Geht's noch
2: zu? Geht zu.
6: Hauptsache seitdem.
2: Ich bin aber noch nicht bei den Knöpfen.
6: Okay.
2: Halt die Luft noch an.
0: Ganz schön aufregend. Gleich sehen sie sich das erste Mal seit der Hochzeit in ihrer Traukleidung wieder.
7: Irgendwas kannst du ja nachher ausziehen. Weißt du,
5: nein, oder? Nein. Beim Shooting bleibt alles an. Ich schmilz dahin, wenn ich meine Frau sehe.
7: Ja, ja.
5: Kannst du mir einmal helfen? Oder ist schon
7: Hast
5: zu eng?
7: Hast du einen dicken Hals gekriegt?
5: Ja, ist zu eng oder passt?
7: Wenn dir das nicht zu eng ist?
5: Nein, mir ist das nicht zu eng. Ich mache mich auch ein bisschen kleiner, passt
7: prima,
5: das?
7: Prima, Prümken.
0: Steven wartet vor dem Zelt auf seine Saskia. Wie damals bei der richtigen Hochzeit. Bei Mama Manuela kommen Erinnerungen hoch.
8: Ich bin die glücklichste Mama der Welt, dass mein Kind genau das gefunden hat, was sie genau so auch braucht, was ich ihr gewünscht habe, was ich gehofft habe, was sie findet. Ein Mann, der sie liebt und Elina liebt und so richtig auf Händen trägt. Ja, genau das habe ich mir für sie gewünscht. Und man sagt ja immer, das Universum erfüllt Wünsche, wenn man ganz fest dran glaubt. Und ich habe da ganz fest dran geglaubt und dann kam irgendwann der Steven. Ja.
9: Ganz in Weiß mit einem Blumenstrauß.
5: Sieht immer noch perfekt.
1: Gefällt dir auch?
5: Ja, ne? Ja.
1: Ach, schön.
10: Schön,
1: ne?
5: Gehen wir
1: nochmal heiraten.
5: Ja.
1: So fühlt sich's an.
5: Ja, auf jeden Fall.
0: Der Abholdienst steht schon bereit. Beim Campen zählt das Praktische. Auch im Brautkleid.
5: Das ist so mein Erlebnis, ne?
1: Das ist so, ja.
5: Ach, ja.
1: Ganz dezente Fahrt. Ja, hallo, danke.
5: Ich glaube, jetzt sind wir bekannt auf dem Campingplatz.
1: Ja, ich glaube auch.
5: Ja. Hast du? Okay. Haben wir alles?
1: Ja.
5: Thank you.
1: Thank you.
0: Silke hat sich einen besonders schönen Bereich am Strand für die Fotos ausgesucht.
1: So, dass das Meer im Hintergrund ist?
2: Genau. Schaust zu mir. So, komm, Elina, jetzt müssen wir das Kleid so ein bisschen da hinten runterhängen lassen.
0: Pünktlich zum Sonnenuntergang startet ihr Hochzeitsshooting.
2: Steve, ein bisschen runder. Guck mal, deinen Zeh ein bisschen runder machen. Ja. Und höher. Nur mit dem Kopf zu mir drehen, bis ich Stopp sage. Und zu mir. Jawohl. Und schieß. Toll.
7: Ja. Schön, ja.
2: Das muss kitschig sein.

0: Park, der ja beim Camping war. Ja, und jetzt halt im Campingurlaub das Shooting. Das passt halt einfach irgendwie alles zusammen.
1: Was für eine besondere Urlaubswoche. Camping mit der ganzen Familie und ganz viel Liebe.
0: Es ist ja nicht selbstverständlich. Man muss die Familienmitglieder, die man hat, mit denen man Zeit verbringen kann, auch ja, in Ehren halten und die Zeit gut nutzen. Ne? Man weiß ja auch nie, wann es vorbei ist, wie viel Zeit einem noch bleibt. Und ich finde, das ist ganz, ganz wichtig.
2: Ja, nun, wenn ich gar nicht mehr kann, dann lasse ich sie gerne alleine ziehen, das ist klar. Aber es täte mir leid. Aber man weiß ja nie, was man kommt. Ne? Vielleicht wäre ich wirklich 102 Jahre alt.
3: Sollten wir uns jemals einen anderen Campingplatz aussuchen, muss auch ein Flughafen in der Nähe
2: ja,
3: sein.
2: Natürlich, ja, natürlich.

Das ist auf jeden Fall nochmal ein Highlight, vor allem irgendwie so für unsere Liebesgeschichte oder alles rund um die Hochzeit nochmal das i-Tüpfelchen, weil ja irgendwie alles immer bei uns mit Camping zu tun hat. Also auch der Heiratsantrag.

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1: Das Feuer im Hohen Venn in Belgien an der Grenze zu NRW, es breitet sich weiter aus. In Monschau haben sich viele Menschen in den letzten Stunden schon auf eine mögliche Evakuierung auch vorbereitet. Herzlich willkommen zu WDR aktuell am Sonntagmittag. Wir schauen uns als erstes mal auf einer Karte an, wie nah das Feuer in dem Naturparadies Hohes Fende an NRW herangerückt ist. All das passiert gerade in der Region südlich von Aachen. Es brennt auf belgischem Gebiet im Hohen Venn bei Balen. Das Problem, Monschau auf deutscher, auf NRW-Seite, liegt nur wenige Kilometer östlich entfernt. Die Behörden warnen, Zitat, vor einer drohenden erheblichen Rauchbelastung. Gesundheitliche Gefahren könnten nicht ausgeschlossen werden und Anwohnern in drei Ortsteilen sollten diese Bereiche verlassen und bei Verwandten und Freunden unterkommen. Gleich schalten wir natürlich zu unseren Reportern in die betroffenen Gebiete. Der Wind, der scheint immer mal wieder zu drehen. Das war auch heute Nacht der Fall. Und der Wind ist ja hauptverantwortlich dafür, in welche Richtung sich dieses Feuer ausbreitet. Schon jetzt sind über 3000 Hektar betroffen. Das ist ein riesiges Gebiet. Das Feuer im Hohen Venn ist für viele in der Grenzregion auch schon sichtbar.
2: So sah es gestern im Hohen Venn aus. Bedrohliche Szenen nahe der deutsch-belgischen Grenze. Ein Feuer, das noch 10-mal größer ist als das in Hürtgenwald. Von Deutschland aus, vom benachbarten Monschau, reicht ein Blick nach Westen, um zu ahnen, wie nah das Feuer schon gekommen ist. Auf einem Ferienbauernhof im Ortsteil Mützenich stehen darum schon am Abend alle unter Hochspannung.
3: Nachdem die aktuelle Meldung kam, wir müssen uns auf eine Evakuierung einstellen, vorbereiten. Also meine Nerven waren minus 10. Jetzt, nachdem man Plan B stehen hat, man weiß, man hat alle wichtigen Unterlagen mal eingepackt, man hat einen Plan B, wohin mit den Tieren, wie kriegt man die Tiere transportiert, dann geht's wieder.
2: Ständig kommen benachbarte Landwirte an ihrem Hof vorbei und holen sich Wasser, um damit die Waldränder und Wiesen Richtung Grenze schon mal vorbeugend zu wässern.
4: 2011 ist ja schon mal ein Waldbrand fast an der gleichen Stelle gewesen. Dann kriegt man manchmal mit der Angst zu tun. Ja.
2: Aber was passiert mit den 200 Kühen, wenn die Ortschaft und der Hof tatsächlich evakuiert werden müssen?
4: Wir sind vorbereitet, also wir könnten innerhalb von 2 Stunden hier unseren kompletten Tierbestand evakuieren auf andere Betriebe. Also wir haben Betriebe, wo die Rinder hin könnten, wir haben einen Betrieb, wo die Kälber hin könnten, wir haben noch einen Betrieb, wo die Kühe dann hin könnten.
2: Und auch alle Feriengäste wissen Bescheid. Die meisten sind trotz der Warnung geblieben, vorerst.
3: Und kurz darauf hat eine Familie sich zur Abreise entschlossen, die anderen hatten erstmal offen gehalten.
2: Das Verständnis bei den Gästen ist jedenfalls groß, dass ihr Urlaub ganz plötzlich enden könnte. Heute Morgen im Monschauer Ortsteil Imschenbruch. Von der angekündigten Rauchbelastung ist hier noch nichts zu spüren.
5: Ich bin gestern mal mit dem Fahrrad Richtung Eupen gefahren, aber nicht so brand da, wo es brennt, sondern ich denke schon, dass es noch weit weg ist. Im Moment habe ich noch keine großen Sorgen, dass wir auch hier in Monschau Teile evakuieren müssen.
6: Also es ist schon sehr bedrohlich, vor allen Dingen, wenn man hier eigentlich so gar nichts mitbekommt. Es ist alles ruhig, still, man sieht nichts, riecht nichts und umso bedrohlicher ist es fast auch schon.
2: Zurzeit steht der Wind aber so günstig, dass die deutsche Seite der Grenze tatsächlich vom Feuer verschont werden könnte.
1: Jetzt gehen wir live in die Region. Wir schalten gleich auch nach Monschau. Erstmal aber dorthin, wo es hier brennt. Jochen Hilgers ist mitten im Hohen Venn. Jochen, wie entwickelt sich die Lage gerade bei dir?
7: Also im Moment ist es windstill, das heißt, die Lage ist ein bisschen statisch, aber das Feuer frisst sich weiter voran und es muss frustrierend sein für die Behörden, dass immer wieder neue Zahlen in Umlauf gebracht werden müssen. Wir sprachen gestern ungefähr von 800 Hektar betroffener Fläche und sind 24 Stunden schon bei 3000 und damit ist klar, es ist das verheerendste Feuer in der belgischen Nachkriegsgeschichte und ich denke, das wird auch durch die Nachtbilder relativ deutlich, was hier tatsächlich passiert. Es gab schon gerade den Vergleich im Beitrag mit 2011. Da gab es hier auch ein großes Feuer. Die Fläche, die jetzt betroffen ist, ist deutlich größer. Aber es gibt einen gravierenden Unterschied zu diesem Brand 2011. Der brach nämlich im April des Jahres aus. Und da hat mir ein Forstbeamter erklärt, ist es ganz klar, dass die Böden durch den Winter und die Niederschläge im Winter ganz gesättigt waren, also durchfeuchtet waren. Da konnte nicht allzu viel passieren. Das ist jetzt im August natürlich eine ganz andere Sache. Der Boden ist knalltrocken, diese Hochmoore sind sehr, sehr trocken und dadurch frisst sich das Feuer halt immer tiefer in den Boden hinein. Und deswegen ist es jetzt auch gar nicht abzusehen, welche ökologische Katastrophe tatsächlich hier passiert, weil man gar nicht weiß, wie tief genau sich das Feuer in die Böden bereits gefressen hat, wie tief es sich noch fressen wird. Und dann erst wird man wissen, welche Auswirkungen dieses verheerende Feuer, dieser verheerende Brand tatsächlich hat.
1: Danke, Jochen Hilgers, für diese aktuellen Informationen live aus dem Hohen Venn. Danke dir. Ja, und jetzt rüber nach Monschau, da ist Pierre Diekmanns nämlich unser Reporter. Pierre, wie sieht es denn gerade aus mit einer möglichen Evakuierung? Es gibt ja auf jeden Fall eine Empfehlung für einige Ortschaften, die Häuser zu verlassen. Wie ist da der aktuelle Stand?
8: Ja, aktuell bleibt es weiter bei der dringenden Bitte, sich auf eine mögliche Evakuierung vorzubereiten. Ich hatte gerade eben die Möglichkeit, mit dem Brandmeister zu sprechen. Der hat mir gesagt, es läuft gerade am Nachmittag, soll es eine neue Einschätzung der Gefahrenlage geben. Dann möchte man die Bürger nochmal neu informieren. Er geht aktuell davon aus, dass diese Bitte, die Häuser zu verlassen oder sich auf eine mögliche Evakuierung vorzubereiten, dass die entweder bestehen bleibt oder sogar zurückgenommen und entschärft wird. Er geht also nicht davon aus, dass man hier tatsächlich in den kommenden Stunden wirklich die Bevölkerung komplett dazu auffordert, die Häuser zu verlassen.
1: Zumindest eine leichte Entwarnung. Wie bereiten sich denn die Einsatzkräfte? Ich sehe da hinter dir ja auch Einsatzfahrzeuge. Wie bereiten die sich gerade bei dir vor, falls der Wind vielleicht auch irgendwann noch mal drehen könnte?
8: Ja, wie gesagt, ich hatte die Möglichkeit, mit dem zuständigen Brandleiter zu sprechen. Der meinte zu mir, die Lage, die ist wohl aktuell weiter statisch. Das Feuer soll wohl circa 3 Kilometer von der Ortschaft hier Kalter Herberg entfernt sein. Die aktuelle Entwicklung, wie gesagt, die lässt etwas Optimismus zu. Man ist aber weiterhin bereit, hier jederzeit auszurücken. Man behält die Lage im Blick, ist in Absprache mit den belgischen Kollegen. Und vielleicht noch ein kurzes Wort dazu. Als ich ihn danach gefragt habe, wie gut das denn klappt mit dieser Absprache mit den Kollegen auf der anderen Seite, da hat er nur etwas betreten auf den Boden geguckt und gesagt, er möchte da keinen Kommentar dazu abgeben. Also ich habe hier den Eindruck, dass es wohl noch etwas hapert bei der Absprache, wie man sich tatsächlich an den Arbeiten beteiligen kann. Man ist aber hier weiter wachsam, behält die Lage im Blick. Das betrifft auch die Bevölkerung. Die hält die Lage weiter im Blick. Man ist aber trotzdem entspannt. Es ist keine Anzeichen hier von Panik. Man versucht, die Lage im Blick zu halten, sich so gut es geht zu informieren und versucht, entspannt zu bleiben, aber trotzdem wachsam. Und es ist, glaube ich, das Gebot der Stunde, weiter abzuwarten, wie sich die Lage hier in den kommenden Stunden entwickelt.
1: Pierre Diekmanns live aus Monschau. Vielen Dank dir für den Moment. Und weiter gehen wir jetzt zu meiner Kollegin Anna Deschke, die auch in Monschau unterwegs ist. Anna, du hast ja mit vielen Leuten vor Ort auch gesprochen. Wie geht es denen denn? Beschreib uns vielleicht auch mal die Stimmung vor Ort.
9: Ja, das ist schon eine betretene Stimmung. Also die Menschen, mit denen ich hier ins Gespräch gekommen bin, die kommen auch immer wieder hierher auf diesen Berg, weil man von hier aus tatsächlich in Kalter Herberg in Richtung des Brandes sehr, sehr gut gucken kann. Also alles, was wir gerade hinter mir sehen, das sind auch keine Wolken, sondern das ist tatsächlich die Rauchentwicklung des Brandes im Hohen Venn. Wir sehen hier auch immer wieder Helikopter, Löschhelikopter, die da hinten fliegen, um eben versuchen, dieses Feuer in den Griff zu bekommen. Und die Menschen hier, die versuchen zwar entspannt zu bleiben, aber viele sitzen auch auf gepackten Koffern. Also ich habe einen jungen Mann getroffen, der wohnt direkt hier in einem der Häuser in dieser Straße. Und er sagt, ja, also ich habe alles gepackt, ich bin bereit, ich muss nur noch ins Auto springen, dann bin ich hier weg. Und seine Katze, um die hat er sich am meisten Sorgen gemacht, die hat er gestern schon eingefangen. Das war wohl relativ schwierig, weil die nicht so gerne in den Transportkorb wollte. Und hat sie dann schon mal weggebracht, einen Ort weiter zu seinen Eltern, damit die schon mal in Sicherheit ist. Und dann habe ich auch ein älteres Pärchen getroffen vorhin. Die wohnen in einem Haus direkt hinten am Waldrand, also sehr, sehr nah dran tatsächlich. Die haben auch ihren Wohnwagen gepackt, haben ihre 3 Hunde da reingepackt und dann gesagt, so, wir müssen jetzt wirklich hier weg, wir möchten hier nicht mehr bleiben. Und der Mann hatte...
1: Und das sieht aus, als wenn die Verbindung nicht mehr da wäre. Anna Deschke war das live aus Monschau. Vielen Dank an Sie. Und wir machen weiter mit der Frage, dass dieses Naturparadies, Hohes Venn, in weiten Teilen ja ein Moor ist. Und eigentlich würde man ja denken, gerade da sollte es doch feucht genug sein, dass sich so ein Feuer nicht so sehr ausbreiten kann. Aber, und da ist das Problem, wir haben unsere Moore leider über Jahrzehnte entwässert. Und so ein Torfbrand wie jetzt ist auch dadurch unheimlich schwer zu löschen.
10: Grüne Natur, so weit das Auge blickt. Eine Moorlandschaft, Jahrtausende alt und eigentlich eine feuchte Landschaft. Jetzt brennt sie und das bedeutet eine extreme Herausforderung für die Feuerwehr.
11: Es ist ein Feuer, das sehr tief in den Torfboden geht. Es wird wohl Wochen dauern, um gegen wieder aufflammende Feuer vorzugehen. Generell ist die Zone sehr entflammbar.
10: Brennt der tiefer gelegene, gut brennende Torf, wird es besonders schwierig. Der ist oft kaum noch feucht und das liegt nicht nur an der aktuellen Trockenheit.
12: Wir haben mit dem Moor ja einen mit Wasser vollgesogenen Schwamm. Wenn dieses Moor aber künstlich durch den Menschen entwässert worden ist, aus forst- oder landwirtschaftlichen Gründen oder welchen Gründen auch immer, dann wird eben dieses Wasser abgeführt, künstlich und zwar dauerhaft. Und dann wird der Torfkörper freigelegt. Und wenn der Torfkörper freigelegt ist, dann kann er trocknen und dann kann er brennen.
10: Über 90% der Moore in Deutschland sind entwässert oder bebaut worden. Der Wegfall der riesigen CO2-Speicher ist schlecht fürs Klima und sorgt für Waldbrandgefahr. Das ist schon 1963 ein Thema.
13: Torf ist ein guter Brennstoff, aber nicht nur im Ofen. In trockenen Sommern brannte das Moor bisweilen wochenlang. Das Feuer fraß sich tief in die Moorschichten ein und schwelte unterirdisch weiter. Die Feuerwehren waren machtlos.
10: Passiert ist trotzdem zu wenig, sagt der BUND. Moore müssten viel schneller wieder vernässt werden.
1: Ja, und Brände wie im Hohen Venn oder Waldbrände sonst wo haben in den allermeisten Fällen einen Schuldigen. Und dieser Schuldige ist ein Mensch. Und weil die Waldbrandgefahr nach der langen Trockenheit in weiten Teilen NRWs weiter sehr hoch ist, sollten wir vorsichtiger sein. Das hat gestern auch NRW-Ministerpräsident Hendrik Wüst formuliert.
14: Ja, es ist schon ernst gemeint. Wirklich mit großer Vorsicht und Umsicht sich in der Natur zu bewegen, nicht achtlos die Zigarettenkippe wegzuschmeißen, kein Glas liegen zu lassen. Möglichst jetzt mal wirklich, bis es vielleicht noch ein bisschen mehr regnet als jetzt, den Wald zu meiden. Ich verstehe das, dass die Menschen gerne in den Wald gehen, das tue ich auch. Aber wir sehen eben auch häufig die Entstehung von Bränden durch Unachtsamkeit, selbst bei wohlmeinenden Menschen, die den Wald mögen. Jetzt wäre es wirklich ratsam, darauf mal eine Zeit lang zu verzichten.
1: Soweit Ministerpräsident Hendrik Wüst gestern Abend in der Aktuellen Stunde. Ja, und so circa 50 Kilometer vom Hohen Venn entfernt in Hürtgenwald, da entspannt sich die Lage gerade zum Glück etwas. Der Waldbrand, der ja wohl der größte in der Geschichte von NRW war, ist mehr und mehr unter Kontrolle. Und auch die Menschen im Stadtteil Gai durften gestern Abend wieder nach Hause, durften im eigenen Bett schlafen, nachdem sie ja von jetzt auf gleich ihr Zuhause wegen des Waldbrandes verlassen mussten.
2: Um 20.57 Uhr zeigt sich der Landrat sichtlich erleichtert.
15: Es gibt gute Nachrichten für die Bewohner von Gai. Sie dürfen ab sofort in ihre Häuser zurückkehren.
2: Knapp zwei Stunden später herrscht in Gai für diese Uhrzeit ungewöhnlich viel Verkehr. Die Menschen kommen zurück in ihre Häuser. Einige werden von Angehörigen aus den Nachbarorten nach Hause gefahren.
16: Wir haben am heutigen Abend meine Mutter nach Hause gebracht, nach ja, anderthalb Tagen jetzt. Und ja, die sind jetzt froh, dass sie zu Hause sind. Die Untermieter haben wir dann auch mitgenommen. Die waren bei uns alle untergebracht mit insgesamt noch 6 Katzen.
2: Erleichterung bei den Einsatzkräften in Hürtgenwald. Etwa 1500 von ihnen sind in der Nacht immer noch vor Ort. Zumindest die größte Gefahr scheint gebannt.
17: Ich glaube, vollständig löschen kann die Feuerwehr nicht. Der Brand ist natürlich ein großes Gebiet und wir müssten natürlich bis ins Innere des Waldbrandes vorgehen. Das Problem daran ist natürlich, dass ja, das sehr unwegsames Gelände ist, dass die angebrannten Bäume auch sehr oft umstürzen, auch bei den Löscharbeiten, und wir damit unser Personal gefährden.
2: Den Brand vollständig löschen, das kann seiner Meinung nach nur die Natur selbst regeln. Heute Morgen um kurz nach 11 sieht Gai fast schon wieder so aus wie vor der Evakuierung. Gerade kommen die nächsten Bewohner zurück.
18: Das ist ein Gefühl von Erleichterung, dass wir wieder zu Hause sind. Das ist ein Gefühl, die Angst los zu sein, unser Hab und Gut zu verlieren. Und das ist ein Gefühl der Dankbarkeit, dass die Einsatzkräfte so massiv dieses Feuer bekämpft haben. Mit vollem Einsatz 500 Leute im Schichtwechsel. Das ist sagenhaft und ich danke den Einsatzkräften wirklich.
2: Aber es bleibt auch noch immer ein mulmiges Gefühl.
19: Man schätzt jetzt sein Hab und Gut. Das ist einfach so. Es ist ganz, ganz wichtig, dass man Sicherheit hat. Das ist auch ein sicherer Hafen. Und wir pflegen ja meine Mutti auch. Und das ist wirklich in einem Hotel kaum machbar gewesen, bei Pflegestufe 4. Und ich bin froh, dass wir hier wieder eine normale Pflege haben.
2: Und auch für sich selbst wünschen sie sich jetzt wieder den Weg zurück zur Normalität.
1: Ja, und in Gai, in dem Ortsteil, der ja evakuiert war, ist meine Kollegin Purvi Patel jetzt. Purvi, seit gestern Abend dürfen die Leute ja wieder zurück, haben wir gerade gesehen. Wie ist denn jetzt die Stimmung in Gai an diesem ja für die Menschen so besonderen Sonntagnachmittag?
20: Die Stimmung ist gut, würde ich mal sagen. Man merkt richtig, man spürt richtig, die Bewohner sind wieder zurück. Das Leben ist wieder da in Gai. Ich habe vorhin mit einem Anwohner gesprochen, der mir erzählte, dass er zum Beispiel nicht geglaubt hat, dass er sein Haus noch wieder sieht. Dazu muss man wissen, er wohnt ganz am Rande von Gai und das Feuer war tatsächlich 15 Meter nur noch von seinem Haus entfernt. Das war ein Waldbrand, also ein Bodenbrand. Das heißt, das Feuer hat sich wirklich bis kurz vor seiner Haustür ausgebreitet. Also, und er war so erleichtert, er hatte ja fast Tränen in den Augen, dass er heute wieder zurückkehren konnte. Zurückgekehrt ist heute auch der Ortsvorsteher von Gai, Paul Bolz. Wie fühlen Sie sich denn?
21: Ja, ich bin erleichtert, nein, ich bin sehr erleichtert, dass die Bürgerinnen und Bürger aus Gai wieder zu Hause sein können und wirklich die Möglichkeit jetzt haben, sich zu beruhigen, hoffentlich. Selbst bei mir, wir haben eine Schockstarre und die wird sicherlich auch noch ein paar Tage anhalten. Aber das, was wir jetzt erlebt haben, das werden wir nicht vergessen. Aber das war schon wirklich klasse, wie wir betreut worden sind, alle. Ne?
20: Wie ist das denn, haben die letzten Tage, dieses Ereignis, hat es Sie in irgendeiner Weise verändert, Ihr Blick auf das Leben?
21: Ja, also was ich da sagen kann, ist Folgendes. Es gibt, jeder hat Freunde, Verwandte und Bekannte. Aber dieser Zu- und Umstand, den wir jetzt da erlebt haben, hat gezeigt, dass es auch andere Menschen gibt, die sich für andere Menschen interessieren und auch helfen möchten. Wie zum Beispiel auch Nachbarn. Das konnte man ganz deutlich sehen, dass wirklich nur eine geringe Anzahl von Leuten die Station in den Straßen wahrnehmen mussten, weil viele, viele Menschen hier wirklich untergekommen sind. Und das zeigt wirklich eine Verbundenheit, die mich sehr mental schon zucken lässt. Ne? Also das ist schon klasse.
20: Das Feuer ist unter Kontrolle, aber man hört und sieht hier, ne, dass es ist immer noch ein Ausnahmezustand. Wie würden Sie mit 2, 3 Worten den Zusammenhalt beschreiben?
21: Ja, der Zusammenhalt, der wird jetzt noch mehr sein. Man hört die Hubschrauber jetzt wieder. Es werden auch wieder Anrufe an mich herangetreten werden, an den Bürgermeister und an Ralf Nolten. Warum fliegen jetzt die Leute noch hier? Aber ich glaube und denke, dass die Leute jetzt den Zusammenhalt weiter leben werden. Und die paar Tage, wo das noch hier so ist, da werden wir auch mit umgehen können und gucken dann positiv nach vorne.
20: Also große Erleichterung in Gai.
1: Danke, Purvi Patel, und danke auch Paul Bolz für dieses kleine Gespräch live aus Hürtgenwald. Gai, danke schön. Ja, was definitiv bleibt von dieser Waldbrandlage, neben den Sorgen, neben der Wut auch, dass dieser Brand überhaupt ausgelöst wurde, ist ja die riesige Hilfsbereitschaft in der Eifel. Wir haben es ja gerade auch schon gehört. Etliche Bauern haben sich auf ihre Trecker gesetzt und haben Wasser rangeschafft. Viele unterstützen spontan die Einsatzkräfte mit Essen und Trinken. Die Menschen in den Waldbrandgebieten, die halten zusammen.
10: Sie sind zwei von etlichen Helfern, die sich auf den Weg nach Hürtgenwald gemacht haben. Melvin Hunz und Achim Kochs sind mit Trecker und Tankanhänger aus Stolbeck gekommen, um zu helfen.
22: Wir hatten vor 4 Jahren die Flutkatastrophe, das Hochwasser. Da sind die Jungs alle runtergekommen, also kommen wir jetzt auch hoch.
10: Die freiwilligen Helfer bringen das Wasser dahin, wo es gebraucht wird. Zu den Brandschneisen oder an andere wichtige Punkte. Aber auch zu den Pools, an denen die Helikopter auftanken. Denn das Hydrantennetz ist teilweise überlastet. Für die hauptamtlichen Helfer vor Ort ist die Unterstützung essentiell.
23: Wir brauchen immer viele Landwirte und viele Unternehmer, die uns nicht nur mit den Güllefässern unterstützen, auch mit großen Maschinen, die uns dann eben halt auch Brandschneisen freilegen.
10: Aber nicht nur schweres Gerät ist gefragt, die Einsatzkräfte müssen auch essen. Dafür sorgt unter anderem Thorsten Strauch.
24: Der Großteil davon hat die Freizeit und ihr Herz hier gegeben und das machen wir dann auch. Wenn wir Beitrag leisten können, super.
10: Auch Hanne und Sebastian Mohr greifen zu. Sie sind aus einem der Nachbarorte und jetzt mit der Feuerwehr im Dauereinsatz an ihrem Hochzeitstag.
0: Ja, den haben wir uns tatsächlich ein bisschen anders vorgestellt, aber wir sind sowieso 24/7 für die Feuerwehr und für die Löschgruppe Großau da und natürlich auch hier im Einsatz, weil wir direkt betroffen sind in dem Waldgebiet. Das grenzt direkt an unseren Ort und deswegen sind wir hier mit Leib und Seele dabei.
3: Vergessen wird diesen Brand hier keiner, auch wegen der Solidarität, die sie erlebt haben.
1: Ja, und der Blick, der geht gerade natürlich immer wieder nach oben. Wann kommt auch mal mehr Hilfe wieder aus den Wolken, gerne in Form von Regen? Hier sind jetzt die Wetteraussichten und zumindest kommt zwischendurch das Wort Schauer drin vor. Heute Nachmittag wechselt sich die Sonne mit kompakten Wolken ab. Leider bleibt es fast überall trocken. Nur an der hessischen Grenze könnte es etwas Regen geben. 25 Grad im Sauerland, 28 Grad am Rhein. In der Nacht, das sehen wir dann gleich, sind auch wieder viele Wolken am Start, aber es regnet nicht. Erst in den Frühstunden kann es im Münsterland und im Rheinland, da ist es Schauer geben. 16 Grad am Rhein, 11 Grad im Hochsauerland. Morgen breiten sich mal ein paar Schauer ostwärts über NRW aus. Dann ist es aber auch wieder länger trocken, bis am Nachmittag noch gebietsweise Schauer auftauchen. Es wird etwas kühler, 23 Grad maximal morgen. Dienstag, dann viele Wolken, nur wenig Sonne und immer wieder auch Schauer und bis 23 Grad. Mittwoch bekommen wir 24 Grad und auch Sonne, Wolken und auch Schauer und Gewitter. Donnerstag wieder mehr Sonne und bis 25 Grad. Ja, soweit unser Nachrichtenüberblick für heute Mittag. Wie sich die Lage mit den Bränden in NRW und im Hohen Venn entwickelt, darüber halten wir Sie natürlich weiter auf dem Laufenden auf wdr.de und in unserer WDR Aktuell App und natürlich auch in unseren Radionachrichten. Und wir melden uns dann hier im WDR Fernsehen um 16 Uhr wieder. Bis dahin einen schönen Nachmittag. Tschüss zusammen.
4: Paris ist im Umbruch. Seit die französische Hauptstadt auf einen radikal ökologischen Kurs setzt, der den Autoverkehr zurückdrängt und das Fahrrad als umweltfreundliche Alternative fördert. Der Streit um den öffentlichen Raum geht zuweilen quer durch Familien.
5: Ich finde, dass man den Raum für Autos eingeschränkt hat zugunsten der Fahrräder.
6: Ja, ja, aber so gehen sie vor. Sie reduzieren, um Stau zu schaffen und bringen die Leute so dazu, ihr Auto aufzugeben.
5: Genau, aber hat das was gebracht?
6: Es gibt weniger Autos, das ist eine Tatsache.
5: Ja.
6: Im Zentrum von Paris.
5: Es gibt weniger Autos im Zentrum von Paris? Na gut, also umso besser. Umso besser, wenn es weniger Autos gibt, dann stehe ich mit meinem Auto weniger im Stau. Ich profitiere davon.

0: Hélène Miron und ihr Mann Ambroise Bonal gehören zu den vielen jungen Pariser Familien, die sich in den vergangenen Jahren endgültig von der Idee eines eigenen Autos verabschiedet haben. Für sie hat die ökologische Umgestaltung der Stadt vor allem Vorteile.
1: Wir machen alles mit dem Fahrrad. Wir bringen die Kinder mit dem Fahrrad zur Schule und zu ihren Nachmittagsaktivitäten. Wenn wir meine Eltern besuchen wollen, die weiter weg wohnen, in einem anderen Teil von Paris, nehmen wir das Fahrrad. Wir transportieren viel Zeug mit dem Fahrrad, auch unsere Einkäufe.
0: Die Kinder, Celeste und Atlas, verstehen nicht, warum ihre Mutter nicht auch so ein schnelles Rad haben will wie der Vater.
1: Ich mag es, ein Fahrrad zu haben, das nicht elektrisch ist. Ein Muskelfahrrad ist ein Fahrrad, bei dem du deine Muskeln benutzt, um zu fahren. Es ist angenehm.
0: Die Familie wohnt nahe dem Stadtzentrum im 13. Arrondissement. Ambroise Eltern haben die Remise in den 80er Jahren gekauft und ausgebaut. Heute wäre die Wohnung in dieser Lage für die junge Familie unbezahlbar. Sie leisten sich ein teures, elektrisch angetriebenes Lastenrad. Das kostet zwar mehr als manch ein gebrauchtes Auto, aber die rund 4.000 Euro wurden zur Hälfte vom Staat finanziert. Das Förderprogramm ist Teil der Strategie Plan Velo, den die Bürgermeisterin Anne Hidalgo seit 2015 verfolgt. Der Plan umfasst einen ambitionierten Umbau der Stadt. 1.400 Kilometer Fahrradwege wurden bisher gebaut. Dafür mussten 60.000 Parkplätze weichen. Auf fast allen Straßen der Stadt gilt Tempo 30. Vor Schulen sind Autos ganz verboten, um die sogenannten Elterntaxis fernzuhalten. Ambroise braucht bis zur Schule nur wenige Minuten. Auch das ist Teil des Plan Velo. Das angestrebte Ziel, alles, was man zum Leben braucht, soll in 15 Minuten erreichbar sein. Ohne Auto, versteht sich. Dalila Aïd Taleb, seit 4 Jahren Taxifahrerin, beobachtet immer mehr Chaos auf den Straßen. Und schuld sind aus ihrer Sicht die Fahrradfahrer.
2: Ich erlaube mir sogar, im Namen der Kollegen zu sprechen. Wir haben die Nase voll. Entschuldigen Sie den Ausdruck, aber das Ganze ist eine Katastrophe. Sie fahren mit uns auf der Busspur und sie haben keinen Respekt. Entweder fahren sie mitten auf der Straße, wie der da vorne. Gut, das ist ein E-Scooter. Vor der roten Ampel bremst er dann. Das heißt, er bremst mich aus. Und er fährt dann bei Rot und ich verliere Zeit.
0: Heute hat Dalila Glück. Gleich ihre ersten Kunden wollen eine Rundfahrt durch den Montmartre. Privatautos dürfen nicht durch den Stadtteil fahren. Nur Taxis sind erlaubt.
3: Wir fahren hoch. Oder wollten Sie aussteigen und ein Foto machen?
4: Nein, ich habe schon Dutzende.
3: Dann fahren wir weiter hoch. Wir fahren ganz nach oben. Wir werden oben anhalten.
0: Die Tour, mehr stehen als fahren, dauert 1 Stunde.
3: Das ist die Bonne Franquette, das Restaurant mit all den Malern. Diaz, Pissarro, Sisley, Degas, Cézanne, Renoir, Monet, Zola, alle kamen hierher.
0: Meredith aus Maryland genießt ihre Fotosafari vom Rücksitz des Taxis aus. Inklusive der Einblicke in das Verkehrsgebaren der Einheimischen.
4: Siehst du den? Der hätte bei Rot stehen bleiben müssen, dieser Radfahrer.
3: Im Moment wird für die Radfahrer alles getan und man darf nichts sagen.
2: Sie halten sich für die Könige der Straße.
3: Ich habe schon Anfeindungen gesehen. Ich selbst habe Radfahrer angepfiffen und beschimpft. Man entwickelt eine gewisse Haltung, wird selbst aggressiv. Ich wollte schon manchmal einen am Sattel packen. Ich denke, was man wirklich bräuchte, sind verbindliche Regeln für gutes Verhalten. Man muss eine Prüfung machen, wie beim Führerschein. Das sollte es auch für die Radfahrer geben.
2: Sie kennen die Vorfahrtsregeln nicht. Und wenn man sich nicht dran hält, wird es kompliziert.
3: Absolut. Ich denke, man muss sie darauf hinweisen. Es müsste Bußgelder geben. Ich weiß nicht, irgendwas muss es geben.
0: Im Pariser Straßenverkehr ging es schon immer ruppig zu. Nun beanspruchen auch die Fahrräder Platz auf den Straßen. Immer wieder kommt es zu kleinen Kollisionen. Eine Tasche knallt an Dalilas Taxi.
2: Ah, hast du gesehen? Sie fährt einfach weg. Hast du gesehen? Sie hat sich nicht einmal umgedreht, oder? Und ich habe jetzt einen Kratzer am Wagen. Dabei hat sie hier eine Stelle zum Durchfahren. Ich weiß nicht, wo hier der Fahrradweg ist. Bestimmt hat sie mir die Tür zerkratzt.
0: Wenn Fahrräder und Taxis sich eine Spur teilen, sorgt das für Stress, auch bei den Kollegen.
5: Das ist ein Fehler. Das ist ein Fehler der Pariser Stadtverwaltung. Fahrräder auf die Busspur zu schicken, ist sehr gefährlich. Wir haben hier enorm viele Unfälle. Ich habe selbst einen schrecklichen gesehen. Du kennst doch die Pont Saint-Michel. Immer überlastet. Also, der Bus fährt raus, sieht das Fahrrad nicht und überfährt ihn. Und die Katastrophe nimmt ihren Lauf.
2: Ja, jeder macht sein eigenes Gesetz.
5: Die Fahrräder, die halten sich nicht an die Verkehrsordnung. Sie fahren bei Rot, sie respektieren die Fußgänger nicht. In Großstädten wie Paris, wo der Verkehr von 7 Uhr morgens bis 22 Uhr abends überlastet ist, ist das eine schlechte Idee. Also Paris will sich von Amsterdam inspirieren lassen. Aber Amsterdam ist etwas ganz anderes.
0: Morgens 6.30 Uhr. Schichtbeginn für Anne Montmarché. Die 38-Jährige arbeitet als Fahrradkurierin bei einem Kollektiv mit über 40 Mitgliedern. Jeder und jede hier muss alles können. Touren organisieren, Ware zusammenstellen und ausfahren. Bis zu 90 Kilo wuchtet Anne in ihr Lastenrad.
6: Heute in meiner Tour, ich schau mal auf mein Handy. Ein bisschen rechtes Ufer, eher im Zentrum von Paris. Und danach ein bisschen linkes Ufer. Eher Arrondissement 567, in der Nähe des Luxembourg. Oft schaffen wir es, relativ dichte Touren zu haben. Viele Lieferungen in einem begrenzten Gebiet. Das macht uns rentabel. Wenn wir also viele Lieferungen in einem kleinen Sektor haben, schaffen wir 15 Lieferungen auf 15 Kilometer. Oder sogar weniger. Also am Ende fahren wir meistens so um die 30, 35, 40 Kilometer.
0: Spätestens um 7 Uhr tritt Anne in die Pedale, um alle Termine pünktlich zu schaffen. Sie fährt ein Cargo-Bike mit Elektrounterstützung. Anstrengend ist es trotzdem. Zudem muss sie immer hellwach sein.
6: Hier muss man auf LKWs achten, die rechts abbiegen. Das ist für Radfahrer am häufigsten tödlich, wenn die Laster ohne Einsicht in den toten Winkel rechts abbiegen. Da habe ich grün. Er ist zwar auch bei grün gefahren, aber er kann die Kreuzung nicht räumen. Hier fahren wir durch eine Straße, die hat man zwar nicht groß umgebaut, aber man hat den Durchgangsverkehr komplett unterbunden. Dadurch gibt es viel weniger Autos und es ist sehr angenehm, entlang des Kanals mit dem Fahrrad zu fahren.
0: Immer wieder muss Anne Baustellen umfahren und sich durchschlängeln. Der Umbau zur grünen Stadt geht weiter. Bislang hat Paris insgesamt 400 Millionen Euro in die neue Infrastruktur investiert. Kurz vor 7:30 erreicht Anne ihre erste Station. Eine Bäckerei.
6: Guten Tag. Ich komme abholen für Paris Servin. Schönen Tag.
0: Anne ist Mutter von zwei kleinen Kindern. Sie hat einen gut bezahlten Job in der IT-Branche aufgegeben, um ihrer Leidenschaft fürs Fahrrad zu folgen. Das Leben im Büro war nichts für sie.
6: Ich liebe es, in Paris zu radeln. Ich liebe es, das Pariser Leben zu beobachten. Morgens, wenn die Kinder um 8.30 Uhr zur Schule gehen, habe ich schon einen großen Teil meiner Tour gemacht. Ich habe die Restaurants und Bäckereien beliefert, die früh am Morgen geöffnet haben, die Luxushotels und die kleinen Geschäftsleute.
0: Nicht nur die Logistikbranche hat sich längst auf die neue Stadtpolitik eingestellt. Rund ums Fahrrad entsteht ein eigenes Ökosystem aus Händlern, Verleihern und Werkstätten. Ihr Umsatz stieg um fast 60%. Immer öfter gerät Ann mit ihrem großen Lastenrad in den Stau. Einige Fahrradspuren sind schon jetzt überlastet.
6: Also hier ist die Busspur eigentlich eine Lieferspur. Und deshalb fahren wir eher auf der Spur für die Autos, statt auf der Busspur. Weil hier nur Lieferwagen und Transporter stehen. Die Busspur ist eigentlich auch für Fahrräder. Jetzt kommen wir zum Place de l'Opéra. Ein Horror für jeden Radfahrer. Also dort gibt es für Autos 1, 2, 3, 4, 5, 6, 7 Spuren und für Fahrräder keine.
0: Im ersten Arrondissement hat Anne die ganze Straße für sich, denn der Durchgangsverkehr für Privatautos ist hier verboten. Nächste Station, die Brasserie Flotte, nahe der Tuilerien. Die Barkeeper warten schon auf das Brot aus der Edelbäckerei. Die traditionelle Pariser Gastronomie nimmt den Service der Fahrradkuriere dankbar an.
6: Bonjour. Guten Tag.
7: Bonjour.
6: Auslieferung Poilane hierher?
0: Es geht um überschaubare Mengen. Aber sie müssen zuverlässig und vor allem pünktlich geliefert werden.
8: Wir bekommen die Lieferung früher. Mit dem Fahrrad ist die Dame einfach schneller unterwegs. Es gibt weniger Verkehr. Und dann denke ich, ist es auch gut für die Umwelt. Weniger CO2. Mit dem Auto war es oft ein bisschen spät. Um 10 oder 10.30 Uhr. Und das war zu spät. Wir brauchen das Brot für unsere Croque Monsieur.
0: Der Umbau zur klimafreundlichen Stadt wird vor allem von jüngeren Menschen getragen, die es sich leisten können und wollen, in der Innenstadt zu leben. Hier hat das Fahrrad dem Auto den Rang abgelaufen. 11% der Wege werden mit dem Fahrrad zurückgelegt. Nur noch 4% per Auto. Und über 50% zu Fuß.
1: Wir haben Freunde, die in Paris Autos haben, aber die meisten leben wie wir, nur mit dem Fahrrad. Sie brauchen überhaupt kein Auto. Wir kommen sehr gut zurecht im Leben, sei es hier im Viertel oder in ganz Paris. Es ist keine sehr große Stadt. Und selbst in größeren Städten, ich habe in London und New York gelebt, war ich auch viel mit dem Fahrrad unterwegs.
0: Die Keramikerin Hélène und Ambroise, der Architekt, sind sogenannte Bobos. Sie gehören zur Bourgeois Bohème. In ihren Augen wird die ganze Debatte zu hitzig geführt. Beide setzen weniger auf Regulierung als vielmehr auf Eigenverantwortung.
1: Man muss vorsichtig sein, denn es ist gefährlich. Man braucht auch Glück. Aber das können wir nicht kontrollieren. Es ist ohne Zweifel mein bevorzugtes Verkehrsmittel.
9: In Paris war es vor 30 Jahren sehr kompliziert. Man musste sehr aufpassen und es war sehr gefährlich. Aber das Fahrrad hat jetzt seinen Platz in der Stadt und die Leute haben sich daran gewöhnt. Die Stadt hat viel getan, um das Fahrrad zu fördern. Und es hat sich demokratisiert. Viele Leute sind auf das Fahrrad umgestiegen. Jetzt ist es völlig praktikabel. Und die Autofahrer haben sich daran gewöhnt. Es gibt immer Reibungen. Es gibt immer. Paris ist eine kleine und sehr dichte Stadt. Also ist der Kampf um den Raum immer.
0: Hélène will ihr neues Atelier zu Hause einrichten. Der Umzug steht an. Einen Großteil davon erledigt sie per Fahrrad, Stück für Stück. Und mit Hilfe der Familienkutsche, wie sie es nennt. Dem Lastenrad von Ambroise.
1: Der Ton für die Keramik ist sehr schwer. Er wird in 10 Kilo Blöcken verkauft. Es wäre nicht besonders praktisch, ihn zu Fuß zu transportieren. Aber dafür muss man auch kein Auto haben. Und für die großen Kartons haben wir ein Umzugsunternehmen bestellt. Aber für die kleinen Dinge ist es einfacher mit dem Fahrrad. Das ist angenehm.
0: Angenehm für alle Pariser, egal ob sie zu Fuß, auf 2 oder 4 Rädern unterwegs sind, ist die Verbesserung der Luftqualität. Laut offiziellem Bericht ist die Feinstaub-

0: Belastung sei 2014 um 35% gesunken. Der Rückgang bei Stickstoffdioxid beträgt 45%. Während 2019 noch 400.000 Menschen in Paris in Gebieten mit überschrittenen Grenzwerten lebten, waren es 2023 nur noch 5.000. Auch Elaine freut sich jeden Tag darüber, wenn sie mit ihrem Muskelfahrrad bergauf strampelt.
1: Zum Transport der Kinder ist ein Elektrofahrrad besser, das steht fest. Ich habe schon mal gleichzeitig eine Katze zum Tierarzt und beide Kinder zur Schule gebracht, auf dem normalen Fahrrad. Aber die Kinder waren damals noch kleiner. Jetzt, wo sie größer werden, werde ich mir wieder ein Elektrofahrrad kaufen, ein Lastenrad.
0: In Paris wurden 220 Straßen für den Autoverkehr gesperrt. Weitere sollen folgen. Doch gegen die Pläne regt sich zunehmend Widerstand. Der Kampf um den Raum in Paris ist auch eine soziale Frage.
1: Natürlich sind wir extrem privilegiert, das ist sicher. Wir haben viel Glück, an dem Ort zu leben, wo wir leben. Es ist sicher, dass es ein Problem oder ein Thema ist, ein soziales Problem. Und dass nicht jeder sich leisten kann, innerhalb von Paris zu wohnen. Sehr oft ist es geerbt. Oft sind es Leute, die in Paris aufgewachsen sind, die hier bleiben und sich erlauben können, überall mit dem Fahrrad zu fahren.
0: Dalila Aïd Taleb kommt aus Algerien und lebt seit fast 20 Jahren in Frankreich. Sie ist verwitwet und muss mit ihrem Job als Taxifahrerin sich und zwei Kinder im Teenageralter versorgen. Innerhalb der Peripherie des Pariser Autobahnrings zu wohnen, kann sie sich nicht leisten. Von Romainville, östlich von Paris, braucht sie, je nach Verkehr, eine halbe bis dreiviertel Stunde bis in die Innenstadt.
2: Heute ist schönes Wetter. Die Sonne scheint. Da haben die Pariser gute Laune. Ich hoffe, dass sie ein bisschen mehr Taxi fahren, weil normalerweise, wenn so schönes Wetter ist, steigen sie eher aufs Fahrrad, um durch Paris zu fahren.
0: Dalila arbeitet für das größte Taxiunternehmen der Stadt. Sie gehört zu den 3% Frauen. Ein gepflegtes Äußeres ist bei allen Kollegen Pflicht. Sie fährt 7 Tage die Woche, 11 bis 14 Stunden am Tag. Trotzdem, sie liebt ihren Job. Hinter dem Steuer ihres Taxis steht ihr die ganze Stadt offen. Einschränkungen gelten nur für Privatautos. Seit die Stadtverwaltung eine ökologische Wende eingeleitet hat, wird zwar die Luft immer besser, doch das Klima auf den Pariser Straßen gefühlt immer rauer. Ein wiederkehrendes Gesprächsthema auch bei Dalilas Fahrgästen.
3: In Paris, in den 80ern, gab es sehr viele Autos. Das Auto war die Königin der Straße. Stück für Stück mit den aufkommenden Umweltproblemen und der Ökologie wollte man eine Politik.
2: Für ein Paris, sagen wir, das atmet.
3: Ja, eine gezielte Politik.
2: Wir schaffen es nicht, die Straße zu teilen. Das ist das Problem.
3: Wir schaffen es nicht zu teilen. Es gibt gewisse Unhöflichkeiten. Denn wir müssen einen gemeinsamen Raum teilen, der begrenzt ist.
0: Die Metropolenregion Île-de-France, zu der Paris gehört, hat insgesamt knapp 12 Millionen Einwohner. Nur 2 Millionen davon leben in der Kernstadt, innerhalb des Autobahnrings. Das liegt an der vergleichsweise kleinen Fläche. Das erhöht den Druck auf jeden Einzelnen. Berlin etwa hat fast doppelt so viele Einwohner, ist aber 8-mal so groß.
2: Wenn man keine Geduld hat, kann man diesen Beruf nicht ausüben. Die Leute haben die Staus und die Baustellen so satt. Mit den neuen Verkehrsführungen, mit den Fahrradwegen und all dem, was zusammen diese Staus verursacht. Die Leute, das stelle ich immer öfter fest, werden wirklich aggressiv. Man muss also wirklich entspannt bleiben bei diesem Job.
0: Das gelingt aber nicht jedem.
3: Das Ganze ist noch neu, aber es fehlt ein Regelwerk. Es gibt Verwirrung über die Räume. Man findet Fahrräder auf den Gehwegen.
2: Ja.
3: Die Leute überqueren einfach überall. Ich weiß nicht, aber der ist ja auch gerade bei Rot gefahren.
2: Ja, er ist bei Rot gefahren.
3: Ja, es ist seltsam, weil es all das gibt, was man nun sanfte Mobilität nennt. Fahrräder, Roller und all das. Aber sie sind trotzdem alle in Eile. Es scheint dann doch nicht so sanft zu sein.
2: Ja.
3: Obwohl es weniger Stressfaktoren gibt, weil es weniger Autos, weniger Verschmutzung gibt. Aber es herrscht eine gewisse Unordnung.
0: Überall in der Stadt entstehen grüne Inseln und Korridore. Lebenswert soll die Stadt sein. Auf den vielen neuen Fahrradwegen sind vor allem jüngere Menschen unterwegs. Wem das Tempo der Stadt zu hoch ist, der hat es schwerer. Ihm bleibt bestenfalls das Taxi, in dem man dann wieder im Stau steht.
3: Und dann gibt es noch ein anderes Problem. Das ist, dass Paris altert. Es gibt Viertel, die gealtert sind. Das 12., 14., vielleicht 15. Arrondissement. Und für ältere Menschen?
2: Die alten Leute, die Omas und Opas, die kommen, um spazieren zu gehen, weil sie Zeit haben. Sie lieben diese Ecke. Hier liegt alles so dicht beieinander. Hier ist die Seine, gleich nebenan das Musée d'Orsay.
3: Und sie trinken Tee in den Teesalons. Es gab viele davon.
2: Die Omas und Opas können das nicht. Entweder, weil es keine Möglichkeit gibt, sich mit dem eigenen Auto hinzustellen. Weil es jetzt eine Fahrradzone ist. Die Rue de Rivoli ist gesperrt.
4: Schönen Tag noch.
0: Auf dem Place de la Concorde muss Anne sich wieder an Karosserien vorbeischlängeln. Ihre Tour geht zum linken Seine-Ufer. Nächste Station, der Hauptsitz einer weltbekannten Luxusmarke.
4: Also das hier ist Wäsche. Wir liefern saubere Wäsche und holen schmutzige Wäsche ab. Das können Geschirrtücher oder Handtücher für Restaurants sein, Berufskleidung für Köche. Ja, Wäsche. Manchmal sind es Konditoreien, Restaurants oder Hotels.
0: In Paris dürfen Fahrräder Einbahnstraßen auch in der Gegenrichtung befahren.
4: Fahr doch, na los. Also wenn du... Kannst du wirklich nicht auf der rechten Straßenseite fahren? Sie hat Angst. Wenn du nicht weißt, wie man ein großes Auto fährt, dann solltest du es lassen. Jedem seine Spur.
0: Auf dem Boulevard Saint-Germain.
4: Hier teilen wir eine Bus-Taxi-Spur und die Taxis auf der Busspur fahren oft schnell. Sie bedrängen die Radfahrer. Ich kenne viele Leute, die haben Angst, hier lang zu fahren.
0: Jedes Mal, wenn ihre Route über den Boulevard Malesherbes im 8. Arrondissement führt, hält Anne kurz inne und gedenkt ihres Freundes und Weggefährten, Paul Varry. Hier vor der Hausnummer 7 ist der 27-Jährige überfahren worden.
4: Paul fuhr auf dem Fahrradweg. Da kam ein Auto von hinten. Und es fuhr ihm über den Fuß. Man weiß nicht genau, was passiert ist. Er ist ihm über den Fuß gefahren und danach haben sie sich gestritten. Dann hat der Typ zurückgesetzt und hat ihn überrollt. Das war wirklich ein Schock für uns. Denn obwohl wir an die motorisierte Gewalt gewöhnt sind, ich als Fahrradkurierin sehe ständig Vorfälle. Autos, die uns schneiden, das kommt regelmäßig vor. Aber dass einer hier steht, neben dem anderen, und dann, das war kein Unfall. Es war nicht so, dass er ihn beim Abbiegen übersehen hat. Er hat ihn gesehen und hat ihn überfahren.
0: Der mutmaßliche Täter ist wegen Mordes angeklagt und sitzt in Untersuchungshaft. Ihre Liebe zum Fahrradfahren hat Anne dazu gebracht, sich auch politisch zu engagieren. Hier im Maison du Vélo, dem Haus des Fahrrads, hatte sie auch Paul Varry kennen und schätzen gelernt. Am Jahrestag seines Todes ist eine Fahrraddemo geplant.
4: Es wird am Anfang einen Gedenkteil geben und dann einen Teil mit Forderungen, um über motorisierte Gewalt zu sprechen. Wir wollen die Kandidaten für die Pariser Kommunalwahlen auffordern, sich entschlossen gegen motorisierte Gewalt einzusetzen. Wir wollen sie auffordern, das Konzept der Vision Zero in Paris ernsthaft anzustreben.
0: Die sogenannte Vision Zero ist ein verkehrspolitisches Konzept, das schwere Unfälle auf null reduzieren soll.
4: Wir haben es früh erfahren, am Dienstagabend, dass ein Radfahrer überfahren worden war. Und auch ziemlich schnell, dass es anscheinend eine absichtliche Handlung des Autofahrers war. Und dann haben wir eine Nachricht erhalten, dass es tatsächlich Paul war. Und da war es ziemlich schwer.
0: Als Fahrradkurierin fährt Anne jedes Jahr viele tausend Kilometer durch Paris. Täglich erlebt sie Stress auf den Straßen und sieht, die Aggression geht von beiden aus, von Autos und Fahrrädern. Allein bei Autos geht es häufig nur um Kratzer im Lack, bei Radfahrern um ihre Gesundheit oder gar ihr Leben. Anne empfindet Rücksichtslosigkeit bei Autofahrern als motorisierte Gewalt. Sie will, dass die Menschen sich an Paul erinnern, aber auch daran, wofür er gestritten hat. Mehr Sicherheit für Radfahrer auf den Straßen von Paris.
4: Pauls Tod hat uns bewusst gemacht, dass diese Gewalt nicht akzeptabel sein sollte. Und deshalb, wenn wir ihr begegnen, sind wir uns einig, wir ertragen sie viel weniger gut seit Pauls Tod. Wir waren es gewohnt, wir waren vorher etwas resigniert, aber jetzt nicht mehr. Wir wollen, dass sich das ändert.
0: Die Stimme der Radfahrer wird gehört. Autos werden in die Defensive gedrängt. Und das mit Absicht. Parken in Paris ist fast unmöglich. Elaines Mutter kommt mit dem Auto zu Besuch. Sie kann nur kurz in der Lieferzone halten, sonst wird es teuer.
5: Es gibt Autos mit Kameras auf dem Dach. Und die erfassen dann die Kennzeichen der falsch geparkten Autos und schicken uns einen Strafzettel. Das kann sehr ernst sein, sehr teuer.
0: Dann muss es schnell gehen. Einer der wenigen Parkplätze wird frei.
6: Sie hat meistens viel Glück beim Parken, meine Mutter.
5: Ihr habt mir Glück gebracht.
0: Einen Pkw 6 Stunden zu parken, kostet je nach Zone bis zu 75 Euro. Bei einem SUV werden gar 225 Euro fällig.
7: Hast du einen Parkplatz gefunden?
5: Ich hatte unglaubliches Glück.
0: Wem gehört der Platz auf den Straßen? Darüber wird weiter gestritten.
6: Es gibt keine Lösung. Es gibt viele Leute, die da unterwegs sind. Mit dem Fahrrad, zu Fuß, mit dem Auto. Man kann ihn nicht wirklich breiter machen. Es ist kompliziert. Es gibt einfach nicht genug Platz.
7: Jetzt gibt es Fahrradstaus. Im Stoßverkehr, morgens. Wir müssen dem Fahrrad mehr Platz geben. Wir werden breitere Spuren für Fahrräder machen.
6: Aber gäbe es dann nicht noch mehr Autostaus?
5: Und dann gibt es noch die Busse.
7: Die Autos müssen sich anpassen.
0: Das Pariser Modell sorgt für gute Luft. Die Frage bleibt jedoch, wie man alle Teile der Gesellschaft dazu bringt, diese Umgestaltung auch mitzutragen.

0: Ja, hallo. Ich möchte gerne einen Notfall melden.
1: Morgen, Oma.
2: Morgen. Na? In der Zeitung steht, wer joggt, läuft nicht nur seinen Pfunden davon.
1: Sondern auch seiner Oma?
2: Quatsch. Hier steht, wer joggt, trägt seine Libido an.
1: Ah ja, und jetzt willst du auch damit anfangen?
2: Kindchen, in meinem Alter gibt's andere Möglichkeiten, die nicht so anstrengend sind. Hast du das eigentlich mit dem Atomtransport mitgekriegt? Ist es eigentlich strafbar, wenn man sich an die Gleise kettet?
1: Schon. Gefährlicher Eingriff in den Schienenverkehr, 315 StGB. Und wenn du dich dann noch wehrst, dann kommt auch noch Widerstand gegen Vollstreckungsbeamte dazu. Böse, böse.
2: Willst du eigentlich nicht wissen, warum mich das interessiert?
1: Nö. So ein Protest ist doch für dich bestimmt so anstrengend wie Jogging, stimmt's?
2: Leider. Aber früher!
1: Oh Gott, kommt jetzt was mit Libido?
3: Morgen.
1: Guten Morgen.
3: Das ist ja nun wohl ein Witz. Düsseldorf will einen Bericht von mir, eine Effizienzprüfung meiner Arbeit.
1: Hm, kenn ich, da muss jeder mal durch.
3: Ich habe ja sonst nichts zu tun.
1: Immerhin haben Sie was zu berichten. Es gab mal einen Staatsanwalt in Düsseldorf, der hat Aktenberger erfunden, um seine Stelle zu legitimieren. Wurde aber leider erwischt.
3: Und?
1: Wurde dann Oberstaatsanwalt in Köln, damit es nicht auffällt.
3: Das ist nicht wahr.
1: Leider ja. Gut, dass sowas in Büdringhausen nie möglich wäre.
3: Zu klein für große Fehler?
1: Genau.
4: Er ist weg.
1: Wenn Sie eine Vermisstenanzeige aufgeben wollen, dann müssen Sie hier...
4: Bitte. Sie müssen etwas unternehmen. Odi, los, weg.
1: Ganz ruhig. Seit wann ist denn Ihr Mann verschwunden?
4: Mann? Odilo ist mein Mops.
1: Ihr Mops?
4: Ja. Hier. Odilo von Knabenreutxell. Das war bestimmt Rufus. Genau, der hat ihm das angetan.
1: Und Rufus ist dann Ihr...
4: Mein Bruder. Was haben Sie jetzt gedacht?
1: Frau...
4: Milz, Beate.
1: Frau Milz. Selbst wenn ein Mensch verschwindet, wird die Polizei erst noch 24 Stunden aktiv. Da muss schon Gefahr für Leib und Leben bestehen.
4: Also, haben Sie mich nicht verstanden? Der hat ihn entführt. Sie müssen sofort etwas tun.
1: Gut, probieren Sie es bei Kommissar Schulte. Das ist gleich hier die Tür geradeaus. Der ist aber, glaube ich, noch nicht da.
4: Danke.
1: Falls er es braucht, für die Anzeige.
4: Ja, danke.

0: Ja, bitte.
1: Die Anklageschrift im Fall Kleiber. Und falls es Ihrem Effizienzbericht hilft, ich hätte da möglicherweise noch einen Mobsdieb. Wahrscheinlich ein Intensivtäter.
0: Sie sollten das hier ernster nehmen. Wenn Sie meine Stelle streichen, dann ist Ihre auch weg.
1: Deswegen komme ich ja damit.
2: Was ist denn mit dem Pfandflaschendieb?
0: Frau Bulli, auf den Hund gekommen?
3: Kein Kommentar.
1: Gott sei Dank kein Mops.
0: Sonst müssten wir ein Verfahren einleiten.
3: Aber sonst geht's euch noch gut.
4: Robin, sitz! Robin!
5: Der Herr Rechtsanwalt hat im Park eine Frau gefunden.
3: Ja, Mariam Benoudi, meine neue Mandantin.
1: Ach, suchen Sie sich die jetzt schon im Park?
3: Jetzt mal ganz im Ernst, meine Mandantin liegt in der Notaufnahme. Sie wurde mit K.O.-Tropfen außer Gefecht gesetzt. Schwere Körperverletzung, § 223-24 StGB. Und dazu kommt auch noch 250, Entwendung eines Wertgegenstandes.
1: Der da wäre?
4: Ein Hund.
1: Odilo. Das mit Ihrer Haushälterin hätten Sie uns auch sofort sagen können.
6: Das hab ich.
1: Nein, haben Sie nicht. Sie haben nur, er ist weg und das war Rufus gesagt.
6: Naja, als Mariam anrief, da war sie ja völlig durcheinander.
5: Typische Nebenwirkung von K.O.-Tropfen. Sie hat noch auf dem Weg zum Krankenhaus angerufen. Sie ist frühestens heute Nachmittag vernehmungsfähig.
1: Warum sind Sie eigentlich so überzeugt davon, dass Ihr Bruder dahinter steckt?
6: Weil Rufus auch einen hat.
1: Ein was?
6: Ein Deckrüden.
5: Odilo ist ein Deckrüde.

0: Und Le Noble auch.
1: Le wer?
0: Le Noble de Leni.
2: Das ist der Deckrüde von Rufus.
0: Ja, aber Le Noble wird eben immer nur Zweiter.
1: Bei was wird er immer nur Zweiter?
0: Beim Rüden von Westfalen.
2: Das ist eine große Hundeshow hier in der Gegend. Ab morgen in der Stadthalle. Meine Tante hatte auch mal einen Mops.
1: Aha. Und Le Noble wird also immer nur Zweiter?
0: Ja.
2: Weil Odilo immer Erster wird.
1: Und jetzt glauben Sie, damit er auch mal gewinnt, hat Ihr Bruder...
3: Rufus. Ich möchte Anzeige erstatten. Sie hat bei mir eingebrochen und sie hat mich bespuckt und getreten.
0: Ich habe nur meinen Hund gesucht.
3: Ach, die suchte Streit. Sie hat mich auch geschlagen, ganz fest, oh ja.
0: Weißt du was? Du bist so ein Weichei.
1: Wann soll denn das gewesen sein?
0: Naja, nachdem Mariam angerufen hat.
1: Sie hätten auch direkt zu uns kommen können.
0: Ach so, ja, damit ich ja stundenlang auf Herrn Schulze warte, oder?
4: Schulte, mit Tee.
3: Sehen Sie ja? Haben Sie das gesehen, ja?
1: Wir beide reden in meinem Büro weiter.

0: Rufus Mills sagt, er hat Odilo nicht. Und wir können gerne bei ihm vorbeischauen und uns davon überzeugen.
1: Möchten Sie?
0: Was?
1: Beim Vorbeischauen.
0: Sie würden eine Hausdurchsuchung genehmigen?
1: Ja, wenn Sie eine beantragen.
0: Warum sollte ich das tun?
1: Weil Sie das immer tun.
0: Dafür muss es triftige Gründe geben.
1: Die haben Sie auch immer. Jedenfalls glauben Sie das. Und in diesem Fall glaube ich das für Sie mit.
0: Was ist denn in Sie gefahren?
1: Schwere Körperverletzung, wie Bulita schon sagte.
0: Andererseits nur Diebstahl einer Sache.
1: Wobei die Sache ein wertvoller Deckrüde ist. Juristisches Neuland, könnte man sagen.
0: Ja, könnte man. Aber wir haben ja noch nicht mal eine richtige Entführung. Henker? Frau Mills. Was? Ja, natürlich. Bis gleich. Jetzt haben wir eine richtige Entführung. Es gibt eine Lösegeldforderung.
2: Es lag heute Morgen im Briefkasten.
0: 50.000. Ist das nicht reichlich viel? Selbst für einen Deckrüden?
2: Wenn es nach der Versicherung geht, ist Odilo 5.000 wert. Versicherung. Ich würde für ihn alles geben.
0: Frau Mills, er ist doch erst ein paar Stunden verschwunden.
2: Er ist mein Leben.
0: Ja, das sieht man. Wo kann ich denn Frau Benudi finden?
2: Küche.
0: Sie sitzen also jeden Morgen auf dieser Bank?
3: Mhm. Odilo macht da jeden Morgen sein Äufchen.
0: Und in der Zeit trinken Sie einen Kaffee?
2: Moment mal. Sie trinken da während Ihrer Arbeitszeit Kaffee, ja?
0: Frau Mills. Der Täter hat also die Tropfen in Ihren Kaffee geschüttet, während Sie Odilo ins Gebüsch brachten. Die Tropfen brauchen aber eine Zeit, bis sie wirken.
3: Odilo braucht auch Zeit für sein Äufchen.
0: Haben Sie jemanden bemerkt, bevor Sie das Bewusstsein verloren? Wirklich niemand? Zum Beispiel Rufus Mills?
3: Heute nicht.
2: Wie? Heute nicht?
0: Frau Mills, ich führe hier das Gespräch. Würden Sie bitte draußen warten? Danke. Wie meinen Sie das? Heute nicht.
3: Sonst ich sehe Rufus oft im Park.
2: Rufus?
4: Kommissar Schulte, was machen Sie denn hier?
5: Wollte ich Sie auch gerade fragen.
4: Ich war bei Marian Benudi. Und Sie?
5: Ich will zu Martin Schöpker. Das ist der mysteriöse Autofahrer und der Nachbar von Frau Mills. Zufall, oder?
4: Komisch. Seit ich in Büdringhausen bin, glaube ich nicht mehr an Zufälle.
5: Sondern?
4: Keine Ahnung, aber ich krieg's raus. Sie haben doch nichts dagegen, wenn ich Sie begleite?
5: Nein. Warum?
4: Dieser Mann beschäftigt definitiv keine Haushälterin. Ah, Sie könnten übrigens mal die finanziellen Verhältnisse von Frau Benudi überprüfen.
5: Warum glauben Sie die?
4: Sie wird von Beate Mills nicht gerade nach Tarif bezahlt und Lösegeld ist auch Geld. Hm. Wie war es denn bei Rufus Mills?
5: Ja, voller Erfolg. Den alten Klassiker.

0: Ey, du, zeig mir deine...
1: Möpse. Also, wenn Sie das im Flirtkurs gelernt haben, dann sollten Sie den schleunigst wechseln.
0: Ja, also jedenfalls kein Odilo, keine K.O.-Tropfen, aber haufenweise Entwurmungsmittel. Wussten Sie, dass das ganz schnell gehen kann bei den Möpsen?
1: Danke, Schulze. Aber ich muss nicht alles über Möpse wissen.
2: Herr Schepka.
3: Jo.
2: Guten Tag, Kommissar Schulte, Polizei Büdringhausen. Wir hätten da ein paar Fragen.
3: Was ist los? Stehe ich im Halteverbot?
0: Es geht um Mops von nebenan.
4: Ist er tot?
0: Entführt.
4: Oh, ist ein Anfang. Was wollen Sie denn von mir?
0: Weil Sie heute Morgen im Stadtpark gesehen wurden, als dieser Mops entführt wurde.
4: Ja, kann sein, ich bin viel unterwegs.
0: Sie sollten uns schon eine etwas glaubwürdigere Erklärung liefern, sonst sind Sie ruckzucki verhaftet wegen dringendem Tatverdacht.
4: Oh, Dori, normal. Ich habe im Stadtpark was abgeholt mit meinem Transporter. Aber wenn ich gewusst hätte, dass diese vierbeinige Sofarolle da gekidnappt wird, hätte ich Beifall geklatscht.
1: Sie sind ein ganz großer Hundefreund, hm?
4: Und wie. Ich bin heilfroh, wenn das Gekläff hier endlich ein Ende hat. Das gewusst hätte, als ich hierher gezogen bin.
0: Sie sind noch nicht so lange da?
4: Frisch geerbt.
1: Wurden Sie verletzt?
4: Ja, das war die Töle. Aber gestern, kann ich beweisen. Ich habe nichts mit dem Vieh zu tun. War's das?
0: Ja.
1: Ich glaube nicht, dass der sich Odilo freiwillig nähern würde, Sie?
0: Nein.
1: Haben Sie eigentlich auch ein Haustier?
3: Ich, ne. Und wenn hätte ich eine Katze?
1: Verstehe, die sind schmusiger, hm?
3: Eigenwilliger, so wie ich.
1: Wir sehen uns im Gericht.

0: Ja, nichts zu tun?
1: Es gibt ja gleich was zu tun. Wenn ihr eure Berichte hier ein bisschen ordentlicher schreiben würdet, hätte ich nicht die ganze Arbeit.
0: Und sonst? Weißt du was? Du machst das jetzt.
2: Ich?
0: Ja. Und nicht nach Farben sortieren, nur nach Datum.
2: Bist du sauer?
0: Nö, jetzt nicht mehr.
2: Und was machst du?
0: Na, ich leg mich hin, träume ein bisschen von dir und rechne mir aus, wie lange ich noch bis zur Pensionierung habe.
2: Nee, ne?
0: Ich muss mich noch um die Möpse kümmern. Also manchmal frage ich mich wirklich, wer von uns beiden der Ältere ist.
2: Lass dir von der Staatsanwältin nichts sagen.
0: Was hat denn die damit zu tun?
2: Der Druck. Ich merke doch, dass du Druck hast.
0: Wegen der Staatsanwältin?
2: Die ist scharf.
0: Auf mich?
2: Auf Karriere. Musst du aufpassen.
0: Pass du mal lieber auf, dass du die Dinger richtig sortierst.
2: Nur noch Datum, ne?
3: Eine Hausdurchsuchung wegen einem Hund. Jetzt wollen wir die Kirche mal im Dorf lassen.
4: Wir wollen die schwere Körperverletzung nicht vergessen. Ach, war Frau Benudi nicht Ihre Mandantin? Und jetzt vertreten Sie auch noch Rufus Mills?
5: Abuli, das ist aber ein Interessenskonflikt.
3: Pillepalle, Frau Benudi hat auf ihren Rechtsbeistand verzichtet.
5: Und das ist jetzt dein Rechtsbeistand oder nur so eine Phase?
3: Sag mal, hast du was gegen Hunde?
5: Damit du mich in der Mopsache wegen Befangenheit ablehnen kannst? Nee. Ich liebe Hunde.
4: Ach, ich dachte, Sie seien mehr so der Katzentyp.
5: Nee, Katzen sind mir zu eigenwillig. Hab's ganz gern, wenn man auf mich hört.
3: Hallo, ihr zwei Turteltäubchen. Dieser ganze Entführungsfall ist doch nicht mehr als ein dummer Jungenstreich.
5: Mit K.O.-Tropfen.
3: Ja gut, Diebstahl, Paragraph 242 StGB bestenfalls.
5: Erpressung mindestens 253.
3: 240 Nötigung, wenn's hochkommt.
4: Meine Herren, sind wir ja Marktstand? Wer hier wegen was an diesem Gericht angeklagt wird, entscheide immer noch ich.
3: Ja, dann sagen Sie das mal dem Herrn Amtsrichter. Also ich habe den Eindruck, hier will nur jemand seine Statistik aufpolieren.
4: Wäre schlimm, wenn die ihr Gericht dicht machen.
6: Da wird höchstens was zusammengelegt.
4: Mit dem Rad können Sie dann nicht mehr zur Arbeit fahren.
6: Und Sie auch nicht. Und ich hatte in letzter Zeit das Gefühl, dass Ihnen das so schlecht hier auch nicht gefällt. Was sind Sie eigentlich für ein Typ? Katze oder Hund?
4: Hamster. Ich mag die Bewegung, selbst wenn man nur im Rad läuft.
7: Gut.

0: Was macht der Blutdruck?
1: Dr. Sturm, wenn Sie den Puls messen wollen.
0: Die Praxis ist geschlossen.
1: Ich wusste gar nicht, dass Sie auch laufen, Frau Sturm.
0: Doris, ich laufe nur mit Leuten, die mich duzen.
1: Gute Idee. Kommen Sie, Frau Doktor, noch eine Runde. Klingt auch irgendwie bescheuert.
0: Sehe ich genauso. Aber wieso rennen wir eigentlich so?
1: Ich habe gerade erst angefangen.
0: Verstehe. Typischer Anfängerfehler. Wird jetzt erstmal ein bisschen gedehnt.
2: Männer, die Yoga machen, sind doch irgendwie Weicheier, oder? Gut gebaut sind sie ja schon. Vorausgesetzt, sie üben wirklich jeden Tag.
1: Was?
2: Ich bitte Sie, Frau Staatsanwältin, wollen Sie etwa leugnen, begehrliche Blicke auf diesen wirklich bemerkenswerten Körper geworfen zu haben? Wo wir gerade beim Thema sind, gab es eigentlich mal einen Herrn Henker? Oh, Entschuldigung, ich wollte dir nicht so nahe treten. Sorry, ich bin manchmal einfach zu direkt.
1: Das ist okay. Das ist gut. Es ging jetzt einfach ein bisschen schnell.
2: Mein Fehler, Entschuldigung. Saskia, ich weiß. Wozu hat man Patientenblätter? Du läufst wirklich viel zu schnell, Saskia. Ehrlich, das ist totaler Quatsch.

0: Papa, ich wollte nur sagen, ich bin halt in Berlin angekommen. Sorry fürs Aufräumen, war keine Zeit mehr. Ich hatte voll den Stress. Ja, morgen geht die Uni wieder los und ich melde mich dann die nächsten Tage, ja? Ciao.
1: Ciao.
0: Ach ja, ich habe übrigens das letzte Bier aus dem Kühlschrank genommen. Du hast da bestimmt noch was im Keller, oder? Tschüss.
2: Sag mal, so unter uns, hattest du in letzter Zeit eigentlich einen Hundebiss?
3: Hallo.
2: In der Praxis?
3: Schweigepflicht.
2: Ah, okay, sorry.
3: Kein Problem. Ich tue einfach so, als hättest du mich gar nicht gefragt. Dann kann ich nämlich auch so tun, als würde ich mich gerade daran erinnern, dass vor kurzem einer behauptet hat, er sei gebissen worden. In Wahrheit ist er aber wohl nur mit der Gabel abgerutscht.
2: Dann bin ich aber froh, dass ich dich nicht gefragt habe. Oma, was machst du hier?
4: Protestieren. Namen, Frau Doktor.
3: Namen, Frau Holtkamp.
2: Protestieren gegen was denn? Das ist doch nur eine Hundeschau.
4: Hast du die armen Tiere mal gesehen? Total überzüchtet. Da sind welche, die haben noch nicht mal einen Pelz.
2: Den habe ich auch nicht. Damit riskierst du eine Anzeige.
4: Das ist auch beabsichtigt. Sowas muss publik werden.
3: Deine Oma macht das jedes Jahr. Aber der Veranstalter hat Sinn für Humor. Sie hat noch nie eine Anzeige gekriegt.
4: Das wird sich jetzt ändern.
2: Wo hast du denn die Handschellen her? Oh, ich will es gar nicht wissen.
4: Widerstand gegen Vollstreckungsbeamte. Böse, böse.
2: Zum Glück ist ja noch keiner da.
3: Da wird doch keiner kommen. Die Schau fängt nämlich erst morgen an.
4: Im Ernst? Das kommt davon, weil die immer alles so klein drucken.
2: Wo sind denn die Schlüssel von den Dingern?
4: Da. Oder da. Oder vielleicht da.

0: Henker?
1: Wir haben noch eine Hundeentführung.
0: Wer denn?
1: Le Noble de Ligny.
0: Gut, ich bin in 10 Minuten im Büro. Bis gleich.
1: Alles klar, bis später.
2: Ich wollte gerade mit ihm zur Halle und da fiel mir ein, dass ich was vergessen habe. Und als ich wieder rauskam, verdammt!
1: Haben die Nachbarn irgendwas gesehen?
2: Nee, ich habe schon überall rumgefragt.
1: Und Sie haben den Wagen einfach so offen stehen lassen?
2: Das war nicht mal eine Minute. Was ist? Glauben Sie mir etwa nicht?
1: Doch.
3: Wie ich gestern schon sagte, mein Mandant hat mit diesem Fall von schwerem Raub nichts, aber auch gar nichts zu tun. Glauben Sie, er würde seinen eigenen Hund entführen?
4: Warum eigentlich nicht? Pille-Palle, ich weiß.
3: Tja, dann wünsche ich noch viel Spaß bei der Tätersuche.
5: Herr Anwalt.
3: Ach ja. Komm, Arbeit, komm. Hier lang. Schönen Tag noch.
4: Schwerer Raub? Auf einmal?
6: Sobald wir ihm einen Verdächtigen besorgen, den er verteidigen kann, ist es wieder ein Bagatelldelikt.
4: Wir sollten Rufus Mills nicht so schnell von der Liste streichen. Vielleicht will er nur von sich ablenken.
6: Ist das nicht ein bisschen weit hergeholt?
4: Er weiß immerhin, dass seine Schwester jede Summe für ihren Mops zahlen würde.
6: Das weiß so ziemlich jeder in Büdringhausen.
4: Ich liebe es, wenn die Verhältnisse überschaubar sind.
6: Könnten es verschiedene Täter gewesen sein?
4: Möglich. Aber wir können den Kreis der Verdächtigen trotzdem ein wenig eingrenzen. Diesen Nachbarn?
6: Diese Haushälterin.
7: Marian Benudi? Bräuchte aber eine Schwäche für K.O.-Tropfen, Komplizen und Motiv, ne?
6: Ein Motiv hätte ich schon. Ich habe mich nämlich mal über ihre finanzielle Lage schlau gemacht.
4: Und?
6: Ich dachte immer, ich wäre unterbezahlt.
4: Also, wie ich vermutet hatte.
6: Trotzdem hat sie es aber immer irgendwie geschafft, Geld in die Heimat zu überweisen.
4: Wie viel?
6: Na, für uns ein Taschengeld, aber für Marokko wahrscheinlich ein Vermögen.
7: An wen ging denn das Geld?
6: Dazu brauche ich noch 1, 2 Anrufe und jemanden, der etwas besser Französisch spricht als ich. Arrivederci.
8: Hallo. Morgen. Morgen.
9: Hör mal, Herr Richter, ich habe da so einen Artikel gelesen. Da haben Sie geschrieben, dass Sie hier lauter Gerichte zusammenlegen wollen. Deins auch?
8: Es ist ja nicht mein persönliches. Egal, nein, Quatsch. Auf keinen Fall wird hier irgendwer mit irgendwas zusammengelegt.
10: Und?
8: Muss.
10: Und sonst?
8: Geht. Nützt ja nichts.
10: Willst du hier irgendwas wissen?
8: Ich?
10: Nö. Ist klar. Hör mal, du kennst doch den Mann, der in seinem Wohnwagen lebt, den Schöpker.
8: Oh. Was ist denn mit Schöpker?
10: Bauen kann der nichts mehr. Der ist völlig abgebrannt. Und das bleibt auch noch am Erbe so. Sein Onkel war total verschuldet. Alles belastet.
8: Das ist ja interessant.
10: Ja, und er war schon vorher eine verkrachte Existenz. Jetzt hat er auch noch die Bank im Nacken.
8: Woher weiß denn das alles?
10: Von meinem Schwager, seinem Cousin, die Schwester, die putzt in der Bank. Die hat er peu à peu aufgeschnappt.
8: Gute Arbeit.
10: Immer. Hör mal, das waren aber viele Informationen, die du gar nicht wolltest.
8: Hast noch 2. Gute Arbeit.

0: Na, Sie immer mit Ihrem Dorfklatsch.
1: Stadt, nicht Dorf. Wir haben 25.376 Einwohner.
0: Tendenz sinkend.
1: Außerdem haben meine Klatschpfeifer meistens recht.
0: Ja, leider.
1: Hat Rufus Mills eigentlich schon was vom Lösegeld gehört?
0: Mm-mm. Der Entführer lässt sich Zeit.
2: Das Geld ging an die Familie von Frau Benoudi.
1: Sie haben in Marokko jemanden erreicht?
2: Ja, nein, meine Cousine hat jemanden erreicht. Einen Cousin von Frau Benoudi.
0: Es geht doch nichts über Verwandtschaft.
2: Vor allem, wenn die seit einem Sandsturm ohne Dach über dem Kopf dasteht. Der Cousin meinte, dass Mariam jeden Cent überwiesen hat, den sie sparen konnte.
0: Da hätten wir das Motiv.
2: Ja, und dann hat er aber noch gefragt, ob es denn Ärger im Krankenhaus gäbe. Frau Benoudi hat in Marokko als Krankenschwester gearbeitet. Dass sie hier Hundegassi führt, davon wusste dort niemand was.
0: Eine Krankenschwester? Na, die schüttet sich K.O.-Tropfen in den eigenen Kaffee.
1: Weil sie genau weiß, welche Dosis sie braucht.
0: Fehlt nur noch der Komplize.
1: Und der Durchsuchungsbeschluss.
3: Natürlich habe ich die Frau schon mal gesehen. Die ist doch ständig unterwegs hier mit diesen
4: Mops.
3: Aber ich habe noch nie ein Wort mit der gewechselt. Machen wir einen großen Bogen um die beiden.
4: Außer als dieser Mops sie gebissen hat, hm?
3: Genau.
4: Genau. Selbstverstümmelung, um Schadensersatz zu erschleichen, ist Betrug. Das wissen Sie schon, oder?
3: Wer sagt denn, dass ich das selber war?
4: Jeder Arzt, der Augen im Kopf hat. Und ich.
3: Na gut, war vielleicht eine Schnapsidee.
4: Für mich sieht das eher aus wie eine Verzweiflungstat. Wenn man so abgebrannt ist wie Sie.
3: Woher wissen Sie das denn jetzt schon wieder?
4: Das ist eine Art Bankauskunft.
3: Diese Pappnase vom Patenonkel, die ist total pleite.
4: Da kommt der Pool wohl nirgendwo hin, hm?
3: Aber die Töle habe ich trotzdem nicht.
4: Was dagegen, wenn ich mich bei Ihnen mal umsehe?
3: Dafür brauchen Sie doch hier so einen Hausdurchsuchungsbefehl oder so.
4: Schluss. Der sieht exakt so aus. Mal lesen.
0: Erstaunlich, dass Sie bei Ihrem Hungerlohn immer noch Geld übrig haben.
5: Ich spare. Meine Familie ist sehr wichtig für mich.
0: Wenn das so ist, warum arbeiten Sie da nicht in Ihrem richtigen Beruf? Als Krankenschwester?
5: Weil ich keinen Abschluss habe.
0: Aber das nötige Fachwissen haben Sie. Zum Beispiel was K.O.-Tropfen angeht. Richtige Dosierung und so.
5: Sie glauben?
0: Ich kann es jedenfalls nicht ausschließen.
5: Ich habe Odilo nicht entführt.
0: Alleine wohl nicht.
5: Und mit wem?
0: Wie gut kennen Sie Martin Schöpker? Den Mann im Wohnwagen.
6: Au!
7: Oh. Ich hab Ihnen doch gesagt, hier drin ist nicht viel Platz.
6: Und ich hab Ihnen gesagt, Sie müssen nicht unbedingt dabei sein. Sie können ruhig draußen warten.
7: Zur Polizei heißt es, Sie haben von der Aufgabe heißt es. Wahnsinn, ich glaube, ich muss erstmal in Quarantäne hier nach diesem. Ist ja ekelhaft. Also, wenn ich ein Mops mehr, würde ich mich hier auch nicht verstecken wollen. Was ist das denn? Bah, das lebt ja. Also, nee, hier halte ich es nicht länger aus.
5: Ich schwöre Sie, ich war es nicht.
8: Sie waren das? Wo ist mein Odilo? Sie sagen mir jetzt, wo mein Baby ist.
0: Frau Mills,
8: du bist gefeuert, hast du verstanden?
5: Gefeuert!
8: Sie packen sofort Ihre Sachen.
5: Ich wollte sowieso gehen.
8: Nein! Vorher sagen Sie mir noch, wo mein Hund ist!
0: Frau Mills, wir haben keine Beweise, dass Frau Benoudi es war. Wir müssen einfach nur jeder Spur nachgehen.
8: Ja. Und deswegen machen Sie nämlich auch keine Fortschritte. Ein Tag, 6 Stunden und 30 Minuten ist er jetzt weg. Sie behandeln meinen Fall genau wie jeden anderen.
0: Das stimmt, das tue ich. Und glauben Sie mir, das ist ein Fortschritt.
9: Trauen Sie dieser Haushälterin sowas eigentlich zu?
0: Als Staatsanwältin, ja. Aber als Frau, wenn man sie so sieht, ich...
9: Frauen können verdammt gut schauspielern.
0: Wo haben Sie denn das gelernt?
9: Im juristischen Seminar. 50.000 wären ja auch eine ganz gute Gabe.
0: Nehmen Sie den Effizienzbericht jetzt schon mit nach Hause? Nachlasssachen römisch 2. Klingt sehr spannend.
9: Wie stehen eigentlich Ihre Ermittlungen beim großen Pfandflaschenklau? Sind Sie da weitergekommen?
0: Ja, also die Zeugen...
9: Schon gut. Ich wünsche Ihnen einen schönen Abend.

0: 38,4. Das heißt Matratzendienst bis auf Weiteres.
1: Willst du wieder joggen?
0: Ja. Und diesmal lege ich noch ein paar Kilometer drauf.
1: Und was ist das da?
0: Das? Das ist eine Uhr, die misst deinen Kalorienverbrauch, Tempo, Puls und GPS hat sie auch.
1: Was?
0: Das ist ein System, damit man sich nicht verläuft.
1: Ja, dafür hast du doch Frau Dr. Sturm.
0: Die kann heute nicht. Salsa.
1: Salsa? Ich bin doch in Hausen für Salsa getanzt.
0: Und die hat wieder keiner Bescheid gesagt.
1: Oh.
0: Schön liegen bleiben.
2: Wagen für? Meine Tochter! Ja gut, ich hab Sturmfall Bude und du? Vermisst du mich schon? Ein MP3-Player, ja? Ah, den habe ich irgendwo gesehen. Soll ich dir den schicken? Mach ich gerne. Und sonst? Ich würde so gerne mal mit dir über... Muss ins Kino. Mhm. Ja, dann bis die Tage. Okay, ciao.

0: Momentan ist das Amtsgericht mit einem Fall von doppelter Hundeentführung befasst. Im Bereich Robin, der deutschen Rechtsprechung.
1: Robin! Na komm! Robin! Nein! Hier! Ah! Robin! Kommst du hier?
2: Brav, Robin! Robin!
3: Hallo, Bulli!
2: Klaus!
3: Wer geht denn da mit wem, Gassi?
2: Was soll das denn heißen? Das sieht man doch. Komm. Und du? Alleine zu Hause? Tochter wieder in Berlin?
3: Ja, ich hab sturmfreie Bude.
2: Verstehe. Wie wär's mit dem Bier?
3: Eigentlich gern, aber wir haben nichts im Haus.
2: Klingt wie ein lösbares Problem.
4: Hallo. Hallo, Robin, ich bin der Klaus.

0: weiß gar nicht, warum der dir um diesen Bericht so einen Kopf macht. Im schlimmsten Fall fährst du halt ein paar Kilometer weiter.
1: Du übrigens auch. Kein Gericht, keine Mandanten. Andererseits könntest du dann immer mit ihm Gassi gehen. Deine Idee?
0: Schwiegermutter. Kur. Mhm. Sag mal, was soll eigentlich die ganze Zeit dieses komische Mhm?
2: Begeisterung sieht anders aus.
1: Bulli. Doris! Trinkst eins mit?
3: Natürlich. Hallo.
0: Setz dich.
3: Wen haben wir denn da?
0: Das ist der Robin.

0: wie in alten Zeiten, was?
1: Oh. Fast wie in alten Zeiten.
0: Entschuldigung. Sturm.
2: Hallo, Doris.
3: Saskia.
0: Was ist los? Wieder zu schnell unterwegs?
2: Ja, die Frage ist nicht wie, sondern wo. Ich glaube, ich habe mich verlaufen.
0: Okay, erzähl.
1: Das kann dauern. Ich bin weg.

0: 100.000.
1: 10 Uhr heute Abend in einen Müllcontainer.
2: Der Entführer kennt sich wohl aus.
3: Weil er genau weiß, dass die Müllabfuhr da gerade erst durch ist.
1: Ist ein Stall oder ein Schuppen? Haben Sie eine Ahnung, wo das sein könnte?
2: Haben Sie eine Ahnung, wie viele Schuppen es im Münsterland gibt?
4: So, also ich gehe jetzt zu meiner Bank.
0: Du willst wirklich zahlen?
4: Ja, was denn sonst?
0: Ohne mich. Ich zahle keine 50.000. Wie auch? So viel habe ich nicht. Nie gehabt.
4: Ich zahle für dich mit. Bild dir bloß keine Schwachheiten ein. Ich tue das nicht für dich. Ich tue das einzig und allein für Odilo.
2: Ein Leben ohne Mops ist möglich, aber sinnlos.
3: Loriot.
1: Lauter Experten hier. Irgendwas irritiert mich da. Gut. Einsatzplan.
0: Schuld reicht.

0: Robin ist weg. Hat sich einfach losgerissen. Wie? Sag mal, willst du mir unterstellen, ich hätte ihn absichtlich entwischen lassen? Vorsätzlich?
1: Nein, höchstens fahrlässig.
0: Also wirklich, Klaus.
1: Danke.
0: Also sowas muss ich mir wirklich nicht sagen lassen, auch nicht von dir. Das ist üble Nachrede, mein Lieber.
1: 186 StGB, falls du mich verklagen willst.
0: Robin!
2: Alles klar. Tschüss.
0: Robin!

0: Leeren Kasten abgeben und nichts kaufen, das habe ich gern.
1: Darf er noch mal? Ich möchte auch zwei neue, bitte.
0: Nur das ist jetzt der vierte Kasten in vier Tagen. Möchte mal wissen, wo er die ganzen Flaschen her hat. So viel kriegt er doch im Leben nicht für Kasematukit.
2: Vielleicht hat er eine Party geschmissen.
0: Schon wieder? Der Willi vom Getränkehof drüben hat mir erzählt, dass genau der Typ ihm vor 3 Monaten 10 Kisten gebracht hat, die nicht von ihm waren.
1: Der Pfandflaschenklauer.
0: Da fragt man sich doch, wieso er die nicht dahin zurückbringt, wo er sie gekauft hat. Fragt man sich doch, oder?
3: Ey, dein Bier!

0: Sie?
1: Sie.
0: Darf ich vorstellen? Halten Sie mal bitte. Der Pfandflaschendieb.
1: Ich dachte, Sie werden der... Er werden Sie...

0: kann ich Ihnen helfen?
1: Menno, die Dinger sind aber auch tief.
0: Ja, vor allem, wenn sie leer sind, hä? Aber ansonsten gar nicht ungeschickt. Den eigenen Mops gleich mitentführen, obwohl der doch jetzt Favorit bei der Show ist.
1: Naja, Lenoble hätte da gar nicht mehr mitmachen können. Zucker, der braucht jetzt regelmäßig Insulin.
2: Also doch, ich hab's gewusst. Du.
3: Was machen Sie denn da?
2: Denken Sie, ich guck zu, wie der mit meinem Geld verschwindet.
3: Ja, und wer sagt uns jetzt, wo die Möpse sind?
2: Rufus. Rufus. Rufus!
3: Ruf doch mal einen Krankenwagen.
4: Ja. Das könnte ich ja machen.
2: Rufus.
3: Rufus? Herr Mills.
2: Hallo. Hilfe!
5: Ja, na, vielen Dank, Herr Schulte. Mills ist immer noch nicht ansprechbar.
6: Wie oft braucht so ein Hund wohl sein Insulin?
5: Keine Ahnung.
6: Mops ohne Leben ist auch ziemlich sinnlos.
5: Gucken Sie da.
6: Ich weiß jetzt, was mich die ganze Zeit irritiert hat. Fällt Ihnen was auf?
5: Nee.
6: Hier, der Fellkragen von diesem Hundeparker oder was das ist. Die eine Seite fehlt. Sehen Sie das?
5: Ja, und?
6: Ich glaube, ich habe das gute Stück erst vor kurzem gesehen.
5: Dann nichts für ihn, so schnell wie möglich.
6: Ja, das mit dem schnell könnte schwierig werden. Also, ich war joggen und da... Naja, ich habe mich verlaufen und...
5: Wir versuchen's.
7: Erkennen Sie denn was wieder?
6: Was soll ich denn hier wiedererkennen, Herr Wagenführer?
7: Setzen Sie doch mal zurück.
6: Ja, hier muss es irgendwo sein.
7: Hier?
6: Hier ist es, hier.

0: ja doch gut, wenn man sich in der Gegend auskennt.
1: Aha.
0: Sie brauchen gar nicht zu lachen. Bei mir ist sogar das Verlaufen effizient.
1: Soll ich das so in meinen Bericht aufnehmen?
0: Wenn's hilft.
1: Hey, Robin. Hey, ja, ja, ja. Ja, ja, ja.

0: Ich möchte noch einmal sagen, dass ich die Tat ganz alleine begangen habe. Ich wollte Odilo und Lenoble entführen. Es ging noch nicht zugleich. Ich musste die Schuppen erst noch errichten.
1: Insgesamt haben Sie jedenfalls hoch gepokert.
0: Ach, Beate hat immer alles gekriegt. Schon damals, als unsere Eltern gestorben sind. Sowas vergisst man nicht.
1: Gutes Langzeitgedächtnis, Herr Mills.
2: Muss mein Mandant sich hier beleidigen lassen?
3: Das könnte man ja auch als Kompliment sehen. Herr Verteidiger?
2: Herr Vorsitzender, da mein Mandant in vollem Umfang geständig ist, da er außerdem nur einen Hund entführt hat.
1: Zwei.
2: Also bei der zweiten sogenannten Entführung handelt es sich ja wohl nur um die Vortäuschung einer Straftat. Jedenfalls sehe ich nicht, warum er in Haft kommen sollte.
3: Frau Staatsanwältin?
1: Ich schließe mich den Ausführungen des Verteidigers an.
2: Ihr bittet, das zu Protokoll zu nehmen. Hm.
1: Und schließlich hat Herr Mills ja zu Hause jemanden, um den er sich kümmern muss.
3: Sie sind verheiratet? Davon stand gar nichts in meinem...
1: Herr Richter, mit einem Mops kann man nicht verheiratet sein. Jedenfalls nicht juristisch gesehen.
3: Jedenfalls ein Fall von seltener Übereinstimmung. Es bleibt dabei, dass Herr Mills des schweren Raubes, Paragraf 249, 250 StGB und der Körperverletzung nach Paragraf 223 beschuldigt wird. Einen Haftbefehl brauchen wir nicht. Wir sehen uns bei der Hauptverhandlung, Herr Mills. Die Sitzung ist hiermit beendet.
1: Was macht der Bericht?
4: Fertig.
1: Und?
4: Vedat muil tuvit ubrit, hängt sich de Kinnlan uit.
1: In Plattdeutsch hatten wir chronischen Lehrermangel.
4: Wer das Maul so weit aufreißt, drängt sich die Kinnlade aus. Hier werden eben Möpse entführt, keine Millionäre.
1: Aber die kriminelle Energie, die dabei im Spiel ist.
4: Das haben Sie gesagt. Sie sollten sich das mal ansehen.
5: Der Retter der Möpse.
1: Wer jetzt? Polita oder Robin?
6: Na? Du kannst dem Dingesbeamten jetzt Bescheid sagen.
1: Wo sind die Schlüssel?

0: ich mir vorstelle, dass ich jetzt noch im Bett liegen könnte.
1: Mach mal das hier.
0: Das kann ich auch.
1: Na bitte.
0: Wie war das?
1: Bein nach hinten.
0: Ja.
1: Weiter.
0: Ja.
1: Und jetzt Arme hoch.
2: Okay, ich übe das wohl doch erstmal an Land, aber du gibst mir Hilfestellung.
1: Weißt du, wie teuer meine Yogastunden sind?
2: Ich dachte, du machst mir einen Freundschaftspreis.

0: Und?
1: Nee.
0: Scheiße, ich ruf die Kollegen.
2: Ich brauche eure Unterschriften.
3: Für dich auch einen guten Morgen.
4: Ja, das ist wirklich wichtig.
5: Niklas, nicht schon wieder Post von deiner Lehrerin.
4: Quatsch! Eine Online-Petition haben wir mit der Klasse gemacht. Zur Rettung des Regenwalds. Ja, da werden pro Minute 40 Fußballfelder Wald abgeholzt.
5: Ja? Okay, wo? Hm. Gut, wir treffen uns auf der Dienststelle. Ich bin unterwegs. Tut mir leid, ich muss los.
4: Und die Petition?
5: Mache ich heute Abend.
3: Komm, ich unterschreibe. Wo? Wo unterschreibt man hier?
4: Ja, das sagt man nur so. Man trägt halt seinen Namen ein.
3: Aha. Sag mal, wäre es nicht besser, du würdest dich hier am Bodensee mit etwas einbringen?
4: Hier. Ist doch eh nichts los.
3: Hast du eine Ahnung? Also gut.
6: Na, ihr habt ja ein Wetter mitgebracht. Morgen.
7: Morgen.
8: Der Tote heißt Heiko Krieger, 29 Jahre alt.
7: Studiert hier an der Hochschule Umwelttechnik und Ressourcenmanagement und wohnt mit zwei anderen Studenten zusammen.
6: Woher weißt du das alles?
8: Er hatte alles bei sich, Handy, Brieftasche.
9: Es wurde nichts gestohlen.
6: Und Todesursache?
7: Schuss in die Brust.
6: Echt?
7: Ja, das Projektil wird noch ausgewertet, aber ich würde mal sagen, dass es von dem Jagdgewehr stammt.
6: Ein Todeszeitpunkt?
8: Gestern Morgen zwischen 8 und 10 Uhr.
7: Wir haben am Ufer Spuren von einem angelandeten Boot gefunden. Hast du?
6: Ja, ich hab. Okay. Bis gleich.
7: Bis gleich.
9: Heiko Krüger ist polizeilich bereits bekannt.
4: Woher weißt du das so schnell?
9: Ein Kollege am Tatort hatte vor ein paar Wochen mit ihm zu tun. Da wollte er Hühner aus einer Legebatterie befreien.
4: Ah, Tierschützer.
9: Tiere, Umwelt. Der hat in den letzten Jahren einiges an Geldstrafen kassiert.
4: Wo genau habt ihr die Leiche gefunden?
9: Hier. Er ist nach dem Schuss ins Wasser gefallen.
7: Das Ufer liegt hier etwas abgeschieden.
6: Ah, das kenne ich. Das wird die Liebesbucht genannt, weil da immer junge Leute hinfahren, damit sie ungestört sind.
4: Da kennt sich aber einer gut aus, hm?
6: Ja, gut, habe ich nicht gesagt. Und die Frage ist eher, was unsere jungen Kollegen da gemacht haben.
4: Was haben unsere jungen Kollegen da gemacht?
7: Morgensport.
9: Nur Morgensport.
4: Morgensport.
9: Ja, Morgensport.
4: Komm, Paul, wir gehen.
6: Wohin denn?
4: Zur WG des Toten. Danke, ihr beiden.

0: Du schau mal, die WG ist ja wirklich in einer super Lage. Als ich in dem Alter war, da habe ich mit ein paar Kumpels in irgendeinem Kapuff gehaust.
1: Ich habe dauernd gewechselt.
0: Echt? Hat's kein Mitbewohner lange mit dir ausgehalten, oder was?
1: Ich habe mich dummerweise regelmäßig in meinen Mitbewohner verliebt.
0: Oh shit. Okay, wir sind gleich da.
1: Krügervogt Reimers, genau.
2: Ja?
1: Wasserschutzpolizei Konstanz, wir müssten mit Ihnen reden. Können wir reinkommen?
3: Wir müssen leider von Fremdverschulden ausgehen.
4: War die Gruppe befreundet?
5: Klar, wir haben ja zusammen gewohnt. Und Leonie und Heiko.
6: Ja, wir waren zusammen.
3: Ein Paar? Seit wann?
6: Jetzt fast 2 Monate.
5: Wissen Sie, wer das war?
3: Das werden wir rausfinden. Hatte Heiko mit irgendjemandem Probleme? Ärger? Streit?
6: Naja, er hat sich wahnsinnig für Umweltschutz eingesetzt. Dann hat er sich mit vielen Leuten angelegt. Das hat ihm öfters Ärger gebracht, ja.
4: Können wir vielleicht mal sein Zimmer sehen?
1: So wie es bei Ihnen aussieht, machen Sie auch was mit Umwelt?
6: Wir studieren beide Informatik.
4: Heiko wurde an der Liebesbucht gefunden.
6: Was?
4: Kennt ihr die?
1: Wissen Sie, was er da wollte?
6: Ach so, ja, klar. Die Vögel.
1: Vögel?
6: Bedrohte Vogelarten. Das war im Moment irgendwie sein Ding.
3: Sie haben gesagt, Heiko hat sich öfter Ärger eingehandelt. Haben Sie da Namen für uns?
6: Da war irgendwas mit einem Typen, der ein Hotel bauen will, aber wie der heißt.
5: Es müsste eigentlich alles auf seinem Laptop sein.
4: Geh da. Dann nehmen wir den mal mit.
3: Zu welcher Aktivistengruppe hat Heiko eigentlich gehört?
6: Zu keiner. Er hat das alles allein gemacht.
3: Allein? Ist das nicht eher ungewöhnlich?
7: So, die Kollegen sind mit den Anwohnern durch. Eine Frau hat den Toten öfters in der Liebesbucht gesehen.
3: Auch gestern Morgen?
7: Ihn nicht, aber ein Schlauchboot, so gegen 8:30.
4: Und da hat sie gesehen, wer das Teil gefahren hat?
7: Leider nicht, aber auf dem Boot war ein roter Fisch.
3: Das ist von diesem Bootsverleih, Boot Ahoy. Klär das mal bitte.
1: Jakob, wie läuft's mit dem Laptop?
8: Der hat jede noch so kleine Umweltsünde dokumentiert. Das sind hunderte von Dateien.
1: Da hat aber einer Spaß bei der Arbeit.
8: Aber eine Datei war ihm besonders wichtig. Hier.
3: Drosselrohrsänger.
8: Ja, das ist eine Vogelart.
4: Ach echt?
8: Das ist eine sehr seltene und gefährdete Vogelart.
4: Es passt zu dem, was seine Freundin gesagt hat.
1: Stimmt. Worum geht's denn da?
8: Um ein Bauprojekt von einem gewissen Peter Lorenz. Der will ein Hotel direkt am Seeufer bauen.
1: An der Liebesbucht?
8: Ein bisschen weiter südlich. Aber laut Heiko würde dieses Hotel den Lebensraum von dem Vogel zerstören.
1: Hätte er damit das Projekt stoppen können?
8: Hätte er beweisen können, dass dieser Vogel da wirklich nistet, dann schon, ja.
3: Komm, Paul, wir reden mal mit diesem Peter Lorenz. Wenn es da wirklich um ein Millionenprojekt geht.
4: Ja. Gute Arbeit.

0: Und?
1: Ah, gut, dass wir uns hier treffen. Ich habe gleich noch eine Begehung mit dem Bauleiter.
2: Ach so, Sie bauen trotzdem?
1: Trotzdem?
3: Ja, trotz des Drosselrohr-Dingsbums.
1: Sie meinen den Drosselrohrsänger? Hat der Heiko Sie geschickt?
2: Der geht Ihnen ganz schön auf die Nerven, kann das sein?
1: Der lässt nicht locker, obwohl es den Vogel überhaupt nicht gibt.
2: Sicher?
1: Ja. Ich habe das alles vor dem Kauf des Grundstücks überprüfen lassen.
3: Aber wie kommt er dann auf sowas?
1: Naturschützer. Sich immer wichtig machen, dem Fortschritt im Weg stehen.
3: Haben Sie ihn deshalb aus dem Weg geräumt?
1: Was soll das denn jetzt heißen?
3: Heiko wurde gestern früh erschossen.
1: Wirklich?
3: Ja. Wo waren Sie gestern früh zwischen 8 und 10?
1: Im Büro.
3: Ja, gibt's Zeugen?
1: Nein.
2: Haben Sie ein Gewehr?
1: Ja. Ich bin Jäger.
4: Hey, Oma.
5: Na? Wie war's in der Schule?
4: Ach, wie immer. Oh. Was ist das?
5: Oh, ich habe mich mal schlau gemacht, wofür man sich hier am Bodensee einsetzen könnte. Schau mal, da wollen die schon wieder so einen hässlichen Hotelbetonklotz hinbauen. Als ob es davon nicht schon genug gäbe. Und das an einer Stelle, wo ganz viele Pflanzen und Brutstätten zerstört werden.
4: Soll ich eine Petition für dich machen?
5: Ach, Petition, Petition. Früher hätten wir uns dafür an Bulldozer gekettet.
4: Ja, da hattet ihr ja auch kein Internet.
5: Übrigens ein junger Student, Heiko Krüger. Der wollte das Projekt stoppen. Und zwar aktiv. Der wurde gestern umgebracht. Bei uns geht's langsam zu wie bei der Mafia.
4: Krass. Hast du das von Mama?
5: Nein, aus dem Internet. Ich sage ja nicht, dass das Internet für alle schlecht ist. Aber bei Protesten, da braucht man den Kontakt zum Menschen. Ich habe übrigens eine Gruppe gefunden, die heißt Umwelt First. Zu der gehe ich heute. Und dann stoppen wir das Projekt. Und zwar nicht nur mit Petitionen.
6: Der Verleih sagt, dass sich gestern an Tom Behrens das Schlauchboot ausgeliehen hat. Ein Student und Stammkunde bei denen. Kurz nach 9 hat er es wieder zurückgebracht.
7: Im System ist er nicht.
6: Gib ihn mal zusammen mit der Uni ein. Vielleicht hat er mit dem Toten zusammen studiert.
7: Hier, laut Social Media studiert er Literatur, Kunst und Medien. Im 12. Semester.
6: Ja, muss schön sein da.
7: Diese Dauerstudenten.
6: Du hörst dich nach einem richtigen Streber an.
7: Ja, komm, als wenn du früher nicht auch so eine Einserschülerin gewesen wärst.
6: Also Behrens war mit dem Toten und seinen beiden Mitbewohnern befreundet.
7: Schwerpunktfotografie. Der postet ja jeden Tag zig Bilder.
6: Die sind gar nicht mal so schlecht. Warte, hier ist eine Lücke. Fängt letztes Jahr an und hört vor 2 Monaten auf.
7: Künstlerische Schaffenspause?
6: Nee, er hat was gelöscht. Lass uns das überprüfen und dann fahren wir zu ihm.

0: Polizei. Fuck! Lassen Sie mich los, ich habe nichts gemacht.
1: Julia Demmler, Jakob Frings. Sie kennen Heiko Krüger?
0: Ja, warum?
1: Weil er gestern erschossen wurde.
0: Was?
2: Sie glauben doch jetzt nicht, dass ich... Ich höre das gerade zum ersten Mal.
3: Ach ja?
2: Ja.
3: Und warum sind Sie gerade wie so ein Irrer vor uns weggelaufen?
4: Deshalb?
5: Wegen der paar Gramm sind Sie vor uns weggerannt, oder was?
4: Sie waren gestern Morgen in der Liebesbucht. Und zwar genau da, wo die Leiche von Heiko Krüger lag.
2: Echt? Ich habe ihn gar nicht gesehen.
0: Was wollten Sie denn da?
2: Fotos machen. Ich fahre öfters hin, vor allem morgens, da ist ein Hammerlicht.
4: Dürfen wir diese Fotos dann mal sehen?
2: Ich habe gestern keine gemacht, ich war nicht in der richtigen Stimmung.
4: Wegen Heiko Krüger.
2: Im Ernst, da war keine Leiche.
0: Naja, wir haben sie ja auch nicht direkt gesehen.

0: schießen.
1: Ja.
2: Ich hatte recht. Er hat ein paar Monate auf seinem Profil gelöscht.
0: Zeig mal.
2: Hier, alles Fotos von seinem damaligen Lieblingsmotiv.
0: Das ist Leonie, die Freundin des Toten.
2: Ja, war vorher mit Tom Behrens zusammen. Anscheinend bis vor 4 Monaten, dann hören die Fotos nämlich auf.
0: Da ist sie in die WG gezogen.
1: Und da mit dem Opfer zusammengekommen.
2: Wollte wohl einen Teil seiner Vergangenheit ausradieren.
0: Tja, Liebe vergeht, das Internet besteht. So, da haben wir die Verbindung.
2: Ja, und ein Motiv. Eifersucht.
1: Moment mal. Leonie wohnt doch in Dingelsdorf, oder?
0: Ja, wieso?
1: Ja, der war die letzten Wochen fast jeden Tag da eingewählt.
0: Vielleicht hat er seine Ex im Auge behalten.
2: Du meinst gestalkt?
0: Ja.

0: Hey, Leo.
1: Tom, wir hatten das doch geklärt. Du sollst nicht mehr hierher kommen.
0: Aber ich hab das mit Heiko gehört. Tut mir echt leid.
1: Ja, danke. Aber ich kann das jetzt nicht. Geh bitte einfach.

0: Kann ich dir irgendwie helfen?
1: Ich hab gesagt, du sollst gehen.
2: Komm schon, Leo.
1: Mann, wir sind nicht mehr zusammen. Kapier das endlich.
2: Ja, aber ich würde dir gern helfen.
1: Du kannst mir aber nicht helfen. Mein Freund ist tot. Irgendwer hat ihn umgebracht.
2: Ich weiß. Hat mir die Polizei erzählt.
1: Wieso haben die mit dir geredet? Warst du das, oder was?
2: Natürlich nicht, Leo.
1: Hör auf, mich so zu nennen. Ich meine, du warst immer eifersüchtig auf ihn und du trägst immer noch meine Armband.
2: Du glaubst doch jetzt nicht echt. Du kennst mich doch.
3: Tom, das hatten wir jetzt wirklich oft genug, verschwinde.
2: Halt du dich da raus.
3: Willst du echt, dass ich jetzt die Polizei rufe?
2: Leo.
1: Geh. Hau ab.
2: Ja, aber wenn was ist?
1: Sag mir einfach nur, dass du ihm nichts getan hast.
2: Na komm schon, hast du wirklich alles vergessen, was zwischen uns war?
4: Hallo? Herr Behrendt, Sie hier. Sie haben ja meinen Kollegen gar nicht erzählt, dass Sie der Ex-Freund von Frau Reimer sind.
1: Das hast du ihnen nicht gesagt. Ja, er akzeptiert nicht, dass es vorbei ist.
5: Tja, junger Mann, dann kommen Sie mal.

0: okay. Ja, dass ich das mit Leonie nicht gesagt habe, ich weiß, wie das jetzt aussieht.
1: Ja, sie waren eifersüchtig.
2: Kaum ist Heiko tot, stehen Sie bei Leonie vor der Tür. Laut Ihrer Handydaten haben Sie das seit Ihrer Trennung häufiger gemacht?
0: Ich wollte nur sehen, ob es ihr gut geht.
1: Haben Sie beobachtet? Wussten Sie deshalb, dass Heiko öfter alleine der Liebesbruch ist?
0: Wie durchgeknallt halten Sie mich eigentlich? Und wo soll ich bitte die Waffe hergehabt haben?
1: Oh, wenn man sowas haben will, bekommt man sowas auch.
0: Okay. Ja, ich habe zuerst nicht gecheckt, was da los ist. Er lag da im Wasser und hat sich nicht mehr gerührt. Da habe ich Panik bekommen und bin abgehauen.

0: Hi, ich bin Maya.
1: Haben wir zusammen telefoniert? Freut mich.
0: Mich auch. Das hier sind Tine, Silvi, Soran und Andrea.
2: Hi.
1: Hallo.
0: Leute, das hier ist Mechtild. Sie möchte bei uns mitmachen.
1: Ja, also um ehrlich zu sein, habe ich ein Anliegen. Ich weiß ja nicht, wo ihr gerade dran seid.
0: Also Silvi schreibt in ihrem Blog über Wasserverschmutzung, ich über Mülltrennung und Soran über grünen Strom.
1: Ihr schreibt nur? Ihr macht keine richtigen Protestaktionen?
0: Nur, wenn wir die Aufmerksamkeit der Presse wollen. Aha. Übers Internet erreicht man echt viel mit wenig Aufwand. Ach,
1: das sagt mein Enkel auch immer. Ihr habt doch sicherlich alle schon von diesem Hotelbauprojekt von Peter Lorenz gehört. Ich finde, das darf man nicht so einfach hinnehmen. Da muss man was machen.
0: Finde ich auch. Willst du da nicht was drüber schreiben?
1: Nein, ich habe gedacht, ich würde mich lieber aktiv einbringen. Ja, so wie dieser Heiko Krüger. Das war doch einer von euch, oder?
0: Nein, war er nicht. Tut mir leid.
1: Aber ich... Wenn ich etwas Falsches gesagt habe, dann... Es tut mir leid. Entschuldigung. Ja, Entschuldigung. Tut mir leid, aber...
0: Sorry wegen gerade.
1: Ich habe doch keine Ahnung. War da irgendwas mit diesem Heiko?
0: Ich will da wirklich nicht drüber sprechen.
1: Aber er hat doch für eure Ideen gekämpft.
0: Ich weiß, du meinst es gut, aber... Seit der Sache mit Susanne...
1: Was denn für eine Susanne?
0: Vergiss es, okay?
3: Tom Behrens hat wirklich keine Waffe.
4: Sprich trotzdem viel gegen ihn. Wir halten ihn erst mal fest. Entschuldigung.
3: Kein Problem.
4: Ja, Mama?
1: Sag mal, du ermittelst doch gerade in dem Fall Heiko Krüger.
4: Wieso?
5: Na, ich habe da einen Hinweis gekriegt.
4: Was? Von wem?
1: Von Umwelt First, dieser Aktivistengruppe.
5: Da muss irgendetwas vorgefallen sein mit einer Susanne.
4: Und was?
1: Keine Ahnung, aber seit der Zeit wollen die nichts mehr von diesem Heiko wissen.
4: Mama, du ermittelst aber gerade nicht in meinem Fall, oder?
1: Viel besser. Ich engagiere mich für die Umwelt.
5: Bis später.
4: Was machst du? Mama?

0: Und achte noch drauf, dass dein Artikel nicht wieder zu lang wird.
1: Entschuldigung, bin ich hier richtig bei Umwelt First? Ich bin Mechthild.
0: Ach, ja.

0: Aber sag mal, wie ist denn deine Mutter auf diese Susanne gekommen?
1: Psst, frag nicht.
2: Hier, das könnte was sein. Umweltschützerin stürzt in den Tod. Aktion gegen Chemiefabrik endet tragisch. Knapp ein Jahr her.
1: Lies mal vor.
2: Im Rahmen einer Protestaktion kletterte Susanne Welgert 20 auf den Turm der Chemiefabrik. Etwa 60 Meter über dem Boden rutschte die junge Frau ab und stürzte in den Tod.
0: Und hier steht, der Anführer der Gruppe war auch vor Ort, ein Heiko K. Ich denke mal, K steht für Krüger.
1: Meine Mutter hat gesagt, dass die Gruppe seitdem nichts mehr mit Heiko zu tun haben will.
2: Also hier steht, es war ein tragischer Unfall, aber wahrscheinlich geben sie ihm trotzdem die Schuld.
0: Naja, klar, der war der Anführer. Er war auch für die Sicherheit verantwortlich.
1: Julia, überprüf mal das Umfeld des Mädchens. Vielleicht wollte jemand ihren Tod rächen.
3: Das Alibi von Peter Lorenz ist geplatzt.

0: ist Leonie Reimers. Paul, mach mal schneller.
1: Du siehst doch, was hier im Wasser liegt.
2: Ich weiß, dass du ihn umgebracht hast. Gib es zu.
3: Nein, ich war das nicht.
2: Leonie! Bleiben Sie zurück!
0: Legen Sie das Messer weg!
3: Ich bin verletzt, jetzt helfen Sie mir doch!
0: Leonie, schauen Sie mich an. Überlassen Sie das uns.
2: Ich habe Heikos Zimmer durchsucht. Der Typ hat ihm Geld gegeben, 2000, damit er Ruhe gibt. Aber das hat er nicht. Heiko hat weiter gekämpft und deswegen hat er ihn umgebracht.
0: Leonie, legen Sie das Messer weg.
2: Sagen Sie mir, dass der das war.
0: Das wissen wir noch nicht. Glauben Sie wirklich, Heiko hätte gewollt, dass Sie Ihr Leben ruinieren?
2: Ich weiß gar nichts mehr.
1: Okay, okay, komm, ganz ruhig, ganz ruhig. Okay, ruhig, alles gut. Ganz ruhig.
4: Danke.
5: Ihr Arm wurde gut versorgt?
4: Ja. Ich verstehe das nicht. Ich werde fast umgebracht und jetzt sitze ich rum wie ein Verbrecher.
5: Das sieht auch gar nicht gut aus für Sie, Herr Lorenz. Ihr Alibi ist geplatzt, aus Ihrer Waffe wurde geschossen und Sie haben Heiko Geld gegeben. Hat er irgendwas gegen Sie in der Hand? Wollte er damit an die Öffentlichkeit? Haben Sie ihn deshalb erschossen?
4: Nein. Ich habe ihm Geld gegeben und normalerweise sind die Ökos dann ruhig.
5: Aber Heiko nicht. Herr Lorenz, was wollten Sie gestern auf Ihrem Baugrundstück?
4: Nach dem Rechten sehen. Wir fangen nächste Woche an.
5: Warum haben Sie das nicht gleich gesagt?
4: Ja, so oder so, es ist erwiesen, dass ich nicht am Tatort war.
5: Ja, Sie können Ihr Handy auch auf dem Baugrundstück gelassen haben. Die Liebesbucht ist ja gleich um die Ecke. Ja.
6: Paul, hast du eine Sekunde?
5: Ja.
6: Es geht um sein Gewehr. Damit wurde zwar vor kurzem geschossen, aber nicht auf Heiko Krüger. Das Projektil passt nicht zu seiner Waffe.
4: Sehen Sie, ich hab doch gesagt, dass es Blödsinn ist. Vernehmen Sie lieber mal die Irre mit dem Messer.
0: Leonie, Sie können nicht mit einem Messer in der Hand durch die Gegend laufen und Heikos Mörder suchen.
7: Ich weiß.
0: Ich verstehe, dass Heikos Tod ein Schock für Sie ist.
7: Ich muss einfach die ganze Zeit daran denken, dass ich ihn nie wiedersehe.
0: Trotzdem, das, was Sie gemacht haben, das ist gefährliche Körperverletzung. Da kommt mit Sicherheit ein Verfahren auf Sie zu. Leonie, versprechen Sie mir, dass Sie ab sofort uns die Ermittlungen überlassen.
4: Kann ich jetzt endlich gehen?
5: Wissen Sie, wenn ich jemanden umbringen würde wollen, dann würde ich auch nicht meine registrierte Waffe benutzen. Sie sind doch begeisterter Jäger. Sie haben doch bestimmt noch irgendwo eine Zweitwaffe. Eine, die nicht registriert ist.
4: Nein! Sie können gerne mein Haus durchsuchen.
5: Eine Tatwaffe nimmt man ja nicht mit nach Hause. Die lässt man ja irgendwo verschwinden.
4: Worauf wollen Sie hinaus?
5: Wissen Sie, Herr Lorenz, mir ist heute auf Ihrem Baugrundstück so frisch umgegrabene Erde aufgefallen. Könnte doch sein, dass Sie die da vergraben haben.
4: Sie spinnen sich da was zusammen.
5: Ja, vielleicht.
6: Ist schon krass, dass so ein kleiner Vogel so ein ganzes Bauprojekt stoppen kann.
8: Es gibt leider ganz viele Vogelarten, die genau wegen solcher Projekte hier nicht mehr vorkommen. Die haben einfach keinen Lebensraum mehr.
6: Julia? Schrot.
8: Ja, und ich habe hier gefunden, worauf er geschossen hat.
0: Herr Lorenz. Sie waren gestern auf Ihrem Baugelände und Sie haben geschossen. Auf den Drosselrohrsänger.
5: Das ist ja nicht zu fassen. Sie haben die Vögel abgeschossen, damit Sie Ihr Hotel retten können.
4: Diese Scheißviecher hätten alles ruiniert.
0: Mit Kanonen auf Spatzen.

0: Morgen.
1: Morgen.
0: Ich muss leider gleich los.
2: Wisst ihr eigentlich jetzt, wer diese Susanne ist?
0: Weißt du eigentlich, dass ich nicht darüber reden darf?
2: Hör mal, ohne mich wärt ihr doch gar nicht drauf gekommen.
0: Mama, hör bitte auf, Miss Marple zu spielen und halt dich aus meinen Ermittlungen raus, ja?
3: Morgen.
0: Morgen. Morgen. Und tschüss.
3: Und, hast du schon was geschrieben?
2: Ich chatte gerade mit der Baufirma, Peter Lorenz.
3: Was?
2: Psst, die antworten gerade. Guten Tag, danke für Ihre Nachricht. Können Sie mir Ihr Problem genauer beschreiben? Das habe ich doch gerade.
3: Das ist ein Chatbot.
2: Was ist ein Jackpot?
3: Ein Chatbot. Das hat ein Computer geschrieben. Da am anderen Ende ist gar kein echter Mensch. Eine ziemlich coole Sache.
2: Weißt du, was das ist? Eine ziemliche Verarsche.
0: Ich muss leider wirklich los. Mama, lass Peter Lorenz in Ruhe.
2: Ja, ja.
3: Probier's doch einfach mit einem Post. Das haben dir diese Aktivisten doch auch gesagt.
2: Aber ein persönliches Gespräch ist doch viel erfolgreicher.
3: Ich weiß nicht.
2: Ich gehe gerne eine Wette mit dir ein.
3: Wette?
2: Ja, ich lasse meine Flugblätter drucken und sammle Unterschriften vor Ort. Und du postest deine Online-Petition. Mal sehen, wer mehr Unterschriften bekommt.
3: Und der Verlierer übernimmt eine Woche den Küchendienst.
2: Ja klar, das bist du.
4: Die Jungfrau, die vom Turm gestürzt ist, Susanne Welgert. Sie ist die Schwester vom Mitbewohner des Toten.
5: Von Johann Vogt?
6: Und was ist mit den Nachnamen?
4: Sie sind Halbgeschwister.
7: Aber warum zieht er ausgerechnet mit dem Typen zusammen, der mehr oder weniger Schuld an dem Tod seiner Halbschwester hat?
8: Warum haben Sie uns das mit Ihrer Halbschwester eigentlich nicht erzählt?
9: Sagen Sie bitte, Schwester, halb hört sich komisch an. Sie haben ja nicht danach gefragt.
10: Sie wissen aber schon, wie das aussieht, oder? Sie und Heiko unter einem Dach, kein Jahr nach dem Unfall?
9: Das damals. Es war der schlimmste Tag in meinem Leben. Aber es ist nicht Heikos Schuld.
11: Mhm. Aber er war der Anführer.
9: Deswegen wollte er auch nicht, dass irgendjemand stirbt. Das hat ihn selber total fertig gemacht.
10: Hören Sie, nicht mal seine eigenen Leute wollten danach noch was mit ihm zu tun haben.
9: Ja, ich weiß. Aber die haben Susanne einfach nicht so gut gekannt. Sie war ein Dickkopf.
10: Ein Dickkopf?
9: Wenn die darauf wollte, dann hätte sie keiner aufhalten können. Da kann niemand was dafür. Und jetzt einen Schuldigen zu suchen, das bringt sie auch nicht zurück.
10: Trotzdem. Dass sie direkt mit ihm in eine WG ziehen?
9: Ich habe was gesucht, bei ihm war was frei. Wir wollten beide nach vorn schauen.
10: Haben Sie ein Gewehr?
9: Nee.
11: Auch keinen Zugang zu einem?
9: Ich bin in einem Schützenverein, aber ich nehme immer ein Gewehr vor Ort.
10: Wo waren Sie vorgestern Vormittag?
9: Hier.
11: Gibt's da Zeugen?
9: Nein. Doch. Ich habe mit einem Freund gechattet.
11: Darf ich? Ja. Dann haben Sie ein Alibi.
10: Dürfen wir den bitte mitnehmen?

0: entschuldigen Sie. Wissen Sie, dass man hier alles zubauen möchte? Ich brauche nur einen Unterschied. Entschuldigung, ich möchte eine Unterschrift gegen diesen Hotelbau. Verzeihen Sie, haben Sie einen Moment Zeit?
1: Tut mir leid, ich habe
0: wirklich nur eine Unterschrift gegen das Hotelprojekt, für die Umwelt.
2: Vielleicht sind die Zeiten ja auch manipuliert.
3: Nee, sein Kumpel hat den Chat bestätigt, die Uhrzeiten sind identisch.
4: Bleibt nur noch Tom Behrens übrig.
5: Wir haben aber keine neuen Beweise gegen ihn.
4: Dann müssen wir den auch gehen lassen. Und sind zurück auf Null.
5: Wer war es denn jetzt?
6: Darüber darf ich leider nicht mit Ihnen sprechen.
5: Was soll ich jetzt Leonie sagen, damit sie mir glaubt, dass ich es nicht war?
4: Herr Behrens, es sollte Ihnen egal sein, was Ihre Ex-Freundin glaubt oder nicht glaubt. Und Sie müssen sich unbedingt von ihr fernhalten. Haben Sie das verstanden?
5: Kennen Sie das nicht? Man ist total verliebt und im nächsten Moment, da ist der andere wie ausgewechselt.
4: Ja, das haben wir alle schon mal erlebt.
5: Vor ein paar Monaten, da war ich noch das Allerwichtigste für Sie und jetzt ist es, als wäre sie wer anders. So eiskalt. Als wäre sie gar kein echter Mensch.
4: Kein echter Mensch.
5: Sie wissen, was ich meine?
4: Ja, ja. Auf Wiedersehen.
5: Auf Wiedersehen.
7: Was ist, wenn Johann den Chat doch manipuliert hat?
2: Nele, es wurde überprüft, die Zeiten stimmen.
7: Ja, die Zeiten schon. Aber meine Mutter hat heute Morgen gechattet und die Antworten kamen alle von dem Computer.
5: Ein Chatbot.
7: Genau.
5: Das war nicht Johann, das war ein Programm, das er geschrieben hat.
7: Ja.
2: Ja, aber das hätte sein Kumpel doch gemerkt.
7: Johann ist Informatiker, der versteht davon mehr als du und ich.
3: Ich setze der Tee noch mal drauf an.
2: Nele, er hat gesagt, dass er Heiko keine Schuld an dem Tod seiner Schwester gibt. Also du vielleicht nicht bescheuert, aber ich glaube ihm.
4: Vielleicht ist er auch einfach ein sehr guter Lügner. Jakob, Julia, fahrt ihr noch mal zu dieser Aktivistengruppe Umwelt First. Vielleicht kriegt ihr ja noch irgendwas raus über Johann, Heiko, Susanne.
5: Alles klar.

0: Ja, Fernbach? Ach, hallo. Wie bitte? Nicht dein Ernst. Herzlichen Dank für die Info. Ich bin unterwegs.
1: Die IT?
0: Nee, das waren die Kollegen von der Streife. Die haben meine Mutter gesehen. Und zwar auf dem Baugelände von Peter Lorenz. Sie spielt da die Aktivistin. Die Streife wollte mir einen Vorsprung geben.
1: Du, Nele, am besten ist ich gedeihen, ja? Du weißt schon, ich ruhig und entspannt und du...
0: Ich bin auch ruhig und entspannt.
1: Mhm.
0: Okay, geh du. Danke.
1: Guckst du hier kurz rein?
0: Danke, Paul.
1: Na, Frau Fehrenbach, wie läuft's?
2: 8 Flyer und eine Unterschrift. Und ich bin überzeugt, das ist nicht sein richtiger Name.
1: Und Sie haben's probiert.
2: Ja. Ich wollte meinem Enkel nur beweisen, dass man auch ohne Internet was bewirken kann. Das könnte ich in die Hose gegangen.
1: Wissen Sie was, Frau Fehrenbach? Jetzt bringe ich es erstmal nach Hause.

0: Okay, dann macht ihr die Liste, ne? Und wir schauen noch mal kurz, ob wir das hier online stellen können.
1: Julia Demmler, Wasserschutzpolizei. Wir hatten telefoniert. Wie gesagt, es geht um Heiko Krüger.
0: Ja, schlimme Sache.
1: Finden Sie wirklich?
2: Sie machen ihn doch verantwortlich für Susanne Welgers Tod.
0: Wir hätten sie alle aufhalten sollen. Die Aktion war total unnötig.
1: Sie wollte ihrer Sache helfen.
0: Sie wollte Heiko beeindrucken.
2: Wieso wollte sie ihn denn beeindrucken?
0: Naja, sie war in ihn verliebt.
2: Und war er auch in sie verliebt?
0: Nein, aber er hat es sichtlich genossen, so angehimmelt zu werden. Und deswegen war es auch so leicht für ihn, Susanne zu dieser bescheuerten Aktion zu überreden.
2: Moment mal, das war seine Idee, dass sie auf diesen Turm raufklettert?
0: Ich hätte sie aufhalten müssen.
2: Kennen Sie eigentlich Susannes Bruder Johann?
0: Nicht gut, aber ja. Wieso?
2: Wussten Sie, dass Heiko und Johann zusammen gewohnt haben?
0: Was?
1: Die beiden waren befreundet.
0: Sie wollen mich verarschen, oder? Soviel ich weiß, ist Johann nur sehr schwer mit dem Tod seiner Schwester fertig geworden. Wenn überhaupt. Nie im Leben war der mit Heiko befreundet.
3: Okay, danke.
4: Deine Mutter hat mir jetzt gerade richtig leid getan.
3: Das war jetzt die IT. Die haben unseren Verdacht bestätigt. Johann entwickelt Chatbots, die man von menschlichen Gesprächspartnern nicht mehr unterscheiden kann.
5: Dann ist ein Alibi geplatzt.
3: Ja. Ja, Julia? Genau, wir sind schon unterwegs.

0: Was machst du?
1: Sorry, ich muss hier mal raus. Das mit Heiko ist es mir irgendwie alles zu viel.
0: Warte mal. Was hast du da verbrannt?
1: Nichts.
0: Liebesbucht. Da ist Heiko umgebracht worden. Hast du ihn irgendwie beobachtet oder was?
1: Ich habe keine Ahnung, wovon du redest.
0: Ich will wissen, warum du das verbrannt hast.
1: Leonie?
0: Ich habe immer gedacht, ihr zwei seid Freunde.
1: Lass mich in Ruhe.
0: Du bleibst hier. Und ich rufe jetzt die Polizei.
2: Polizei, öffnen Sie bitte!
3: Machen Sie die Tür auf!
1: Scheiße. Warum hast du mich nicht einfach gehen lassen?

0: Herr Vogt?
1: Frau Reimers? Hey, hey, stopp, stopp!
2: Alles gut, Sie sind in Sicherheit.
3: Leo?
0: Aus dem Weg, komm! Gott, was ist passiert?
2: Was machen Sie denn schon wieder hier? Ich hab hier noch... Jetzt ganz gut, dass Sie da sind. Passen Sie auf Sie auf und rufen Sie einen Krankenwagen.
3: Leo?
0: Hey, hey, hey! Joa, komm, stopp, stopp! Sag mal, geht's noch, oder was?
4: Okay, komm her, komm her.
0: Komm hoch. Alles gut. Komm hoch. Zack.
5: Okay. Danke, Jakob. Herr Vogt, Ihr Gewehr aus dem Schützenverein stimmt mit der Tatwaffe überein.
3: Sie war meine kleine Schwester.
0: Okay, komm, komm. Komm, komm, komm.
6: Mama, alles okay?
7: Paul hat dir ja sicher schon alles erzählt.
6: Ja. Ich sag's ungern, aber dein Tipp hat uns wirklich weitergeholfen.
7: Na, wenigstens etwas.
8: Und? Wie viele hast du?
7: Eine.
8: Na, ich hab 32. Ich glaube, du solltest doch lieber schreiben.
7: Weißt du was? Vielleicht mache ich das auch. Ich habe das anscheinend unterschätzt mit den Posts und den Blogs.
6: Worum geht's denn hier?
7: Ob man online oder persönlich mehr erreicht. Nur mit den wenigen Unterschriften werden wir den Bau des Hotels auch nicht stoppen können.
6: Welches Hotel? Das von Peter Lorenz? Das wird's vermutlich nicht geben.
7: Was?
6: Ja, dann ist das eine seltene Vogelart. Drosselrohrsänger, hat Heiko Krüger rausgefunden.
7: Super. Siehst du, und sowas kann man nur vor Ort und nicht online.
8: Aber dir ist schon klar, dass wir darum nicht gewettet haben? Okay, wir teilen uns den Küchendienst.
6: Sehr gut. Du kochst, du wäschst ab, ich esse.

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0: Hier spricht die Wasserschutzpolizei. Stoppen Sie Ihr Boot. Ich wiederhole, stoppen Sie Ihr Boot.
1: Da kommt auf uns zu.
0: Auf unserer Höhe Motor aus.
2: Es ist Jan Brenner.
1: Was, du kennst ihn?
2: Ja. Herr Brenner, das ist ja eine Überraschung. Wir haben noch nichts dagegen, wenn meine Kollegin mal an Bord kommt, ja?
3: Tun Sie sich keinen Zwang an. Das Boot gehört Ihnen.
2: Wir früh schon unterwegs. Gibt's dafür einen Grund?
3: Ich mag die frische Luft. Das ist doch nicht verboten, oder?
2: Nee, das nicht. Aber das Schmuggeln harter Drogen schon. Papiere, bitte.
3: Sie wissen doch, dass ich sowas nicht mache.
2: Wo soll es denn hingehen?
3: Ich weiß noch nicht. Vielleicht schaue ich mal auf die Schweizer Seite rüber und besuche einen Freund.
2: Dann nehmen Sie sich mal heute nicht zu viel vor, ne? Wir sind ja hier noch nicht fertig.
1: Paul, nichts.
3: Ich hab's Ihnen doch gesagt. Ich bin sauber. Schönen Tag noch, Herr Hauptkommissar.
2: Sicher, dass er hier auf den Link abzieht.
1: Was ist das für ein Typ? Woher kennt ihr euch?
2: Das ist Jan Brenner. Mutmaßlicher Drogenkurier der sizilianischen Mafia. Stand vor 2 Jahren vor Gericht wegen Drogenschmuggel und wegen Totschlags.
1: Warum ist der noch auf freiem Fuß?
2: Weil er einen guten Anwalt hatte. Aber ich verspreche dir, diesmal verarscht er uns nicht.

0: Marco, komm mal her. Guck dir es mal an.
1: Was hast du den denn her?
2: Der muss hier irgendwo über Bord gegangen sein.
1: Ja, los, jetzt mach schon auf.
0: Scheiße. Was ist das denn?
1: Lass mich mal. Das ist Koks.
0: Kokain. So viel.
1: Das sind mindestens 10 Kilo. Oder mehr.
0: Und was ist sowas wert?
1: Keine Ahnung. 100.000? 150? Auf jeden Fall eine Menge.
0: Wahnsinn. Und was machen wir jetzt damit?
1: Ja, was sollen wir damit machen? Das ist Dealerware. Die gehört jemandem. Und der will das Zeug garantiert zurückhaben.
0: Der muss aber ja auch nicht wissen, dass wir das haben.
1: Willst du mich verarschen? Ja,
0: warum denn? Ich meine, wir müssen das Zeug einfach nur schnell genug verkaufen und dann kriegt niemand was mit.
1: Du bist verrückt.
0: 150.000. Scheiße, Marco, weißt du, was wir damit alles machen können? Wir können abhauen.
1: Du bist echt verrückt.
0: Ja, lass uns verrückt sein. Wenn nicht jetzt, wann dann? Du wolltest doch immer nach Peniche, oder?
1: Nisch. Oh, das wär's.
0: Kann sich mein Vater sein Scheißinternat in den Arsch stecken? Deine Eltern peilen sowieso nichts.
1: Das Beste ist, ich weiß sogar jemanden, der uns das Zeug abnehmen würde.
0: Lass uns abhauen. Jetzt sofort. Scheiß auf alles.
1: Los, alles rein hier. Den Koffer lassen wir verschwinden.

0: Wen rufst du an?
1: Den Chris. Das ist der Typ, der das Zeug kaufen soll. Scheint aber noch zu pennen. Ich versuch später noch mal.
0: Wir müssen vorher noch mal zu mir. Ich will noch ein paar Sachen mitnehmen.
2: Dein Vater?
0: Der hat Schicht. Er ist in einer Stunde da.
1: Okay. Ich sehe mal zu, dass wir den Koffer loswerden.
0: Okay.
3: Hey, du! Lass den Koffer in Ruhe!
4: Weg mit dir! Lauf zum Auto, schnell!
0: Fahr los, der kommt! Wer war das?
1: Keine Ahnung. Offensichtlich der Typ, dem das Zeug gehört. Aber den sind wir los. Hoffe ich zumindest.

0: Tschüss.
1: Guten Morgen.
0: Morgen.
2: Wer ist das? Das ist Tanja. Und diese Tanja hat uns gerade den halben Kaffee ausgetrunken.
1: Hat Jakob wieder nichts da?
2: Darum geht es doch nicht. Der hat ständig Damenbesuch. Und es ist dir sicherlich aufgefallen, dass das immer andere Mädchen sind.
1: Du wolltest unbedingt, dass Jakob hier einzieht.
2: Du weißt ganz genau, was ich meine. Und ich denke dabei auch an meinen Enkel, deinen Sohn. Weißt du, was Niklas neulich gesagt hat? Wo kriegt er bloß immer diese geilen Weiber her?
1: Okay, ich werde mein erstes Wörtchen mit Jakob reden. Versprochen.
2: Vergiss es bloß nicht.
3: Hast du alles?
0: Ja.
3: Dein Handy. Wir müssen die Akkus rausnehmen.
0: Nee, mir kann man aber nichts rausnehmen.
3: Ich hab Pech gehabt, dann musst du es hier lassen.
0: Wie hier lassen? Soll ich es wegwerfen oder was?
3: Du kannst es auch gerne vergraben, wenn du möchtest. Nur mitnehmen können wir es nicht. Dein Alter schlägt doch sofort Alarm, wenn du nicht nach Hause kommst. Dann können die uns orten.
0: Ach, scheiß drauf. Ständige Getippe ging mir eh auf den Wecker.
3: Das ist es. Das ist echte Freiheit. Kopf runter. Wo kommt der denn jetzt her?
0: Ja, der hat uns gesehen.
3: Was?
0: Der kommt hierher, der kommt hierher.
3: Scheiße.
0: Fick dich, du Arschloch.
1: Morgen. Morgen.
4: Hallo.
1: Wo ist Jakob?
4: Der ist am Steg und checkt unsere Boote.
1: Darf ich?
4: Klar. Das mit der Kontrolle heute Morgen war übrigens nix. Das Boot war sauber.
1: Da wird Paul aber enttäuscht sein.
4: Er glaubt, dass der Kurier, ein Jan Brenner, die Ware über Bord geworfen hat.
1: Brenner? Da könnte was dran sein.
4: Er hat sich die Strömungsdaten durchgeschaut und guckt jetzt, ob am Ufer was eingespült wurde.

0: Nele, hier ist dein Klaus Hartmann, der dich gerne sprechen würde.
1: Worum geht's denn?
0: Das sagt ihr dir besser selbst, ihr kennt euch wohl. Bitte.
2: Guten Morgen, Frau Fehrenbach.
3: Guten Morgen.
2: Sie erinnern sich wahrscheinlich nicht mehr an mich. Ihre Tochter Johanna und meine Katja waren früher zusammen in einer Klasse.
3: Ach, natürlich. Katja.

0: Hallo? Ist hier jemand?
1: Seit wann ist Katja verschwunden?
2: Also gestern Nachmittag war sie noch da, dann musste ich in die Firma.
1: Also ist sie noch gar keine 24 Stunden weg?
2: Das haben mir die von der Landespolizei auch gesagt, deswegen komme ich ja zu Ihnen. Es fehlen einige Sachen.
1: Was für Sachen?
2: Katjas Reisepass, ihre große Reisetasche, viele ihrer Lieblingsklamotten. Und ich kann sie nicht auf dem Handy erreichen.
1: Haben Sie eine Idee, wo Katja hinwollen könnte?
2: Sie wird mit ihrem Freund abgehauen sein, diesem Marco Reichert.
1: Entschuldigung. Ja, Paul, was gibt's?
0: Und eine ganze Menge gibt's. Ich habe einen Koffer mit Kokainrückständen im Schilf gefunden. Der gehört höchstwahrscheinlich am Brenner.
1: Das verstehe ich nicht. Wieso sollte Brenner das Kokain rausnehmen und den Koffer da lassen? Ich bin gleich wieder da.
0: Keine Ahnung. Aber du, vielleicht gibt's Zeugen. Hier steht ein verlassenes Zelt und das gehört vermutlich einer Katja Hartmann.
3: Katja Hartmann, bist du sicher?
0: Ja. Wieso?
1: Weil der Vater von Katja Hartmann gerade in meinem Büro sitzt und seine Tochter als vermisst
3: melden möchte.
0: Ich habe ein ganz blödes Gefühl.
4: Wenn Jan Brenner was mit der Sache zu tun hat,
0: dann haben wir jetzt echt ein Problem.
1: Herr Hartmann, warum könnte Katja abhauen wollen?
2: Also Katja war schon immer ein schwieriges Kind. Meine Frau, also Katjas Mutter, ist vor einem Jahr gestorben.
1: Oh, das tut mir leid.
2: Erst hat sie eine Klasse wiederholen müssen, aber seit sie mit diesem Marco zusammen ist, kann man gar nicht mehr mit ihr reden.
1: Sie hält nicht so viel von Katjas Freund?
2: Letztens habe ich einen Joint in ihrem Zimmer gefunden. Katja hat nie irgendwelche Drogen genommen.
1: Verstehe.
2: Deshalb habe ich auch entschieden, dass Katja im Herbst auf ein Internat kommt.
1: Haben Sie eine Idee, wo die beiden hinwollen?
2: Sie hat in letzter Zeit immer wieder von einem Ort in Portugal gesprochen. Peniche oder sowas.
1: Hat Katja denn schon ein Auto?
2: Nein, aber ihr Freund. Einen dunklen Kombi.
5: Hey, alles okay?
6: Alles gut. Ich frage mich nur, wie der Typ uns finden konnte.
5: An wen interessiert das jetzt noch?
6: Ich wüsste schon gerne, wie er das gemacht hat. Du musst doch irgendwie gewusst haben, wo du wohnst.
5: Ja, der wird im Zelt nachgeguckt haben. Da lagen haufenweise Sachen von mir rum. Irgendwo wird meine Adresse drauf gestanden haben.
6: Das wäre eine Möglichkeit. Trotzdem irgendwie komisch.
5: Okay, halt an.
6: Was?
5: Halt an, hab ich gesagt. Fahr da mal ran. Und jetzt entspann dich mal, okay? Es wird alles klappen. Wir verkaufen das Zeug, haben einen Haufen Kohle und nicht mehr lang, dann liegen wir am Strand. Nur du und ich. Und der Rest der Welt kann uns mal.
6: Du bist echt verrückt.
5: Ja, nach dir. Jetzt gib mal ein bisschen Gas, damit wir weiterkommen. Ich will endlich ein bisschen Spaß haben.
7: Katja Hartmann und Marco Reichert. Gib bitte eine Suchanzeige raus.
8: Okay, gibt's irgendwelche Bilder?
7: Von Katja kriegen wir gleich eins, vom Vater. Bei Marco bitte die Eltern anrufen.
8: Ich kümmere mich drum.
9: Dann übernehme ich die Handypeilung.
7: Sehr gut. Ach so, und ganz wichtig, Brenner wird zur Fahndung ausgeschrieben. Da brauchen wir jetzt die Hilfe der Kollegen in der Schweiz und in Österreich.
10: Ja, ich bin's. Mir ist was dazwischen gekommen. Ich kann die Ware erst heute Abend abliefern. Nein, es gibt keine Probleme, überhaupt nicht. Ihr könnt euch auf mich verlassen. Alles klar. Bis dann.

0: Was ist denn da los? Das darf doch nicht wahr sein.
1: Ja?
2: Die Landespolizei ist informiert. Markus' Eltern habe ich bis jetzt noch nicht erreicht.
1: Dann schickt da mal ein paar Kollegen vorbei. Vielleicht sind Katja und Marco ja da und das ganze Problem löst sich in Wohlgefallen auf.
2: Alles klar.
1: Ja, Mama?
3: Bele, Jakobs Freundin.
0: Hat unsere schöne weiße Bettwäsche ruiniert.
3: Rosa, alles rosa.
1: Mama, beruhige dich. Was ist denn passiert?
3: Sie hat ihre roten Sachen in unsere Maschine getan, obwohl wir die weiße Bettwäsche da drin hatten.
1: Das ist allerdings frech.
3: Wie kommt diese Person überhaupt dazu, unsere Maschine zu benutzen?
1: Ja, Mama, ich rede mit Jakob, okay?
4: Ich kümmere mich drum.
0: Ja, wirklich. So geht das einfach nicht.
1: Auf jeden Fall.
4: Tschüss.
0: Ja, bis später.
5: In dem Koffer war tatsächlich Kokain. Und die KTU hat Fingerabdrücke sichergestellt von Jan Brenner, Marco Reichert und Katja Hartmann.
6: Katja und Marco sind erkennungsdienstlich erfasst.
1: Marco hat mal versucht, einen Zigarettenautomaten zu knacken.
5: Und Katjas Fingerabdrücke wurden über ihren Surfclub-Ausweis identifiziert.
6: Bonnie und Clyde.
5: Du, das ist nicht witzig.
1: Katja und Marco haben also das Kokain gefunden, an sich genommen und sind damit abgehauen.
5: Und Jan Brenner ist hinterher.
2: Gibt's einen Anhaltspunkt, wo die beiden hinwollen?
1: Es war wohl mal von einem Ort in Portugal die Rede. Peniche?
6: Ja, Surferparadies. Übrigens, wenn wir solche Probleme haben, die beiden zu finden, wie soll Brenner das dann schaffen?
5: Weil dieser Typ ein Fuchs ist. Er findet mit Sicherheit einen Weg.

0: Problem. Das finde ich. Prima, dann sehen wir uns gleich. Alles klar, ciao.
1: Ich sag mal, was machst du da?
2: Was denn?
1: Ja, das mit dem Handy. Du hast doch selber gesagt, dass die uns orten können.
0: War nicht mal eine Minute. Außerdem muss Chris doch Bescheid wissen, sonst fahren wir umsonst hin.
1: Und was hat er gesagt?
0: Alles gut. Er freut sich auf uns.
1: Hast du was von dem Koks erzählt?
3: Ja, nur angedeutet. Aber er ist definitiv interessiert.
0: Warte mal. Hörst du das?
1: Was?
0: Da.
3: Was ist das Meer?
0: Ich kann es schon rauschen hören.
1: Lass uns losfahren. Zu früher sind wir da.

0: Alles klar, vielen Dank.
1: Gibt's was Neues von Markus' Eltern?
0: Ja und nein. Die Kollegen haben zu Hause niemanden angetroffen, aber eine Nachbarin hat was von einer Tante gesagt und mit der habe ich jetzt gerade telefoniert. Sie sagt, Markus' Eltern sind seit ein paar Tagen auf einer Messe in Warschau und wohl schwer zu erreichen. Offensichtlich sind die viel unterwegs.
1: Julia, wusste die Tante was von Katja und Marco?
0: Die wusste nicht mal, dass Marco eine Freundin hat.
2: Ich habe was Neues zu Markus' Wagen. Ich habe das Kennzeichen rausgefunden und habe sowohl das als auch die Beschreibung an die Landespolizei weitergegeben.
1: Ja, und Brenner?
2: Offiziell ist kein Wagen auf ihn zugelassen. Aber ich meine, wenn er für die Mafia arbeitet, dann wird er sicherlich irgendwas Inoffizielles fahren.
3: Ja, da kommen wir nicht weiter.
4: Nee, junger Mann, ich habe sehr gut zugehört, aber scheinbar haben Sie mir nicht zugehört. Hä? Ja, Sie mich auch. Geht's noch oder was? Mist, ausgerechnet heute ist in Bregenz eine Demo und wir haben alle Funkwagen abgezogen. Jetzt schicken die uns zwar, aber die sind doch nicht für heute Abend da. Weißt du, dieser Typ hier, der hat keine Ahnung, was passiert, wenn Brenner diese beiden Kiddies in die Finger kriegt.
5: Ich muss dich von dem Fall abziehen, wenn du dich nicht zusammenreißen kannst.
4: Nele, ich hatte Brenner heute Morgen schon, verstehst du? Ich hatte ihn. Ich hätte den gleich einbuchten sollen.
5: Paul, ich brauch dich, aber ich brauch dich mit kühlem Kopf.
4: Na ja, kühler Kopf, alles klar.
5: Entschuldigung, meine Mutter. Ja, Mama?
6: Jakobs Freundin hat definitiv keine gute Kinderstube.
5: Was hat sie denn jetzt schon wieder angestellt?
6: Diese Tanja scheint gerade eine Obstkur zu machen. Ich meine, das ist ihre Sache. Dagegen ist ja nichts zu sagen. Aber nicht mit meinem Obst. Ich bin doch kein Selbstbedienungsladen. Und dann lümmelt sie auch noch auf meinem Lieblingssofa im Wintergarten. Da wollte ich gerade drauf.
5: Und kannst du nicht einfach hingehen und ihr das sagen?
6: Nein, wenn ich da jetzt reingehe, dann passiert was. Am besten, du sprichst mit Jakob. Hast du das nicht schon? Ich meine, wegen der rosa Wäsche.
5: Nee, habe ich noch nicht. Da war einfach noch nicht die Gelegenheit.
6: Dann wird's aber Zeit.
5: Mama. Die habe ich aber nicht, ja? Ich muss hier arbeiten.
6: Wenn dir das alles zu viel ist, dann sag's doch, dann mache ich das.
5: Mama, ganz ehrlich, dann mach es selbst und wir reden heute Abend.
6: Was?
5: Tschüss.
6: Also sowas.
2: Gute Nachrichten. Unsere beiden Ausreißer haben noch mal ihr Handy angemacht. Das letzte Signal kam vor einer halben Stunde in der Höhe von Espersing.
5: Wissen wir, wen sie angerufen haben?
2: Laut Telefonliste einen gewissen Chris Vogler.
4: Wer ist das?
0: Ich hab den mal eingegeben. Der ist vorbestraft wegen mehrerer kleiner Drogendelikte, aber anscheinend seit 2 Jahren sauber. Wohnhaft in Sipplingen.
4: So, hier ist Konstanz, hier ist Espersing und hier ist Sipplingen. Die wollen zu diesem Vogler.
0: Ein ehemaliger Drogendealer, das passt doch. Die wollen ihm bestimmt das Kokain verkaufen.
5: Gut, wir haben jetzt eine Spur und ein mögliches Ziel. Julia, du informierst die Kollegen der Landespolizei. Die sollen die Zugänge Radius 10 Kilometer verdeckt absichern. Und du, Jakob, fährst bitte mit dem Boot Richtung Sipplingen und hältst dabei Ausschau nach Marco und Katja. Und wir beide fahren zu Chris Vogler.
4: Okay.
5: Herr Hartmann, kommen Sie kurz in mein Büro?

0: Hey, Chris. Na, wie geht's? Alles klar?
1: Ja, klar, alles klar. Und bei dir, Mann?
2: Alles bestens.
0: Das ist Katja.
1: Hi.
3: Hey.
1: Ich bin der Chris. Ja gut, ihr Lieben, dann kommt erst mal rein. Wollt ihr einen Kaffee?
0: Gerne.
3: Der Typ soll uns das Zeug abkaufen.
0: Ja, wieso?
3: Vertraust du dem? Er hat doch niemals das Geld.
0: Jetzt entspann dich mal. Der Chris ist in Ordnung, okay? Und was die Kohle angeht, lass dich da mal nicht täuschen.
4: Was ist los? Kommt ihr oder wollt ihr draußen bleiben?
0: Ja, wir kommen, sorry.
5: Die haben Kokain geklaut? Das darf doch nicht wahr sein. Und jetzt?
6: Und jetzt, das können wir natürlich nicht mit Sicherheit sagen, aber jetzt gehen wir davon aus, dass sie es verkaufen wollen.
5: Es wird ja immer besser. Mit sowas braucht sie mir gar nicht mehr nach Hause kommen. Ja, so einen Unsinn werden sie im Internat hoffentlich austreiben.
7: Das ist doch mal ein super Plan. Einfach mal wegsperren, das Mädel. Wissen Sie, mit der Einstellung müssen Sie sich doch nicht wundern, wenn die Tochter abhaut. Gerade jetzt, wo sie am meisten braucht.
6: Paul.
7: Ja, ist doch wahr.
5: Was soll das heißen? Wovon reden Sie?
6: Wir befürchten, dass Katja und Marco von dem Mitglied eines Drogenkartells verfolgt werden.
5: Was?
6: Machen Sie sich keine Sorgen, wir tun alles, damit Katja nichts passiert. Aber dafür wäre es ganz gut, wenn Sie jetzt nach Hause gehen und uns unsere Arbeit machen lassen. Wir halten Sie auf dem Laufenden.
5: Gut, auf Wiedersehen.
6: Paul.
7: Ja, ja, kühler Kopf, alles klar, Nele, ich weiß Bescheid.
8: Kannst du mir sagen, wo Jakob ist?
7: Hallo.
8: Guten Tag.
6: Hallo, Mama. Was machst du denn hier?
8: Du hast mir doch gesagt, ich soll das mit Jakob in die Hand nehmen. Und das mache ich jetzt. Also, wo ist er?
6: Unten am Steg?
8: Wiedersehen.
7: Wiedersehen.
6: Frag nicht.
9: Hallo, Frau Fernbach.
8: Zu Ihnen wollte ich.
9: Zu mir? Wir wollten eigentlich gerade los.
8: So viel Zeit muss sein. Ich habe doch nicht umsonst den ganzen Weg hierher gemacht.
9: Ja, natürlich. Worum geht's denn?
8: Es geht um Ihren Gast, diese Tanja. Dieses junge Ding tänzelt morgens halbnackt in unserer Küche herum, als wäre es ihr eigenes Schlafzimmer. Dass sie dann unseren ganzen Kaffee austrinkt, geschenkt. Aber dass sie die Unverfrorenheit besitzt, ihre Unterwäsche in meine Waschmaschine zu tun und damit alles zu verfärben und danach auch noch das ganze Obst aufisst, das geht eindeutig zu weit.
9: Ja, das verstehe ich. Ja.
8: Ich bin doch kein All-Inclusive-Hotel. Und auch kein Selbstbedienungsladen.
9: Natürlich nicht, nein, nein.
8: Es gibt Regeln, Herr Frings.
9: Absolut, und ich verspreche, ich werde auf jeden Fall mit ihr reden.
8: Ja, das können Sie machen. Aber eigentlich geht es mir um was ganz anderes.
9: Frau Fehrenbach, würde es Ihnen was ausmachen, wenn wir das heute Abend besprechen? Wir müssen jetzt wirklich leider los.
8: Moment, wir sind noch nicht fertig.
9: Heute Abend bin ich zu 100% für Sie da. Da werden wir über alles reden, okay?
8: Nein, so geht das nicht.
9: Heute Abend, ich mach's wieder gut, versprochen.
8: Eigentlich geht's mir um Ihren ständig wechselnden Damenbesuch.
3: Danke.
2: Gerne.
3: Woher kennt ihr euch eigentlich?
2: Marco ja war mit meinem kleinen Bruder zusammen. In der Klasse.
3: Du bist jetzt Bauer, oder was?
2: Mhm. Mit Betonung auf oder was? So, ihr Lieben. Dann kommt mal zur Sache. Marco, du Philo, wo habt ihr das denn her?
3: Das haben wir gefunden.
2: Klar, gefunden.
0: Das ist die Wahrheit.
2: Hey, alles gut? Wer eine blöde Frage stellt, kriegt eine blöde Antwort.
0: Okay.
2: Das Zeug ist gut.
0: Wie viel habt ihr davon?
2: Scheiße.

0: Jetzt mal im Ernst. Wem habt ihr es geklaut?
1: Niemanden. Wir haben es gefunden.
0: Das nehme ich euch nicht ab.
2: Dann lass es bleiben. Also, willst du jetzt kaufen oder nicht? Sonst gehen wir nämlich wieder.

0: Okay. $20.000 bar auf die Hand.
1: Für alles? Komm schon, Chris.
2: Das ist mein Angebot.
0: Nehmt es oder lasst es bleiben.
3: Scheiße, der will uns doch verarschen.
0: Mit Verarschen hat es überhaupt nichts zu tun. Ich muss das Zeug auch wieder verkaufen. Und bei so einer heißen Ware gehe ich ein großes Risiko ein.
1: 25.000.
0: 22. Mehr habe ich eh nicht hier. Also. Deal? Ja, Mann. Okay, dann hol ich mal die Kohle. Bin gleich wieder da. Hey! Nix anstellen.
3: Scheiße, Marco, wir hätten viel mehr raus.
1: Du hast doch gehört, was er gesagt hat. Und um ehrlich zu sein, bin ich froh, dass wir das Zeug los sind.
0: Nehmt euch noch einen Kaffee! Geht aufs Haus!

0: passieren? Hat er dich getroffen?
1: Scheiße, ja. Oh Gott, das will.
0: Oh Mann, was soll ich machen? Soll ich anhalten?
1: Fahr weiter!
0: Scheiße, scheiße.
1: Kannst du was sehen? Ist er noch da?
0: Nichts ist weg.
1: Oh Gott, was sollte denn die Scheiße? Es ist alles gut. Alles gut. Wir sind den Typen los.

0: Hast du ein Auto?
1: Jakob, hörst du mich?
2: Laut und deutlich, was kann ich für dich tun?
1: Wo bist du?
2: Kurz hinter Bootmann, aber keine Spur von unseren Ausreißern.
3: Nur ein paar Nacktbader.
4: Na gut, okay. Dann such weiter und sag uns sofort Bescheid, wenn du was hast, ja?
2: Mach ich. Jakob, Ende.
5: Ich verstehe das Ganze nicht.
4: Was verstehst du nicht?
5: Diese beiden Kiddies, ich meine, was treibt die an? Die müssen doch wissen, wie gefährlich das Ganze ist. Also entweder die sind total naiv oder komplett bescheuert.
4: Die brauchen wahrscheinlich Orientierung. Ziele.
5: Na, ich bin froh, dass meine Tochter nicht so einen Blödsinn macht.
4: Das hat sich Papa Hartmann wahrscheinlich auch gedacht.
5: Ja, danke, Mäle.
4: Tut mir leid. Komm, wir finden jetzt die beiden erstmal. Wie lange ist es denn noch bis zu diesem Chris Vogler?
5: Ein paar Minuten noch.
6: Okay, wie schlimm ist es?
7: Scheint nur ein Streifschuss zu sein. Blutet aber und tut saumäßig weh.
6: Da müssen wir was machen. Wir müssen das Bein verbinden.
7: Mist.
6: Hast du hier irgendwo einen Verbandskasten?
7: Ich glaube nicht.
6: Okay, dann nehmen wir irgendwas anderes, ein T-Shirt oder so.
7: Steh nicht wie der Typ und schon wieder finden kommt.
6: Mann, das ist doch jetzt egal. Jetzt lass uns um das Bein kümmern.
7: Ist überhaupt nicht egal. Der wusste doch genau, wo wir sind.
6: Und der wird hinter uns hergefahren sein.
7: Da kommt er doch überhaupt nicht hin, wo wir lang sind.
8: Oh, shit.
6: Was ist?
8: Wo ist der Rucksack?
6: Hinten, warum?
7: Scheiße, ich komm nicht ran. Halt an!
6: Und was ist denn los?
7: Halt an jetzt, sag ich!
6: Würdest du mir jetzt bitte mal sagen, was los ist?
9: Geahnt.
7: Der Typ hat einen Peilsender.
6: Was?
7: Kein Wunder, dass der uns gefunden hat.

0: Fall los.
1: Und was ist mit deinem Bein?
2: Das muss jetzt warten. Lass es erstmal abhauen.
1: Was ist mit dem Geld, den 22.000, lassen wir dir jetzt hier?
2: Dann wirst du wieder zurückfahren.
1: Nein, aber wenn wir das Zeug nicht verkaufen, dann haben wir nichts.
2: Das überlegen wir uns später. Fahr jetzt los.

0: Ah, guck mal, Mele. Flatter Reifen. Mit einem Konstanzer Kennzeichen. Ist ja echt komisch.
1: Passt nur leider gar nicht auf die Beschreibung von Markus Wagen.
0: Ja, vielleicht gehört er diesem Vogler. Die beiden waren bestimmt noch nicht da, oder?
1: Oder sind schon wieder weg.
0: Wo geht es hier rein?
1: Da vielleicht.
0: Echt? Wasserschutzpolizei Konstanz. Ist jemand zu Hause?

0: Hallo?
1: Herr Vogler, sind Sie da?
2: Da. Was machen Sie denn hier?
1: Fernbach, Wasserschutzpolizei Konstanz. Das ist mein Kollege Schott. Sind Sie Chris Vogler?
2: Ja, bin ich.
1: Gut, wir haben ein paar Fragen an Sie.
2: Was soll das jetzt sein? Mir geht's gerade nicht so gut.
0: Was ist denn passiert?
2: Unfall. Bin gegen eine Tür gelaufen.
0: Mhm. Sah die Tür vielleicht so aus?
2: Kenn ich nicht. Was soll das sein?
1: Sein Name ist Jan Brenner. Der Mann arbeitet als Drogenkurier, unter anderem für die Mafia. Und ist im Moment hinter zwei Jugendlichen her. Katja Hartmann und Marco Reichert. Sie kennen Marco.
2: Ja, entfernt kenne ich den.
0: Ja, dann können Sie uns auch sagen, ob der heute schon mal hier war.
2: Ich habe seit Monaten nichts mehr von dem Typ gehört.
1: Das ist komisch. Wir wissen nämlich, dass Sie heute mit ihm telefoniert haben.
0: Ich schaue mir mal ein bisschen um hier, ja?
2: Moment, dürfen Sie das
1: haben
2: überhaupt?
1: Haben Sie mit ihm telefoniert oder nicht?
2: Keine Ahnung, heute Morgen hat jemand angerufen, aber da habe ich noch gepennt. Wenn es jetzt wirklich nichts mehr gibt, dann können
1: Doch, es gibt noch was. Marco und seine Freundin sind in großer Gefahr. Und wenn Sie uns jetzt nicht die Wahrheit sagen und den beiden passiert was, dann sind Sie mitschuldig. Haben Sie das verstanden?
2: Wissen Sie was? Ich sag jetzt überhaupt nichts mehr. Ich rufe jetzt meinen Anwalt an, dann können Sie sich mit ihm unterhalten.
0: Nele,
1: Du
0: musst dir die anschauen. Der junge Mann hier hat einen grünen Daumen, schau mal. Da hinten in dem Zimmer wächst das Cannabis bis unter die Decke.
1: Möchten Sie das mit Ihrer Aussage noch mal überdenken? Könnte sich unter Umständen vor Gericht positiv für Sie auswirken.
2: Die beiden waren so vor einer halben Stunde hier und wollten mir Kokain verkaufen. Was ich natürlich abgelehnt habe.
0: Ja, ja, klar.
1: Und dann?
2: Und dann stand dieser Typ bei mir in der Tür und hat dann angefangen rumzuballern. Was genau passiert ist, weiß ich nicht, aber Marco und die Kleine waren auf einmal weg. Und dann wollte der Typ meinen Autoschlüssel haben.
1: Hat Marco was gesagt, wo die hinwollen?
2: Nichts.
0: Gut, dann brauchen wir jetzt eine genaue Beschreibung von Ihrem Auto.

0: Hallo.
1: Hallo.
0: Ich suche meine Tochter, die ist mit ihrem Freund hier mit dem blauen Volvo vorbei. In welche Richtung sind die? Die Richtung.
2: Scheiße, Marco, wir müssen irgendwas machen. Das wird immer schlimmer.
3: Das geht schon noch.
2: Gar nichts geht mehr. Guck dich doch mal an, du siehst sowas von scheiße aus. Du klappst gleich zusammen.
3: Also gut. Machen wir eine Pause. Ein bisschen Ruhe wird dem Bein gut tun. Aber irgendwo, wo man uns nicht sieht.
2: Da unten ist eine Hütte. Da können wir uns verstecken.
3: Kannst du was erkennen?
2: Ja, es sieht einsam aus.
3: Gut. Dann nehmen wir die. Besser als auf der Straße stehen.
4: Schick bitte die Beschreibung von Voglers Wagen an alle, ja? Und Vorsicht, Brenner ist bewaffnet.
5: Alles klar, ich gebe sofort weiter.
4: Okay, ach so, und die Kollegen von der Drogenfahndung sollen sich mal hier auf Voglers Hof umschauen. Die dürfen sich freuen.
6: Ach du Scheiße.
4: Was ist? Sekunde.
6: Schau mal. Sieht so aus, als ob Brenner hier nicht nur rumgeballert, sondern auch getroffen hat.
4: Das ist nicht gut. Julia, kann sein, dass es eine Schussverletzung gab. Check bitte die Krankenhäuser. Vielleicht tauchen Katja und Marco da auf.
5: Mach ich. Nele, warte mal. Ich habe hier gerade was von der Landespolizei reinbekommen.
4: Okay.
7: Ein Rentnerpaar hat bei Ihnen angerufen.
5: Denen sind zwei Jugendliche am Rastplatz Steinbach aufgefallen.
7: Ein Junge und ein Mädchen. Beide zwischen 18 und 19 Jahre alt.
5: Der Junge soll Blut am Bein gehabt haben.
4: Wann war das genau?
7: Vor etwa 15 Minuten.
4: Wir sind unterwegs.
6: Das Ganze in der Nähe, komm.

0: Ist das besser?
1: Heiß. Mir ist so heiß. Ich habe das Gefühl, ich verbrenne.
0: Oh mein Gott, du glühst. Du hast Fieber.
1: Ich brauche unbedingt was zu trinken.

0: Paul, Volltreffer, die beiden waren hier, aber nicht nur sie.
1: Oh, shit.
0: Kurz nachdem sie wieder weggefahren sind, ist Brenner hier aufgetaucht und hat sich nach ihnen erkundigt.
2: Was haben die ihm gesagt?
0: Leider die Wahrheit, dass die beiden hier Richtung Süden weitergefahren sind. Dann kam ihnen es aber doch komisch vor und sie haben ja die Kollegen von der Streife alarmiert.
2: Ja, bei Süden kann ja alles heißen. Schau mal, hier geht's zur Autobahn und hier ist das nächste Krankenhaus, hier in Singen. Jetzt kommt's drauf an, was sie wollen.
0: Was würdest du denn wollen? Der Drogendeal ist geplatzt. Einer von beiden ist verletzt und sie werden verfolgt.
2: Schwer zu sagen. Ich würde irgendwo untertauchen und würde mir den nächsten Schritt überlegen.
0: Und wo genau würdest du das machen?
2: Ja, irgendwo, wo es ruhig ist, wo keine Menschen sind.
0: Die Uferstraße, vielleicht eine der alten Fischerhütten. Jakob, wo bist du?
3: Kurz hinter Überlingen. Brauchst du was, Nele?
0: Unsere beiden Ausreißer wurden hier am Rastplatz Steinbach gesehen und sind von hier aus in Richtung Süden weitergefahren. Kannst du dir bitte noch mal die Uferstraße vornehmen?
3: Uferstraße, verstanden. Wir machen uns auf den Weg. Jakob, Ende.

0: kenne mich nicht aus, Marco, aber das sieht nicht gut aus. Du brauchst einen Arzt.
1: Kein Arzt. Der meldet uns sofort.
0: Und dann soll er uns melden. Hauptsache, er hilft dir.
1: Und was wird dann aus Portugal? Wenn wir jetzt aufgeben, war's das. Dann schickt dich dein Vater ins Internat.
0: Mann, scheiß aufs Internat und scheiß auf Portugal. Wichtig ist nur, dass wir uns haben. Und ich will nicht, dass dir was passiert.
1: Okay. Ich weiß nur nicht, ob ich's noch mal hochschaffe.
0: Ich helfe dir. Komm.
1: Wer?
0: Der Typ, der hinter uns her ist. Er ist hier.
1: Das kann doch nicht sein.
0: Was machen wir denn jetzt? Wieso geben wir ihm nicht einfach seine scheiß Drogen wieder und er lässt uns in Ruhe?
1: Der lässt uns nicht gehen, wir sind Zeugen. Das Fenster, mach das Fenster auf. Okay?
2: Jakob Anele, ich glaube, ich habe Brenner.
3: Sag das nochmal.
2: Ein weißer Sportwagen direkt an der Uferstraße. Davor ein dunkler Kombi. Ein Stück weiter sehe ich eine Fischerhütte. Ich schicke euch meine Koordinaten.
3: Sehr gut, wir sind unterwegs.

0: Aufwachen.
1: Wo ist die Ware, die ihr mir gestohlen habt, hä? Ich rede mit dir, Arschloch!
2: Lauf, Katja! Lauf! Lauf! Lauf! Hanna, Waffe runter!
3: Katja? Wo ist Marco?
4: Er ist drin.
3: Keine Sorge, der Krankenwagen ist unterwegs.
5: Diesmal haut sie da keine Antwort aus. Das verspreche ich Ihnen.

0: Kann ich mitfahren?
1: Nein, leider nicht. Wir brauchen noch deine Aussage auf dem Revier. Keine Sorge, Markus in den besten Händen.
0: Na komm,
1: da wartet auch noch jemand anders auf dich.

0: Wie geht's dir? Alles okay? Ja? Geht's dir gut?
1: Ich bin okay.
0: Gott sei Dank. Katja, wie immer die Sache auch ausgeht, wir stehen das gemeinsam durch. Und das mit dem Internat, das vergessen wir, ja?
2: Was?
1: Nichts.
3: Ist Jakob schon zurück?
1: Ja, aber der ist auch gleich wieder weg. Was wollte er nicht deine Mutter vorhin von ihm?
3: Nicht so richtig.
1: Deswegen ist sie extra hergekommen.
4: Jakob hat wohl gegen die Hausordnung verstoßen.
1: Da will ich nicht in seine Haut stecken.
4: Ich auch nicht.

0: Abend.
1: Schön, dass du kommst. Wir können gleich essen.
0: Gut, ich habe den ganzen Tag noch nichts gegessen. Was ist eigentlich bei deinem Gespräch mit Jakob rausgekommen?
1: Gar nichts, er musste gleich weg. Aber seine Tanja ist doch nicht so übel.
0: Ach.
1: Ja, das mit der Wäsche, das kann immer passieren. Hier, alles von ihr.
0: Echt jetzt? Das ist aber wirklich nett.
2: Frau Fernbach. Ich wollte mich noch mal bei Ihnen entschuldigen. Für meine Lieblingsvermieterin.
1: Das ist ja süß. Das wäre doch nicht nötig gewesen.
2: Doch, doch, doch. Es tut mir wirklich leid, dass ich Sie heute so stehen lassen habe. Und die ganze Geschichte mit Tanja, ich verspreche, dass das nicht noch mal vorkommt.
1: Aber nein, das ist schon okay. Möchten Sie etwas Obst?
2: Ja, super gerne, danke schön. Ach.
1: Übrigens, Ihre Tanja gefällt mir doch sehr gut. Die ist schon in Ordnung. Sehr, sehr nett.
2: Na klar, ich bin nur mit netten Frauen zusammen.
1: Oh, da Sie das schon ansprechen.
0: Wer kann denn das jetzt noch sein?
3: Das ist bestimmt Nadine. Die werdet ihr auch mögen. Ist auch ganz eine nette.

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12: Das Feuer im Hohen Venn breitet sich weiter aus, ist inzwischen wohl nur 1,5 Kilometer von der Grenze zu NRW entfernt. Und in Monschau haben sich viele Menschen in den letzten Stunden schon auf eine mögliche Evakuierung vorbereitet. Herzlich willkommen aber erstmal zu WDR aktuell am Sonntagnachmittag. Ja, mittlerweile sind über 3000 Hektar in dem Naturparadies Hohes Venn betroffen. Eine riesige Fläche. Und das hier sind die erschreckenden Bilder. Brennende Torfmoore in Belgien an diesem Nachmittag, nur knapp hinter der Grenze zu Nordrhein-Westfalen. Ein großes Problem ist im Moment die starke Rauchbelastung, so die Behörden. Die Brandbekämpfung ist nicht ganz einfach, da nur wenige Straßen durch das Gebiet führen. Ja, gleich schalten wir natürlich zu unseren Reportern in die betroffenen Gebiete. Der Wind, der scheint immer wieder zu drehen. Das war auch heute Nacht der Fall. Und der Wind, der ist ja hauptverantwortlich mit dafür, in welche Richtung sich dieses Feuer ausbreitet. Das Feuer im Hohen Venn ist für viele in der Grenzregion auch sichtbar.
13: So sah es gestern im Hohen Venn aus. Bedrohliche Szenen nahe der deutsch-belgischen Grenze. Ein Feuer, das noch 10-mal größer ist als das in Hürtgenwald. Von Deutschland aus, vom benachbarten Monschau, reicht ein Blick nach Westen, um zu ahnen, wie nah das Feuer schon gekommen ist. Auf einem Ferienbauernhof im Ortsteil Mützenich stehen darum schon am Abend alle unter Hochspannung.
14: Nachdem die aktuelle Meldung kam, wir müssen uns auf eine Evakuierung einstellen, vorbereiten. Also meine Nerven waren minus 10. Jetzt, nachdem man Plan B stehen hat, man weiß, man hat alle wichtigen Unterlagen mal eingepackt, man hat einen Plan B, wohin mit den Tieren, wie kriegt man die Tiere transportiert, dann geht's wieder.
13: Ständig kommen benachbarte Landwirte an ihrem Hof vorbei und holen sich Wasser, um damit die Waldränder und Wiesen Richtung Grenze schon mal vorbeugend zu wässern.
15: 2011 ist ja schon mal ein Waldbrand fast an der gleichen Stelle gewesen. Ja, dann kriegt man manchmal mit der Angst zu tun, ja.
13: Aber was passiert mit den 200 Kühen, wenn die Ortschaft und der Hof tatsächlich evakuiert werden müssen?
15: Wir sind vorbereitet, also wir könnten innerhalb von 2 Stunden hier unseren kompletten Tierbestand evakuieren auf andere Betriebe. Also wir haben Betriebe, wo die Rinder hin könnten, wir haben einen Betrieb, wo die Kälber hin könnten, wir haben noch einen Betrieb, wo die Kühe dann hin könnten.
13: Und auch alle Feriengäste wissen Bescheid. Die meisten sind trotz der Warnung geblieben, vorerst.
14: Und kurz darauf hat eine Familie sich zur Abreise entschlossen. Die anderen hatten erst mal offen gehalten.
13: Das Verständnis bei den Gästen ist jedenfalls groß, dass ihr Urlaub ganz plötzlich enden könnte. Heute Morgen im Monschauer Ortsteil Imschenbruch. Von der angekündigten Rauchbelastung ist hier noch nichts zu spüren.
16: Ich bin gestern mal mit dem Fahrrad Richtung Eupen gefahren, aber nicht so brand. Da, wo es brennt, sondern ich denke schon, dass es noch weit weg ist. Im Moment habe ich noch keine großen Sorgen, dass wir auch hier in Monschau Teile evakuieren müssen.
17: Also es ist schon sehr bedrohlich, vor allen Dingen, wenn man hier eigentlich so gar nichts mitbekommt. Es ist alles ruhig, still, man sieht nichts, riecht nichts und umso bedrohlicher ist es fast auch schon.
13: Zurzeit steht der Wind aber so günstig, dass die deutsche Seite der Grenze tatsächlich vom Feuer verschont werden könnte.
12: Wir gehen jetzt live in die betroffenen Gebiete, gleich auch nach Monschau. Den Start machen wir aber da, wo es brennt. Mitten im Hohen Venn ist Jochen Hilgers. Jochen, wie ist die Lage aktuell in dem großen Brandgebiet?
8: Ja, man muss einfach sagen, es qualmt hier ununterbrochen. Wir waren gestern um diese Zeit auch hier und es hat sich seitdem gar nichts verändert. Das heißt, es ist wirklich ein unterirdisches Feuer, wenn wir uns das hier mal in Ruhe angucken. Es qualmt überall und immer wieder kommt Wind auf, jetzt von meiner rechten Seite her. Eben standen wir übrigens mitten im Wind, das ist kaum auszuhalten, diese Rauchwolken, die Augentränen, es ist wirklich sehr, sehr unangenehm. Und hier an dieser Stelle wird extrem deutlich, was diesen Brand im Hochmoor so schwierig macht, ihn zu bekämpfen. Wir müssen jetzt mal ein ganz großes Stück weiter schauen und hinten anzoomen und sehen dort einen Feuerwehrwagen stehen. Und der kann nur von diesem befestigten Weg aus überhaupt Wasser auf dieses Hochmoor bringen. Und man kann sich vorstellen, das ist natürlich dann ein relativ kleiner Radius. Hier vorne sieht man dann, glaube ich, ganz gut. Hier vorne ist alles abgelöscht, aber dann im hinteren Bereich, da wo eben der Feuerwehrwagen mit seiner Wasserlieferung nicht hingekommen ist, da qualmt es weiter. Und im hinteren Bereich, da ist gar kein Denken dran, in irgendeiner Art und Weise Löschwasser hinzubringen. Wir sind ja eben hier hingefahren und die Fahrtbilder machen auch deutlich, was das für eine Herkulesaufgabe wird, hier diesen Brand komplett zu löschen, ihn irgendwann auch mal unter Kontrolle zu bringen, wenn da nicht ein dreitägiger Landregen mindestens kommt. Man kann sich kaum vorstellen, wenn man diese Bilder sieht, dass man mit Menschenhand diesen Brand wirklich unter Kontrolle kriegt, dass man ihn mit Menschenhand löschen kann. Jetzt kommt, ich würde fast sagen, dass wir aus dem Einspieler noch mal kurz rausgehen. Jetzt kommt nämlich hier auch die Feuerwehr mit einer neuen Ladung, um dort hinten zu helfen. Und das ist, glaube ich, wirklich deutlich, wie die Problematik sich darstellt. Es gibt nur ganz wenige Wege in diesem Hochmoor. Der meiste Teil ist einfach für Menschen und auch für Feuerwehrleute nicht zugänglich. Das ist das Problem.
12: Das sind ziemlich beeindruckende und bedrohliche Bilder natürlich. Wir haben ja auch von anderen Waldbränden in diesem Sommer gehört, dass es manchmal ja auch schwierig ist, genügend Wasser für die Bekämpfung des Feuers zu bekommen. Wie klappt das denn in Belgien?
8: Das klappt ausgezeichnet, es ist aber ein riesiger Aufwand. Wenn man hier hinfährt in den Bereich, dann kommt man an einer Stelle vorbei, wo die Tanklaster Wasser aufnehmen können. Das sind ungefähr 35 Minuten Fahrt. Dann kommen die mit Zehntausenden Liter Wasser im Kanister hier hingefahren. Dann wird es unter Umständen auf Feuerwehrautos umgeladen, umgepumpt, damit es dann hier auf das Hochmoor gebracht werden muss. Wir haben auch das gesehen, da an der Stelle, wo wir heute Mittag standen, da wo auch das Krisenzentrum ist, da kommen sie im Minutentakt vorbeigeschossen, diese großen Lastwagen, die das Wasser aufgenommen haben. Aber es ist auf dem Landweg immer 10, 15 Kilometer, die diese Fahrerinnen und Fahrer überbrücken müssen. Die machen das wirklich bis zum Anschlag. Ich habe gestern einen Polizeiwasserwerferwagen gesehen. Der war heute natürlich auch im Einsatz. Und es waren genau dieselben Leute an Bord. Und die haben auch die ganze Nacht durchgearbeitet. Die sitzen zu viert in ihrem Führerhaus. Zwei fahren dann, beziehungsweise zwei sitzen vorne, einer fährt. Und die beiden hinten, die schlafen. Und dann wechseln die sich ab. Es ist unglaublich, was hier teilweise von den Menschen geleistet wird.
12: Du hast es gesagt, eine riesige Mammutaufgabe. Jochen Hilgers live mitten im Hohen Venn. Danke dir für diese Eindrücke. Und wir gehen jetzt weiter zu Stefan Güke, der auch auf der belgischen Seite unterwegs ist. Stefan, was macht das denn mit den Menschen vor Ort? Es mussten ja auch schon auf belgischer Seite einige ihre Häuser verlassen, ne?
18: Ja, das macht den Menschen natürlich auch hier Angst. Es macht sie nachdenklich und trotzdem haben alle Verständnis dafür, dass natürlich jetzt hier alles abgeriegelt ist. Wir konnten das gerade sehen und auch mit den Polizistinnen und Polizisten sprechen, dass die Menschen, die dann einfach nicht weiterkommen, Verständnis dafür haben. Das ist ja auch kein Wunder. Wir sind hier 6, 7 Kilometer hinter der Grenze, mitten in Belgien, im Prinzip mitten im Nirgendwo. Wir sind an diesem Kreisverkehr. Wir sehen, dass die Straßen abgesperrt sind, und zwar zum Beispiel in dieser eine Richtung, aber dann auch in andere Richtungen. Es kommen vereinzelt Anwohner durch in kleinere Ortschaften, die man nicht ganz abschneiden will. Und ansonsten sind es Fahrzeuge wie Tanklaster, immer wieder Landwirte mit ihren Traktoren, die auch Wasser geladen haben, dann wieder Feuerwehrautos. Und wir können jedenfalls gespenstisch. Alles war leer, man konnte über diese Ebene gucken und wir sehen jetzt auch diese Rauchentwicklung hier, die wieder zugenommen hat. Das heißt, im Moment ist es so, dass es in Richtung Osten sich dann doch wieder so ein bisschen in Richtung deutscher Grenze etwas zuzieht. Die Atemschutzmasken werden, wenn wir jetzt gerade hier nicht ein Interview machen oder reden, in der Regel angezogen, auch von den Polizistinnen und Polizisten. Das war vor einer Stunde noch etwas klarer, da war der Himmel auch klarer. Also das zeigt so ein bisschen, wie dynamisch das Ganze ist. Und was wir auch feststellen hier, einmal auf der Kühlerhaube des Autos, aber auch um uns herum immer wieder kleine Aschepartikel. Also der Brandherd hier im Hohen Venn ist von hier nicht mehr ganz so weit entfernt.
12: Stefan Göke, danke dir. Da war zwischendurch kurz der Ton weg, das bitten wir zu entschuldigen. Aber ich glaube, wir haben ganz, ganz viel von dem, was du gesagt hast, mitbekommen. Danke. Und jetzt gehen wir noch rüber zu Anna Deschke nach Monschau. Anna, wie ist denn die aktuelle Situation dort, was Evakuierungen auch angeht? Was ist da gerade geplant? Welche Empfehlungen oder Aufforderungen gibt es?
19: Also da gibt es aktuell noch keinen neuen Stand, aber wir merken auch hier, wie schnell sich die Lage tatsächlich verändern könnte. Denn vor ungefähr einer Stunde, da wurde auch hier in Kaltenherberg tatsächlich der Rauch zwischenzeitlich relativ heftig. Also da haben wir auch zwischendurch dann einmal die Atemschutzmasken angezogen, weil es schon sehr, sehr heftig gestunken hat. Jetzt hat sich das wieder entspannt. Das heißt, der Wind hat sich wieder gedreht. Aber das, was wir jetzt da hinten sehen, das ist kein Nebel, sondern das ist tatsächlich die Rauchentwicklung, die dann, je nachdem, wie der Wind eben steht, immer mal wieder etwas heftiger hier zu spüren ist. Seit 16 Uhr, da läuft eine Lagebesprechung von Einsatzkräften von der Stadt und da wird die Lage jetzt nochmal aktuell bewertet. Danach könnte es also andere Empfehlungen geben, aber Stand jetzt wurden Evakuierungen nur auf belgischer Seite angeordnet. Das war ein Ort, zum Beispiel ungefähr 2 Kilometer von hier entfernt. Der wurde schon gestern Abend evakuiert. Für die Orte auf der deutschen Seite, also für einzelne Ortsteile von Monschau, gilt weiterhin nur die Empfehlung, die Häuser zu verlassen. Da gibt es noch keine Evakuierungsanordnung. Ob sich das jetzt nach dieser Lagebesprechung verändern wird, das bleibt abzuwarten. Aber man ist hier weiterhin sich relativ sicher, dass das Feuer eben nicht auf die deutsche Seite übergreifen wird. Da geht es tatsächlich, wenn Evakuierungen angeordnet werden, eher um den Schutz vor der Rauchentwicklung, die heftiger werden könnte.
12: Du hast ja auch mit vielen Leuten in den betroffenen Ortschaften heute gesprochen. Wie ist denn die Stimmung? Wie geht es den Menschen dort?
19: Ja, also ich würde sagen, angespannt trifft es ganz gut. Es haben auch einige Menschen schon heute entschieden, den Ort zu verlassen.
20: Ja, raus. Es wird zu gefährlich. Die Hündchen eingepackt, die Kleinen. Ab. Erstmal gucken, wie es weitergeht. Ich bin Rentner. Sowas sehen zu dürfen, ist eine grauende Grausamkeit.
19: Wie geht's Ihnen jetzt gerade?
21: Man muss halt funktionieren die ganze Zeit, das ist das eine. Auf der anderen Seite, also man muss schon viel schlucken, muss ich ganz ehrlich sagen. Ja, ich schluck schon viel, aber ja, man muss jetzt gerade mit zusammenhalten und gucken, dass man das hier alles zusammen über die Bühne kriegt. Aber man sieht und hört das ja auch schon im Hintergrund, also das kommt halt jeden Tag ganz schön nah.
19: Viele Menschen sind aber auch hier im Ort noch geblieben. Die haben mir erzählt, dass sie zwar auf gepackten Koffern sitzen, aber bisher noch nicht fahren möchten. Die möchten einfach warten, bis da wirklich eine richtig klare Anweisung kommt. Ich habe mit einer älteren Dame gesprochen, die wohnt hier hinten in der Straße. Und die hat mir erzählt, sie hat auch die ganze Nacht schon nicht geschlafen, weil sie so unruhig war, weil sie nicht wusste, was wird denn jetzt passieren? Müssen wir jetzt hier weg? Können wir hier bleiben? Also auch die sitzt auf gepackten Koffern. Und ein junger Mann, der sagte mir auch, der hat alles in sein Auto gepackt. Er müsste nur noch reinspringen und wegfahren. Das Einzige, was ihm wichtig war tatsächlich, dass er seine Katze schon vorab aus diesem Ort hier rausgebracht hat. Die hat er dann gestern eingefangen. Das war wohl nicht ganz so einfach, weil die nicht so gerne in die Transportbox wollte, aber hat die dann schon mal sicher zu seinen Eltern gebracht. Also insgesamt ist die Spannung hier bei den Anwohnern tatsächlich, es ist angespannt, es ist schon zu spüren. Andere versuchen dann auch zu sagen, ach komm, wir versuchen das jetzt hier nicht zu wild zu machen. Wir warten erstmal ab, wir bleiben ruhig. Es ist zum Beispiel auch in einer Gaststätte hier hinter mir gerade ein 40. Geburtstag. Die wollen den jetzt auch noch feiern und haben aber die Lage trotzdem im Blick.
12: Eindrücke von Anna Deschke live aus Monschau. Danke dir. Ja, ich habe es vorhin schon mal gesagt, das Wetter, das spielt natürlich auch mit eine Hauptrolle. Wie sieht es mit Regen aus? Was macht der Wind? In welche Richtung treibt er die Flammen? Pila Bossmann aus dem WDR-Wetterstudio ist da. Wie entwickelt sich das denn in den nächsten Stunden?
2: Ja, wie die Leute in den Reporterstücken auch schon gesagt haben, es ist alles recht dynamisch, vor allem was auch den Wind betrifft. Der ist zwar jetzt nicht allzu stark, aber er kann doch immer auch mal wieder so ein bisschen auffrischen. Und vor allem hat er tendenziell eher westliche Richtungen, also treibt den Rauch auch ganz häufig so in Richtung Deutschland. Mal ist die Komponente eher auf Nordwesten, mal richtig in Richtung Westen, mal von Südwesten. Also das kann auch immer mal wieder von Stunde zu Stunde, teilweise auch ein bisschen darunter, einfach sich ein bisschen ändern. Aber das einzig Gute ist, die Wetterlage stellt sich jetzt erstmal massiv um. Wir haben jetzt keinen Hochdruckeinfluss mehr und in den nächsten Tagen steht zumindest ein bisschen Regen an. Das heißt, die Tiefdrucksysteme, die werden uns dann auch überqueren. Das ist jetzt mal der Regen bis Mittwochabend. Das sind jetzt nicht die Riesenmengen und vor allem die größten Mengen fallen tendenziell eher so in der Nordhälfte. Das sind 20 bis 30 Liter auf den Quadratmeter drin. Im Süden sind es oftmals nur 5 bis 15 Liter. Und das Problem ist aber auch noch, es sind meistens auch Schauer und Gewitter, die den häufigsten Regen bringen. Das heißt, so richtig länger anhaltender Landregen, den wir jetzt mal für 3, 4, 5 Tage brauchen würden, der ist erst einmal nicht in Sicht. Aber es bleibt zumindest mal nicht gänzlich trocken. Und auch die Temperaturen sind zumindest mal nicht mehr ansatzweise so hoch in den nächsten Tagen. Das heißt, meistens Temperaturen von 25 Grad oder darunter.
12: Also immerhin ein kleines bisschen Unterstützung von oben, wenn auch wahrscheinlich nicht genug. Danke dafür, Pilar Bossmann aus unserem WDR-Wetterstudio. Ja, das Naturparadies Hohes Venn ist ja in weiten Teilen ein Moor. Und eigentlich würde man ja denken, gerade da sollte es doch feucht genug sein, dass sich so ein Feuer nicht so sehr ausbreiten kann. Aber wir haben unsere Moore leider über Jahrzehnte entwässert. Und so ein Torfbrand wie jetzt ist auch dadurch unheimlich schwer zu löschen.
3: Grüne Natur, soweit das Auge blickt. Eine Moorlandschaft, Jahrtausende alt und eigentlich eine feuchte Landschaft. Jetzt brennt sie und das bedeutet eine extreme Herausforderung für die Feuerwehr.
22: Es ist ein Feuer, das sehr tief in den Torfboden geht. Es wird wohl Wochen dauern, um gegen wieder aufflammende Feuer vorzugehen. Generell ist die Zone sehr entflammbar.
3: Brennt der tiefer gelegene, gut brennende Torf, wird es besonders schwierig. Der ist oft kaum noch feucht und das liegt nicht nur an der aktuellen Trockenheit.
23: Wir haben mit dem Moor ja einen mit Wasser vollgesogenen Schwamm. Wenn dieses Moor aber künstlich durch den Menschen entwässert worden ist, aus forst- oder landwirtschaftlichen Gründen oder welchen Gründen auch immer, dann wird eben dieses Wasser abgeführt, künstlich und zwar dauerhaft. Und dann wird der Torfkörper freigelegt. Und wenn der Torfkörper freigelegt ist, dann kann er trocknen und dann kann er brennen.
3: Über 90% der Moore in Deutschland sind entwässert oder bebaut worden. Der Wegfall der riesigen CO2-Speicher ist schlecht fürs Klima und sorgt für Waldbrandgefahr. Das ist schon 1963 ein Thema.
24: Torf ist ein guter Brennstoff. Aber nicht nur im Ofen. In trockenen Sommern brannte das Moor bisweilen wochenlang. Das Feuer fraß sich tief in die Moorschichten ein und schwelte unterirdisch weiter. Die Feuerwehren waren machtlos.
3: Passiert ist trotzdem zu wenig, sagt der BUND. Moore müssten viel schneller wieder vernässt werden.
12: Ja, wir haben es vorhin schon kurz auch gehört. Die Stadt Monschau hat vor einer erheblichen Rauchbelastung gewarnt. Die Anwohner sollten Bereiche in der Nähe der belgischen Grenze meiden. Das gilt noch bis mindestens 18 Uhr. Und mein Kollege Stefan Hase aus dem WDR Newsroom hat sich mit den Bränden ausführlich beschäftigt. Was macht denn diesen Rauch so gefährlich gerade?
25: Ja, weil man nie genau weiß, was da eigentlich für Stoffe drin sind. Bei Zigaretten steht es ja außen an der Packung. Aber bei Waldbränden, da entstehen sehr komplexe Gemische aus verschiedenen Gasen und Teilchen. Und vor allem so ganz kleine Teilchen, die kleiner als 2,5 Mikrometer groß sind, die können eben auch über die Lunge in den Blutkreislauf gelangen und im schlimmsten Fall sogar auch die inneren Organe schädigen, teilweise aber auch Kopfschmerzen und Atembeschwerden auslösen. Also wenn man Rauch mit diesen Teilchen zu lange ausgesetzt ist, dann sollte man wirklich vorsichtig sein. Deshalb gehen Behörden wie jetzt gerade in Hürtgenwald lieber auch auf Nummer sicher und evakuieren die Gebiete.
12: Wer sollte da denn jetzt ganz besonders aufpassen? Also gibt es noch Risikogruppen?
25: Ja, vor allem Menschen, die unter Vorerkrankungen wie Asthma oder Lungen- und Herzkrankheiten leiden, die müssen aufpassen. Aber natürlich auch vor allem Babys und kleine Kinder. Klar, die Lungen sind noch klein, die sind noch im Entwicklungsstadium. Da ist es besonders gefährlich. Und natürlich bei Frauen ist ohnehin klar, in der Schwangerschaft sollte man nicht rauchen. Da wird dringend vorab geraten. Und das gilt natürlich auch für den Waldbrandrauch, der dann darüber zieht. Was man auf die Schnelle machen kann, wenn man dem Rauch ausgesetzt ist, der eine hat es vielleicht noch zu Hause, die FFP2-Masken aus der Corona-Zeit oder vielleicht von der letzten Erkältung, wenn man zum Arzt geht, muss man ja vielleicht auch manchmal mitbringen, die schnell drüber ziehen, weil die helfen schon, diese kleinsten Teilchen aus der Luft ganz gut rauszufiltern.
12: Das sind gute Tipps von Stefan Hase aus dem WDR Newsroom. Danke dir dafür. Und Brände wie im Hohen Venn oder Waldbrände sonst wo haben in den allermeisten Fällen einen Schuldigen. Und dieser Schuldige ist ein Mensch. Und weil die Waldbrandgefahr nach der langen Trockenheit in weiten Teilen NRWs weiter sehr hoch ist, sollten wir vorsichtiger sein. Das hat gestern auch NRW-Ministerpräsident Hendrik Wüst formuliert.
1: Ja, es ist schon ernst gemeint. Wirklich mit großer Vorsicht und Umsicht sich in der Natur zu bewegen, nicht achtlos die Zigarettenkippe wegzuschmeißen, kein Glas liegen zu lassen. Möglichst jetzt mal wirklich, bis es vielleicht noch ein bisschen mehr regnet als jetzt, den Wald zu meiden. Ich verstehe das, dass die Menschen gerne in den Wald gehen, das tue ich auch. Aber wir sehen eben auch häufig die Entstehung von Bränden durch Unachtsamkeit, selbst bei wohlmeinenden Menschen, die den Wald mögen. Jetzt wäre es wirklich ratsam, darauf mal eine Zeit lang zu verzichten.
12: Soweit Ministerpräsident Hendrik Wüst gestern Abend in der Aktuellen Stunde. Ja, und passend zu dieser Empfehlung kam heute Nachmittag die Meldung, dass das geplante Abschlussfeuerwerk auf der Kranger Kirmes in Herne heute nicht stattfinden wird. Den Grund können wir uns alle denken. Die Trockenheit ist laut Veranstaltern schuld. Dadurch sei die Brandgefahr zu hoch. Eigentlich sollte das Feuerwerk heute Abend um 22.30 Uhr über dem Rhein-Herne-Kanal starten. Das Eröffnungsfeuerwerk zum Start der Kirmes am 7. August, das konnte noch wie geplant stattfinden. So circa 50 Kilometer vom Hohen Venn entfernt, in Hürtgenwald. Von da gibt es gute Nachrichten. Die Lage entspannt sich gerade zum Glück etwas. Der Waldbrand, der wohl der größte in der Geschichte von NRW war, ist mehr und mehr unter Kontrolle. Und auch die Menschen im Stadtteil Gai durften gestern Abend wieder nach Hause, durften im eigenen Bett auch schlafen, nachdem sie ja von jetzt auf gleich ihr Zuhause wegen des Waldbrandes verlassen mussten.
13: Um 20.57 Uhr zeigt sich der Landrat sichtlich erleichtert.
4: Es gibt gute Nachrichten für die Bewohner von Gai. Sie dürfen ab sofort in ihre Häuser zurückkehren.
13: Knapp zwei Stunden später herrscht in Gai für diese Uhrzeit ungewöhnlich viel Verkehr. Die Menschen kommen zurück in ihre Häuser. Einige werden von Angehörigen aus den Nachbarorten nach Hause gefahren.
5: Wir haben am heutigen Abend meine Mutter nach Hause gebracht, nach anderthalb Tagen jetzt. Und die sind jetzt froh, dass sie zu Hause sind. Die Untermieter haben wir dann auch mitgenommen. Die waren bei uns alle untergebracht mit insgesamt noch 6 Katzen.
13: Erleichterung bei den Einsatzkräften in Hürtgenwald. Etwa 1.500 von ihnen sind in der Nacht immer noch vor Ort. Zumindest die größte Gefahr scheint gebannt.
6: Ich glaube, vollständig löschen kann die Feuerwehr hier nicht. Der Brand ist natürlich ein großes Gebiet. Und wir müssten natürlich bis ins Innere des Waldbrandes vorgehen. Das Problem daran ist natürlich, dass das sehr unwegsames Gelände ist, dass die angebrannten Bäume auch sehr oft umstürzen, auch bei den Löscharbeiten, und wir damit unser Personal gefährden.
13: Den Brand vollständig löschen, das kann seiner Meinung nach nur die Natur selbst regeln. Heute Morgen um kurz nach 11 sieht Gai fast schon wieder so aus wie vor der Evakuierung. Gerade kommen die nächsten Bewohner zurück.
7: Das ist ein Gefühl von Erleichterung, dass wir wieder zu Hause sind. Das ist ein Gefühl, die Angst los zu sein, unser Hab und Gut zu verlieren. Und das ist ein Gefühl der Dankbarkeit, dass die Einsatzkräfte so massiv dieses Feuer bekämpft haben. Mit vollem Einsatz 500 Leute im Schichtwechsel. Das ist sagenhaft und ich danke den Einsatzkräften wirklich.
13: Aber es bleibt auch noch immer ein mulmiges Gefühl.
9: Man schätzt jetzt sein Hab und Gut. Das ist einfach so. Es ist ganz, ganz wichtig, dass man Sicherheit hat. Das ist auch ein sicherer Hafen. Und wir pflegen ja meine Mutti auch. Und das ist wirklich in einem Hotel kaum machbar gewesen, bei Pflegestufe 4. Und ich bin froh, dass wir hier wieder eine normale Pflege haben.
13: Und auch für sich selbst wünschen sie sich jetzt wieder den Weg zurück zur Normalität.
12: Ja, und wir gehen jetzt auch noch mal live nach Hürtgenwald. Da ist Claudia Becker seit Tagen für uns unterwegs. Claudia, du bist auch in Gai. Wie ist die Stimmung da an diesem Sonntagnachmittag?
0: Es ist unglaublich ruhig. Ganz selten fährt mal ein Auto vorbei. Man kann sich überhaupt nicht mehr vorstellen, wie nah dieses Feuer noch bis vor kurzem an diese Ortschaft rangekommen ist. Es gibt weder Staub irgendwo auf den Häusern, auf den Straßen, noch riecht man irgendwas. Die einzigen stummen Zeugen, die wir jetzt noch sehen, das sind diese roten Schläuche. Die liegen hier für den Fall, dass doch noch mal irgendwas passiert. Ja, und hin und wieder, wir hören es gerade, cruist auch noch ein Helikopter oben in der Luft für die Notfälle. Ich persönlich habe den Eindruck, die Menschen, die liegen einfach in ihren eigenen Betten und sind froh, mal schlafen zu können. Wir haben mit den Menschen heute Mittag zumindest mal sprechen können. Unter anderem sprechen konnten wir mit Michael Kuckertz, der wohnt hier in Gai und der hat uns erzählt, was für eine Partystimmung gestern Abend hier geherrscht hat.
10: Alle waren glücklich, man umarmt sich, ne? Die Nachbarschaft wird umarmt und Freunde angerufen, was auch immer. Klar, man ist glücklich, es ist noch alles da, es geht weiter. Ne? Natur hat gelitten, ja, die Landschaft hat sehr gelitten, ja, aber Hab und Gut ist da, ja, und jetzt geht's weiter. Ne?
0: Und heute Mittag hat meine Kollegin Purvi Patel mit dem Ortsvorsteher Paul Bolz sprechen können. Der weiß natürlich ein bisschen genauer, wie die Leute heute so drauf sind. Hören wir mal rein.
11: Ich bin sehr erleichtert, dass die Bürgerinnen und Bürger aus Gai wieder zu Hause sein können und wirklich die Möglichkeit jetzt haben, sich zu beruhigen, hoffentlich. Selbst bei mir, wir haben eine Schockstarre und die wird sicherlich auch noch ein paar Tage anhalten. Aber das, was wir jetzt erlebt haben, das werden wir nicht vergessen. Aber das war schon wirklich klasse, wie wir betreut worden sind, alle.
0: Im Wald sind im Augenblick, das hat mir der Pressesprecher der Feuerwehr Hürtgenwald vorhin am Telefon erzählt, 600 bis 700 Menschen. Das ist viel weniger als noch gestern. Und dennoch, der Waldbrand ist noch nicht beendet. Das ist ganz klar. Die bekämpfen eben diese viel zitierten Glutnester da unten in der Erde. Und das wird auch noch eine ganze Weile brauchen. Was den Menschen hier in Gai mega wichtig ist, und das sagen sie alle und auch immer wieder, bitte, bitte kein Katastrophentourismus hierhin. Die sind froh, endlich wieder ihre örtliche, dörfliche Stille zu haben. Und man wird übrigens auch kontrolliert, wenn man reinfahren will. Wenn man kein Angehöriger oder kein Anwohner ist oder wie wir arbeiten muss, der darf halt nicht rein.
12: Und daran sollte man sich auf jeden Fall auch halten. Danke, Claudia Becker, live aus Hürtgenwald, Gai. Danke dir dafür. Ja, was definitiv bleibt von dieser Waldbrandlage, neben den Sorgen, neben der Wut, dass dieser Brand überhaupt ausgelöst wurde, ist natürlich hier die riesige Hilfsbereitschaft, das Dankesagen. Denn etliche Bauern haben sich auf ihre Trecker gesetzt und haben Wasser rangeschafft. Viele unterstützen spontan die Einsatzkräfte mit Essen und Trinken. Die Menschen in den Waldbrandgebieten, die halten zusammen.
3: Sie sind zwei von etlichen Helfern, die sich auf den Weg nach Hürtgenwald gemacht haben. Melvin Hunz und Achim Kochs sind mit Trecker und Tankanhänger aus Stolbeck gekommen, um zu helfen.
14: Wir hatten vor 4 Jahren die Flutkatastrophe, das Hochwasser. Da sind die Jungs alle runtergekommen, also kommen wir jetzt auch hoch.
3: Die freiwilligen Helfer bringen das Wasser dahin, wo es gebraucht wird. Zu den Brandschneisen oder an andere wichtige Punkte. Aber auch zu den Pools, an denen die Helikopter auftanken. Denn das Hydrantennetz ist teilweise überlastet. Für die hauptamtlichen Helfer vor Ort ist die Unterstützung essentiell.
15: Wir brauchen immer viele Landwirte und viele Unternehmer, die uns nicht nur mit den Güllefässern unterstützen, auch mit großen Maschinen, die uns dann eben halt auch Brandschneisen freilegen.
3: Aber nicht nur schweres Gerät ist gefragt, die Einsatzkräfte müssen auch essen. Dafür sorgt unter anderem Thorsten Strauch.
16: Der Großteil davon hat die Freizeit und ihr Herz hier gegeben und das machen wir dann auch. Wenn wir einen Beitrag leisten können, super.
3: Auch Hanne und Sebastian Mohr greifen zu. Sie sind aus einem der Nachbarorte und jetzt mit der Feuerwehr im Dauereinsatz an ihrem Hochzeitstag.
26: Ja, den haben wir uns tatsächlich ein bisschen anders vorgestellt, aber wir sind sowieso 24/7 für die Feuerwehr und für die Löschgruppe Großau da und natürlich auch hier im Einsatz, weil wir direkt betroffen sind in dem Waldgebiet. Das grenzt direkt an unseren Ort und deswegen sind wir hier mit Leib und Seele dabei.
3: Vergessen wird diesen Brand hier keiner, auch wegen der Solidarität, die sie erlebt haben.
12: Der ganz großen Respekt an alle Einsatzkräfte und an alle Helferinnen und Helfer. Ja, wann kommt endlich die ganz große Hilfe von oben aus den Wolken in Form von Regen? Wir sind jetzt bei den Wetteraussichten und immerhin werde ich gleich das Wort Schauer nicht nur einmal sagen. Hier die Details.
2: Die Nacht, die wird wolkig und dicht bewölkt. In den Morgenstunden kann dann vom Niederrhein bis zum Münsterland einige Schauer mit dabei sein. Die Luft kühlt sich ab auf 17 bis 15 Grad im Tiefland Westfalens. Morgen ziehen erst einzelne Schauer durch. Ab dem Mittag gibt es dann Sonne, Wolken und ein paar Schauer im Wechsel. 23 Grad im Selfkant, im Hochsauerland eher so 17 bis 18 Grad. Am Dienstag regnet es zeitweise. Die Sonne ist eher selten dabei bei 19 bis 24 Grad. Am Mittwoch dann ähnlich warm und ähnlich wenig Sonnenschein. Gebietsweise fällt da auch Regen. Und am Donnerstag bleibt es meist trocken. Die Sonne mischt sich mit lockeren Wolken bei bis zu 25 Grad. Ja, dann darf ich mich an der Stelle fürs Interesse bedanken. Wir halten Sie natürlich weiter auf dem Laufenden. 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Und hier im Fernsehen sind um 18.45 Uhr die Kollegen der Aktuellen Stunde für Sie da. Und um 20.15 Uhr wird es auch ein WDR-Extra zu den Bränden geben. Sie kommen also bestens informiert durch den restlichen Tag. Ich wünsche Ihnen jetzt noch einen schönen Abend. Machen Sie es gut und tschüss.
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33: Unter der Woche bin ich alleine und muss kochen und auf drei Kinder gleichzeitig aufpassen.
32: Eine Mutter im Spagat zwischen Job und Familie.
33: Ich bin an meinen Grenzen, ja, also da kann es auch nicht mehr weitergehen.
32: Wie funktioniert Zeitsparen schon beim Einkauf?
34: So, und die Zeit geht los.
33: Geht los.
32: Gesunde und alltagstaugliche Rezepte müssen her.
35: Wie lange haben wir schon gemacht?
34: 15 Minuten.
32: Aber schmecken die auch der Familie?
36: Alles, was mit Käse zu tun hat. Oder eben auch Ei.
34: So, und rein.
36: Das ist nicht so ganz meins.
32: Was bringen die Tipps vom Profikoch wirklich?
34: Dreh das mal einmal um jetzt.
33: Boah.
32: Heute geht es nach Euskirchen, genauer in den Stadtteil Stotzheim. Dort liegt der idyllische Hartwald mit der Hartburg. Nicht weit entfernt davon lebt die Familie Mühlschlegel.
37: Hallo, ich bin Oliver.
38: Ich bin Sarah.
39: Ich bin Selina.
40: Ich bin Sophie. Das ist die Svenja.
37: Und zusammen sind wir Familie Mühlschlegel.
32: Die fünfköpfige Familie wohnt in einem beschaulichen Einfamilienhaus. Und da ist immer ganz schön was los.
41: Eins, zwei, drei, vier!
42: Halt, das ist unser Wald.
43: Fels, ich fang dich auf, denn ich steh hier.
32: Wenn die sechsjährige Sarah und die neunjährige Selina nicht an ihrer Popstar-Karriere feilen, powern sie sich beim Kickboxen oder Turnen aus. Sophie und Oliver haben dafür den Job.
37: Also berufsmäßig sehr voll. Sie ist ja im Homeoffice bis halbtags, sag ich mal, und ich den ganzen Tag unterwegs. Also es spannt schon sehr viel beruflich ein. Ja. Und insofern muss man natürlich dann schon gucken, dass das natürlich dann auch insgesamt alles klappt und passt dann.
32: Mit drei Kindern ist das eher die Ausnahme. Sophie versucht, die Mädchen in der Küche mit einzubinden. Gar nicht so einfach. Da ist es eine große Hilfe, wenn sich Olli zumindest am Wochenende um die Jüngste kümmert.
33: Unter der Woche bin ich tatsächlich dann natürlich alleine und muss kochen und auf drei Kinder gleichzeitig aufpassen.
44: Mama, guck mal,
33: und das Rezept noch irgendwo im Kopf haben.
44: Mama, guck mal, was ich mache.
33: Deswegen genieße ich das schon, wenn am Wochenende da ist und ich weiß, okay, Svenja ist jetzt gerade versorgt und wir haben nicht so den Zeitdruck.
32: Der ist in der Woche dafür umso höher. Sophie arbeitet Teilzeit im Homeoffice. Sobald sie Feierabend hat, kommen auch schon die Kinder nach Hause und die haben Hunger.
0: Heute gibt's Auflauf. Wer möchte denn mithelfen?
33: Manchmal muss einfach das Essen auch auf den Tisch. Dann sind die Kinder aber da. Dann habe ich die Svenja, die ist noch wirklich ganz klein, auf dem Arm, muss dann mit einem Arm irgendwo kochen. Und wenn dann ein Tag eben vielleicht nicht ganz so positiv läuft und die anderen zwei aber Hunger schreien, dann komme ich doch sehr in Stress.
1: Ja, das ist schon krass, was Sophie da stemmen muss. Ich denke, da finden sich viele Mütter in der Situation wieder.
32: Trotz des Zeitdrucks ist es Sophie wichtig, gesund und ausgewogen zu kochen. Dafür geht sie manchmal sogar jeden zweiten Tag einkaufen.
33: Das ist auch eine Herausforderung für sich. Die Kinder sind jetzt inzwischen auch in einem Alter, wo es für mich schon fast Selbstmord ist, mit allen drei Kindern gleichzeitig einkaufen zu gehen. Deswegen mache ich das dann oft, nachdem ich die Kleinsten, also die Kinder gehen ja zu Fuß zur Schule, dann bringe ich sie in den Kindergarten und dann gehe ich noch schnell einkaufen, bevor ich dann mich an die Arbeit setze. Aber auch das ist ja schon stressig. Da setze ich mich an den Schreibtisch und denke mir, ich habe schon einen halben Arbeitstag hinter mir.
32: Und das häufige Einkaufen kostet nicht nur Zeit, sondern geht auch ins Geld.
33: Also es ist wirklich sehr schwierig einzuschätzen, wie viel wir als Familie ausgeben, weil ich so oft ad hoc auch dann einkaufe. Ich sehe nur immer über 50 Euro für jeden Einkauf dann immer so dahinflöten und dann muss ich zwei Tage später wieder einkaufen gehen. Dann denke ich, okay, was habe ich vor zwei Tagen eigentlich eingekauft?
1: Ja, das läppert sich auf jeden Fall, wenn man so häufig einkaufen geht. Da müssen wir auf jeden Fall was ändern. A, dass wir Geld sparen und B, dass natürlich Sophie wieder mehr Zeit hat.
32: Familienalltag am Limit. Sophie hat zwischen Beruf, Kochen und Kinderbetreuung kaum noch Zeit für sich. Hier ist Hilfe nötig.
33: Von Björn würde ich mir wünschen, die ein oder anderen Tricks kennenzulernen, wo ich jetzt persönlich vielleicht auch im Alltag Zeit gewinnen könnte. Die Zeit, die ich für die Kinder nutzen kann, aber dennoch ein schönes Essen doch auch auf dem Tisch zu haben.
2: Bitte Björn, hilf uns, dass Mama mit uns mit mehr spielen kann.
32: Diesen Hilferuf lässt Björn Freitag natürlich nicht ungehört und macht sich auf den Weg nach Stotzheim.
1: Die Mutter der Familie, die ist schon ganz schön am Rotieren, die hat fast nie Pause. So geht es natürlich vielen jungen Müttern. Das Grundproblem kann ich natürlich nicht lösen, aber vielleicht ein paar Ansätze liefern.
32: Die Familie erwartet Björn im Garten.
1: Hallo zusammen.
33: Hallo.
1: Au, oh, was ist denn da passiert mit dem Gips?
33: Selina.
1: Bist du vom Pferd gefallen? Oder was?
3: Nee. Stroh.
1: Vom Stroh?
3: Bin runtergesprungen.
1: Ach, aber ihr seid normal zu fünf, ne? Oder?
33: Genau, die Kleine ist noch im Kindergarten.
1: Und du hast heute frei?
4: Ich habe heute frei. Ich.
1: Ja, lass mich raten, Sophie. Dir bleibt oft wenig Zeit fürs Kochen?
33: Richtig, genau. Also zwischen Arbeit, Haushalt, Kindern und ich sag mal Quality Time auch für die Familie zu haben, bleibt da wenig Zeit. Und wir möchten aber dennoch eine vollwertige Küche auch anbieten.
1: Ja. Das fängt ja oft schon mal beim Einkaufen an. Ne? Also, dass man, ich erwische mich da selber immer bei, dass man viel zu oft einkaufen geht.
33: Also wirklich Katastrophe. Ja. Viel zu oft, das ist genau der Punkt. Teilweise unplanbar, dann müssen wir auch wieder was wegschmeißen.
1: Ja. Vielleicht können wir drei ja schon mal reingehen und das Problem vielleicht mal näher unter die Lupe nehmen.
4: Ja, wäre super.
1: Ja?
32: Im Haus hat Björns Redaktion schon eine Tafel vorbereitet. Wo liegt das konkrete Problem der Familie?
1: Jetzt würde ich gerne mal mit euch herausfinden, wie viel Zeit habt ihr oder verwendet ihr fürs Kochen und wie viel Geld natürlich gebt ihr aus fürs Kochen. Mhm. Wie lange hältst du dich in der Regel im Supermarkt auf?
33: Ohne Kinder bin ich in einer halben Stunde, 20 Minuten bin ich durch.
32: Mit Hin- und Rückweg macht das eine Gesamteinkaufszeit von 45 Minuten.
1: Und jetzt natürlich die spannende Frage, wie oft gehst du wirklich in der Woche einkaufen?
4: Man kann sagen, jeden zweiten Tag, wenn es sogar jeden Tag, weil ich ja auch noch mal ab und zu mal.
1: Also sagen wir jetzt, cool, ne? Sollen wir großzügig sein und sagen mal drei oder schon mal vier?
33: Eher mal vier.
1: Ja, dann machen wir mal vier.
33: Und oftmals gehe ich dann auch mit den Kindern einkaufen, weil es mir nicht anders möglich ist. Ja. Und dann ist das hier mal eben schon anderthalb Stunden.
32: Wenn Sophie die Kinder in der Woche von ihren Hobbys abholt, verbindet sie das oft mit dem Einkauf. Insgesamt kommt sie so auf eine Einkaufszeit von 270 Minuten in der Woche.
1: Das müssen wir auf jeden Fall runterkriegen, die 270 Minuten. Wow. 270 Minuten, das ist einfach der Hammer. Das ist viel zu viel, weil sie geht einfach fast jeden Tag einkaufen. Olli bringt zusätzlich auch noch Sachen mit. Das ist einfach zu zeitintensiv und natürlich auch zu teuer. Bei jedem Einkauf Sind das eher Rechnungen von 30, 40 oder sogar 60 Euro?
4: Also 40 würde ich so
1: 40?
0: Um die 50 so genau, hätte ich jetzt auch gesagt.
32: Das sind etwa 200 Euro für Lebensmittel. Jede Woche. Nach der Arbeit muss Sophie dann auch noch kochen.
1: Wenn du dann wirklich kochst, was brauchst du denn, so eine halbe oder
0: eine Stunde? Ja, eher eine Dreiviertelstunde teilweise.
1: Ja, dann runden wir das auf, weil abends gibt es vielleicht noch mal ein Brot, was du vorbereiten musst. Ne? Dann rechnen wir am Tag mal so mit, sagen wir mal, 60 Minuten.
0: Locker, ach so, ich habe jetzt nur den Mittag gerade im Kopf gehabt. Ja. Aber abends, also locker, anderthalb Stunden.
1: Ja. Also anderthalb.
32: In einer Woche verbringt Sophie 630 Minuten mit der Essenszubereitung.
0: Das Traurige an der Sache ist, dass ich super gerne koche. Mhm. Aber es ist für mich zu so einem Stressfaktor geworden.
1: Ja.
0: Ich bin an meinen Grenzen. Also da so kann es auch nicht mehr weitergehen.
32: Sophie ist am Limit. Und eine Sache kommt noch erschwerend hinzu.
4: Es gibt ja dann die Herausforderung, dass auch nicht jeder alles mag. Ne? Ja. Bei uns, also jeder hat eigene Geschmäcker. Mhm. Alles, was mit Käse zu tun hat, oder eben auch Ei, das ist nicht so ganz meins.
43: Ich mag nicht so gern Zwiebeln.
1: Sollen wir noch mal einmal das addieren hier? Dann sind wir bei 900 Minuten, oder?
32: Unglaubliche 900 Minuten, nur damit Essen auf den Tisch kommt. Umgerechnet macht das 15 Stunden.
0: 15 Stunden? Ja. Es war jetzt nur eine Woche.
1: Ja.
0: Ich war wirklich schockiert. Also, dass das noch mal so bildlich dargestellt wurde. So viel Zeit, die einfach nur für die Planung auch oder für die Vorbereitung drauf geht und letzten Endes dann auch die Kochzeit, das muss sich ändern.
1: Aber jetzt sehen wir das auch nicht zu dramatisch, aber klar, da müssen wir was einsparen. Also schön wäre, wenn wir da so auf 10 Stunden kommen würden. Mhm. Die meiste Zeit kann die Familie beim Einkaufen einsparen. Und da habe ich schon eine gute Idee. Wir machen einfach einen Wochenplan, legen die Gerichte und die Zutaten schon vorher fest. Ziel ist es dann nur noch einmal die Woche einkaufen zu gehen. Und dann muss Sophie sich nur noch ums Kochen kümmern.
32: Wegen seiner Arbeitszeiten kann

0: Und da gibt es einiges zu beachten.
1: So, jetzt haben wir hier zum Beispiel diese Röstgemüse-Bowl. Die hast du jetzt auf den Freitag gelegt.
2: Ja.
1: Ich würde die eher auf den Montag legen.
2: Oh, okay.
1: Der Salat mit dem Rezept.
2: Ja.
1: Das Dienstaggericht wäre dann zum Beispiel die Auberginenpfanne.
2: Ja. Okay.
1: Mit Dillkartoffeln. Mhm. Da hast du vielleicht noch Reste vom Montag. Mhm. Die kannst du mit reinmachen. Den Bratkartoffelsalat, den kannst du wieder aus Sachen machen, die hier vielleicht überbleiben. Auch die Kartoffeln. Vielleicht hast du auch noch ein bisschen Salat, der ist ja montags noch gut. Ne?
2: Ja. Ja.
1: Die Zucchini, die kann man gut noch mal aufgreifen vom Montag zum Beispiel.
2: Okay.
1: Ja. Dann kann man nämlich diese tollen Zucchini-Feta-Frikadellen machen. Und mit ein bisschen Kürbis. Hier haben wir Sellerie. Ja, Sellerie eh lange haltbar. Und hier hast du noch mal die Einteilung von Lebensmitteln, die schnell verderblich und dann so mittel und lange haltbar sind.
0: Björns Tipp, leicht verderbliche Lebensmittel am Anfang der Woche verbrauchen.
3: Ich denke auch, dass ich Sophie ein Stück weit auch entlasten könnte mit dem Wochenplan. Zumindest im zeitlichen Rahmen.
4: Also ich freue mich richtig, wenn Oliver mich da jetzt auch unterstützen kann und uns den Plan macht, dass wir da so ein bisschen Struktur reinbekommen und dadurch eben auch Zeit sparen.
0: Zu Olivers Aufgaben zählt ab jetzt nicht nur das Erstellen des Wochenplans, er wird von nun an auch die Einkaufsliste für Sophie schreiben.
1: Beim Schreiben des Einkaufszettels einfach nochmal die Gänge des Marktes durchgehen und die Lebensmittel dann in der Reihenfolge aufschreiben, das erspart unnötige Wege. Ja, Sophie, komm, dann nehmen wir jetzt die Liste mit. Du hast ein bisschen frei, Olli. Ja, und wir gehen mal in der Küche gucken, was da so noch vorhanden ist.
4: Alles klar.
0: Mit dem von Björn und Olli ausgetüftelten Wochenplan geht's an den Zutatencheck. Was ist im Vorrat? Was müssen Sie noch einkaufen?
4: Möhren habe ich auf jeden Fall da. Ich habe jetzt von dem nicht ganz so viel da. Ja, aber also andere Sachen, vielleicht können wir die irgendwie nutzen.
1: Sellerie sehe ich noch hier.
4: Genau.
1: Das heißt, also, wenn wir jetzt mal so gucken hier.
4: Ja.
1: Also, da muss schon eingekauft werden. Ne? Ja. Aber weißt du, was wir heute machen könnten? So ein schönes Rest zu kochen. Oh, das war schon mal ein bisschen üben.
4: Ja,
1: ne?
4: Super.
0: Aus Kohlrabi, Sellerie, Möhren und Schinkenwürfeln will Björn etwas Leckeres kochen.
1: Auf jeden Fall ist das Gemüse schon mal toll gelagert. Ich habe auch gesehen, hier zum Beispiel, das Grün ist alles weg bei den Möhren.
4: Ja.
1: Aber auch beim Sellerie.
0: Grünzeug an Gemüse entzieht Wasser, was es schneller schlapp werden lässt. Im Ganzen ist Gemüse länger haltbar, als wenn es angeschnitten ist. Björns Tipp? Im Kühlschrank lagert man zum Beispiel Blattsalat, Kohlgemüse, Kräuter, Möhren, rote Beete, Spargel und Blattgemüse. Kühl, aber nicht im Kühlschrank, halten sich Auberginen, Gurken, Kartoffeln, Knoblauch, Paprika, Tomaten und Zucchini am besten. Als nächstes schaut sich Björn Sophies Trockenvorrat an.
1: Das ist ja schon echt viel. Also da sind ganz viele so Kidneybohnen. Wo ich sowas sehe, das sind jetzt Vollkornnudeln, ne?
4: Da achte ich eigentlich sehr drauf.
1: Ja, finde ich ja super. Aber essen die Kinder, ne?
4: Ja, ja.
1: Aber mega.
4: Ja, wirklich.
1: Krass, weil ich kenne ganz viele Kinder, die würden das nicht. Die sagen, das sind ja dunkle Nudeln hier irgendwie, ne? Also ich muss sagen, Sophies Vorratsschränke sehen wirklich super aus. Alles top gelagert, viele gute Produkte. Und da sind auch schon viele Basics für den Wochenplan, die wir eben morgen nicht mehr kaufen müssen. Aber jetzt machen wir erstmal ein schönes Restekochen mit den Sachen aus dem Kühlschrank. Wir machen heute Spätzle selber. Das Erste, was ich jetzt mache, ist aus den Sachen, die du eigentlich wegschmeißt, ja, setz mal ein Gemüsefond schnell
4: an. Ach, verrückt.
1: Da nehme ich jetzt nämlich vom Sellerie die Schale. Das bringt richtig Geschmack. Weil wir wollen eine schöne kleine Soße machen, die soll aber nicht zu fettig sein, die Soße. Ja.
0: Für den Geschmack noch Möhren, Kohlrabischale sowie eine halbe Zwiebel dazu. Und einen Schuss Sojasauce.
4: Wie lange hält die sich dann?
1: Du sammelst Gemüsereste.
4: Genau.
1: Und dann machst du einen großen Pott. Und dann kannst du die zum Beispiel heiß in so ein Einmachglas tun. Mhm. Dann brauchst du die noch nicht mal kühlen. Und sonst im Kühlschrank eine Woche locker.
0: Die Brühe dient Björn als Basis für eine leckere Soße zu den Spätzle.
1: Ich habe gerade auch bei dir im Kühlschrank veganen Aufschnitt gesehen. Versuchst du Fleisch zu reduzieren?
4: Also beim Fleisch versuchen wir darauf zu achten, zu schauen, wo es herkommt.
1: Ja.
4: Ich bin selber, oder wir alle, kein großer Fan von Wurst.
1: Ja.
4: Deswegen greifen wir dann schon ganz gerne zu den veganen Alternativen. Ja. Und beim Fleisch, das kaufen wir dann bei uns hier regional.
1: Gutes Fleisch ist natürlich immer ein enormer Kostenfaktor. Wenn man Geld beim Einkauf sparen will, sollte man einfach den Fleischkonsum reduzieren. Das ist auch gesünder.

0: Für einen Möhrensalat zerkleinert Sophie jetzt Möhren und Äpfel und gibt Olivenöl und Apfelessig hinzu. Selina kommt genau richtig, um etwas Gemüse anzubraten.
1: Und du rührst das immer mal. Ja, und dann, dass das schön gleichmäßig brät jetzt. Ja, es kann ruhig auch so ein bisschen Farbe bekommen.
0: Den angerösteten Kohlrabi, Sellerie und Brokkoli möchte Björn später mit den Spätzle vermengen. Für die Spätzle Eier mit einem Schuss Milch verquirlen. Dazu gibt Björn noch etwas Grieß.
1: Man kann die auch nur mit Mehl machen, aber die werden, haben so ein bisschen mehr Biss, ist eigentlich schöner.
2: Okay.
1: Nur mit Mehl, die sind so weich. Mhm.
0: Björn rührt Mehl in den Teig ein, bis der eine knetige Konsistenz bekommt. Herzhafter wird's mit Schinkenwürfeln. Rein damit ins Gemüse allerlei.

0: Ohne Björn hätte ich wahrscheinlich das ganze Gemüse weggeschmissen und hätte Neues eingekauft. Und so konnten wir noch komplett alles verwenden.
1: Björn passiert die Brühe durch ein Sieb und kocht sie auf. Selina vermischt Sahne mit einem Ei. Das bindet die Brühe ab.
2: Jetzt ist natürlich die Frage, wie machen wir die Spätzle?
0: Ich habe einen Spätzle-Hobler.
2: Echt?
0: Ja. Kommt er wieder zum Einsatz.
2: Das sind dann die sogenannten Knöpfle.
0: Ja.
1: Ob der Teig schon die richtige Konsistenz hat? Ausprobieren.
3: Jetzt schiebt man das so darunter. Und dann misst
0: ihr. Oh ja. Guck mal. Ja.
4: Und dann irgendwann kommt die hoch.
3: Ja. Genau.
1: Die fertigen Knöpfe schöpft Björn ab und gibt sie zum Gemüse. Jetzt kann endlich probiert werden.
3: Oh, lecker.
1: Einfache Resteküche vom Spitzenkoch. Röstgemüse mit selbstgemachten Knöpfle, ein Sahnesüßchen und Karottensalat.
0: Guten Appetit.
2: Ja, guten Appetit.
3: Guten Appetit. Lecker, wirklich. Er hat nicht viel im Kühlschrank, also es war nicht viel da. Ich hätte nicht damit gerechnet, dass es wirklich so lecker schmeckt.
2: Und Sarah,
3: was sagst du?
2: Magst du das? Wirklich, ja?
3: Super.
4: Also das Essen hat richtig gut geschmeckt und er hat es auch richtig Spaß gemacht, ihm dabei zu helfen, das zu machen.
1: Ein guter Anfang. Als nächstes plant Björn einen Einkauf, und zwar mit System.
2: Du hast, glaube ich, den Wochenplan schon fast fertig.
3: Richtig.
2: Ja, der wird uns natürlich morgen riesig helfen, wenn wir gezielt morgen einkaufen mit deinem Management.
3: Meine Einkaufsliste, das macht schon Sinn, die ganzen Sachen sich vorher mal zu überlegen, aufzuschreiben, mal in sich zu gehen, was brauche ich nicht. Entsprechend dann auch die Dinge einzukaufen und zwar auch mit Verstand und Sinn.
2: Ja, das war auf jeden Fall super lustig mit der Familie. Und ja, was die Challenge angeht, ich kann dir nicht hundertprozentig versprechen, viel Geld einzusparen. Aber die viele Stunden, die halt für die Küche brauchen, da lassen sich mit Sicherheit ein paar reduzieren. Morgen freue ich mich jetzt erstmal auf den Einkauf.
1: In der Woche verbrachte Sophie bisher allein 270 Minuten mit Einkäufen. Das soll sich jetzt ändern. Dank eines Wochenplans und eines gut sortierten Einkaufszettels. Björn wird heute beim Einkauf die Zeit genau im Blick behalten.
2: Sophie, grüß dich, hi.
5: Ja, hi.
2: Schön, dich zu sehen.
5: Ja, ich freue mich ebenfalls.
2: Guck mal, ich habe die Stoppuhr dabei.
5: Oh,
2: ja. Super. Es geht ja jetzt um den Wocheneinkauf, genau. Also wirklich für 7 Tage.
5: Okay.
2: So, und die Zeit geht los.
5: Geht los. Also, geht mit Zwiebeln los. Die nehmen wir hier hinten mit. Jetzt sind wir hier schon bei den Kräutern. Ach, das ist ja wunderbar, dass das alles hier zusammen aufgeschrieben ist.
2: Hat er super gemacht.
1: Als nächstes landen Dill und Koriander. Sowie Rucola und Zucchini im Einkaufswagen. Bei den Orangen hat Björn noch einen Tipp. Dafür hält er natürlich die Uhr an.
2: Ich mache noch mal kurz Stopp. Ja. Also bei Zitrusfrüchten ist eigentlich immer wichtig, Bio zu nehmen. Oder zumindest, wenn drauf steht, essbare Schale.
5: Mhm.
2: Ja, weil die werden sonst so oft behandelt.
1: Die Zeit läuft wieder. Es geht zum Tomatenmark.
2: So, also, Tomaten mal.
0: Ja. Extra hat er jetzt dazu geschrieben, zweifach konzentriert.
2: Das habe ich schreiben lassen, weil ich dieses dreifach konzentrierte, wenn ich ganz ehrlich bin, ekelhaft finde.
6: Also dreifach konzentriertes Tomatenmark, das gibt es nur deshalb, weil der Transport einfach günstiger ist. Das Tomatenmark wird halt stärker eingedampft. Aber leckerer ist einfach oder zweifach konzentriertes, weil es auch schon eine viel schönere Farbe hat.
1: Direkt im Regal gegenüber befinden sich die nächsten Produkte von der Liste. Currypaste, Kokosmilch und Sojasauce.
2: So, hier ist Gemüse vor.
0: So.
2: Also ich glaube, der günstigste ist der hier. Das ist die Eigenmarke. Und was mich jetzt schon wieder nervt, ist, das sind gerade mal, was sind das, 300 oder 400 Milliliter?
0: 400.
2: Ja. Und was brauchst du, ein Glas?
0: 1,6 Liter.
2: Also 1,6 Liter. Da musst du mal ausrechnen, das wäre mal 4.
0: Ja.
2: Das wäre schon fast 6 Euro. Na, da gehen wir jetzt nämlich gleich eben, da holst du mal ganz schnell so einen Bund Suppengrün.
0: Ach so, ja, wo alles drin ist.
2: Ja,
0: so, ja. Genau, flitzig schnell los.
6: Um Geld zu sparen, könnte man natürlich auch gekörnte Gemüsebrühe nehmen, aber die schmeckt wirklich überhaupt nicht. Und so ein Bund Suppengrün ist nicht teuer, ist schnell angesetzt und schmeckt wirklich lecker.
1: Weiter geht es in der Kühlabteilung. Da die Mühlschlegels öfter vegetarisch essen wollen, steht Halloumi-Käse auf der Liste.
2: Da haben wir jetzt auch, glaube ich, keine Auswahl. Ja, da gibt's nur einen.
5: Ja.
1: Den Einkauf zahlt Björn. Sophie soll erst beim Finale erfahren, wie viel sie ausgegeben haben. Nämlich rund 50 Euro.
2: Ich habe jetzt 25 Minuten auf der Uhr.
5: Das ging ratzfatz, ja. Also unglaublich.
1: So lange hält sich Sophie ohne die Kinder sonst auch im Supermarkt auf. Allerdings viermal die Woche. Ein Brot vom Bäcker kommt auch noch mit.
2: Aber der Einkauf ist noch nicht zu Ende, wir müssen ja noch was einkaufen.
5: Ja, auf komm. Geht's.
1: Zweite Station, ein nahegelegener Eierhof. Knapp 600 Hühner leben hier auf 5000 Quadratmeter Fläche. Die drei Töchter sind jetzt mit dabei.
2: Das kennst du hier ganz gut, ne?
5: Ja, hier gehen wir tatsächlich schon mal hin zum Eier kaufen.
1: Erwartet werden die fünf von Vera Mützeler. Sie führt den Familienbetrieb.
5: Genau.
1: Gemeinsam geht's in den Stall zum Eiersammeln. Tochter Selina übernimmt die Führung.
4: Wir brauchen jetzt 12 Eier.
2: Genau.
5: Okay, Svenja, guck mal.
2: Weil ihr habt ja den Bratkartoffelsalat.
5: Ja.
2: Auch da ist natürlich auch schön, wenn man mal ein Spiegelei dazu macht.
5: Ja, sehr lecker. Ja?
4: So ist das ein grünes Ei.
7: Es gibt verschiedene Hühnerrassen und die grünen Eier legen die Araukaner. Man nennt sie auch Grünleger oder Blauleger.
1: Für die industrielle Eierproduktion eignet sich diese Rasse nicht. Sie legen nicht genug Eier. Deshalb findet man grüne Eier auch nicht im Supermarkt.
5: Und wie lange halten sich die jetzt, die Eier, wenn wir die jetzt so frisch gerade jetzt hier mitnehmen?
7: Also circa 28 Tage. Geben wir Haltbarkeitsdatum auf die frischen Eier, genau.
5: Ja. Könnte ich ja beim nächsten Mal sogar noch ein paar mehr mitnehmen, wenn die sich so lange halten.
6: Mit dem Einkauf schlagen wir zwei Fliegen mit einer Klappe. Sophie kann auf dem Hof Zeit mit ihren Kindern verbringen. Deshalb lasse ich auch die Stoppuhr nicht mitlaufen. Und die Eier sind regional und aus Freilandhaltung.
1: Im Hofladen gibt es wechselndes Obst und Gemüse zum kleinen Preis. Sophie und Björn kümmern sich um die Einkaufsliste. Während Veras Tochter mit den Mädels spielen geht.
2: So, Uhr läuft. Was haben wir? 12 Eier haben wir.
5: Ja, ein Stück Ingwer brauchen wir.
2: Ja, da unten. Wo kommt das denn jetzt her hier alles? Weil Bananen wachsen hier nicht in Euskirchen.
7: Wir bekommen das von einem Großhändler.
2: Aha.
7: Und das ist praktisch Obst und Gemüse, was in den Geschäften leider dann nicht mehr verkauft worden ist, was zu viel produziert worden ist.
2: Super.
7: Ja, das sind praktisch Retouren, die wir dann eben noch für kleines Geld anbieten.
2: Und das ist ja wirklich günstig hier. Blumenkohl 1 Euro, ne?
1: Hier gibt es das Gemüse, das beim Großhändler übrig geblieben ist. Von ihrer Liste kann Sophie Kürbis, Knoblauch und Aubergine abhaken.
2: Die sehen auch noch aus wie gemalt.
7: Und glänzen so schön, ne?
5: Ja, voll. Einen Apfel.
2: Ich finde den ja, der lacht mich an hier. Ne? Ja? Der sieht schön aus.
1: Der Einkaufskorb ist gut gefüllt, die Liste abgearbeitet.
2: Stopp. 31 Minuten 55 Sekunden. Ist ja super, oder?
5: Ja.
2: Für die ganze Woche
5: halbe
2: eingekauft.
5: Stunde, für die ganze Woche, das gibt es gar nicht. Kann ich gar nicht glauben. Ich freue mich richtig auf die ganze Woche, weil ich mich damit nicht mehr befassen muss.
6: Natürlich sind die 31 Minuten keine garantierte Standardzeit für die nächsten Einkäufe. Aber ich denke, mit diesem einzelnen geplanten Wocheneinkauf, das ist schon ein großer Schritt für Sophie. Vor allen Dingen, ihr Mann übernimmt ja jetzt die Planung.
1: Ob sie beim Einkauf auch sparen konnten? Das erfahren die Mühlschlegels am Finaltag. Björn zahlt für 12 Eier, Obst und Gemüse 10 Euro.
2: So, also ist bezahlt. Einkauf ist getan und jetzt wird gekocht. Wir sehen uns morgen.
5: Ich freue mich.
2: Bis viel Spaß noch hier.
7: Danke schön.
2: Vielen Dank. Ganz toll bei euch. Ja?
7: Gerne.
2: Ciao.
5: Tschüss.
1: Der Finaltag. Am Ende der spannenden Woche steht das große Kochen. Was erwartet die Familie?
5: Ich erwarte viel mit Gemüse und frischen Zutaten.
4: Also ich könnte mir vorstellen, eine Gemüsesuppe. Oder halt mit Eiern halt so einen Gemüsepfannkuchen.
2: Hallo, guten Morgen, Familie Mühlschlegel.
5: Guten Morgen.
2: Willkommen auf dem Land hier.
5: Ja, sehr schön.
2: So, habt ihr Lust zu kochen heute?
5: Und wie?
2: Ja? Super. Ja, wir haben ja mit dem Einkauf schon gezeigt, dass wir gut Zeit sparen können. Jetzt wollen wir das Essen natürlich auch super lecker machen und am Ende natürlich gucken, ob wir auch Geld gespart haben. Ne?
1: Unter der Woche hat Sophie neben ihrem Beruf und der Betreuung der Kinder nicht viel Zeit zum Kochen. Ein Wochenplan soll helfen. Die Zutaten für das erste Gericht stehen bereit. Aber eignet sich das auch für den stressigen Familienalltag? Generalprobe heute mit Stoppuhr. Länger als 30 Minuten darf es nicht dauern. Auf dem Menü ein exotischer Kichererbsen-Linseneintopf mit einer Prise Zeitdruck. Und
2: Currypaste zum Beispiel, das ist keine scharfe, sondern gelbe. Die rote ist die scharfe. Ja. Dann haben wir Kurkuma, Kreuzkümmel ein bisschen, Knoblauch, Ingwer. Und natürlich die schönen Kichererbsen, die haben wir in der Dose gekauft, die gehen natürlich super schnell. Aber vorher musst du eben den Startknopf drücken, wir wollen dir die Zeit messen.
0: Okay,
2: ja.
0: Dann geht's jetzt los.
1: Und zwar mit Ingwer, Zwiebeln und Knoblauchschälen.
2: Esst ihr denn grundsätzlich gerne Eintöpfe?
0: Super gerne,
2: ja. Kann man ja auch mehr kochen und immer noch mal gut wieder warm machen. Der Oliver kommt ja oft später auch dann. Ne?
0: Ja, leider.
2: Das ist natürlich auch immer, wenn du jetzt zum Beispiel Spinat machst und machst den wieder warm, der sieht ja nicht schön aus.
0: Ja,
2: ne?
0: Ja.
2: So, aber so ein Eintopf kann man immer gut wieder warm machen.
0: Genau, genau.
1: Ne? Björn erhitzt Rapsöl.
4: Der geht nicht ab.
2: Geht nicht ab?
4: Das geht das nicht in mir.
2: Ja, kannst du an den, sonst guck mal, die kleinen Stückchen da an der Seite, die kannst du ja noch abschneiden und tust auch einfach in den Topf rein. Das kannst du auch noch abschneiden, dann kannst du den Rest noch besser schälen.
1: Das klappt doch schon sehr gut. Kein Wunder, Sarah steht ja auch nicht das erste Mal in der Küche.
4: Wir helfen auch dabei, die Sachen reinzutun und ich mache halt am liebsten, wenn irgendwas mit Fleisch oder so, mache ich das am liebsten am Herd. Und ich mag gerne so schneiden und halt ein bisschen zu rühren und wir decken immer den Tisch mit Mama.
1: Sarah darf die Zwiebeln umrühren, aber dabei fällt ihr etwas auf.
4: Aber ich mag keine Zwiebeln.
2: Nee? Okay. Aber die verkochen. Also die siehst du hinterher gar nicht mehr.
1: Hm. Na, ob Björn da recht behält?
2: Hast du schon eine gefunden, eine Zwiebel, oder?
1: Wird es den Kindern trotzdem schmecken? Vielleicht kann der gehackte Ingwer die Zwiebeln ja ein wenig verstecken.
2: Gewürz ist immer toll, wenn man die so ein bisschen mit anschwitzt. Ne? Das wirst du gleich riechen. Also wir nehmen ein bisschen Kreuzkümmel.
0: Ach, die kommen jetzt schon?
2: Das ist ayurvedische Küche. Und dadurch bringt das noch mal viel mehr Aroma. Guck mal, jetzt kommt die Farbe auch schön durch hier. So, also Kurkuma, sehr, sehr gesund, ist ja Gelbwurzel. So, und dann müssen wir natürlich noch ein bisschen Tomatenmark mit reinmachen. Tomatenmark auch immer schön. Und da siehst du jetzt auch die tolle Farbe.
1: Jetzt noch salzen. Und dann die Linsen dazu.
2: Die roten Linsen, das sind eigentlich die, die am schnellsten kochen.
0: Ja.
2: Da habe ich so die Erfahrung gemacht, irgendwas zwischen 10 und 15 Minuten. Mhm. Wir haben jetzt 9 Minuten rum. Das heißt, wenn wir das ganze Gericht, hoffe ich, dass wir das so in 20, 25 Minuten fertig haben.
1: Die selbstgemachte Brühe gießt Sophie durch ein Sieb auf die Linsen. Die nehmen beim Köcheln den deftigen Geschmack auf. Sarah schneidet die kleinen Tomaten. Die kommen erst später dazu, damit sie ihre Fruchtigkeit behalten.
4: Wie lange haben wir schon gemacht?
2: 15 Minuten. Also ich tippe so noch auf 10 Minuten, Sarah.
4: Brauchen wir noch?
2: Das wäre schnell, ne? Oder? Hast du denn schon Hunger?
4: Ja.
2: Ja? Okay.
0: Also mit Björn zusammen zu kochen, ein echtes Highlight für uns als Familie sowieso. Und ich nehme so viel mit von den von den Tagen, von der ganzen Woche und von dem Kochen jetzt. Eine ganz große Freude.
2: 23 Minuten sind um. Sarah, du kannst jetzt schon mal die Tomaten hier alle reintun. Ich gebe die Kichererbsen dazu. Mhm. Dann machen wir noch die Kokosmilch oben drauf. So.
1: Einen Schuss Essig für die Säure. Etwas Sojasauce dazu. Und unter Rühren warm ziehen lassen.
2: Wisst ihr, was wir total vergessen haben? Ist jetzt nichts Schlimmes.
0: Die Schürzen.
2: Wir müssen die Schürzen mal anziehen, dass der Papa auch gleich sieht, dass ihr hier fleißig wart.
1: Mit der richtigen Arbeitskleidung geht's ans Korianderhacken und Abschmecken.
2: Sollen wir beide schon mal probieren? Ja? Komm mal her. Und schön pusten, ne? Ja, lecker? Fehlt noch irgendwas?
4: Gut eigentlich.
2: Ja? Ja, ich finde es auch gut.
1: Dann kann ja angerichtet werden. Rund 29 Minuten für den Linsen-Kichererbsen-Eintopf. Eine optimale Kochzeit für den stressigen Alltag mit drei Kindern. Aber schmeckt es auch allen Familienmitgliedern?
3: Oh,
2: guck.
3: Oh mein Gott, das sieht lecker aus. Oi, oi, oi.
2: So, da haben wir eine schöne Linsensuppe jetzt. Guten Appetit.
3: Ja,
5: ja, danke schön. Das
3: sieht sehr lecker aus.
5: Lasst es euch schmecken.
1: Kichererbsen-Linseneintopf für 2,35 Euro pro Teller.
2: Der Oliver hat ja Glück, also kein Käse jetzt im Gericht. Aber ich hoffe, dass jetzt die Zwiebeln nicht zu doll im Vordergrund sind für die Kinder. Ich hoffe einfach nur, es schmeckt. Oh, ich merke schon, es wird nicht so viel gemeckert hier gerade, nee, oder? Wie ist es bei euch?
4: Gut.
2: Selina?
4: Ja.
2: Ja, gut, super.
4: Und die Zwiebeln schmeckt man ein bisschen.
2: Hast du schon eine gefunden, eine Zwiebel? Oder? Ja, zeig mal.
4: Da ist eine.
2: Ah, da. Ah, die lässt du drin dann oder isst du die mit?
4: Also, ich lasse sie drin.
2: Ja.
4: Und deswegen schmecke ich keins.
2: Okay. Keins. Bei fünf Leuten ein Gericht zu finden, wo wirklich keiner was auszusetzen hat, das ist schon echt schwierig. Aber solange es bei Sarah nur die Zwiebeln sind, ist es ja nicht schlimm.
1: Mit dem nächsten Gericht erfüllt Björn einen Essenswunsch der Familie.
2: So, und zwar machen wir jetzt zusammen Nudeln.
4: Cool.
2: Ja?
1: Nudeln müssen bei Familie Mühlschlegel mindestens einmal pro Woche auf dem Tisch stehen. Selbst gemacht haben sie die bisher nur ein einziges Mal.
5: Es hat den Kindern sehr viel Spaß gemacht. Für mich war das Stress, weil dieser Teig, der war einfach nicht so, dass er durch diese Maschine durchging.
1: Da hat Björn sicherlich ein paar gute Tipps auf Lager. Rote Beete-Ravioli sind eher ein Wochenendgericht. Der Aufwand ist höher, aber sie lassen sich in einer Familienaktion gemeinsam zubereiten. Für den Nudelteig benötigt Björn unter anderem Butter, Mehl, Grieß, Eier und rote Beete.
2: So, und zwar ist das jetzt hier der Farbstoff für unseren Teig. Und du gibst ja eigentlich immer ein bisschen Wasser mit zum Nudelteig.
5: Genau. Mhm.
2: Aber dann nehmen wir jetzt das gefärbte Wasser.
1: Dafür die rote Beete mit etwas Wasser pürieren. Ein spezielles Nudelmehl braucht Björn nicht.
2: Du kannst einfach dieses günstige Mehl nehmen. Ja. Und du hast ja zu Hause noch ein bisschen Grieß. Und machst einen Hauch Grieß mit dran.
5: Ach.
2: Dann hast du im Prinzip das Nudelmehl. Ja.
1: Noch eine Prise Salz und Eigelb.
2: Super. Super. Boah, mega.
1: Björn gibt die rote Beete dazu. Die Kids kneten mit dem Handmixer.
5: Unseren Nudelteig, den kann ich wirklich vorbereiten. Ich
2: den kannst du legen. Den sollst du sogar eher ein bisschen vorbereiten, weil der braucht eigentlich immer eine gewisse Ruhezeit. Ne?
5: Also du sagst, den kann ich auch einfrieren, den Teig
2: ja,
5: selber
2: kannst
5: auch?
2: Kannst du auch einfrieren. Kannst du dann, nur solltest du dann nicht zu schnell auftauen, sondern über Nacht einfach
5: langsam
2: im Kühlschrank auftauen. Ne?
1: Jetzt geht es in Handarbeit weiter. Die Mädels müssen ordentlich kneten. Und dabei ist Geduld gefragt. Kein Krümel darf liegen bleiben.
4: Wenn alle Krümchen weg sind,
2: dann ist der fertig, der Teig.
4: Oh, dann wird's aber noch lange
2: dauern. Ja, ist noch ein bisschen.
1: Geschafft.
2: So, dann wickeln wir den jetzt ein. Ich tue den in den Kühlschrank und dann machen wir die Füllung.
5: Björn, wäre das in Ordnung, dass ich die Kleine zum Schlafen bringe? Und dann wird der Papa in der Zeit weitermachen?
2: Mit dem mache ich die Füllung dann.
5: Okay, dann bis gleich, ja?
2: Super.
1: Ruhezeit für Kind und Nudelteig. Der kommt für 30 Minuten in den Kühlschrank. Für die Füllung röstet Björn Nüsse an.
2: Olli.
3: Hey.
2: So, wir haben den Nudelteig fertig.
3: Ist schon fleißig, okay.
2: Und du machst jetzt mit deinen beiden die Füllung.
3: Ich koche für die Familie aber eher so die einfachen Gerichte. Ne? Also ich bin halt eher so der Mensch, wo man einfach mal so ein paar Schnitzelchen macht, zum Beispiel mit Kartoffelsalat. Also eben auch dann eben da gut bürgerlich.
1: Ganz so gut bürgerlich ist die Füllung aus Nüssen, Hirtenkäse, Eiern und rote Beete nicht. Die Beete schneidet Selina, während Sarah den Hirtenkäse in eine Schüssel bröselt. Orangenfilets sorgen später als Finish für eine fruchtige Note. Zu dem Hirtenkäse gesellt sich jetzt noch ein weiterer Käse, Parmesan und zwei Eigelb.
2: So, und rein, super. Und jetzt das richtig schön zermanschen.
4: Oh,
2: ja, ist aber gut?
4: Guck mal.
3: Oh, ja, cool.
1: Ob Olli beim Probieren der Füllung immer noch cool sagen wird? Wir erinnern uns.
3: Alles, was mit Käse zu tun hat, oder eben auch Ei, das ist nicht so ganz meins.
1: Selina scheint keine Probleme mit Käse zu haben. Und vielleicht können die rote Beete und die gerösteten Nüsse den Käsegeschmack vor Papa Olli verstecken. Ein Spritzbeutel hilft gleich beim Platzieren der Masse. Björn ist schon beim nächsten Schritt.
2: Jetzt geben wir noch Walnüsse in die Pfanne. In die Pfanne kommt hinterher das fertige Ravioli dann.
3: Mhm.
1: Und ein paar Salbeiblätter für den feinen Geschmack. Sophie möchte sich die nächsten Schritte nicht entgehen lassen und hilft mit. Schnell etwas sauber machen und los geht's. Das Ausrollen des Teiges ist heute Teamwork.
2: So, jetzt jagen wir ihn einfach hier durch. Um dem Teig jetzt mehr Stabilität zu geben, falte ich den noch mal so.
5: Ah.
1: Spannung bei Familie Mühlschlegel.
2: Ihr nehmt den Teig wieder an, schnell, und geht mit dem Teig direkt rüber zur Mama.
5: Sarah, nimm an.
2: Das ist super, mit vielen helfenden Händen.
5: Oh, wie schön.
2: Ja?
5: Also das ist echte Teamarbeit hier.
2: Ja, ne?
4: Wow.
5: Und jetzt lege ich ihn hier ab, oder?
2: Warte.
5: Achtung.
2: Hinlegen, ein Stück. So, hinlegen, nächste dahin.
1: Den ausgerollten Nudelteig bestreicht Selina mit Eiweiß, damit die Ravioli später nicht aufgehen. Sarah verteilt die Füllung mit dem Spritzbeutel in kleinen Klecksen.
2: So, das reicht. Jetzt klappen wir einfach den Teig zusammen. So, und jetzt holt man einfach hier die Ravioli mit raus.
6: Selbstgemachte Ravioli sind im Vergleich zu den gekauften eher teurer. Aber dafür ist die Füllung hochwertiger und man hat natürlich Spaß, mit den Kindern die zu machen.
1: Die Ravioli können auch vorproduziert werden. Ungekocht lassen sie sich gut einfrieren. Die Nudeltaschen dabei auf ein Blech legen, damit sie nicht aneinander frieren. Einmal durchgefroren, kann man sie dann platzsparender in eine Dose umfüllen. Für die Familie gibt's die Ravioli heute aber frisch. Dafür lässt Björn sie in heißem Wasser garen und schwenkt sie dann mit Walnüssen in der geschmolzenen Butter. Dann kann angerichtet werden. Rote Beete-Ravioli mit Käsefüllung für 2,49 Euro pro Teller. Ein Sonntagsgericht für die ganze Familie.
2: Guten Appetit.
5: Vielen Dank.
3: Vielen Dank.
5: Guten Appetit zusammen.
1: Aber schmeckt es auch der ganzen Familie?
4: Mmh. Eigentlich lecker.
5: Ich finde die Konsistenz der Füllung toll.
1: Was sagt Olli zu der Käsefüllung?
3: Bin echt geflasht, ne? Also wirklich echt gut. Das sind auch halt Mischungen, die man so nicht kennt, ne?
5: Nee.
3: Also auf die man selber auch nicht kommen würde.
5: Ja. Allein die Orangen oben drauf.
3: Ja.
5: Unser Lieblingswochenendsgericht.
2: Und?
5: Ja. Hier wird.
2: Oh, leerer Teller.
3: War so gut.
2: Ja.
3: War wirklich so lecker.
2: Okay. Trotz des vielen Käses.
3: Trotz des vielen Käses, ja.
2: Wow.
3: Absolut.
2: Wie schmeckt's euch?
4: Mir schmeckt's richtig gut.
2: Ja. Schön.
4: Ja, es ist das Lieblingsgericht, nur ohne den Orangen wärst du mittel.
2: Ah, okay.
1: Mit dem Essen konnte Björn die Familie schon mal überzeugen. Aber er hatte ja noch eine andere Herausforderung.
2: Guck mal, die Seite kennt ihr ja, ne?
5: Oh ja.
3: Oh ja.
2: Ja? Was hatten wir da hier? 900 Minuten gleich 15 Stunden, ne?
3: Ja.
1: Das ist die Zeit, die Sophie in der Woche mit Einkaufen und dem Zubereiten von Mahlzeiten verbringt. Zu viel für die berufstätige Mutter. Und die wöchentlichen Ausgaben der Familie lagen bei etwa 200 Euro.
2: So, ich drehe das mal einmal um jetzt. So, Einkaufszeit für die Woche, 30 Minuten.
1: In der Zeit haben Björn und Sophie für 7 Rezepte eingekauft. Dazu kommt natürlich auch noch die Fahrzeit. Insgesamt haben sie 70 Euro ausgegeben. Einige Basics hatten die Müllschlegels noch im Haus.
2: Auf jeden Fall haben wir gespart, weil ihr natürlich auch weniger Fleisch essen wollt auf Dauer. Das habt ihr ja gesagt.
5: Ja.
2: Also Fleisch, wenn man eine gewisse Qualität, ihr kauft ja manchmal Bio, dann ist das halt sehr, sehr teuer.
3: Also meine neue Aufgabe wird auf jeden Fall sein, jetzt wo wir gesehen haben, dass es funktioniert, den Wochenplan wirklich zu schreiben, das wöchentlich, damit Sophie auch entsprechend auch leichter hat einzukaufen und entsprechend wir da auch besser vorbereitet in die Woche gehen können, was die Gerichte anbelangt.
2: So, Kochzeit, 30 Minuten mal 6 Tage. Sonntags machen wir natürlich ein bisschen mehr, ein bisschen aufwendiger. Kommen wir auf 270 Minuten, sind mit dem Einkauf 300 Minuten, heißt 5 Stunden nach der Rechnung. Klar, das ist jetzt alles natürlich auch immer im Sinne des Betrachters, haben wir jetzt 10 Stunden gespart.
7: Boah.
6: Man kann das jetzt nicht 1:1 vergleichen. Unsere Berechnungen, die beziehen sich natürlich rein auf den Wochenplan. Aber im Alltag der Familie, da kommt natürlich auch noch das Frühstück und das Abendessen dazu.
0: Ich war total überrascht, dass wir so viel Geld und vor allem auch so viel Zeit mit diesem Wochenplan sparen können. Zeit, die wir dann auch als Familie für die Kinder, für uns nutzen können. Das hat mich sehr überrascht.
1: Für die erste Woche sind sie dank des Viel-für-wenig-Kochbuchs schon bestens vorbereitet. Montags soll es eine leckere Röstgemüse-Bowl geben. Dienstags eine Auberginenpfanne mit Dillkartoffeln. Mittwochs Bratkartoffelsalat. Donnerstags ein zweifarbiges Selleriesüppchen mit Kräuterkrustini. Und am Freitag Zucchini-Feta-Frikadellen mit Salbeikürbis.
2: Und ich bin jetzt natürlich gespannt, wie ihr mit den nächsten 5 Gerichten, also in den nächsten 5 Tagen, klarkommt. Wir haben ja alle Zutaten schon eingekauft. Und da wäre schön, wenn ihr mir ein Update mal schicken könnt.
3: Ja, auf jeden Fall.
2: Ja?
3: Gerne.
2: Also es hat mir auf jeden Fall viel Spaß gemacht mit euch. Ganz toll, wie motiviert ihr beiden seid in der Küche. Also, alles Gute euch. Vielen Dank.
4: Das ist ein Geschenk für dich als Dankeschön.
2: Nein. Woher weißt du denn, dass ich Beeren so gerne mag?
4: Also ich fand es richtig cool, mit Beeren zusammen zu kochen. Und ja, er war ein sehr netter Mann.
0: Also ich werde für meinen Teil auch in dem Sinne üben, dass ich dem Ganzen einfach auch weniger Stress jetzt gebe. Also ich habe aus der Vergangenheit das Ganze mit sehr viel Stress belastet. Und das Ganze entschleunige ich jetzt und gebe auch den Kindern mehr, ich sag mal, Verantwortung, dass sie einfach mehr helfen können. Das sind ja auch wirklich einfache Rezepte, wo wir alle zusammen kochen können. Und das nehme ich für mich mit, einfach dem Ganzen ein bisschen mehr Entspannung zu geben.
1: Ob das gelungen ist und ob der Wochenplan den Alltagstest bestanden hat, erfährt Björn in einer kurzen Videobotschaft.
8: Ja, lieber Björn, das hat super geklappt in der ersten Woche mit den leckeren Rezepten. Das war super einfach.
9: Ja, vielen Dank.
2: Planung ist ja bekanntlich das halbe Leben. Ich bin mir sicher, wenn die beiden als Team in Zukunft zusammenarbeiten, dann haben die einfach mehr Lebensqualität. Sophie ist entspannter und letztendlich haben da alle was von.
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0: argumentieren, bis die Brücke eröffnet ist wieder oder zumindest der Teil, der neu gebaut wird. Für mich aus Spaß und wenn die Leute dabei bleiben, dann freut's mich.
1: Und schon jetzt verfolgen viele den Abriss live. Am Freitag zum Start des Rückbaus war der Andrang groß. Und auch heute sind immer Menschen da, die den Baggern zuschauen.
2: Ich schaue jeden Tag nach dem Fortschritt hier. Was mich interessiert, ist ja ein Spektakel hier.
3: Ich bin seit 40 Jahren in Bonn und ich fotografiere immer, wenn irgendwie irgendwo was Besonderes ist.
4: Tja, ein Großteil der Brücke ist mittlerweile weg. Aber bis alles abgerissen ist, da wird es noch ein paar Monate dauern. So, und bevor ich mich an so eine Brücke stelle, an so eine Baustelle, bei dem Wetter in den vergangenen Tagen, da suche ich mir doch lieber eine Abkühlung. Aber, und das kann man wiederum nicht oft genug sagen, nicht im Rhein. Das Schwimmen da ist lebensgefährlich und das gilt auch für viele Seen. 50 Badetote hat es bis Ende Juli in Nordrhein-Westfalen gegeben. Und da können wir noch froh sein, dass wir die DLRG haben, sonst wäre die Zahl wahrscheinlich noch höher. Dafür wird bei denen auch wirklich regelmäßig trainiert und geübt, auch in Bonn.

0: Also wir werden allgemein zu allen wasserseitigen Notfällen innerhalb der Stadt Bonn mit alarmiert. Und auf dem Rhein ist das Einsatzgebiet ein bisschen größer. Da fahren wir von der Landesgrenze zu Rheinland-Pfalz, theoretisch bis zur Kölner Stadtgrenze. Das sind ungefähr 70 Kilometer, wobei das Kerngebiet sich auf ungefähr 25 Kilometer erstreckt.
1: Ja, es ist auf jeden Fall ein krasser Job, das Ganze. Wir sind 24/7 ja, alarmierbar. Die Feuerwehr alarmiert uns, sobald eine Wasserlage eingetroffen ist, automatisch mit. Und es fahren in der Regel auch wirklich alle drei Boote bei uns raus. Und zwar innerhalb von wenigen Minuten sind die Boote auf dem Wasser und besetzt, nachdem wir von zu Hause kamen. Egal ob tags oder nachts, egal was zu Hause anstand.
2: Klar bei Leine.
1: Regelmäßiges Üben ist sehr wichtig für uns. Wir machen das möglichst bei jedem unserer Wachdienste tatsächlich, um einfach da Routine reinzubekommen, gerade mit neuen Helfenden, aber auch für die alten Erfahrenen schadet es nie, weil jede Situation ist anders und im Einsatzfall muss jeder Handgriff sitzen.
3: Genau, hierfür haben wir zwei Einsatzmittel mitgebracht. Einmal eins unserer Großboote und das Jetski, was als Einsatzmittel insbesondere in der Flachwasserphase jetzt gerade auf dem Rhein sehr zweckmäßig ist.

0: Okay, Christina, wenn du bereit bist.
1: Ja.
2: Patient ist im Wasser. Man versucht sich immer in die Situation eines echten Einsatzes hineinzuversetzen. Und damit ist auch immer ein kleines Kribbeln mit dabei.
3: Also genau, ich habe schon ein paar Einsätze erlebt. Das war eigentlich meistens nichts Gravierendes, aber so ein, zwei Schwimmer hatte ich auch schon.
4: Genau. So, dann kommen Sie jetzt hier nicht ein bisschen vor.
5: Jetzt ist es gerade sehr kalt im Wasser, etwas wärmer.
6: Also die Wassertemperatur ist wohl bei 26 Grad, also tatsächlich gerade wärmer als die Luft.
0: Also wir haben es heute relativ windig. Das macht manche Manöver etwas schwieriger, aber im Grunde können wir hier dennoch Strömung und Wind für uns ausnutzen.
7: Stand jetzt haben wir dieses Jahr 28 Einsätze insgesamt und davon circa 8, die sich auf Freizeitschwimmen zurückzuführen lassen.
8: Ja, gut.
7: Sag mal, wenn sie hinten am Sled ist, dann mache ich ein bisschen Rückwärtsgas, dass es runtergeht. Gut. Ja, also tatsächlich haben wir genau hier ein Schwimmverbot aufgrund des Steigers, der sich da im Wasser befindet und der Brücke dort vorne, sowie der Tatsache, dass wir uns in der Schifffahrtsrinne befinden. Und hier würde sicherlich ein einheitliches Badeverbot weiterhelfen, was nicht nur in der Region Bonn, sondern auch im Rhein-Sieg-Kreis und in anderen Rheinanliegern ausgesprochen wird. Weil ansonsten würde es einfach nur zu Wanderungseffekten führen, dass die Schwimmer eben von hier dann in den Rhein-Sieg-Kreis und so weitergehen. Baden im Rhein ist lebensgefährlich. Vor knapp 3 Jahren haben wir hier in unserem Wachgebiet einen Vater und sein totes Kind gerettet bzw. geborgen. Und das sind Einsätze, die belasten nicht nur die Einsatzkräfte,

0: Fachkräfte, sondern auch die Familien sehr stark. Und die sind vermeidbar, wenn man mit den Gefahren im Rhein korrekt umgeht und im Rhein nicht schwimmen geht.
1: Ganz genau, da ist die Gartendusche doch eine deutlich bessere Option. Übrigens nicht nur für Menschen, sondern auch für Tiere. Und das auch nicht nur zur Abkühlung, sondern auch zur Reinigung. Es ist ja nicht unbedingt einfach, zum Beispiel einen Hund in der Wanne zu waschen. Das kann eine richtige Sauerei geben, aber es geht auch ganz anders. Gucken Sie mal.
2: Nach einem langen Sonntagsspaziergang am Monheimer Rheinufer geht's für Dobby nicht direkt nach Hause. Vorher steht noch ein kleiner Zwischenstopp an. Damit der Dackel nicht den Dreck, durch den er gerade noch getobt ist, mit in die Wohnung bringt, geht's erstmal unter die Dusche. Genauer gesagt, in die Hundewaschanlage. Die probieren Herrchen und Frauchen heute das erste Mal aus. Denn wenn sie ihren Dobby zu Hause im Badezimmer waschen, wird's schnell chaotisch.
3: Ziemlich dreckig, ja. Also alles nass. Wie man sieht, der liebt nicht so gerne Wasser und so kann er auch nicht rausspringen und man kann das einfach in Ruhe erledigen. Also ich finde das gar nicht so schlecht.
2: Ab 3 Euro für 3 Minuten kann man seinen Hund hier waschen. Für kleine Hunde wie Dobby oder eine schnelle Abkühlung an heißen Tagen reicht der kleinste Betrag. Wer einen großen Hund wie Oscar hier ordentlich mit Shampoo, Schrubben, vielleicht noch Weichspüler benutzen und danach noch trocken föhnen will, der liegt dann schon eher bei 15 Euro oder mehr. Die Hundewaschanlage ist seit einigen Monaten neu in Monheim. Dahinter steckt der Unternehmer Christian Horstmann. Die Idee kam von einer seiner Mitarbeiterinnen, die ähnliche Anlagen von den Hundestränden aus Kalifornien kennt.
4: Ich fand die Idee gut. Wir machen ja allgemein Technologie, auch IT, aber auch Robotics und AI. Wir wollen auch hier noch Dinge ergänzen. Und insofern fand ich das eine smarte Idee. Und die Stadt Monheim hat auch direkt zugesagt, hat Interesse gezeigt.
2: In den letzten Jahren sind in NRW immer mehr Hundewaschanlagen wie diese aufgeploppt, wie jetzt in Dormagen. Noch sind die SB-Waschsalons für Hunde aber mehr Rarität als Normalität. In Monheim läuft das Angebot bisher auch nur langsam an.
4: Aktuell haben wir zwischen 3 und 4 Kunden, die kommen. Am Anfang war es ziemlich ruhig, es hat auch im Winter angefangen, dann war die Baustelle hier, hier war alles abgesperrt. Und jetzt seit Frühjahr, Sommer steigt es kontinuierlich.
2: Labrador Ellie ist heute zum ersten Mal in der Hundewaschanlage. Ihr Frauchen ist positiv überrascht.
5: Ellie hat das super gemacht, die macht das sonst besser, also hier besser als zu Hause, weil es halt alles auf angenehmer Höhe ist, man kommt besser an die Stellen dran, Ellie kann nicht abhauen.
2: Sogar beim Föhnen bleibt die 4-jährige Hündin ganz ruhig und entspannt. Zur Belohnung gibt's am Ende auch ein Leckerchen für die tapfere und saubere Ellie.
6: Gut gemacht. Super.
2: Auch Dackel Dobby hat's mit Leckerlis, gut zureden und Streicheleinheiten schließlich geschafft. Trotz seiner Bemühungen ist er dabei auch nicht aus der Wanne gehüpft. Frisch geduscht geht's jetzt für ihn wieder ab nach Hause. Bereit für das nächste Abenteuer.
1: Ja, und wir starten jetzt wieder ins Abenteuer Kultursommer. Da biegen wir allmählich auf die Zielgeraden ein. Und das machen wir heute mit Angelic in Jeans, also Engelhaft in Jeans. Ist eine Rockband aus Düsseldorf, die wollen jetzt richtig durchstarten. Frauenpower pur, unterstützt von einem Mann mit ordentlich E-Gitarre und Drums.
7: Es ist ja in der Musikindustrie ein Ding, dass Frauen nicht so sehr repräsentiert sind, vor allem auch in der Rockmusik. Und wir drei, Alina, Vivian und ich, waren tatsächlich hier die einzigen drei Personen, die zu dem Zeitpunkt der Gründung hier E-Gitarre auch studiert haben im Institut.

0: Also wir sind Angelic in Jeans. Wir sind eine Indie-Rock-Band aus Düsseldorf. Wir haben uns hier im Studium am Institut für Musik und Medien kennengelernt und wir machen seit circa 2 Jahren gemeinsam Musik. Wir haben eben auch irgendwann 2024 unsere erste Single rausgebracht, Internet, und infolgedessen dann auch noch 2 weitere Singles in 2025. Unseren ersten richtigen Auftritt haben wir im Zack beim Düsseldorf Pop Day gespielt. Und das war eben so eine tolle Möglichkeit für uns so als Newcomer-Band, so trotzdem auf so einer großen Bühne auch da in der Halle irgendwie unseren ersten Auftritt zu machen. Das Musikvideo dazu ist auch so ein bisschen in Eigenregie hier entstanden. Das haben wir auch selber gemacht. Und genau, das war auch ganz cool, weil wir da irgendwie so alle unsere Freunde zusammengetrommelt haben und die uns da eben so geholfen haben, dieses Musikvideo zu realisieren.
1: Paul, unser Drummer, ist etwas später dazu gestoßen und ist mittlerweile aber auch fester Bestandteil von Angelic in Jeans.
2: Ja, mega cool, mega die Erfahrung, dass man so zusammenwächst und zusammen spielt.
3: Es ist natürlich echt schwer, weil es ganz viele gute MusikerInnen gibt und ganz viele Bands gibt, die alle wirklich krass sind. Und da herauszustechen, ist, glaube ich, echt schwer als Newcomer-Band. Aber andererseits hat man auch diese Freiheit, sich komplett auszuprobieren.
4: Also für mich ist Rock am Ring auf jeden Fall das Festival, wo ich spielen möchte. ja, das war auf jeden Fall das Festival, auf dem ich persönlich auch öfter war. Und sehr gerne spielen würde. Eigentlich glaube ich auch, da kommen wir früher oder später hin. Da bin ich mir sogar relativ sicher.
0: Wir haben die Bandprofessionalisierung von der Stadt Düsseldorf bekommen letztes Jahr und waren eben irgendwie für den Pop-NRW-Preis nominiert, was Riesenehre. Da waren wir mega dankbar auch für. Wir arbeiten gerade an unserer ersten EP, also bisher haben wir nur einzelne Singles veröffentlicht und jetzt ist eben so ein bisschen ein spezieller Moment, weil jetzt das erste so zusammenhängende Werk man irgendwie hat mit 5 Songs und wir eben auch so das Gefühl haben, wir haben vielleicht jetzt ein bisschen unseren Sound gefunden, zumindest ein kleines Stückchen.

0: Ja, das hat Wumms. So, und wir haben jetzt noch einen Hinweis in eigener Sache. Die neue Staffel Land und Lecker startet morgen bei uns im WDR. Und da geht's los in Ibbenbüren im Tecklenburger Land bei Delia Bögel. Die bewirtschaftet in 18. Generation einen Milchviehbetrieb mit ganz besonderen Rindern. Deren Fleisch zählt zu den exklusivsten Sorten der Welt. Bei Delia bekommt man also regionalen Genuss und, wenn man will, auch einen Einblick in diese sehr außergewöhnliche Rinderzucht.
1: Der Bögelfreudehof liegt mitten im Tecklenburger Land bei Ibbenbüren. Rund 80 Wagyu-Rinder leben in mehreren Herden auf den Flächen rund um den Hof. Delia und ihr Papa Heinz wollen eines der Tiere einfangen, das für eine Auktion gewogen werden muss.
2: Da musst du mal gleich versuchen, ob du die Ohrmarken erkennen kannst. Ich kann die nicht mehr so genau sehen.
3: Ja.
2: Lass uns mal langsam drauf zugehen.
3: Apoldi, der guckt schon ganz gut.
2: Ja.
1: Die Wagyus gibt es erst seit ein paar Jahren auf dem Hof.
3: Ich glaube, so seitdem ich denken kann, haben wir Milchkühe immer gehabt. Und mein Opa und mein Papa, die waren immer großartige Züchter. Und jetzt seit 5 Jahren haben wir angefangen, nicht nur Milchkühe zu züchten, sondern auch Fleischrinder, also die Wagyus.
2: Wir sind auch noch ein bisschen am Diskutieren, wo die Entwicklung weitergeht, entweder mit den Milchkühen oder den Wagyus. Aber da hat meine Tochter jetzt die freie Entscheidung, in welcher Richtung sie geht. Wir haben auf jeden Fall jetzt 2 Standbeine, die sich beide ausbauen lassen. Und da arbeiten wir jetzt dran.
1: Delia ist nach ihrem Landwirtschaftsstudium auf dem elterlichen Hof eingestiegen. Sie ist die jüngste von 4 Geschwistern und die einzige, die Interesse hatte, den Hof zu übernehmen.
2: Ja, als Delia sich dann entschieden hat, den Hof weiterzuführen, waren wir natürlich alle sehr glücklich und haben sie auch nach allen Möglichkeiten unterstützt. Ich sehe ja jeden Tag, wie sie mit ihren Aufgaben wächst und den Laden am Laufen hält.

0: wie die Wagyus so ticken. Das werden auch meine Gäste sehen, wenn die mich besuchen kommen. Ich habe da so eine Kleinigkeit vorbereitet. Ich bin mal gespannt, ob das alles so klappt. Und auf jeden Fall werde ich auch was Leckeres kochen. Als Gruß aus der Küche wird es ein selbstgebackenes Körnerbrot geben mit Wagyu-Pesto, Brie und darüber Honig von unseren eigenen Rapsfeldern mit einer Walnuss obendrauf. Als Hauptgang haben wir einmal natürlich unsere Wagyu-Steaks. Dazu gibt es Mandel- und Sesamkroketten mit Rote-Bete-Kern und dazu grünen frischen Spargel mit Feta oben drüber. Als Dessert habe ich einmal Fruchtsorbet, verschiedene Sorten, mit Frozen-Joghurt von der eigenen Milch von unserem Hof. Als Garnitur gibt es da oben drauf noch ein Wagyu-Candy-Bacon.
1: Delias Gäste sind auf dem Weg. Vier Frauen und zwei Männer leben und arbeiten auf dem Land und laden sich gegenseitig auf ihre Höfe ein. Bei Uli Schauerte im Sauerland dreht sich alles um Blumen und Gemüse. Cindy Vollmer-Halsband züchtet Schweine in Paderborn. Im Rheinland baut Johanna Liesen Sonnenblumen an und hat eine Ölmühle. Afrikanische Strauße hält

0: Nils Möller im Lipperland. Und am Niederrhein führt Marlin Baumann einen Apfelhof. Unsere heutige Gastgeberin ist Delia Böhrl.
1: So, Stacy, jetzt geht's wieder zurück ab auf die Wiese, ne? Ja. Viel Spaß auf der Weide. Ja, komm! Lauf! Also irgendwo brauche ich auf jeden Fall Kühe in meinem Leben, weil ich mit denen aufgewachsen bin. Und wenn da noch jemand zukommt, dann ist das so. Aber ich sehe mich da auch ganz gut in der Position, das alleine zu machen. Also da habe ich gar keine Bedenken. Kommt, Mädels, auf geht's!
2: Ja, morgen geht's los. Land und Lecker, die neue Staffel, 20.15 Uhr hier bei uns im WDR. Ich finde es toll, dass Sie heute dabei waren. Wünsche Ihnen noch einen schönen Abend und sage bis bald.
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0: Tatort. Gleich nach der Tagesschau.

0: Herzlich willkommen, unser WDR-Extra zu den Waldbränden bei uns im Westen.
1: Zum Teil sind es gute Nachrichten, die unsere Reporter bringen, glücklicherweise.
0: Zum anderen Teil sind es aber auch wirklich gespenstische Bilder, die sie mit unseren Kamerateams liefern.
1: Heute vor allem aus dem Hohen Venn. Die Rauchsäule dort ist gigantisch hoch.
0: Die Rauchschwaden verwandeln Straßen und Dörfer in unmittelbarer Nähe in Orte, die aussehen wie aus einem Horrorfilm.
1: Auch immer steht diese dicke Rauchwolke da. Der Kampf gegen das Feuer ist extrem anstrengend.
0: Und deswegen wurden am Abend Einsatzkräfte aus Deutschland angefordert.
1: Auf deutscher Seite, das sind Bilder hier aus Hürtgenwald-Gall, dürfen die Einwohner zurück in ihre Häuser, Gefahr gebannt.
0: Das kann man vom Hohen Venn leider wirklich noch nicht sagen. Da brennt der Wald, da brennt der Torf und überall dieser beißende Rauch.
1: Wir schauen gleich in beide Gebiete, blicken aber zunächst mal auf die Karte.
0: Belgien links, NRW rechts in Grau. Wir sind südlich von Aachen. Es brennt auf belgischem Gebiet im Hohen Venn bei Balen.
1: Das Problem, Monschau auf deutscher, auf NRW-Seite, liegt nur wenige Kilometer östlich davon entfernt. Die Behörden warnen, Zitat, vor einer drohenden, erheblichen Rauchbelastung.
0: Gefahren für die Gesundheit könnten nicht ausgeschlossen werden. Anwohnern in drei Ortsteilen wird geraten, diese Bereiche zu verlassen und bei Verwandten und Freunden unterzukommen.
1: Das ist aber eine Empfehlung. Noch wird da nicht evakuiert.
0: So, und jetzt noch mal zum Feuer und als Größenvergleich. Der Waldbrand und die betroffene Fläche im Hohen Venn, das ist 10-mal so groß wie die im Hürtgenwald und ein Gebiet von etwa 6-mal 5 Kilometern.
1: Da ist es ein Kampf gegen das Feuer, gegen den Wind, gegen den Rauch. Der gesamte Nationalpark ist weiträumig abgesperrt.
2: Am Stadtrand von Eupen ist Schluss. Polizeisperre. Weiter geht's nur mit Ausnahmegenehmigung. Immer wieder treffen wir Tanklastzüge. Extrem viel Verkehr hier oben. Auch am Himmel. Helikopter aus den Niederlanden. Und alle haben nur ein Ziel. Wasser ins Brandgebiet bringen. 3000 Hektar, eine Fläche so groß wie 4000 Fußballfelder, sind bis jetzt den Flammen zum Opfer gefallen. Mit dem Baustoffunternehmer Harvard Johnny fahren wir mitten hinein in das verrauchte Inferno. Beißend ätzender Torfbrandgeruch überall. Unsere Ladung? 25.000 Liter Wasser.
3: Alles verbrannt, da brennt es auch noch.
4: Schon erschreckend, ne? Ist schon aber die Heimat hier, ne? Man fährt ja aber sehr oft vorbei.
5: Hier sieht man es ja richtig, ne? Das geht ja schon echt weit.
2: Ich sehe eigentlich nur noch Rauch um mich rum.
4: Ja, ich bin ja schon seit ein paar Stunden am Fahren, dann hat man da eben schon mal ein bisschen besser gesehen und dann kommt wieder der Wind und dann sieht man halt gar nichts mehr. Ne?
2: Gar nichts mehr sehen. Das ist hier oben jetzt Alltag. Aktuell für rund 2500 Hilfskräfte. Wir treffen Feuerwehrleute aus Niedersachsen. Belgische Lohnunternehmer, Landwirte, alle packen sie mit an. Binnen 10 Minuten wird unser Tanklaster leergesaugt. Doch, ob das was bringt?
6: Das bringt auf jeden Fall was. Also ein Tropfen auf dem heißen Stein. Ja, es ist auf jeden Fall ein Riesenfeuer hier. Aber es wird alles dafür gemacht, um das Feuer einzudämmen.
2: Zurück am Stadtrand von Eupen. Anwohner wie hier, Familie Kraft, klatschen begeistert für jeden Wassertransport, der vorbeizieht.
7: Ich denke, jede Geste zählt und es ist wichtig für uns, für unsere Region. Und jede Hilfe ist halt willkommen und wir können halt nicht mehr machen als Danke sagen.
8: Wir waren jetzt letztens auch in Frankreich im Urlaub und da waren ja auch schon viele Waldbrände. Und wenn man dann aber so nach Hause kommt und es dann irgendwie doch so in unmittelbarer Nähe hat, ist es dann doch noch mal irgendwie anders, als wenn es halt ja, weiter weg ist.
2: Schon kommen neue Einsatzkräfte. Und auch diese Helferhelden bekommen Applaus.
0: Sehr gut, dann gucken wir uns jetzt live um, sind gleich auch in Monschau, beginnen aber im Hohen Venn, da wo es eben heftig brennt und vor allem auch qualmt.
1: Da war unser Kollege Jochen Hilgers, ist jetzt aber aus Sicherheitsgründen umgezogen ins Lagezentrum. Jochen, wie ist der aktuelle Stand? Breitet sich das Feuer weiter aus?
9: Ja, das Feuer breitet sich weiter aus und hier ist im Moment gerade Schichtwechsel. Um 8 Uhr werden die Schichten gewechselt. Die arbeiten in 12 Stunden, die Frauen und Männer, die den Brand bekämpfen. Und wir haben vor gut 1,5 Stunden einen Aufsageort mitten im Moor verlassen und wollen mal zeigen, was wir dort erlebt haben. Es sind fast schon apokalyptische Bilder, die man dort sieht, weil man diese schwarzen Torfhaufen sieht und es qualmt ununterbrochen. Und wenn dann Wind aufkommt, dann nimmt die Rauchbelastung immer weiter zu. Wir hatten uns dann einen Platz ausgesucht für die Aktuelle Stunde, wollten von dort schalten. Dann fing aber sofort es dort an zu brennen. Dann mussten wir diesen Ort wieder verlassen. Kurz danach kam ein Traktor mit einem großen Wasseranhänger und hat diese Stelle wieder gelöscht. Es zeigt aber, wie schwierig die Situation insgesamt ist, weil sich diese Situationen halt dauernd wiederholen. Es brechen überall dann wieder kleine Feuer aus, die gelöscht werden müssen. Und das große Problem ist, das hat man, glaube ich, beim ersten Bild gesehen, es ist mehr oder weniger ein unterirdisches Feuer und keiner weiß eigentlich, wie tief das vorgedrungen ist bis in den Boden. Ich habe mit einem Helikopterpiloten gesprochen, der sich das alles von oben angeschaut hat, der schon viel erlebt hat. Ich habe ihn gefragt, ob er sowas jemals schon gesehen hat.
10: Die Größe wie hier nie. Nein, nein, nein. Nein, die Intensität haben wir schon gesehen, auch in Holland und Spanien. Aber die Größe hier habe ich noch nie gesehen.
9: Richard Krey heißt dieser sehr langjährige Helikopterpilot. Es sind jetzt übrigens zwei Flugzeuge aus Schweden eingetroffen, zwei Löschflugzeuge. Ist allerdings relativ enttäuschend verlaufen. Die müssen nämlich in Lüttich das Wasser aufnehmen und das ist eine relativ hohe Distanz. Also die Hoffnung, die man auf diese beiden Löschflugzeuge aus Schweden gesetzt hat, die sind noch nicht so voll erfüllt.
0: Also da ist noch wirklich, wirklich viel zu tun. Vielen Dank, Jochen Hilgers, live aus dem Lagezentrum über das Feuer am Hohen Venn. Danke.
1: Wir bleiben auf belgischer Seite, gehen in die Stadt Malmedy. Da gibt es eine Notunterkunft für alle, die evakuiert wurden, werden mussten, die ihre Häuser alles zurücklassen mussten.
0: Genau da ist jetzt unser Kollege Stefan Göke. Stefan, was siehst du, was hörst du von den Menschen, die da in Sicherheit sind?
11: Es ist eine schwierige Situation. Die Evakuierten sind in dieser Sporthalle und die werden da auch abgeschirmt, damit sie in Ruhe gelassen werden. Wir dürfen sie auch nicht filmen. Ab und zu kommt der eine oder andere mal raus. Wir konnten mit ihnen sprechen und wir konnten ihnen schon ansehen, wie sie unter Schock stehen. Nicht einfach nur genervt, sondern wirklich ein bisschen verzweifelt, weil sie das noch in den Knochen haben, was in den vergangenen Tagen passiert ist. Und diese Unsicherheit, sie wissen gar nicht, wie es weitergeht. Erstens, wie lange dauert das noch? Viele übernachten hier. Und was ist damit meinem Haus? Was ist mit diesem ganzen Qualm, mit dem Rauch und mit der Asche? Also da ist dann viel Unsicherheit mit dabei. Wir können das natürlich alles nur erahnen. Wir haben das so ein bisschen gemerkt dann auch auf der Fahrt hierher von Deutschland nach Belgien, mitten durch diese, ich nenne es mal Sperrzone. Da war dann also die Polizei an vielen Straßen, die das Ganze abgesperrt hat. Die Fahrzeuge konnten nur noch durch die spezielle Aufgaben hatten, also zum Beispiel von der Feuerwehr oder dann auch Tanklastzüge. Drinnen war es für uns total gespenstisch, dieser Rauch, die Asche, die wir auch gesehen haben, die Sonne verdunkelt und dann zwischendurch dann immer wieder diese Tanklaster. Das sind normalerweise Fahrzeuge, die Lebensmittel transportieren, also Säfte oder Milch, die wurden oder werden dann umfunktioniert zu Wassertransportern regelrecht, um die Feuerwehr zu unterstützen. Das heißt, da ist also viel, viel Power dabei. Die Leute aus der Umgebung unterstützen alle. Und ja, das hoffentlich hilft dann auch denen, die hinter uns in dieser Schule sind. Hier übrigens jetzt in Malmedy, das war heute Nachmittag noch anders, da war dann hier auch noch, Dunst zumindest. Jetzt klarer Himmel, der Brandherd etwa 10 Kilometer von hier entfernt. Und man hat hier jetzt gerade den Eindruck, als sei irgendwie gar nichts gewesen.
1: Stefan Göke, live aus Malmedy, danke dir.
0: Springen wir jetzt auf die deutsche Seite der Grenze. Da ist ja Monschau nicht so weit weg mit all den schönen Fachwerkhäusern.
1: Anna Deschke ist für uns in Kalter Herberg, dem Ortsteil besonders nah dran, am Hohen Venn. Anna, wie viel bekommt ihr mit? Wie geht's den Menschen mit diesem Feuer und dem Rauch da?
12: Genau, also man kann es hinter mir, glaube ich, sehr, sehr deutlich sehen. Wir sind wirklich nur wenige Kilometer von der belgischen Grenze entfernt und damit eben auch von dem Großbrand, der da wütet. Wir können hier die riesigen Rauchwolken immer wieder sehen. Am Nachmittag zog auch deutlicher Rauchgestank rüber hier nach Kalter Herberg. Aber es ist immer noch so, dass hier keine Evakuierung angeordnet wurde, sondern hier gilt immer noch, es gibt nur die Empfehlung, in Teilen dieses Ortes und noch in anderen Ortsteilen die Häuser vorsichtshalber zu verlassen. aber es ist keine Evakuierung angeordnet. Aber genau diese Empfehlung, die hat hier teilweise für Irritationen gesorgt. Da waren die Leute ziemlich irritiert, wussten nicht genau, bin ich denn jetzt betroffen oder nicht, weil die Formulierung war westlich des Messeweges von diesem Ort hier. Und da wusste man teilweise nicht so genau, muss ich es machen, muss ich es nicht. Also hat es jeder einfach für sich selbst entschieden und dann geschaut, bleibe ich hier oder verlasse ich doch vorsichtshalber diesen Ort hier.
0: Berichtet uns Anna Deschke aus Kalter Herbach.
1: Der Grund dafür, dass den Menschen in einigen Ortsteilen von Monschau empfohlen wird, lieber woanders hinzugehen, das ist also vor allem der Rauch.
0: Und da gucken wir jetzt hin, da gucken wir drauf, wie gefährlich ist dieser Feuerrauch, wenn wir ihn einatmen und wo sind diese Schwaden unterwegs?
13: Rauch über dem Hohen Venn in Belgien. Rauch auch auf deutscher Seite bei Hürtgenwald in der Eifel. Und die fetten Rauchwolken werden durch den Wind weitergetrieben.
14: Hier, vor allem so im Süden von NRW, teilweise auch noch Belgien, hier ist der Brand. Und dann sieht man aber, die Rauchwolke hat sich dann über ganz Deutschland ausgebreitet. Man sieht sie sogar teilweise bis hier in den Osten, bis nach Sachsen-Anhalt.
13: Das Problem, die Rauchschwaden sind ein komplexes Gemisch aus verschiedenen Gasen. Sie können Gesundheitsbeschwerden verursachen. Gerade in direkter Nähe zu den Bränden empfiehlt es sich, zu schützen.
1: Über diese Gefahren sprechen wir jetzt mit dem Dr. Herbert Karl Mülleisen, Lungenfacharzt im Vorstand des Bundesverbandes der Pneumologie.

0: Technologie Nordrhein. Schönen guten Abend.
1: Guten Abend.
2: Herr Müller, also was ist so gefährlich an diesem Rauch und sind einzelne Menschen besonders gefährdet?
1: Ja, insbesondere junge Menschen, Schwangere und Atemwegserkrankte und Herz-Kreislauf-Erkrankte sind besonders gefährdet. Und gefährlich ist halt eben insbesondere der Feinstaub, der dabei jetzt entsteht. Und das kann man gut einatmen. Und das führt zu Atemwegsproblemen, das führt aber auch zu Herz-Kreislauf-Erkrankungen und zu vermehrten Todesfällen. Wir wissen das aus anderen Ländern, USA und Australien, wo es viele Waldbrände gibt. Und da ist das gut belegt, dass es halt eben zu vermehrten Todesfällen führt.
2: Auch kurzfristig oder langfristig?
1: Auch kurzfristig, aber auch langfristig. Das hängt natürlich davon ab, also wie viel Schadstoffe da jetzt in der Luft sind. Und das ist eben jetzt die Gefahr. Ich habe das eben aufmerksam verfolgt. Es brennt das Moor. Das kann ja sein, dass da auch unvollständige Verbrennung entsteht und dann Kohlenmonoxid entsteht oder polyzyklische aromatische Kohlenwasserstoffe. Letztere sind krebserregend. Das ist dann eine langfristige Gefahr. Das muss man jetzt abwarten. Da müssen Sie die Feuerwehr fragen, was da entsteht.
0: Aber selbst von einem Moor unabhängig, woher weiß ich denn, wie hoch die Konzentration, wie gefährlich das ist?
1: Naja, Daumenregel ist, je weiter sie weg sind, desto mehr verdünnt ist es und desto ungefährlicher ist es. Ne? Also hier im Kölner Raum, wir kriegen das ja auch noch so ein bisschen ab, da haben Sie noch die Geruchsbelästigung, das ist dann nicht mehr so ganz so gefährlich. Aber wenn Sie nah dran sind, also Ihr Herr Hilgers, der da unmittelbar dran ist, der sollte gegebenenfalls, wenn er nah dran ist, auch mal eine Maske tragen. Dann hat er wenigstens den Feinstaub schon mal einigermaßen ausgefiltert.
2: Stichwort Maske, was ist das dann für eine? Nicht die FFP2, die wir noch aus der Corona-Zeit kennen?
1: Doch. FFP2-Maske hilft schon, aber wenn es ganz gefährlich ist, dann wird die Feuerwehr auch mit Atemschutz da reingehen.
0: Was kann man sonst tun, um sich zu schützen, wenn man da in der Nähe wohnt?
1: Entfernung hilft. Je weiter sie weg sind, desto besser. Und Türen und Fenster zumachen, wenn sie da in der Nähe sind und nicht weg wollen.
0: Aber gerade abends ist es so heiß tagsüber, da will man noch mal das Fenster aufmachen.
1: Ja, gut, aber da müssen Sie jetzt überlegen. Also da würde ich dann lieber in der Hitze schmoren und das Fenster zulassen, weil dann ist die Gefahr von draußen mit dem Feinstaub doch größer.
2: Also Fenster zu, möglichst weggehen, wenn ich dem Rauch ausgesetzt war und keine Maske tragen konnte. Wie erholt sich dann der Körper? Also einfach woanders,
1: richtig,
2: weit weg vom Rauch?
1: Ja, die akute Symptomatik ist ja eine Reizung der Atemwege. Nicht? Also kriegen Sie Husten und Auswurf gegebenenfalls. Und je nachdem, wenn Sie Asthmatiker sind, kriegen Sie auch einen Asthmaanfall. Aber das sind halt eben die akuten Probleme. Die gehen dann, wenn Sie jetzt wieder weniger Feinstaub einatmen oder die Verdünnung sozusagen, weil Sie wegziehen, erleben, dann geht das wieder rasch weg. Aber wenn Sie halt eben da länger sich der Sache ausgesetzt sehen, und das ist ja auch der Grund, warum die Feuerwehrleute da in 12-Stunden-Rhythmen da auch sich wieder erholen müssen.
0: Dr. Müller, danke, dass Sie zu uns gekommen sind heute Abend.
1: Danke für das Gespräch.
2: Vielen Dank. Ja, am besten ist es, wir haben es gehört, wenn man weit weg bleibt vom Rauch. Das wird aber natürlich umso schwieriger, je größer so ein Feuer ist.
0: Im Hohen Venn hat sich innerhalb von 24 Stunden, wir reden von einem einzigen Tag, die verbrannte Fläche verdoppelt auf fast 3000 Hektar. Das ist zweimal die komplette Kölner Innenstadt.
2: Gelöscht wird vor allem aus der Luft. Wir sind mit einem Piloten zum Hohen Venn geflogen, der auch freiwilliger Feuerwehrmann ist. Und der erklärt, wie das funktioniert, Löschen von oben.
3: Löschhubschrauber im Dauereinsatz. Sie bringen das Wasser zu den Bränden. Bis gestern waren sie, so wie hier, massiv bei der Brandbekämpfung im Hürtgenwald im Einsatz. Bis jetzt sind sie es immer noch im Hohen Venn. Daniel Dornbusch ist bei der Freiwilligen Feuerwehr, seit er 10 ist. Mit ihm fliegen wir heute zum Hohen Venn, um uns einen Überblick zu verschaffen.
4: Gerade jetzt in den Brandfällen ist halt um diese Brandherde herum eine Flugverbotszone eingerichtet, die eben den Löschflugzeugen respektive jetzt in dem Fall den Löschhubschraubern halt ermöglicht, dort gesichert und ja zielgenau dann fliegen zu können und auch den umliegenden freien Flugverkehr halt dort fernzuhalten.
3: Wir werden uns bis zur Flugverbotszone dem Großbrand im Hohen Venn nähern. Über 15 Kilometer ist das Feuer von uns entfernt. Die Löschhubschrauber, die dort im Einsatz sind, können wir im Rauch nicht sehen. Daniel Dornbusch hilft als freiwilliger Feuerwehrmann bei Feuern am Boden. Als Pilot kann er abschätzen, was seine Kollegen in der Luft leisten, die große Mengen Wasser unter dem Hubschrauber transportieren.
5: Es ist ein Gewicht, was man zusätzlich transportiert. Als Pilot muss man natürlich im Vorfeld entsprechende Berechnungen zu der Performance, also der Leistung des Hubschraubers anstellen. Was Betankung etc. angeht, das Gesamtgewicht des Hubschraubers dann. Des Weiteren ist natürlich das Zusammenspiel dann, dass man diese Außenlast, die natürlich an einem gewissen Seil unter der Maschine hängt, punktgenau absetzen kann zur Wasseraufnahme. Darüber hinaus dann auch den Brandherd anfliegen Ja, und auf Deutsch gesagt, zum richtigen Zeitpunkt dann die Wasserabgabe richten, um auch den Brandherd zu treffen.
3: Im Hohen Venn sind auch Löschflugzeuge wie diese im Einsatz. Sie können größere Wassermengen als Helikopter aufnehmen. Dafür können Hubschrauber praktisch auf der Stelle schweben und das Wasser sehr gezielt auf einen Brandherd abwerfen. Das Löschen aus der Luft ist der Gamechanger bei Großbränden wie im Hohen Venn.
5: In den großen Waldgebieten, die sind ja nicht alle mit entsprechenden Wegen durchzogen, die dann mit Feuerwehrfahrzeugen gut erreichbar oder den Brandherd gut erreichbar machen. Einhergehend ist ein Hubschrauber aus der Luft da natürlich das Medium, der braucht keine Straßen, wo er sich bewegen kann.
3: Daniel Dornbusch ist mit den Gedanken bei seinen Kollegen vor Ort und er hat auch eine Hoffnung, die, dass es bald regnet.
0: Dann fliegen wir 40, 45 Kilometer weiter und gucken jetzt noch mal auf das kleinere Feuer in Hürtgenwald im Kreis Düren. Da gibt es jetzt eine offizielle Entwarnung, gute Nachricht. Der Brand ist vielleicht noch nicht vollständig gelöscht, aber unter Kontrolle.
2: Der Ortsteil Gai war ja evakuiert. Alle mussten raus aus ihren Häusern. Auch Michael Kuckertz, den haben Sie gestern schon bei uns erlebt, voller Sorge. Gestern Abend noch durften er und die anderen wieder zurück nach Hause.
6: Er ist wieder zu Hause in seinem Haus in Gai, direkt an der Grenze zum Wald. Erleichtert.
7: Ja, na klar, alle waren glücklich, man umarmt sich, ne? Die Nachbarschaft wird umarmt und Freunde angerufen, was auch immer. Klar, man ist glücklich, es ist noch alles da, es geht weiter. Ne?
6: Gestern stand er noch einige Kilometer entfernt und konnte nur von da aus auf sein Haus schauen. Und hoffen, dass nichts passiert. Denn die Flammen waren bis auf wenige hundert Meter an den Ort Gai herangekommen.
7: Ich meine, wenn man jetzt schaut, sieht es eigentlich noch immer sehr idyllisch aus. Ja? Aber man muss ganz klar sagen, hinter dieser ersten Waldgrenze, da hat es schon massiv gebrannt.
6: Fast könnte man meinen, rund um sein Haus sei gar nichts passiert. Aber das stimmt nicht.
7: Wir haben natürlich eine leichte Staubschicht überall drauf. Ja? Die lässt sich aber glücklicherweise, ich hoffe, dass es nicht toxisch ist, aber es lässt sich dann auch relativ gut reinigen.
6: Und bis zum Nachmittag sind auch die Einsatzkräfte noch immer bei der Arbeit.
7: Wie man es auch hört und sieht, sind nach wie vor die Hubschrauber im Einsatz, um die Glutnester jetzt auch wirklich alle zu löschen. Ja, damit, wenn hoffentlich morgen der Regen kommt und der Wind tatsächlich auch nochmal aufrischt, dass dann wirklich auch alles gelöscht ist. Ne?
6: Gestern machte er sich auch noch große Sorgen um seinen 25-jährigen Sohn, denn der ist bei der Bundeswehr und im Waldbrandgebiet als Helfer im Einsatz gewesen.
7: Ja, der ist am Schlafen, gehe ich von aus. Er hatte 24 Stunden Dienst, so wie ich gehört habe. Und die waren bis weit in die Nacht hier im oberen Wald tätig.
6: Alles ist gut ausgegangen. Und Michael Kuckertz weiß genau, wem er das zu verdanken hat.
2: Tja, und auf Regen hoffen wir alle. Selbst wer nicht direkt am Feuer lebt, sondern wirklich kilometerweit weg, der kriegt trotzdem was mit von den Waldbränden, wenn man in den Himmel guckt, nämlich.
0: Wir reden gar nicht von den Rauchwolken selbst, sondern eben von einer ganz besonderen Folge von sehr frühen Sonnenuntergängen.
2: Das kann aber unser Kollege Ralf Kaspers von Quarks, früher Wissen macht A, deutlich besser erklären, hat er in einem Video bei Instagram gemacht.
8: Wenn ihr, wie ich, gerade in Köln seid oder hier in der Nähe und euch wundert, dass zur Mittagszeit die Sonne so aussieht, als würde sie gleich untergehen, also so schön orange, das liegt höchstwahrscheinlich an den Waldbränden in der Eifel. Die sind ungefähr so 40, 50 Kilometer von hier entfernt. Und durch den ganzen Rauch in der Luft ist es fürs Sonnenlicht so, als würde es durch viel mehr Atmosphäre durchstrahlen müssen. Also ganz ähnlich so, wenn die Sonne untergeht. Und diese ganzen Rauchpartikel, die filtern das Sonnenlicht. Das bedeutet, das blaue Licht hat es schwerer, zu uns durchzukommen. Das wird mehr oder weniger absorbiert. Und wir sehen im Großen und Ganzen nur das orangefarbene Licht der Sonne. Und deshalb wirkt es gerade so, als würde die Sonne untergehen.
0: Ah, Wissen macht Ralf.
2: Wissen wir das.
0: Und zum guten Schluss sagen wir mit diesen beiden Kindern aus Eupen, danke allen Einsatzkräften, allen Freiwilligen und Landwirten, die helfen. Das war unser WDR Extra zu den Waldbränden hier im Westen.
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0: Hier folgt nun der Tatort aus Köln. Schenk und Ballauf ermitteln im Fall Schmale Schultern.

0: Tanja!
1: MK3 Lütgenhain, hallo? Hallo, na? Ja, schieß los. Aha. Okay. Ja. Ich sag den Jungs Bescheid. Ja, danke dir. Ciao.
2: Spießer!
3: Ja, Spießer? Spießer, der deine Wohnung bezahlt. Darüber reden wir noch.
1: Was ist denn da los? Ist sie vielleicht wieder schwanger?
4: Doppelopa würde er gut verkraften.
3: Was ist?
1: Wir haben eine Leiche. In Köln-Mühlheim. Sie wissen aber noch nicht, ob es Mord oder Selbstmord war.
4: Hier, der schmeckt ganz widerlich. Freddy! Warte noch mal!
1: Viel Spaß!
5: Komm, ich muss jetzt fahren.
4: Freddy, ich steig da erst ein, wenn ich weiß, was los ist. Ich bin noch nicht lebensmüde.
5: Bei Melanie ist da so ein Kerl eingezogen.
4: Und?
5: Dann hat sie im Urlaub kennengelernt. Vor 2 Wochen.
4: Ach, ist da so ein Spießer geworden?
5: Vorsicht, ich bin bewaffnet.
4: Wir fahren ganz langsam, ja?
5: Schnall dich an! Morgen.
6: Morgen.
5: Morgen, Doc.
6: Moin. Regina Schäffler, 32.
4: Mord oder Selbstmord?
6: Abwehrverletzungen an den Unterarmen beidseits. Eine Schädelverletzung, die nicht von dem Sturz herrührt. Sie hat sich gewehrt.
7: Da oben muss es ganz schön chaotisch aussehen.
5: Wie lange ist sie schon tot?
6: Die Totenstarre ist vollständig ausgeprägt. Gestern Nacht war es kühl. 8, 9 Stunden. Unter Vorbehalt.
5: Das heißt also, zwischen Mitternacht und 1 Uhr ist es passiert?
4: Die hat man jetzt erst gefunden? Das kann doch nicht sein. Wer war denn der Erste am Tatort?
6: Der Kollege da.
4: Ja.
5: Morgen. Und das Plüschtierchen da hat der Täter als Souvenir hinterlassen?
6: Nur wenn Ihre Tochter verdächtig ist.
8: So, Platz da. Der Kollege hat die Mülltonnen weggeschoben, damit wir besser an die Leiche rankommen. Wollte uns Gefallen tun.
5: Hast du bei deiner Ausbildung nichts gelernt?
4: Ey, Freddy, hör mal auf. Der Mann ist vollkommen fertig. Das ist seine erste Leiche. So in etwa?
5: Ja, so. Deshalb hat niemand die Leiche gesehen.
6: Kann ich sie jetzt mitnehmen?
4: Ja, ja, kannst du einpacken.
5: Hallo, Schenk, Kripo Köln. Betreut der Psychologe Ihre Tochter?
9: Ja, es ist jemand unterwegs, jedenfalls wurde mir das so gesagt.
5: Mhm. Falls nicht, sagen Sie mir Bescheid, ja?
10: Tante Lisa!
9: Das ist Ihre Ente.
5: Ach so. Du, deine Tante Lisa muss noch ein bisschen bei mir bleiben. Hm? Ich passe aber auf, dass ihr nichts passiert. Dann bringe ich sie dir bald zurück.
10: Wann denn?
5: So schnell wie möglich, versprochen.

0: Morgen.
1: Morgen.
2: Einbruchspuren gibt's keine hier an der Tür.
3: Entweder waren das Profis oder sie hatten einen Schlüssel.
2: Oder sie hat die Tür selber aufgemacht.
3: Also irgendwelche Spinner verwüsten hier die Wohnung? Hallo? Es kommt zum Kampf. Das Opfer wird vom Balkon gestoßen.
2: Wenn in deiner Wohnung randaliert wird, da haust du doch ab. Da fängst du doch keinen Streit an.
3: Vielleicht hat sie den oder die Täter nicht sofort gesehen. Sie will die Polizei holen und wird davon abgehalten.
2: Da war sie schon tot oder bewusstlos, als sie nach unten fiel.
3: Das weißt du nicht.
2: Nachbarn, die stellen sie doch gerne taub, wenn in einer anderen Wohnung randaliert oder gestritten wird. Aber wenn eine Frau aus dem dritten Stock schreiend nach unten fliegt, da reagieren doch selbst die, die sonst nichts sehen oder hören. So ist es doch. Hier hat doch was gelegen.
3: Also allein hat sie nicht gelebt. Sei denn, sie benutzte zwei Zahnbürsten und einen Aftershave.
2: Entschuldigung, darf ich das schon anfassen?
1: Ja.
3: Die Zeitschrift hier wurde von einem Architekturbüro in Köln abonniert. Was war das Opfer vom Beruf?
1: Krankenschwester.
2: Vielleicht hat er die Zeitschrift ja mitgebracht. Hä?

0: da lang.
1: Hallo. Ja, um was geht's?
2: Es geht um Frau Schäffler.
1: Was ist mit Regina? Ist was im Krankenhaus? Ein Unfall oder was Schlimmes? Benjamin, gehst du mal bitte in dein Zimmer?
3: Nein.
1: Doch, du gehst mal in dein Zimmer jetzt.
3: Nein!
1: Ich hab gesagt, du sollst in dein Zimmer gehen.
3: Nein!
1: Sag mal, hörst du nicht?
3: Lass mich los! Ich will nicht in mein Zimmer! Ich will nicht! Lass mich runter! Lass mich los! Ich will nicht in mein Zimmer!
1: Ich hab...
3: Du verfickter
1: Fischer! Hör doch mit dem Theater auf! Regina ist meine Frau, also meine zukünftige Frau. Wir wollen heiraten. Was gibt's denn?
3: Lass mich raus!
2: Herr Otten, das tut mir leid. Frau Schäffler ist tot.
3: Lass mich jetzt sofort raus! Ich will jetzt raus!
1: Was? Wie wird das? Verstehe ich jetzt nicht, wie tot.
4: Sie wurde ermordet.
3: Lass mich raus! Du sollst mich
1: raus! Kannst du jetzt bitte mal ruhig sein?
4: Wollen Sie sich nicht setzen?
1: Nein. Ich muss telefonieren. Meine Ex-Frau anrufen, die muss Benjamin holen. Entschuldigen Sie kurz.
4: Seine zukünftige Frau wird ermordet und er ruft als erstes seine Ex an.
2: Wen würdest du anrufen?
1: Hallo? Claudia? Hör mal, kannst du Benjamin holen? Ich weiß, dass es anders verabredet war.

0: Regina hatte Spätschicht. Ich habe den ganzen Abend auf Benjamin aufgepasst. Wir haben nur noch telefoniert.
1: Wie lange kannten Sie sich?
0: 3 Jahre. Sagen Sie, kann es nicht alles ein Irrtum sein? Eine Verwechslung oder?
2: Kommst du? Laura.

0: Hatte Frau Schäffler denn in der letzten Zeit Streit mit irgendjemandem?
1: Regina, nein. Mit wem denn? Ihre Wohnung war stark verwüstet und mit einem riesigen Graffiti verziert.
2: Das ist in der Gegend schon mal passiert, das hat sie mir erzählt.
1: Wann?
2: Vor 3 Wochen oder so. Das ist sie.
0: Wie lange sind Sie denn schon geschieden?
2: 8 Jahre, 4 Monate. So, das sind Herr Balloff und Herr Schenk von der Kriminalpolizei. Das ist meine Ex-Frau.
3: Wo ist Ben?
2: Er ist in seinem Zimmer. Hat über uns wieder ins Bett gemacht.
3: Das passiert immer nur, wenn er bei dir ist.
2: Ja, weil er sich schuldig fühlt, dass er bei seinem Vater ist.
1: Warum wohl?
3: Müssen wir das jetzt besprechen?
0: Kannten Sie Frau Schäffler?
3: Ich? Flüchtig. Wir hatten uns nicht viel zu sagen.
1: Ihr Ex-Mann wollte wieder heiraten.
3: Das hat er mir erzählt.
1: Hat Sie das gestört?
3: Wenn sie unbedingt den gleichen Fehler machen will wie ich.
0: Machen wollte.
3: Hallo, mein Schatz.
4: Hallo.
3: Alles gut?
4: Ja.
3: Dann gehen wir jetzt nach Haus.
2: Mach's gut, Kleiner. Bis wollte ich nächste Woche.
3: Es ist besser, wenn Ben bei mir bleibt, bis die Sache aufgeklärt ist.
2: Du kannst mir nicht verbieten, meine Kinder zu sehen.
3: Nicht schon wieder streiten.
0: Herr Otten, Sie sagten gerade Kinder.
2: Ja. Wir haben noch eine 15-jährige Tochter, Laura. Aber die ist nicht mehr allzu oft bei mir.

0: Ach, wir haben bei Frau Schäffler eine Zeitschrift über Architektur gefunden.
1: Ja, ich bin ja Bauzeichner. Mein Chef hat nichts dagegen, wenn ich die alten Zeitschriften mit nach Hause nehme.

0: Frau Schäfflers Wohnung ist ja nun deutlich größer. Waren Sie öfter bei ihr, wenn Sie die Kinder nicht hatten?
1: Nee, wir waren meistens bei mir. Die Busverbindungen von ihr zu Hause zu meiner Arbeitsstelle, die waren sehr schlecht. Und ich wollte auch näher bei den Kindern sein, falls irgendwas ist.
2: Haben Sie denn kein Auto?
1: Ich bin geschieden. Beides geht nicht.
3: Also, in den letzten Monaten wurden 3 Wohnungen in der Gegend verwüstet und mit Graffitis beschmiert. Allerdings haben die Leute Geld. Es sind Lofts und Penthouse-Wohnungen.
0: Naja, vom Loft war die Wohnung des Opfers weit entfernt. Das sind doch Schmierereien. Im Gegensatz zu dem Graffiti in der Wohnung von Frau Schäffler.
3: Naja, die Zeitung haben ja nur von Graffitis und Verwüstung gesprochen. Die sind ja nicht ins Detail gegangen.
0: Sieht ganz so aus, als ob da jemand auf dem Ticket mitreisen wollte, hm?
3: Ich frag mal die Kollegen, die dafür zuständig sind.
2: Du, wenn das wirklich ein Trittbrettfahrer war, dann war es doch ein geplanter Mord.
0: Dann brauchen wir ein Motiv.
4: So, Doc, mach dich so spannend.
5: Sie war schwanger.
2: In welchem Monat?
5: Im 3.
0: Herr Otten hat nichts davon erwähnt.
2: Muss ja nichts heißen, so wie der durch den Wind war.
5: Dieses Souvenir aus Paris ist die Tatwaffe. Die Verletzungsmuster am Kopf und an den Armen passen genau. Und wir haben Blut- und Hautpartikel darauf nachgewiesen. Damit hat der Täter wiederholt zugeschlagen. Ein Hieb gegen die linke Stirn über der Schläfe war tödlich. Ich denke, sie war bereits tot, als sie vom Balkon fiel.
2: Muss ja eine Menge Wut im Spiel gewesen sein. Gibt's Fingerabdrücke?
5: Negativ.
0: Was ist mit Farbe auf der Haut oder an der Kleidung?
5: Ein paar Farbspuren habe ich gefunden, mehr nicht.
0: Sie hat sich gewehrt, da hat doch ein Kampf stattgefunden. Da muss sie doch mit Farbe in Kontakt gekommen sein bei dem Riesengraffiti.
2: Franziska, was gibt's?
6: Hallo.
3: Du, die Kollegen haben keinen Namen, aber sie haben einen Tipp, wo sich der Sprayer rumtreiben könnte.
6: Wo?
3: Am Deutzer Hafen, da sind in letzter Zeit mehrere dieser Graffitis gesprayt worden.

0: Jetzt guck ihn dir doch erstmal an, bevor du dich weiter aufregst.
1: Keine 3 Wochen und schon zusammenziehen? Ist doch was faul. Wahrscheinlich hat er keinen festen Wohnsitz. Und muss untertauchen.
0: Du, wahrscheinlich ist das ein Psychopath, der es auf eifersüchtige Väter abgesehen hat.
1: Max, ich bin nicht eifersüchtig. Ich bin einfach nur misstrauisch und aufmerksam.
0: Nein, überhaupt nicht eifersüchtig.
1: Ich gucke ihn mir erst mal an.
0: Wenn du das sagst.

0: Graffiti an Wänden, ist das nicht? Hä?
1: Oder wolltest du gerade sagen, ich habe nichts gemacht? Außer Frau Schäffler einen Städel eingeschlagen und sie dann vom Balkon geworfen.
2: Was? Hm? Was soll die Scheiße? Nein!
0: Komm!
3: Du hast also diese schöne Graffiti in Frau Schäfflers Wohnung gemacht, hm?
2: Wer sagt das?
3: Wir sagen das.
2: Ich habe gehört, das ist in der Gegend schon öfter passiert. So Einbrüche. Ich habe mindestens für ein oder zwei ein Alibi.
4: Holla. Das hast du dir ja fein ausgedacht.
3: Die anderen Einbrüche haben mit dir nichts zu tun. Dafür hast du zu viele Fehler gemacht.
4: Warst du denn allein in der Wohnung oder haben dir ein paar von deinen Freunden mitgeholfen?
2: Ich habe diese Frau nicht umgebracht.
4: Wie bist du denn überhaupt in die Wohnung reingekommen? Okay. Das Ganze sollte aussehen wie ein Einbruch, war aber keiner. Hast du einen Schlüssel gehabt? Oder hat Frau Schäffler die Tür geöffnet?
2: Ich habe ihr nichts getan.
4: Also du hast nur die Wohnung verwüstet?
2: Ich will jetzt nach Hause, sie rufen.
3: Wo warst du denn gestern ab Mitternacht?
2: Dürfen Sie mich überhaupt festhalten? Ich bin erst 16.
4: Weißt du, was ich glaube? Du wolltest gar nicht, dass es so weit kommt. Die Frau ist in ihre Wohnung gekommen und du hast die Nerven verloren.

0: Kannst du dich jetzt erinnern?
1: Ich schwöre, das war ich nicht.
2: Wir brauchen einen Eimer und Lappen.
0: Hey.
3: Komm ich umgelegen?
0: Nein, Melanie?
4: Papa. Chris, mein Vater, Papa, Chris.
3: Lass mal gut sein.
5: Mh, hier riecht's aber lecker.
4: Ja. Willst du was mitessen?
3: Wenn noch was übrig ist, was gibt's denn?
4: Chili?
5: Hatte ich schon lange nicht mehr.

0: War das deine Idee mit der Wohnung?
1: Nein.
0: Nein. Wessen Idee war es denn dann? Wen deckst du?
1: Niemanden.
0: Vielleicht hast du ja wirklich mit der ganzen Geschichte nichts zu tun. Warst einfach nur zur falschen Zeit am falschen Ort. Oder? Man will dich reinlegen. Hey, du gehst dafür in den Knast. Ist dir das klar?

0: Perfekt.
1: Es gab Zeiten, dass er auch pünktlich nach Hause gekommen.
2: Er wird erwachsen. Patrick! Mhm. Patrick? Was ist passiert? Wer sind Sie überhaupt?
1: Olaf, Mordkommission.

0: Ganz schön scharf, das Chili.
1: Bis jetzt weiß ich ja nur ihren Vornamen.
0: Kannst du sagen, Papa.
1: Christian.
2: Chris. Bremer.
1: Was arbeiten Sie?
2: Surflehrer. Ich war's.
1: Gekündigt oder rausgeflogen?
0: Papa?
2: Gekündigt. Aus Liebe.
1: Und wie geht's jetzt weiter?
2: Die Saison ist jetzt vorbei und ich suche mir einen neuen Job.
1: Wann sind Sie denn geboren? Ich tippe auf Krebs.
0: Seit wann interessierst du dich für Sternzeichen?
2: 16. August 1980.
0: Und? Was ist das für ein Sternzeichen?
2: Löwe.
0: Was soll denn das, Papa?
1: Verhörst du mich jetzt, oder was?
0: Ich weiß, was ich tue und vor allem fühle.
1: Nach 2 Wochen Malle.
0: So was merkt man in den ersten 3 Sekunden?
1: Marie soll sich jetzt alle 3 Monate an einen neuen Papa gewöhnen, oder was?
2: Ich immer noch der Kleinen schon.
0: Das war gemein.
1: Scheint ja recht nett zu sein.
0: Nimm dir ein Beispiel dran.
1: Melanie, du musst auch mal mich verstehen.

0: Ben schläft. Ich habe ihm noch eine Geschichte vorgelesen.
1: Danke.
0: Hast du deine Tabletten schon genommen? Gute Nacht.
1: Laura?

0: Jens?
1: Ich kann irgendwie nicht alleine sein.
0: Und dann kommst du zu mir?

0: gemacht, aber das tun doch alle Jungs in seinem Alter.
1: Wohnungen verwüsten?
2: Ach, jetzt stellen Sie nur mit Leier als Verbrecher hin.
3: Ich rufe jetzt unseren Anwalt an.
4: Ich bin in 10 Minuten wieder weg, dann haben Sie noch alle Zeit der Welt.
3: Wenn Sie sich so sicher sind, warum verhaften Sie ihn dann nicht gleich?
0: Ralf!
3: Heißt doch wahr!
4: Ihr Sohn ist erst 16. Da sollte man es nicht so eilig haben mit dem Einsperren. Finden Sie nicht auch?
0: Patrick, wohin gehst du?

0: Unser Sohn war gestern den ganzen Abend zu Hause.
1: Frau Koska, wir werden beweisen, dass Ihr Sohn in dieser Wohnung gewesen ist.
0: Fragen Sie meinen Mann. Er kann es bestätigen.
1: Ja. Kannten Sie das Opfer? Das ist Regina. Ich meine, Frau Schäffler.
0: Wir sind uns begegnet ein oder zweimal.
1: Wo? Patrick geht mit Laura in dieselbe Klasse. Die sind auch befreundet.
2: Sie ist tot.
3: Ich weiß.
2: Die Bullen haben mich erwischt.
3: Und? Komm rein.

0: Ja, was? Schämst du dich jetzt dafür, oder?
1: Nein.
0: Männer, also hier hängt schon eine Menge Herzblut an.
1: Wie geht's denn jetzt weiter?
0: Ich muss mich jetzt um die Beerdigung kümmern, bis die Polizei.
1: Nein, ich meine mit uns. Mit unserem Krieg vor Gericht. Ich kann nicht mehr.
0: Ich wollte nicht, dass es so weit kommt.
1: Du hast mit dem Streit angefangen.
0: Weil du mich hast ausbluten lassen.
1: Ich habe nur verlangt, was den Kindern und mir zusteht.
0: Du hast mich ausgenommen. Und du willst einfach nicht arbeiten. Und es ist ja auch viel einfacher, wenn ich alles bezahle.
1: Ich habe die Kinder versorgt.
0: Ja, du kommst.
1: Vergiss das nicht.
0: Laura ist schon groß und Benjamin...
2: Benjamin macht wieder ins Bett. Und kannst du mir mal sagen, warum?
0: Gibt es überhaupt eine Sache, für die du mich nicht verantwortlich machst, an der ich nicht schuld bin? Mann, ich hätte dir einmal deine Hilfe gebraucht.

0: Morgen.
1: Morgen.
2: Morgen. Ich habe wegen des Abendkleids und der Pöms von Frau Schäffler noch mal nachgefragt. Sie hat gestern definitiv nicht gearbeitet. Sie hat ihre Schicht mit einer Kollegin im Krankenhaus getauscht.
0: Aha. Jetzt mal was anderes. Diesen Kaffee hier, den fasst keiner an. Ist das klar? Der kommt aus Sulawesi.
2: Afrika?
0: Nein, das ist eine Insel, die zu Indonesien gehört. Ich habe keine Lust mehr, jeden Morgen diese Brühe hier zu trinken.
2: Verstehe.
0: Also, wenn sie nicht im Krankenhaus war, wo war sie dann?
2: Konnte mir niemand sagen.
0: Auch nicht der Otten?
2: Der schwört, dass sie arbeiten gehen wollte.
3: Wusste ich's doch.
0: Das hier ist ein Traum. Was denn mit ihrem Handy?
2: Liegt noch bei der Spuse.
0: Dann sollen die sich damit beeilen.
2: Jawohl.
0: Freddy.
4: Ja.
0: Kommst du?
4: Ja.
2: Wenn ihr mit Laura Otten sprechen wollt, den Weg zur Schule könnt ihr euch sparen. Sie ist nicht zum Unterricht erschienen. Ich habe angerufen.
3: Die kann sich ja überall rumtreiben.
0: Kann man schon denken, wo die ist. Komm,

0: lief's denn bei Melanie?
1: Gut, gut, gut. Arbeitsloser Surflehrer.
0: Lebt er noch?
1: Ha, ha, ha.

0: Hallo. Bist du die Laura?
1: Ja.
0: Hast du deinem Freund gesagt, er soll in die Wohnung von Frau Schäffler einbrechen?
2: Wir haben deine Fingerabdrücke gefunden. Auf einer der Farbdosen, die du weggeworfen hast.
3: Ich werfe eine Menge Farbdosen weg. Die könnte jeder genommen haben.
2: Erzähl das dem Richter. Bei dir geht's nur noch darum, ob du wegen Mord oder Beihilfe zum Mord angeklagt wirst.
1: Wenn die was hätten, wärst du längst im Knast.
0: Ja, was denn jetzt? Was seine oder deine Idee?
2: Mord oder Beihilfe zum Mord?
3: Leck mich.
2: Patrick Koska, ich nehme sie vorläufig fest.
1: Jetzt. Das war meine Idee.
0: Wie seid ihr in die Wohnung reingekommen?
1: Ich habe den Schlüssel von meinem Vater geklaut.
0: Warst du auch dabei?
1: Patrick hat das Graffiti gemacht und ich den Rest.
3: Ach, Scheiße, Mann, das tut weh!
2: Das hättest du dir vorher überlegen sollen. Komm!
0: So. Du setzt dich hier hin und der junge Mann kommt zu mir ins Büro.
1: Hast du mal 2 Minuten?
4: Melanie, ich bin gleich bei dir. Hm?
0: Sag den Eltern Bescheid, die können jetzt mit ihren Anwälten anrücken.
5: Alles klar.
4: Sag mal, es gab ja kaum Farbspuren. Kleidung und Haut des Opfers. Das heißt, die Farbe muss bereits trocken gewesen sein, als Frau Schäffler nach Hause kam.
5: Hallo, Frau.
0: Die kamen aus der Wohnung, hatten was vergessen und sind wieder zurückgegangen. Dann hat einer von den beiden zugeschlagen. Du nimmst jetzt das Mädchen vor und ich mir den Jungen.
4: Gleich.
0: Freddy, Dienst ist Dienst und privat ist privat.
4: 2 Minuten. Franziska soll die Kleine ins Verhörzimmer bringen.
0: Nein, die soll da sitzen bleiben. Die sollen sich sehen. Vielleicht verliert ja einer von den beiden die Nerven.
4: Melanie, das ist mir gestern Abend, tut mir leid.
5: Sag mal, spinnst du? Spionierst meinen Freund hinterher?
4: Ich wollte nur sicher sein, dass alles in Ordnung ist. Du kennst ihn kaum, er wohnt bei dir.
5: Du bist paranoid.
4: Weil ich mir um euch Sorgen mache? In dem Fall bin ich gerne paranoid. Er wechselt ständig den Wohnsitz und hat gegen das Betäubungsmittelgesetz verstoßen.
5: Der hat einmal einen Joint geraucht.
4: So fängt's an.
5: Chris hat mir einen Heiratsantrag gemacht.
4: Der kann machen, was er will, solange du...
5: Und ich werde ja sagen.
4: Vernünftig bist, das wirst du nicht. Melanie, das ist eine wichtige Entscheidung. Da muss man drüber sprechen. Melanie!
1: Was geht denn bei denen ab?
6: Ich glaube, du hast gerade ein anderes Problem.
0: Warum habt ihr die Wohnung verwüstet?
3: Weil sie eine doofe Kuh war.
0: Frau Schäffler? War das nur Lauras Meinung oder auch deine? Hey! Hier spielt die Musik!
3: Laura fand sie doof.
2: Warum warst du so wütend auf Frau Schäffler? Weil sie deinen Vater heiraten wollte?
1: Das war mir egal.
6: Was war dann der Grund?
2: Pass mal auf, Laura, ein Mensch ist tot. Ermordet. Wenn du hier weiter auf schweigsame Rächerin machst, dann geht ihr beide in den Knast. Ist das klar?
3: Sie können uns gar nichts beweisen.
0: Doch, können wir. Wir haben deine Fingerabdrücke. Laura hat gestanden, die Wohnungsschlüssel geklaut zu haben. Und sie konnte ihre Stiefmutter in Spee nicht leiden. So was nennt man Motiv und Gelegenheit. Und du steckst da mittendrin.
1: Sie hat alles kaputt gemacht. Und es ist mir scheißegal, dass sie tot ist. Zufrieden?
3: Sie sind rein und wieder abgehauen, bevor sie von der Arbeit wieder nach Hause kamen.
0: Frau Schäffler hat an diesem Abend nicht gearbeitet. Sie hätte jederzeit nach Hause kommen können.
6: Was hat sie kaputt gemacht? Dein Vater und Frau Schäffler kannten sich doch erst seit 3 Jahren.
1: Nach der Scheidung lief es ganz gut zwischen meinen Eltern. Jedenfalls besser als vorher. Bis sich mein Vater in diese Schlampe verliebt hat. Danach ging es nur noch ums Geld. Sie haben sich nur noch gestritten.
3: Wenn wir sie umgebracht haben, warum haben wir dann eine Nachricht hinterlassen?
0: Was denn für eine Nachricht?
3: Die auf dem Sideboard.
0: Wie sah die aus?
3: Was weiß ich? So groß wie eine Karte.
0: Was hat drauf gestanden?
3: Fuck you, Bitch, Laura.
0: Also auf dem Sideboard hat keine Nachricht gelegen.
7: Du setzt dich jetzt hier hin, okay?
8: Hallo, Frau Orten. Sie haben nicht das Recht, meine Tochter festzuhalten.
4: Du wartest hier.
8: Wir haben sie sofort angerufen, nachdem Laura hierher gebracht wurde. Laura kommt jetzt mit, oder ich...
4: Kann ich Sie im Moment sprechen, Frau Orten?
8: Ich passe auch auf den Kleinen auf.
4: 5 Minuten und Sie können Ihre Tochter mitnehmen, ja?
0: Was habt ihr danach gemacht?
3: Sind nach Hause gegangen.
0: Getrennt?
3: Ich habe Laura begleitet und dann bin ich alleine weiter.
4: Ihre Tochter sagt, dass Sie und Ihr Ex-Mann in letzter Zeit häufig gestritten haben?
8: Jens möchte weniger Unterhalt zahlen und ich wehre mich dagegen.
4: Also ist der Grund dafür nicht Frau Schäffler?
8: Sie war Teil des Problems. Was soll die ganze Fragerei? Ich will zu meiner Tochter.
4: Wir suchen noch nach dem Motiv, Frau Orten.
8: Bin ich jetzt verdächtig?
4: Hatten Sie ein Motiv?
0: Wann war es zu Hause?
3: So gegen 23:30.
0: Und das können deine Eltern bestätigen?
3: Meine Mutter auf jeden Fall.
0: Davon gehe ich aus. Die hat ja schon mal gelogen, was dein Alibi angeht.
8: Ich habe ihm doch gesagt, dass es mir egal ist, mit wem mein Mann schläft oder wen er heiraten will.
4: Wie lange waren Sie verheiratet?
8: 9 Jahre. Bald sind wir genauso lang geschieden, wie wir verheiratet waren.
4: Was war der Grund für die Scheidung?
8: Was spielt denn das für eine Rolle? Warum trennt man sich? Irgendwann sitzt man nur noch schweigend zusammen. Ist verbittert und gibt dem anderen die Schuld an dem Leben, das man führt. Man fängt an zu streiten und pff.
4: Reicht die Scheidung ein?
8: Sind Sie noch verheiratet?
4: Ja.
8: Glücklich?
4: Wie ging es jetzt nach der Scheidung weiter?
8: Wir haben vereinbart, dass ich mich um die Kinder kümmere und Jens für den Unterhalt sorgt.
4: Wie alt waren die Kinder damals?
8: Benjamin war 1, Laura 7.
4: Sie hat das alles mitbekommen.
8: Aber das ist doch kein Grund, jemanden zu töten. Höchstens mich oder meinen Mann.
4: Laura sagt, dass es nach der Scheidung ziemlich gut lief zwischen Ihnen und Ihrem Mann.
8: Ja. Bis das neue Scheidungsgesetz kam. Jens hat sofort auf Kürzung des Unterhalts geklagt. Dann ging der Streit wieder los. Privat und vor Gericht.
4: Warum ist es so schwierig, sich zu einigen? Sie waren 9 Jahre verheiratet.
8: Wenn Jens sich bei Gericht durchsetzt, dann sitzen ich und die Kinder auf der Straße.
4: Sie könnten wieder arbeiten.
8: Ich hab's doch versucht. Ich bin Anfang 40. Glauben Sie, irgendjemand bietet mir einen Job an, mit dem ich die Kinder und mich durchbringen kann? Für eine Frau in meiner Situation bedeutet das neue Scheidungsgesetz Hartz IV. Das will ich meinen Kindern nicht zumuten. Und jetzt sagen Sie mir endlich, was los ist.
4: Ihre Tochter hat zugegeben, dass sie die Wohnung des Opfers verwüstet hat, zusammen mit ihrem Freund.
8: Laura hat gesehen, wie mich die ständigen Kämpfe mit Jens zermürbt haben. Benjamin leidet darunter, wir alle leiden. Ich bin seit einiger Zeit in Behandlung wegen Depression. Ohne Laura wüsste ich manchmal nicht, wie es weitergeht.
4: Ach, Laura, eine Frage hätte ich noch. Warum hast du denn nichts von dieser Nachricht erzählt, die ihr hinterlassen habt?
1: Welche? Habe ich vergessen. Warum?
4: Weil man sowas in der Regel nicht vergisst.
8: Was erwarten Sie eigentlich? Sie verhaften meine Tochter, verhören Sie, setzen Sie unter Druck? Können wir jetzt endlich gehen?
0: Ja, danke.
6: Danke, Rainer. Endlich.
4: Was ist denn mit ihm?
0: Seine Mutter ist unterwegs. Aber was wir haben, reicht für eine Festnahme nicht aus.
6: Ich glaube, ich habe ja was. Das ist die Anruferliste von Regina Schäfflers Handy.
0: Sie hat die Nummer an dem Abend 3-mal angerufen.
4: Wem gehört die?
6: Ralf Koska. Seinem Vater.
9: Wir haben ab und zu miteinander telefoniert und geredet, das ist alles. Sie hat manchmal jemanden zum Ausweinen gebraucht.
4: Dafür hat sich Frau Schäffler ausgerechnet Sie ausgesucht.
9: Ich habe einmal beim Konzert Patrick abgeholt. Da war sie auch. Sie wollte Laura mitnehmen, aber die hat gebockt. Und wollte nicht. Da habe ich die Situation beruhigt. So haben wir uns kennengelernt.
4: Wusste Ihre Frau, dass Sie Kontakt zu Frau Schäffler hatten?
9: Ich erstatte meiner Frau nicht jedes Mal Bericht, wenn ich mit irgendwelchen Leuten ein paar Worte wechsle.
10: Warum hat Frau Schäffler denn an Ihrer Schulter Tränen vergossen?
9: Was stellen Sie sich vor, wie die sich manchmal gefühlt hat? Plant ihre Hochzeit und ihr Zukünftiger denkt nur ans Geld und streitet sich mit seiner Ex-Frau rum.
4: Hat sie Herrn Orten erzählt, wie sie sich fühlt?
9: Mehr als einmal, was sie mir gesagt hat. Bei den beiden sind manchmal ganz schön die Fetzen geflogen, deswegen.
10: Aber zum Glück waren Sie ja da und haben sie getröstet.
9: Sie war drauf und dran, sich von ihm zu trennen. Das hat ihn dann zur Vernunft gebracht. Und
10: damit hatten Sie nichts zu tun?
9: Nein.
2: Wussten Sie, dass Frau Schäffler schwanger war?
9: Ja, das hat sie mir erzählt. Deswegen war ja für Otten diese Hochzeit so wichtig. Das war doch der Jackpot für das arme Schwein.
10: An dem Abend, als Frau Schäffler umgebracht wurde, hat sie noch dreimal angerufen.
9: Laura hat ihr das Leben zur Hölle gemacht. Deswegen hat sie angerufen, weil sie gehofft hat, ich könnte da durch Patrick ein bisschen Einfluss nehmen.
2: Das war der einzige Grund?
9: Ja. Wir hatten seit Wochen keinen Kontakt, bis zu dem Anruf.
2: Wie lange waren Sie zusammen an dem Abend?
9: Bis kurz nach 11, halb 12, länger nicht. Nicht viel jedenfalls. Danach bin ich gleich nach Hause. Meine Frau kann Ihnen das bestätigen.
10: Wann ist denn Ihr Sohn nach Hause gekommen?
9: Das weiß ich nicht. Er war schon da, als ich kam. Kann ich jetzt weitermachen oder brauchen Sie mich noch länger?
10: Nur zu. Wir waren nur gute Freunde. Ja, der Kerl, der lügt doch. Verzieht dabei keine Miene.
2: Mal sehen, was Frau Koska zum Alibi ihres Mannes sagt.
10: Nee, wir sollten zuerst beweisen, dass er wirklich ein Verhältnis mit der Schäffler gehabt hat. Dann sagt uns die Frau eher die Wahrheit. Warte mal.
11: Ja, Max?
10: Franziska, häng dich doch bitte mal an den Ralf Koska ran und überprüf mal seine Kreditkartenbelege. Irgendeinen Fehler machen die Jungs doch immer.
11: Okay, ciao.
10: Ciao.
2: Das Opfer meldet sich dreimal bei Koska. Man trifft sich noch am selben Abend. Das alles nur, weil Laura mal wieder Ärger gemacht hat.
12: So, als Bauzeichner habe ich 2,7 brutto. Nach Abzug aller Steuern, der Miete für diese Wohnung hier und den Raten für das Haus.
10: Was denn für ein Haus?
12: Ja, das Haus, in dem meine Frau lebt. Auf mich laufen die Schulden und sie wohnt drin. Mir bleiben 250 Euro im Monat. 250. Und sie lebt wie die Made im Speck. Die denkt überhaupt gar nicht daran, arbeiten zu gehen. Warum auch? Sie hat ja einen Idioten wie mich, den sie melken kann. Aber damit ist jetzt Schluss. Regina und ich, wir wollten heiraten.
2: Durch die Heirat mit Frau Schäffler und ihre Schwangerschaft hätten Sie weniger bezahlen müssen?
12: Ja, genau. Früher wurde der Unterhalt festgesetzt und dabei blieb es dann, bis sich bei der Ex-Frau was änderte. Mit dem neuen Scheidungsgesetz werden jetzt Zweitfamilien genauso behandelt wie die erste Ehe. Das Baby hätte uns tatsächlich die nötige finanzielle Luft verschafft.
10: Vorausgesetzt, die Hochzeit wäre zustande gekommen.
12: Warum hätte denn die Heirat nicht zustande kommen sollen?
2: Frau Schäffler hat sich einen Mann gewünscht, der sich mehr um sie, weniger um seine Ex-Frau kümmert.
12: Ja, wir hatten ein paar Probleme vor der Hochzeit, das stimmt. Aber wenn Sie immer mit dieser Ungerechtigkeit leben müssen, und dann sehen Sie endlich mal eine Chance, dass sich mal was ändert. Ich habe das ein bisschen übertrieben, denn das stimmt. Ich war wie besessen davon.
10: Von Ihrer Ex-Frau oder wegen der neuen Hochzeit?
12: Wir wollten heiraten. Hier, wir haben sogar schon Einladungen verschickt. Wir hatten die Hochzeitsreise geplant. Da können Sie alle fragen, alle Freunde und Bekannten.
2: Das werden wir.
10: Ihre Tochter hat die Wohnung verwüstet.
12: Laura?
10: Ja. Zusammen mit ihrem Freund.
12: Laura ist 15. Ich wusste gar nicht, dass sie schon einen Freund hat.
2: Patrick Koska.
12: Hat der Regina?
2: Das wissen wir nicht. Kennen Sie Herrn Koska, Patricks Vater?
12: Nee. Wieso sollte ich?
2: Frau Schäffler kannte ihn.
12: Kann sein. Hat sie mir nie erzählt. Hören Sie, ich wollte nicht, dass es so weit kommt mit meiner Ex-Frau und mit den Kindern. Und ich wollte einfach nur mein ganz normales Leben wieder haben.
13: Auf die Braut.
12: Ja, danke.
2: Hast du diese Berge von Akten gesehen? Der Mann lebt nur für diesen Prozess.
0: Ey, wenn dir im Monat 250 Euro zum Leben bleiben, da greifst du dann nach jedem Strohhalm.
2: Also wenn ich eine Familie gründe und Kinder in die Welt setze, dann muss ich auch die Verantwortung dafür übernehmen.
0: Ja, aber es geht doch nicht an, dass die eine zu Hause sitzt, sich gut gehen lässt, der andere geht arbeiten und knappt am Existenzminimum rum.
2: Also Kinder erziehen ist keine Arbeit. Zum Glück bin ich mit dir nicht verheiratet.
0: Ottens Alibi ist sein Sohn, der bei ihm zu Hause war.
2: Nachts um 11:30, da schläft der Junge tief und fest. Otten hätte unbemerkt die Wohnung verlassen können.
0: Der hätte auch die Nachricht mitnehmen können, die Laura zurückgelassen hat.
12: Wo ist Laura?
8: Was soll das?
12: Hast du sie dazu angestiftet?
8: Wozu?
12: Reginas Wohnung zu verwüsten.
8: Du verlässt jetzt sofort dieses Haus.
12: Dass ich bezahle. Hör mal zu.
1: Verpiss dich aus meinem Zimmer.
8: Jens, was soll das? Lass sie in Frieden.
12: Unsere Tochter und ihr Freund stehen unter Mordverdacht. Ja, geht das in dein Gehirn rein? Oder ist das von den vielen Tabletten schon total vernebelt? Du wirst den Jungen nicht mehr wiedersehen.
1: Du hast mir gar nichts zu sagen.
12: Ich bin immer noch dein Vater.
1: Dich interessiert doch überhaupt gar nicht, was mit uns passiert. Du hast doch die ganze Zeit nur an dich und diese tote Tossi gedacht.
8: Was, das? Oder willst du noch mehr zerstören?
12: Ihr behandelt mich hier wie einen Aussätzigen. Was bin ich denn für euch überhaupt?

0: Idiot, der alles bezahlt.
1: Mama.
2: Benjamin. Mein Schatz, es ist nicht schlimm, ja? Komm, ich zieh dir was Frisches an.
3: Ich hab sie nicht umgebracht. Aber irgendwann hätte ich's getan. Euch beide.
2: Das ist nicht so schlimm. Das waschen wir einfach.
1: Das ist alles in Ordnung, mein Schatz, okay? Das ist alles in Ordnung.

0: noch da? Benjamin ist versorgt.
1: Und Laura?
0: Ich kümmere mich um sie. Falls sie mich in ihr Zimmer lässt. Bitte geh jetzt.
1: Wie konntest du eigentlich so weit kommen?
0: Jens, bitte.
1: Wir haben uns doch mal geliebt.
0: Ja. Aber jetzt nicht mehr.
1: Können wir nicht wenigstens irgendeine Art von Kompromiss finden? Ich meine, das muss auch möglich sein.
0: Nichts lieber als das. Ich kann nicht mehr.
1: Wie lange willst du den Scheiß da noch fressen?
0: Bis ich das nicht mehr brauche.
1: Mensch, Claudia. Geh arbeiten, mach irgendwas, dann brauchst du den Mist auch nicht mehr.
0: Hör du auf, mit Gewalt unser Leben zu zerstören. Dann kann ich auch aufhören, diese Tabletten zu nehmen.
1: Was ist so schlimm daran, wenn ich versuche, auch für mich etwas mehr Lebensqualität zu haben?
0: Du forderst Geld. Geld, Geld, Geld, Geld! Immer dieses Scheißgeld!
2: Mein Gott, nochmal! Wenn dir Geld so scheißegal ist, warum sitzt du denn da auch wieder eine?
0: Wenn ich nicht darum kämpfen würde, dann säßt du mir auf der Straße. Du denkst doch nur an dich.
3: Hier sind doch die Kinder scheißegal. Mir sind die Kinder was?
2: Du bist ja so eine tolle Mutter. Ja, die Antidepressiva einschmeißt, die andere Blutbonbons.
0: Hau ab. Verschwind aus meinem Haus.
2: Das ich bezahle.

0: Ich habe mit den Freunden und Kollegen von Frau Schäffler gesprochen. Otten sagt die Wahrheit. Vor 3 Tagen hat sie noch Einladung zur Hochzeit verteilt. Bist du auf Droge?
1: Das hier. Das ist kein Kaffee, das ist der 7. Himmel.
0: Ach, Max, man kann es auch übertreiben.
2: Morgen.
0: Morgen.
2: Was riecht denn hier so? Bist du mit Ralf Koska schon weitergekommen?
0: Die Staatsanwaltschaft stellt sich noch quer mit dem Durchsuchungsbeschluss für Koskas Kreditkarten. Aber bei Frau Schäffler habe ich was Spannendes gefunden.
2: Sie hat einen Vaterschaftstest machen lassen?
0: Für 190 Euro.
2: Mit welchem Ergebnis?
0: Weiß ich noch nicht.
1: Geht das überhaupt, bevor das Kind auf der Welt ist?
0: Bei Frauen über 30 besteht ein erhöhtes Risiko, dass das Kind nicht gesund zur Welt kommt. Mit einer Chorion-Zotten-Untersuchung kann man das ausschließen.
1: Ich kann nicht wissen, was da ganz genau gemacht wird, so wie das klingt.
0: Man entnimmt Gewebeproben aus dem Mutterkuchen.
1: Ja, gut, dass ich das jetzt auch weiß.
2: Sie lässt sich untersuchen und nutzt die Gelegenheit für den Vaterschaftstest.
0: Ja, dafür muss sie einen konkreten Grund gehabt haben.
2: Vielleicht war der Seitensprung erfolgreicher als gewünscht.
1: Wäre natürlich ein Grund dafür, nach 3 Monaten das Schweigen zu brechen.
3: Ich will nicht, dass Sie hier ständig mit irgendwelchen Problemen kommen. Ich will Lösungen, versteht ihr? Also, Papaniara. Ich kann Ihnen nichts Neues erzählen.
2: Wir denken schon.
1: Frau Schäffler hat einen Vaterschaftstest machen lassen. Sie bekommt das Ergebnis und meldet sich plötzlich wieder bei Ihnen. Da muss man kein Genie sein, um da einen Zusammenhang zu sehen.
3: Ich bin kein Genie und ich sehe da auch keinen Zusammenhang.
2: Zahnbürste, Haar oder Speichelprobe, Herr Koska, Sie haben die Wahl. Dann klappt's auch mit den Zusammenhängen.
3: Können Sie uns mal einen Moment alleine lassen, bitte?
1: Herr Koska, warum haben Sie uns angelogen?
3: Ich bin verheiratet, verdammt nochmal. Was denken Sie denn?
2: Diesen Satz hören wir in so einer Situation zum ersten Mal.
3: Sie hat mich angerufen, weil sie mich unbedingt sprechen wollte. Ich habe Nein gesagt, aber sie hat mich nicht in Ruhe gelassen.
2: Wo haben Sie sich getroffen?
3: In Düsseldorf, in der Kneipe, damit uns niemand sieht. Ich schreib's Ihnen auf. Und da hat sie mir dann auch eröffnet, dass ich der Vater wäre.
1: Wie haben Sie reagiert?
3: Wegmachen lassen, sofort. Aber sie wollte von der Abtreibung nichts wissen.
1: Da haben Sie das Problem auf Ihre Art und Weise gelöst.
3: Ich habe ihr gesagt, sie soll den Mund halten. Sie wollte unbedingt heiraten, er war verrückt nach dem Baby, wozu die Pferde scheu machen. In Deutschland ist jedes 10. Kind ein Kuckuckskind. Kommt es auf eins mehr oder weniger da nicht an.
1: Wie hat denn Frau Schäffler darauf reagiert?
3: Die war ganz schön durch den Wind. Die Sache mit uns hat ihr so schon spät zu schaffen gemacht.
2: Ihnen ja weniger.
3: Ich weiß, damit umzugehen. Und wenn Regina ihm die Wahrheit gesagt hat, hat er vielleicht durchgedreht.
1: Otten hätte den Mund halten und die Vaterschaft anerkennen können.
3: Ja, wenn er schlau ist.
2: Vielleicht wollte Frau Schäffler ja auch reinen Tisch machen. Dann hatten sie beide ein Problem. Sie hätten ein Kind zu viel und der Otten eins zu wenig.
3: Ja, vielleicht waren wir es ja auch noch beide gemeinsam.
1: Ja, wir werden Sie es wissen lassen, wenn dem so ist.
3: Hören Sie, meine Frau muss das aber nicht wissen, oder?
2: Wir ermitteln hier in einem Mordfall. Ihre Frau hat Ihnen ein Alibi gegeben. Was denken Sie denn?

0: Koskas Baufirma läuft auf seinen Namen. Er musste also keine Angst haben, sein Unternehmen an seine Frau zu verlieren, falls der Seitensprung rauskommt.
1: Trotzdem wird ihn eine Scheidung eine Menge Geld kosten.
2: Na, der ist jetzt zum ersten Mal fremdgegangen. So jemand verliert nicht gleich die Nerven.
1: Du glaubst, dass der Otten die Nerven verloren hat?
2: Wenn Frau Koska das Alibi ihres Mannes bestätigt, ist Otten die Nummer eins.
0: Freddy.
1: Nimm dir doch mal die Busverbindungen, die in der Nähe von Ottens Wohnung liegen, vor. Und dann red sie noch mal mit der Taxizentrale. Ob er nicht doch in der Nacht nur zu der Wohnung von dem Opfer gefahren ist.
0: Max, wegen deinem Supercafé. Ich hab da recherchiert.
1: Ja. Sag mal, hast du eigentlich die Handynummer von dem Otten?
0: Ja, klar, warum?
1: Ja, dann ruf ihn an. Vielleicht verliert er ja die Nerven, wenn wir uns am Tatort mit ihm unterhalten.
0: Okay. Moment. Hier.
1: Was ist damit?
0: Die Ente von der Kleinen, deren Mutter die Leiche gefunden hat. Wenn du da hinfährst, kannst du sie ihr zurückgeben. Du schaffst das schon.
3: Und ich würde mich wahnsinnig freuen, wenn du mir beim Aussuchen hilfst.
2: Ich werde dir sicherlich nicht dabei helfen, ein Brautkleid auszusuchen. Das ist doch lächerlich.
3: Och, Papa, jetzt schau sie doch mal an, hm? Tschüss.
2: Melanie! Jetzt sag du doch auch mal was. Ihr seid doch so dicke miteinander.
1: Ihr klärt das jetzt ein für alle Mal und danach wird gearbeitet. Ist das klar?
2: Sie will mich nur provozieren.
1: Ja, wundert dich das?
2: Sie hat angefangen.

0: Wo ist nämlich Marie?
1: Hab ich im Kaufhaus in der Spielzeugabteilung abgestellt.
0: Ich frag ganz normal.
1: Mama passt auf sie auf.
0: Vielleicht übertreibe ich ja manchmal ein bisschen mit meiner Fürsorge.
1: Manchmal? Kannst froh sein, dass Max mit mir geredet hat, sonst würde ich hier nicht stehen.
0: Wieso mischt der sich denn schon wieder ein?
1: Er ist Teil der Familie.
0: Ich mache mir einfach Sorgen, Melanie. Lass mir wenigstens das, wenn ich mich schon nicht mal einmischen darf, als Oberhaupt der Familie.
1: Misch dich ein, aber nicht als Bulle. Den Papa kann ich ertragen, euch beide zusammen nicht.
0: Gut, dann werde ich dem Bullen sagen, dass er meine Tochter in Ruhe lassen soll.
1: Versprich es.
0: Ich schwör's.

0: Glaubst du, ich bin so naiv und weiß nicht, worauf ich mich da eingelassen habe? Chris ist kein Mann für die Ewigkeit und ganz bestimmt nicht zum Heiraten.
1: Sei mir nicht böse.
0: Verstehst du es nicht?
1: Liebe wird so beliebig. Die Leute heiraten, lassen sich wieder scheiden, heiraten wieder. Ich hatte mit deiner Mutter so manche schwere Krisen zu durchstehen, aber wir haben uns nie aufgegeben.
0: Hast du nie an Scheidung gedacht?
1: Nein, nie.

0: Wollen Sie zu mir? Weil das gehört meiner Tochter.
1: Ja. Sagen Sie, die Müllcontainer, wo stehen die eigentlich normalerweise?
0: Na da, wo sie immer stehen.
1: Ja, an dem Morgen, als ich mit meinem Kollegen kam, da standen sie da. Und dann habe ich sie verschoben, direkt vor die Leiche.
0: Ja, ich weiß.
1: Wo sie sonst aber nie stehen. Weder hier noch da.
0: Ja, wie gesagt, die haben seit Jahren ihren festen Platz hier.
1: Ach. Ist noch irgendwas?
0: Darf ich?
1: Ach so, ja. Das ist gereinigt worden, müssen Sie sich keine Sorgen machen.
0: Danke.
1: Ciao. Franziska, ich bin's.
2: Hallo. Na?
1: Sag mal, die Spurensicherung, haben die sich die Müllcontainer angeguckt?
2: Warte mal kurz. Die Container standen 5 bis 6 Meter von der Leiche entfernt und...
1: Ja, weil die Streife, die zuerst am Tatort gewesen ist, die Container verschoben hat. Das habe ich denen auch gesagt.
2: Du, wenn überhaupt, dann das normale Programm.
1: Gut, dann bestell den Jungs einen schönen Gruß von mir. Die haben Scheiße gebaut. Die sollen jetzt sofort noch mal zum Tatort kommen und sich die Müllcontainer noch mal ganz genau vornehmen.
2: Okay, ich sag Bescheid.
1: Ciao. Ach, Herr Otten. Schön, dass Sie sich Zeit genommen haben.
3: Sie hier?
1: Ja. Hier hat man Sie gefunden. Lassen Sie uns nach oben gehen.
3: Muss es sein?

0: Patrick.
1: Ist Laura da?
0: Sie ist noch in der Schule.
1: Da war sie nicht.
0: Nicht?
1: Nein.
0: Ich habe noch geschlafen, vielleicht ist sie in ihrem Zimmer.
1: Kann ich mal nachsehen?
0: Sie wollte Benjamin von der Schule abholen.
1: Darf ich?
0: Sicher.
2: Wussten Sie, dass Frau Schäffler Sie betrogen hat?
3: Was? Wer erzählt denn sowas?
2: Sie hat kurz vor ihrem toten Vater Schäffler machen lassen. Und im Moment sieht es so aus, als wenn Sie nicht der Vater wären.
3: Das ist ja wohl kompletter Unsinn. Uns geliebt. Wir wollten heiraten.
4: Sie bringen mich hierher, erzählen mir irgendwelche Lügen. Das ist ja mal ein ganz mieses Spiel, was Sie hier mit mir spielen.
2: In der Nacht, als sie ermordet wurde, da waren Sie mit Ihrem Sohn zusammen.
4: Ja.
2: Wann geht er normalerweise ins Bett?
4: Um 9. Also spätestens um 9:30.
2: Dann hätten Sie die Wohnung ja noch verlassen können.
4: Sie glauben wirklich, dass ich...
2: Ja, ohne Heirat, ohne Kind, da wäre doch Ihr Traum vom schönen Leben zerplatzt.
4: Ach, und deswegen schmeiße ich Sie gleich vom Balkon, oder wie? Für wie kaputt halten Sie mich eigentlich?
2: Entschuldigung. Franziska, was gibt's? Aha. Danke. Ihr Sohn und Ihre Tochter sind verschwunden.

0: Danke, Kollege.
1: So, die Fahndung nach den beiden ist raus.
2: Claudia! Was ist jetzt wieder passiert?
3: Warum ist dir das denn nicht viel früher aufgefallen? Die können ja jetzt, wer weiß wo sein.
4: Laura hat sich heute Morgen um Benjamin gekümmert. Und sie wollte ihn auch von der Schule abholen.
3: Frag dich mal, warum. Frag dich das mal.
1: Ich schlage vor, dass Sie sich auf Ihren Sohn und Ihre Tochter konzentrieren. Streiten können Sie noch genug.
5: Wo können die beiden denn stecken?
4: Ich weiß es nicht.
3: Sag mal, ich dachte, du kümmerst dich um die Kinder. Wofür zahle ich denn das hier alles?
1: Jetzt halten Sie doch mal den Mund.
5: Warum ist Ihre Tochter denn ausgerechnet jetzt abgehauen?
4: Vielleicht ist ihr das alles zu viel geworden.
3: Ich werde das alleinige Sorgerecht beantragen.
4: Das darfst du nicht.
3: Ich habe gar keine Wahl. Was mache ich denn, wenn irgendwas passiert?
1: Auch auf die Gefahr, dass ich mich wiederhole, Herr Otten.
5: Die Fahndung ist ausgeschrieben. Weit können die beiden nicht kommen.
1: Wenn Sie Hilfe brauchen, sagen Sie Bescheid.

0: Maria, komm mit.
1: Fass mich nicht an. Fass mich ja nicht an.
0: Hörst du mir wenigstens zu?
1: Wie lange geht es schon?
0: Es war schon lange vorbei.
1: Wie lange?
0: Wir haben uns 2-3 Mal gesehen, aber das ist Monate her.
1: Warum hast du sie an diesem Abend getroffen?
0: Weil sie mit mir reden wollte.
1: Über was? Das Wetter? Über deine naive Frau, die nichts mitbekommt?
2: Laura ist verschwunden.
0: Patrick, jetzt bitte nicht.
1: Patrick!
0: Maria, bleib hier. Was hast du der Polizei gesagt?
1: Hast du Angst?
0: Maria, bitte, das ist kein Spaß. Die verdächtigen mich. Also, was hast du ihnen gesagt?
1: Ich habe ihnen gesagt, dass du vor Mitternacht zu Hause warst.

0: So öfter angemacht worden?
1: Ach, nein.
0: Lüg mich nicht an, Ralf. Lüg mich jetzt nicht an.
1: Es war eine einmalige Sache.
0: Du ekelst mich an.
2: Es macht doch überhaupt keinen Sinn, die Mülltonne vor die Leiche zu schieben. Die wird doch sowieso entdeckt. Warum auch das Risiko eingehen, erwischt zu werden?
3: Weil man Zeit gewinnen möchte?
2: Du, wenn ich eine Frau umbringe und aus dem dritten Stock schmeiße, da hau ich doch ab.
3: Du erträgst den Anblick nicht. Das Opfer tut dir leid. Du willst nicht, dass man sie so offen da liegen sieht.
2: Das heißt, der Täter hat das Opfer gekannt.
3: Was für alle unsere Verdächtigen zutrifft.
2: Wisst ihr was? Ich gebe jetzt eine aus.
3: Nee, danke, lass mal.
2: Das ist der beste Kaffee der Welt. Den kannst du nicht vergleichen, da mit der Brühe aus der Gemeinschaftskanne.
0: Ich weiß, trotzdem eher nicht, aber danke.
2: Ja. Okay. Selber schuld.
3: Weißt du, was du da gerade trinkst?
2: Oh ja.
0: Freddy.
3: Sag's ihm.
0: Spielverderber.
2: Ja, was denn jetzt?
0: Max, du trinkst Katzenkot.
2: Oh, und das soll ich dir jetzt glauben?
0: Ich hab das recherchiert. Auf Sulawesi lebt eine Katze, die frisst die Kaffeebohnen, verdaut sie aber nicht. Und wenn die bei ihr hinten wieder rauskommen, werden die eingesammelt und verkauft.
4: Miau.
2: Der Kaffee hat ein Vermögen gekostet.
0: Ja, eben. Das sind die Enzyme im Verdauungstrakt der Katze. Die machen den Kaffee so besonders. MK3 Lütgenhorn, hallo?
2: Du hast das alles gewusst und mir nichts gesagt? Was bist du eigentlich für ein Freund?
3: Jetzt hör auf zu jammern. Sei froh, dass der liebe Onkel Freddy sich um dich kümmert.
5: Ich sag den Jungs Bescheid.
3: Also, ich riech nix.
0: Das war die Spusi. Die haben tatsächlich Fingerabdrücke an den Müllcontainern gefunden. An den Haltegriffen. Von Laura Otten.
3: Jetzt wissen wir wenigstens, warum sie abgehauen ist.

0: Papa wieder Scheiße gebaut?
1: Es wird schon wieder.
0: Er geht fremd und du schaust weg. Bis dass der Tod euch scheidet.

0: vor zur Spurensicherung. Wie sollen Sie damit beeilen?
1: Nach dem Fehler mit den Müllcontainern schmeißen die ganz sicher den Turbo an.
0: Und würden Sie bitte mitfahren, den Jungen zu seiner Mutter zu bringen? Ich möchte nicht, dass er nur von der Streife nach Hause gebracht wird.
1: Mach ich.
0: Und du kannst den Orten anrufen. Der soll sich um einen Anwalt kümmern für seine Tochter.
1: Wo haben Sie die Kinder denn gefunden?
0: Kurz vor der dänischen Grenze. Der Busfahrer hat sie sofort zur Polizei gebracht, als er die Suchmeldung im Radio gehört hat.
1: Dänemark? Was wollten die denn da?
0: Eine Brieffreundin da. Wahrscheinlich hat sie gedacht, dass die ihr weiterhelfen kann.
1: Wahrscheinlich. Okay. Hallo, ich bin Franziska. Komm. Ihr habt ja eine ganz schön lange Reise hinter euch.
2: Mhm.
1: Bist du müde?
2: Ja.

0: fahren jetzt mit dem Superschnellexpress zur Mama, okay?
1: Ich muss los. Wie lange werde ich jetzt mit Nichtachtung gestraft? Eine Woche, zwei Wochen oder ein halbes Jahr?
2: Für dich ist es nur ein Spiel.
1: Nein, für mich ist es kein Spiel. Ich finde nur, du übertreibst.
2: Eine Ehe muss das aushalten?
1: Ja, das sollte sie.
2: Ich lasse mich scheiden.
1: Darüber reden wir noch.
2: Ich hoffe, wir können das Problem wie zwei erwachsene und vernünftige Menschen lösen.
1: Ich hoffe, du hast einen guten Anwalt.
3: Warum sagst du uns nicht einfach die Wahrheit? Du hast die Müllcontainer vor die Leiche geschoben.
4: Hat Patrick mitgeholfen? Du machst es ja nur noch schlimmer, Laura. Du kommst aus der Nummer nicht mehr raus.
3: Ich bin sicher, Patrick wird reden, um seine Haut zu retten.
4: Gut. Dann warten wir jetzt, bis dein Vater mit dem Anwalt kommt.

0: Vielleicht ist sie nicht da.
1: Komm, einmal probieren wir es noch, okay?
0: Oder sie ist im Garten.
1: Na, dann gucken wir nach, komm.

0: Hallo? Frau Otten? Frau Otten!
1: Mama!
2: Benjamin, Gott sei Dank.
3: Hallo. Wo ist Laura? Sie ist bei uns auf dem Präsidium. Aber es geht ihr gut.
2: Was ist passiert? Ben, geh schon mal hoch. Ich komme gleich nach.
3: Sie steht unter dringendem Tatverdacht.
2: Laura? Das kann nicht sein.
3: Wir haben Beweise, die das Gegenteil sagen.
2: Weiß mein Ex-Mann schon Bescheid?
3: Ja, der ist auf dem Weg ins Präsidium und er kümmert sich um einen Anwalt.
2: Gut. Sagen Sie ihr, sie soll die Wahrheit sagen.
3: Wollen Sie ihr das nicht vielleicht lieber selber sagen?
2: Sagen Sie es ihr einfach.

0: Komm, wir fahren.
1: Warum bist du denn weggelaufen?
2: Ich hatte keinen Bock mehr auf ihre ewigen Streitereien.
1: Deswegen musstest du Benjamin gleich mitnehmen.
2: Was hätte ich denn machen sollen? Ihn bei euch lassen?
3: Sind wir wirklich so schlimme Eltern? Ja.

0: hast du Regina das angetan?
1: Ich muss nicht mit dir reden.
0: Laura, ich will dir doch nur helfen.
1: Du kannst mich nicht auf einmal so hassen.

0: hast es nicht ertragen, sie so da liegen zu sehen, stimmt's? Deswegen hast du die Müllcontainer vor sie hingestellt.
1: Laura.
2: Wo ist Ben?
1: Bei deiner Mutter.
2: Weiß sie, dass ich...
1: Ja, natürlich weiß sie Bescheid.
0: Du hast Ben mitgenommen, weil du auf ihn aufpassen musst?
2: Wer sonst? Meine Mutter?
3: Benjamin. Bringst du mir mal eins von deinen großen Schulheften und was zu schreiben? Ja, bitte.
0: Laura, wenn du hier weiterhin schweigst, dann wirst du dich sehr lange nicht um ihn kümmern können. Also sag uns die Wahrheit. Benjamin zuliebe.
2: Ich wollte nicht, dass sie so da liegt. Dass jeder sie so sieht.
0: Ja!
4: Das Ergebnis der Spurensicherung.

0: nicht.
1: Komm, trink.
0: Nein.
1: Benjamin.
0: Nein.
1: Das ist Medizin. Du weißt doch, dass das nicht schmeckt. Aber wir wollen doch nicht krank werden, oder? Na los. Du bist doch ein tapferer Junge, oder? Komm.
2: Du warst dort nicht alleine.
3: Wie kommen denn die Fingerabdrücke deiner Mutter auf die Nachricht, die du geschrieben hast?
2: Hast du sie ihr gegeben?
4: Sie lag noch oben. In der Wohnung.
3: Dann war deine Mutter mit dabei?
4: Ich habe ihr an dem Abend erzählt, was wir gemacht haben. Ich dachte, sie fände es cool. Aber sie wurde stinksauer. Sie hatte Angst, dass mein Vater das gegen uns verwendet vor Gericht.
1: Siehste, war doch nur halb so schlimm.
3: Dann bist du also noch mal los. Den Zettel wiederholen.
4: Sie hat mich in mein Zimmer geschickt. Ich bin durchs Fenster abgehauen. Und zurück. Meine Mutter war schon da.
3: Laura, was ist passiert?
4: Ich habe noch gesehen, wie sie gefallen ist. Meine Mutter oben am Balkon stand. Sie wollte den Zettel holen. Damit niemand weiß, was getan hat. Dabei hat Regina sie erwischt.
1: Komm, leg ein bisschen zu mir. Jetzt wird alles gut.
3: Hat deine Mutter dir erzählt, was dann passiert ist?
4: Sie haben sich gestritten. Und dann hatte meine Mutter diesen blöden Eiffelturm in der Hand. Mein Vater Regina geschenkt hat. Wegen der Hochzeitsreise, die sie machen wollen. Ich habe dann die Müllcontainer davor geschoben. Bis meine Mutter da war. Dann sind wir zusammen abgehauen.

0: Frau Otten?
1: Frau Otten!
0: Benjamin! Wir brauchen einen Notarzt. Berliner Straße 2.
2: Otten.
3: Benjamin, komm her.
0: Hör dich schon, Scheiße.
3: Hey, bleib bei mir. Hey, bleib bei mir. Hey, bleib bei mir, komm.

0: Benni. Kann ich mitfahren?
1: Wir machen das hier schon. Kümmern Sie sich besser um Ihre Tochter.
0: Ich komm nach, Benjamin. Ich komm nach.
2: Mama. Wie geht's hier?
3: Frag das mal die beiden, die wissen Bescheid, okay?
4: Der Arzt sagt, sie kommen beide durch.
0: Gott sei Dank.
1: Deine Mutter hat ihr Geständnis aufgeschrieben. Es bestätigt das, was du uns erzählt hast.
0: Was passiert jetzt?
4: Ihre Frau wird wegen Mordes angeklagt.
0: Und Laura?
1: Kommt auf den Richter an. Ich glaube aber nicht, dass es zu einer Gefängnisstrafe kommt.
2: Wo soll ich jetzt hin?
1: Frag doch mal deinen Vater.
4: Ihr seid immer noch eine Familie.

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0: wandern direkt am Meer. Das ist einfach besonders toll. Und dieser Küstenwanderweg hier soll einer der allerschönsten sein. Welcome und herzlich willkommen auf Jersey.
1: Extreme Gezeiten, königliche Verbundenheit und imposante Festungen. Das ist Jersey. Sanftmütige Kühe und wilde Austern. Das Lebensgefühl hier soll very British sein. Ob's stimmt, das wollen wir herausfinden. Jersey ist die südlichste und sonnigste der Kanalinseln mit endlosen Sandstränden und einer atemberaubenden Küstenlandschaft. Eine britische Insel mit königlichem Flair. Jersey liegt im Ärmelkanal zwischen Frankreich und England und ist die größte der Kanalinseln. Gleich daneben liegt das kleine Sark, da wollen wir später auch noch hin. Wir fahren zum Surfstrand im Westen, wandern durchs riesige Felsenwatt im Südosten und besuchen eine spektakuläre Burg. Und die Hauptstadt St. Helier natürlich auch. Wir sind unterwegs auf dem Küstenwanderweg im Südwesten von Jersey.
0: Das ist toll, wie mild die Luft jetzt hier ist und wie weich. Und gleichzeitig ist es so eine raue Landschaft. Spannend.

0: Über insgesamt 11 Kilometer geht es bergauf und bergab. Unser Ziel, der berühmte Leuchtturm von Jersey. Ganz typisch, die Strandbuden unterwegs.
1: Hallo.
0: Hier gibt es Streetfood aus aller Welt. Und dicke Burger.

0: Und wenn ich das aufgegessen habe, dann kann ich die Insel umrunden.
1: $13,50
0: sind's und es ist ja schon was Besonderes jetzt hier. Auf Jersey zahlt man mit eigenem Geld. Das sind die Jersey Pounds. Genauso viel wert wie die anderen Pounds. Aber das gibt's so nur hier mit der Queen drauf und tatsächlich mit dem Wasserzeichen mit der Kuh. Hier leuchtet sie durch. Das muss man schon wissen.

0: Man kann hier auch sehr aktiv sein an der Küste. Das will ich jetzt mal ausprobieren. Hallo!
1: Hey, how you doing?
0: Hey! You look
2: du siehst sehr nach Action aus.
0: Action.
1: I'm going coast
3: ja, wir machen hier coast steering. Yeah, das ist Felsen- und Klippenspringen.
2: That's what das würde ich auch gerne mal ausprobieren.
3: Dann habe ich ein paar Sachen für dich.
0: Yeah, yeah. Okay.
2: Alex, Sam und ein paar andere vom Team Absolute Adventures werden uns begleiten.
0: Head. Because in case of
4: the rocks. Das ist wegen der Felsen.
0: What is the funny
2: warum machst du das so gerne?
5: Oh, I just really love it. I love taking
2: ich liebe es, mit Gruppen rauszufahren und zu springen. Du siehst die Felsen.

0: Wissen aus einem anderen Blickwinkel. Die Geologie, die Geografie und wie sich alles immer wieder durch den Gezeitenwechsel verändert.
1: Und ab welchem Alter geht's los? Ist das auch was für Kids?
2: Das geht los im Alter von 8 Jahren. Das sind die Jüngsten.
1: Man muss stark genug sein, mit den Wellen klarkommen und auch schwimmen können.
2: Ja, ganz genau.
1: Ich kriege immer ein bisschen Angst, wenn ich zu viel Zeug anhabe. Dann denke ich, was genau wird die Herausforderung sein?
2: Das hier war jetzt definitiv der schlimmste Teil.
3: Oh Gott, ich bin ein bisschen Respekt habe ich schon, aber let's go.
1: Zum Glück bin ich mit erfahrenen Guides unterwegs, die sich mit Gezeiten und Strömung auskennen. Nach ein paar Minuten haben wir unser Ziel erreicht.
3: Oh Gott! Woo!
1: Surfschuhe sind wichtig. Die Steine hier sind rau. 6 Meter geht's hoch. Adrenalin pur. Aber ich bin wild entschlossen.
3: Es ist schon eine Mutsache hier.
1: Coast-Tearing, das ist eine Mischung aus Klettern, Springen und Schwimmen entlang einer Felsküste. Und jeder in der Gruppe fiebert mit den anderen mit.
3: Am Anfang muss man sich überwinden und rein in den Neopren und Helm und überhaupt. Und wenn es dann mal losgeht und man in den Wellen ist und da hochklettert und sich überwindet und sich das traut, dann ist man so richtig im Flow. Das ist ein tolles, tolles Erlebnis. Thank you so much.
4: Thanks for coming.
3: Oh, oh, oh, oh.
1: Für Fortgeschrittene geht's noch höher hinaus, bis auf 12 Meter. So hoch bis zu den roten Steinen steigt bei Flut auch das Meer. Erfunden wurde die Sportart von ein paar abenteuerlustigen Briten, die in den 1980er Jahren in Südwales von den Klippen sprangen. Direkt an unserem Küstenwanderweg, am Strand von St. Brillat, steht eine der schönsten Kirchen der Insel.

Ein Engel verkündet Maria, dass sie Gottes Sohn zur Welt bringen wird. Bilder aus dem Alten und Neuen Testament. Erzählt wird auch vom jüngsten Gericht.

0: ist er, der Hirte der Wellen. So hat ihn Victor Hugo genannt. Das Wahrzeichen von Jersey. So ein Leuchtturm hat doch immer wieder was. Und so als Ziel einer Wanderung ist toll.
1: Der Leuchtturm aus Stahlbeton warnt seit mehr als 150 Jahren vor Untiefen und starken Strömungen.
0: Das ist toll, wie man hier Ebbe und Flut erleben kann. Jetzt kommt man hier noch trockenen Fußes zum Leuchtturm. Und ein paar Stunden später ist hier alles geflutet. Man gibt sogar eine Sirene, die einen rechtzeitig warnt, dass man noch rüberkommt, bevor ihn das Meer wegreißt.

einsetzende Flut kann hier sehr gefährlich werden. 1946 ertrank ein Leuchtturmwärter bei dem Versuch, einen Besucher zu retten. Auf den Kanalinseln gibt es einen der größten Gezeitenunterschiede der Welt. Und wo vorher noch ein Weg herführte, breitet sich rasend schnell das Meer aus.

0: Der Leuchtturm steht übrigens an der südwestlichsten Spitze der Insel. Heute geht's in die Hauptstadt. Danach lernen wir im Landesinneren die berühmten Jersey-Rinder kennen. Dies Denkmal erzählt von der Befreiung Jerseys und den anderen Kanalinseln. Nach der Besatzung durch die deutsche Wehrmacht. Ein Drittel der 103.000 Inselbewohner leben und arbeiten hier, in Jerseys Hauptstadt. Und hier soll es einige Spezialitäten geben.
1: Central Market.
0: Ganz im viktorianischen Stil.

0: Oh, good morning.
1: Guten Morgen. Sind das die berühmten Kartoffeln?
2: Ja, das sind die berühmten Jersey Rolls. Die Originalform ist fast wie bei einer Kidneybohne.
0: Okay.
1: Gibt sie denn das ganze Jahr?
2: Nein, wir beginnen im März. Die Hauptsaison ist Mai und Juni.
1: Und sind die vom Geschmack her süßer als andere?
2: Sie haben einen etwas erdigen Geschmack. Sie wachsen unter Seegras. Das wird vom Strand geholt und auf den Acker gelegt. Das verstärkt den Geschmack.
1: Vielen Dank fürs Erklären.
2: Gerne, schönen Tag noch.
3: Es gibt da so drei Dinge, denen man hier immer wieder begegnet. Den Jersey Royals, den Kartoffeln, den Jersey Cows und dann der Black Butter. Mal gucken, ob wir die jetzt hier auch noch irgendwo finden.

0: That's Jersey Black Butter.
1: Jersey Black Butter. What is
2: Was ist das? Das ist doch keine Butter.
3: No, it's not.
4: Nein.
3: It's,
4: es ist Apfel und Zimt.
1: Apple and cinnamon.
3: Cinnamon. Ja.
1: I know Apfelkraut.
2: Ich kenne nur Apfelkraut.
3: Ich kenne Apfelkraut nicht.
1: Ach, Sie sind Schweizer.
3: Ich bin Schweizer.
1: Ja, das ist ja sympathisch. Okay, aber Apfelkraut ist was Ähnliches, glaube ich. Da, ich probiere mal.
3: Ja.
1: Oh. Das schmeckt so ein bisschen nach Früchtebrot,
3: ja.
1: Wenn man in der Weihnachtszeit.
3: Ja, ganz ne? Genau. Ja.
1: Also ganz süß, so apfelig, zimtig, mit so ein bisschen was Weihnachtlichem noch dabei. Was ist das?
3: Ich denke mal, dass es noch Nelken oder etwas.
1: Ja, das kann sein. Nelken kann sein.
3: Cinnamon, ja.
1: Sie haben ja mal coole Fingernägel. Das ist ja mal echt. Ist das Jersey Style?
3: No, that's my style.
1: That's your style, okay.
5: Jersey gilt übrigens als Steueroase. Der Grund? Die Steuersätze sind niedrig. Knapp ein Viertel aller Beschäftigten hier sind im Finanzsektor tätig. In einem der ältesten Pubs sind wir mit einem ehemaligen Banker und Jersey-Kenner verabredet.
1: Jersey Hospitality.
5: Jersey Gastfreundschaft steht am Eingang.
6: Could we have a couple of pints of Stinky Bay, please?
1: Wollen wir gleich was trinken hier?
6: Natürlich.
1: Wir zwei?
6: Das ist ein echter Jersey-Marker,
1: Hello.
6: Stinky
1: Hello.
6: Bay. Das ist der Name einer Bucht im Westen der Insel.
1: Tatsächlich.
6: Der Seetang sammelt sich, wird nicht immer sofort ausgewaschen. Und deswegen gibt es einen gewissen Geruch dort. Und aus Ironie haben die Leute, die diesen Bier geschafft haben, Stinky Bay genannt.
1: Ach so, also es schmeckt nicht unbedingt nach faulem Tang, oder doch?
6: Nein, würde nicht.
1: Wir werden es testen.
6: Werden wir. Auf Jersey, als wir zur Gesundheit des Königs trinken, sagen wir The King Notre Duc. Der König, unser Herzog, weil er ein Nachfolger des Herzogs von Normandie ist. Und deswegen trinken wir zu ihm, weil wir seine Untertanen sind. Wir sind nicht britische Untertanen, wir sind Untertanen des Königs.
1: Bis heute.
6: Bis heute.
1: Very special. So?
6: Notre Duc.
1: Notre Duc.
5: Eine Zeit lang gehörten die Kanalinseln zur Normandie. Man sprach auch Französisch.
6: Also, Tamina, hier haben wir ein gutes Beispiel eines Straßenschilds, der auf Englisch und Französisch ist.
1: Church Street, ja.
6: Aber die zwei bedeuten nicht dasselbe Ding. Als die Engländer so haufenweise gekommen nach ungefähr 1814, um sich zu niederlassen, haben sie gute englische Namen gewollt.
1: Mhm.
6: Deswegen Church Street, weil wir stehen hier vor der Kirche.
1: Aha, was ganz anderes.
6: Genau. Rue Troscotillon ist aber ein Rat an jungen Damen. Dies war die Zugangsstraße zum Markt. Es war dreckig, es war Dünger, Kot, Reste von Gemüse und Getreide und so weiter. Und deswegen war der Rat an jungen Damen, die Unterröcke zu heben, damit sie nicht schmutzig sein werden.
1: Trousse-Cotillon.
6: Also Trousse-Cotillon.
1: Ah.
6: Und gehen wir die Straße hinüber.
1: Okay.

0: Tamina, hier diese Bäume zum Beispiel, ja, sie wurden hier im Platz 1824 gepflanzt. Mhm. Das sind schöne Rosskastanien.
1: Sehr schön.
0: Aber ja, als es vorgeschlagen wurde, eigentlich diese Bäume hier zu pflanzen, gab es Briefe an die Zeitung mit verschiedenen Widerständen. Mhm. Erstens dachten einige Leute, dass das Zischen der Blätter würden ihren Schlaf stören.
1: Ah, oh, nee.
0: Zweitens,
1: naheliegend,
0: der Schatten unter den Bäumen würden es Frauen von zweifelhaften Tugend erlauben, dubiösen Klienten, Männerklienten, unter den Bäumen zu treffen. Und drittens, dass der Platz zu französisch aussehen, ja, würde.
2: Heute ist die Amtssprache Englisch. Doch gehört Jersey weder zum Vereinigten Königreich noch zu Frankreich, sondern ist der britischen Krone unterstellt. Aber weitgehend autonom, mit eigenem Geld, eigenen Gesetzen, eigenem Parlament.
0: Das Charakteristische ist ein Gefühl von Unabhängigkeit.
1: Schon.
0: Dass wir vielleicht nicht ganz frei sind, weil wir sind trotzdem Europäer, wir sind Bürger der Welt. Wir haben einen gewissen Ruhm, den wir behalten sollen. Aber trotzdem, dass wir unsere eigenen Entschlüsse treffen können.
1: Mhm.
0: Das ist das Wichtige. Ein englischer Gesetz ist kein Gesetz in Jersey, bis es von der Staatskammer genehmigt worden ist.
2: Vor den Toren von St. Helier liegt eine bedeutende Burganlage. Mehr als 400 Jahre lang diente die Wehranlage zur Verteidigung Jerseys.

Im Mittelalter waren die Kanalinseln Teil der Normandie. Im Jahr 1066 eroberte William, Herzog der Normandie, England und wurde englischer König. Jahrhunderte später ging die Normandie an Frankreich verloren, aber die Kanalinseln blieben der englischen Krone treu, also in Besitz der Herzöge der Normandie. Diesen Titel tragen bis heute alle Königinnen und Könige von Großbritannien.

0: König Charles III., Herzog der Normandie und Königin Camilla bekamen bei einem ihrer Besuche der Kanalinseln 7 Jersey-Kühe geschenkt. Übrigens, bei Ebbe kann Elizabeth Castle zu Fuß und über einen 750 Meter langen Dammweg erreicht werden. Man muss nur etwas Geduld haben. Auf Jersey ist eben einiges anders.
1: Doppeldecker.
2: Hi, good morning.
1: Hi, good morning.
2: Where are you going?
3: Wo möchten Sie hin?
1: With you.
0: Einfach mit Ihnen fahren. Ich habe gehört, die Busfahrer sollen besonders freundlich sein hier.
3: Das sind wir.
0: Wie kommt das?
3: Das ist Teil unserer Ausbildung, freundlich und höflich zu den Fahrgästen zu sein.
0: Da gibt es Schulungen.
3: Ja, genau.
0: In die Augen schauen und Hallo sagen? Was noch?
3: Wo möchten Sie hin? Wenn irgendjemand Hilfe braucht, sind wir da, um den Leuten zu erklären, wie sie am besten überall hinkommen.
0: Toll. Das genau macht ja den Unterschied.
3: Unbedingt. Du musst freundlich und höflich sein.
1: So, nach oben. Die Pole Position im Doppeldeckerbus. Vorne, oben. Nicht Notting Hill, aber so ein bisschen diese britischen Häuschen hier. Guck mal, hier kommen die Kollegen. Hallo. Sieht doch ein bisschen aus wie eine U-Bahn-Fahrkarte, aber es gibt hier weder U-Bahn noch Straßenbahn. Es gibt eben nur Busse, aber die bringen einen echt überall hin. Wir fahren links. Die Straßen sind sehr, sehr schmal. Wenn man hier ein Auto mietet, muss man echt ständig aufpassen. Und so sitzt man hier mit bestem Überblick im öffentlichen Bus, kommt überall hin und kann es genießen. Und manchmal fährt er an einen Baum dran, aber das macht dann auch nichts.
0: Erklärt uns ein Busfahrerkollege aus Birmingham.
4: Busfahrer ist ein guter Job. Es scheint aber auf einer Insel besser zu sein. Wir sind hier viel freundlicher als auf dem Festland. Auf dem Festland sind mehr Menschen und alle sind ständig in Eile. Hier ist es viel relaxter. Es gibt nur ein Problem. Die Straßen sind sehr eng.
1: Very narrow.
0: Ja, und dann denkt man, oh nein, aber es passt.
1: Oh, it fits.

bedeutender Rassen der Welt. Die Abstammung jeder Jersey-Kuh lässt sich bis ins Jahr 1863 zurückverfolgen. Heute gibt es mehr als 30 Herden auf der Insel mit schätzungsweise 3000 Kühen. Jersey Girls werden sie auch genannt. Sie sollen ein sanftmütiges Temperament haben und eine ganz besondere Milch geben.

0: Wir sind zu Besuch auf der Woodlands Farm von Bryony und ihrer Familie. Im Hofladencafé verkauft die Farmerin Eis. Aber nicht irgendein Eis. Jersey Ice Cream ist ebenso berühmt wie die Kühe, aus deren Milch sie gemacht wird. Soll besonders cremig sein. Es war Bryonys Idee, auf der Woodlands Farm ein Café zu eröffnen. So können die Gäste alle Produkte des Bauernhofs direkt probieren. Und der Weg zu den Ställen ist für Bryony auch nicht weit. ...150 Jersey Girls müssen hier jeden Tag versorgt werden. Jeder ein bisschen anders, oder?
1: Ja, das stimmt. Jeder hat einen eigenen Charakter. Manche sind aufdringlich, andere scheu.
0: Und wiederum andere haben unseren Kameramann richtig gern. Und ist es wirklich die beste Milch, die man kriegen kann? Die Leute sagen das immer.
1: Ja, absolut. Es ist eine reichhaltigere Milch. Mehr Protein, Kalzium und Fett. Sie ist so viel reichhaltiger.
0: Ich darf mal näher ran an den Nachwuchs. Zu den Kleinsten. Gerade mal 5 Wochen alt. Ihr habt ja die Kuh auf euren Geldscheinen.
1: Ja, wir lieben unsere Kuh. Es ist eine geschützte Rasse auf Jersey. Du darfst keine anderen lebenden Kühe auf die Insel bringen. Und darfst auch keine Kuh melken, die keine Original-Jersey-Kuh ist mit einem Herkunftsnachweis.
0: Das heißt, die Kühe haben einen guten Ruf hier auf der Insel.
1: Genau.
0: Das ist ja schon eine emotionale Geschichte für viele Menschen.
1: Absolut. Das ist eine große Sache. Wir sind zwar eine klitzekleine Insel, aber auf der ganzen Welt kennen die Leute die Jersey Kuh. Sie ist so berühmt. Du schmeckst gut.
2: Ich glaube, ich bleibe hier. Das ist ja so herzig. Die Jersey Ladies hier, die kleinen Jersey Cows.
0: Doch es wartet noch etwas Arbeit auf uns. Die königlichen Frühkartoffeln, die Jersey Royals. Auf dem Central Market haben wir sie schon mal gesehen.
1: Wir sortierten sie nach Größe. Nicht jeder mag die gleiche Größe. Manche Leute mögen die dicken besonders gern. Aber die allerbesten sind die ganz kleinen. Und die werden bei uns Checks genannt.
0: Und jeden Tag musste jemand sortieren?
1: Ja, in der Saison von April bis August.
0: Ich mag den Geruch. Den kenne ich aus meiner Kindheit. Wir hatten nebenan einen kleinen Bauernhof. Und dieser frische Geruch nach Kartoffeln.
1: Mir geht es so mit Tomaten.
2: Oh, hello.
1: Die essen auch gern Kartoffeln.
2: This is perfect. Hier gehen die royalen Kartoffeln zu den royalen Jersey-Kühen.
0: Vor dem Hofcafé können sich die Passanten selbst bedienen. Die berühmten Royal Potatoes und Tomaten kaufen. Für mich gibt's noch eine Überraschung.
2: Oh,
0: und jetzt noch ein Eis. Du hast auch eins.
2: Cheers. What is it? Is it vanilla?
0: Ist es Vanille?
1: Also das ist so ein Gelato wie in Italien. Einfach mit Milch.
3: Milk ice cream.
2: Yes.
3: Just milk.
0: Du hast ja selten Zeit, ein Eis zu genießen. Vielen Dank. Wandern auf dem Meeresboden. Das erwartet uns gleich im Südosten der Insel. Danach geht's auf Angeltour von St. Helier aus.
2: Wow.
0: Alle 6 Stunden zieht sich das Meer zurück und macht den Weg frei für Austernfarmer und Wanderer.
4: Ja, wir wollen da raus bis zu Seymour Tower. Wir laufen ungefähr 1,5 Kilometer, so ein bisschen mit dem Zickzack.

0: Und auf der Hälfte des Weges, erzählt uns Trudi, steht ein Rettungsturm. Wofür, will sie uns später verraten. Trudi Trox bietet Wattwanderungen an und ist eine Expertin in Sachen Meeresvegetation.
1: Da ist schon mal eine.
2: Ah, das sind die Herzmuscheln, ne?
1: Das sind die Herzmuscheln. Mhm. Die Möwen müssen hochfliegen und sie über Felsen fallen lassen, damit sie aufknacken.
2: Das machen die aber, ne?
1: Ja,
2: das ist auch clever, ne?
1: Genau, so wie Krähen das mit Nüssen machen oder, oder Geier mit Knochen, machen die Möwen das mit den Muscheln.
2: Toll, die Herzmuschel. Wie heißt sie auf Englisch?
1: Cockle.
2: Cockle.
1: Von dem Lied Cockles and Mussels Alive, Alive, Ho.
2: Cockles and Mussels Alive, Alive, Alive, Alive, Ho.

0: Hiya.
1: Hi Peter, ihr habt wohl viel zu tun heute.
2: Ja, das stimmt. Wir müssen die Beutel mit den Austern regelmäßig wenden, damit sie nicht zusammenwachsen oder am Beutel kleben.
3: Und das Wasser kommt und geht.
2: Genau. Und sie ernähren sich von dem, was im Meerwasser ist, und wachsen. Sie sind sehr umweltfreundlich. Das hier sind quasi noch Babys.
3: Wie alt sind die?
2: Etwa ein Jahr alt.
3: You like oysters? Magst du Austern?
4: Ja, ja, ich mag Austern gerne.
3: Das ist immer so eine Glaubenssache, ne? You like oysters?
1: Und du magst sie auch?
2: Ja, absolut.
1: Die Leute sind da ja sehr unterschiedlich.
2: Ich mag sie lieber gekocht als roh.
3: Aha.
4: Do you cook them?
2: Auf dem Grill, mit einer leckeren Soße oder etwas anderem Besonderen.
1: Das hat ja auch irgendwie was Französisches. Ihr habt ja so eine Mischung, der französische Einfluss vom Savoir-Vivre.
2: Absolut. Das ist bei Austern wie mit dem Wein. Es gibt Leute, die können allein vom Geschmack her sagen, woher die Austern kommen. Es ist was Besonderes.
1: Danke fürs Zeigen. Und lass die hier noch ein bisschen weiter wachsen. An die 1000 Tonnen werden hier jährlich geerntet. Diese Austernbänke gehören zu den größten der britischen Inseln. Und bei Ebbe wird eine bizarre Landschaft freigelegt. 3210 Hektar Küste. Wir sind mittendrin in Europas größtem Felsenwatt. Faszinierende Algenarten gibt es hier auch.
5: Das ist der Blasentang. Und darin sind die Fortpflanzungsteile, also das sind die Sporen drin. Und wenn du dieses Gelee ausdrückst, dann ist es ganz fein. Das ist wie Aloe Vera oder besser noch.
3: Ach.
5: Und wird auch an manchen Kosmetiklinien wird das auch verwendet. Und riecht nicht nach gar nichts, absolut neutral. Hat Sonnenschutzfaktor 15.
3: Ach.
5: Und auch entzündungshemmende Stoffe, wenn du zum Beispiel Arthritis oder Rheuma hast.

0: Willst du mal hochgehen?
1: Klar. Bist du schon mal gestrandet hier?
0: Nein, Gott sei Dank nicht.
1: Hier gewunken von da oben.
0: Nein, nein,
1: bitte,
0: nein, nein, nein,
1: nein. Holt mich hier raus.
0: Und du siehst ja auch, wie hoch das Wasser gestiegen ist an dem Seetang, der da.
1: Ja.
0: An
1: Ach, den, das ist Seetang. Oh.
0: Ja, ja, das ist Seetang, der
1: Krass.
0: Da hängt.
1: Okay, aber ich kletter mal hoch und
0: immer hoch, ja.
1: Verschaffen mir einen Überblick.
0: Ja.
1: Also, das macht man, glaube ich, eigentlich nur in der Not.
0: Ja, absolut. Aber da oben bist du immer sicher. Du bist immer oberhalb des höchsten Niveaus.
1: Hilfe!
2: Schon ein mulmiges Gefühl, wenn man sich vorstellt, dass hier bei Hochwasser rundherum die Wellen schlagen.
0: Ja. Dann holte ich die Feuerwehr ab.
1: Die kommen mit den Booten dann?
0: Die kommen mit Schlauchbooten, ja.
1: Oh mein Gott.
0: Aber besser da oben, als dass du schwimmst und an der normannischen Küste landest.

0: Ursprünglich kommt Trudi aus Bayern und ist Geografin. Über die Kanalinseln hat sie einige Reisebücher geschrieben.
1: Trudi, wie bist du denn eigentlich hier gestrandet?
2: Ich bin gestrandet auf einer Kajaktour zu Seymour Tower.
1: Und zu diesem Tower?
2: Ja, und habe dabei meinen jetzigen Mann kennengelernt.
1: Hier so mittel in the middle of the sea.
2: In the middle of the sea.
1: Really?
2: Ja.
1: Ja, und was? Also, was ist der hier von hier?
2: Ja, Derek ist also in Jersey geboren und lebt hier, führt ein Kajakunternehmen.
1: Aha.
2: Und mit mir zusammen eben macht er auch die Wanderungen. Und wie gesagt, auf einer Kajaktour, auf die ich gebucht war zu Seymour Tower, da habe ich ihn kennengelernt. Vor 15 Jahren.

0: Ein beeindruckendes Bauwerk, bei Hochwasser vom Meer umflutet. So einigen hat dieser Turm schon das Leben gerettet.
1: Zum Beispiel bei zwei Frauen, die sind hier im Watt geritten und dann ist der Nebel gekommen und die haben nicht mehr zurückgefunden. Dann haben die ihre Pferde dort hinaufgebracht auf die Terrasse.
2: Hier über die Felsen rüber?
1: Nein, nicht über die Felsen. Auf der rechten Seite gibt es eine Treppe, aber es ist trotzdem eine sehr steile Treppe, wo sie ihre Vollblüter hochgebracht haben. Und dann hat man überlegt, ja, wie kriegt man die Pferde wieder runter? Was ja, Pferde gehen ja zwar hoch, aber runter ganz schwierig. Und am Montag dann kam eine Frau mit einer Leitstute heraus. Da haben die anderen Pferde die Leitstute gesehen und sind dann runter und gesagt, okay, jetzt gehen wir auch.
2: Mensch, was eine Aktion.
1: Ja, ja.
2: Ja, dass hier kein Pferd vor allem wieder runter will, das kann man wirklich verstehen.
0: Man kann übrigens auch ganz freiwillig im Seymour Tower übernachten, im Rahmen einer Wanderung. Hohe Ansprüche an Komfort darf man aber nicht haben.
2: Eine Terrasse hat der Turm.
1: Ja, wir kommen.
0: Dafür lockt das unglaubliche Abenteuer, quasi mitten im Meer zu schlafen.
1: Wunderschön, oder? Wenn wir hier übernachten und das Wasser läuft auf, dann haben wir Basstölpel hierher fliegen, die dann hier tauchen und fischen. Und manchmal ganz weit draußen auch Delfine. Aber das ist wirklich schön, die Tierwelt hier zu sehen, die Vögel.
2: Ja.
0: In ein paar Stunden ist das Meerwasser zurück, das übrigens zu den saubersten in Europa zählt.

0: Hello.
1: Hi.
0: Whoa, that's adventurous here. Tamina, that's
2: nice
0: Gabi.
2: Gabi, yes.
0: And?
3: Layton.
0: Layton.
2: Okay. There we go.
0: So, geht der Biss raus aufs Meer.
2: You can look the part now.
0: Yeah. This is the tricky part,
2: the
0: right?
2: The tricky part.
4: Du hast so tolle Fingernägel.
0: Yes, that's.
2: You'll be surprised they work.
5: Es wird dich überraschen, die funktionieren auch beim Fischen. Ich habe eine gute Nagellady. Das sind Gelnägel, 3 Wochen alt. Sie macht einen richtig guten Job.
0: So, okay.
3: Yeah, let's do this.
0: Let's do this.
4: Normalerweise würden Gabi und Layton heute auf Hummerfang gehen. Dann wäre auf dem Boot aber kein Platz für uns. Der Hafen ist übrigens hochwassertauglich. Bis zu 12 Meter kann das Wasser hier steigen. Gabi und Layton sind Fischer aus Leidenschaft. Jeden Tag fahren sie mit ihrem Boot raus, um Meerestiere zu fangen. Das Wetter heute? Very British. Es nieselt.
5: Das ist kein einfaches Leben. Du hast nie eine Garantie, dass du etwas fängst und dass du etwas verkaufst. Wenn man Hummerreusen im Meer hat, ist das wie wenn man sein Geld an eine Wäscheleine in den Wind hängt. Du hoffst, es bleibt genug hängen. Es ist ein hartes Leben, mental und körperlich. Als Paar sind wir sehr glücklich und können gar nicht ohne einander. Wir leben zusammen, arbeiten zusammen, sind 24/7 zusammen. Wenn wir eine Stunde getrennt sind, müssen wir schon wieder telefonieren oder uns Textnachrichten schreiben.
2: Chances are we've been on the phone or texted in that one hour.
0: Whoa.

0: von hier, ja?
1: Ja, ich bin von der Insel.
0: Und die Insel hat dich zum Fischer gemacht?
1: Ja, ein Mann des Meeres.
0: Hast du irgendwann gespürt, dass das dein Ding ist?
1: Ja, ich wollte mein eigener Boss sein. Ich liebe das Meer und könnte keinen Tag nur an Land verbringen. So bin ich dann ganz schnell aufs Boot gekommen.
0: Kennengelernt haben sich die beiden übrigens im Pub und waren dann direkt zusammen fischen. Was wollen wir denn jetzt fangen?
1: Makrelen.
2: Los geht's. Jetzt musst du ganz schnell drehen. Denn Makrelen lieben die Jagd. Wenn du Delfine siehst, weißt du, dass hier auch Fische sind. Und dann hast du eine große Konkurrenz. Delfine sind bessere Fischer als wir.

0: da ist was.
1: Ja, das ist ein Fisch.
2: Es sind Makrelen,
0: sogar ganz viele.
3: Oh, many. Oh, there we go. Hilfe! Will I get my yarn off, like?
4: Yeah.
3: Ai, ai, ai.
2: Ja, die sind wunderschön.
3: Yes. Oh, du!
0: Layton und Gabby sagen, ich sei ein echter Glückspilz und jetzt müssten sie mich einfach einstellen.
3: Look at that, brilliant! Oh my God! Oh, do you want to go a bit? Are you sure?
4: Anyone else want to go?
0: Ich glaube, das ist genug fürs Abendessen, oder?
3: Wir sind in einem Schwarm hier drin. Das ist wirklich unglaublich. Wupp, wupp, wupp. Und gleichzeitig spürt man so Euphorie und Mitleid. Das ist einfach nah beieinander.
2: Wow. Wir haben ein neues Crewmitglied.
0: Die beiden sind stolz, zu einer der ältesten Berufsgruppen der Insel zu gehören. Es waren Fischer, die Jersey im 16. Jahrhundert an die Spitze des internationalen Handels brachten. Im Hafen starten auch die Fähren zu den anderen Kanalinseln. Wir wollen die kleine Insel Sark besuchen, 38 Kilometer nordwestlich von Jersey.

Die Kanalinseln sind ein Stück Frankreich, das ins Meer gefallen ist und von England wieder aufgesammelt wurde. So beschrieb der französische Dichter Victor Hugo die Lage der Inseln im Ärmelkanal. Er lebte dort einige Jahre im Exil. Sark ist gerade einmal 5 Quadratkilometer groß. Etwa 500 Menschen leben hier. Die meisten Besucher mieten sich nach der Ankunft Fahrräder, denn Sark ist autofrei. Nur Kutschen und Trecker sind auf dieser Kanalinsel erlaubt. Einmal im Jahr ist Sark der Austragungsort für ein bedeutendes Rennspektakel. Und das sind die Teilnehmer. Wie bei einem Pferderennen kann auch hier gewettet werden. Und die Jockeys sind freundliche Plüschtiere. Die Rennstrecke? Ein englischer Rasen mit Strohballen als Hindernisse.

Das Schafrennen dient einem guten Zweck. Die Wetteinnahmen gehen in die medizinische Versorgung der Inselbewohner. Denn eine Krankenversicherung gibt es hier nicht.

Zaag besteht aus zwei hohen Felsen, verbunden durch einen schmalen Grat, La Coupée genannt. Die Brücke darf nur zu Fuß überquert werden. Knapp 80 Meter geht's rechts und links in die Tiefe. Früher, bei Sturm, mussten die Kinder aus Little Zaag auf ihrem Schulweg auf allen Vieren über die Brücke kriechen. Mittlerweile gibt es ein Geländer. Dieser romantische Ort ist eine weitere Attraktion der Insel. Das Herrenhaus soll zu den schönsten Anwesen auf den Kanalinseln gehören und war jahrhundertelang Sitz von Zaags Feudalherren. Die dazugehörenden Gärten sind preisgekrönt und für die Öffentlichkeit zugänglich.

Es gibt hier schöne Cafés und Hotels. Und auch Bootstouren rund um die Insel. Hier ist alles etwas entschleunigt. Sark gehört zu den Kronjuwelen im Atlantik. So werden die britischen Kanalinseln auch gern genannt. Zurück auf Jersey sind wir auf einer spektakulären Burg, essen leckeren Fisch und treffen einen außergewöhnlichen Adeligen auf seinem Landsitz.

0: Gerade mal 25 Kilometer von der französischen Küste entfernt steht Jerseys älteste Burganlage. Als England die Normandie an Frankreich verloren hatte, die Kanalinseln aber weiterhin zur englischen Krone standen, schützte diese Burg die Inselbewohner lange Zeit vor feindlichen Invasionen. Die Burg thront über dem kleinen Städtchen Goree. Im Sommer erwecken Darsteller wie Schlossfalkner Simon und sein Wüstenfalke Sovereign die Vergangenheit zum Leben. Geschichtsträchtige Orte wie dieser werden vom Verein Jersey Heritage erhalten und für Besucher spannend gemacht. Welchen Zweck hatten die Vögel früher?
1: Für die Jagd und für Sport. Vor 450 Jahren gab es hier auf der Burg einige Raubvögel. Sie dienten der Unterhaltung, aber auch zum Fangen von Nahrung.
0: Zur Unterhaltung auch. War das früher so?
1: Ja, als Zeichen von Macht und Prestige. Besonders unter den Königen und Königinnen in ganz Europa. 1574, das war die Zeit der Tudors, hatten wir gerade Frieden mit den Franzosen und die Burg wurde teilweise umgebaut. Und die Vögel lebten hier, in einem Vogelhaus hinter der Mauer. Und wir sind mit ihnen außerhalb des Schlosses auf die Jagd gegangen.
0: Jagd auf was?
1: Kaninchen, Eichhörnchen und Wildvögel, Rebhühner und Wachteln. So konnte man viele Essen auf den Tisch bringen.
0: Und ihr beide müsst sehr eng zusammenarbeiten.
1: Ich nenne es perfekte Disharmonie. Es sollte eine perfekte Harmonie sein, funktioniert aber nicht immer. Sie hat die Flügel, ich nicht. Also sagt sie mir manchmal, was passieren wird.
0: Kann sie jetzt losfliegen und zu dir zurückkommen oder ist sie nicht in der Stimmung?
1: Konntet ihr Bilder machen, als sie vorhin geflogen ist? Es ist ein bisschen riskant wegen des starken Windes, aber wir können es mal ausprobieren. Ich werde sie entscheiden lassen, wohin sie fliegt.
0: Ein kurzer Flug auf große Rundflüge hat Falkendame Sovereign heute keine Lust mehr. In der Burg kann man weltberühmte Kunstobjekte sehen. Zum 800. Jahrestag der Loyalitätserklärung Jerseys zur englischen Krone sollte ein Porträt der amtierenden Monarchin erstellt werden. Der Künstler Chris Levine erschuf das erste holographische Porträt von Elizabeth II. Tausende Aufnahmen wurden dafür gemacht. Das faszinierendste Bild für den Künstler selbst? Die Queen mit geschlossenen Augen. Er nannte es Leichtigkeit des Seins.

Diese kleine Bucht ist noch ein echter Geheimtipp. Idyllisch gelegen mit einem kleinen Restaurant, in dem es Spezialitäten aus dem Meer gibt. Leighton und Gabby, das Fischerpärchen, mit dem wir schon auf Angeltour waren, bringen hier ihren Fang frisch zubereitet auf den Teller. Zum Beispiel Makrele mit Jersey Royals, den königlichen Inselkartoffeln.

0: baby. Oh,
1: mit Blumendeko. Wie schön. Und das ist jetzt?
2: Das ist die Makrele, die du gestern gefangen hast.
0: Amazing.
1: Und wenn ihr Feierabend habt, dann hüpft ihr auch mal ins Wasser?
2: Ja, sobald Feierabend ist, geht das ganze Team hier schwimmen.
3: You really do this?
4: We actually do, yes. Enjoy.
2: Guten Appetit.
1: Vom Boot, vom Meer, direkt auf den Teller.
4: And farm to plate at the same time.
3: Yes, thank you so much.
0: Perfect.

0: Tamina.
1: Oh, hello, Vincent. Nice to meet you.
2: Wie soll ich Sie ansprechen? Sie haben ja einen Adelstitel. Da sagt man doch nicht einfach Herr, oder?
3: Nennen Sie mich Vincent. Das ist am einfachsten.
1: Okay.
2: Dann nenn mich Tamina. Vincent trägt den Titel Seigneur. Das ist eine Art Landadel auf den Kanalinseln. Er ist Besitzer dieses prächtigen viktorianischen Herrenhauses. Es gehörte mal einem millionenschweren Reedereibesitzer mit Namen Sir James Knott.
3: Das Wichtigste ist, nachdem er das Haus 1924 gekauft hat, heiratete er 1932 eine sehr viel jüngere Frau, meine Mutter.
1: Ah, that's the connection.
3: Er war der erste Ehemann meiner Mutter. Von ihm hat sie das alles geerbt. Als sie im Alter von 93 Jahren starb, hinterließ sie mir das Anwesen.
2: Und wenn du aufwachst, laufen hier überall Leute rum. Du teilst diesen Ort mit anderen. Irgendwie nett.
3: Also, ich würde es mal so sagen, mir gehört das große Haus und der große Garten. Aber eigentlich besitzt es mich, weil wir unser Leben mit Gästen und Besuchern teilen.
2: Sein Vorgänger hat den Botanischen Garten zwar angelegt, doch Vincent hat ihn für Besucher geöffnet und um viele Pflanzen erweitert.
3: Ich bevorzuge es, Pflanzen zu kontrollieren, anstatt Menschen. Menschen zu kontrollieren ist sehr schwierig. Pflanzen machen viel mehr Spaß.
2: Und man kriegt so viel Schönes zurück, wenn es klappt. Nichts liebt Vincent mehr als seine Obstbäume. In einem Teil des Gartens ließ er aus Apfelpflanzen ein Schiff bauen. Die Form erinnert an ein altes Fischerboot aus Jersey. Wann ist das Schiff reif?
3: Das Schiff wird im Oktober reif sein.
2: Vincent fühlt eine starke Verbundenheit zum britischen Königshaus. Du hast den Titel Seigneur. Du gehörst dem König von England, stimmt das?
3: So könnte man es ausdrücken. Also, wenn der König kommt, muss ich das hier tun.
4: Je suis votre homme liege à vous porter foi contre tous.
2: Das klingt französisch.
3: Das ist ganz altes Französisch. Und er muss dann seine Hände um meine legen.
2: Okay, ich bin jetzt der König und was muss ich sagen?
3: Das weißt du vielleicht.
2: Du bist mein Mann.
3: Genau. Und jetzt lass mich bitte wieder aufstehen.
1: Oh my God.
2: Aber genau so ist es.
3: Ich bin dein rechtmäßiger Mann. Das bedeutet, er kann mit mir machen, was er will.
2: Wie fühlt sich das an?
3: Dem König zu sagen, dass ich sein Mann bin? Das ist ziemlich emotional, um ehrlich zu sein. Als ich das letzte Mal getan habe, erzählte ich anderen Leuten davon. Es treibt einem die Tränen in die Augen, weil man sich verbunden fühlt. Es ist Geschichte. So ist es ja mal gewesen.

0: Wer den Botanischen Garten besucht, muss sich unbedingt mal ins kleine Gartencafé Rosal Bay Tea Room setzen. Hier soll es den besten Cream Tea der ganzen Insel geben.
1: And here you got your afternoon tea.
2: Das ist das typische Gebäck, das viele Briten als Cream Tea bezeichnen.
0: Ich öffne es mal.
2: Dann weißt du, dass es frisch ist.
0: Weil es leicht aufgeht.
2: Genau, und nicht krümelt.
3: Okay.
0: Hast du die gemacht?
2: Ich mache das alles hier.
0: Hausgemacht und ganz frisch.
2: Ja, dort in meiner Küche.
3: Oh, Jam on top.
0: Die Marmelade obendrauf?
3: Mhm. Like this?
1: Yes.
3: Ooh, that's very.
2: And then und dann nimmst du die Creme.
0: Stimmt, die Creme.
3: Clotted cream.
1: Yeah, clotted cream.
2: Man macht doch kein Cream Tea ohne die Sahnecreme. Jetzt verteilst du es.
3: Oh.
1: Okay. And then you just
2: und dann nimmst du es und beißt einfach rein.
3: Just bite it.
1: Just go for
3: now.
1: It.
3: Now. Okay, I go for it.
0: Also ich probiere es jetzt.
1: Is that right?
0: Diese süße Inseltradition kann einem durchaus mal die Sprache verschlagen. Heute wollen wir zu den War Tunnels, ein unterirdisches Museum. Und vom Fischerort St. Aubyn radeln wir in den Wilden Westen. Zum besten Surfstrand der Insel. Während des Zweiten Weltkriegs waren die britischen Kanalinseln 5 Jahre lang von der deutschen Wehrmacht besetzt. Noch heute existieren viele der alten Bunker aus dieser Zeit. Einen riesigen Tunnelkomplex ließ Adolf Hitler als Munitionsdepot und zum Schutz für die deutschen Soldaten bauen. Heute kann man hier tief in die Geschichte eintauchen. Alles beginnt mit der Evakuierung der Insulaner am 19. Juni 1940.
4: An diesem Tag mussten die Menschen eine wichtige Entscheidung treffen: die Insel verlassen oder bleiben. Sie hatten nur ein paar Minuten Zeit. Was packst du ein, wenn du nur eine Tasche mitnehmen darfst?
0: Viele Einwohner verließen damals die Inseln, aber Tausende blieben. Die Ausstellung im Antikriegsmuseum ist chronologisch aufgebaut. Dieser Raum erzählt von der Besetzung der Kanalinseln durch die deutsche Wehrmacht.
4: Am 1. Juli 1940 wurden wir erobert. Die Invasion hatte begonnen.
0: Die Tunnel haben damals hunderte Zwangsarbeiter bauen müssen. Unter unmenschlichen Bedingungen. Die meisten waren russische Gefangene. Du spürst richtig den Wind und erlebst alles sehr intensiv.
3: Directly, how it must have been.
4: Tragischerweise verloren viele Männer ihr Leben durch die Steinschläge.
5: With the rockfall collapsing on top of them.
3: Yeah.
0: Es gab 140 Fluchtversuche. Einige Menschen ertranken, andere wurden verhaftet. Manche Bewohner gingen große Risiken ein, wie Luisa Gould. 18 Monate versteckte sie einen entkommenen russischen Zwangsarbeiter in ihrem Haus. Sie wurde von der deutschen Geheimpolizei in Jersey verhaftet und ins Konzentrationslager Ravensbrück in Deutschland gebracht, wo sie 1945 starb.
4: Dadurch, dass wir ihre Geschichte erzählen, wird man diese Menschen niemals vergessen für ihren Mut.
0: Die Aufgabe von Archivarin Charlie ist es, Unmengen alter Fotos anzuschauen, Bücher zu lesen und Dinge so zusammenzustellen, wie es damals gewesen sein muss. Ich kann fühlen, dass das ein Ort ist, der schwer zu ertragen ist. Wie ist das für dich?
5: I
4: Ich muss da mal kurz drüber nachdenken. Emotional. Ich bin emotional, wenn ich diese ganzen Dinge raussuche, anfasse und fühle. Das ganze Gebäude hat eine Emotion. Du kannst die Traurigkeit in der Luft spüren.
0: Hilft es dir, dass es Sinn macht, anderen Menschen all diese Traurigkeit zu zeigen?
4: In der Hoffnung, dass wir Menschen begreifen, dass sich Geschichte nicht wiederholen darf. Komm bitte rein und setz dich.
0: Hier geht es in einen Luftschutzbunker.

Das ist wirklich heftig, wenn du dir vorstellst, was da draußen wohl alles passiert. Furchterregend. Es war der 8. Mai 1945, als der britische Premierminister Winston Churchill eine seiner bedeutendsten Reden hält. Er verkündet das Ende des Krieges in Europa und die bedingungslose Kapitulation der Deutschen.

0: Hier gibt es die tollsten Wellen. Und das ist ja schon seit den 1920er Jahren ein Eldorado für Surfer.
1: Und das wollen wir uns morgen ansehen.

0: An diesem Strand wurde 1914 die erste Surfschule Europas eröffnet. Dass Wellen auch eine heilende Wirkung haben können, war da bestimmt noch unbekannt. Genau das hat sich die Wohltätigkeitsorganisation Healing Waves auf die Fahne geschrieben. Surfen als Therapie. An diesem Tag sind es Schulkinder mit einer neurologischen Beeinträchtigung, die surfen lernen wollen. Ihre Betreuerin Rachel Shield empfindet diese Ozeantherapie als große Chance für die Kinder.
1: Sie glauben an sich. Sie glauben, dass sie etwas schaffen können. Am Anfang trauen sie sich nicht aufzustehen und dann können sie es. Das ist ein großes Fest.
0: Das Helferteam besteht aus Pflegern und Wassersportlern. Sie machen das ehrenamtlich. Finanziert wird das Projekt durch Spenden. Früher gab es hier keine Angebote dieser Art für Menschen mit Beeinträchtigungen.
2: Wir hatten hier schon Kinder, die noch nie vorher am Strand waren oder jemals einen Strand wie diesen gesehen haben. Wir finden es so wichtig, ihnen diese Erfahrung zu ermöglichen, die Natur mit all ihren Farben zu erleben. In unserer Generation ist das verloren gegangen. Und wir können das zurückbringen.
3: Für mich ist Wellenreiten das schönste Gefühl, das es gibt. Ich habe selbst spät mit dem Surfen angefangen. Ich wünschte, es wäre früher gewesen. Es ist so schön, den Menschen helfen zu können. Sie vertrauen uns, dass wir sie da wieder rausholen. Das ist sehr wichtig. Sie vertrauen uns bei dem, was wir tun. Das ist wirklich eine starke Sache.

0: Wem macht die Ozeantherapie eigentlich mehr Spaß? Den Athleten, so werden die Kids genannt, oder den Ausbildern?
1: Ich würde gerne sagen, die Athleten. Ich hoffe, dass es die Athleten sind. Darum machen wir das ja. Aber es könnten auch wir sein.
2: Wenn wir danach den Strand raufgehen, lächelt eigentlich jeder. Jeder hat ein breites Grinsen im Gesicht. Aber zugegeben, eigentlich habe ich am meisten Spaß.
1: Jeder Tag ist der beste Tag.

0: Einige Bunker aus dem Zweiten Weltkrieg werden heute anders genutzt. Als Museum, als Ferienunterkunft oder für Meeresspezialitäten. Dieser Bunker hat 2 Meter dicke Wände und wurde auf Felsen gebaut. Im Inneren ist es immer kühl, erzählt uns Besitzer Sean Faulkner. Das sei gut für die Schalentiere, die er hier hält. 2-mal am Tag wird der Bunker vom Meer umspült. Und neben dem Einblasen von Luft wird dann auch frisches Meerwasser nach innen in die Tanks gepumpt.
1: Here we go. That's a spider crab, spinning crab. And to sleep.
2: Schon schläft sie wieder.
1: I'm back.
2: Ich bring sie mal zurück.
1: Here we are. And it was when I was a child, I was brought up.
2: Als Kind habe ich hier um die Ecke gewohnt. Und wir Kinder spielten oft in diesem Bunker. Dann habe ich angefangen zu angeln. Als ich mit meinem Fang zurückkam, musste ich warten, bis ich raus konnte, wegen der Gezeiten. Und ich habe meinen Fang in den Schatten des Felsens gelegt. Dann habe ich zum Bunker hochgeschaut und mich gefragt, ob ich das umbauen kann, um Schalentiere zu verkaufen. Als ich Mitte 20 war, baute ich das Ganze um, quasi zu einer Lagerhalle für Schalentiere. Die Behörden gaben mir die Erlaubnis. Ich belieferte Restaurants und Hotels und irgendwann fragten mich die Leute, ob man die Meerestiere auch direkt essen kann. Und ich sagte, ja.
0: Zumindest immer dann, wenn auch das Wetter mitspielt. Jetzt geht's zu einem der ältesten Bauwerke der Welt. Anschließend machen wir eine Wanderung im Norden zu spektakulären Klippen. Und spannend wird's auch auf der Pferderennbahn.

0: feucht und kühl hier drin.
1: Der Gang endet in einer antiken Kammer. Dies war ein heiliger Raum für Rituale und Zeremonien. Die riesigen Felsblöcke stammen vom Osten der Insel. Man fand Skelettreste, Feuersteinwerkzeuge und Steinperlenketten.
0: Man kann es kaum fassen, dass hier schon Tausende von Jahren über diese Steine hinweggegangen sind. Älter als die Pyramiden.
1: Der Grabhügel galt als heidnischer Kultort. Im frühen Mittelalter wurde eine christliche Kapelle darauf erbaut. Die Organisation Jersey Heritage hat aus der historischen Stätte eine Museumslandschaft gemacht. Ein kostbarer Schatz gehört

0: auch dazu. Ein riesiger Hortfund keltischer Münzen. Ausgegraben im Jahr 2012. Nach einer groben Schätzung sind es 70.000 Münzen. Sie stammen aus Armorica, der heutigen Bretagne und Normandie. Warum man damals auf Jersey so viel Geld versteckt hat, ist bis heute ungeklärt. Zum Museum gehört auch ein neolithisches Langhaus. Dort wird gezeigt, wie das Leben in der Jungsteinzeit war. Das Langhaus wurde von freiwilligen Helfern wie der Deutschen Iris Fritz gebaut. Die Mitarbeit ist für sie ein spannender Kontrast zu ihrer eigentlichen Arbeit als Computerexpertin.
1: Irgendeine Idee, was man damit machen kann. Ja, ich zeige
0: Bohren,
1: mal. Bohren ist drehen, gut. Bohren ist gut. Ich drehe einmal einen vor, weil man braucht ja vielleicht auch mal Löcher, ne, für irgendwas. Ja. Wir haben hier ja auch ganz viel auf Loch. Also nimmt man sich den Handbohrer oder den Pumpbohrer, wie auch immer der heißt. Du machst den einmal runter und er kommt dann mit Schwung von alleine wieder rauf. Und unten dein Flint bohrt sich dann sein Loch da rein. Und dann brauchst du nur noch ein bisschen Geduld und hast dann mit der Zeit ein Loch. Dann kannst du mal probieren, Loch zu bohren. Dann lasse ich dich da mal hin.
0: Warte. Hier eintauchen in die Geschichte.
1: Das genau. Ist ja, und jetzt müssen wir den einmal einfach mal hochdrehen, genau, dass er ein bisschen Schwung drauf kriegt. Mhm. Und jetzt einfach die Hände da drauf und einmal runter machen.
0: Und hier halten?
1: Nee, nicht halten. Einfach nur runter machen und hoch geht er von alleine wieder. Hoch lässt ihn einfach alleine laufen. Und so einfach geht Löcher bohren in der Steinzeit.
0: Ja, obwohl man da sicher auch eine Stunde braucht, bis es durch ist, oder?
1: Ja, also ein bisschen Zeit muss man mitbringen. Eine darf man nicht sein, sag ich mal. Dafür klingt das aber auch deutlich besser, als wenn wir da die elektrische Bohrmaschine nehmen, sag ich mal. So für den Hörgang ist das, finde ich, das angenehmer.
0: Ja, und es ist ja clever überlegt, ne? Diese Technik.
2: Das Langhaus ist ein Replikat, also ein Nachbau aus der Jungsteinzeit, erzählt uns Iris. Die Menschen damals beherrschten feine Techniken und hatten kluge Ideen fürs alltägliche Zusammenleben.
1: Der Rauch sorgt natürlich jetzt auch dafür, dass man nicht so viele Holzwürmer ins Holz kriegt und dass sich im Dach nicht irgendwelche Ratten und Mäuse oder sowas einnisten. Wenn wir hier in der Steinzeit drinne leben würden im Neolithikum, ist das unsere Heizung, unsere Lichtquelle. Wir würden darauf kochen.
0: Und geschlafen hat man dann auch?
1: Geschlafen hat man wahrscheinlich auf dem Fußboden, hier so um die Feuerstelle drumherum.
0: Ja, das ist ja schon faszinierend, so einzutauchen in so ein Leben, was so lange her ist und doch schon so viele Möglichkeiten hatten offensichtlich.
2: Wir fahren in den Norden von Jersey und treffen Trudi wieder. Sie will uns einen spektakulären Küstenpfad zeigen. Am Strand von Grève de Lecques steht ein Fischwagen mit Namen The Ugly Oyster. Hässliche Auster. Den Besitzer kennen wir schon.
0: Hello again.
3: Hi.
2: Austernfarmer Peter.
0: Fine.
4: Very well. Wir hätten gerne ein halbes Dutzend Austern, um Kraft für unsere nächste Wanderung zu sammeln.
3: Dann seid ihr hier genau richtig. Das sind die Austern, die ihr vor ein paar Tagen im Felsenbad gesehen habt. Genießt es.
0: Yes, that's a very good idea.
4: Wie sollen wir sie am besten essen?
3: Das hier ist die Expertin, die Mutter der Schalentiere. Was würdest du empfehlen?
4: Also, ich mag sie am liebsten roh, ohne irgendwas. Aber ihr könnt gerne auch etwas Zitrone dazu nehmen oder eine Mignonette-Soße aus Wein und Schalotten. Oder Tabasco. Ist auch sehr beliebt.
5: Oh, bisschen Zitrone obendrauf träufeln.
0: Und jetzt, oh Gott, in den Mund. Kommt der Moment.
5: Ja. Der Geschmack von Meer und Meerbrise.
0: Ja. Aber es schmeckt natürlich schon nach Meer, nach Salz.
5: Umami, unser fünfter Geschmack. Süß, süß, sauer, salzig, bitter und Umami.
0: Oh.
5: Und Umami ist im Seetang, ist in Meeresfischen und ist natürlich auch in Austern.
0: Okay. Ist das was Gesundes?
5: Ja, auf jeden Fall.

0: Rudi hat nicht zu viel versprochen. Der Klippenpfad von Gräf de Leck Richtung Nordwesten ist echt beeindruckend. Nach etwa einer Stunde haben wir viele Höhenmeter hinter uns gelassen.
1: Oh yeah. Geschafft?
2: Das ist toll.
1: Wunderschöner Blick hier.
2: Hier sieht man mal richtig weit.
0: Riesenvögel soll es hier auch geben.
2: Ach, so.
1: Was habe ich versprochen?
2: Very big.
1: Ja, ganz große Papageitaucher im Englischen. Puffin.
2: Puffin.
1: Puffin.
2: Genau. Und die Schnäbel sind verknotet.
1: Die wetzen ihre Schnäbelchen. Aus Weidengeflecht ist es, ja. Deine englische Künstlerin gemacht, ist vom National Trust finanziert worden und ist also ein ganz schönes Denkmal für unsere Puffins, die es hier früher zu Hunderten gab.
2: Ja.
0: Sie gehören zu Jerseys Lieblingen, Papageitaucher, auch Puffins genannt. Die meiste Zeit verbringen sie auf offenem Meer. Nur zum Brüten kommen sie auf die Kanalinseln. Jerseys Population ist auf wenige Paare geschrumpft. Es gab Winterstürme und die Vogelgrippe. Oft wurden die Eier der Seevögel auch von Nesträubern geklaut. Doch Natur- und Tierschützer tun alles, damit es bald wieder mehr Puffins hier gibt. Ein paar Klippen weiter. Hier geht's very British zu. Es gibt gesellschaftliche Ereignisse auf Jersey, die muss man einfach mal erlebt haben. Im Sommer treffen sich hier auch die Schönen und die Reichen. Pferderennen haben in England eine lange Tradition. Jersey macht da keine Ausnahme. Es wird gewettet, es wird gechillt und es wird geschlemmt. An diesem Tag ist auch Jersey Girl Victoria unter den Jockeys. Sie erinnert sich noch genau an ihren ersten großen Sieg.
3: Es war großartig. Ich konnte gar nicht glauben, dass ich gewonnen habe. Es war so schön. Alle meine Freunde waren hier und meine Familie. Wir haben das groß gefeiert. Als Jockey musst du mutig sein und total fit. Und immer genau wissen, was um dich herum passiert. Das ist wichtig.
0: Und dann wird's ernst.
4: The flag is up for our first race of the night. And they're off. So here we go in the Levert Roux Associates handicap hurdle. And the first to go on is George Bailey. It's just behind his set. They're coming jump this one. All safely over there. Off with the last. Next time round. This time round, George Bailey from the coming back.
0: Die Rennbahn hat die wohl schönste Aussicht aufs Meer, doch das interessiert hier irgendwann keinen mehr. Spätestens beim Zieleinlauf hat man auf das richtige Pferd gesetzt, viel gewonnen oder alles verloren.
5: Ich denke, es waren 100 Pfund. Bei mir waren es 150. Ist doch nur Geld. Sein Geld.
6: Ich habe ein reiches Leben, weil ich diese Jersey Girls habe. Ansonsten bin ich jetzt arm.
0: Für Jockey Victoria hat es diesmal nicht ganz zum Sieg gereicht. Sie lächelt tapfer über den zweiten Platz und wird es beim nächsten Rennen wieder versuchen.

0: der unterschiedlichen Heide. Schau mal.
1: Da, die Kissen hier,
0: ja,
1: richtig.
0: Ja, die Glöckchenheide hier mit dem intensiveren.
1: Die hier?
0: Ja. Und daneben die Besenheide, die so längere Blütenrispen hat.
1: Genau.
2: Wir sind angekommen. Von drei Seiten durch Felsklippen umgeben. Diese Burg war praktisch uneinnehmbar. Zur Ruine verfiel sie, weil es keine Wasserquelle gab. Hier oben 60 Meter über dem Meer.

0: Es ist fantastisch, Trudi. Und man spürt, dass du hier wirklich angekommen bist auf der Insel. Oder was bedeutet diese Insel für dich?
1: Ja, für mich ist es zu Hause geworden.
0: Tatsächlich?
1: Ja, ja.
0: Der Funk ist übergesprungen. Vielen Dank für diese tolle Tour.
1: Gerne.
0: Ganz schön.
1: Ja, ich hoffe, du nimmst viele gute Erinnerungen mit nach Hause.
0: Das werde ich. Und wenn wir jetzt noch ein bisschen warten, geht da die Sonne unter, oder?
1: Ja, genau.
2: Am nordwestlichen Zipfel von Jersey, sagen die Leute, sind die Sonnenuntergänge einfach traumhaft schön.

0: Die Sonne scheint viel auf der größten Kanalinsel, aber auch nicht immer. Da hilft nur eins.
1: Da habe ich mich schon die ganze Reise drauf gefreut. Fish and Chips, bisschen frischer Zitrone, manche machen noch Essig drauf. Warm und knusprig, herrlich. Und dann ist das Wetter auch völlig egal. Hauptsache am Meer. Schön war's auf Jersey. Ich hoffe, es hat Ihnen gefallen. Vielleicht haben Sie ja losgekriegt, hier auch mal Urlaub zu machen. Und ich sage jetzt take care und bis zum nächsten Mal. Das esse ich jetzt ganz alleine.
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Na komm, Robin, komm. Nein, wieso, Schatz? Alles super. Also komm, ich bitte dich. Ich werde ja wohl einen Hund in den Griff kriegen. Nein, ich bin sein Alpha-Rüde. Ja, bei Fuß. Bei Fuß. Fuß. Nein, das muss ich ihm nicht erzählen, das weiß er. Ja. Hallo? Hallo, hören Sie mich? Nicht du. Du, ich muss Schluss machen. Robin hat gerade eine Frau entdeckt. Ich melde mich später. Hallo, hören Sie mich?

0: Ja, hallo. Ich möchte gerne einen Notfall melden.
1: Morgen, Oma.
2: Morgen. Ja? In der Zeitung steht, wer joggt, läuft nicht nur seinen Pfunden davon.
1: Sondern auch seiner Oma?
2: Quatsch. Hier steht, wer joggt, trägt seine Libido an.
1: Ah ja, und jetzt willst du auch damit anfangen?
2: Kindchen, in meinem Alter gibt's andere Möglichkeiten, die nicht so anstrengend sind. Hast du das eigentlich mit dem Atomtransport mitgekriegt? Ist es eigentlich strafbar, wenn man sich an die Gleise kettet?
1: Schon. Gefährlicher Eingriff in den Schienenverkehr, 315 StGB. Und wenn du dich dann noch wehrst, dann kommt auch noch Widerstand gegen Vollstreckungsbeamte dazu. Böse, böse.
2: Willst du eigentlich nicht wissen, warum mich das interessiert?
1: Nö. So ein Protest ist doch für dich bestimmt so anstrengend wie Jogging, stimmt's?
2: Leider. Aber früher!
1: Oh Gott, kommt jetzt was mit Libido?
3: Morgen.
1: Guten Morgen.
3: Also, wohl ein Witz. Düsseldorf will einen Bericht von mir, eine Effizienzprüfung meiner Arbeit.
1: Hm, kenne ich, da muss jeder mal durch.
3: Ich habe ja sonst nichts zu tun.
1: Immerhin haben Sie was zu berichten. Es gab mal einen Staatsanwalt in Düsseldorf, der hat Aktenberger erfunden, um seine Stelle zu legitimieren. Wurde aber leider erwischt.
3: Und?
1: Wurde dann Oberstaatsanwalt in Köln, damit es nicht auffällt.
3: Das ist nicht wahr.
1: Leider ja. Gut, dass sowas in Büdringhausen nie möglich wäre.
3: Zu klein für große Fehler?
1: Genau.
4: Er ist weg.
1: Wenn Sie eine Vermisstenanzeige aufgeben wollen, dann müssen Sie hier...
4: Bitte. Sie müssen etwas unternehmen. Odilo ist weg.
1: Ganz ruhig. Seit wann ist denn Ihr Mann verschwunden?
4: Mann? Odilo ist mein Mops.
1: Ihr Mops?
4: Ja. Hier. Odilo von Knabenreuth-Xell. Das war bestimmt Rufus. Genau. Der hat ihm das angetan.
1: Und Rufus ist dann Ihr...
4: Mein Bruder. Was haben Sie jetzt gedacht?
1: Frau...
4: Milz, Beate.
1: Frau Milz. Selbst wenn ein Mensch verschwindet, wird die Polizei erst noch 24 Stunden aktiv. Da muss schon Gefahr für Leib und Leben bestehen.
4: Also, haben Sie mich nicht verstanden? Der hat ihn entführt. Sie müssen sofort etwas tun.
1: Gut, probieren Sie es bei Kommissar Schulte. Das ist gleich hier die Tür geradeaus. Der ist aber, glaube ich, noch nicht da.
4: Danke.
1: Falls er es braucht. Für die Anzeige.
4: Ja, danke.

0: Ja, bitte.
1: Die Anklageschrift im Fall Kleiber. Und falls es Ihrem Effizienzbericht hilft, ich hätte da möglicherweise noch einen Mobsdieb. Wahrscheinlich ein Intensivtäter.
0: Sie sollten das hier ernster nehmen. Wenn Sie meine Stelle streichen, dann ist Ihre auch weg.
1: Deswegen komme ich ja damit.
2: Was ist denn mit dem Pfandflaschendieb?
0: Frau Bulli, auf den Hund gekommen?
3: Kein Kommentar.
1: Gott sei Dank kein Mops.
0: Sonst müssten wir ein Verfahren einleiten.
3: Aber sonst geht's euch noch gut.
4: Robin, sitz! Robin!
5: Der Herr Rechtsanwalt hat im Park eine Frau gefunden.
3: Ja, Mariam Benoudi, meine neue Mandantin.
1: Ach, suchen Sie sich die jetzt schon im Park?
3: Jetzt mal ganz im Ernst, meine Mandantin liegt in der Notaufnahme. Sie wurde mit K.O.-Tropfen außer Gefecht gesetzt. Schwere Körperverletzung, Paragraph 223-24 StGB. Und dazu kommt auch noch 250, Entwendung eines Wertgegenstandes.
1: Der da wäre?
4: Ein Hund.
1: Odilo. Das mit Ihrer Haushälterin hätten Sie uns auch sofort sagen können.
6: Das hab ich.
1: Nein, haben Sie nicht. Sie haben nur, er ist weg und das war Rufus gesagt.
6: Naja, als Mariam anrief, da war sie ja völlig durcheinander.
5: Typische Nebenwirkung von K.O.-Tropfen. Sie hat noch auf dem Weg zum Krankenhaus angerufen. Sie ist frühestens heute Nachmittag vernehmungsfähig.
1: Warum sind Sie eigentlich so überzeugt davon, dass Ihr Bruder dahinter steckt?
6: Weil Rufus auch einen hat.
1: Ein was?
6: Ein Deckrüden.
5: Odilo ist ein Deckrüde.
6: Genau. Und Le Noble auch.
1: Le wer?
6: Le Noble de Leny.
5: Das ist der Deckrüde von Rufus.
6: Ja, aber Le Noble wird eben immer nur Zweiter.
1: Bei was wird er immer nur Zweiter?
6: Beim Rüden von Westfalen.
5: Das ist eine große Hundeshow hier in der Gegend. Ab morgen in der Stadthalle. Meine Tante hatte auch mal einen Mops.
1: Aha. Und Le Noble wird also immer nur Zweiter?
6: Ja.
5: Weil Odilo immer Erster wird.
1: Aha. Und jetzt glauben Sie, damit er auch mal gewinnt, hat Ihr Bruder...
7: Ich möchte Anzeige erstatten. Sie hat bei mir eingebrochen und sie hat mich bespuckt und getreten.
6: Ich habe nur meinen Hund gesucht.
7: Ach, die suchte Streit. Sie hat mich auch geschlagen, ganz fest, oh ja.
6: Weißt du was? Du bist so ein Weichei.
1: Wann soll denn das gewesen sein?
6: Naja, nachdem Mariam angerufen hat.
1: Sie hätten auch direkt zu uns kommen können.
6: Ach so, ja, damit ich ja stundenlang auf Herrn Schulze warte oder
7: so. Schulte.
4: Mit Tee.
7: Sehen Sie da? Haben Sie das gesehen, ja?
1: Wir beide reden in meinem Büro weiter.

0: Rufus Mills sagt, er hat Odilo nicht. Und wir können gerne bei ihm vorbeischauen und uns davon überzeugen.
1: Möchten Sie?
0: Was?
1: Bei ihm vorbeischauen.
0: Sie würden eine Hausdurchsuchung genehmigen?
1: Ja, wenn Sie eine beantragen.
0: Warum sollte ich das tun?
1: Weil Sie das immer tun.
0: Dafür muss es triftige Gründe geben.
1: Die haben Sie auch immer. Jedenfalls glauben Sie das. Und in diesem Fall glaube ich das für Sie mit.
0: Was ist denn in Sie gefahren?
1: Schwere Körperverletzung, wie Bulita schon sagte.
0: Andererseits nur Diebstahl einer Sache.
1: Wobei die Sache ein wertvoller Deckrüde ist. Juristisches Neuland, könnte man sagen.
0: Ja, könnte man, aber wir haben ja noch nicht mal eine richtige Entführung. Henker? Frau Mills. Was? Ja, natürlich. Bis gleich. Jetzt haben wir eine richtige Entführung. Es gibt eine Lösegeldforderung.
2: Es lag heute Morgen im Briefkasten.
0: 50.000. Ist das nicht reichlich viel? Selbst für einen Deckrüden?
2: Wenn es nach der Versicherung geht, ist Odilo 5.000 wert. Versicherung. Ich würde für ihn alles geben.
0: Frau Mills, er ist doch erst ein paar Stunden verschwunden.
2: Er ist mein Leben.
0: Ja, das sieht man. Wo kann ich denn Frau Benudi finden?
2: Küche.
0: Sie sitzen also jeden Morgen auf dieser Bank?
3: Mhm. Odilo macht da jeden Morgen sein Äufchen.
0: Und in der Zeit trinken Sie einen Kaffee?
2: Moment mal. Sie trinken da während Ihrer Arbeitszeit Kaffee, ja?
0: Frau Mills. Der Täter hat also die Tropfen in Ihren Kaffee geschüttet, während Sie Odilo ins Gebüsch brachten. Die Tropfen brauchen aber eine Zeit, bis sie wirken.
3: Odilo braucht auch Zeit für sein Äufchen.
0: Haben Sie jemanden bemerkt, bevor Sie das Bewusstsein verloren? Wirklich niemand? Zum Beispiel Rufus Mills?
3: Heute nicht.
2: Wie? Heute nicht?
0: Frau Mills, ich führe hier das Gespräch. Würden Sie bitte draußen warten? Danke. Wie meinen Sie das? Heute nicht.
3: Sonst ich sehe Rufus oft im Park.
2: Rufus?
4: Kommissar Schulte, was machen Sie denn hier?
5: Wollte ich Sie auch gerade fragen.
4: Ich war bei Marian Benudi. Und Sie?
5: Ich will zu Martin Schöpker. Das ist der mysteriöse Autofahrer und der Nachbar von Frau Mills. Zufall, oder?
4: Komisch. Seit

0: Herr Schepka.
1: Jo.
0: Guten Tag, Kommissar Schulte, Polizei Büringhausen. Wir hätten da ein paar Fragen.
2: Was ist los? Stehe ich im Halteverbot?
3: Es geht um Mops von nebenan.
4: Ist er tot?
3: Entführt.
4: Oh. Ist ein Anfang. Was wollen Sie denn von mir?
3: Weil Sie heute Morgen im Stadtpark gesehen wurden, als dieser Mops entführt wurde.
4: Ja, kann sein. Ich bin viel unterwegs.
3: Sie sollten uns schon eine etwas glaubwürdigere Erklärung liefern, sonst sind Sie ruckzucki verhaftet wegen dringendem Tatverdacht.
4: Oh, verdorri nochmal. Ich habe im Stadtpark was abgeholt mit meinem Transporter. Aber wenn ich gewusst hätte, dass diese vierbeinige Sofarolle da gekidnappt wird, hätte ich Beifall geklatscht.
5: Sie sind ein ganz großer Hundefreund, hm?
4: Und wie. Ich bin heilfroh, wenn das Gekläff hier endlich ein Ende hat. Dass ich das gewusst hätte, als ich hierher gezogen bin.
3: Und Sie sind noch nicht so lange da?
4: Frisch geerbt.
5: Wurden Sie verletzt?
4: Ja, das war die Töle. Aber gestern, kann ich beweisen. Ich habe nichts mit dem Vieh zu tun. Was das?
3: Ja.
5: Ich glaube nicht, dass der sich Odilo freiwillig nähern würde, Sie?
3: Nein.
5: Haben Sie eigentlich auch ein Haustier?
6: Ich, ne. Und wenn hätte ich eine Katze?
5: Verstehe, die sind schmusiger, hm?
6: Eigenwilliger, so wie ich.
5: Wir sehen uns im Gericht.

0: Na, nichts zu tun?
1: Gibt ja gleich was zu tun. Wenn ihr eure Berichte hier ein bisschen ordentlicher schreiben würdet, hätte ich nicht die ganze Arbeit.
0: Und sonst? Weißt du was? Du machst das jetzt.
2: Ich?
0: Ja. Und nicht nach Farben sortieren, nur nach Datum.
2: Bist du sauer?
0: Nö, jetzt nicht mehr.
2: Und was machst du?
0: Na, ich leg mich hin, träume ein bisschen von dir und rechne mir aus, wie lange ich noch bis zur Pensionierung habe.
2: Nee, ne?
0: Ich muss mich noch um die Möpse kümmern. Also manchmal frage ich mich wirklich, wer von uns beiden der Ältere ist.
2: Lass dir von der Staatsanwältin nichts sagen.
0: Was hat denn die damit zu tun?
2: Der Druck. Ich merke doch, dass du Druck hast.
0: Wegen der Staatsanwältin?
2: Die ist scharf.
0: Auf mich?
2: Auf Karriere. Musst du aufpassen.
0: Pass du mal lieber auf, dass du die Dinger richtig sortierst.
2: Nur noch Datum, ne?
3: Eine Hausdurchsuchung wegen einem Hund. Jetzt wollen wir die Kirche mal im Dorf lassen.
4: Wir wollen die schwere Körperverletzung nicht vergessen. Ach, war Frau Benudi nicht Ihre Mandantin? Und jetzt vertreten Sie auch noch Rufus Mills?
5: Abuli, das ist aber ein Interessenskonflikt.
3: Pillepalle, Frau Benudi hat auf ihren Rechtsbeistand verzichtet.
5: Und das ist jetzt dein Rechtsbeistand oder nur so eine Phase?
3: Sag mal, hast du was gegen Hunde?
5: Damit du mich in der Mobsache wegen Befangenheit ablehnen kannst? Nee. Ich liebe Hunde.
4: Ach, ich dachte, Sie seien mehr so der Katzentyp.
5: Nee, Katzen sind mir zu eigenwillig. Hab's ganz gern, wenn man auf mich hört.
3: Hallo, ihr zwei Turteltäubchen. Dieser ganze Entführungsfall ist doch nicht mehr als ein dummer Jungenstreich.
5: Mit K.O.-Tropfen.
3: Ja gut, Diebstahl, Paragraph 242 StGB bestenfalls.
5: Erpressung mindestens 253.
3: 240 Nötigung, wenn's hochkommt.
4: Meine Herren, sind wir ja am Marktstand? Wer hier wegen was an diesem Gericht angeklagt wird, entscheide immer noch ich.
3: Ja, dann sagen Sie das mal dem Herrn Amtsrichter. Also ich habe den Eindruck, hier will nur jemand seine Statistik aufpolieren.
4: Wäre schlimm, wenn die ihr Gericht dicht machen.
6: Da wird höchstens was zusammengelegt.
4: Mit dem Rad können Sie dann nicht mehr zur Arbeit fahren.
6: Und Sie auch nicht. Und ich hatte in letzter Zeit das Gefühl, dass Ihnen das so schlecht hier auch nicht gefällt. Was sind Sie eigentlich für ein Typ? Katze oder Hund?
4: Hamster. Ich mag die Bewegung, selbst wenn man nur im Rad läuft.

0: Was macht der Blutdruck?
1: Dr. Sturm, wenn Sie den Puls messen wollen.
0: Die Praxis ist geschlossen.
1: Ich wüsste gar nicht, dass Sie auch laufen, Frau Sturm.
0: Doris, ich laufe nur mit Leuten, die mich duzen.
1: Gute Idee. Kommen Sie, Frau Doktor, noch eine Runde. Klingt auch irgendwie bescheuert.
0: Sehe ich genauso. Aber wieso rennen wir eigentlich so?
1: Ich habe gerade erst angefangen.
0: Verstehe. Typischer Anfängerfehler. Wird jetzt erstmal ein bisschen gedehnt.

0: Männer, die Yoga machen, sind doch irgendwie Weicheier, oder? Gut gebaut sind sie ja schon. Vorausgesetzt, sie üben wirklich jeden Tag.
1: Was?
0: Ich bitte Sie, Frau Staatsanwältin, wollen Sie etwa leugnen, begehrliche Blicke auf diesen wirklich bemerkenswerten Körper geworfen zu haben? Wo wir gerade beim Thema sind, gab es eigentlich mal einen Herrn Henker? Oh, Entschuldigung, ich wollte dir nicht so nahe treten. Sorry, ich bin manchmal einfach zu direkt.
1: Das ist okay. Das ist gut. Es ging jetzt einfach ein bisschen schnell.
0: Mein Fehler, Entschuldigung. Saskia, ich weiß. Wozu hat man Patientenblätter? Du läufst wirklich viel zu schnell, Saskia. Ehrlich, das ist totaler Quatsch.

0: Papa, ich wollte nur sagen, ich bin halt in Berlin angekommen. Sorry fürs Aufräumen, weil keine Zeit mehr. Ich hatte voll den Stress. Ja, morgen geht die Uni wieder los und ich melde mich dann die nächsten Tage, ja? Ciao.
1: Ciao.
0: Ach ja, ich habe übrigens das letzte Bier aus dem Kühlschrank genommen. Du hast da bestimmt noch was im Keller, oder? Tschüss.
2: Sag mal, so unter uns, hattest du in letzter Zeit eigentlich einen Hundebiss?
3: Hallo.
2: In der Praxis?
3: Schweigepflicht.
2: Okay, sorry.
3: Kein Problem. Ich tue einfach so, als hättest du mich gar nicht gefragt. Dann kann ich nämlich auch so tun, als würde ich mich gerade daran erinnern, dass vor kurzem einer behauptet hat, er sei gebissen worden. In Wahrheit ist er aber wohl nur mit der Gabel abgerutscht.
2: Dann bin ich aber froh, dass ich dich nicht gefragt habe. Oma, was machst du hier?
4: Protestieren. Namen, Frau Doktor.
3: Namen, Frau Holtkamp.
2: Protestieren gegen was denn? Das ist doch nur eine Hundeschau.
4: Hast du die armen Tiere mal gesehen? Total überzüchtet. Da sind welche, die haben noch nicht mal einen Pelz.
2: Den habe ich auch nicht. Damit riskierst du eine Anzeige.
4: Das ist auch beabsichtigt. Sowas muss publik werden.
3: Deine Oma macht das jedes Jahr. Aber der Veranstalter hat Sinn für Humor. Sie hat noch nie eine Anzeige gekriegt.
4: Das wird sich jetzt ändern.
2: Wo hast du denn die Handschellen her? Oh, ich will es gar nicht wissen.
4: Widerstand gegen Vollstreckungsbeamte. Böse, böse.
2: Zum Glück ist ja noch keiner da.
3: Da wird doch keiner kommen. Die Schau fängt nämlich erst morgen an.
4: Im Ernst? Das kommt davon, weil die immer alles so klein drucken.
2: Wo sind denn die Schlüssel von den Dingern?
4: Da. Oder da. Oder vielleicht da.

0: Henker?
1: Wir haben noch eine Hundeentführung.
0: Wer denn?
1: Le Noble de Ligny.
0: Gut, ich bin in 10 Minuten im Büro. Bis gleich.
1: Alles klar, bis später.
2: Ich wollte gerade mit ihm zur Halle und da fiel mir ein, dass ich was vergessen habe. Und als ich wieder rauskam, verdammt.
1: Haben die Nachbarn irgendwas gesehen?
2: Nee, ich habe schon überall rumgefragt.
1: Und Sie haben den Wagen einfach so offen stehen lassen?
2: Das war nicht mal eine Minute. Was ist? Glauben Sie mir etwa nicht?
1: Doch.
3: Wie ich gestern schon sagte, mein Mandant hat mit diesem Fall von schwerem Raub nichts, aber auch gar nichts zu tun. Glauben Sie, er würde seinen eigenen Hund entführen?
4: Warum eigentlich nicht? Pille-Palle, ich weiß.
3: Tja, dann wünsche ich noch viel Spaß bei der Tätersuche.
5: Herr Anwalt.
3: Ach ja. Komm, Arbeit, komm. Hier lang. Schönen Tag noch.
4: Schwerer Raub? Auf einmal?
6: Sobald wir ihm einen Verdächtigen besorgen, den er verteidigen kann, ist es wieder ein Bagatelldelikt.
4: Wir sollten Rufus Mills nicht so schnell von der Liste streichen. Vielleicht will er nur von sich ablenken.
6: Ist das nicht ein bisschen weit hergeholt?
4: Er weiß immerhin, dass seine Schwester jede Summe für ihren Mops zahlen würde.
6: Das weiß ja ziemlich jeder in Büdringhausen.
4: Ich liebe es, wenn die Verhältnisse überschaubar sind.
6: Könnten es verschiedene Täter gewesen sein?
4: Möglich. Aber wir können den Kreis der Verdächtigen trotzdem ein wenig eingrenzen. Diesen Nachbarn?
6: Diese Haushälterin.
7: Marian Benudi? Bräuchte aber eine Schwäche für K.O.-Tropfen, Komplizen und Motiv, ne?
6: Ein Motiv hätte ich schon. Ich habe mich nämlich mal über ihre finanzielle Lage schlau gemacht.
4: Und?
6: Ich dachte immer, ich wäre unterbezahlt.
4: Also, wie ich vermutet hatte.
6: Trotzdem hat sie es aber immer irgendwie geschafft, Geld in die Heimat zu überweisen.
4: Wie viel?
6: Na, für uns ein Taschengeld, aber für Marokko wahrscheinlich ein Vermögen.
7: An wen ging denn das Geld?
6: Dazu brauche ich noch 1, 2 Anrufe und jemanden, der etwas besser Französisch spricht als ich. Arrivederci.
8: Hallo. Morgen.
9: Hör mal, Herr Richter, ich habe da so einen Artikel gelesen. Da haben Sie geschrieben, dass Sie hier lauter Gerichte zusammenlegen wollen. Deins auch?
8: Es ist ja nicht mein persönliches. Egal, nein, Quatsch. Auf keinen Fall wird hier irgendwer mit irgendwas zusammengelegt.
10: Und?
8: Muss.
10: Und sonst?
8: Geht. Nützt ja nichts.
10: Bisher irgendwas wissen?
8: Ich?
10: Nö. Nö. Ist klar. Hör mal, du kennst doch den Mann, der in seinem Wohnwagen lebt, den Schöpker.
8: Oh. Was ist denn mit Schöpker?
10: Bauen kann der nichts mehr. Der ist völlig abgebrannt. Und das bleibt doch noch am Erbe, so sein Onkel war total verschuldet. Alles belastet.
8: Das ist ja interessant.
10: Ja, und er war schon vorher eine verkrachte Existenz. Jetzt hat er auch noch die Bank im Nacken.
8: Woher weißt du denn das alles?
10: Von meinem Schwager, seinem Cousin, die Schwester, die putzt in der Bank. Die hat er peu à peu aufgeschnappt.
8: Gute Arbeit.
10: Immer. Hör mal, das waren aber viele Informationen, die du gar nicht wolltest.
8: Hast noch 2. Gute Arbeit.

0: Na, Sie immer mit Ihrem Dorfklatsch.
1: Stadt, nicht Dorf. Wir haben 25.376 Einwohner.
0: Tendenz sinkend.
1: Außerdem haben meine Klatschpfeifer meistens recht.
0: Ja, leider.
1: Hat Rufus Mills eigentlich schon was vom Lösegeld gehört?
0: Mm-mm. Der Entführer lässt sich Zeit.
2: Das Geld ging an die Familie von Frau Benoudi.
1: Sie haben in Marokko jemanden erreicht?
2: Ja, nein, meine Cousine hat jemanden erreicht. Einen Cousin von Frau Benoudi.
0: Es geht doch nichts über Verwandtschaft.
2: Vor allem, wenn die seit einem Sandsturm ohne Dach über dem Kopf dasteht. Der Cousin meinte, dass Mariam jeden Cent überwiesen hat, den sie sparen konnte.
0: Da hätten wir das Motiv.
2: Ja, und dann hat er aber noch gefragt, ob es denn Ärger im Krankenhaus gäbe. Frau Benoudi hat in Marokko als Krankenschwester gearbeitet. Dass sie hier Hundegassi führt, davon wusste dort niemand was.
0: Eine Krankenschwester? Na, die schüttet sich K.O.-Tropfen in den eigenen Kaffee.
3: Weil sie genau weiß, welche Dosis sie braucht.
0: Fehlt nur noch der Komplize.
3: Und der Durchsuchungsbeschluss.
4: Natürlich habe ich die Frau schon mal gesehen. Die ist doch ständig unterwegs hier mit diesen
5: Mops.
4: Aber ich habe noch nie ein Wort mit der gewechselt. Machen wir einen großen Bogen um die beiden.
5: Außer als dieser Mops sie gebissen hat, hm?
4: Genau.
5: Genau. Selbstverstümmelung, um Schadensersatz zu erschleichen, ist Betrug. Das wissen Sie schon, oder?
4: Wer sagt denn, dass ich das selber war?
5: Jeder Arzt, der Augen im Kopf hat. Und ich.
4: Na gut, war vielleicht eine Schnapsidee.
5: Für mich sieht das eher aus wie eine Verzweiflungstat. Wenn man so abgebrannt ist wie Sie.
4: Woher wissen Sie das denn jetzt schon wieder?
5: Das ist eine Art Bankauskunft.
4: Diese Pappnase vom Patenonkel, die ist total pleite.
5: Da kommt der Pool wohl nirgendwo hinten.
4: Aber die Töle habe ich trotzdem nicht.
5: Was dagegen, wenn ich mich bei Ihnen mal umsehe?
4: Dafür brauchen Sie doch hier so einen Hausdurchsuchungsbefehl oder so.
5: Schluss. Der sieht exakt so aus. Mal lesen.
0: Erstaunlich, dass Sie bei Ihrem Hungerlohn immer noch Geld übrig haben.
6: Ich spare. Meine Familie ist sehr wichtig für mich.
0: Wenn das so ist, warum arbeiten Sie da nicht in Ihrem richtigen Beruf? Als Krankenschwester?
6: Weil ich keinen Abschluss habe.
0: Aber das nötige Fachwissen haben Sie. Zum Beispiel was K.O.-Tropfen angeht. Richtige Dosierung und so.
6: Sie glauben?
0: Ich kann es jedenfalls nicht ausschließen.
6: Ich habe Odilo nicht entführt.
0: Alleine wohl nicht.
6: Und mit wem?
0: Wie gut kennen Sie Martin Schöpker? Den Mann im Wohnwagen.
4: Au!
7: Oh. Ich hab Ihnen doch gesagt, hier drin ist nicht viel Platz.
5: Und ich hab Ihnen gesagt, Sie müssen nicht unbedingt dabei sein. Sie können ruhig draußen warten.
7: Zur Polizei heißt es, Sie haben von der Aufgabe heißt es. Mann, ich glaube, ich muss erstmal in Quarantäne hier nach diesem. Ist ja ekelhaft. Also, wenn ich ein Mops mehr, würde ich mich hier auch nicht verstecken wollen. Was ist das denn? Bah, das lebt ja. Also, nee, hier halte ich es nicht länger aus.
6: Ich schwöre Sie, ich war es nicht.
8: Sie waren das? Wo ist mein Odilo? Sie sagen mir jetzt, wo mein Baby ist.
0: Frau Mills,
8: du bist gefeuert, hast du verstanden?
6: Gefeuert!
8: Sie packen sofort Ihre Sachen.
6: Ich wollte sowieso gehen.
8: Nein! Vorher sagen Sie mir noch, wo mein Hund ist!
0: Frau Mills, wir haben keine Beweise, dass Frau Benoudi es war. Wir müssen einfach nur jeder Spur nachgehen.
8: Ja. Und deswegen machen Sie nämlich auch keine Fortschritte. Ein Tag, 6 Stunden und 30 Minuten ist er jetzt weg. Sie behandeln meinen Fall genau wie jeden anderen.
0: Das stimmt, das tue ich. Und glauben Sie mir, das ist ein Fortschritt.
9: Trauen Sie dieser Haushälterin sowas eigentlich zu?
0: Als Staatsanwältin, ja. Aber als Frau, wenn man sie so sieht, ich...
9: Frauen können verdammt gut schauspielern.
0: Wo haben Sie denn das gelernt?
9: Im juristischen Seminar. 50.000 wären ja auch eine ganz gute Gabe.
0: Nehmen Sie den Effizienzbericht jetzt schon mit nach Hause? Nachlasssachen römisch 2. Klingt sehr spannend.
9: Wie stehen eigentlich Ihre Ermittlungen beim großen Pfandflaschenklau? Sind Sie da weitergekommen?
0: Ja, also die Zeugen...
9: Schon gut. Ich wünsche Ihnen einen schönen Abend.

0: 38,4. Das heißt Matratzendienst bis auf Weiteres.
1: Bist du wieder joggen?
0: Ja. Und diesmal lege ich noch ein paar Kilometer drauf.
1: Und was ist das da?
0: Das ist eine Uhr, die misst deinen Kalorienverbrauch, Tempo, Puls. Und GPS hat sie auch.
1: Was?
0: Das ist ein System, damit man sich nicht verläuft.
1: Ja, dafür hast du doch Frau Dr. Sturm.
0: Die kann heute nicht. Salsa.
1: Salsa? Ich bin doch in Hausen für Salsa getanzt.
0: Und die hat wieder keiner Bescheid gesagt.
1: Oh.
0: Schön liegen bleiben.
2: Wagen für? Meine Tochter! Ja gut, ich hab Sturmfall Bude und du? Vermisst du mich schon? Ein MP3-Player, ja? Ah, den habe ich irgendwo gesehen. Soll ich dir den schicken? Mach ich gerne. Und sonst? Ich würde so gerne mal mit dir über... Muss ins Kino. Mhm. Ja, dann bis die Tage. Okay, ciao.

0: Momentan ist das Amtsgericht mit einem Fall von doppelter Hundeentführung befasst. Im Bereich Robin, der deutschen Rechtsprechung.
1: Robin! Na komm! Robin! Nein! Hier! Ah! Robin! Kommst du hier?
2: Brav, Robin! Robin!
3: Hallo, Bulli!
2: Klaus!
3: Wer geht denn da mit wem, Gassi?
2: Was soll das denn heißen? Das sieht man doch. Komm. Und du? Alleine zu Hause? Tochter wieder in Berlin?
3: Ja, ich hab sturmfreie Bude.
2: Verstehe. Wie wär's mit dem Bier?
3: Eigentlich gern, aber wir haben nichts im Haus.
2: Klingt wie ein lösbares Problem.
4: Hallo. Hallo, Robin, ich bin der Klaus.

0: weiß gar nicht, warum der dir um diesen Bericht so einen Kopf macht. Im schlimmsten Fall fährst du halt ein paar Kilometer weiter.
1: Du übrigens auch. Kein Gericht, keine Mandanten. Andererseits könntest du dann immer mit ihm Gassi gehen. Deine Idee?
0: Schwiegermutter. Kur. Mhm. Sag mal, was soll eigentlich die ganze Zeit dieses komische Mhm?
2: Begeisterung sieht anders aus.
1: Bulli. Doris! Trinkst eins mit?
3: Natürlich. Hallo.
0: Setz dich.
3: Wen haben wir denn da?
0: Das ist der Robin.

0: wie in alten Zeiten, was?
1: Oh. Fast wie in alten Zeiten.
0: Entschuldigung. Sturm.
2: Hallo, Doris.
3: Saskia.
0: Was ist los? Wieder zu schnell unterwegs?
2: Ja, die Frage ist nicht wie, sondern wo. Ich glaube, ich habe mich verlaufen.
0: Okay, erzähl.
1: Das kann dauern. Ich bin weg.

0: 100.000.
1: 10 Uhr heute Abend in einen Müllcontainer.
2: Der Entführer kennt sich wohl aus.
3: Weil er genau weiß, dass die Müllabfuhr da gerade erst durch ist.
1: Ist ein Stall oder ein Schuppen? Haben Sie eine Ahnung, wo das sein könnte?
2: Haben Sie eine Ahnung, wie viele Schuppen es im Münsterland gibt?
4: So, also ich gehe jetzt zu meiner Bank.
0: Du willst wirklich zahlen?
4: Ja, was denn sonst?
0: Ohne mich. Ich zahle keine 50.000. Wie auch? So viel habe ich nicht. Nie gehabt.
4: Ich zahle für dich mit. Bild dir bloß keine Schwachheiten ein. Ich tue das nicht für dich. Ich tue das einzig und allein für Odilo.
2: Ein Leben ohne Mops ist möglich, aber sinnlos.
3: Loriot.
1: Lauter Experten hier. Irgendwas irritiert mich da. Gut. Einsatzplan.
0: Schuld reicht.

0: Robin ist weg. Hat sich einfach losgerissen. Wie? Sag mal, willst du mir unterstellen, ich hätte ihn absichtlich entwischen lassen? Vorsätzlich?
1: Nein, höchstens fahrlässig.
0: Also wirklich, Klaus.
1: Danke.
0: Also sowas muss ich mir wirklich nicht sagen lassen, auch nicht von dir. Das ist üble Nachrede, mein Lieber.
1: 186 StGB, falls du mich verklagen willst.
0: Robin!
1: Alles klar. Tschüss.
0: Robin!

0: Leeren Kasten abgeben und nichts kaufen, das habe ich gern.
1: Darf er noch mal? Ich möchte auch zwei neue, bitte.
0: Nur das ist jetzt der vierte Kasten in vier Tagen. Möchte mal wissen, wo er die ganzen Flaschen her hat. So viel kriegt er doch im Leben nicht für Kasematukit.
2: Vielleicht hat er eine Party geschmissen.
0: Schon wieder? Der Willi vom Getränkehof drüben hat mir erzählt, dass genau der Typ ihm vor 3 Monaten 10 Kisten gebracht hat, die nicht von ihm waren.
1: Der Pfandflaschenklauer.
0: Da fragt man sich doch, wieso er die nicht dahin zurückbringt, wo er sie gekauft hat. Fragt man sich doch, oder?
3: Ey, dein Bier!

0: Sie?
1: Sie.
0: Darf ich vorstellen? Halten Sie mal bitte. Der Pfandflaschendieb.
1: Ich dachte, Sie wären der... Er werden Sie...

0: kann ich Ihnen helfen?
1: Menno, die Dinger sind aber auch tief.
0: Ja, vor allem, wenn sie leer sind, hä? Aber ansonsten gar nicht ungeschickt. Den eigenen Mops gleich mitentführen, obwohl der doch jetzt Favorit bei der Show ist.
1: Naja, Lenoble hätte da gar nicht mehr mitmachen können. Zucker, der braucht jetzt regelmäßig Insulin.
2: Also doch, ich hab's gewusst. Du.
3: Was machen Sie denn da?
2: Denken Sie, ich guck zu, wie der mit meinem Geld verschwindet.
3: Ja, und wer sagt uns jetzt, wo die Möpse sind?
2: Rufus. Rufus. Rufus!
3: Ruf doch mal einen Krankenwagen.
4: Ja, das könnte ich ja machen.
2: Rufus.
3: Rufus? Herr Mills.
2: Hallo. Hilfe!
5: Ja, na, vielen Dank, Herr Schulte. Mills ist immer noch nicht ansprechbar.
6: Wie oft braucht so ein Hund wohl sein Insulin?
5: Keine Ahnung.
6: Mops ohne Leben ist auch ziemlich sinnlos.
5: Gucken Sie da.
6: Ich weiß jetzt, was mich die ganze Zeit irritiert hat. Fällt Ihnen was auf?
5: Nee.
6: Hier, der Fellkragen von diesem Hundeparker oder was es ist. Die eine Seite fehlt. Sehen Sie das?
5: Ja, und?
6: Ich glaube, ich habe das gute Stück erst vor kurzem gesehen.
5: Nichts wie hin, so schnell wie möglich.
6: Ja, das mit dem schnell könnte schwierig werden. Also, ich war joggen und da, naja, ich habe mich verlaufen und...
5: Wir versuchen's.
7: Erkennen Sie denn was wieder?
6: Was soll ich denn hier wiedererkennen, Herr Wagenführer?
7: Setzen Sie doch mal zurück.
6: Ja, hier muss es irgendwo sein.
7: Hier?
6: Hier ist es, hier.

0: ja doch gut, wenn man sich in der Gegend auskennt.
1: Aha.
0: Sie brauchen gar nicht zu lachen. Bei mir ist sogar das Verlaufen effizient.
1: Soll ich das so in meinen Bericht aufnehmen?
0: Wenn's hilft.
1: Hey, Robin. Hey, ja, ja, ja. Ja, ja, ja.

0: Ich möchte noch einmal sagen, dass ich die Tat ganz alleine begangen habe. Ich wollte Odilo und Lenoble entführen. Es ging noch nicht zugleich. Ich musste die Schuppen erst noch errichten.
1: Insgesamt haben Sie jedenfalls hoch gepokert.
0: Ach, Beate hat immer alles gekriegt. Schon damals, als unsere Eltern gestorben sind. Sowas vergisst man nicht.
1: Gutes Langzeitgedächtnis, Herr Mills.
2: Muss man Mandant sich hier beleidigen lassen?
3: Das könnte man ja auch als Kompliment sehen. Herr Verteidiger?
2: Herr Vorsitzender, da mein Mandant in vollem Umfang geständig ist, da er außerdem nur einen Hund entführt hat.
1: Zwei.
2: Also bei der zweiten sogenannten Entführung handelt es sich ja wohl nur um die Vortäuschung einer Straftat. Jedenfalls sehe ich nicht, warum er in Haft kommen sollte.
3: Frau Staatsanwältin?
1: Ich schließe mich den Ausführungen des Verteidigers an.
2: Ihr bittet, das zu Protokoll zu nehmen. Hm.
1: Und schließlich hat Herr Mills ja zu Hause jemanden, um den er sich kümmern muss.
3: Sie sind verheiratet? Davon stand gar nichts in meinem...
1: Herr Richter, mit einem Mops kann man nicht verheiratet sein. Jedenfalls nicht juristisch gesehen.
3: Jedenfalls ein Fall von seltener Übereinstimmung. Es bleibt dabei, dass Herr Mills des schweren Raubes, Paragraf 249, 250 StGB und der Körperverletzung nach Paragraf 223 beschuldigt wird. Einen Haftbefehl brauchen wir nicht. Wir sehen uns bei der Hauptverhandlung, Herr Mills. Die Sitzung ist hiermit beendet.
1: Was macht der Bericht?
4: Fertig.
1: Und?
4: Vedat muil tuvit ubrit, hängt sich de Kinnlan uit.
1: In Plattdeutsch hatten wir chronischen Lehrermangel.
4: Wer das Maul so weit aufreißt, drängt sich die Kinnlade aus. Hier werden eben Möpse entführt, keine Millionäre.
1: Aber die kriminelle Energie, die dabei im Spiel ist.
4: Was haben Sie gesagt? Sie sollten sich das mal ansehen.
5: Der Retter der Möpse.
1: Wer jetzt? Polita oder Robin?
6: Na? Du kannst dem Dingesbeamten jetzt Bescheid sagen.
1: Wo sind die Schlüssel?

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0: ich mir vorstelle, dass ich jetzt noch im Bett liegen könnte.
1: Mach mal das hier.
0: Das kann ich auch.
1: Na bitte.
0: Wie war das?
1: Bein nach hinten.
0: Ja.
1: Weiter.
0: Ja.
1: Und jetzt Arme hoch.
2: Okay, ich übe das wohl doch erstmal an Land, aber du gibst mir Hilfestellung.
1: Weißt du, wie teuer meine Yoga-Stunden sind?
2: Ich dachte, du machst mir einen Freundschaftspreis.

0: Und?
1: Nee.
0: Scheiße, ich ruf die Kollegen.
2: Ich brauche eure Unterschriften.
3: Für dich auch einen guten Morgen.
4: Ja, ja, das ist wirklich wichtig.
5: Niklas, nicht schon wieder Post von deiner Lehrerin.
4: Quatsch! Eine Online-Petition haben wir mit der Klasse gemacht. Zur Rettung des Regenwalds.
2: Ja, da werden pro Minute 40 Fußballfelder Wald abgeholzt.
5: Ja? Okay, wo? Hm. Gut, wir treffen uns auf der Dienststelle. Ich bin unterwegs. Tut mir leid, ich muss los.
2: Und die Petition?
5: Mache ich heute Abend.
3: Komm, ich unterschreibe. Wo? Wo unterschreibt man hier?
2: Ja, das sagt man nur so. Man trägt halt seinen Namen ein.
3: Aha. Sag mal, wäre es nicht besser, du würdest dich hier am Bodensee mit etwas einbringen?
2: Hier. Ist doch eh nichts los.
3: Hast du eine Ahnung? Also gut.
6: Na, ihr habt ja ein Wetter mitgebracht. Morgen.
7: Morgen.
8: Der Tote heißt Heiko Krieger, 29 Jahre alt.
7: Studiert hier an der Hochschule Umwelttechnik und Ressourcenmanagement und wohnt mit zwei anderen Studenten zusammen.
6: Woher weißt du das alles?
8: Er hatte alles bei sich, Handy, Brieftasche. Es wurde nichts gestohlen.
6: Und Todesursache?
7: Schuss in die Brust.
6: Echt?
7: Ja, das Projektil wird noch ausgewertet, aber ich würde mal sagen, dass es von dem Jagdgewehr stammt.
6: Ein Todeszeitpunkt?
8: Gestern Morgen zwischen 8 und 10 Uhr.
7: Wir haben am Ufer Spuren von einem angelandeten Boot gefunden. Hast du?
6: Ja, ich hab. Okay. Bis gleich.
7: Bis gleich.
8: Heiko Krüger ist polizeilich bereits bekannt.
4: Woher weißt du das so schnell?
8: Ein Kollege am Tatort hatte vor ein paar Wochen mit ihm zu tun. Da wollte er Hühner aus einer Legebatterie befreien.
4: Ah, Tierschützer.
8: Tiere, Umwelt. Der hat in den letzten Jahren einiges an Geldstrafen kassiert.
4: Wo genau habt ihr die Leiche gefunden?
8: Hier. Er ist nach dem Schuss ins Wasser gefallen.
7: Das Ufer liegt hier etwas abgeschieden.
6: Ah, das kenne ich. Das wird die Liebesbucht genannt, weil da immer junge Leute hinfahren, damit sie ungestört sind.
4: Da kennt sich aber einer gut aus, hm?
6: Ja, gut, habe ich nicht gesagt. Und die Frage ist eher, was unsere jungen Kollegen da gemacht haben.
4: Was haben unsere jungen Kollegen da gemacht?
7: Morgensport.
8: Nur Morgensport?
4: Morgensport.
8: Ja, ja, Morgensport.
4: Komm, Paul, wir gehen.
6: Wohin denn?
4: Zur WG des Toten. Danke, ihr beiden.

0: Du schau mal, die WG ist ja wirklich in einer super Lage. Als ich in dem Alter war, da habe ich mit ein paar Kumpels in irgendeinem Kapuff gehaust.
1: Ich habe dauernd gewechselt.
0: Echt? Hat's kein Mitbewohner lange mit dir ausgehalten, oder was?
1: Ich habe mich dummerweise regelmäßig in meinen Mitbewohner verliebt.
0: Oh shit. Okay, wir sind gleich da.
1: Krügervogt Reimers, genau.
2: Ja?
1: Wasserschutzpolizei Konstanz, wir müssten mit Ihnen reden. Können wir reinkommen?
3: Wir müssen leider von Fremdverschulden ausgehen.
4: War die Gruppe befreundet?
5: Klar, wir haben ja zusammen gewohnt. Und Leonie und Heiko?
6: Ja, wir waren zusammen.
3: Ein Paar? Seit wann?
6: Jetzt fast 2 Monate.
5: Wissen Sie, wer das war?
3: Das werden wir rausfinden. Hatte Heiko mit irgendjemandem Probleme? Ärger? Streit?
6: Naja, er hat sich wahnsinnig für Umweltschutz eingesetzt. Und hat er sich mit vielen Leuten angelegt. Das hat ihm öfters Ärger gebracht, ja.
4: Können wir vielleicht mal sein Zimmer sehen?
1: So wie es bei Ihnen aussieht, machen Sie auch was mit Umwelt?
6: Nee, wir studieren beide Informatik.
4: Heiko wurde an der Liebesbucht gefunden.
6: Was?
4: Kennt ihr die?
1: Wissen Sie, was er da wollte?
6: Ach so, ja, klar. Die Vögel.
1: Vögel?
6: Bedrohte Vogelarten. Das war im Moment irgendwie sein Ding.
3: Sie haben gesagt, Heiko hat sich öfter Ärger eingehandelt. Haben Sie da Namen für uns?
6: Da war irgendwas mit einem Typen, der ein Hotel bauen will, aber wie der heißt?
5: Es müsste eigentlich alles auf seinem Laptop sein.
4: Der da. Dann nehmen wir den mal mit.
3: Zu welcher Aktivistengruppe hat Heiko eigentlich gehört?
6: Zu keiner. Er hat das alles allein gemacht.
3: Allein? Ist das nicht eher ungewöhnlich?
7: So, die Kollegen sind mit den Anwohnern durch. Eine Frau hat den Toten öfters in der Liebesbucht gesehen.
3: Auch gestern Morgen?
7: Ihn nicht, aber ein Schlauchboot, so gegen 8:30.
4: Und da hat sie gesehen, wer das Teil gefahren hat?
7: Leider nicht, aber auf dem Boot war ein roter Fisch.
3: Das ist von diesem Bootsverleih, Boot Ahoy. Klär das mal bitte.
1: Jakob, wie läuft's mit dem Laptop?
8: Der hat jede noch so kleine Umweltsünde dokumentiert. Das sind hunderte von Dateien.
1: Da hat aber einer Spaß bei der Arbeit.
8: Aber eine Datei war ihm besonders wichtig. Hier.
1: Drosselrohrsänger.
8: Ja, das ist eine Vogelart.
4: Ach echt?
8: Das ist eine sehr seltene und gefährdete Vogelart.
4: Es passt zu dem, was seine Freundin gesagt hat.
1: Stimmt. Worum geht's denn da?
8: Um ein Bauprojekt von einem gewissen Peter Lorenz. Der will ein Hotel direkt am Seeufer bauen.
1: An der Liebesbucht?
8: Ein bisschen weiter südlich. Aber laut Heiko würde dieses Hotel den Lebensraum von dem Vogel zerstören.
1: Hätte er damit das Projekt stoppen können?
8: Hätte er beweisen können, dass dieser Vogel da wirklich nistet, dann schon, ja.
3: Komm, Paul, wir reden mal mit diesem Peter Lorenz. Wenn es da wirklich um ein Millionenprojekt geht.
4: Ja. Gute Arbeit.

0: Gut, dass wir uns hier treffen. Ich habe gleich noch eine Begehung mit dem Bauleiter.
1: Ach so, Sie bauen trotzdem?
0: Trotzdem?
2: Ja, trotz des Drosselrohr-Dingsbums.
0: Sie meinen Drosselrohrsänger? Hat der Heiko Sie geschickt?
1: Der geht Ihnen ganz schön auf die Nerven, kann das sein?
0: Der lässt nicht locker, obwohl es den Vogel überhaupt nicht gibt.
1: Sicher?
0: Ja. Ich habe das alles vor dem Kauf des Grundstücks überprüfen lassen.
2: Aber wie kommt er dann auf sowas?
0: Naturschützer. Sich immer wichtig machen, dem Fortschritt im Weg stehen.
2: Haben Sie ihn deshalb aus dem Weg geräumt?
0: Was soll das denn jetzt heißen?
2: Heiko wurde gestern früh erschossen.
0: Wirklich?
2: Ja. Wo waren Sie gestern früh zwischen 8 und 10?
0: Im Büro.
2: Ja, gibt's Zeugen?
0: Nein.
1: Haben Sie ein Gewehr?
0: Ja. Ich bin Jäger.
3: Hey, Oma.
4: Na, wie war's in der Schule?
3: Ach, wie immer. Oh. Was ist das?
4: Oh, ich habe mich mal schlau gemacht, wofür man sich hier am Bodensee einsetzen könnte. Schau mal, da wollen die schon wieder so einen hässlichen Hotelbetonklotz hinbauen. Als ob es davon nicht schon genug gäbe. Und das an einer Stelle, wo ganz viele Pflanzen und Brutstätten zerstört werden.
3: Soll ich eine Petition für dich machen?
4: Ach, Petition, Petition. Früher hätten wir uns dafür an Bulldozer gekettet.
3: Ja, da hattet ihr ja auch kein Internet.
4: Übrigens ein junger Student, Heiko Krüger. Der wollte das Projekt stoppen. Und zwar aktiv. Der wurde gestern umgebracht. Bei uns geht's langsam zu wie bei der Mafia.
3: Krass. Hast du das von Mama?
4: Nein, aus dem Internet. Ich sage ja nicht, dass das Internet für alle schlecht ist. Aber bei Protesten, da braucht man den Kontakt zum Menschen. Ich habe übrigens eine Gruppe gefunden, die heißt Umwelt First. Zu der gehe ich heute. Und dann stoppen wir das Projekt. Und zwar nicht nur mit Petitionen.
5: Der Verleih sagt, dass sich gestern an Tom Behrens das Schlauchboot ausgeliehen hat. Ein Student und Stammkunde bei denen. Kurz nach 9 hat das wieder zurückgebracht.
6: Im System ist er nicht.
5: Gib ihn mal zusammen mit der Uni ein. Vielleicht hat er mit dem Toten zusammen studiert.
6: Hier, laut Social Media studiert er Literatur, Kunst und Medien. Im 12. Semester.
5: Ja, muss schön sein da.
6: Diese Dauerstudenten.
5: Du hörst dich nach einem richtigen Streber an.
6: Ja komm, als wenn du früher nicht auch so eine Einserschülerin gewesen wärst.
5: Also Behrens war mit dem Toten und seinen beiden Mitbewohnern befreundet.
6: Schwerpunktfotografie. Der postet ja jeden Tag zig Bilder.
5: Die sind gar nicht mal so schlecht. Warte, hier ist eine Lücke. Fängt letztes Jahr an und hört vor 2 Monaten auf.
6: Künstlerische Schaffenspause?
5: Nee, er hat was gelöscht. Lass uns das überprüfen und dann fahren wir zu ihm.

0: Das ist er.
1: Herr Behrens?

0: Polizei. Fuck! Lassen Sie mich los, ich habe nichts gemacht.
1: Julia Demmler, Jakob Frings. Sie kennen Heiko Krüger?
0: Ja, warum?
1: Weil er gestern erschossen wurde.
0: Was?
2: Sie glauben doch jetzt nicht, dass ich... Ich höre das gerade zum ersten Mal.
3: Ach ja?
2: Ja.
3: Und warum sind Sie gerade wie so ein Irrer vor uns weggelaufen?
4: Deshalb?
5: Wegen der paar Gramm sind Sie vor uns weggerannt, oder was?
4: Sie waren gestern Morgen in der Liebesbucht. Und zwar genau da, wo die Leiche von Heiko Krüger lag.
2: Echt? Ich habe ihn gar nicht gesehen.
0: Was wollten Sie denn da?
2: Fotos machen. Ich fahre öfters hin, vor allem morgens, da ist ein Hammerlicht.
4: Dürfen wir diese Fotos dann mal sehen?
2: Ich habe gestern keine gemacht. Ich war nicht in der richtigen Stimmung.
4: Wegen Heiko Krüger.
2: Im Ernst, da war keine Leiche.
0: Naja, wir haben sie auch nicht direkt gesehen.
2: Sehen Sie?
4: Ich glaube ja auch nicht, dass Sie die Leiche übersehen haben. Ich glaube, dass Heiko Krüger da noch gelebt hat.
0: Haben Sie ein Jagdgewehr?
2: Was? Scheiße, nein, ich... Warum sollte ich Heiko was tun? Ich habe den doch gar nicht richtig gekannt.
4: Laut sozialen Netzwerken waren Sie miteinander befreundet.
2: Sind Sie mit jedem auf Ihrer Freundesliste auch in echt befreundet? Wir haben uns ein paar Mal in der Uni gesehen. Mehr nicht. Warum sollte ich den umbringen?
4: Das kriegen wir schon noch raus.
0: Laut Handy-Bewegungsprofil war Tom Behrens nur ca. 10 Minuten an der Liebesbucht.
6: Ja, das reicht doch, um jemanden zu erschießen.
0: Ja.
4: Ich hatte recht. Er hat ein paar Monate auf seinem Profil gelöscht.
6: Zeig mal.
4: Hier, alles Fotos von seinem damaligen Lieblingsmotiv.
6: Das ist Leonie, die Freundin des Toten.
4: Ja, war vorher mit Tom Behrens zusammen. Anscheinend bis vor 4 Monaten, dann hören die Fotos nämlich auf.
6: Da ist sie in die WG gezogen.
0: Und da mit dem Opfer zusammengekommen.
4: Wollte wohl einen Teil seiner Vergangenheit ausradieren.
6: Tja, Liebe vergeht, das Internet besteht. So, da haben wir die Verbindung.
4: Ja, und ein Motiv. Eifersucht.
0: Moment mal. Leonie wohnt doch in Dingelsdorf, oder?
6: Ja, wieso?
0: Naja, der war die letzten Wochen fast jeden Tag da reingewählt.
6: Vielleicht hat er seine Ex im Auge behalten.
4: Du meinst gestalkt?
6: Ja.

0: Hey, Leo.
1: Tom, wir hatten das doch geklärt. Du sollst nicht mehr hierher kommen.
0: Aber ich hab das mit Heiko gehört. Tut mir echt leid.
1: Ja, danke. Aber ich kann das jetzt nicht. Geh bitte einfach.

0: Kann ich dir irgendwie helfen?
1: Ich hab gesagt, du sollst gehen.
2: Komm schon, Leo.
1: Mann, wir sind nicht mehr zusammen. Kapier das endlich.
2: Ja, aber ich würde dir gerne helfen.
1: Du kannst mir aber nicht helfen. Mein Freund ist tot. Irgendwer hat ihn umgebracht.
2: Ich weiß.
0: Hat mir die Polizei erzählt.
1: Wieso haben die mit dir geredet? Warst du das, oder was?
2: Natürlich nicht, Leo.
1: Hör auf, mich so zu nennen. Ich meine, du warst immer eifersüchtig auf ihn und du trägst immer noch mein Armband.
2: Du glaubst doch jetzt nicht echt. Du kennst mich doch.
3: Tom, das hatten wir jetzt wirklich oft genug, verschwinde.
2: Halt du dich da raus.
3: Willst du echt, dass ich jetzt die Polizei rufe?
2: Leo.
1: Geh. Hau ab.
2: Ja, aber wenn was ist?
1: Sag mir einfach nur, dass du ihm nichts getan hast.
2: Komm schon, hast du wirklich alles vergessen, was zwischen uns war?
4: Hallo? Herr Behrendt, Sie hier. Sie haben ja meinen Kollegen gar nicht erzählt, dass Sie der Ex-Freund von Frau Reimer sind.
1: Das hast du ihnen nicht gesagt. Ja, er akzeptiert nicht, dass es vorbei ist.
5: Tja, junger Mann, dann kommen Sie mal.

0: Okay. Ja, dass ich das mit Leonie nicht gesagt habe, ich weiß, wie das jetzt aussieht.
1: Ja, sie waren eifersüchtig.
2: Kaum ist Heiko tot, stehen Sie bei Leonie vor der Tür. Laut Ihrer Handydaten haben Sie das seit Ihrer Trennung häufiger gemacht?
0: Ich wollte nur sehen, ob es ihr gut geht.
1: Haben Sie beobachtet? Wussten Sie deshalb, dass Heiko öfter alleine in der Liebesbucht ist?
0: Wie durchgeknallt halten Sie mich eigentlich? Und wo soll ich bitte die Waffe hergehabt haben?
1: Oh, wenn man sowas haben will, bekommt man sowas auch.
0: Okay. Ja, ich habe zuerst nicht gecheckt, was da los ist. Er lag da im Wasser und hat sich nicht mehr gerührt. Da habe ich Panik bekommen und bin abgehauen.

0: Und achte noch drauf, dass dein Artikel nicht wieder zu lang wird.
1: Entschuldigung, bin ich hier richtig bei Umwelt First? Ich bin Mechthild.
0: Ach, ja. Hi, ich bin Maya.
1: Haben wir zusammen telefoniert? Freut mich.
0: Mich auch. Das hier sind Tine, Silvi, Soran und Andrea.
2: Hi.
1: Hallo.
0: Leute, das hier ist Mechthild. Sie möchte bei uns mitmachen.
1: Ja, also um ehrlich zu sein, habe ich ein Anliegen. Ich weiß ja nicht, wo ihr gerade dran seid.
0: Also Silvi schreibt in ihrem Blog über Wasserverschmutzung, ich über Mülltrennung und Soran über grünen Strom.
1: Ihr schreibt nur? Ihr macht keine richtigen Protestaktionen?
0: Nur, wenn wir die Aufmerksamkeit der Presse wollen. Aha. Übers Internet erreicht man echt viel mit wenig Aufwand.
1: Das sagt mein Enkel auch immer. Ihr habt doch sicherlich alle schon von diesem Hotelbauprojekt von Peter Lorenz gehört. Ich finde, das darf man nicht so einfach hinnehmen. Da muss man was machen.
0: Finde ich auch. Willst du da nicht was drüber schreiben?
1: Nein, ich habe gedacht, ich würde mich lieber aktiv einbringen. Ja, so wie dieser Heiko Krüger. Das war doch einer von euch, oder?
0: Nein, war er nicht. Tut mir leid.
1: Aber ich... Wenn ich etwas Falsches gesagt habe, dann... Es tut mir leid. Entschuldigung. Ja, Entschuldigung. Es tut mir leid, aber...
0: Sorry, wegen gerade.
1: Ich habe doch keine Ahnung. War da irgendwas mit diesem Heiko?
0: Ich will da wirklich nicht drüber sprechen.
1: Aber... Er hat doch für eure Ideen gekämpft.
0: Ich weiß, du meinst es gut, aber seit der Sache mit Susanne...
1: Was denn für eine Susanne?
0: Vergiss es, okay?
3: Tom Behrens hat wirklich keine Waffe.
4: Sprich trotzdem viel gegen ihn. Wir halten ihn erstmal fest. Entschuldigung.
3: Kein Problem.
4: Ja, Mama?
1: Sag mal, du ermittelst doch gerade in dem Fall Heiko Krüger.
4: Wieso?
1: Na, ich habe da einen Hinweis gekriegt.
4: Was? Von wem?
1: Von Umwelt First, dieser Aktivistengruppe. Da muss irgendetwas vorgefallen sein mit einer Susanne.
4: Und was?
1: Keine Ahnung, aber seit der Zeit wollen die nichts mehr von diesem Heiko wissen.
4: Mama, du ermittelst aber gerade nicht in meinem Fall, oder?
1: Viel besser. Ich engagiere mich für die Umwelt.
5: Bis später.
4: Was machst du? Mama?

0: Stürzt in den Tod. Aktion gegen Chemiefabrik endet tragisch. Knapp ein Jahr her.
1: Lies mal vor.
0: Im Rahmen einer Protestaktion kletterte Susanne Welgert 20 auf den Turm der Chemiefabrik. Etwa 60 Meter über dem Boden rutschte die junge Frau ab und stürzte in den Tod.
2: Und hier steht, der Anführer der Gruppe war auch vor Ort. Ein Heiko K. Ich denke mal, K steht für Krüger.
1: Meine Mutter hat gesagt, dass die Gruppe seitdem nichts mehr mit Heiko zu tun haben will.
0: Also hier steht, es war ein tragischer Unfall, aber wahrscheinlich geben sie ihm trotzdem die Schuld.
2: Naja, klar, der war der Anführer. Er war auch für die Sicherheit verantwortlich.
1: Julia, überprüf mal das Umfeld des Mädchens. Vielleicht wollte jemand ihren Tod rächen.
3: Das Alibi von Peter Lorenz ist geplatzt. Laut Henny-Bewegungsprofil war er nicht in seinem Büro, sondern auf seinem Bauland. Und viel wichtiger, aus seinem Gewehr wurden vor kurzem Schüsse abgegeben.
2: Ja, dann haben wir ihn doch.

0: ist Leonie Reimers. Paul, mach mal schneller.
1: Du siehst doch, was hier im Wasser liegt.
2: Ich weiß, dass du ihn umgebracht hast. Gib es zu.
3: Nein, ich war das nicht.
2: Leonie! Bleiben Sie zurück!
0: Legen Sie das Messer weg!
3: Ich bin verletzt, jetzt helfen Sie mir doch!
0: Leonie, schauen Sie mich an. Überlassen Sie das uns.
2: Ich habe Heikos Zimmer durchsucht. Der Typ hat ihm Geld gegeben, 2000, damit er Ruhe gibt. Aber das hat er nicht. Heiko hat weiter gekämpft und deswegen hat er ihn umgebracht.
0: Leonie, legen Sie das Messer weg.
2: Sagen Sie mir, dass der das war.
0: Das wissen wir noch nicht. Glauben Sie wirklich, Heiko hätte gewollt, dass Sie Ihr Leben ruinieren?
2: Ich weiß gar nichts mehr.
1: Okay, okay, komm, ganz ruhig. Okay, ruhig, alles gut. Ganz ruhig.
4: Danke.
5: Ihr Arm wurde gut versorgt?
4: Ja. Ich verstehe das nicht. Ich werde fast umgebracht und jetzt sitze ich rum wie ein Verbrecher.
5: Das sieht auch gar nicht gut aus für Sie, Herr Lorenz. Ihr Alibi ist geplatzt, aus Ihrer Waffe wurde geschossen und Sie haben Heiko Geld gegeben. Hat er irgendwas gegen Sie in der Hand? Wollte er damit an die Öffentlichkeit? Haben Sie ihn deshalb erschossen?
4: Nein. Ich habe ihm Geld gegeben und normalerweise sind die Ökos dann ruhig.
5: Aber Heiko nicht. Herr Lorenz, was wollten Sie gestern auf Ihrem Baugrundstück?
4: Nach dem Rechten sehen. Wir fangen nächste Woche an.
5: Warum haben Sie das nicht gleich gesagt?
4: Ja, so oder so, es ist erwiesen, dass ich nicht am Tatort war.
5: Ja, Sie können Ihr Handy auch auf dem Baugrundstück gelassen haben. Die Liebesbucht ist ja gleich um die Ecke. Ja.
6: Paul, hast du eine Sekunde?
5: Ja.
6: Es geht um sein Gewehr. Damit wurde zwar vor kurzem geschossen, aber nicht auf Heiko Krüger. Das Projektil passt nicht zu seiner Waffe.
4: Sehen Sie, ich hab doch gesagt, dass es Blödsinn ist. Vernehmen Sie lieber mal die Irre mit dem Messer.
0: Leonie, Sie können nicht mit einem Messer in der Hand durch die Gegend laufen und Heikos Mörder suchen.
7: Ich weiß.
0: Ich verstehe, dass Heikos Tod ein Schock für Sie ist.
7: Ich muss einfach die ganze Zeit daran denken, dass ich ihn nie wiedersehe.
0: Trotzdem, das, was Sie gemacht haben, das ist gefährliche Körperverletzung. Da kommt mit Sicherheit ein Verfahren auf Sie zu. Leonie, versprechen Sie mir, dass Sie ab sofort uns die Ermittlungen überlassen.
4: Kann ich jetzt endlich gehen?
5: Wissen Sie, wenn ich jemanden umbringen würde wollen, dann würde ich auch nicht meine registrierte Waffe benutzen. Sie sind doch begeisterter Jäger. Sie haben doch bestimmt noch irgendwo eine Zweitwaffe. Eine, die nicht registriert ist.
4: Nein! Sie können gerne mein Haus durchsuchen.
5: Eine Tatwaffe nimmt man ja nicht mit nach Hause. Die lässt man ja irgendwo verschwinden.
4: Worauf wollen Sie hinaus?
5: Wissen Sie, Herr Lorenz, mir ist heute auf Ihrem Baugrundstück so frisch umgegrabene Erde aufgefallen. Könnte doch sein, dass Sie die da vergraben haben.
4: Sie spinnen sich da was zusammen?
5: Ja, vielleicht.
6: Ist schon krass, dass so ein kleiner Vogel so ein ganzes Bauprojekt stoppen kann.
8: Es gibt leider ganz viele Vogelarten, die genau wegen solcher Projekte hier nicht mehr vorkommen. Die haben einfach keinen Lebensraum mehr.

0: Julia? Schrot.
1: Ja, und ich habe hier gefunden, worauf er geschossen hat.
2: Herr Lorenz. Dann auf Ihrem Baugelände und Sie haben geschossen. Auf den Drosselrohrsänger.
3: Das ist ja nicht zu fassen. Sie haben die Vögel abgeschossen, damit Sie Ihr Hotel retten können.
4: Diese Scheißviecher hätten alles ruiniert.
2: Mit Kanonen auf Spatzen.

0: Morgen.
1: Morgen. Ich muss leider gleich los.
2: Wisst ihr eigentlich jetzt, wer diese Susanne ist?
1: Weißt du eigentlich, dass ich nicht darüber reden darf?
2: Hör mal, ohne mich wärt ihr doch gar nicht drauf gekommen.
1: Mama, hör bitte auf, Miss Marple zu spielen und halt dich aus meinen Ermittlungen raus, ja?
3: Morgen.
1: Morgen. Und tschüss.
3: Und, hast du schon was geschrieben?
2: Ich chatte gerade mit der Baufirma, Peter Lorenz.
3: Was?
2: Psst, die antworten gerade. Guten Tag, danke für Ihre Nachricht. Können Sie mir Ihr Problem genauer beschreiben? Das habe ich doch gerade.
3: Das ist ein Chatbot.
2: Was ist ein Jackpot?
3: Ein Chatbot. Das hat ein Computer geschrieben. Da am anderen Ende ist gar kein echter Mensch. Eine ziemlich coole Sache.
2: Weißt du, was das ist? Eine ziemliche Verarsche.
1: Ich muss leider wirklich los. Mama, lass Peter Lorenz in Ruhe.
2: Ja, ja.
3: Probier's doch einfach mit einem Post. Das haben dir diese Aktivisten doch auch gesagt.
2: Aber ein persönliches Gespräch ist doch viel erfolgreicher.
3: Ich weiß nicht.
2: Ich gehe gerne eine Wette mit dir ein.
3: Wette?
2: Ja, ich lasse meine Flugblätter drucken und sammle Unterschriften vor Ort. Und du postest deine Online-Petition. Mal sehen, wer mehr Unterschriften bekommt.
3: Und der Verlierer übernimmt eine Woche den Küchendienst.
2: Ja klar, das bist du.
4: Die junge Frau, die vom Turm gestürzt ist, Susanne Welgert. Sie ist die Schwester vom Mitbewohner des Toten.
5: Von Johann Vogt?
6: Und was ist mit den Nachnamen?
4: Sie sind Halbgeschwister.
7: Sag mal, warum zieht er ausgerechnet mit dem Typen zusammen, der mehr oder weniger Schuld an dem Tod seiner Halbschwester hat?
8: Warum haben Sie uns das mit Ihrer Halbschwester eigentlich nicht erzählt?
9: Sagen Sie bitte, Schwester, halb hört sich komisch an. Sie haben ja nicht danach gefragt.
10: Sie wissen aber schon, wie das aussieht, oder? Sie und Heiko unter einem Dach, kein Jahr nach dem Unfall?
9: Das damals. Es war der schlimmste Tag in meinem Leben. Aber es ist nicht Heikos Schuld.
11: Mhm. Aber er war der Anführer.
9: Deswegen wollte er auch nicht, dass irgendjemand stirbt. Es hat ihn selber total fertig gemacht.
10: Hören Sie, nicht mal seine eigenen Leute wollten danach noch was mit ihm zu tun haben.
9: Ja, ich weiß. Aber die haben Susanne einfach nicht so gut gekannt. Sie war ein Dickkopf.
10: Ein Dickkopf?
9: Wenn die darauf wollte, dann hätte sie keiner aufhalten können. Da kann niemand was dafür. Und jetzt einen Schuldigen zu suchen, das bringt sie auch nicht zurück.
10: Trotzdem. Dass sie direkt mit ihm in eine WG ziehen?
9: Ich habe was gesucht, bei ihm war was frei. Wir wollten beide nach vorn schauen.
10: Haben Sie ein Gewehr?
9: Nee.
11: Auch keinen Zugang zu einem?
9: Ich bin in einem Schützenverein, aber ich nehme immer ein Gewehr vor Ort.
10: Wo waren Sie vorgestern Vormittag?
9: Hier.
11: Gibt's dafür Zeugen?
9: Nein. Doch. Ich habe mit einem Freund gechattet.
11: Darf ich? Ja. Dann haben Sie ein Alibi.
10: Dürfen wir den bitte mitnehmen?

0: alles zubauen möchte. Ich brauche nur einen Unterschied. Entschuldigung, ich möchte eine Unterschrift gegen diesen Hotelbau. Verzeihen Sie, haben Sie einen Moment Zeit?
1: Tut mir leid, ich habe
0: wirklich
1: leider
0: keine Zeit. Ich brauche nur eine Unterschrift gegen das Hotelprojekt, für die Umwelt.
2: Vielleicht sind die Zeiten ja auch manipuliert.
3: Nee, sein Kumpel hat den Chat bestätigt, die Uhrzeiten sind identisch.
4: Bleibt nur noch Tom Behrens übrig.
5: Wir haben aber keine neuen Beweise gegen ihn.
4: Dann müssen wir den auch gehen lassen. Und sind zurück auf Null.
5: Wer war es denn jetzt?
6: Darüber darf ich leider nicht mit Ihnen sprechen.
5: Was soll ich jetzt Leonie sagen, damit sie mir glaubt, dass ich es nicht war?
4: Herr Behrens, es sollte Ihnen egal sein, was Ihre Ex-Freundin glaubt oder nicht glaubt. Und Sie müssen sich unbedingt von ihr fernhalten. Haben Sie das verstanden?
5: Kennen Sie das nicht? Man ist total verliebt. Und im nächsten Moment, da ist der andere wie ausgewechselt.
4: Ja, das haben wir alle schon mal erlebt.
5: Vor ein paar Monaten, da war ich noch das Allerwichtigste für Sie. Und jetzt, ist es, als wäre sie woanders. So eiskalt. Als wäre sie gar kein echter Mensch.
4: Kein echter Mensch.
5: Sie wissen, was ich meine?
4: Ja, ja. Auf Wiedersehen.
5: Wiedersehen.
4: Was ist, wenn Johann den Chat doch manipuliert hat?
2: Nele, es wurde überprüft, die Zeiten stimmen.
4: Ja, die Zeiten schon. Aber meine Mutter hat heute Morgen gechattet und die Antworten kamen alle von dem Computer.
5: Ein Chatbot.
4: Genau.
5: Das war nicht Johann, das war ein Programm, das er geschrieben hat.
4: Ja.
2: Ja, aber das hätte sein Kumpel doch gemerkt.
4: Johann ist Informatiker, der versteht davon mehr als du und ich.
3: Ich setze der Tee noch mal drauf an.
2: Nele, er hat gesagt, dass er Heiko keine Schuld an dem Tod seiner Schwester gibt. Also du vielleicht nicht bescheuert, aber ich glaube ihm.
4: Vielleicht ist er auch einfach ein sehr guter Lügner. Jakob, Julia, fahrt ihr noch mal zu dieser Aktivistengruppe Umwelt First. Vielleicht kriegt ihr ja noch irgendwas raus über Johann, Heiko, Susanne.
5: Alles klar.

0: Ja, Fernbach? Ach, hallo. Wie bitte? Nicht dein Ernst. Herzlichen Dank für die Info. Ich bin unterwegs.
1: Die IT?
0: Nee, das waren die Kollegen von der Streife. Die haben meine Mutter gesehen. Und zwar auf dem Baugelände von Peter Lorenz. Sie spielt da die Aktivistin. Die Streife wollte mir einen Vorsprung geben.
1: Tunele, am besten ist ich gedeihen, ja? Du weißt schon, ich ruhig und entspannt und du...
0: Ich bin auch ruhig und entspannt. Mhm. Okay, geh du. Danke.
1: Guckst du hier kurz rein?
0: Danke, Paul.
1: Na, Frau Fernbach, wie läuft's?
2: 8 Flyer und eine Unterschrift. Und ich bin überzeugt, das ist nicht sein richtiger Name.
1: Aber Sie haben es probiert.
2: Ja. Ich wollte meinem Enkel nur beweisen, dass man auch ohne Internet was bewirken kann. Es könnte ich in die Hose gegangen.
1: Wissen Sie was, Frau Fernbach? Jetzt bringe ich es erstmal nach Hause.

0: Okay, dann macht ihr die Liste, ne? Und wir schauen noch mal kurz, ob wir das hier online stellen können.
1: Julia Demmler, Wasserschutzpolizei. Wir hatten telefoniert. Wie gesagt, es geht um Heiko Krüger.
0: Ja, schlimme Sache.
1: Finden Sie wirklich?
2: Sie machen ihn doch verantwortlich für Susanne Wergers Tod.
0: Wir hätten sie alle aufhalten sollen. Die Aktion war total unnötig.
1: Sie wollte ihrer Sache helfen.
0: Sie wollte Heiko beeindrucken.
2: Wieso wollte sie ihn denn beeindrucken?
0: Naja, sie war in ihn verliebt.
2: Und war er auch in sie verliebt?
0: Nein, aber er hat es sichtlich genossen, so angehimmelt zu werden. Und deswegen war es auch so leicht für ihn, Susanne zu dieser bescheuerten Aktion zu überreden.
2: Moment mal, das war seine Idee, dass sie auf diesen Turm raufklettert?
0: Ich hätte sie aufhalten müssen.
2: Kennen Sie eigentlich Susannes Bruder Johann?
0: Nicht gut, aber ja. Wieso?
2: Wussten Sie, dass Heiko und Johann zusammen gewohnt haben?
0: Was?
1: Die beiden waren befreundet.
0: Sie wollen mich verarschen, oder? Soviel ich weiß, ist Johann nur sehr schwer mit dem Tod seiner Schwester fertig geworden. Wenn überhaupt. Nie im Leben war der mit Heiko befreundet.
3: Okay, danke.
4: Deine Mutter hat mir jetzt gerade richtig leid getan.
3: Das war jetzt die IT. Die haben unseren Verdacht bestätigt. Johann entwickelt Chatbots, die man von menschlichen Gesprächspartnern nicht mehr unterscheiden kann.
5: Dann ist ein Alibi geplatzt.
3: Ja. Ja, Julia? Genau, wir sind schon unterwegs.

0: Was machst du?
1: Sorry, ich muss hier mal raus. Das mit Heiko ist es mir irgendwie alles zu viel.
0: Warte mal. Was hast du da verbrannt?
1: Nichts.
0: Liebesbucht. Da ist Heiko umgebracht worden. Hast du ihn irgendwie beobachtet oder was?
1: Ich habe keine Ahnung, wovon du redest.
0: Ich will wissen, warum du das verbrannt hast.
1: Leonie?
0: Ich habe immer gedacht, ihr zwei seid Freunde.
1: Lass mich in Ruhe.
0: Du bleibst hier. Und ich rufe jetzt die Polizei.
2: Polizei, öffnen Sie bitte!
3: Machen Sie die Tür auf!
1: Scheiße. Warum hast du mir nicht einfach gehen lassen?

0: Herr Vogt? Frau Reimers? Hey, hey, stopp, stopp!
1: Alles gut, Sie sind in Sicherheit.
2: Leo?
0: Aus dem Weg, komm!
2: Gott, was ist passiert?
1: Was machen Sie denn schon wieder hier? Ich hab hier noch... Jetzt ganz gut, dass Sie da sind. Passen Sie auf Sie auf und rufen Sie den Krankenwagen.
2: Leo?
0: Hey, hey, hey! Joa, komm, stopp, stopp!
3: Sag mal, geht's noch, oder was?
4: Okay, komm her, komm her.
3: Komm hoch. Alles gut. Komm hoch. Danke.
5: Okay. Danke, Jakob. Herr Vogt, Ihr Gewehr aus dem Schützenverein stimmt mit der Tatwaffe überein.
3: Sie war meine kleine Schwester. Okay, komm, komm. Komm, komm, komm.
6: Mama, alles okay?
7: Paul hat dir ja sicher schon alles erzählt.
6: Ja. Ich sag's ungern, aber dein Tipp hat uns wirklich weitergeholfen.
7: Na, wenigstens etwas.
8: Und? Wie viele hast du?
7: Eine.
8: Na, ich habe 32. Ich glaube, du solltest doch lieber schreiben.
7: Weißt du was, vielleicht mache ich das auch. Ich habe das anscheinend unterschätzt mit den Posts und den Blogs.
6: Worum geht's denn hier?
7: Ob man online oder persönlich mehr erreicht. Nur mit den wenigen Unterschriften werden wir den Bau des Hotels auch nicht stoppen können.
6: Welches Hotel? Das von Peter Lorenz? Das wird's vermutlich nicht geben.
7: Was?
6: Ja, da nistet eine seltene Vogelart, Drosselrohrsänger, hat Heiko Krüger rausgefunden.
7: Super. Siehst du, und sowas kann man nur vor Ort und nicht online.
8: Aber dir ist schon klar, dass wir darum nicht gewettet haben? Okay, wir teilen uns den Küchendienst.
6: Sehr gut. Du kochst, du wäschst ab, ich esse.

0: Hier spricht die Wasserschutzpolizei. Stoppen Sie Ihr Boot. Ich wiederhole, stoppen Sie Ihr Boot.
1: Da kommt auf uns zu.
0: Auf unserer Höhe Motor aus.
2: Es ist Jan Brenner.
1: Was, du kennst ihn?
2: Ja. Herr Brenner, das ist ja eine Überraschung. Wir haben noch nichts dagegen, wenn meine Kollegin mal an Bord kommt, ja?
3: Tun Sie sich keinen Zwang an. Das Boot gehört Ihnen.
2: Wir früh schon unterwegs. Gibt's dafür einen Grund?
3: Ich mag die frische Luft. Das ist doch nicht verboten, oder?
2: Nee, das nicht. Aber das Schmuggeln harter Drogen schon. Papiere, bitte.
3: Sie wissen doch, dass ich sowas nicht mache.
2: Wo soll's denn hingehen?
3: Ich weiß nur nicht. Vielleicht schaue ich mal auf die Schweizer Seite rüber und besuche einen Freund.
2: Dann nehmen Sie sich mal heute nicht zu viel vor, ne? Wir sind ja hier noch nicht fertig.
1: Paul, nichts.
3: Ich hab's Ihnen doch gesagt. Ich bin sauber. Schönen Tag noch, Herr Hauptkommissar.
2: Ich bin sicher, dass er hier auf den Ding abzieht.
1: Was ist das für ein Typ? Woher kennt ihr euch?
2: Das ist Jan Brenner. Mutmaßlicher Drogenkurier der sizilianischen Mafia. Stand vor 2 Jahren vor Gericht wegen Drogenschmuggel und wegen Totschlags.
1: Und warum ist der noch auf freiem Fuß?
2: Weil er einen guten Anwalt hatte. Aber ich verspreche dir, diesmal verarscht er uns nicht.

0: Marco, komm mal her. Guck dir es mal an.
1: Hast du den denn her?
2: Der muss hier irgendwo über Bord gegangen sein.
1: Ja, los, jetzt mach schon auf.
0: Scheiße. Was ist das denn?
1: Das ist nicht wahr. Das ist Koks.
0: Kokain. So viel.
1: Das sind mindestens 10 Kilo. Oder mehr.
0: Und was ist sowas wert?
1: Keine Ahnung. 100.000, 150? Auf jeden Fall eine Menge.
0: Wahnsinn. Und was machen wir jetzt damit?
1: Ja, was sollen wir damit machen? Das ist Dealerware. Die gehört jemandem. Und der will das Zeug garantiert zurückhaben.
0: Der muss aber ja auch nicht wissen, dass wir das haben.
1: Willst du mich verarschen?
0: Ja, warum denn? Ich meine, wir müssen das Zeug einfach nur schnell genug verkaufen und dann kriegt niemand was mit.
1: Du bist verrückt.
0: 150.000. Scheiße, Marco, weißt du, was wir damit alles machen können? Wir können abhauen.
1: Du bist echt verrückt.
0: Ja, dann lass uns verrückt sein. Wenn nicht jetzt, wann dann? Du wolltest doch immer nach Peniche, oder?
1: Peniche. Oh, das wär's.
0: Kann sich mein Vater sein Scheißinternat in den Arsch stecken. Deine Eltern peilen sowieso nichts.
1: Das Beste ist, ich weiß sogar jemanden, der uns das Zeug abnehmen würde.
0: Lass uns abhauen. Jetzt sofort. Scheiß auf alles.
1: Scheiß auf alles. Los. Alles rein hier. Den Koffer lassen wir verschwinden.

0: Wen rufst du an?
1: Den Chris. Das ist der Typ, der das Zeug kaufen soll. Scheint aber noch zu pennen. Ich versuch später noch mal.
0: Wir müssen vorher noch mal zu mir. Ich will noch ein paar Sachen mitnehmen.
2: Dein Vater?
0: Der hat Schicht. Der ist jetzt in einer Stunde da.
1: Okay. Ich sehe mal zu, dass wir den Koffer loswerden.
0: Okay.
3: Hey, du! Lass den Koffer in Ruhe!
4: Weg, Katja! Lauf zum Auto, schnell!
0: Fahr los, der kommt! Wer war das?
1: Keine Ahnung. Offensichtlich der Typ, dem das Zeug gehört. Aber den sind wir los. Hoffe ich zumindest.

0: Tschüss.
1: Guten Morgen.
0: Morgen.
2: Wer ist das?
3: Das ist Tanja. Und diese Tanja hat uns gerade den halben Kaffee ausgetrunken.
1: Hat Jakob wieder nichts da?
3: Darum geht es doch nicht. Der hat ständig Damenbesuch. Und es ist dir sicherlich aufgefallen, dass das immer andere Mädchen sind.
1: Du wolltest unbedingt, dass Jakob hier einzieht.
3: Du weißt ganz genau, was ich meine. Und ich denke dabei auch an meinen Enkel, deinen Sohn. Weißt du, was Niklas neulich gesagt hat? Wo kriegt er bloß immer diese geilen Weiber her?
1: Okay, ich werde mein erstes Wörtchen mit Jakob reden. Versprochen.
3: Vergiss es bloß nicht.
4: Hast du alles?
0: Ja,

0: dein Handy. Wir müssen die Akkus rausnehmen.
1: Nee, mir kann man aber nichts rausnehmen.
0: Ich hab Pech gehabt, dann musst du es hier lassen.
1: Wie hier lassen? Soll ich es wegwerfen oder was?
0: Du kannst es auch gerne vergraben, wenn du möchtest. Nur mitnehmen können wir es nicht. Dein Alter schlägt doch sofort Alarm, wenn du nicht nach Hause kommst. Dann können die uns orten.
1: Ach, scheiß drauf. Ständige Getippe ging mir eh auf den Wecker.
0: Das ist es. Das ist echte Freiheit. Kopf runter. Wo kommt der denn jetzt her?
1: Ja, der hat uns gesehen.
0: Was?
1: Der kommt hierher, der kommt hierher. Oh,
0: Scheiße.
1: Fick dich, du Arschloch. Guten Morgen. Morgen.
2: Hallo.
1: Wo ist Jakob?
2: Der ist am Steg und checkt unsere Boote.
1: Darf ich?
2: Klar. Das mit der Kontrolle heute Morgen war übrigens nix. Das Boot war sauber.
3: Da wird Paul aber enttäuscht sein.
2: Er glaubt, dass der Kurier, ein Jan Brenner, die Ware über Bord geworfen hat.
3: Brenner? Da könnte was dran sein.
2: Er hat sich die Strömungsdaten durchgeschaut und guckt jetzt, ob am Ufer was angespült wurde.

0: Nele, hier ist dein Klaus Hartmann, der dich gerne sprechen würde.
1: Worum geht's denn?
0: Das sagt er dir besser selbst. Ihr kennt euch wohl. Bitte.
2: Guten Morgen, Frau Fehrenbach.
3: Guten Morgen.
2: Sie erinnern sich wahrscheinlich nicht mehr an mich. Ihre Tochter Johanna und meine Katja waren früher zusammen in einer Klasse.
3: Ach, natürlich. Katja.

0: Hallo? Ist hier jemand?
1: Seit wann ist Katja verschwunden?
2: Also gestern Nachmittag war sie noch da, dann musste ich in die Firma.
1: Also ist sie noch gar keine 24 Stunden weg?
2: Ja, das haben mir die von der Landespolizei auch gesagt, deswegen komme ich ja zu Ihnen. Es fehlen einige Sachen.
1: Was für Sachen?
2: Katjas Reisepass, ihre große Reisetasche, viele ihrer Lieblingsklamotten. Und ich kann sie nicht auf dem Handy erreichen.
1: Haben Sie eine Idee, wo Katja hinwollen könnte?
2: Sie wird mit ihrem Freund abgehauen sein, diesem Marco Reichert.
1: Entschuldigung. Ja, Paul, was gibt's?
3: Und eine ganze Menge gibt's.
0: Ich habe einen Koffer mit Kokainrückständen im Schilf gefunden. Der gehört höchstwahrscheinlich an Brenner.
1: Das verstehe ich nicht. Wieso sollte Brenner das Kokain rausnehmen und den Koffer da lassen? Ich bin gleich wieder da.
0: Keine Ahnung. Aber du, vielleicht gibt's Zeugen. Hier steht ein
3: verlassenes Zelt und das gehört vermutlich einer
0: Katja Hartmann.
4: Katja Hartmann, bist du sicher?
0: Ja. Wieso?
1: Weil der Vater von Katja Hartmann gerade in meinem Büro sitzt und seine Tochter als vermisst melden möchte.
0: Ich habe ein ganz blödes Gefühl.
3: Wenn Jan Brenner was mit der Sache zu tun hat,
0: dann haben wir jetzt echt ein Problem.
1: Herr Hartmann, warum könnte Katja abhauen wollen?
2: Also Katja war schon immer ein schwieriges Kind. Meine Frau, also Katjas Mutter, ist vor einem Jahr gestorben.
1: Oh, das tut mir leid.
2: Erst hat sie eine Klasse wiederholen müssen, aber seit sie mit diesem Marco zusammen ist, kann man gar nicht mehr mit ihr reden.
1: Sie hält nicht so viel von Katjas Freund?
2: Letztens habe ich einen Joint in ihrem Zimmer gefunden. Katja hat nie irgendwelche Drogen genommen.
1: Verstehe.
2: Deshalb habe ich auch entschieden, dass Katja im Herbst auf ein Internat kommt.
1: Haben Sie eine Idee, wo die beiden hinwollen?
2: Sie hat in letzter Zeit immer wieder von einem Ort in Portugal gesprochen.

0: gesprochen. Peniche oder sowas.
1: Hat Katja denn schon ein Auto?
0: Nein, aber ihr Freund. Einen dunklen Kombi.
2: Hey, alles okay?
3: Alles gut. Ich frage mich nur, wie der Typ uns finden konnte.
2: Mann, wen interessiert das jetzt noch?
3: Ich wüsste schon gerne, wie er das gemacht hat. Du musst doch irgendwie gewusst haben, wo du wohnst.
2: Ja, der wird im Zelt nachgeguckt haben. Da lagen haufenweise Sachen von mir rum. Irgendwo wird meine Adresse drauf gestanden haben.
3: Das wäre eine Möglichkeit. Trotzdem irgendwie komisch.
2: Okay, halt an.
3: Was?
2: Halt an, hab ich gesagt. Fahr da mal ran. So, und jetzt entspann dich mal, okay? Es wird alles klappen. Wir verkaufen das Zeug, haben einen Haufen Kohle und nicht mehr lang, dann liegen wir am Strand. Nur du und ich. Und der Rest der Welt kann uns mal.
3: Du bist echt verrückt.
2: Ja, nach dir. Jetzt gib mal ein bisschen Gas, damit wir weiterkommen. Ich will endlich ein bisschen Spaß haben.
4: Katja Hartmann und Marco Reichert. Gib bitte eine Suchanzeige raus.
5: Okay, gibt's irgendwelche Bilder?
4: Von Katja kriegen wir gleich eins, vom Vater. Bei Marco bitte die Eltern anrufen.
5: Ich kümmere mich drum.
6: Dann übernehme ich die Handypeilung.
4: Sehr gut. Ach so, und ganz wichtig, Brenner wird zur Fahndung ausgeschrieben. Da brauchen wir jetzt die Hilfe der Kollegen in der Schweiz und in Österreich.
7: Ja, ich bin's. Mir ist was dazwischen gekommen. Ich kann die Ware erst heute Abend abliefern. Nein, es gibt keine Probleme. Überhaupt nicht. Ihr könnt euch auf mich verlassen. Alles klar. Bis dann.

0: Was ist denn da los? Das darf doch nicht wahr sein.
1: Ja?
2: Die Landespolizei ist informiert. Markus Eltern habe ich bis jetzt noch nicht erreicht.
1: Dann schickt da mal ein paar Kollegen vorbei. Vielleicht sind Katja und Marco ja da und das ganze Problem löst sich in Wohlgefallen auf.
2: Alles klar.
1: Ja, Mama?
3: Wähle Jakobs Freundin.
0: Hat unsere schöne weiße Bettwäsche ruiniert.
3: Rosa, alles rosa.
1: Mama, beruhige dich. Was ist denn passiert?
3: Sie hat ihre roten Sachen in unsere Maschine getan, obwohl wir die weiße Bettwäsche da drin hatten.
1: Das ist allerdings frech.
3: Wie kommt diese Person überhaupt dazu, unsere Maschine zu benutzen?
1: Ja, Mama, ich rede mit Jakob, okay?
3: Ich kümmere mich drum.
0: Ja, wirklich. So geht das einfach nicht.
1: Auf jeden Fall.
3: Tschüss.
0: Ja, bis später.
4: In dem Koffer war tatsächlich Kokain. Und die KTU hat Fingerabdrücke sichergestellt von Jan Brenner, Marco Reichert und Katja Hartmann.
5: Katja und Marco sind erkennungsdienstlich erfasst.
1: Marco hat mal versucht, einen Zigarettenautomaten zu knacken.
4: Und Katjas Fingerabdrücke wurden über ihren Surfclub-Ausweis identifiziert.
5: Bonnie und Clyde.
4: Du, das ist nicht witzig.
1: Katja und Marco haben also das Kokain gefunden, an sich genommen und sind damit abgehauen.
4: Und Jan Brenner ist hinterher.
2: Gibt's einen Anhaltspunkt, wo die beiden hinwollen?
1: Es war wohl mal von einem Ort in Portugal die Rede. Peniche?
5: Ja, Surferparadies. Übrigens, wenn wir solche Probleme haben, die beiden zu finden, wie soll Brenner das dann schaffen?
4: Weil dieser Typ ein Fuchs ist. Er findet mit Sicherheit einen Weg.

0: Kein Problem. Das finde ich. Prima, dann sehen wir uns gleich. Alles klar, ciao.
1: Jetzt sag mal, was machst du da?
2: Was denn?
1: Ja, das mit dem Handy. Du hast doch selber gesagt, dass die uns orten können.
0: War nicht mal eine Minute. Außerdem muss Chris doch Bescheid wissen, sonst fahren wir umsonst hin.
1: Und was hat er gesagt?
0: Alles gut. Er freut sich auf uns.
1: Hast du was von dem Koks erzählt?
3: Ja, nur angedeutet. Aber er ist definitiv interessiert.
0: Warte mal. Hörst du das?
1: Was?
0: Da.
3: Was ist das Meer?
0: Ich kann es schon rauschen hören.
1: Lass uns losfahren. Zu früher sind wir da.

0: Alles klar, vielen Dank.
1: Gibt's was Neues von Markus' Eltern?
0: Ja und nein. Die Kollegen haben zu Hause niemanden angetroffen, aber eine Nachbarin hat was von einer Tante gesagt und mit der habe ich jetzt gerade telefoniert. Sie sagt, Markus' Eltern sind seit ein paar Tagen auf einer Messe in Warschau und wohl schwer zu erreichen. Offensichtlich sind die viel unterwegs.
2: Julia, wusste die Tante was von Katja und Marco?
0: Die wusste nicht mal, dass Marco eine Freundin hat.
3: Ich habe was Neues zu Markus' Wagen. Ich habe das Kennzeichen rausgefunden und habe sowohl das als auch die Beschreibung an die Landespolizei weitergegeben.
2: Ja, und Brenner?
3: Offiziell ist kein Wagen auf ihn zugelassen. Aber ich meine, wenn er für die Mafia arbeitet, dann wird er sicherlich irgendwas Inoffizielles fahren.
2: Ja, da kommen wir nicht weiter.
4: Nee, junger Mann, ich habe sehr gut zugehört, aber scheinbar haben Sie mir nicht zugehört. Hä? Ja, Sie mich auch. Geht's noch, oder was? Mist, ausgerechnet heute ist in Bregenz eine Demo und wir haben alle Funkwagen abgezogen. Jetzt schicken die uns zwar, aber die sind doch nicht für heute Abend da. Weißt du, dieser Typ hier, der hat keine Ahnung, was passiert, wenn Brenner diese beiden Kiddies in die Finger kriegt.
5: Ich muss dich von dem Fall abziehen, wenn du dich nicht zusammenreißen kannst.
4: Nele, ich hatte Brenner heute Morgen schon, verstehst du? Ich hatte ihn. Ich hätte den gleich einbuchten sollen.
5: Paul, ich brauch dich, aber ich brauch dich mit kühlem Kopf.
4: Na ja, kühler Kopf, alles klar.
5: Entschuldigung, meine Mutter. Ja, Mama?
6: Jakobs Freundin hat definitiv keine gute Kinderstube.
5: Was hat sie denn jetzt schon wieder angestellt?
6: Diese Tanja scheint gerade eine Obstkur zu machen. Ich meine, das ist ihre Sache. Dagegen ist ja nichts zu sagen. Aber nicht mit meinem Obst. Ich bin doch kein Selbstbedienungsladen. Und dann lümmelt sie auch noch auf meinem Lieblingssofa im Wintergarten. Da wollte ich gerade drauf.
5: Und kannst du nicht einfach hingehen und ihr das sagen?
6: Nein, wenn ich da jetzt reingehe, dann passiert was. Am besten, du sprichst mit Jakob. Hast du das nicht schon? Ich meine, wegen der rosa Wäsche.
5: Nee, habe ich noch nicht. Da war einfach noch nicht die Gelegenheit.
6: Dann wird's aber Zeit.
5: Mama. Die habe ich aber nicht, ja? Ich muss hier arbeiten.
6: Wenn dir das alles zu viel ist, dann sag's doch, dann mache ich das.
5: Mama, ganz ehrlich, dann mach es selbst und wir reden heute Abend.
6: Was?
5: Tschüss.
6: Also sowas.
3: Gute Nachrichten. Unsere beiden Ausreißer haben noch mal ihr Handy angemacht. Das letzte Signal kam vor einer halben Stunde in der Höhe von Espersing.
5: Wissen wir, wen sie angerufen haben?
3: Laut Telefonliste einen gewissen Chris Vogler.
4: Wer ist das?
0: Ich hab den mal eingegeben. Der ist vorbestraft wegen mehrerer kleiner Drogendelikte, aber anscheinend seit 2 Jahren sauber. Wohnhaft in Sipplingen.
4: So, hier ist Konstanz, hier ist Espersing und hier ist Sipplingen. Die wollen zu diesem Vogler.
0: Ein ehemaliger Drogendealer, das passt doch. Die wollen ihm bestimmt das Kokain verkaufen.
5: Gut, wir haben jetzt eine Spur und ein mögliches Ziel. Julia, du informierst die Kollegen der Landespolizei. Die sollen die Zugänge Radius 10 Kilometer verdeckt absichern. Und du, Jakob, fährst bitte mit dem Boot Richtung Sipplingen und hältst dabei Ausschau nach Marco und Katja. Und wir beide fahren zu Chris Vogler.
4: Okay.
5: Herr Hartmann, kommen Sie kurz in mein Büro?

0: Hey Chris, na, wie geht's? Alles klar?
1: Ja klar, alles klar. Und bei dir, Mann?
2: Alles bestens.
0: Das ist Katja.
1: Hi.
3: Hey.
1: Ich bin der Chris. Ja gut, ihr Lieben, dann kommt erst mal rein. Wollt ihr einen Kaffee?
0: Gerne.
3: Der Typ soll uns das Zeug abkaufen.
0: Ja, wieso?
3: Vertraust du dem? Er hat doch niemals das Geld.
0: Jetzt entspann dich mal. Der Chris ist in Ordnung. Okay? Und was die Kohle angeht, lass dich da mal nicht täuschen.
4: Was ist los? Kommt ihr oder wollt ihr draußen bleiben?
0: Ja, wir kommen. Sorry.
5: Die haben Kokain geklaut? Das darf doch nicht wahr sein. Und jetzt?
6: Und jetzt? Das können wir natürlich nicht mit Sicherheit sagen, aber jetzt gehen wir davon aus, dass sie es verkaufen wollen.
5: Es wird ja immer besser. Mit sowas braucht sie mir gar nicht mehr nach Hause kommen. Ja, so einen Unsinn werden sie im Internat hoffentlich austreiben.
7: Das ist doch mal ein super Plan. Einfach mal wegsperren, das Mädel. Wissen Sie, mit der Einstellung müssen Sie sich doch nicht wundern, wenn die Tochter abhaut. Gerade jetzt, wo sie am meisten braucht.
6: Paul.
7: Ja, ist doch wahr.
5: Was soll das heißen? Wovon reden Sie?
6: Wir befürchten, dass Katja und Marco von dem Mitglied eines Drogenkartells verfolgt werden.
5: Was?
6: Machen Sie sich keine Sorgen, wir tun alles, damit Katja nichts passiert. Aber dafür wäre es ganz gut, wenn Sie jetzt nach Hause gehen und uns unsere Arbeit machen lassen. Wir halten Sie auf dem Laufenden.
5: Gut, auf Wiedersehen.
6: Paul.
7: Ja, ja, kühler Kopf, alles klar, Nele, ich weiß Bescheid.
8: Kannst du mir sagen, wo Jakob ist?
7: Hallo.
8: Guten Tag.
6: Hallo, Mama. Was machst du denn hier?
8: Du hast mir doch gesagt, ich soll das mit Jakob in die Hand nehmen. Und das mache ich jetzt. Also, wo ist er?
6: Unten am Steg.
8: Auf Wiedersehen.
7: Wiedersehen.
6: Frag nicht.
9: Ach, hallo, Frau Fernbach.
8: Zu Ihnen wollte ich.
9: Zu mir? Wir wollten eigentlich gerade los.
8: So viel Zeit muss sein. Ich habe doch nicht umsonst den ganzen Weg hierher gemacht.
9: Ja, natürlich. Worum geht's denn?
8: Es geht um Ihren Gast, diese Tanja. Dieses junge Ding tänzelt morgens halbnackt in unserer Küche herum, als wäre es ihr eigenes Schlafzimmer. Dass sie dann unseren ganzen Kaffee austrinkt, geschenkt. Aber dass sie die Unverfrorenheit besitzt, ihre Unterwäsche in meine Waschmaschine zu tun und damit alles zu verfärben und danach auch noch das ganze Obst aufisst, das geht eindeutig zu weit.
9: Ja, das verstehe ich. Ja.
8: Ich bin doch kein All-Inclusive-Hotel und auch kein Selbstbedienungsladen.
9: Natürlich nicht, nein, nein, nein.
8: Es gibt Regeln, Herr Frings.
9: Absolut, und ich verspreche Ihnen, ich werde auf jeden Fall mit ihr reden.
8: Ja, das können Sie machen. Aber eigentlich geht es mir um was ganz anderes.
9: Frau Fehrenbach, wird es Ihnen was ausmachen, wenn wir das heute Abend besprechen? Wir müssen jetzt wirklich leider los.
8: Moment, wir sind noch nicht fertig.
9: Heute Abend bin ich zu 100% für Sie da. Da werden wir über alles reden, okay?
8: Nein, so geht das nicht.
9: Heute Abend, ich mach's wieder gut, versprochen.
8: Eigentlich geht's mir um Ihren ständig wechselnden Damenbesuch.
3: Danke.
2: Gerne.
3: Woher kennt ihr euch eigentlich?
2: Marco, ja, war mit meinem kleinen Bruder zusammen. In der Klasse.
3: Du bist jetzt Bauer, oder was?
2: Mhm. Mit Betonung auf oder was? So, ihr Lieben, dann kommt mal zur Sache. Marco, du Philo. Wo habt ihr das denn her?
3: Das haben wir gefunden.
2: Klar, gefunden.
0: Das ist die Wahrheit.
2: Hey, alles gut? Wer eine blöde Frage stellt, kriegt eine blöde Antwort.
0: Okay.
2: Das Zeug ist gut.
0: Wie viel habt ihr davon?
2: Scheiße.

0: Jetzt mal im Ernst. Wem habt ihr es geklaut?
1: Niemanden. Wir haben es gefunden.
0: Das nehme ich euch nicht ab.
2: Dann lass es bleiben. Also, willst du jetzt kaufen oder nicht? Sonst gehen wir nämlich wieder.

0: Okay. $20.000 auf die Hand.
1: Für alles? Komm schon, Chris.
2: Das ist mein Angebot.
0: Nehmt es oder lasst es bleiben.
3: Scheiße, der will uns doch verarschen.
0: Mit Verarschen hat es überhaupt nichts zu tun. Ich muss das Zeug auch wieder verkaufen. Und bei so einer heißen Ware gehe ich ein großes Risiko ein.
1: 25.000.
0: 22. Mehr habe ich eh nicht hier. Also, Neil? Ja, Mann. Okay, dann hol ich mal die Kohle. Bin gleich wieder da. Hey, nichts anstellen.
3: Scheiße, Marco, wir hätten viel mehr raus.
1: Du hast doch gehört, was er gesagt hat. Und um ehrlich zu sein, bin ich froh, dass wir das Zeug los sind.
0: Nehmt euch noch einen Kaffee. Geht aufs Haus. Ist der denn geöffnet? Hey, hey!
3: Jetzt noch! Komm da raus!

0: passieren? Hat er dich getroffen?
1: Scheiße, ja! Oh Gott, das will!
0: Oh Mann, was soll ich machen? Soll ich anhalten?
1: Fahr weiter!
0: Oh Mann, Scheiße!
1: Kannst du was sehen? Ist er noch da?
0: Nicht, er ist weg.
1: Oh Gott, was sollte denn die Scheiße? Es ist alles gut. Alles gut. Wir sind den Typen los.

0: Hast du ein Auto?
1: Jakob, hörst du mich?
2: Laut und deutlich, was kann ich für dich tun?
1: Wo bist du?
2: Kurz hinter Bootmann, aber keine Spur von unseren Ausreißern.
3: Nur ein paar Nacktbader.
4: Na gut, okay. Dann such weiter und sag uns sofort Bescheid, wenn du was hast, ja?
2: Mach ich. Jakob, Ende.
5: Ich verstehe das Ganze nicht.
4: Was verstehst du nicht?
5: Diese beiden Kiddies, ich meine, was treibt die an? Die müssen doch wissen, wie gefährlich das Ganze ist. Also entweder die sind total naiv oder komplett bescheuert.
4: Die brauchen wahrscheinlich Orientierung. Ziele.
5: Na, ich bin froh, dass meine Tochter nicht so einen Blödsinn macht.
4: Das hat sich Papa Hartmann wahrscheinlich auch gedacht.
5: Ja, danke, Mädel.
4: Tut mir leid. Komm, wir finden jetzt die beiden erstmal. Wie lange ist es denn noch bis zu diesem Chris Vogler?
5: Ein paar Minuten noch.
6: Okay, wie schlimm ist es?
7: Scheint nur ein Streifschuss zu sein. Blutet aber und tut saumäßig weh.
6: Da müssen wir was machen. Wir müssen das Bein verbinden.
7: Mist.
6: Hast du hier irgendwo einen Verbandskasten?
7: Ich glaube nicht.
6: Okay, dann nehmen wir irgendwas anderes, ein T-Shirt oder so.
7: Ich stehe nicht wie der Typ und schon wieder finden kommt.
6: Mann, das ist doch jetzt egal. Jetzt lass uns um das Bein kümmern.
7: Ist überhaupt nicht egal. Der wusste doch genau, wo wir sind.
6: Der wird hinter uns hergefahren sein.
7: Da kommt er doch überhaupt nicht hin, wo wir lang sind. Oh, shit.
6: Was ist?
7: Wo ist der Rucksack?
6: Hinten. Warum?
7: Scheiße, ich komm nicht ran. Halt an!
6: Und was ist denn los?
7: Halt an jetzt, sag ich!
6: Würdest du mir jetzt bitte mal sagen, was los ist?
8: Geahnt.
7: Der Typ hat einen Peilsender.
6: Was?
7: Kein Wunder, dass der uns gefunden hat.

0: Fall los.
1: Und was ist mit deinem Bein?
2: Das muss jetzt warten. Lass es erstmal abhauen.
1: Was ist mit dem Geld, den 22.000, lassen wir dir jetzt hier?
2: Dann wirst du wieder zurückfahren.
1: Nein, aber wenn wir das Zeug nicht verkaufen, dann haben wir nichts.
2: Das überlegen wir uns später. Fahr jetzt los.

0: Ah, guck mal, Nele. Platter Reifen. Mit einem Konstanzer Kennzeichen. Ist ja echt komisch.
1: Passt nur leider gar nicht auf die Beschreibung von Markus' Wagen.
0: Ja, vielleicht gehört er diesem Vogler. Die beiden waren bestimmt noch nicht da, oder?
1: Oder sind schon wieder weg.
0: Wo geht es hier rein?
1: Da vielleicht.
0: Echt? Wasserschutzpolizei Konstanz. Ist jemand zu Hause? Hallo?
2: Herr Vogler, sind Sie da?
3: Doch. Was machen Sie denn hier?
2: Fernbach, Wasserschutzpolizei Konstanz. Das ist mein Kollege Schott. Sind Sie Chris Vogler?
3: Ja, bin ich.
2: Gut, wir haben ein paar Fragen an Sie.
3: Muss das jetzt sein? Mir geht's gerade nicht so gut.
0: Was ist denn passiert?
3: Unfall. Bin gegen eine Tür gelaufen.
0: Mhm. Sah die Tür vielleicht so aus?
3: Kenn ich nicht. Was soll das sein?
2: Sein Name ist Jan Brenner. Der Mann arbeitet als Drogenkurier, unter anderem für die Mafia. Und ist im Moment hinter zwei Jugendlichen her. Katja Hartmann und Marco Reichert. Sie kennen Marco.
3: Ja, entfernt kenne ich den.
0: Ja, dann können Sie uns auch sagen, ob der heute schon mal hier war.
3: Ich habe seit Monaten nichts mehr von dem Typ gehört.
2: Das ist komisch. Wir wissen nämlich, dass Sie heute mit ihm telefoniert haben.
0: Ich schaue mir mal ein bisschen um hier, ja?
3: Moment, dürfen Sie das
2: haben
3: überhaupt?
2: Haben Sie mit ihm telefoniert oder nicht?
3: Keine Ahnung, heute Morgen hat jemand angerufen, aber da habe ich noch gepennt. Wenn es jetzt wirklich nichts mehr gibt, dann können
2: Doch,
3: Sie...
2: Doch, es gibt noch was. Marco und seine Freundin sind in großer Gefahr. Und wenn Sie uns jetzt nicht die Wahrheit sagen und den beiden passiert was, dann sind Sie mitschuldig. Haben Sie das verstanden?
3: Wissen Sie was? Ich sag jetzt überhaupt nichts mehr. Ich rufe jetzt meinen Anwalt an, dann können Sie sich mit ihm unterhalten.
0: Nele,
2: Ich
0: muss dir die anschauen. Der junge Mann hier hat einen grünen Daumen. Schau mal. Da hinten im Zimmer wächst das Cannabis bis unter die Decke.
2: Möchten Sie das mit Ihrer Aussage noch mal überdenken? Könnte sich unter Umständen vor Gericht positiv für Sie auswirken.
3: Die beiden waren so vor einer halben Stunde hier und wollten mir Kokain verkaufen. Was ich natürlich abgelehnt habe.
0: Ja, ja, klar.
2: Und dann?
3: Und dann stand dieser Typ bei mir in der Tür und hat dann angefangen rumzuballern. Was genau passiert ist, weiß ich nicht, aber Marco und die Kleine waren auf einmal weg. Und dann wollte der Typ meinen Autoschlüssel haben.
2: Hat Marco was gesagt, wo die hinwollen?
3: Nichts.
0: Gut, dann brauchen wir jetzt eine genaue Beschreibung von Ihrem Auto.

0: Hallo.
1: Hallo.
0: Ich suche meine Tochter, die ist mit ihrem Freund hier mit dem blauen Volvo vorbei. In welche Richtung sind die? Die Richtung.
2: Scheiße, Marco, wir müssen irgendwas machen. Das wird immer schlimmer.
3: Das geht schon noch.
2: Gar nichts geht mehr. Guck dich doch mal an, du siehst sowas von scheiße aus. Du klappst gleich zusammen.
3: Also gut. Machen wir eine Pause. Ein bisschen Ruhe wird dem Bein gut tun. Aber irgendwo, wo man uns nicht sieht.
2: Da unten ist eine Hütte. Da können wir uns verstecken.
3: Kannst du was erkennen?
2: Ja, es sieht einsam aus.
3: Gut, dann nehmen wir die. Besser als auf der Straße stehen.
4: Schick bitte die Beschreibung von Voglers Wagen an alle, ja? Und Vorsicht, Brenner ist bewaffnet.
5: Alles klar, ich gebe sofort weiter.
4: Okay, ach so, und die Kollegen von der Drogenfahndung sollen sich mal hier auf Voglers Hof umschauen. Die dürfen sich freuen.
6: Ach du Scheiße.
4: Was ist? Sekunde.
6: Schau mal. Sieht so aus, als ob Brenner hier nicht nur rumgeballert, sondern auch getroffen hat.
4: Das ist nicht gut. Julia, kann sein, dass es eine Schussverletzung gab. Check bitte die Krankenhäuser, vielleicht tauchen Katja und Marco da auf.
5: Mach ich. Nele, warte mal, ich habe hier gerade was von der Landespolizei reinbekommen.
4: Okay.
7: Ein Rentnerpaar bei Ihnen angerufen.
5: Den sind

0: Ich versuch's.
1: Ist das besser?
0: Heiß. Mir ist so heiß. Ich habe das Gefühl, ich verbrenne.
1: Oh mein Gott, du glühst. Du hast Fieber.
0: Ich brauche unbedingt was zu trinken.

0: Paul, Volltreffer, die beiden waren hier, aber nicht nur sie.
1: Oh, shit.
0: Kurz nachdem sie wieder weggefahren sind, ist Brenner hier aufgetaucht und hat sich nach ihnen erkundigt.
2: Was haben die ihm gesagt?
0: Leider die Wahrheit, dass die beiden hier Richtung Süden weitergefahren sind. Dann kam ihnen es aber doch komisch vor und sie haben ja die Kollegen von der Streife alarmiert.
2: Ja, bei Süden kann ja alles heißen. Schau mal, hier geht's zur Autobahn und hier ist das nächste Krankenhaus, hier in Singen. Jetzt kommt's drauf an, was sie wollen.
0: Was würdest du denn wollen? Der Drogendeal ist geplatzt, einer von beiden ist verletzt und sie werden verfolgt.
2: Schwer zu sagen. Ich würde irgendwo untertauchen und würde mir den nächsten Schritt überlegen.
0: Und wo genau würdest du das machen?
2: Ja, irgendwo, wo es ruhig ist, wo keine Menschen sind.
0: Die Uferstraße, vielleicht eine der alten Fischerhütten. Jakob, wo bist du?
3: Kurz hinter Überlingen. Brauchst du was, Nele?
0: Unsere beiden Ausreißer wurden hier am Rastplatz Steinbach gesehen und sind von hier aus in Richtung Süden weitergefahren. Kannst du dir bitte noch mal die Uferstraße vornehmen?
3: Uferstraße, verstanden. Wir machen uns auf den Weg. Jakob, Ende.

0: kenne mich nicht aus, Marco, aber das sieht nicht gut aus. Du brauchst einen Arzt.
1: Kein Arzt. Der meldet uns sofort.
0: Und dann soll er uns melden. Hauptsache, er hilft dir.
1: Und was wird dann aus Portugal? Wenn wir jetzt aufgeben, war's das. Dann schickt dich dein Vater ins Internat.
0: Dann scheiß aufs Internat und scheiß auf Portugal. Wichtig ist nur, dass wir uns haben. Und ich will nicht, dass dir was passiert.
1: Okay. Ich weiß nur nicht, ob ich's nochmal hochschaffe.
0: Ich helfe dir. Komm. Jetzt hier.
1: Wer?
0: Der Typ, der hinter uns her ist. Er ist hier.
1: Das kann doch nicht sein.
0: Was machen wir denn jetzt? Wieso geben wir ihm nicht einfach seine Scheißdrogen wieder und er lässt uns in Ruhe?
1: Der lässt uns nicht gehen, wir sind Zeugen. Das Fenster, mach das Fenster auf, okay?
2: Jakob Anele, ich glaube, ich habe Brenner.
3: Sag das nochmal.
2: Ein weißer Sportwagen direkt an der Uferstraße. Davor ein dunkler Kombi. Ein Stück weiter sehe ich eine Fischerhütte. Ich schicke euch meine Koordinaten.
3: Sehr gut, wir sind unterwegs.

0: aufwachen.
1: Wo ist die Ware, die ihr mir gestohlen habt, hä? Ich rede mit dir, Arschloch!
2: Lauf, Katja!
1: Lauf! Lauf! Lauf!
3: Katja, Waffe runter!
4: Katja? Wo ist Marco?
5: Er ist drin.
6: Keine Sorge, der Krankenwagen ist unterwegs.
7: Diesmal haut sie da keine Antwort auf.

0: Kann ich mitfahren?
1: Nein, leider nicht. Wir brauchen noch deine Aussage auf dem Revier. Keine Sorge, Markus in besten Händen.
0: Na komm.
1: Da wartet auch noch jemand anders auf dich.

0: Wie geht's dir? Alles okay? Ja? Geht's dir gut?
1: Ich bin okay.
0: Gott sei Dank. Katja, wie immer die Sache auch ausgeht, wir stehen das gemeinsam durch. Und das mit dem Internat, das vergessen wir, ja?
2: Was?
1: Nichts. Ist Jakob schon zurück?
3: Ja, aber der ist auch gleich wieder weg. Was wollte nicht deine Mutter vorhin von ihm?
1: Nicht so richtig.
3: Deswegen ist sie extra hergekommen.
4: Jakob hat wohl gegen die Hausordnung verstoßen.
3: Da will ich nicht in seine Haut stecken.
4: Ich auch nicht.

0: Abend.
1: Schön, dass du kommst. Wir können gleich essen.
0: Gut, ich habe den ganzen Tag noch nichts gegessen. Was ist eigentlich bei deinem Gespräch mit Jakob rausgekommen?
1: Gar nichts, er musste gleich weg. Aber seine Tanja ist doch nicht so übel.
0: Ach.
1: Ja, das mit der Wäsche, das kann immer passieren. Hier, alles von ihr.
0: Echt jetzt? Das ist aber wirklich nett.
2: Frau Fernbach, ich wollte mich noch mal bei Ihnen entschuldigen. Für meine Lieblingsvermieterin.
1: Das ist ja süß. Das wäre doch nicht nötig gewesen.
2: Doch, doch, doch. Es tut mir nämlich wirklich leid, dass ich Sie heute so stehen lassen habe. Und die ganze Geschichte mit Tanja, ich verspreche Ihnen, dass das nicht noch mal vorkommt.
1: Ach, aber nein, das ist schon okay. Möchten Sie etwas Obst?
2: Ja, super gerne, danke schön.
1: Übrigens, Ihre Tanja gefällt mir doch sehr gut. Die ist schon in Ordnung. Sehr, sehr nett.
2: Na klar, ich bin nur mit netten Frauen zusammen.
1: Oh, da Sie das schon ansprechen.
0: Wer kann denn das jetzt noch sein?
3: Das ist bestimmt Nadine. Die werdet ihr auch mögen. Ist auch ganz eine nette.

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